0: Bei Udo schätze ich am meisten, dass er sehr gelassen ist, die notwendige Erfahrung mitbringt, damit man sich bei ihm eine Meinung einholen kann. Man kann sich aber auch persönlich mit ihm gut unterhalten. Das ist ein sehr lebenserfahrener Kollege. Ist er weggedreht, ne?
1: Er hat irgendwas geguckt, nebenher.
0: Soll ich die mal mitnehmen?
1: Ja.
0: Die Arbeit, die wir auf der Autobahnpolizei machen, die unterscheidet sich zu der Arbeit, die die Kollegen auf den Stadtdienststellen machen, dahingehend, dass wir frei auf der Autobahn fahren und uns entsprechende Aufträge selbst suchen. Also in dem Fall sind ja drei offensichtlich jüngere Personen im Fahrzeug um die Uhrzeit. Das ist natürlich für uns interessant, weil wir dann halt entsprechend auf Betäubungsmittel und Alkohol dann kontrollieren können. Hallo.
2: Eine VK.
0: Sprechen Sie Deutsch?
3: No, Englisch.
0: Englisch, okay. Driver's License and Papers of the Car, please.
4: Nachts habe ich die Problematik, wenn ich eine Verkehrskontrolle durchführe, da haben wir wieder die Dunkelheit, die das Ganze nicht vereinfacht. Ja. Ich weiß nicht, was in diesem Fahrzeug, was ich kontrolliere, im Rückraum stattfindet. Ja. Da muss ich halt auch mal mit meiner Taschenlampe arbeiten, die das ganze Spektrum gar nicht ausleuchten kann.
0: From where are you coming? Where are you going?
3: We're going home. We're going back to. I couldn't see. You know, when you flash me in the freeway, that blinded my vision while I'm driving.
0: You have to look straight.
3: Yeah, but then okay, I see a big old flash in my flashlight. Even the police out here is crazy in Germany.
0: It's
3: like they're in the States.
0: What did you say? Sorry, I didn't understand you.
3: Like I said, you flashed me when I'm driving.
0: You said I'm crazy.
3: No, I said the police. Just like how in the States, like how it is out here. I'm driving, that could cause me to wreck. That flash.
0: You know, this is just a normal light. Wir führen die Kontrollen natürlich nachts im Dunkeln durch. Dementsprechend machen wir den Scheinwerfer nach rechts an, fahren halt ein Stück weit an das Fahrzeug heran. Dann wird dieser Scheinwerfer aber wieder ausgemacht, sobald wir uns auf der Höhe vom Fahrzeugführer befinden, sodass wir den halt nicht beeinträchtigen. Also in dem Fall war es dann so, dass er sich trotzdem beeinflusst gefühlt hat. Ich gehe mal davon aus, dass er sich erschrocken hat. Yeah, we are passing you and I just turned it on for some... It's just a general traffic control.
3: Oh, okay.
0: Yeah. It's no need to be angry for something. Yeah. Die Situation war schon relativ gespannt. Der Fahrer war sichtlich genervt und frustriert. Je nachdem, welchen Ton ich da anschlage, bin ich mir schon relativ sicher, dass die Situation kippen kann. Aber man muss auch nicht jede Provokation jetzt zum Anlass nehmen, da hochzufahren. Okay, Mr.
3: Yes.
0: Okay, can you step out of the car, please? Do you have warning vest and medical aid?
3: Yeah, you have everything in the car. Your warning vest and all
1: that. Rabban von Dosis 40. 11.
5: 40, ja.
1: Er hat 1 XP.
4: Die Arbeit im Team, auch in der Dienstgruppe, ist immens wichtig. Man ist ein eingespieltes Team und das ist auch Voraussetzung, dass es dann auch auf der Straße stimmt. Ich muss mich in Notfallsituationen auf meinen Streifenpartner verlassen. Ich würde sogar mal sagen, es kann in Situationen lebensrettend sein.
0: You're working for the military?
3: Yes, I'm a military dispatcher in the car.
0: Yeah.
3: I think I took it out.
0: Okay. If you don't have it with you, remember to put it in the car, yeah?
3: Okay.
0: It's your car?
3: Yeah, it's his vehicle.
0: Okay. The problem is when you're driving and you see an accident,
3: yeah
0: then you have to help, yeah? Mr. How about alcohol and...
3: No alcohol. I don't drink at all.
0: You don't drink at all?
3: Negative.
0: Okay. What about narcotics?
3: Narcotics, no.
0: Nothing?
3: No, I'm in the military.
0: It's okay if I just do some small
3: test.
0: Yeah. Also mich interessiert es grundsätzlich nicht, was die Leute beruflich machen. Klar, hast du gewisse Hinweise natürlich, wenn jetzt derjenige vom amerikanischen Militär Bediensteter ist, dass der auch entsprechend kontrolliert wird, halt von seinem Arbeitgeber schon. Nichtsdestotrotz, mir ist es prinzipiell egal, welche Hautfarbe jemand hat, wo derjenige herkommt. Wenn wir jetzt ein entsprechendes Bauchgefühl haben, dann wird er kontrolliert. Dann ist es auch egal, ob der in einem Fiat Panda sitzt oder in einem BMW X5. Wir sind da völlig neutral.
2: Okay.
0: Udo, hast du noch was?
4: Hatte ich. Okay.
1: Cheers.
3: Thank you, sir.
0: Okay, we are done here.
3: Okay.
0: Have a nice trip.
5: Drusus 4011 von Rabant.
0: Bye.
5: Frage Standort.
0: Drusus 4011 steht in Heidesheim.
5: Ja, sehr gut. Auf der A60 Fahrtrichtung Darmstadt, Anschlussstelle Ingelheim West. Verdacht Trunkenheitsfahrt.
0: Was war los? Ja, klar.
4: Auf was gucken wir?
0: Das hat sie noch nicht gesagt.
4: Okay. Der Ansporn, einen betrunkenen Autofahrer zu schnappen, der ist schon groß. Weil so ein PKW kann gerade auf der Autobahn sehr bedrohlich werden. Weil das werden hier ganz andere Geschwindigkeiten gefahren. Es ist vielleicht irgendjemand unterwegs, der vielleicht nicht ganz so fit ist und unsicher auf der Autobahn ist, der dann von so einem betrunkenen PKW-Fahrer abgeschossen wird. Und das ist wirklich eine tickende Zeitbombe.

0: Wo fahren die hin? Können wir helfen?
1: Pflege 3 unter Verio-Pflege, ich habe 3 Fahrzeuge, das reicht eigentlich erstmal. Seid ihr mir fertig?
0: Nein, dann bleiben wir hier in der Stadt.
2: Marco 1016 für Waffen.
0: 1016 Winterhafen.
2: Ich gehe in die da werden wir Sachen aus dem Fenster geworfen.
0: Ja, klar. Schön, siehst du. Rum.
2: Werfen Leute Sachen aus dem Fenster, der 1016 fährt auch an.
0: Wenn wir hören, dass Leute Sachen aus dem Fenster werfen, meistens ja noch aus den oberen Stockwerken, finden wir das nicht witzig. Denn egal ob gezielt oder ziellos, es kann immer jemand getroffen werden. Ab einer gewissen Fallhöhe reicht auch schon einfach nur die Erdanziehung, dass da schwerwiegende Verletzungen passieren. Und dementsprechend fahren wir da auch dann mit Sonder- und Wegerechten dann hin zum Einsatzort.
1: 10-16 von 10.
0: 10-16.
1: Ja, nur zur Einordnung. Das Ganze ist wohl über dem.
0: Ja, verstanden. Ja, wir bleiben nur hier stehen, dass wir es nicht aufs Dach kriegen. Wenn wir relativ genau lokalisieren können, woher das kam, bleibt man natürlich mit einem gewissen Abstand stehen. Allein schon, dass das Auto nichts abkriegt, aber eben dann auch wir, wenn wir aussteigen, nicht sofort beworfen werden können.
3: Da, wo die Schüssel hängt, ne? Hätte ein junger Mann die Dose.
4: Die Dose, die runtergeflogen ist, ist die da vorne, die rote.
0: Wir gehen mal gucken. Sind die gezielt irgendwie geworfen worden? Weiß man das? Oder?
5: Frage ich gleich nochmal nach beim Barkeeper.
0: Ja, das wäre ja schon interessant.
6: Wenn man die Einsatzmeldungen hört, dass da Gegenstände aus dem Fenster geworfen werden oder vom Balkon, geht man natürlich erstmal von massiveren Gegenständen aus als von Konservendosen. Jetzt war auch die Frage, wurde vielleicht jemand getroffen, wurde konkret auf eine Personengruppe gezielt mit den Konservendosen, das musste man erst mal erfragen.
0: Dann versuchen wir mal unser Glück.
6: Hm. Klingel geht nicht. Man ist schon vorsichtiger, wenn man an der Tür steht und man klopft an der Tür. Wie stehe ich da vielleicht? Ist die Person vielleicht derart aggressiv, dass wenn sie die Tür aufmacht, auch auf uns losgehen möchte? Da muss man schon aufpassen und man muss sich auch da aufeinander verlassen können, dass man entsprechend abgesichert ist.
0: Die Polizei. Guten Abend.
7: Guten Abend.
0: Wenn man sagt, dass sie bei Ihnen Sachen vom Balkon fallen, fliegen.
7: Sie sollen die Schäme nicht auskommen.
0: Hallo. Haben Sie Dosen vom Balkon geworfen, sagt man.
4: Schön für die.
0: Also Sie sind sich keiner Schuld bewusst, dann nehme ich an.
4: Die da unten? Ja, ich habe denen gesagt, die sollen mal ein bisschen ruhiger sein.
0: Ja, aber deswegen kann man doch trotzdem keine Sachen vom Balkon werfen. Was ist denn, wenn Sie jemanden am Kopf treffen? Das steht doch in keiner Relation zu einer Ruhestörung, wenn ich jemanden verletzen könnte.
4: Ich habe niemanden irgendwas angetan.
0: Okay, aber das ist, es sagen halt mehrere Leute, dass es von diesem Balkon, von dieser Wohnung...
4: geben, bitteschön.
0: Ja, und Sie sollen keine Sachen vom Balkon werfen. Ja, das ist mir schon vollkommen klar. Das verstehe ich auch, aber das eine rechtfertigt halt nicht das andere.
4: Da ist niemand was passiert. Da ist es alles gut.
0: Nee, es ist nicht alles gut. Wir bräuchten mal einen Ausweis, bitte. Ich kann verstehen, dass man sich in seiner Nachtruhe gestört fühlt. Allerdings gibt es diese Kneipe schon ewig. Ja, also ich würde dann schon damit rechnen, dass es eben vor allen Dingen abends, wenn ich mich eigentlich vielleicht hinlegen will, normal laut wird. Dann kann ich entweder mich damit abfinden oder eben umziehen. Das ändert nichts daran, dass die Leute durchaus Rücksicht nehmen sollen und müssen. Aber die Frage ist halt, wie sehr ich mich daran aufreibe, und dann eine Unzufriedenheit entwickle, die ja dann auch schon ungesund wird.
4: Mein Vater, der hat schon 3 Schlaganfälle. Wir haben 4. Immer nur Lärm. Wir sind 18 Jahre hier.
6: Wenn Sie das entsprechend ans Ordnungsamt weiterleiten, ja, dass Sie das dokumentieren.
4: Das ist schon passiert, das bringt nichts.
0: Gut, aber wir müssen uns über eines sind wir uns, nein, gleich können Sie. Über eines sind wir uns jetzt im Klaren. Ja? Wenn hier nochmal etwas runterfliegt, ja, dann sind wir in einem Straftatenbereich. Sie haben Glück, dass hier niemand getroffen wurde und dass es nicht nah bei jemandem aufgedotzt ist. Aber das hört jetzt auf. Es gibt offizielle Wege und dann kommen auch wir.
4: Alles gut.
0: Selbstjustiz ist grundsätzlich mal ein No-Go, egal in welcher Form, denn es gibt genug offizielle Wege, sich damit zu befassen. Letztlich ist hier das große Glück gewesen, dass niemand getroffen wurde von den Wurfgeschossen, so will ich es mal nennen. Auf jeden Fall hat er sehr deutlich die Konsequenzen aufgezeigt bekommen, wenn es wieder dazu kommt und dann eben vielleicht auch noch Leute getroffen oder beinahe getroffen werden.
8: Hasta luego.
0: Ciao, Paco.
6: Traumwohnung.

0: also ein schwarzer SUV, Verdacht Trunkenheitsfahrt auf der A60, Fahrtrichtung Darmstadt. Mein aktueller Standort Ingelheim Ost. Ich komme gleich mit dem Kennzeichen und Halter.
1: Sie gefahren eine Fahndung auf der Autobahn. Es werden andere Geschwindigkeiten gefahren, weil der fährt nicht mit 50 durch das Ort. Also da wird es dann richtig schnell, je nachdem, mit was er da unterwegs ist. Beherrscht er sein Auto? Diese Verfolgungsfahrt, die er dann da macht, fühlt er sich getrieben, überschätzt sich und fliegt dann selbst fort und nimmt dann vielleicht noch jemand mit. Das sind so Sachen, die man auf der Autobahn beachten sollte. Ja, wir stehen jetzt Heidesheim, also müsst ihr quasi gleich an uns vorbei.
0: Ja, richtig, so.
2: Kannst ja schwarzer SUV, ne?
1: Also Rabban, eigentlich müsste an uns vorbei sein.
0: Bruno 4012 von Rabban.
3: Komm.
0: Standort.
3: Also
0: Fahrtrichtung Darmstadt, der Rast. Quasi ohne Burger King. Also,
1: Scheiße! Wir fahren mal Heidenfahrt, vielleicht kriegen wir ihn ja noch.
0: Ja, klar.
1: Nachdem wir keine Informationen mehr bekommen haben von dem Anrufer, fahren wir jetzt auf diesen Parkplatz Heidenfahrt, weil wir denken, dass er vielleicht eine kurze Pause gemacht hat und wir ihn dort erwischen. Wohl wissend, dass es so ein kleiner Strohhalm ist, den wir hatten, weil wir hatten keine Informationen mehr, wo er war. So, dann schauen wir mal, ob er fertig gepinkelt hat und schon weitergefahren ist. Nee, das ist ein LKW, sorry. So, wir sind Parkplatz Heidenfahrt Süd. Allerdings, der SUV hat wohl die Pinkelpause beendet und ist weiter. Also, da ist niemand.
3: Ja, was ist
2: das? Ja. Oh Mann, das ist so zum Kotzen.
1: Der Betrunkene ist vermutlich irgendwann an uns vorbeigefahren, weil der Anrufer, der uns darüber informiert hat, hat es vorgezogen, die Autobahn zu verlassen. Der hätte einfach nur, sag ich mal, 3-4 Minuten weiter uns Informationen geben müssen. Vor allem, wenn ich auf ein Kreuz oder auf ein Autobahndreieck zufahre, wo ich dann sage, fährt er jetzt diese Richtung weiter oder fährt er diese Richtung weiter? Also das ist wie Lotto gespielt. Ja, der Frust ist da, aber der verfliegt auch irgendwann wieder.

0: Autobahn, nee, fährt nicht.
1: Wir fahren im vermissten Ereignis 582 nach Gundersblum, die Suche dort vor Ort unterstützen.
0: Ja, verstanden.
2: Wir sind auf der Suche nach einem älteren Herrn. Der Herr ist seit circa anderthalb Wochen aus dem Altenheim, in dem er untergebracht ist, abgängig.
1: Jetzt hat im Laufe der Ermittlungen nach seinem Standort sich ergeben, dass ein Suchhund an einem Bahnhof angeschlagen hat. Die Sachbearbeiterin aus dem Kommissariat 1 hat uns dann gebeten, hier unterstützend mit dazuzukommen. Koronare Herzerkrankung, deswegen auch ein Herzschrittmacher, hat eine starke Demenz, ist wahrscheinlich nicht orientiert und ist dringend auf Medikamente angewiesen. Ja.
3: Okay.
1: Und seitdem gibt es keine Hinweise, also er ist nie irgendwo aufgetaucht.
2: Dass ältere Menschen aus Unterkünften verschwinden, das kommt sehr häufig vor. Bei ihm ist jetzt auch noch zusätzlich der Fall, dass er Herzerkrankungen hat, die auch bei, wenn er keine Medikamente kriegt, zum Tod führen könnten. Und wir haben direkt von Anfang an, also auch schon vor anderthalb Wochen, mit der Suche begonnen.
1: Als diese Maßnahmen da losgingen, da habe ich mir halt auch mal so gedacht, wenn du, wenn ich selbst unterwegs wäre und so, und ich merke irgendwann nachts, jetzt wird es doch irgendwie kühl und so, oder ich bin müde und ich lege mich irgendwo hin, vielleicht lege ich mich halt so irgendwo schlafen oder was auch immer, wo man eben nicht gesehen wird von Leuten, die vorbeikommen. Und wenn ich nie wieder aufwache, wer soll mich finden, weißt du?
2: Ich habe eine Großmutter und ich wohne sogar bei ihr im Haus, um auch ein bisschen nach ihr zu gucken. Die ist leider auch, ich sag mal, ein bisschen an Altersdemenz erkrankt, beziehungsweise die Altersdemenz macht sich immer mehr bemerkbar. Das führt zu skurrilen Situationen häufig, kann natürlich aber auch, wenn es weiter fortschreitet, auch mal zu solchen ernsten Situationen führen.
1: Und man macht sich dann schon Gedanken, wenn es mal einen selbst betreffen könnte. Aber es ist ja schön auch zu wissen, dass man eine Polizei hat, die dann auch agiert und handelt.
0: 20, 20. Wir sind okay, wäre wohl eine Party, da würde man
1: Feuerwerk
0: werfen.
1: Die Leute drehen alle durch, gell? Oh, jetzt Frankfurt. Party jetzt und die werfen Feuerwerkskörper auf die Autos.
3: Bin ich momentan auch ein bisschen pessimistisch, wo die Entwicklung hingeht.
1: Boah, ich auch. Ich weiß nicht, das ist total seltsam.
3: Ich kann jetzt nicht mit Sicherheit sagen, ob Gewalt zugenommen hat oder weniger geworden ist. Sie hat sich aber verändert. Die Gründe für die veränderte Gewalt, die kann ich mir persönlich darin erklären, dass die Jugend, auch die Älteren, egal wer es ist, dass die einen Zugriff auf ganz andere Medien haben, als wir es früher hatten. Wir haben also weder Computer gespielt, weil es keinen gab, noch waren die Filme so brutal, wie sie heute gezeigt werden. Da war unsere Normalität, auch was solche Konflikte angeht, eine andere. Und die Zunahme an Gewalt wirkt sich natürlich auf unsere Arbeit aus, weil wir vorsichtiger sein müssen.
4: Mit beiden Fahrzeugen suchen wir jetzt nochmal dort in den Weinbergen die Umgebung ab.
1: Ja, ich würde sagen, wir finden den da jetzt einfach, oder?
3: Also das ist tatsächlich ein Bereich, der von Spaziergängern nicht frequentiert wird, sondern nur von der Landwirtschaft. So, hier muss irgendwo reingehen hier. Unsere Motivation ist natürlich, den Vermissten zu finden, am besten lebend und noch in einem körperlichen Zustand, wo man ihn retten kann oder ihm helfen kann. Das Gebiet, in dem wir uns jetzt hier befinden, besteht hauptsächlich aus Weinbergen und landwirtschaftlich genutzten. Es ist sehr unübersichtlich, weil weitläufig.
1: Können Sie auch ein bisschen aufteilen. Ja. Einer kann sich mal so ein bisschen Koppel angucken und so.
3: So.
1: Menschliche Körper können teilweise Unglaubliches leisten, auch in Notsituationen. Das heißt, wenn derjenige auch zäh ist, trotz der Vorleiden, trotz der Vorerkrankungen, kann es trotzdem noch gut sein, auch nach anderthalb Wochen, dass wir die Person noch lebendig finden.
3: Wo war denn das genau, wo du aufgehört hast, Maria?
5: Hier direkt
3: bei der Koppel.
5: Ja.
3: Naja, ich meine, Koppel, da.
5: Wo? Da dachte ich schon, vielleicht liegt da irgendwo.
3: Guck mal, der Wind kommt von. Von da, ne? Ja.
6: Da hab ich mich erschreckt, da steht ein Pferd. Alter
3: ja. Vater. Aber es ist halt so, dass sie, sag mal, da. Hier kannst du halt von ausgehen, dass hier jeden Tag jemand herkommt zum Pferd, ne? Die Suche im Dunkeln mit unseren Taschenlampen, die ist in dem Fall jetzt für mich sehr spannend. Der Anlass ist jetzt für uns keiner, der Gefahren birgt. Wir suchen keinen Straftäter, keinen Gewalttäter. Wir suchen einen Mann, der Hilfe braucht. Da liegt ein Computer drin. Die Dunkelheit an sich macht mir jetzt keine Angst. Ich bin es gewohnt, im Dunkeln zu arbeiten, im Dunkeln irgendjemanden oder irgendwas zu suchen. In meiner Freizeit gehe ich raus in den Wald, bin Jäger. Das ist für mich eine vertraute Umgebung, in der ich mich wohlfühle. Ich kenne die Geräusche, ich kenne die Gerüche.
2: Und wie kam die Spur jetzt nach Guntersblum?
6: Dadurch, dass man hat am Bahnhof hier angesetzt,
2: ja.
6: In Oppenheim.
2: Hatte man aber in Mainz auch eine Spur an einem Bahnhof?
6: Nee.
2: So als Startpunkt in Anführungsstrichen? Ach, das war nicht. Manchmal kommen Leute zu uns, die sagen, wir möchten jemanden vermisst melden. Und die haben ihre Erfahrungen wohl aus dem Fernsehen oder wo auch immer. Und dann haben die gesagt, ja, sie können ja erst eine Anzeige aufnehmen, wenn jemand 24 Stunden oder was auch immer weg ist. Das hat mit der zeitlichen Dauer nichts zu tun. Also wenn jemand nicht mehr zur Arbeit kommt, obwohl er immer sehr zuverlässig ist. Wenn jemand nicht mehr zu Hause ist, obwohl er noch nie irgendwie auf einmal weg war. Und so aus seinen üblichen Gegebenheiten komplett auf einmal wegfällt. Dann haben wir das vorliegen mit dieser konkreten Gefahr und dann nehmen wir einen vermissten Fall als solches auf mit allen Maßnahmen, die uns dann zur Verfügung stehen.
1: Leo.
3: Du, wir laufen zurück, Nils.
1: Ja, ich komme vor zu euch. Wir begegnen uns ja gleich.
3: Ja, wir warten.
1: Das macht heute nicht mehr viel Sinn. Nein.
3: Ja. Nee, okay, bis gleich. Es wäre natürlich ein Knaller gewesen, wenn wir den jetzt heute Abend finden würden und am Ende noch lebend und wir hätten retten können, gell? Das wäre so der Traum.
1: Ja, heute vergebene Liebesmühe, ne?
3: Ja, leider.
1: Schickst du morgen einen Hubschrauber nochmal drauf?
6: Ja, ich muss gucken, ob die schon mal das abgeflogen sind, aber ist egal. Speziell den Bereich schicken wir morgen.
1: Also, packen wir es Richtung
3: ja.
1: Auto.
3: Auvi. Vor ein paar Jahren habe ich so einen ähnlichen Fall schon mal erlebt. Eine vermisste Frau wurde vermutet in einem unheimlich weitläufigen landwirtschaftlichen Gebiet, insbesondere mit Obstplantagen besät. Da haben wir tagelang gesucht, haben sie nicht gefunden, mit Hunden, mit Kollegen. Letztendlich kam der Hubschrauber. Der Hubschrauber hat einen ganz anderen Winkel, in dem die Kollegen Wahrnehmungen aus der Luft machen können. Und die haben auch tatsächlich dann die Frau gefunden. Die hatte sich inmitten von so einer riesigen Obstplantage an einem Ast stranguliert oder erhängt. Da hätten wir wochenlang weitersuchen müssen, wenn der Hubschrauber das nicht aufgeklärt hätte. Also auch für unseren Fall hier sehe ich da gute Chancen, wenn wir am Folgetag im Tageslicht noch einen Hubschrauber dazu holen.
1: Ich drück die Daumen,
3: dass halt uns mal auf dem Laufenden, was
1: ja,
3: rauskommt.
1: Genau. Bis dann.

0: gibt es auch einen. Einmal von 1000 hast du vielleicht einen Treffer am Fenster.
1: Ja, ja, richtig.
0: Ein gewisses Maß Enttäuschung ist bestimmt da, weil ich hätte mich sehr gefreut, wenn wir den Mann gefunden hätten, am besten lebend, sodass man ihm noch helfen kann. Die Hoffnung stirbt absolut zuletzt und erst wenn der Mann gefunden ist, egal unter welchen Umständen, erst dann wird das für uns beendet. Ach, jetzt juckt es mich überall wegen den ganzen Mücken da.
1: Ich befürchte, die fliegen nicht selbstständig raus. Die musst du leider aufsaugen.
0: So, Mann. So, so.
1: Die fallen doch jetzt alle auf meinen Kopf.
0: Ja, da wollen die nicht hin.

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0: Man sagt, nirgendwo sei das Gefühl von Schärenidylle so intensiv wie auf der Insel Landsort. Eine kleine Welt im großen Schärengarten, 2 Stunden von Stockholm entfernt. Man sagt auch, nirgendwo sei die Ruhe so vollkommen wie hier. Es sei denn, Lennart Stuxberg macht gerade seine Runde durch den Ort. Schon als Kind hat Lennart diese Insel geliebt. Bekannte seiner Eltern hatten hier ein Ferienhaus. Jetzt lebt er hier, kennt jeden Stein und jeden Strauch, jeden Bewohner. Landsort ist 4 Kilometer lang und 600 Meter breit. Für den einzigen Weg von Süd nach Nord braucht man zu Fuß etwa eine halbe Stunde. Lennart Stuxberg nur ein paar Minuten. Seit 1985 ist das Eiland Naturschutzgebiet. Doch da auf Landsort auch ein paar Menschen wohnen, fällt täglich Müll an. Und darum muss sich schließlich einer kümmern. Früh am Morgen. Alle sind auf den Beinen. Heute ist der große Tag. Der längste Tag im Jahr und der wichtigste Feiertag. Midsommer beginnt auf der Wiese. Überall in Schweden werden Feldblumen und Birkengrün gesammelt. Am Nachmittag kommen alle wieder zusammen. Mädchen und Frauen tragen Blütenkränze im Haar. Auf unverheiratete Mädchen wartet in der Midsommernacht eine ganz besondere Aufgabe.
1: Du musst 7 verschiedene Blumen von 7 verschiedenen Wiesen sammeln. Gebunden zu einem Strauß legst du die Blumen unter dein Kopfkissen. In der Nacht träumst du dann von deinem Zukünftigen, den du mal heiraten wirst.
0: Das Aufstellen der Midsommerstange ist der Startschuss für das große Fest. Es sind Tänze und Lieder, die die Kleinsten schnell begreifen und die Großen seit ihren Kindertagen kennen. Wer die langen und kalten Winter in Schweden einmal miterlebt hat, weiß, wie wichtig es ist, dass das Leben in den Sommermonaten endlich wieder draußen stattfinden kann.

0: Inseln. Die Ankunft der Fähre am Osthafen bringt Leben vom Festland nach Landsort. Ein ganzer Schwung Feriengäste. Das bedeutet Arbeit für Lennart und Ann. Und die Terrasse vor dem kleinen Lebensmittelladen wird zum Zentrum der Insel. Die Menschen, die hierher kommen, suchen vor allem die Ruhe und vielleicht ein Stück heile Welt. Den Traum von einem schwedischen Sommer im Stockholmer Schärengarten.
1: Große Betroffenheit in Monschau. Da sind in den frühen Morgenstunden 3 Menschen in einem Wohnkomplex bei einem Feuer ums Leben gekommen. Die Ursache für diesen Brand ist auch immer noch unklar.
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1: Schönen guten Abend. Ja, das ist aber leider wieder so eine Geschichte, wo wir uns, glaube ich, alle einfach gewünscht hätten, dass sie nicht passiert. Der Brand in Monschauhöfen hat diese Nacht 3 Menschen das Leben gekostet.
3: Die Feuerwehr wurde gegen 1.30 Uhr alarmiert und ist mit einem Großaufgebot angerückt. Der Brand war in einem größeren Gebäudekomplex ausgebrochen. Die Bewohner wurden evakuiert. Aber der Hausmeister hat sofort gemerkt, dass 3 Menschen nicht mehr rausgekommen waren.
4: Ich kenne alle Leute, Bewohner wie Familie. Deswegen, ich weiß, welche ist da, welche ist nicht da. Die 3 ist nicht mit uns. Wir alle. Draußen, genau, wir draußen, wie eine Gruppe sitzen draußen. Und die 3 ist nicht mit uns.
3: Stundenlang haben die Feuerwehrleute gebraucht, um das Feuer zu löschen. Der Eigentümer selbst sah sich am Morgen alles an und war zutiefst erschüttert.
5: Ich fühle mich katastrophal, glauben Sie es mir. Also ich habe sowas noch nie erlebt und jetzt, wo Sie mich fragen, läuft es mir wieder den Rücken runter, eiskalt. Das ist einfach schrecklich, das ist eine Katastrophe. Ja, also sowas wünsche ich niemandem überhaupt erleben zu müssen oder darüber nachdenken zu müssen. Es ist schrecklich.
3: Zu dem Komplex gehört ein Wohnheim der Caritas, in dem Menschen mit Behinderungen und Senioren betreut werden. Direkt daneben geht das Gebäude in ein Mehrfamilienhaus über, in dem 30 Menschen leben.
5: Da sind so einzelne Zimmer, Zimmerbad mit Gemeinschaftsküche. Das ist so WG-artig. Da wohnen zum Beispiel ein Lkw-Fahrer, ein Student, ein Auszubildender. Solche Menschen, die wohnen dann für 1 oder 2 Jahre hier. Und das war der Trakt, wo jetzt auch wir die Opfer verzeichnet haben.
3: Für 3 Menschen kam jede Hilfe zu spät. Die übrigen Bewohner werden jetzt vorerst in ein ehemaliges Pflegeheim in der Nähe gebracht.
1: Im Prozess gegen 5 Angeklagte wegen mutmaßlicher Gruppenvergewaltigung in Heinsberg gab es heute eine unerwartete Wendung.
6: Die Haftbefehle gegen die 5 Tatverdächtigen wurden aufgehoben. Es bestehe kein dringender Tatverdacht mehr, hat eine Gerichtssprecherin dem WDR erklärt. Nachdem heute das mutmaßliche 17-jährige Opfer ausgesagt hatte, gibt es offenbar Zweifel, dass es im vergangenen Oktober in Heinsberg zu einer Vergewaltigung gekommen sei. Der Prozess ist nicht öffentlich.
1: Drogen sind ein Thema, das uns immer wieder beschäftigt, vor allem ja auch hier in der Grenzregion. Heute gucken wir mal nach Köln. Kokain ist nämlich in Köln und auch in anderen Kommunen so verfügbar wie nie. Und die Experten, die warnen aktuell, die Droge verändert Städte, Kriminalität und die ganze Gesellschaft. Experten sehen Nordrhein-Westfalen als wichtiges Einfalltor. Und das hat eben Folgen, und zwar welche, die schon lange nicht mehr nur die Drogenszene betreffen.
7: Der Markt wird mit Kokain geflutet, das sagen die Süchtigen in Köln selbst. Und die Preise seien so niedrig wie nie. Besonders beliebt sind Crackkugeln, die meist sofort nach Erwerb in einer Pfeife geraucht werden und unmittelbar wirken. Polizei und Zoll beschlagnahmen immer größere Mengen illegaler Substanzen. Gleichzeitig steigt aber auch der Konsum. Wir fahren nach Maastricht. An der dortigen Universität lehrt der Kriminologe Robin Hofmann.
8: Wir sehen da vor allem die Dynamik, dass je mehr gefunden wird, desto mehr ist auch auf dem Markt natürlich. Ne? Also, weil die Kontrolldichte ist immer noch relativ gering. Wenn Sie den Hafen von Rotterdam nehmen, kaum 1% der Container kann überhaupt kontrolliert werden. Das heißt also, wir sehen in den letzten Jahren, dass die Polizei und der Zoll da ihre Aktivitäten erhöht haben. Gleichwohl sehen wir aber auch, dass die Drogendealer immer mehr Drogen schmuggeln.
7: Im Hafen von Rotterdam werden jedes Jahr Millionen Container umgeschlagen. Für den Kriminologen hat die geografische Lage des Hafens fatale Auswirkungen, zum Beispiel auf die Szene in Köln.
8: Die Autobahnverbindungen sind

0: Top. Es gibt jede Menge Grenzübergänge, die eben auch unkontrolliert sind. Wenn Sie etwa so diese Achse zum Duisburger Hafen von Rotterdam zum Duisburger Hafen nehmen, das ist also, der Lkw-Verkehr ist da enorm, die Kontrolldichte ist gering. Durch die Nähe, die nachbarschaftliche Nähe ist da NRW das perfekte Einfallstor für Drogen aus dem niederländischen Raum.
1: Die wahre Flut von eingeschmuggelten Drogen stellt die Kölner Polizei vor massive Herausforderungen. Beamtinnen und Beamte sehen sich immer größeren Risiken ausgesetzt.
2: Die Gewaltbereitschaft nimmt ja überall zu und auch in der Drogenszene ist man heute eher bereit, auch gefährliche Gegenstände einzusetzen. Und das richtet sich auch gegen unsere Kolleginnen und Kollegen auf der Straße.
1: Im WDR-YouTube-Format Die andere Frage, das ab sofort verfügbar ist, wird es deutlich. In vielen Städten in Nordrhein-Westfalen zeigt sich die Entwicklung der Drogenszene offen im Straßenbild. Konsum, Süchtige in Innenstädten und eine Szene, die sich längst nicht mehr auf einzelne Orte beschränkt. Auch der gesellschaftliche Umgang mit Kokain habe sich verändert, sagt im Garten der Juristischen Fakultät in Maastricht Professor Robin Hofmann.
0: Wir sehen, wie Drogen eigentlich sukzessive immer stärker in die Gesellschaft einsickern. Wir sehen einmal diese Lifestyle-Komponente, dass wir also tatsächlich Kokain heute sagen müssen, das ist eine Lifestyle-Droge geworden für viele. So zum Wochenende wird das also ohne große Hemmschwelle wird das konsumiert.
1: In der letzten Zeit werden auch immer mehr synthetische Drogen sichergestellt und die stellen die Kölner Polizei vor ganz neue Herausforderungen.
2: Wir erleben das jetzt auch schon, wenn wir Menschen in polizeiliches Gewahrsam nehmen, die unter dem Einfluss von synthetischen Drogen stehen. Da sind unerwartete Atemaussetzer an der Tagesordnung, die sind nicht mehr so stabil und Gott sei Dank ist noch niemand bei uns verstorben bisher.
1: Zurück zum immer stärker ansteigenden Drogenhandel. Die enormen Gewinne der Drogenbanden landen später gewaschen im legalen Wirtschaftskreislauf. Die Gesellschaft wird unterwandert.
0: Ohne Panik machen zu wollen, aber realistisch betrachtet, muss man da sehen, dass tatsächlich eine Bedrohung für unsere demokratische Gesellschaft werden kann. Also wenn wir über Korruption sprechen, wenn wir darüber sprechen, dass die Justiz immer mehr ins Fadenkreuz gerät, dann sollten wir uns wirklich Gedanken darüber machen, über unser demokratisches Gemeinwesen und ob unser Rechtsstaat da tatsächlich etwas dem entgegenzusetzen hat.
1: Die Drogenkriminalität, sie stellt nicht nur die unmittelbar Betroffenen vor scheinbar unlösbare Aufgaben.
3: Ja, Thema, das uns eben auch weiter noch beschäftigen wird. Über ein Dutzend Menschen sind allein in NRW in Mai und Juni bei Badeunfällen ums Leben gekommen. Wir hatten ja bei uns auch gerade erst den 14-Jährigen, der im Echzer Badesee ertrunken ist. Es ist aber grundsätzlich auffällig, dass es sonst zu einem überwiegenden Teil Erwachsene sind, denen die erhoffte Abkühlung da im Wasser dann zum Verhängnis wird. Wir waren mal bei einem Schwimmkurs jetzt dabei, bei dem es ausnahmsweise mal nicht um Kinder geht.
4: Und Attacke.
5: Dass Anna Potschkitze vom Rand in den tiefen Teil eines Schwimmbeckens springt, vor nicht allzu langer Zeit wäre das noch undenkbar gewesen. Jetzt nach 3 Monaten Schwimmunterricht hält sich die 30-jährige gebürtige Usbekin sehr gut über Wasser. Aber warum konnte sie das nicht schon früher?
6: Ich bin in einem Land geboren und aufgewachsen, wo Schwimmen auch nicht so wichtig war. Und wir hatten damals auch keinen Schwimmunterricht. Ich war sowieso auch ein ziemlich ängstliches Kind und habe mir ganz viele Sachen nicht zugetraut. Wobei auch meine beiden Eltern ganz gut schwimmen konnten. Aber die haben mich nie unter Druck gesetzt. Und es ist einfach dazu gekommen, dass ich einfach das nie gelernt habe.
5: Ganz ähnlich wie Thomas Keul. Der Ingenieur ist 50 Jahre lang auch ohne Schwimmen gut durchs Leben gekommen. Erst als seine Tochter älter wurde, geriet er in Zugzwang.
7: Wir sind dann beruflich nach China gezogen. Und in China hat man viele Möglichkeiten zum Schwimmen. Und ich habe nicht dran teilgenommen, weil ich nicht schwimmen konnte. Und wir haben so ein Compound gelebt, da gab es einen Außenpool, einen Innenpool. Unsere Tochter ist immer fleißig schwimmen gegangen. Und ich bin immer mitgegangen, damit nichts passiert, aber für Nichtschwimmer. Und eben halt schwierig.
5: Mark Pollock hat schon einigen Erwachsenen das Schwimmen beigebracht. Das geht in Gruppen, viele bevorzugen aber den Einzelunterricht. Die Gründe, weswegen Erwachsene nicht schwimmen können, vielfältig.
8: Das kann sein, dass die Leute schlicht und ergreifend einfach eine schlechte Erfahrung hatten. zum Beispiel in der Kindheit, dass sie vielleicht ins Wasser reingeschubst worden sind. Es kann auch sein, dass die Leute einfach aus Ermangelung an Kursen niemals gelernt haben zu schwimmen. Migrationshintergrund, je nachdem, wo die Leute herkommen, ist auch oft ein Grund. Aber was auch leider manchmal ein Grund sein kann, ist zum Beispiel auch schlechter Schwimmunterricht.
5: Egal welche Gründe es sind, sie können das Leben kosten, wenn es Sommer für Sommer die Menschen ins Wasser zieht, um sich abzukühlen. Vielfach sind Seen und Flüsse auch für geübte Schwimmer gefährlich. Wer sich aber gar nicht oder nur schlecht über Wasser halten kann, hat in vielen Situationen überhaupt keine Chance mehr, ans Ufer zu kommen. Da sind Schwimmhallen und Freibäder wesentlich sicherer und gute Schwimmkenntnisse ohnehin. Mehrere hundert Euro kann so ein Kurs kosten. Gut investiertes Geld, meint Mark Pollock.
8: Es gibt keine hoffnungslosen Fälle, jeder kann schwimmen lernen. Also mein ältester Schwimmschüler, den ich jemals hatte, der war 72 Jahre alt. Ja, der brauchte dann zwar ein paar mehr Wiederholungen, aber der hat es auch geschafft.
5: Eine völlig neue Erfahrung, Zeit befreit im Wasser zu verbringen. Thomas Keul und Anna Potschkitze haben ihre Entscheidung, endlich schwimmen zu lernen, nicht ein einziges Mal bereut.
6: Das fühlt sich so wie quasi wie eine Therapie an. Man entspannt sich im Wasser, man verliert sich quasi im Wasser und man genießt das total.
9: Ja, es macht also wahnsinnig viel Spaß, muss ich wirklich sagen. Ist auch zur Sucht geworden. Also jetzt im Sommer gehe ich wirklich 4-5 Mal abends ins Freibad nach Kaiserswerth. Und im Winter bin ich eigentlich regelmäßig hier.
5: Jetzt arbeiten beide an ihren Schwimmabzeichen. Das Seepferdchen ging schnell. Jetzt kommen Bronze und Silber. Für ein immer besseres Gefühl, auch im tiefen Becken.
3: Die Nachricht einer Schwangerschaft löst in der Regel zumindest ja wirklich viel Freude aus. Ist ja auch erstmal eine gute Nachricht, wenn da Familiennachwuchs auf dem Weg ist. Was aber, wenn man noch ein anderes Baby hat, für das man brennt? Ein eigenes Unternehmen zum Beispiel oder einen eigenen Betrieb, wenn man also selbstständig ist und dann eben nicht einfach sagen kann, so, jetzt gehe ich mal ganz entspannt in den Mutterschaftsurlaub, ohne dass mir da finanzielle Einbußen drohen. Das ist ein echtes Problem, auch bei selbstständigen Handwerkerinnen, das so eben vielleicht gar nicht sehr bekannt ist. Aber das ist ein Riesenthema.
10: Jennifer Breuer, selbstständige Goldschmiedin aus Stolberg, schwanger in der 38. Woche, kurz vor Entbindung und immer noch im Job.
11: Also wo andere sich quasi wahrscheinlich eher freuen, also nicht falsch verstehen, ich freue mich natürlich auch, dass ich das Glück habe, überhaupt Mama zu werden. Aber für mich ist dann der zweite Gedanke sofort, oh Gott, wie schaffst du das finanziell? Und das hier, die Existenz, die Selbstständigkeit, der Job an sich ist auch eine Art Kind von mir und man möchte das nicht an den Nagel hängen. Also das ist so, das würde mir auch das Herz zerreißen.
10: Selbstständig machte sie sich vor 15 Jahren. Goldschmiedin, das ist ein Beruf mit viel Kreativität und ehrlichem Handwerk. Kettenglieder löten, Ringe feilen und arbeiten, bei denen Dämpfe, Lösungsmittel und Beizen unverzichtbar sind.
11: Wenn man jetzt angestellt ist, wäre man nach Bekanntgabe der Schwangerschaft schon im Berufsverbot. Weil wir halt viele Mittel haben, mit denen wir tagtäglich in Berührung kommen, die Dämpfe absondern, die schädlich sind. Die Polierpasten und Co. erzeugen sehr fiesen Feinstaub. Und eigentlich wäre dann der Arbeitgeber verpflichtet zu schauen, dass die werdende Mutter eine andere Tätigkeit bekommt im Betrieb.
10: Jennifer Breuer ist ihr eigener Arbeitgeber. Eine Beschäftigte hat sie auf Minijob-Basis. Mehr Unterstützung kann sie sich nicht leisten. Und sich einfach zurücklehnen und die Werkstatt für ein paar Monate schließen, ist für die junge Unternehmerin undenkbar.
11: Ich habe natürlich einen Betrieb hier, der natürlich ganz andere Kosten mit sich zieht, also Fixkosten, die ich habe. Und ich kann mir unterm Strich einfach nicht erlauben, sofort nach Bekanntgabe der Schwangerschaft aufzuhören zu arbeiten. Das würde ja bedeuten, man ist mindestens 10 Monate schon mal weg und hat keine Einnahmen. Und darauf, die Zeit nach Geburt ist ja auch noch da. Ne? Da dauert es ja auch noch ein bisschen, bis sich das wieder alles einpendeln würde. Und das kann ich mir einfach nicht leisten.
10: Miete, Krankenkasse, Versicherungen, Steuern, all das läuft weiter. Obendrauf noch ein Umzug. Jennifer Breuer war vor gut 3 Jahren das erste Mal schwanger. Nach der Geburt direkt wieder zurück in den Job, hatte sie vor, war aber illusorisch.
11: Die Arbeit ist nicht mehr so wie vor Kind. Ne? Man kann nicht mehr diese 10, 12 Stunden am Tag ackern und alles annehmen, was geht und viel verdienen. Das ist einfach irgendwo nicht mehr realistisch dann, spätestens wenn der Säugling da ist und so. Viele denken, stellen sich das so leicht vor, ach ja, sie sind selbstständig, sie können sich den Kleinen ja mit, mitnehmen und ich habe ja da den Laufstall und alles, aber es ist ja nicht so, dass der Kleine sich lieb ablegen lässt und dann erst mal 3 Stunden schläft, während ich 3 Stunden arbeiten kann. Ne?
10: Noch knapp 3 Wochen, dann ist Nummer 2 auf der Welt und im Leben der selbstständigen Goldschmiedin.
3: Ja, erstmal natürlich alles Gute für die nächsten Wochen. Und bei uns ist jetzt Marco Herberts, der Präsident der Handwerkskammer. Schön, dass Sie da sind. Frau Breuer ist ja kein Einzelfall. Das ist ein richtiges Thema, ne?
12: Das ist ein Thema. Das ist tatsächlich die Regel für alle selbstständigen werdenden Mütter. Ein Thema, das man offensichtlich nicht so auf dem Schirm hatte, jetzt aber in den Fokus geraten ist. Und deshalb geben wir viel Energie da rein, dieses Defizit aufzuheben.
3: Wie erklären Sie sich das, dass das irgendwie gar kein Thema ist, dass das jetzt erst so richtig aufploppt?
12: Das kann ich Ihnen auch nicht sagen. Ich weiß nur, dass seit 1878 die ersten Reformen dafür stattgefunden haben, dass man werdende Mütter besonders schützt. Und in meinen Augen, wenn wir uns einig sind, dass werdende Mütter besonders geschützt werden, dann darf das keine Frage von selbstständig oder angestellt sein, sondern dann muss es ein gemeingesellschaftliches Ziel sein.
3: Jetzt hat Frau Breuer ja zumindest noch das Glück, dass sie ein bisschen Unterstützung um sich herum hat. Was ist denn eigentlich mit Alleinerziehenden? Die sind ja völlig gekniffen, oder?
12: Ja gut, das ist natürlich eine schwierige Ausgangslage für diejenigen, die wirklich komplett selbstständig sind. In der Situation kann man nur sagen, solange kein Berufsverbot droht, wo halt wirklich eine lange Ausfallzeit ist, sondern wenn es nur die Mutterschaftsfristen sind, dann würde uns schon die normale Regelung helfen, dass wir ein Basiseinkommen haben, dass wir eine einkommensbasierte Aufstockung haben. Und dann muss man noch dran denken, dass das Unternehmen, die Kollegin hat es eben gesagt, dass das Unternehmen natürlich auch Kosten verursacht in der Zeit der Schwangerschaft, wo man nicht arbeiten kann. Und die müssen auch irgendwie aufgefangen werden.
3: Sie haben es gesagt, das Thema ist jetzt um Tisch. Sie stecken auch Energie rein, dass das besser wird. Was machen Sie denn ganz konkret, dass es besser wird?
12: Wir machen viel Werbung dafür. Und die Politik, Bildungsministerin Prien, hat es ja jetzt gerade auf dem Tisch und arbeitet an einem Gesetzentwurf. Im Koalitionsvertrag steht es auch drin. Und wir machen viel Werbung dafür, damit eben junge Frauen sich nicht entscheiden müssen, ob sie Karriere machen oder eine Familie gründen wollen.
3: Frau Breuer hat gesagt, sie wünscht sich deutlich mehr Aufklärung, mehr Informationen. Wo kriege ich die her?
12: Naja, wenn Sie Handwerkerin sind, dann können Sie sich natürlich gerne an Ihre zuständige Handwerkskammer, in dem Fall die Handwerkskammer Aachen, wenden. Wir haben eine Unternehmensberatung, die sehr gut aufgestellt ist. Und es gibt natürlich sehr viele Netzwerke dahingehend, die im Moment sehr viel Zulauf erfahren.
3: Jetzt ist es so, wir haben es eben gehört, da geht gerade im Moment schon das Elterngeld für die Krankenkasse schon drauf. Was mache ich denn, wenn ich gar keinen Puffer, finanziellen Puffer aufgebaut habe, der jetzt im Grunde schon ja angezehrt wird? Gibt es da eine Lösung für?
12: Jetzt aktuell gibt es da wenig Lösungen für. Man kann zwar im Vorhinein Versicherungen abschließen, extra dafür, aber auch das sind ja Rückstellungen und Kosten, die ich als Unternehmerin habe, die die normale Angestellte eben nicht hat.
3: Also eine Lösung ist aktuell nicht in Sicht, aber das Thema liegt auf dem Tisch und es muss noch viel passieren. Ich glaube, das können wir festhalten.
12: Es muss noch viel passieren, es muss viel Werbung gemacht werden und wir müssen dafür sorgen, dass sowas auch bürokratiearm umgesetzt wird.
3: Also ein langer Weg, der dann noch vor uns liegt, sage ich mal, oder vor allem auch vor Ihnen. Danke erstmal für Ihren Besuch hier bei uns im Studio.
12: Sehr gerne.
3: Wer auf der A4 heute unterwegs war, der hat viel Geduld gebraucht. Zwischen Aachen und Köln war die Autobahn nämlich nach einem Unfall mehrere Stunden voll gesperrt. Und beteiligt waren da ein LKW und 2 Autos. 3 Menschen wurden leicht verletzt. Der Unfall ist im Bereich einer Baustelle zwischen Düren und Merzenich passiert. In beiden Richtungen hatte sich dann ein kilometerlanger Stau gebildet. Die Räumung der Unfallstelle, die war auch noch schwierig, weil Rettungskräfte und Räumfahrzeuge wegen der Baustelle eben nur schwer an den Unfallort kommen konnten. Inzwischen verfließt der Verkehr wieder 1- bis 2-spurig zumindest an der Unfallstelle vorbei. Es gibt ja doch einige Sportveranstaltungen in Aachen und der Region. Gerade im Sommer ist da wirklich einiges geboten. Mit zum Beispiel der Domspringen, Reitturnier haben wir auch. Aber kaum ein Event ist so kultig und beliebt bei den Aachenern, Sportverrückten, wie eben der Luxberglauf. Heute Abend ist es wieder soweit und mein Kollege Florian Becholz, der ist live für uns vor Ort. Flo, da sind ja auch immer ein paar Verrückte mit Kostümen unterwegs. Wie sieht es denn heute aus? Ist wieder gute Laune und gute Stimmung, wie eigentlich immer?
13: Das kann man sagen, Marc. Hier ist immer noch einiges los. Wir sind mitten dabei beim Zieleinlauf. Ja, die Schnellsten, die sind schon eine Weile durch. Die haben es so in 17, 18 bis 20 Minuten geschafft. Aber wenn man jetzt hier sehen kann, die Letzten, die es ein bisschen gemütlicher angehen lassen, die kommen jetzt hier an am Lussberg nach 5.555 Meter. Ja, eine relativ witzige Zahl, die es aber in sich hat. Denn es gibt hier wahnsinnig viele Höhenmeter, die die Läuferinnen und Läufer hier bewerkstelligen müssen. Und der Aachener Lussberglauf ist ein Kultlauf, der seinen Ursprung ja schon aus den 80er Jahren hat. Letztes Jahr ist es ja leider ausgefallen wegen Unwetter. Dieses Jahr ist es hier wieder proppevoll. 2000 sind mit dabei. Die Warteliste war auch ewig lang und ganz viele Zuschauer sind hier auch dabei bei wirklich besten Bedingungen. Also Top-Motivation, top-motivierte Athletinnen und Athleten. Die einen nehmen es ein bisschen ernster und die anderen haben eben mit Kostümen geglänzt. Und beim Start vorhin, da waren wir dabei und da schauen wir jetzt nochmal drauf. Also los ging's um Punkt 19 Uhr mit den schnellsten Athletinnen und Athleten. Die haben dann entsprechend die Pole Position eingenommen und auch ein paar verrückte Kostüme haben wir filmen können vorhin. Da war dann auch die eine oder andere Banane dabei oder auch Verkehrshütchen. Also da war der Kreativität quasi keine Grenzen gesetzt. Also wirklich wahnsinnig tolle Stimmung hier auch am Aachener Lussberg hier an der Nizza Allee. Und der Schnellste, der hat es in 17 Minuten geschafft. Also weit, mit weitem Abstand ganz vorne ins Ziel eingelaufen. Und die Schnellsten bei den Herren, die haben wir jetzt hier bei uns. Max und Jannis, ihr seid im Feld auf und davon gelaufen. Wie war's? Ich sehe kaum noch eine Schweißperle. Wie war's für euch?
14: Ja, es war super. Es macht richtig Spaß, der Lauf. Erstmal die erste Hälfte super berghoch. Ne? Ich meine, ich bin Aachener, ich kenne die Berge, kenne mich damit aus. Es macht einfach super Spaß. Und dann runterknallen ist einfach richtig geil.
13: Wie war's für dich? Du bist ein paar Sekunden später eingelaufen. Hast nochmal Gas gegeben am Ende, ne?
15: Ja, genau. Ich habe bis zum Ende versucht, nochmal ranzukommen. Hat leider nicht geklappt. Aber super Stimmung hier, hat sehr viel Spaß gemacht. Und die zweite Hälfte geht ja nur noch bergab. Dann hat man es ja schon quasi geschafft.
13: Ist ein bisschen leichter, ne?
15: Genau.
13: Was macht's für euch aus? Was ist das Besondere am Lussberglauf? Also die Stimmung sicherlich auch, aber auch die Connection unter den Läufern?
14: Ja, also auf jeden Fall nach Hause kommen. Also ich wohne in Köln, Leverkusen, bin da auch bei Bayer. Und einfach hier in Aachen laufen ist einfach so Heimatgefühl. Ja, auf jeden Fall. Ja.
13: Und nächstes Jahr im Kostüm?
15: Mal schauen, vielleicht, wenn uns was Gutes einfällt.
14: Wahrscheinlich nicht. Das ist mein Kostüm, das ist unser Kostüm.
13: Aber wenigstens sehr authentisch für die schnellsten Läufer entsprechend luftig. Dann wünschen wir gute Erholung und bis nächstes Jahr wieder. Und ja, der Aachener Lussberglauf biegt hier im wahrsten Sinne des Wortes auf die Zielgerade ein. Also die Letzten, die es gemütlicher haben angehen lassen, die kommen jetzt hier noch rein. Das schauen wir uns noch genau an. Und bei der Kulisse hier, besser kann es doch gar nicht sein.
3: Ja, das sieht doch richtig gut aus da bei dir, Flo. Danke für die Eindrücke. Und nächstes Jahr irgendwie will ich dich da mal mitlaufen sehen. Machst du den beiden Jungs da an der Spitze mal ein bisschen Konkurrenz? Hm? Schauen wir mal. Wenn sich Unternehmer, Selbstständige und Führungskräfte in ihrer Freizeit treffen, geht es ja trotzdem irgendwie oft ums Geschäft. Aber es kann ja auch ein Hobby und eben die Leidenschaft dafür verbinden. Das zeigt der neue Heavy Metal Business Club Aachen. Eins muss da natürlich auch klar sein, da gibt es natürlich ordentlich was auf die Ohren.
16: Diese harten Jungs und Mädels lieben Heavy Metal, Rockmusik und Punk. Im Berufsleben sind sie Unternehmer, Chefs oder Selbstständige. 20 Führungskräfte gründen im Domkeller Aachen ihren ungewöhnlichen Metal Business Club.
17: Wir haben gedacht, wir machen das etwas lockerer als die üblichen Business-Treffen, die dann immer etwas steifer sind im Anzug. Und hier haben wir Gleichgesinnte, die gerne was zusammen machen wollen. A, als Unternehmerinnen und Unternehmer bewegen und B, halt vielleicht auch mal zusammen auf ein Konzert gehen.
16: In normalen Business-Clubs wird übers Golfen geredet. Hier geht es um Heavy-Metal-Konzerte. Kalle Ohler gehört dazu. Der Architekt macht auch selbst Musik.
18: In meinem, sag ich mal, ersten Leben bin ich Architekt. Schon seit über 30 Jahren. Habe ja mittlerweile seit fast 20 Jahren in Aachen mein Büro. Ja, das ist mein Job, meine Leidenschaft, neben der Musik. Ich bin da kreativ unterwegs, sowohl als Architekt, auch als Musiker. Für mich passt es super. Für mich ist Metal, wenn wir also auf Tour sind, irgendwie der perfekte Ausgleich zu meinem Beruf. Also ich brauche eigentlich keinen Urlaub machen.
16: Barbara Frett bietet mit ihrer Firma Personalberatungen an. Für sie ist die Verbindung zwischen Geschäftsfrau und Heavy Metal kein Widerspruch.
19: Meiner Meinung nach passt das schon zusammen, denn hinter jeder Person steckt auch eine Privatperson. Das ist auch mit ein Grund, warum wir unsere Bewerber immer fragen, was machen sie privat. Denn Hobbys verbindet auch Menschen. Musik verbindet Menschen. Und mir war wichtig, dass wir auch in der Region Aachen einen solchen Unternehmerclub bekommen. Und ja, das hat funktioniert. Also ich bin sehr stolz darauf.
16: Einmal im Monat wollen sich die Metal-Freaks treffen, um über ihre Lieblingsbands zu reden. Der Business Club will auch die lokale Musikszene in Aachen unterstützen.
19: Meine persönliche Lieblingsband sind tatsächlich die Scorpions. Die habe ich schon als ganz junges Mädel gehört, als Teenager. Mit 13, 14 bin mit 15 schon zum ersten Konzert. Und meine erste Single war von Motorhead tatsächlich. Das war dann schon ein bisschen lauter, als meine Mutter schon sagte, was ist hier los?
16: Geschäftssinn und Musikleidenschaft. Mehr gibt es auf der Internetseite des neuen Metal Business Clubs.
3: Wir gucken jetzt schon wieder Richtung Wochenende, versuchen Ihnen da bei der Planung ein bisschen zu helfen. Schadet doch auch nicht, wenn man so ein paar Ideen einfach mal geliefert bekommt. Wir haben auch wieder eine kleine Auswahl für Sie zusammengestellt von dem, was in den nächsten Tagen bei uns alles los ist.
20: Viel Sommergefühl gibt es im Freibad Vossenack. Es wird seit 2015 von einer Gruppe engagierter Menschen betrieben. Ein großes Becken, ein Kinderbecken und ein Kiosk mit Biergarten. Gemütlich und ohne Zwang. Geöffnet ist jetzt bei Sonne in der Woche von 11 bis 18 Uhr und am Wochenende von 10 bis 18 Uhr. Bei Regen kürzer. Freitag ist Aachener Firmenlauf. Er steht für Teamgeist, Engagement und den gemeinsamen Spaß unter Kollegen. Es haben sich schon über 6.000 Läufer angemeldet. Aber wer noch dabei sein möchte, kann sich bis Donnerstag noch eintragen. Ansonsten einfach gucken und anfeuern. Start ist Freitag um 15.30 Uhr in der Pascalstraße in Aachen.

Ruhr in Flammen. Der Open-Air-Abend am Samstag in Hückelhofen-Hilfahrt ist mittlerweile fast Kult und immer ein guter Grund zu feiern. Mit Live-Musik, wie jedes Jahr traditionell, mit der Coverband Justice. Party in Hilfahrt und Feuerwerk am Samstagabend bei Ruhr in Flammen.

0: wandern und mit dem Schiff unterwegs sein. Bei einigen Ranger-Touren im Nationalpark Eifel kann man das im Sommer wunderbar kombinieren. Zum Beispiel bei der Ranger-Tour Ruhrberg am Samstag. Wer will, kann einen Teil der Strecke mit der Ruhrseeschifffahrt zurücklegen. Oder am kommenden Montag wird eine Ranger-Tour Schiffstour ab Heimbach angeboten. Wie wäre es am Wochenende mal mit dem Aachener Rathaus? Im Urlaub besichtigt man Sehenswürdigkeiten wie die Rathäuser, aber in der eigenen Stadt fast nie. Der Aachen Tourist Service macht seine Führungen gegen Gebühr samstags und sonntags für Fremde, aber auch für Einheimische. Mit Einblicken in die Säle und auch einem Film zur Entstehung. Oder man guckt sich das kühle Rathaus aus dem 14. Jahrhundert auf eigene Faust selber an.
1: Also ist auch was mit dabei. Für gutes und auch für vielleicht ein bisschen schlechteres Wetter. Wir haben noch zwei Fotos für Sie. Das erste, das hat uns Achim Otto geschickt. Er schickt uns dieses wirklich tolle Bild von einem Schmetterling. Sieht sehr, sehr schön aus. Vielen Dank dafür. Und dann haben wir sogar noch ein zweites. Das kommt von Hans Launer und er schickt uns dieses Taubenschwänzchen. Auch das wirklich ein tolles Bild. Vielen Dank an Sie beide. Und wir gucken jetzt noch schnell zusammen auf die Wetteraussichten für unsere Region hier. In der Nacht zum Donnerstag, da klart der Himmel weitgehend auf, bleibt auch trocken. Die Luft kühlt dann ab auf Tiefstwerte von 16 bis 12 Grad. Also ist das nicht schön, dass man wieder so ein bisschen durchlüften kann? Lohnt sich endlich wieder mal das Fenster aufzureißen. Der Donnerstag startet dann recht sonnig. Im Laufe der Vormittagsstunden werden die Wolken wieder ein bisschen dichter. Ab dem Nachmittag ziehen dann zum Teil auch mal schwache Schauer auf. Bis zum Abend kommen aber wirklich nur wenige Liter pro Quadratmeter da zusammen. Teilweise bleibt es auch komplett trocken. Höchstwerte reichen dann von 23 bis 26 Grad. Am Freitag bei einem Wechsel aus Sonne und kompakten Wolken überwiegend trocken. Nachmittagswerte von 26 Grad. Am Samstag sonniges Wetter, wird auch wieder ein Tick wärmer, geht rauf auf 28 Grad. Und am Sonntag immer mal bewölkt, dazwischen aber schon auch Sonnenschein und nur ganz vereinzelt mal ein Schauer bei rund 27 Grad. Und zum Beginn der neuen Woche ziehen dann noch so ein paar kompakte Wolken durch, die aber selten Schauer bringen. Ab der Wochenmitte setzt sich dann immer mehr die Sonne durch und zum darauffolgenden Wochenende, da könnte es wieder ein bisschen wechselhafter werden. Das war's für heute von uns. Danke fürs Zuschauen. 20.15 Uhr geht's hier weiter mit Markt. Empfehle ich Ihnen sehr. Machen Sie sich einen schönen Abend. Tschüss.
2: Für Ihren Job gehen Sie an Ihre körperlichen Grenzen. Das sind Sie gewöhnt. Doch durch die Hitzewelle der vergangenen Tage sind die Rettungskräfte der Feuerwehr am Limit. Allein die Krefelder Feuerwehr musste doppelt so häufig ausrücken wie an normalen Tagen, oft in voller Montur bei Höchsttemperaturen.
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2: Hallo und herzlich willkommen. Die Feuerwehren im Land verzeichnen gerade Rekordeinsatzzahlen. In dem Zusammenhang hat sich die Mutter eines Krefelder Feuerwehrmanns in einer Mail an uns gewandt. Darin beschreibt sie, dass die Feuerwehrleute nach den schweißtreibenden Einsätzen in dicker Schutzkleidung kaum eine Möglichkeit hätten, sich auf der Wache vernünftig abzukühlen. Das alles seien unmögliche Zustände, denn die körperliche Belastung für die Einsatzkräfte sei enorm.
4: Großeinsatz in Krefeld am vergangenen Freitag. Durch die extreme Hitze in einem Seniorenheim erleiden 5 Bewohner einen Kreislaufzusammenbruch. 40 weitere Bewohner müssen aus dem überhitzten Dachgeschoss in kühlere Räume gebracht werden. Ein Kraftakt für alle Einsatzkräfte.
5: Nicht nur die Bevölkerung hatte arg zu leiden unter den extremen Temperaturen, auch die Einsatzkräfte im Rettungsdienst, in den Feuerwehren, Land auf, Land ab, aber auch insbesondere hier in Krefeld, waren nicht nur konfrontiert mit einer starken Einsatzlage, sondern auch mit starken Temperaturen an den Unterkünften, auf den Rettungswachen, auf den Feuerwachen.
4: Überall leiden vor allem Feuerwehrleute unter der Hitze. Denn sie müssen, je nach Einsatzlage, in schwerer Schutzkleidung ausrücken. Die Mutter eines Krefelder Feuerwehrmanns wendet sich besorgt an den WDR. Ihr Sohn finde auch zwischen den Einsatzzeiten keine Abkühlung mehr. Die neue, fast 80 Millionen Euro teure Feuerwache hat nämlich keine klimatisierten Räume. Die Feuerwehrleute schwitzen sich, mal abgesehen von den Einsätzen in voller Ausrüstung, zu Tode und können sich selbst nach Einsätzen nicht abkühlen. Die Krefelder Feuerwehr sieht die Lage nicht ganz so dramatisch. Immerhin seien in der neuen Wache 3 Seminarräume und die Einsatzzentrale klimatisiert. In diesen Räumen könnten sich auch die Einsatzkräfte abkühlen.
5: Jetzt wirklich drakonisch zu fordern, dass alle Bereiche klimatisiert werden, ich glaube, das ist Sache der Verhältnismäßigkeit und der Wirtschaftlichkeit.
4: Auch in Dormagen waren die Einsatzkräfte an den heißen Tagen im Dauereinsatz. Auch hier überhitzte ein Seniorenheim und musste evakuiert werden. Vor Ort fast 300 Einsatzkräfte.
6: Als wir jetzt die Situation an der Seniorenresidenz gehabt haben, haben wir sehr klar gemerkt, dass natürlich viele Einsatzkräfte darunter wirklich gelitten haben und wirklich auch geschwitzt haben. Es war für alle sehr warm. Und das heißt, wir haben mehr Menschen in den Dienst gestellt. Wir haben Löschzüge nachalarmiert. Wir haben RTWs und NAFs noch zusätzlich auf die Straße gebracht.
4: Außerdem will die Stadt Dormagen zukünftig in leichtere Schutzkleidung investieren.
6: Wir prüfen aktuell auch die Anschaffung von dünnerer Kleidung, die aber immer noch brandschutzhemmend ist, sodass natürlich die Kollegen auch dann eben tätig sein können, aber eben nicht so schnell schwitzen.
4: In 5 Tagen sollen die Temperaturen in NRW wieder auf weit über 30 Grad steigen. Und dann beginnt auch die nächste heiße Phase für Feuerwehr und Rettungsdienste.
2: Ja, und nicht nur für die. Die vergangene Hitze hat bei uns am Niederrhein am Wochenende bereits viele Menschenleben gekostet. Besonders alarmierend, viele der Betroffenen gehörten wohl nicht zu den sogenannten Risikogruppen. Für die Polizei im Kreis Kleve waren das herausfordernde Einsätze.
7: Für die beiden Kommissare Nadja Binn und Stefan Sparberg war das vergangene Hitzewochenende schon ein Kraftakt. Bereits ein normales, warmes Wochenende zieht viele Einsätze nach sich. Doch diesmal sorgte die Hitze für deutlich mehr Sterbefälle. Und es traf nicht nur kranke Menschen.
8: Es waren jetzt also nicht nur ältere Menschen, sage ich mal, sondern wir haben auch einige Menschen gehabt, die, ich sag mal, irgendwo zwischen 40 und 60 Jahre alt waren und die dann verstorben sind. Und das gibt einem dann natürlich schon zu denken, gerade wenn man das jetzt im Zusammenhang mit der Hitze sieht.
7: Die Hitze, sie entwickelte sich offenbar für rund 100 Menschen zur tödlichen Falle. Denn auch im Nachbarkreis Wesel und in Duisburg starben an diesem Wochenende deutlich mehr Personen als sonst.
8: Soweit mir bekannt ist, hatten wir jetzt nicht irgendjemand, der bei 40 Grad noch joggenderweise unterwegs war, sondern die Leute sind teilweise in ihren Wohnungen verstorben, sind dann gefunden worden, sind zeitweise nicht gesehen worden, von Angehörigen gefunden worden, sind zusammengebrochen, mussten reanimiert werden, teilweise dann auch vergeblich.
7: Auch für Oberarzt Matthias Gatscharek und Notfallpfleger Michael Mellinghoff von der Sana-Klinik in Duisburg war das heiße Wochenende Dauerstress pur. 30% mehr Notfallpatienten und alle mit massiven Kreislaufproblemen.
9: Sportliche Aktivitäten, Ausdauersport sollte auf jeden Fall vermieden werden. Es sollte auf jeden Fall darauf geachtet werden, dass für eine adäquate Beschattung gesorgt wird. Viele Patienten liegen da in völlig überhitzten Räumlichkeiten, auch in ihrem häuslichen Umfeld. Es sollte auf eine adäquate Flüssigkeitszufuhr geachtet werden und alle Möglichkeiten der Kühlung definitiv genutzt werden.
7: Denn die nächste Hitzewelle, sie wird mit Sicherheit kommen und sie wird wieder Menschenleben fordern. Für Nadja Binn und Stefan Sparberg eine traurige Gewissheit, trotz der vielen Warnungen.
2: Auf dem Weg, das rheinische Braunkohlerevier zum deutschen Silicon Valley zu machen, ist man einen großen Schritt weiter. Microsoft hat jetzt endgültig bestätigt, dass man in Grevenbroich ein KI-Rechenzentrum bauen will. Gemunkelt wurde das vor Ort schon lange. Nun ist klar, sogar ein Kaufvertrag wurde bereits unterzeichnet. Jetzt fehle nur noch die Baugenehmigung, sagt Microsoft. Das ist nun die Aufgabe der Stadt. Sie hofft, dass nach dem Braunkohleausstieg so neue Jobs entstehen. In Düsseldorf gibt es seit heute nicht mehr nur private Anbieter von Leihfahrrädern. Mit 500 Citybikes geht nun auch die Stadt selbst an den Start.
10: 120 Schüler und Erwachsene sind die neuen Räder probegeradelt. Von Pempelfort in die Altstadt. Ab Herbst soll es weitere 2000 neue Räder in der Stadt geben. An bekannten Sharing-Stationen, aber auch an neuen Düsselbike-Standorten.
11: Sie sind gut verfügbar, flächendeckend verfügbar, auch an den Stationen. Gut abrufbar, sie sind auch im Preis wirklich vorteilhaft, auch gegenüber privaten Anbietern. Und sie werden ordentlich gewartet. Das heißt, wer ein Düsselbike nimmt, der kann sich auf Qualität verlassen.
10: 15 Minuten kosten 1 Euro. Das Monatsabo gibt es für 10 Euro. Buchbar über eine App. Alle Räder haben 8 Gänge, eine Handyhalterung und jedes hat seinen eigenen Namen. Mit Hilfe von KI soll es an gefragten Standorten immer genug Leihräder geben.
2: Im Rathaus in Düsseldorf hat es heute eine Durchsuchung bei der Verwaltung gegeben. Es geht dabei um mögliche Korruptionsfälle rund um die Fußball-EM 2024 und ihre Ausrichterstätte. Die Staatsanwaltschaft Bochum ermittelt, auch in Dortmund und Gelsenkirchen. Die Landeshauptstadt Düsseldorf arbeite mit den Ermittlungsbehörden uneingeschränkt kooperativ zusammen. Nach derzeitigem Kenntnisstand richtet sich das Ermittlungsverfahren nicht gegen Mitarbeitende der Landeshauptstadt Düsseldorf, so der Stadtsprecher per Mail. Für die einen gibt es zu wenig Blumen, für die anderen zu wenig Gastronomie und wieder andere finden sie ganz toll. Die Landesgartenschau in Neuss. Rund 60 Millionen Euro hat es gekostet, das ehemalige Rennbahngelände umzugestalten. Ein Gelände, das auch nach der Lager weiterhin Erholungsort für die Bürgerinnen und Bürger sein soll, mit Anschluss an ein neues Wohngebiet. Die Schau geht bis Oktober, sprich die Hälfte ist bald rum. Zeit für eine erste Zwischenbilanz.
12: Da stimmte alles. Am 16. April. Konfetti, Stimmung, Tulpenmeer.
13: Wunderschön. Ja? Wunderschön. Ja. Schöner als gedacht.
12: Von der Rennbahn zum Park mit einer hohen Erwartung. 650.000 Besucher sollen es werden. Die ersten Monate Licht und Schatten.
14: Wir hatten nach einem wirklich wunderbaren Start, die zwei Wochen Sommerwetter im April, ja die Eisheiligen, und das sieht man an den Besucherzahlen.
12: Und jetzt Hitze, Sommer auf der Landesgartenschau. Immerhin, auch bei 35 Grad sind immer noch ein paar Besucher da.
15: Schatten, gerade für Kinder oder auch für Ältere, wäre nicht schlecht. Aber ansonsten ist es sehr schön.
16: Bei uns in Riedberg wurde ein bisschen mehr geboten, war aber auch ein anderes Gelände.
17: Da sind so ein paar Sachen, da würde ich sagen, hier fehlt noch vielleicht noch so ein Heidegarten oder noch mal eine Teichlandschaft. Oder ansonsten ist das toll.
12: Nach zwei Monaten, Mitte Juni, waren 200.000 Besucher hier. Das ist gut, aber knapp 10% weniger als zur selben Zeit bei der letzten Landesgartenschau in Höxter. Doch der Optimismus bleibt.
14: Wir haben das Römerwochenende. Ich glaube, das wird super mit der ersten Römerkohorte Opladen. Und da ist auch Ballistik im Spiel. Da wird richtig gezeigt, wie Römerleben funktioniert. Dann haben wir den Weltkindertag. Wir haben den Familientag der Sparkasse im August. Wir haben das Schützenfest. Also da gibt es noch wirklich viele Highlights.
12: Und was bleibt von dem 60-Millionen-Euro-Projekt, in das immerhin 20 Millionen Fördermittel fließen? Ein Bürgerpark mit Spiel- und Sportflächen, der auch eine Achse bilden soll. So wünscht es sich der Baudezernent. Von der Stadt durch den Park, über die Straßen ins neue Wohngebiet. Im Hamfeld, bisher Büroareal, sollen 1000 Wohnungen entstehen, wenn man Investoren findet.
18: Die Landesgartenschau hilft uns, dass dieser Ort jetzt auch auf kurzem Weg mit dem Fahrrad und zu Fuß erreichbar ist. Es wird hier auch ein Mix entstehen aus Mietwohnungen, Eigentumswohnungen, aber auch geförderten Wohnungsbau. Der Freifinanzierte ruft natürlich sehr hohe Baukosten und Preise auf. Und da sind natürlich entsprechende Abnehmer, Käufer und Mieter zu finden.
12: Das wird Jahre dauern, die Gartenschau noch gut 3 Monate. Und es gibt Neusser, die sie dank Dauerkarte richtig ins Herz geschlossen haben.
19: Wie oft waren Sie denn schon hier am Gelände?
20: Bestimmt schon 15 Mal. Ich find's toll.
12: Ob's reicht für die hochgesteckten Ziele? Abgerechnet wird am 11. Oktober.
2: Und wir wollen auch mit Ihnen über die Lager diskutieren. Morgen Abend sind wir mit unserem WDR-Lokalzeit-Stadtgespräch im alten Tribünengebäude der ehemaligen Rennbahn. 20 Uhr geht's los, Eintritt ist frei. Oder Sie setzen sich vors Radio und schalten einfach WDR 5 ein. 15 Menschen sind allein in NRW in Mai und Juni bei Badeunfällen ums Leben gekommen. In Düsseldorf ertrank zuletzt am vergangenen Samstag ein Mann in einem Baggersee in Angermund. Es ist schon auffällig, dass es überwiegend Erwachsene sind, denen das Wasser zum Verhängnis wird. Warum das so ist, darüber spreche ich gleich mit Frank Zantes vom DLRG Nordrhein. Vorher besuchen wir einen Kurs, der beweist, man ist nie zu alt, um schwimmen zu lernen.
21: Und Attacke.
22: Dass Anna Potschkitze vom Rand in den tiefen Teil eines Schwimmbeckens springt, vor nicht allzu langer Zeit wäre das noch undenkbar gewesen. Jetzt nach 3 Monaten Schwimmunterricht hält sich die 30-jährige gebürtige Usbekin sehr gut über Wasser. Aber warum konnte sie das nicht schon früher?
23: Ich bin in einem Land geboren und aufgewachsen, wo Schwimmen auch nicht so wichtig war. Und wir hatten damals auch keinen Schwimmunterricht. Ich war sowieso auch ein ziemlich ängstliches Kind und habe mir ganz viele Sachen nicht zugetraut. Wobei auch meine beiden Eltern ganz gut schwimmen konnten. Aber die haben mich nie unter Druck gesetzt. Und es ist einfach dazu gekommen, dass ich einfach das nie gelernt habe.
22: Ganz ähnlich wie Thomas Keul. Der Ingenieur ist 50 Jahre lang auch ohne Schwimmen gut durchs Leben gekommen. Erst als seine Tochter älter wurde, geriet er in Zugzwang.
24: Wir sind dann beruflich nach China gezogen.
0: Und in China hat man viele Möglichkeiten zum Schwimmen. Und ich habe nicht dran teilgenommen, weil ich nicht schwimmen konnte. Und wir haben so ein Compound gelebt, da gab es einen Außenpool, einen Innenpool. Und sonst sind wir fleißig schwimmen gegangen. Und ich bin immer mitgegangen, damit nichts passiert, aber für Nichtschwimmer. Und genau, eben halt schwierig.
22: Mark Pollock hat schon einigen Erwachsenen das Schwimmen beigebracht. Das geht in Gruppen, viele bevorzugen aber den Einzelunterricht. Die Gründe, weswegen Erwachsene nicht schwimmen können, vielfältig.
1: Das kann sein, dass die Leute schlicht und ergreifend einfach eine schlechte Erfahrung hatten. Zum Beispiel in der Kindheit, dass sie vielleicht ins Wasser reingeschubst worden sind. Es kann auch sein, dass die Leute einfach aus Ermangelung an Kursen niemals gelernt haben zu schwimmen. Migrationshintergrund, je nachdem, wo die Leute herkommen, ist auch oft ein Grund. Aber was auch leider manchmal ein Grund sein kann, ist zum Beispiel auch schlechter Schwimmunterricht.
22: Egal welche Gründe es sind, sie können das Leben kosten, wenn es Sommer für Sommer die Menschen ins Wasser zieht, um sich abzukühlen. Vielfach sind Seen und Flüsse auch für geübte Schwimmer gefährlich. Wer sich aber gar nicht oder nur schlecht über Wasser halten kann, hat in vielen Situationen überhaupt keine Chance mehr, ans Ufer zu kommen. Da sind Schwimmhallen und Freibäder wesentlich sicherer und gute Schwimmkenntnisse ohnehin. Mehrere hundert Euro kann so ein Kurs kosten. Gut investiertes Geld, meint Mark Pollock.
1: Es gibt keine hoffnungslosen Fälle, jeder kann schwimmen lernen. Also mein ältester Schwimmschüler, den ich jemals hatte, der war 72 Jahre alt. Ja, der brauchte dann zwar ein paar mehr Wiederholungen, aber der hat es auch geschafft.
22: Eine völlig neue Erfahrung, Zeit befreit im Wasser zu verbringen. Thomas Keul und Anna Potschkitze haben ihre Entscheidung, endlich schwimmen zu lernen, nicht ein einziges Mal bereut.
23: Das fühlt sich so wie quasi wie eine Therapie an. Man entspannt sich im Wasser, man verliert sich quasi im Wasser und man genießt das total.
0: Ja, es macht also wahnsinnig viel Spaß, muss ich wirklich sagen. Ist auch zur Sucht geworden. Also jetzt im Sommer gehe ich wirklich 4-5 Mal abends ins Freibad nach Kaiserswerth. Und im Winter bin ich eigentlich regelmäßig hier.
22: Jetzt arbeiten beide an ihren Schwimmabzeichen. Das Seepferdchen ging schnell, jetzt kommen Bronze und Silber. Für ein immer besseres Gefühl, auch im tiefen Becken.
2: Ja, toll. Das sind die Positivbeispiele, Herr Zantes. Aber auf der anderen Seite lesen wir dann die Nachrichten. 15 Badetote in Mai und Juni hier allein in NRW. Sind das dann alles Nichtschwimmer? Was ist da passiert?
3: Ein Großteil sind Nichtschwimmer, ein Großteil sind aber auch Personen, die sich einfach überschätzen und dann das mit dem Leben bezahlen. Wenn ich allein das letzte Wochenende sehe, kann ich Ihre Zahl noch ergänzen. Dort hatten wir 11 Badetote in NRW.
2: Noch dazugekommen?
3: Noch dazugekommen.
2: Ist denn die Gefahr groß, dass man vielleicht gerade in so Badeseen sich dann auch überschätzt und vielleicht mögliche Gefahren unterschätzt?
3: Ja, glaube ich schon oder glauben wir auch schon an der Stelle. Das andere Ufer sieht sehr nah aus, dennoch ist es sehr weit weg. Und wenn man doch drüber schwimmen möchte, kann es passieren, dass es in der Wasseroberfläche sogenannte Sprungschichten gibt. Das heißt, das Wasser wird schlagartig kälter an der Stelle und das kann dann zu Kreislaufversagen führen.
2: Ist dann wahrscheinlich auch, selbst wenn man ein guter Schwimmer ist, hat man dann trotzdem schlechte Chancen?
3: Auch da hat man dann als guter Schwimmer schlechte Chancen und muss damit umgehen können.
2: Ja. Jetzt insgesamt, die Schwimmfähigkeit in Deutschland verschlechtert sich ja die ganze Zeit schon. Auf der anderen Seite, wenn man jetzt für einen Schwimmkurs, nach einem Schwimmkurs sucht, zum Beispiel fürs Kind, es gibt oft lange Wartelisten, auch in den Schulen, die Schwimmzeiten werden gekürzt. Was ist die Lösung?
3: Die Lösung ist aus unserer Sicht, dass man ganz klar noch mal darauf hinweist, dass ein Kind am Ende der Grundschule sicher schwimmen könnte. Und das bitte nicht mit dem Seepferdchen, sondern mit dem Schwimmabzeichen in Bronze an der Stelle. Und dass die Kommunen bitte dafür sorgen, dass wir weiterhin genügend Wasserflächen haben, damit wer auch immer die Kinder zu sicheren Schwimmern ausbilden kann.
2: Das wäre gut. Wenn ich sag mal, das Kind im Brunnen gefallen ist und man es als Kind nicht gut gelernt hat und jetzt als Erwachsener aber sagt, ich möchte jetzt aber noch mal einen Schwimmkurs machen, gibt es da genug oder gibt es da dann auch super lange Wartelisten?
3: Das sieht da etwas anders aus, weil nicht alle Gliederungen das von uns anbieten. An der Stelle da einfach auf dlrg.de nachschauen, welche Gliederung das in der Nähe anbietet, sich dort anmelden und dann den Schwimmkurs besuchen oder letztendlich auch wo auch immer. Wichtig ist, dass man schwimmen lernt.
2: Wenn Sie jetzt noch so eine Message hätten an unsere Zuschauer, was möchten Sie dem mit auf den Weg geben? Ich meine, das nächste warme Wochenende, die nächste Hitzewelle kommt, viele zieht es ans Wasser.
3: Wenn man sich abkühlen möchte am Wasser, bitte an bewachte Badestellen gehen, vorsichtig ins Wasser gehen, sich Stück für Stück abkühlen, nicht einfach nur reinspringen und dann den Sommer sicher genießen.
2: Und für jemanden, der nicht schwimmen kann?
3: Wenn man denn nicht schwimmen kann, nur bitte bis zum Knöchel ins Wasser gehen, sich vorsichtig abkühlen, sich vielleicht auch hinsetzen und auf keinen Fall tiefer ins Wasser gehen, sodass man nicht ins Wasser reingezogen werden kann.
2: Das sind doch super Tipps, Herr Zantes. Ich danke Ihnen für das Gespräch.
3: Sehr gerne, danke.
2: In Krefeld ist gerade ein Preis gegen antimuslimischen Rassismus vergeben worden. Der Marwa El-Sherbini-Preis ist benannt nach einer Frau aus Ägypten, die 2009 in Dresden aus islamfeindlichem Hass getötet wurde. Das Forum Muslimische Zivilgesellschaft vergibt die Auszeichnung jedes Jahr in einer anderen Stadt.
4: Einer der Gewinner ist der bekannte Filmemacher Shadas Yüksel, der heute vor der Verleihung seine ZDF-Serie Uncivilized zeigte, die Menschen mit Einwanderungsgeschichte sichtbar macht. Dass der Kampf gegen Muslimfeindlichkeit wichtig ist, hat aus Sicht der Veranstalter schon die Vorbereitung für die Preisverleihung gezeigt.
5: Susha Sayed, eine Influencerin, hat für uns quasi mit uns gemeinsam Werbung für diese Veranstaltung gemacht. Und das, was da an rassistischen Kommentaren unter den Feeds war, war unglaublich.
4: Auch dieses Video war heute noch einmal Thema, denn ausgerechnet in der Stadt der Preisverleihung in Krefeld soll darin ein CDU-Mitglied im Zusammenhang mit Muslimen von Vergasen gesprochen haben. Die Staatsanwaltschaft ermittelt.
2: Und wir bleiben da natürlich dran. Der Schritt von der Kita in die Grundschule ist für Kinder ein großer Schritt. Man muss still sitzen, man muss sich melden, bevor man was sagen darf. Und Hausaufgaben gibt's auch noch. Um die Kinder auf den neuen Alltag vorzubereiten, bieten 100 Schulen in ganz Deutschland daher eine Klasse 0 an. Wir durften bei einer Schule, bei einer Stunde Mäuschen spielen, und zwar in der Schwanenschule in Wermelskirchen. Okay, Amira.
6: Ich bin echt gut im Zeichnen. Ich bin hier der Fleißigste.
8: Seit 4 Monaten gibt es für 20 Kindergartenkinder an der Schwanenschule ein besonderes Programm. 2-mal pro Woche dürfen sie in die Minischule.
24: Die Kinder kommen heute mit anderen Vorkenntnissen zur Schule. Die können zum Beispiel ganz viel im Bereich Medien umsetzen. An anderen Stellen brauchen sie noch ein bisschen Hilfestellung. Und die möchten wir ihnen mit der Minischule schenken.
8: Beim Erzählkreis zu Beginn jeder 90-minütigen Einheit lernen die zukünftigen Idötzchen schon mal ganz nebenbei das Stillsitzen und Zuhören.
24: Auf jeden Fall dieses Aushalten können. Ich bin gerade nicht an der Reihe, gerade ist jemand anders dran, der erzählt. Ich höre zu, ich habe den Respekt davor, dass der andere aussprechen darf. Das ist auf jeden Fall schwierig für alle Kinder am Anfang.
25: Lose Burgsack habe ich mit meiner Mama zum See gefahren.
8: Auch das Erzählen selbst kostet erstmal Überwindung.
24: Am Anfang war das so etwa die Hälfte der Kinder, die sich getraut haben. Und jetzt inzwischen kann jeder dann auch mal wirklich was dazu sagen.

0: und traut sich dann auch.
1: Als eine von 100 Schulen in Deutschland profitiert die Schwanenschule von dem Klasse-Null-Konzept der Drogeriekette Rossmann. Sie bekommt 8.000 Euro für ein Jahr. Bei den Einschulungsgesprächen im Herbst hat die Schule deshalb genau geschaut, welches Kind vielleicht noch einen kleinen Anschub brauchen könnte und sich dann auch mit den Kindergärten ausgetauscht.
2: Das gilt für jedes Kind eigentlich, ne, dass sie nicht wissen, was ist Schule. Wir alle reden davon, du bist bald Schulkind, aber was heißt das? Und das können die Kinder hier schon kennenlernen und haben dann nicht mehr diesen Berg vor Augen. Oh, was ist die Minischule oder die Schule?
1: Für die Eltern geht das Konzept auf.
3: Am Anfang war der Emil total zurückhaltend und zögernd der Minischule gegenüber. Er war überhaupt nicht schulreif und mittlerweile würde der am liebsten hier in der Schule bleiben. Jetzt gleich werden wir einen Kampf führen, in den Kindergarten zu gehen. Der will am liebsten hier.
4: Ja, wir haben tatsächlich überlegt, ob wir das machen. Und dann haben wir gesagt, es kann eigentlich nur positiv ausfallen. Und so war es auch. Ich weiß nicht, reifer geworden, geerdeter, also das hat ihm wirklich gut getan.
1: Nach 4 Monaten Minischule zieht auch die Schulleiterin eine positive Bilanz.
5: Also die Kinder kommen mit ganz viel Zufriedenheit und Glück hierhin, kommen gerne in die Minischule. Und wir merken, dass ganz, ganz viele Kinder das, was uns im Herbst aufgefallen ist, aufarbeiten konnten und jetzt mit viel Selbstbewusstsein da stehen und sich freuen.
1: An der Schwanenschule hofft man, dass sich die Minischule durch Spenden dauerhaft etablieren lässt. Und vielleicht sogar mit einer dritten Gruppe noch mehr Kinder von ihr profitieren.
6: Ja, tolles Projekt. Nach einem schweren Unfall in Willich hat sich ein 19-jähriger Rollerfahrer der Polizei gestellt. Er war gestern Nachmittag in der Nähe des Nierssees unterwegs, als er mit einer 17-jährigen Joggerin zusammenstieß. Beide stürzten, der Rollerfahrer fuhr zunächst einfach weiter. Die 17-Jährige wurde bei dem Unfall schwer verletzt. Zuerst bestand sogar der Verdacht auf Lebensgefahr. Jetzt wird ermittelt, wie es zu dem Unfall kommen konnte. Wer seine Bilder kauft, der braucht viel Platz an der Wand. Bart Koning malt nämlich gerne in Originalgröße und dann wird so ein Bild eines Nashorns eben mal 3 Meter lang. Wie passend, dass der Künstler mit seinen großen Bildern in diesem Jahr Preisträger der großen Kunstausstellung NRW ist. Die beginnt am kommenden Sonntag im Düsseldorfer Ehrenhof. Wir haben den niederländischen Maler vorab in seinem Atelier in Krefeld-Uerdingen besucht.
7: Bart Koning koloriert jeden Vogel auf den 100 Sonderdrucken für die Ausstellung in Düsseldorf. Das Motiv für das lebensgroße Nashorn stammt aus Krefeld.
8: Im Zoo hatten die 2 Nashörner und da bin ich öfters zu Besuch gewesen. Habe auch viele Fotos gemacht und immer wieder zurückgekehrt, um in die Augen zu schauen.
7: 7 Jahre hat er daran gemalt. Warum so groß?
8: Ich habe angefangen, Gegenstände zu malen aus meinem persönlichen Leben. Fing an mit dem Küchentisch. Und dann habe ich gedacht, warum nicht einfach so groß, wie der ist. Und das war im Prinzip der Anfang. Ich wollte ein Auto malen. Ich dachte, ja, ich kann ein Spielzeugauto nehmen und vergrößern auf die Größe, die das Auto eigentlich hat.
7: Vom Balkon in Uerdingen sieht Bart Koning noch ein Stück vom Rhein. Im Atelier hängt gemalte niederländische Küste.
8: Das ist das Meer, womit ich aufgewachsen bin, wo ich als kleines Kind gespielt habe.
7: Ein anderes Stück seiner Kindheit in einer Krefelder Zahnarztpraxis.
9: Das war sein Teddy, sein Kuscheltier. Ja.
8: Bei der Teddy, ja, da habe ich gedacht, der habe ich mein ganzes Leben. Und warum lasse ich ihn nicht mit mir mitwachsen? Und dann habe ich ihn auf 1,90 Meter vergrößert.
7: Doch weshalb hat ihn der Käufer in die Praxis gehängt?
9: Zu Hause habe ich keinen Platz dafür. Das ist natürlich so schön in diesen großen Räumen, dass der hier so schön reinpasst.
7: Sein Sohn durfte sich zum Abi was wünschen, eine gute Uhr oder Koning malt sein Kuscheltier.
9: Also hat er nicht eine Sekunde überlegt, hat sofort gesagt, auf jeden Fall das Bild vom Bart.
7: Ein Krefelder Ehepaar sah Bart Konings blühenden Bonsai auf einer Ausstellung.
10: Unter den vielen sehr modernen Skulpturen, Bildern lief ich auf dieses Bild zu und sagte, das wird meins.
11: Man verliebt sich eigentlich in dieses Bild. Es hat so eine positive Grundstimmung. Man hat das Gefühl, es ist ein Übergang zum Garten.
10: Ja.
7: Übergroße Äpfel am zweiten Bonsai von Koning im Zimmer nebenan. Jetzt geht das Nashorn auf die Reise. Vom Atelier in Uerdingen in den Düsseldorfer Kunstpalast.
12: Ja, die Größe ist einfach sehr beeindruckend, weil es eine Originalgröße ist, die man eben nur im Zoo so sehen kann. Aber in der Regel kann man im Zoo nicht so nah an die Tiere rangehen.
7: Doch allein für die Größe bekommt Bart Koning den Preis der Großen nicht.
13: Und was uns alle hier überzeugt hat, ist die Tatsache, dass diese Malerei eine unglaublich präzise und feine Malerei ist.
7: Und zwar im Großen wie im Kleinen zu sehen im Düsseldorfer Ehrenhof.
6: Außerdem können Sie am Wochenende ins Mittelalter reisen, entlang des Niederrheins oder nach Frankreich. Hier sind unsere Event-Tipps.
14: Französisches Lebensgefühl mitten in Düsseldorf. Beim Frankreichfest verwandelt sich die Altstadt für ein Wochenende in ein kleines Stück Frankreich. Zwischen Crêpe, Käse, Wein und französischer Live-Musik lässt es sich entspannt bummeln und genießen. Dazu kommen zahlreiche Stände mit Spezialitäten, Kunsthandwerk und Produkten aus den verschiedensten Regionen Frankreichs. Das Frankreichfest läuft von Freitag bis Sonntag. Der Eintritt ist frei. Rauf aufs Rad und den Niederrhein entdecken. Beim Raderlebnistag stehen wieder einige Touren zur Auswahl. Ob gemütliche Familienrunde oder sportliche Strecke. Unterwegs warten schöne Landschaften, kleine Orte und viele Möglichkeiten für eine Pause. Mehr als 50 Städte und Gemeinden machen mit. Los geht's am Sonntag ab 10 Uhr an verschiedenen Startpunkten am gesamten Niederrhein. Die Teilnahme ist kostenlos. Bei der Nacht der Sinne erwartet die Besucher im Niederrheinischen Freilichtmuseum ein Abend mit Musik, Theater und Lichtkunst. Samstagabend ab 19 Uhr im Freilichtmuseum Grefrath. Erwachsene zahlen 15 Euro, Jugendliche ab 13 Jahren 5 Euro. Auf Gut Heimendahl bei Kempen schlagen Ritter, Handwerker und Händler wieder ihr Lager auf. Besucher können historische Vorführungen erleben und zwischen Marktständen schlendern. Samstag und Sonntag. Der Eintritt kostet 8 Euro für Erwachsene und 4 Euro für Kinder.
6: Den Kirschen hat die Hitzewelle der vergangenen Tage nichts ausgemacht. Die Obstbauern erwarten die beste Kirschernte seit Jahren, schätzt das Statistische Bundesamt. Auch bei Hendrik Mertens auf seinem Obsthof in Willich ist die Süßkirsche Cordia jetzt perfekt gereift. Sie gehört zu den beliebtesten Sorten. Die 160 Bäume werden in den nächsten Tagen geerntet. Der Ertrag wird in diesem Jahr rund 30% höher sein. Folien, Dächer und enge Netze schützen die Kirschen vor Schädlingen und Wetterextremen. Und der Klimawandel geht schon so weit, dass der Obstbauer direkt nebenan Wein anbauen kann. Sauvignon Gris haben wir uns sagen lassen. Gut Kirschen essen ist auch mit dem Wetter. Hier sind die Aussichten. Heute Nacht klart der Himmel weitgehend auf und es bleibt trocken. Die Luft kühlt sich ab auf Tiefstwerte von 16 Grad in der Landeshauptstadt bis etwa 13 Grad im Kempener Land. Der Wind bleibt schwach. Der Donnerstag startet recht sonnig. Im Laufe der Vormittagsstunden ziehen kompaktere Wolken auf. Ab dem Mittag kann es mal leicht regnen. Bis zum Abend kommen aber meist nur wenige Liter pro Quadratmeter zusammen. Teilweise bleibt es auch komplett trocken. Abends heitert es dann schon wieder auf. Bei 24 bis 26 Grad weht der West- bis Nordwestwind mäßig, in Böen stark. Am Freitag ein Wechsel aus Sonne und kompakten Wolken, überwiegend trocken, Höchstwerte von etwa 25 Grad, weiter windig. Am Samstag insgesamt viel Sonnenschein, meist lockere Wolken dazu, trocken, 28 Grad bei starkböigem Wind. Und am Sonntag zeitweise bewölkt, vereinzelt Schauer, dazwischen immer wieder Sonnenschein bei rund 26 Grad. Das Magazin Markt beschäftigt sich gleich mit der Zukunft des Rettungsdienstes in Deutschland, mit Urlaub im Ahrtal und der Wirkung von Ashwagandha. Nach den Nachrichten. Schönen Abend.
15: Die extreme Hitze der vergangenen Tage hat uns allen ja viel abverlangt, auch vielen Rettungs- und Pflegekräften. Und leider hat die Hitze laut Polizei offenbar für deutlich mehr Todesfälle gesorgt bei uns im Bergischen.
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15: Guten Abend. Ja, das letzte Wochenende war für uns alle eine große Belastung. Temperaturen deutlich über 30 Grad und das permanent, auch für Pflegerinnen, Rettungskräfte, Ärztinnen und Ärzte, besonders aber für ältere und

0: Phänomene beobachten, reden wir von 12 bis 13 Todesfällen.
1: Ein Zusammenhang mit der Hitze liege dabei nahe.
0: Da es sich eben um alte und vorerkrankte Menschen gehandelt hat, gehen wir davon aus, dass die Hitzewelle hier schon ins Kontor geschlagen hat, leider.
1: Auch für Chefärztin Dr. Stefanie Micke und ihr Team war das Wochenende dramatisch, zumal auf der geriatrischen Station vor allem alte Menschen mit schweren Vorerkrankungen liegen.
2: Wir hatten einige Patienten wirklich mit den klaren Symptomen eines Hitzeschlags, die auch kritisch krank geworden sind, die dann von uns mit den üblichen temperatursenkenden Maßnahmen nicht ausreichend behandelt werden konnten.
1: Alte Menschen vor der Hitze schützen, für die Beschäftigten der Kliniken St. Antonius in Wuppertal war und ist das eine extreme Herausforderung. Mehr Wasser alleine reicht da nicht.
2: Den Patienten haben wir ebenso Eis angeboten, teilweise feuchte Betttücher und so weiter hingelegt, damit es irgendwie geht. Vereinzelt haben wir Klimageräte und Ventilatoren stehen in ganz, sage ich mal, belasteten Bereichen und haben es damit geschafft, es etwas besser hinzukriegen. Aber man muss ganz klar sagen, insbesondere für die Pflege war das extrem belastend.
1: Und das sogar für ihr multikulturelles Team.
2: Ich habe mit meinen Assistenzärzten und Oberärzten, die aus aller möglichen Herren Ländern kommen, Libyen, Syrien, Portugal, Nordafrika gesprochen, einfach um zu hören, wie gehen die mit Hitze um. Und die sagen alle, dass sie die Hitze in Deutschland deutlich schwerer erleben. Also wir scheinen da auch einfach nochmal eine ganz andere Form zu haben, wahrscheinlich durch eine erhöhte Luftfeuchtigkeit, und das ist sehr viel bedrückender.
1: Die Geschäftsführung hat inzwischen einen Hitzeaktionsplan aufgestellt und der geht über das beliebte Kneippbecken im Garten des Krankenhauses weit hinaus.
3: Wir haben einige Dinge auch schon umgesetzt. Zum Beispiel im St. Petrus haben wir die Südseite von außen beschattet. Wir haben einen Trinkwasserbrunnen geschaffen. Natürlich wird es auch weitere klimasenkende, ganz technische Maßnahmen geben. Wir probieren gerade mit der Hygiene zum Beispiel solche Kühlungstücher aus.
1: Für die Feuerwehrleute gibt es dagegen kaum Entlastung.
4: Sie vorstellen, in Schutzkleidung bei Temperaturen von 38 Grad in ungelüfteten Wohnungen zu arbeiten, das schafft man einige Minuten und dann ist man wirklich erschöpft. Und wenn Sie überlegen, dass viele Kollegen 24 Stunden Dienst getan haben, die waren sehr erschöpft.
1: Morgen soll es eine Krisensitzung bei der Wuppertaler Feuerwehr geben, denn die nächste Hitzewelle ist schon im Anmarsch.
5: Der Tankrabatt ist seit Mitternacht Geschichte, auch bei uns im Bergischen. Und man hatte ja erwartet, dass die 17 Cent, die die Bundesregierung den Autofahrerinnen und Autofahrern zum Geschenk gemacht hat, jetzt wieder auf die Preise aufgeschlagen werden. War es wirklich so? Wir waren kurz vor der Umstellung um 12 Uhr heute Mittag an einer Tankstelle in Wuppertal.
6: Schlangen vor den Zapfsäulen, kurz bevor die Mineralölfirmen die Preise erhöhen dürfen, Fehlanzeige. Und bei den wenigen, die kurz vor 12 noch mal schnell günstig tanken wollten, bleibt ein ungutes Gefühl zurück.
7: Ja, ich habe jetzt noch mal getankt, weil es soll ja deutlich teurer werden. Aber ich habe den Eindruck, es ist schon alles sehr viel teurer geworden.
6: Dann 2 Minuten vor 12 springen die Anzeigen um. In der Sprittert liegen die Erhöhungen bei 13 bis 14 Cent. Moderater als erwartet. Dennoch ungläubige Blicke auf die Tankanzeige, weil jede Erhöhung schmerzt.
8: Ganz ehrlich, ihr könnt mich wirklich in den beißen, dass ich am Montag nicht noch tanken gewesen bin.
6: Für diese Autofahrerin war der Tankrabatt dann auch alles andere als ein Griff in die Mülltonne.
9: Also das waren jetzt gefühlt immer 20 bis 30 Euro Unterschied, was ich getankt habe. Und das macht schon viel aus, wenn man viel unterwegs ist und auch tankt. Das sind so bestimmt an die 100 Euro, die ich gespart habe im Monat.
6: Manch ein Autofahrer zog für sich dann auch Konsequenzen aus der Spritpreisachterbahn.
7: Das nächste Auto tanke ich nur noch zu Hause.
10: Heißt konkret, Sie kaufen sich ein E-Auto, was?
7: Genau, in Kombination mit einer Solaranlage.
6: Oder noch konsequenter, einfach aufs Fahrrad umsteigen.
5: 15 Menschen sind allein bei uns in Nordrhein-Westfalen im Mai und im Juni bei Badeunfällen ums Leben gekommen. Das ist eine Zahl, die viele sehr nachdenklich macht. Und auffällig ist, dass es sehr oft Erwachsene sind, denen die erhoffte Abkühlung zum Verhängnis wird. Auch weil sie nicht gut genug schwimmen können. Viele lernen das ja sogar erst im Erwachsenenalter. Und dafür gibt es spezielle Kurse.
11: Und Attacke.
12: Dass Anna Potschkitze vom Rand in den tiefen Teil eines Schwimmbeckens springt, vor nicht allzu langer Zeit wäre das noch undenkbar gewesen. Jetzt, nach 3 Monaten Schwimmunterricht, hält sich die 30-jährige gebürtige Usbekin sehr gut über Wasser. Aber warum konnte sie das nicht schon früher?
13: Ich bin in einem Land geboren und aufgewachsen, wo Schwimmen auch nicht so wichtig war.

0: Wir hatten damals auch keinen Schwimmunterricht. Ich war sowieso auch ein ziemlich ängstliches Kind und habe mir ganz viele Sachen nicht zugetraut. Wobei auch meine beiden Eltern ganz gut schwimmen konnten, aber die haben mich nie unter Druck gesetzt und es ist einfach dazu gekommen, dass ich einfach das nie gelernt habe.
1: Ganz ähnlich wie Thomas Keul. Der Ingenieur ist 50 Jahre lang auch ohne Schwimmen gut durchs Leben gekommen. Erst als seine Tochter älter wurde, geriet er in Zugzwang.
2: Wir sind dann beruflich nach China gezogen. Und in China hat man viele Möglichkeiten zum Schwimmen. Und ich habe nicht dran teilgenommen, weil ich nicht schwimmen konnte. Und wir haben in so einem Compound gelebt. Da gab es einen Außenpool, einen Innenpool. Unsere Tochter ist immer fleißig schwimmen gegangen. Und ich bin immer mitgegangen, damit nichts passiert, aber für Nichtschwimmer. Und genau, eben halt schwierig.
1: Mark Pollock hat schon einigen Erwachsenen das Schwimmen beigebracht. Das geht in Gruppen, viele bevorzugen aber den Einzelunterricht. Die Gründe, weswegen Erwachsene nicht schwimmen können, vielfältig.
3: Das kann sein, dass die Leute schlicht und ergreifend einfach eine schlechte Erfahrung hatten, zum Beispiel in der Kindheit, dass sie vielleicht ins Wasser reingeschubst worden sind. Es kann auch sein, dass die Leute einfach aus Ermangelung an Kursen niemals gelernt haben zu schwimmen. Migrationshintergrund, je nachdem, wo die Leute herkommen, ist auch oft ein Grund. Aber was auch leider manchmal ein Grund sein kann, ist zum Beispiel auch schlechter Schwimmunterricht.
1: Egal welche Gründe es sind, sie können das Leben kosten, wenn es Sommer für Sommer die Menschen ins Wasser zieht, um sich abzukühlen. Vielfach sind Seen und Flüsse auch für geübte Schwimmer gefährlich. Wer sich aber gar nicht oder nur schlecht über Wasser halten kann, hat in vielen Situationen überhaupt keine Chance mehr, ans Ufer zu kommen. Da sind Schwimmhallen und Freibäder wesentlich sicherer und gute Schwimmkenntnisse ohnehin. Mehrere hundert Euro kann so ein Kurs kosten. Gut investiertes Geld, meint Mark Pollock.
3: Es gibt keine hoffnungslosen Fälle, jeder kann schwimmen lernen. Also mein ältester Schwimmschüler, den ich jemals hatte, der war 72 Jahre alt. Ja, der brauchte dann zwar ein paar mehr Wiederholungen, aber der hat es auch geschafft.
1: Eine völlig neue Erfahrung, Zeit befreit im Wasser zu verbringen. Thomas Keul und Anna Potschkitze haben ihre Entscheidung, endlich schwimmen zu lernen, nicht ein einziges Mal bereut.
0: Das fühlt sich so wie quasi wie eine Therapie an. Man entspannt sich im Wasser, man verliert sich quasi im Wasser und man genießt das total.
2: Ja, es macht also wahnsinnig viel Spaß, muss ich wirklich sagen. Ist auch zur Sucht geworden. Also jetzt im Sommer gehe ich wirklich 4-5 Mal abends ins Freibad nach Kaiserswerth. Und im Winter bin ich eigentlich regelmäßig hier.
1: Jetzt arbeiten beide an ihren Schwimmabzeichen. Das Seepferdchen ging schnell, jetzt kommen Bronze und Silber. Für ein immer besseres Gefühl, auch im tiefen Becken.
4: Die letzten Tage im Kindergarten, die sind bei vielen Mädchen und Jungs hier im Bergischen angebrochen. Und nach den Ferien kommt dann ein ganz neuer Lebensabschnitt. Schule. Das ist ganz neu und auch aufregend. Für 20 Kinder in Wermelskirchen vielleicht nicht mehr so dolle. Die dürfen nämlich seit März an der Schwanenschule zweimal pro Woche schon Schulluft schnuppern in der Klasse 0.
5: Okay, Amira.
6: Ich bin echt gut im Zeichnen. Ich bin hier der Fleißigste.
7: Seit 4 Monaten gibt es für 20 Kindergartenkinder an der Schwanenschule ein besonderes Programm. Zweimal pro Woche dürfen sie in die Minischule.
8: Die Kinder kommen heute mit anderen Vorkenntnissen zur Schule. Die können zum Beispiel ganz viel im Bereich Medien umsetzen. An anderen Stellen brauchen sie noch ein bisschen Hilfestellung. Und die möchten wir ihnen mit der Minischule schenken.
7: Beim Erzählkreis zu Beginn jeder 90-minütigen Einheit lernen die zukünftigen Idötzchen schon mal ganz nebenbei das Stillsitzen und Zuhören.
8: Auf jeden Fall dieses Aushalten können. Ich bin gerade nicht an der Reihe, gerade ist jemand anders dran, der erzählt. Ich höre zu, ich habe den Respekt davor, dass der andere aussprechen darf. Das ist auf jeden Fall schwierig für alle Kinder am Anfang.
9: Diese Burgsack habe ich mit meiner Mama zum See gefahren.
7: Auch das Erzählen selbst kostet erstmal Überwindung.
8: Am Anfang war das so etwa die Hälfte der Kinder, die sich getraut haben. Und jetzt inzwischen kann jeder dann auch mal wirklich was dazu sagen, ne, und traut sich dann auch.
7: Als eine von 100 Schulen in Deutschland profitiert die Schwanenschule von dem Klasse-Null-Konzept der Drogeriekette Rossmann. Sie bekommt 8.000 Euro für ein Jahr. Bei den Einschulungsgesprächen im Herbst hat die Schule deshalb genau geschaut, welches Kind vielleicht noch einen kleinen Anschub brauchen könnte und sich dann auch mit den Kindergärten ausgetauscht.
10: Das gilt für jedes Kind eigentlich, ne? Dass sie nicht wissen, was ist Schule. Wir alle reden davon, du bist bald Schulkind, aber was heißt das? Und das können die Kinder hier schon kennenlernen und haben dann nicht mehr diesen Berg vor Augen, oh, was ist die Minischule oder die Schule.
7: Für die Eltern geht das Konzept auf.
11: Am Anfang war der Emil total zurückhaltend und zögernd der Minischule gegenüber. Der war überhaupt nicht schulreif und mittlerweile würde der am liebsten hier in der Schule bleiben. Jetzt gleich werden wir einen Kampf führen, in den Kindergarten zu gehen. Der will am liebsten hier.
12: Ja, wir haben tatsächlich überlegt, ob wir das machen. Und dann haben wir gesagt, es kann eigentlich nur positiv ausfallen. Und so war es auch. Er ist reifer geworden, geerdeter. Also das hat ihm wirklich gut getan.
7: Nach 4 Monaten Minischule zieht auch die Schulleiterin eine positive Bilanz.
8: Also die Kinder kommen mit ganz viel Zufriedenheit und Glück hierhin, kommen gerne in die Minischule. Und wir merken, dass ganz, ganz viele Kinder das, was uns im Herbst aufgefallen ist, aufarbeiten konnten und jetzt mit viel Selbstbewusstsein da stehen und sich freuen.
7: An der Schwanenschule hofft man, dass sich die Minischule durch Spenden dauerhaft etablieren lässt und vielleicht sogar mit einer dritten Gruppe noch mehr Kinder von ihr profitieren. Ja.
4: Für uns, also Verbraucher und Verbraucherinnen, klingt das ja immer ganz gut. Lagerverkauf. Oder noch besser, großer Lagerverkauf. Aber ist das auch immer ein gutes Zeichen aus Sicht der Händler? Bei den großen Solinger Schneidwarenherstellern gab es in letzter Zeit oft sogenannte Werksverkäufe, zum Beispiel vor ein paar Wochen bei Zwilling. Und in dieser Branche waren ja viele Unternehmen in der Krise in den letzten Jahren. Deshalb jetzt die Frage, wie geht Solingens Schneidwarenindustrie aktuell?
13: Besuch bei einem der Solinger Küchenmesser-Experten. Das Traditionsunternehmen Wüsthof hat gerade erst nach Corona eine große Krise hinter sich gelassen. 2023 mussten fast 70 Stellen abgebaut werden. Design, Marke, einiges musste restrukturiert werden. Mit großem Erfolg.
14: Ich glaube, die Hebel sind als allererstes mal die Veränderungsbereitschaft. Also wirklich zu sagen, ich hole mir Expertise ins Haus, die beraten uns und ich gehe den Weg, den die mir vorschlagen, auch in den meisten Fällen mit.
13: Jetzt steht Wüsthof wieder stabil da. Trotzdem sind auch hier die steigenden Energiepreise und Lohnkosten spürbar. Sie verkaufen viel in den USA. Die US-Zölle treffen also hart. In Zeiten leicht schwächelnder Umsätze machen Lagerverkäufe Platz für Neues.
14: Natürlich hat das primär mit einer Sortimentsbereinigung zu tun, eben mit älteren Produkten, die wir so nicht mehr produzieren und nicht mehr im Fachhandel anbieten. Dort gibt es halt viele Schnäppchen zu bekommen. Und für uns hat das natürlich auch immer einen regionalen Marketinghebel.
13: Unterstützung erhalten die regionalen Hersteller natürlich auch vom Industrieverband Schneid- und Haushaltswaren. Heute mal wieder zu Besuch im Klingenmuseum. Jan Krämer hat die Entwicklung der gesamten Branche fest im Blick. Wie läuft's denn?
15: Mittelmäßig. Es gibt Schneidwarenhersteller, denen geht es aktuell gut. Es gibt andere Schneidwarenhersteller, die haben aktuell Probleme oder denen geht es nicht so gut. Kurzum, das Bild ist ein bisschen ambivalent bei uns in der Branche. Grundsätzlich können wir uns im Vergleich zu anderen Industrien nicht beschweren. Wir hatten im letzten Jahr sogar noch ein kleines Wachstum, 1,6% Umsatzwachstum.
13: Der Vorteil der Branche, sie hängen nicht so stark von anderen ab wie in der Automobil- oder Chemieindustrie etwa. Ein weiteres Plus, die große Vielfalt der Produkte. Dennoch gehen die globalen Krisen an niemandem vorbei. Besonders schwer tun sich laut Krämer die Scheren, vor allem bei der Maniküre, wo viel Konkurrenz herrscht. In der Produktion von Kretzer Scheren in Solingen geht es aber weiterhin heiß her. Sie bedienen hauptsächlich professionelles Schneiden in Industrie und Gewerbe. Solange die Kunden schneiden müssen, läuft's auch hier.
16: Jede Branche, die Ihnen so einfällt, da haben wir auch Kunden. Ob das nun die Automobilindustrie ist, Mercedes, VW, weiß der Geier, oder Recaro Sitze, ja, NASA als Highlight, die da ihre Raumanzüge mit unseren Scheren schneiden oder aber auch so der ganz normale Friseur.
13: Zig verschiedene Arten von Scheren werden hier produziert unter strenger Qualitätskontrolle. Genau diese fehlt bei gefälschten Produkten, die immer häufiger in Umlauf kommen. Auch Kretzer wird kopiert.
16: Man gibt ja mehrere Möglichkeiten, ein Produkt zu fälschen. Einmal über die Marke, wie hier, das ist das Original. Und das ist eine Kopie, da sieht man auch, Fini ist unsere geschützte Marke und der Kopierer hat daraus ein Honey gemacht, hat das Zeichen aber beibehalten. Oder dieser Kopierer hier hat daraus ein Hini gemacht.
13: Die Fälschungen sind auch beim Industrieverband ein großes Thema, denn der Preisdruck bei den Herstellern steigt dadurch.
15: Wir haben gerade in Bezug auf Made in Solingen, aber auch Made in Germany, es vermehrt und sehr häufig mit Fälschungen zu tun, mit Plagiaten, mit unlauterem Wettbewerb. Asiatische Online-Plattformen, Türkei, Philippinen, Polen, man könnte die Reihe jetzt ewig weiterführen. Und das ist natürlich ein Problem, muss man sagen, einfach weil der Verbraucher und die Verbraucherin getäuscht werden und das auch zu Überkapazitäten und zu Verwerfungen auf dem Markt führt, die einfach ein Problem darstellen.
13: Andererseits zeige das auch Solingens Wahrnehmung in der ganzen Welt, sagt Krämer, denn kopiert würden schließlich nur die Besten.
4: Bei uns im Studio ist jetzt Michael Wenge, Geschäftsführer der Bergischen IHK. Herr Wenge, das Thema Produktfälschungen für die Marke Made in Solingen, wie groß ist das aus Ihrer Sicht?
17: Naja, das ist ein sehr großes Thema. Die IHK, die Bergische IHK, ist stolz darauf, seit fast 90 Jahren Träger der Marke Solingen zu sein. Und da müssen wir unterscheiden, einmal, wenn das ganze Produkt gefälscht wird und wenn der Name gefälscht wird. Das heißt, es gibt bestimmte Voraussetzungen, auch Made in Solingen auf so ein Produkt der Schneidwarenindustrie draufzuschreiben. Mhm. Und das sind die beiden Probleme, die wir seit vielen Jahren verfolgen.
4: Und ist das mehr geworden in den letzten Jahren?
17: Unterschiedlich. Also die ersten Jahre, als wir das intensiviert haben, vor knapp 25 Jahren, haben wir ganze Schiffsladungen aus China beschlagnahmt, haben jedes Jahr mit dem Zoll auf der Ambiente in Frankfurt chinesische Stände räumen lassen. Dann ist das Ganze etwas differenzierter geworden. Auch der ein oder andere Solinger hat es nicht so ernst genommen, denn in der Verordnung steht drin, du musst den Schwerpunkt der Produktion auch der Einzelteile für diese Produkte in Solingen machen. Und die letzten Jahre ist halt online sehr viel dazugekommen, in Katalogen und so weiter und Fake-Seiten. Und dieses ganze Gebiet der Verfolgung der Verstöße ist vielfältiger geworden.
4: Geht es da aus Sicht der Hersteller vor allen Dingen um Umsatzeinbußen oder auch um Image-Schaden? Oder
17: beides, um beides? Beides. Ja. Also wir haben ja auch ein Museum in Solingen, Plagiarius, wo sehr viele Fälschungen ja auch ausgestellt werden wurden neben dem Original. Und natürlich sind wir der Ansicht, und es ist auch weite Teile der Industrie der Ansicht, dass das Made in Solingen ein Qualitätsmerkmal ist, was das Image massiv schädigt, wenn dann irgendeine Schere hergestellt wird, die beim fünften Mal schon zerbricht.
4: Sie haben den Online-Markt schon angesprochen, vor allen Dingen der asiatische. Wird da den Herstellern hier gefährlich? Wie können sich Unternehmen denn schützen gegen solche Fälschungen?
17: Naja, also wir haben ja so einen Solingen-Fonds in der wir machen das sehr intensiv mit dem IVSH, dem Verband, den Sie eben im Film gezeigt haben, zusammen. Wir verfolgen weltweit Verstöße, haben fast in allen wesentlichen Produktions- und Absatzländern die Marke angemeldet. Wir sind gerade europäisch dabei unterwegs, weil es eine Novellierung der Marke Solingen geben wird. Und deswegen können wir nur raten, melden Sie uns das und wir verfolgen das.
4: Aber ich stelle mir vor, gegen diese asiatischen Online-Plattformen ist es schwer anzukommen, oder?
17: Naja, aber wer mal den Vergleich der Qualität dann zieht, sollte dann sehr schnell merken, dass es nichts über ein gutes Qualitätsprodukt aus Solingen gibt.
4: Haben Sie einen Wunsch an die Politik, an die EU? Ich gehe mal davon aus, es ist Luft nach oben, was Produktfälschungen angeht.
17: Die Marke stabil halten, ja. Es wird eine Novellierung geben, es gibt eine EU-Marke, die wir angemeldet haben und wir wünschen uns natürlich starke Unterstützung. Das gilt natürlich nicht nur für die sehr stark geschützte Solinger Wirtschaft, sondern natürlich werden auch Zangen aus Wuppertal-Kronenberg und aus Remscheid gefälscht. Also Plagiate sind natürlich ein Thema nicht nur für Solingen. Daher brauchen wir schon die Politik.
4: Michael Wenge, herzlichen Dank. Und dieses Gespräch haben wir vor der Lokalzeit aufgezeichnet. Ja, und eben haben wir hier in der Sendung schon gesehen, wie Erwachsene schwimmen lernen. Jetzt kümmern wir uns um die Kinder. Und wir wissen ja längst, dass viele Kinder am Ende der Grundschule immer noch gar nicht oder nicht sicher schwimmen können. Dabei kann das im Ernstfall Leben retten. Genau deshalb gibt es in Wuppertal die Schulschwimmwoche. Also eine Woche lang steht für hunderte Schülerinnen und Schüler dann nicht Mathe oder Deutsch auf dem Stundenplan, sondern eben das Schwimmen. Und da lernen Kinder, ihre Angst vor dem Wasser zu überwinden oder sie lernen neue Techniken, wie Christian Licht im Hallenbad in Langefeld beobachtet hat.
18: Die Kinder haben ganz unterschiedliche Fähigkeiten, was das Schwimmen angeht. Ich glaube, das kann man hier ganz gut sehen. Hier sind verschiedene Klassen am Start und das Nichtschwimmer und das Schwimmerbecken, die sind ungefähr zu gleichen Teilen besetzt. Das heißt, die einen lernen sich gerade vielleicht so an das Wasser gewöhnen, die anderen machen schon ihr silbernes Abzeichen.
19: Also wir haben ganz viel geschwommen mit Brust und wir sind auf jeden Fall viel Strecken getaucht.
20: Mit Spritzer schwimmen und mit Nudeln.
21: Also ich habe Froschbeine gelernt, Tic-Tac-Toe,
20: und noch tauchen und noch meine, also Arme halt gelernt.
3: Und dann musst du so machen. So.
21: Worauf bist du ganz besonders stolz?
20: Also ich bin stolz, dass ich heute Silber geschafft habe.
21: Etwa 80 Klassen fluten in dieser Woche die Wuppertaler Bäder. Michael Kiekbusch vom Sport- und Bäderamt. Wie funktioniert die Schulschwimmwoche?
22: Ja, die Schulschwimmwoche funktioniert sehr gut. Im Vorfeld ist ganz viel organisiert worden. Wir haben die städtischen Bäder zur Verfügung gestellt. Unsere Mitarbeiter stehen zur Verfügung, gucken, ob die Kinder sich richtig bewegen und helfen ihnen ein bisschen beim Schwimmen. Aber ganz doll werden wir natürlich auch unterstützt durch den Schwimmverband mit seinen Schwimmassistenten. Da sind ca. 50 Schwimmassistentinnen und Assistenten im Einsatz und das finden wir auch ganz toll.
21: Wenn immer man fragt, Lehrer, Kinder oder Eltern, die feiern diese Schulschwimmwoche und sagen, das ist bitter nötig, aber warum gibt es denn generell so wenig Schwimmunterricht normal?
22: Ja, wir haben wie in allen anderen Städten das Problem, dass es leider zu wenig Wasserfläche gibt. Wir sind in Wuppertal noch einigermaßen gut aufgestellt mit Wasserfläche, aber es ist halt trotzdem zu wenig, um allen Kindern in der Woche normalen Schwimmunterricht zu geben.
21: Die Schulschwimmwoche ist zwar erst halb rum, trotzdem ist sie jetzt schon für NACO was ganz Besonderes. Warum?
20: Weil ich schon immer schwimmen lernen wollte und ich das nicht so gut konnte.
21: Du konntest noch gar nicht schwimmen und jetzt kannst du es richtig gut?
20: Ja.
21: Du gehst in die dritte Klasse. Warum hast du es bisher nicht gelernt?
20: Weil ich davor noch nicht zum Schwimmkurs gehen wollte, sondern zum Tanzen und so. Und danach wollte ich erst, als wir zum ersten Mal schwimmen gegangen sind, dann zum Schwimmkurs. Ich bin auf mich sehr stolz, weil ich jetzt geschafft habe.
23: Ich unterstütze dich, ja? Warte, mach ein Tick-Tack, du anziehen, auseinander zusammen. Tick-Tack, gut. Tick-Tack, gut. Super, ich hab dich, ne?
21: Die Kinder der Grundschule Schützenstraße haben normalerweise nur ein halbes Jahr lang eine Stunde die Woche Schwimmunterricht und jetzt halt jeden Tag. Robert Heller, Lehrer, wie wichtig ist das?
24: Das ist super wichtig für die Kinder. Die Schwimmwoche ist eine ganz, ganz tolle Sache, weil wir einfach so intensiv hier Schwimmtraining haben. 5 Tage hintereinander. Man kann viele Sportarten können, aber Schwimmen ist die mit Abstand wichtigste Sache, die man können muss. Im Sportbereich einfach, weil es da um Sicherheiten geht und manchmal vielleicht auch um Leben und Tod, wenn man nicht schwimmen kann.
21: Ich habe gerade mit einer Lehrerin gesprochen, die sagte mir, in ihrer dritten Klasse können 2/3 aller Schülerinnen und Schüler nicht schwimmen. Und das zeigt doch ziemlich deutlich, wie wichtig so eine Aktion ist, wie sie diese Woche läuft.
4: Da hast du absolut recht. Vielen Dank, Christian Licht. Jetzt besuchen wir ein Ausflugsziel, bei dem der Eintritt seit Jahrzehnten immer gleich geblieben ist, nämlich kostenlos. Und der Wildpark Wiehl im Oberbergischen, der feiert jetzt seinen 60. Geburtstag. Und der ist für viele Menschen deutlich mehr als nur ein Tierpark. Es ist nämlich ein Ort voller Kindheitserinnerungen, an dem schon die dritte Generation jetzt Pfauen, Dammwild und Wildschweine aus nächster Nähe erlebt.
25: Britta Warnert und ihre Mutter kennen den Wildpark schon ewig. Früher waren sie gemeinsam hier, heute sind auch die Enkel dabei. 3 Generationen an einem Ort, der sich verändert hat und doch ganz vertraut ist.
26: Das ist eigentlich so wie so ein grünes Wohnzimmer. Man ist ja schon als Kind gewesen. Ich kann mich noch daran erinnern, dass hier der V frei rumgelaufen ist und immer als Kind schon nach den Schweinen gerufen, die Rehe versucht anzulocken, mit dem Fahrrad mit den Freunden hierher gefahren.
25: Gemeinsam mit Parkleiter Michael Schwers dürfen sie heute einen Blick hinter die Kulissen werfen und beim Füttern helfen.
27: Und dann haben wir noch, unten drunter,
28: Karotten.
27: Richtig.
28: Mag ich nicht hinten.
27: Und jetzt ist die große Frage, welche Tiere lieben was?
28: Ja, ich weiß es. Karotten wollen die Wildschweine.
25: Nicht ganz richtig, aber die Kinder haben ja heute noch genug Zeit, um herauszufinden, wer was frisst.
29: Alles klar?
28: Ja. Ja.
29: Dann geht's los.
26: Achtung.
25: Die Möhren frisst das Dammwild und da ist auch der erste Halt.
28: Die sind ganz süß, bringen auch immer wieder Babys zur Welt und das ist halt auch ganz niedlich. Ich fahre hier auch gerne mit dem Fahrrad rum, das ist auch einer meiner schönsten Momente.
25: Und während die Enkel die Tiere füttern, denkt Angelika Koch zurück. Vor 50 Jahren hat sie sich hier verliebt. Ihr Mann ist inzwischen verstorben, die Erinnerungen sind geblieben.
30: Wenn man dann mal so ein bisschen Zweisamkeit haben wollte,
0: ist man dann halt hier in den Wald gegangen. Ne? Klar sind ein paar mehr Bäume und ein paar mehr Tiere, aber so für mich hat sich nicht viel verändert, gar nicht. Ich finde das toll, dass das so weitergeht, so generationsgebunden.
25: Und die nächste Generation sorgt nur ein Gehege weiter für strahlende Gesichter. 12 kleine Wildschweinfrischlinge ziehen die Blicke von Britta Warnert und ihrer Familie auf sich.
1: Die begleiten meine Jahre, das ist schon ganz schön.
28: Alle sind besonders auf ihre Art und ja. Die Babyschweine sind sehr süß.
2: Die grunzen so. Also, oder wenn die sich streiten, machen die irgendwie so ein Oink.
25: Die Kinder haben Spaß. Und genau das ist es, was Wildparkhüter Michael Schwers antreibt. Seit 30 von 60 Jahren steht er an der Spitze des Parks.
5: Es war ja so, dass ich als Kind schon Kontakt mit den Wildtieren hatte. Und das war natürlich immer ein Traum, irgendwie sowas machen zu können. Dass sich der verwirklichen ließ, macht mich natürlich sehr zufrieden. Für mich der schönste Job, den ich mir vorstellen kann.
25: 6 Jahrzehnte Wildpark Wiehl. Ein Ort, an dem Kindheitserinnerungen bleiben und neue entstehen. Am Sonntag feiert der Park sein Jubiläum mit einem großen Familienfest. Die Warnerts wollen auf jeden Fall dabei sein.
4: Glückwunsch zum 60. Wildpark Wiehl. Jetzt schauen wir noch auf ein Zuschauerfoto von unserer Zuschauerin Esther Bayer-Amer. Sie schreibt dazu: Liebes Lokalzeitteam, die Sonne lässt sich blicken und die Entenfamilie mit ihren 7 kleinen Küken nutzt dies für einen Ausflug über den Stielsteich. Viele Grüße aus Solingen, Esther Bayer-Amer. Dankeschön, Grüße zurück. Und jetzt schauen wir mal, wie es mit dem Wetter weitergeht. Hier sind die Aussichten. Erstmal die Nacht, da klart der Himmel weitgehend auf. Es bleibt trocken und es kühlt auch wieder mehr ab. Deutlich mehr als in den letzten Nächten, nämlich auf 16 bis 13 Grad. Da lohnt sich das Lüften doch endlich mal wieder. Morgen früh und am Vormittag hat es die Sonne noch leicht, sich zu zeigen. Es ist trocken bei Temperaturen zwischen 19 und 22 Grad. Aber die Wolken nehmen dann immer mehr zu. Es verdichtet sich. Ab dem frühen Nachmittag ist es dann bewölkter und dann kann es auch passieren, dass Schauer kommen. Einzelne Gewitter sind auch nicht ausgeschlossen. Das bei 24 bis 26 Grad. So geht es danach weiter. Freitag ein Wechsel aus Sonne und kompakten Wolken. Es ist überwiegend trocken, 25 Grad. Samstag und Sonntag. Wochenende wird wieder sehr warm, 27 bzw. 26 Grad. Es wird vereinzelt Schauer geben, ist aber größtenteils trocken. Und auch immer wieder sonnig. Und der 7-Tage-Trend zeigt uns, dass noch ein paar kompakte Wolken zu Beginn der neuen Woche dann durchziehen. Dann wird es wieder sonniger, Temperaturen steigen langsam an, ja so Mitte 20 Grad. Damit können wir doch ganz gut leben, oder? Markt mit Anna Planken wartet hier am WDR Fernsehen um 20.15 Uhr, also eine ganze Menge Service. Erstmal kommt die Tagesschau, die versorgt Sie mit weiteren Nachrichten aus Deutschland und der Welt. Ich sage schönen Abend und bis morgen. Tschüss.
7: Kann das Rätsel gelöst werden? Prozessbeginn im Mordfall Anita S. Aufwendig wurde nach ihr gesucht, bis im Jahr 2023 ihr Schädel gefunden wurde. Angeklagt ist der damalige Freund in einem außergewöhnlichen Gerichtsverfahren.
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7: An diesem Mittwochabend sage ich ganz herzlich willkommen, schönen guten Abend. Ja, es ist wirklich eine krasse Geschichte. Vor 6 Jahren starb die damals 35-jährige Anita S. aus Bochum. Doch unter welchen Umständen? Wurde sie wirklich von ihrem damaligen Partner umgebracht, der jetzt angeklagt ist? Genau diese Fragen sollen ab heute am Landgericht Bochum geklärt werden, in einem sogenannten Indizienprozess.
8: Wie so oft bei Mord- oder Totschlagsprozessen steht eine Beziehungstat im Raum. Aus Liebe wird Leid und das Drama nimmt seinen Lauf.
9: Dem Angeklagten wird zur Last gelegt, im Dezember 2019 seine damalige Lebensgefährtin getötet zu haben. Soll damals im Rahmen eines Wochenendbesuchs bei dem Angeklagten zu einem Streit gekommen sein, in dessen Rahmen der Angeklagte die Geschädigte aus Zorn angegriffen haben soll.
8: Oberstaatsanwalt Andreas Bachmann hat schon mehrere Versuche unternommen, den Verdächtigen zu überführen. Erst als Teile des Skeletts des Opfers Anita S. aus Wattenscheid Jahre nach ihrem Verschwinden auftauchen, reicht es für eine Anklage.
9: Der Angeklagte soll damals das Wochenende mit seiner damaligen Lebensgefährtin verbracht haben und damit auch die Person gewesen sein, die die Geschädigte zuletzt lebend gesehen hat. Der im Jahre 2023 aufgefundene Schädel der Geschädigten soll außerdem in unmittelbarer Nähe zu seiner damaligen Wohnanschrift aufgefunden worden sein.
8: Das löst vor 3 Jahren eine groß angelegte Suchaktion aus. Spaziergänger und ihre Hunde hatten den Schädel und einen weiteren Knochen gefunden. Obwohl ein Waldstück nahezu komplett durchforstet wird, bleiben weitere Erfolge der Ermittler aus. Für die Verteidigung des Verdächtigen zu wenig.
10: Er hat von Anfang an gesagt, ich habe mit dem Verschwinden von Anita nichts zu tun. Und da war ja auch noch nicht, stand ja gar nicht fest, dass Anita offensichtlich verstorben war. Das hat sich ja erst im Laufe der Jahre, der Folgejahre erst ergeben gehabt. Und er hat von Anfang an gesagt, ich habe mit dem Verschwinden von Anita nichts zu tun. Ich habe die Wohnung vorher verlassen, sie hat nach mir die Wohnung verlassen und dann war sie weg.
8: Der Angeklagte, ein heute 39-jähriger Mann, und Anita S. nahmen Drogen, tranken reichlich Alkohol, körperliche Angriffe inklusive. Zudem soll er zumindest zeitweise noch eine Beziehung zu einer weiteren Frau unterhalten haben. Alle drei kannten sich. Aber abgesehen von dem Knochenfund in Wohnungsnähe gibt es bisher wenig Tathinweise.
9: Der genaue Tathergang ist auch nach Abschluss der Ermittlung für die Staatsanwaltschaft nicht gänzlich geklärt. Der im Jahre 2023 aufgefundene Schädel der Geschädigten soll aber Spuren aufweisen, die auf eine Gewalteinwirkung oder auf ein Zerteilen des Leichnams schließen lassen sollen, sodass die Staatsanwaltschaft sicher von einem gewaltsamen Tod ausgeht.
8: Der Angeklagte wird schweigen, also stützt sich die Staatsanwaltschaft auf Hinweise, sogenannte Indizien. Nach bisherigem Stand kann sie nicht mal sagen, wie genau Anita S. ums Leben gekommen ist.
11: Und bei uns im Studio ist mein Kollege Thomas Becker, einer unserer erfahrensten Gerichtsreporter hier im WDR. Thomas, du warst heute bei dem Prozess, kennst den Fall auch. Was ist das Besondere an diesem Verfahren?
12: Ja, das ist ein reiner Indizienprozess. Das heißt, es ist keiner dabei gewesen. Keiner hat was gesehen, keiner hat was gehört. Die Polizei hat noch nichtmals rausfinden können, wo denn Anita S. umgebracht worden ist. Sie hat die Wohnung auf den Kopf gestellt, hat das Auto des Verdächtigen auseinandergenommen. Keine Ergebnisse. Dennoch steht er jetzt vor Gericht, mehr als 6 Jahre nachdem Anita S. verschwunden ist, ist angeklagt wegen Totschlags. Und wir als Prozessbeobachter fragen uns, was hat der Staatsanwalt eigentlich an richtig handfest Belastendem in der Hand, außer Verdachtsmomenten? Bisher wissen wir das gar nicht.
11: Und das ist ja genau ein sogenanntes Indizienverfahren. Wie oft kommt sowas vor?
12: Und das gibt es ganz selten, denn bei Mord und Totschlag liegen meistens die Fakten ziemlich klar auf der Hand. Ich möchte an einen Fall erinnern, der vielen Zuschauern bestimmt noch in Erinnerung ist. Annette Lindemann, das war eine Polizistin, vierfache Mutter aus Gelsenkirchen, die ist vor 16 Jahren spurlos verschwunden. Da wusste man auch nicht so recht, was ist passiert. Die Ermittler waren sich völlig sicher, sind sie heute auch immer noch, dass ihr Mann was damit zu tun hatte. Der ist aber nie angeklagt worden, weil da hat man einfach nicht ausreichend Beweise gefunden.
11: Und noch mal zu dem Fall Anita S. Wie geht es da jetzt genau weiter in diesem Verfahren?
12: Ja, das Gericht hat insgesamt 10 Tage für den Prozess angesetzt. Da kommen eine Menge Zeugen, Bekannte aus dem Umfeld, sowohl des Angeklagten als auch von Anita S. Die sollen dann dazu beitragen, dass man weiß, was sind das für Menschen? Was war sie für ein Mensch? Was war das für eine Beziehung? Hatten die viel Streit, da ein bisschen Licht reinbringen? Und dann kommen natürlich viele Ermittlungsbeamte, die akribisch beschreiben werden, was haben sie eigentlich getan, um der Sache um noch weitere Leichenteile zu finden, vielleicht was nicht gelungen ist, um die Verdachtsmomente zu erhärten. Und vielleicht erfahren wir ja irgendwann doch noch was Belastendes, von dem wir bisher nichts wissen.
11: Und du wirst wahrscheinlich auch weiterhin mit dabei sein in der Berichterstattung?
12: Natürlich.
11: Alles klar. Ja, wir werden das weiter beobachten. Thomas, vielen Dank an dich und danke für die Einblicke in deine Arbeit. Ja, und bei uns wurden Beträge doppelt vom Konto abgebucht. Das hören wir von einigen Menschen, die beim insolventen Hagebaumarkt in Ratingen-Breitscheid an der Mülheimer Stadtgrenze eingekauft haben. Ungefähr 200 Kunden sollen betroffen sein. Sie alle sind sauer und fordern ihr Geld zurück, so wie diese Kundin.
13: Gartengeräte, eine Bambusmatte, was man für den Garten im Sommer so braucht, hat Lucy S. aus Mülheim vor kurzem beim Hagebaumarkt in Ratingen gekauft. Dann die böse Überraschung, alles wurde noch einmal abgebucht, fast 500 Euro zusätzlich.
14: Ja, also ich war etwas sprachlos. Ich war zwar vorher drauf ein bisschen vorbereitet, weil ich im Internet mitgekriegt habe, dass es halt solche Abbuchungen gab, genau zu dem Zeitpunkt. Und als ich mich dann im Online-Banking angemeldet habe, da war ich etwas sprachlos. Also größeren Summen und halt mehrfach abgebucht, ja, Da war ich mir ziemlich unsicher, was das an sich hat und ob man wieder das Geld sieht oder was man machen muss.
13: Der Baumarkt in Ratingen ist seit kurzem insolvent, schottendicht. Ist das Geld jetzt futsch in der Insolvenzmasse? Diese Frage stellen sich Lucy und etwa 200 andere Kunden. Geschäftsführer Hartmut Buhren beruhigt. Jeder kriegt sein Geld zurück, sagt er. Aber was ist überhaupt passiert?
3: Leider hat es da einen Vorfall gegeben. Unser Zahlungsdienstleister hat eine sehr umfangreiche Datei doppelt eingelesen und hat bei rund 5.400 Geschäftsvorfällen zweimal das Geld einkassiert. Wir selber sind darüber sehr erbost und diskutieren auch mit dem Zahlungsdienstleister, sind auch schon seit ein paar Wochen daran, da jemanden zu erreichen. Aber es war schwierig. Jetzt scheint der Knoten aber geplatzt zu sein. Die Kunden, die sich bisher bei uns gemeldet haben, haben sogar schon ihr Geld zurück.
13: Buhren hat eine E-Mail-Adresse eingerichtet, an die sich Betroffene wenden können. Was sagt der Zahlungsdienstleister PayOne mit Hauptsitz in Frankfurt zu der Sache? Warum erstattet der nicht einfach die falschen Abbuchungen? Schriftlich heißt es.
15: Die Rückbuchung der Beträge an die VerbraucherInnen muss vom Insolvenzverwalter durchgeführt werden. Ziel aller Beteiligten ist es, den Betroffenen möglichst zeitnah die zu viel gezahlten Beträge wieder gutzuschreiben.
13: Wer sein Geld zurück will, muss Kontoauszüge zum Beweis vorlegen. Es soll nämlich auch schon Betrugsversuche gegeben haben. Dann soll aber alles klappen.
14: Ich bin skeptisch, weil in meinem Fall sind das mehrere unterschiedliche Beträge. Auch sogar zusätzlich zweifach, also zusätzlich doppelt, wo ich selber jetzt nicht nachvollziehen kann, ob das wirklich meine Zahlung ist oder nicht, weil die Summe identisch ist. Ich aber keine Quittung habe. Ich habe nicht von allen Einkäufen Quittung.
13: Quittungen seien aber nicht nötig. Lucy S. ist gespannt, ob und wann sie ihre fast 500 Euro zurückbekommt.
11: Da drücke ich auf jeden Fall die Daumen, dass es schnell geht. Und wir schauen noch mal nach Essen. Denn hier hat es heute einen längeren Stromausfall gegeben, verursacht durch Tiefbauarbeiten, berichtet Westnetz. Zu Beginn der Störungen am späten Nachmittag gegen 16.45 Uhr hatten etwa 6.000 Menschen in den Stadtteilen Frintrop und Borbeck-Mitte keinen Strom. Kurz vor unserer Sendung bekamen wir aber die Nachricht von Westnetz, dass die Störung mittlerweile komplett behoben werden konnte. Und jetzt geht es bei uns nochmal um Fußball, aber nicht um die aktuelle Weltmeisterschaft, sondern um die Europameisterschaft vor 2 Jahren hier bei uns. Und da gibt es jetzt einen Korruptionsverdacht. Haben Organisatoren Tickets spendiert, die etwa Mitarbeiter von Stadtverwaltungen angenommen haben? Um eine Antwort auf diese Frage zu finden, gab es unter anderem in Gelsenkirchen Durchsuchungen. Beteiligt sind die Staatsanwaltschaft Bochum, das Landeskriminalamt und die Polizei. Einsätze gab es auch in anderen Stadtverwaltungen wie in Köln, Düsseldorf oder Dortmund. Auch die DFB-Zentrale in Frankfurt steht im Fokus. Grund für die Ermittlungen? Stadtverwaltungen sollen offenbar tausende Tickets für die EM 2024 zu Vorzugspreisen bekommen und sie dann auch genutzt haben. Und wer von Ihnen bei uns im Ruhrgebiet mit dem Auto unterwegs ist, muss im September offenbar wieder besonders geduldig sein. Denn da plant die Autobahn GmbH 2 gleichzeitige Baustellen auf der A40 und auf der A2. Und für die müssen die Autobahnen dann auch gesperrt werden. Die Sperrung auf der A2 bei Oberhausen-Königshardt ist nur an einem Wochenende. Die A40 in Richtung Dortmund wird bei Bochum allerdings 2 Wochen gesperrt. Autofahrer können alternativ dann die A42 nutzen. Lkw allerdings nicht, weil ja die Autobahn wegen der maroden Brücke bei Bottrop für zu schwere Laster gesperrt ist. Und hier ist man heute fix zu Fuß und gar nicht mit dem Auto unterwegs. Denn in Essen findet heute Abend zwischen Philharmonie und Gruga wieder der traditionelle Firmenlauf statt. In diesem Jahr ist er offenbar so beliebt, dass es einen neuen Anmelderekord gibt. Stefan Göke ist mit unserem Team vor Ort. Stefan, wie viele Läufer sind denn da genau am Start gewesen bei euch?
16: Ja, es sind tatsächlich 16.000 Läuferinnen und Läufer, so viele waren es noch nie. Und dann packen wir noch mal die ganzen Leute dazu, die anfeuern, die Freunde, die Bekannten. Da sind es dann noch mal ein paar Tausend. Das ist der Zielbereich hier in der Gruga. Hier kommt man dann nach knapp 6 Kilometern dann an. Und wir sehen, wir sind noch lange nicht durch. Das ist sozusagen der letzte Teil, die letzten 300-400 Meter. Und wer es bis in diese Kurve geschafft hat, jetzt geht es nur noch bergab rein ins Ziel. Wir schauen in die Gesichter, sehr, sehr unterschiedlich. Da sind die, die sagen, hoffentlich bin ich gleich da. Und dann gibt es die, die offensichtlich gar keine Probleme haben. 589 unterschiedliche Firmen aus der Privatwirtschaft. Institutionen, Verbände, wir haben Feuerwehrleute gesehen, Justizbeamte, die hier unterwegs sind. Es ist also wirklich erstaunlich, es ist ein tolles Bild und am Rand wird hier auch immer fleißig angefeuert. So, eine Sache ist besonders, was das Anfeuern angeht. Es gibt nämlich vier Essener Schulen, die sich sozusagen untereinander einen Wettkampf liefern, wer denn am besten anfeuern kann. Das sind die sogenannten Stimmungsstellen. Es wird hier mit allen Tricks gearbeitet. Die Läuferinnen und Läufer sind hier 500 Meter vor dem Ziel. Jetzt tut es so richtig weh. Sie kommen den Hügel runter und dann gibt es hier die extra Portion Motivation. Also das BMV-Gymnasium arbeitet mit Cheerleading-Elementen hier. Dahinter gibt es sogar Live-Musik. Also wir sehen Trompete, wir sehen sogar ein Saxophon. Und dann gibt es da vorne auch noch so eine kleine Laola-Station. Carla, ihr habt euch eine Menge ausgedacht. Wie ist das denn jetzt gerade so für euch?
17: Also für uns ist das wirklich richtig, richtig toll. Wir haben sehr, sehr viel Spaß und wir finden es super, dass wir alles unterstützen können.
16: Wenn ihr so die Gesichter der Läuferinnen und Läufer seht, wenn die euch sehen?
17: Das ist einfach toll. Also da weiß man, wofür man das hier macht und da fühlt man sich richtig wertgeschätzt. Und ja, es ist einfach ein schönes Gefühl.
16: Wie habt ihr euch denn jetzt darauf vorbereitet? Ihr habt ja unterschiedliche Gruppen.
17: Also tatsächlich habe ich so ein bisschen das Organisatorische übernommen und einfach alle so quasi angesprochen. Und jetzt haben wir uns so vorbereitet, dass einfach die, die das Orchester machen, da die ganze Zeit sind. Und ja, die anderen haben sich einfach ein bisschen gefunden und vor Ort sich ihre Sachen geschnappt, sich die Pompons geschnappt und machen jetzt einfach ein bisschen Stimmung.
16: So, wir gucken mal einmal um die Ecke. So, wie läuft's denn bei euch mit eurem Anfeuern?
17: Gut, würde ich sagen. Wir schreien viel, das tut.
16: Das Motto lautet Hauptsache Lautstärke.
17: Ja, wir hoffen, wir sind lauter als die anderen Schulen. Und dann ja, wird das. Okay.
16: So, und wir sind wieder zurück, kurz vor dem Ziel. Und gucken in die Gesichter derer, die jetzt da so langsam ins Ziel laufen. Du hast es bereits geschafft, arbeitest als Sozialarbeiter in einem Kinderheim in Essen. Ne? Ja. Wie war es denn jetzt eigentlich für dich?
18: War super. Zweite Mal jetzt. Das ist mein jährlicher Fitnesstest. Danach, also dazwischen gar nicht trainieren und gucken, ob ich noch fit bin wie letztes Jahr. Und war ganz gut dieses Jahr.
16: Die Schulen am Rande, die euch so angefeuert haben an den verschiedenen Stellen, war wahrgenommen?
18: Ja, auf jeden Fall. Das war fantastisch. Also der Anfang war richtig gut, dann in Mitte auch. Dann war so eine ganz kleine Strecke, da war weniger. Das war auch okay und gegen Ende hat das nochmal voll gepusht.
16: Danke dir. Herzlichen Glückwunsch an alle, die es geschafft haben. Und welche Schule dann gewonnen hat, da kann man jetzt online abstimmen. Wer denn die 500 Euro mit nach Hause nimmt, das ist sozusagen der eine Contest und das hier ist der andere.
11: Sehr schön. Ich sage natürlich auch herzlichen Glückwunsch allen Läufern und natürlich auch allen Stimmungsmachern. Wir sind gespannt, wer dann am Ende Geld für die Schulkasse gewinnt. Und sorry für die kleinen Aussetzer zwischendurch. Da sind sicherlich viele Menschen mit ihren Handys unterwegs, die gerade fleißig Fotos und Videos verschicken und auch Ergebnisse. Ich habe schon von jemandem gehört, der heute seine persönliche Bestleistung erzielt hat beim Firmenlauf. So, Plagiatsvorwürfe. Darum geht es jetzt bei uns. Die überschatten gerade die Manifesta. Die große Kulturbiennale findet ja in diesem Sommer hier bei uns überall im Ruhrgebiet statt. Künstler präsentieren in 12 Kirchen unterschiedliche Werke. Und bei einem davon sagt jetzt eine Bochumer Künstlerin, Moment mal, diese Idee hier ist doch eigentlich von mir.
19: Das Werk von Nazan Tur in der Essener St. Gertrud-Kirche. Senkrecht aufgestellte Kirchenbänke, in die er Sorgen und Nöte eingeritzt hat, die ihm fremde Menschen mitteilen. Als die Bochumer Künstlerin Dorothee Bielfeld diese Arbeit zum ersten Mal sieht, ist sie fassungslos.
20: Also ich musste tatsächlich zweimal hinschauen, um zu sehen, dass das nicht meine Arbeit ist. Und dann war ich erschüttert. Ich habe mir wirklich vorher nicht vorstellen können, dass mir das passiert. Das war für mich so eine wichtige Arbeit damals.
19: Schon 2010 hatte Bielfeld in der Bochumer Christkönigkirche 29 Holzbänke aufgestellt. Auch hier konnten Besuchende persönliche Nachrichten hinterlassen. Aufrichten hieß diese Arbeit damals. Elevation auf Deutsch, also etwa Anhebung, heißt das Werk von Nazan Tur. Der Künstler bestreitet am Nachmittag aber, hier einfach kopiert zu haben und zeigt sich tief betroffen.
21: Ich weiß auch gar nicht, wie ich mit der ganzen Situation umgehen soll, weil die Arbeit halt in dem Sinne eine komplett andere arbeite, ist wie die von Frau Bielfeld. Es handelt sich um verschiedenste Bänke aus verschiedenen Kirchen. Das ist für mich auch ganz wichtig. Die haben verschiedene Designs, verschiedene Höhen auch.
19: Für Dorothee Bielfeld ist die Sache dagegen klar. Sie ist sicher, das Manifesterwerk basiert auf ihrer Idee und gehört abgebaut.
20: Meine Forderung ist, dass diese Arbeit, die deutliche Parallelen zu meiner Arbeit zeigt, nicht öffentlich ausgestellt wird.
0: Also die muss weg?
20: Die muss entfernt werden.
19: Die Macher der Kunstbiennale kündigen heute eine genaue Prüfung des Falls an, halten aber vorerst zu ihrem Künstler. Die Manifesta schließt sich vor dem Abschluss der Untersuchung der Sichtweise unserer Creative Mediators an, die in Nazanthurs Arbeit ein künstlerisch selbstständiges Projekt sehen. Dorothee Bielfeld denkt jetzt darüber nach, auf Schadenersatz für entgangene Honorare zu klagen. Bei der Manifesta hoffen sie dagegen erst einmal darauf, dass sich die verworrene Lage durch Gespräche lösen lässt.
11: Ja, wäre wahrscheinlich die entspanntere Variante. Und von der Kunst jetzt zur Digitalisierung. Da gehören Sie mittlerweile ja ruhrgebietsweit zum Schulalltag dazu. Tablets. Doch in Datteln gibt es deswegen gerade großen Ärger und sogar eine Klage. Denn der Tech-Konzern Samsung will mitmischen im Geschäft um Schultablets und verlangt, dass eine Neuanschaffung ausgeschrieben werden muss. Und zwar hersteller- und auch produktneutral. Dieses Dilemma betrifft natürlich viele Städte. Aber Datteln ist da für Samsung jetzt wohl sowas wie ein Musterverfahren.
1: Damit hat die Stadt Datteln nun wirklich nicht gerechnet. Im vergangenen Jahr wollte die Kommune 665 neue iPads anschaffen. Die Finanzierung war gesichert. Doch auf den Tisch von Bürgermeister André Dora flatterte eine Klage des Tech-Riesen Samsung mit fatalen Folgen für die Schulen der Stadt.
2: Die Schulen merken es daran, dass wir Geräte nicht neu beschaffen können, nicht austauschen können, wenn sie kaputt sind, sondern dass einfach wir mit den Geräten arbeiten müssen, die zurzeit da sind, also mit den Unterrichtsmaterialien. Wir dürfen halt nichts Neues beschaffen zurzeit und müssen jetzt natürlich gucken, wie wir mit dem Material, was wir haben, die meisten Schüler ausrüsten können.
1: Gut 2700 Tablets sind in Datteln an den verschiedenen Schulen im Einsatz. Viele davon wurden schon 2021 während der Corona-Krise angeschafft. Das Gymnasium und die Realschule sollen auch weiter bestückt werden aus den Beständen der Grundschulen. Die werden erstmal keine neuen iPads bekommen. Rechtsanwalt Arndt Kempkens hält den Einkaufsstopp auch für zwingend geboten.
22: Wenn jetzt noch neue Apple-Geräte gekauft würden, obwohl dieser Streit besteht, dann kann es sein, dass man diese Geräte wieder zurückgeben muss bzw. doppelt kaufen muss, nämlich dann bei Samsung. Und deswegen ist nachvollziehbar, dass die Stadt hier einen Einkaufsstopp verhängt, dass man einfach sagt, wir müssen die Entwicklung abwarten.
1: Heute dann der Termin vor dem Oberlandesgericht Düsseldorf. Das Gericht hat heute klargemacht, dass ein Verzicht auf produktneutrale Ausschreibungen nur in absoluten Ausnahmefällen möglich sei und die müssen gut begründet werden. Die Stadt Datteln glaubt aber, so ein Argument zu haben. Das jetzige System, das die Geräte verwaltet, funktioniert ausschließlich mit Apple. Ein Wechsel vom iPad auf ein anderes System sei nicht zumutbar. Für die Verwaltung wäre das extrem kompliziert und aufwendig. Das sieht Rechtsanwalt Kempkens kritisch.
22: Es kann ja auf der anderen Seite aus Sicht von Samsung auch nicht richtig sein, dass irgendwann einmal Apple den Zuschlag bekommen hat und nur aufgrund dieser Nachfolgeproblematiken für immer Apple im Rennen ist. Das heißt, man würde ja durch diesen erstmaligen Zuschlag die Konkurrenz für immer ausschließen.
1: André Dora will die Hoffnung nicht aufgeben, dass die Stadt sich durchsetzt. Denn in erster Instanz hatte die Vergabekammer Westfalen noch pro Datteln entschieden. Was ihn allerdings wundert, warum sich der Tech-Konzern ausgerechnet seine Stadt für die Klage ausgesucht hat.
2: Die haben erstmal gefragt, wieso Klein-Datteln? Also da war die Frage, warum wird Datteln jetzt herausgegriffen? Weil das muss ja nicht unbedingt sein. Da kann man sich so größere Städte eigentlich aussuchen, die ein anderes Volumen haben. Ich kann es auch nicht erklären. Aber ansonsten hat man gesagt, okay, dann gucken wir jetzt. Und weil unsere Schüler schon wirklich gut aufgestellt sind, zu sagen, wir lösen das gemeinsam.
1: Ein Urteil wurde heute am Oberlandesgericht nicht gesprochen. Das soll Anfang September passieren. Möglich ist auch noch, dass das Verfahren an den Europäischen Gerichtshof weitergereicht wird. Das wäre für Datteln extrem undankbar, denn bis zu einer endgültigen Entscheidung kann hier kein einziges Tablet angeschafft werden.
11: Gespannt, wie es weitergeht. Ja, mit Tablets könnte man jetzt auch gucken, was man am Wochenende noch so machen kann hier bei uns im Ruhrgebiet. Sie können aber auch einfach den nächsten Film gucken, denn wir haben natürlich wieder Tipps für Sie vorbereitet und da starten wir mit einem besonderen Jubiläum.
0: Das Bochumer Bermuda-Dreieck. Schon unter normalen Umständen läuft man hier Gefahr, verloren zu gehen. In den nächsten Tagen aber ist doppelt Vorsicht geboten. Bochum Total findet statt.
19: In den ersten Jahren wurde noch gewarnt. Heute ist es eines der größten innerstädtischen Musikfestivals Europas. Bochum Total wird 40 und fährt richtig auf. Mit 80 Acts, unter anderem auf der 1Live-Bühne, aber auch Kleinkunst und Lesungen. Schon ab morgen bis Sonntag, wie immer, kostenlos und draußen. Und gleich noch ein Geburtstag.
4: Feiert mit uns 30 Jahre Hollywood in Germany.
19: Es begann alles auf der grünen Wiese. 1996 zogen Batman, Tweety und Bugs Bunny in Bottrop ein. Seitdem hat sich der Moviepark immer wieder neu erfunden, bis heute. Zur großen Jubiläumsparty am Samstag gibt es eigens eine neue Parade. Wer dabei sein will, im Vorverkauf gibt's Eintrittskarten mit 40% Rabatt für um die 36 Euro.
5: Happy Birthday, Moviepark!
23: Habt ihr Bock auf die Maus?
19: Erst kurz noch aufwärmen.
24: Okay, wir fangen an, langsam im Schritt zu gehen.
19: Und dann ist auch schon alles bereit für... Zusammen mit dem WDR-Rundfunkchor und Moderator André Matzke wird hier bewiesen, Singen macht glücklich. Zweimal am Sonntag in der Essener Philharmonie. Tickets kosten 12 Euro. Ganz anderer Musikstil nach Meinung der Macher, aber genauso familienfreundlich. Das Ruhr in Love Festival am Samstag in Oberhausen. Ab 12 Uhr mittags bis 22 Uhr nachts sollen Raver aller Altersstufen richtig abgehen. Bei 250 Acts von Mainstream House bis Hardcore Techno dürfte für alle, die elektronische Musik mögen, was dabei sein. Das alles im Olga Park an der ehemaligen Zeche Osterfeld. Elektro-Tickets kosten 45 Euro.
11: Jawohl, da ist einiges los bei uns im Ruhrgebiet. Und jetzt suchen wir Ausflugstipps von Ihnen. 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
11: Da sage ich schon mal danke für Ihre Tipps. Und ich habe schon ein paar Mal erwähnt in dieser Sendung, für mich gehören die vielen Halden im Revier zu den schönsten Ausflugszielen. Und die haben ja komplett unterschiedliche Geschichten. Manche sind, das wissen Sie, durch den Bergbau entstanden, andere aber auch aus ehemaligen Mülldeponien. Und deswegen ist es für die Verantwortlichen auch entscheidend, dass der Boden jeweils ganz genau geprüft wird, zum Beispiel hier.
26: Das Naherholungsgebiet Hühnerheide in Oberhausen wurde 2004 auf einer ehemaligen Mülldeponie errichtet. Hier wurden jahrzehntelang unter anderem Bauschutt und anderer Abraum eingelagert. Jetzt sind an einigen Wegen Nachbesserungen nötig geworden.
27: Da wir hier steile Hanglagen haben, also eben auch sehr steile Wegebereiche haben, ist es so, dass wir uns dazu entschieden haben, in Abstimmung mit der unteren Naturschutzbehörde diese Bereiche eben nicht mehr in wassergebundene Wegebauweise auszubilden, sondern zu pflastern, sodass wir dann auch eine langwierige Haltbarkeit haben.
28: Hört sich jetzt so ein bisschen technisch an, wassergebundene Wege, was bedeutet das?
27: Im Prinzip ist das eine lose Deckschüttung, die sich zwar im Laufe der Jahre so ein bisschen verfestigt, aber trotzdem gegenüber starken Regenfällen nicht wirklich gewappnet ist.
26: Die Hühnerheide war früher eine sogenannte Erddeponie der Deponieklasse 1. Was bedeutet das genau?
29: Es gibt nichts, was in irgendeiner Form gefährlich war. Das ist hier nicht abgelagert worden. Das hat auch seinen guten Grund. Das ist in einer entsprechenden Deponieklasse, diese Deponie. Und eine Boden- und Bauschuttdeponie ist eben nicht für Schadstoffe geeignet.
26: Das war nicht überall so. Nach dem Zweiten Weltkrieg wurden in vielen Städten des Ruhrgebiets Mülldeponien gebaut für unterschiedlichste Stoffe, teils auch Chemieabfälle oder andere Gefahrenstoffe, zum Beispiel aus der Metallindustrie. Die Art und Häufigkeit von Kontrollen richtet sich danach, was genau im Boden gelagert ist. Die Kommunen sind dabei im regelmäßigen Austausch mit der jeweils zuständigen Bezirksregierung.
29: Wir haben noch Grundwasseruntersuchungen, Sickerwasseruntersuchungen. Die Ergebnisse leiten wir dann auch als Bericht der Bezirksregierung zu. Wenn die Nachsorgephase abgeschlossen ist, und davon gehen wir aus, dass das in kurzer Zeit auch erfolgen wird, dann gibt es keine offizielle Verpflichtung mehr, weitere Untersuchungen zu machen. Aber wir haben das natürlich als kommunale Behörde im Blick, weil wir hier auch Grundwassermessstellen haben, sodass auf jeden Fall gesichert ist, dass hier keine Gefahr für die Umwelt und für den Menschen entsteht.
26: Die Menschen in Oberhausen lieben ihre Halde ganz offensichtlich, wie man unschwer erkennen kann. Jana und ihr Sohn Paul sind hier regelmäßig unterwegs.
3: Es ist halt schön, dass man das wieder halt auch so nutzen kann, dass es begrünt ist, dass wir da Zugänge für haben und auch ja, bei guten Tagen den Aussichtspunkt oben genießen dürfen.
6: Ich finde das mega, vor allem wenn man dann jetzt so ein E-Bike hat, kommt man damit richtig schön hoch und dann kann man da oben Fotos machen, kann chillen. Deswegen, ich finde es ganz gut.
26: Auch in anderen Städten des Ruhrgebiets gibt es inzwischen Naherholungsgebiete auf ehemaligen Mülldeponien. Der Angerpark in Duisburg zum Beispiel hat als Attraktion das begehbare Kunstwerk Tiger and Turtle. Der Deusenberg in Dortmund-Huckade wird gerade für die IGA 2027 schön gemacht. Auch hier ist eine begehbare Anlage geplant. Die Arbeiten an der Hühnerheide in Oberhausen sollen bald abgeschlossen sein. Dann wird das Gebiet wieder komplett der Natur überlassen.
11: Ja, die Natur. Und beim Wetter würde ich fast so weit gehen und von einem Bilderbuch-Sommer sprechen in den kommenden Tagen. Wir bleiben unter 30 Grad und kriegen viel Sonnenschein. Hier sind die Aussichten. In der Nacht ist der Himmel locker bewölkt oder sternenklar bei 15 bis 13 Grad. Morgen starten wir oft sonnig in den Tag, bevor ein paar kompakte Wolken durchziehen. Ab dem frühen Nachmittag breiten sich Schauer vom Niederrhein her aus. Auch einzelne Gewitter sind möglich. Hier und da bleibt es aber auch trocken bei 24 oder 25 Grad. Und die weiteren Aussichten. Am Freitag gibt es einen Wechsel aus Sonne und Wolken. Es bleibt auch da wohl trocken bei windigen 25 Grad. Auch der Samstag hat viel Sonnenschein im Gepäck und nur lockere Wolken bei 28 Grad. Und auch der Sonntag wird insgesamt freundlich. Da gibt es nur ganz selten Schauer oder Gewitter bei 26 Grad. Vielen herzlichen Dank fürs Einschalten. Um 20.15 Uhr nach der Tagesschau kommt dann Markt, das Verbrauchermagazin mit Anna Planken. Thema ist da unter anderem, die Flut war gestern, Urlaub im Ahrtal. Ihnen einen schönen und entspannten Abend heute im Ruhrgebiet. Machen Sie es bitte gut.
7: Neben berechtigter Kritik bekommen die Spieler der Fußballnationalmannschaft gerade auch üble Hasskommentare. Jonathan Tah wurde heftig rassistisch beleidigt. Solche Angriffe erleben leider auch schwarze Fußballer hier in der Region immer wieder.
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7: Schönen guten Abend. Das folgende Zitat von Mesut Özil hat das Problem mal ganz gut auf den Punkt gebracht. Wenn ich gewinne, bin ich Deutscher. Wenn ich verliere, bin ich Ausländer. Ähnliches erlebt gerade der Nationalspieler Jonathan Tah nach seinem verschossenen Elfmeter gegen Paraguay. Und Tah ist bei weitem nicht der einzige schwarze Fußballer, der unter Rassismus zu leiden hat. Das geht schon in den unteren Ligen los und sogar schon im Kindesalter.
9: Dieser Augenblick ist es. Der 30-jährige Jonathan Tah schießt und trifft daneben. Für viele Fußballfans ein Anlass, den Mann auf Social Media rassistisch zu beleidigen. Nicht, weil er daneben geschossen hat, sondern weil er schwarz ist und daneben geschossen hat. Emanuel Badu-Nagel kennt das. Er spielt in der Landesliga für den TuS Eichlinghofen in Dortmund. Der Sportstudent ist 28 Jahre alt und seit Kindesbeinen dem Fußball verfallen. Als er 13 war, eroberte er bei einem Turnier den Ball und wurde daraufhin vom Trainer der gegnerischen Mannschaft angesprochen.
10: Der fragte mich, was wolle ich, soll er mir die Haut abreißen? Und das waren so die ersten Berührungspunkte, die ziemlich verstörend und auch fragwürdig gewesen sind, weil ich das so noch nie erlebt hatte.
9: Emanuel hat aber auch erlebt, dass Spieler und Zuschauer beider Mannschaften ihn unterstützt haben.
10: Wo ja, meine Mitspieler dann auch zum Schiedsrichter gegangen sind und gesagt haben, wenn das halt auch von außen kommt oder sonstiges, dann wollen wir nicht weiter spielen, weil wir unseren Spieler schützen wollen.
9: Trotzdem hofft Emanuel auf mehr Unterstützung gegen Rassismus, auch für andere Betroffene.
10: In der Situation zu sein als Person, die betroffen ist, neigt man oft dazu zu schweigen, um keinen Aufstand zu erregen und da die Unterstützung von Leuten zu erhalten, die unmittelbar das erleben oder bezeugen, sorgt dafür, dass man sich auch dann mit dazugehört.
9: Der Rassismus gegen schwarze Fußballspieler folge immer demselben Muster, sagt Karima Ben-Brahim.
12: Solange halt schwarze Spieler erfolgreich sind, werden sie halt gefeiert. Und nach Niederlagen oder individuellen Fehlern werden sie leider häufig rassistisch angegriffen.
9: Was tun bei Rassismus auf dem Platz oder im Internet? Mutig sein, fordert Ben-Brahim.
12: Ganz wichtig ist, nicht zu schweigen.

0: Maßen zustehen. So eine Veranstaltung, die kostet natürlich Geld. Deshalb hatten die Organisatoren auf Fördermittel gehofft. Aber die Sparkasse, die in diesem Fall für die Mittel zuständig ist, die hat dieses Geld jetzt verweigert.
1: Ian Marx hat den CSD in Lünen angemeldet. Es wird der erste überhaupt in der Lippestadt und er sollte finanziell unterstützt werden, bis der 20-jährige Lüner einen Anruf von der Stadt bekommt.
2: Die Stadt hat angerufen, hat gesagt, dass die Sparkasse, die quasi den Eigenanteil für Demokratie leben in Lünen mitbezahlt, dass die da den CSD nicht mit sich vereinbaren können, da er eine politische Veranstaltung ist.
1: Das Geld, das aus dem Förderprogramm Demokratie leben kommt, zahlt hier die Sparkasse. Und die hat nach eigener Auskunft einen Hinweis bekommen, dass es sich beim Lüner CSD um eine parteipolitische Veranstaltung handeln könnte. Telefonisch teilt uns die Sparkasse mit: Als öffentlich-rechtliches Unternehmen dürfen wir keine parteipolitischen Veranstaltungen fördern. Von wem dieser Hinweis kam, sagt die Sparkasse nicht, unter anderem um den Hinweisgeber zu schützen, so ein Sprecher.
2: Ich denke auch, dass Demokratie leben als Programm, die ja auch weitaus in anderen Städten auch CSDs fördern, ganz klar dafür gemacht sind, demokratische Projekte zu fördern.
1: Marx ist für Die Linke im Kreis Unna aktiv und war früher bei der Nachwuchsorganisation Solid. Die wird in NRW vom Verfassungsschutz beobachtet. Die Stadt teilt uns heute schriftlich mit, dass eine Förderung des CSD nur möglich wäre, wenn es sich um eine parteipolitisch neutrale Veranstaltung handeln würde, und verweist so wie die Sparkasse auf ihre Neutralitätspflicht. Deshalb wurde die Förderung im gegenseitigen Einvernehmen zurückgenommen.
2: Ein CSD, der keinerlei politische Botschaft hat, ist halt kein CSD mehr und verliert seinen Kern, weil ein CSD ist immer eine politische Demonstration.
1: Aber keine parteipolitische, sagt er. Das fehlende Geld hat Marx jetzt über einen Spendenaufruf im Internet reingeholt.
0: Es war ein Schock für die Stadt Datteln, als ihnen diese Klage ins Haus geflattert ist. Eigentlich wollte sie gerade hunderte neue iPads für die Schulen anschaffen, aber der Tech-Konzern Samsung hat ihnen einen Strich durch die Rechnung gemacht. Die Firma, die will nämlich mitmischen im Geschäft um Schultablets und verlangt, dass eine Neuanschaffung ausgeschrieben werden muss, und zwar hersteller- und produktneutral. Dieses Dilemma, das betrifft natürlich viele Städte, aber Datteln ist da für Samsung jetzt wohl sowas wie ein Musterverfahren.
3: Damit hat die Stadt Datteln nun wirklich nicht gerechnet. Im vergangenen Jahr wollte die Kommune 665 neue iPads anschaffen. Die Finanzierung war gesichert. Doch auf den Tisch von Bürgermeister André Dora flatterte eine Klage des Tech-Riesen Samsung mit fatalen Folgen für die Schulen der Stadt.
4: Die Schulen merken es daran, dass wir Geräte nicht neu beschaffen können, nicht austauschen können, wenn sie kaputt sind, sondern dass einfach wir mit den Geräten arbeiten müssen, die zurzeit da sind, also mit den Unterrichtsmaterialien. Wir dürfen halt nichts Neues beschaffen zurzeit und müssen jetzt natürlich gucken, wie wir mit dem Material, was wir haben, die meisten Schüler ausrüsten können.
3: Gut 2700 Tablets sind in Datteln an den verschiedenen Schulen im Einsatz. Viele davon wurden schon 2021 während der Corona-Krise angeschafft. Das Gymnasium und die Realschule sollen auch weiter bestückt werden aus den Beständen der Grundschulen. Die werden erstmal keine neuen iPads bekommen. Rechtsanwalt Arndt Kempkens hält den Einkaufsstopp auch für zwingend geboten.
5: Wenn jetzt noch neue Apple-Geräte gekauft würden, obwohl dieser Streit besteht, dann kann es sein, dass man diese Geräte wieder zurückgeben muss bzw. doppelt kaufen muss, nämlich dann bei Samsung. Und deswegen ist nachvollziehbar, dass die Stadt hier einen Einkaufsstopp verhängt, dass man einfach sagt, wir müssen die Entwicklung abwarten.
3: Heute dann der Termin vor dem Oberlandesgericht Düsseldorf. Das Gericht hat heute klargemacht, dass ein Verzicht auf produktneutrale Ausschreibungen nur in absoluten Ausnahmefällen möglich sei und die müssen gut begründet werden. Die Stadt Datteln glaubt aber, so ein Argument zu haben. Das jetzige System, das die Geräte verwaltet, funktioniert ausschließlich mit Apple. Ein Wechsel vom iPad auf ein anderes System sei nicht zumutbar. Für die Verwaltung wäre das extrem kompliziert und aufwendig. Das sieht Rechtsanwalt Kempkens kritisch.
5: Es kann ja auf der anderen Seite aus Sicht von Samsung auch nicht richtig sein, dass irgendwann einmal Apple den Zuschlag bekommen hat und nur aufgrund dieser Nachfolgeproblematiken für immer Apple im Rennen ist. Das heißt, man würde ja durch diesen erstmaligen Zuschlag die Konkurrenz für immer ausschließen.
3: André Dora will die Hoffnung nicht aufgeben, dass die Stadt sich durchsetzt. Denn in erster Instanz hatte die Vergabekammer Westfalen noch pro Datteln entschieden. Was ihn allerdings wundert, warum sich der Tech-Konzern ausgerechnet seine Stadt für die Klage ausgesucht hat.
4: Die haben erst mal gefragt, wieso Klein-Datteln? Also da war die Frage, warum wird Datteln jetzt herausgegriffen, weil das

0: muss ja nicht unbedingt sein. Da kann man sich so größere Städte eigentlich aussuchen, die ein anderes Volumen haben. Ich kann es auch nicht erklären. Aber ansonsten hat man gesagt, okay, dann gucken wir jetzt, und weil unsere Schüler schon wirklich gut aufgestellt sind, zu sagen, wir lösen das gemeinsam.
1: Ein Urteil wurde heute am Oberlandesgericht nicht gesprochen. Das soll Anfang September passieren. Möglich ist auch noch, dass das Verfahren an den Europäischen Gerichtshof weitergereicht wird. Das wäre für Datteln extrem undankbar, denn bis zu einer endgültigen Entscheidung kann hier kein einziges Tablet angeschafft werden.
2: Da bleiben wir dran an der Sache. Es hat rund 3 Jahre gedauert, bis aus dem vermissten Fall Anita S. ein Mordfall wurde. Die Wattenscheiderin hatte vor 6,5 Jahren, Entschuldigung, das Wochenende bei ihrem Freund verbracht und war danach spurlos verschwunden. Dann, 2023, fanden Spaziergänger in der Wohnungsnähe eben dieses Freundes einen Schädel. Und schnell stellte sich heraus, es war der von Anita S. Die Staatsanwaltschaft hat den Freund jetzt des Mordes angeklagt. Heute begann der Prozess vor dem Landgericht Bochum.
3: Wie so oft bei Mord- oder Totschlagsprozessen steht eine Beziehungstat im Raum. Aus Liebe wird Leid und das Drama nimmt seinen Lauf.
4: Dem Angeklagten wird zur Last gelegt, im Dezember 2019 seine damalige Lebensgefährtin getötet zu haben. Soll damals im Rahmen eines Wochenendbesuchs bei dem Angeklagten zu einem Streit gekommen sein, in dessen Rahmen der Angeklagte die Geschädigte aus Zorn angegriffen haben soll.
3: Oberstaatsanwalt Andreas Bachmann hat schon mehrere Versuche unternommen, den Verdächtigen zu überführen. Erst als Teile des Skeletts des Opfers Anita S. aus Wattenscheid Jahre nach ihrem Verschwinden auftauchen, reicht es für eine Anklage.
4: Der Angeklagte soll damals das Wochenende mit seiner damaligen Lebensgefährtin verbracht haben und damit auch die Person gewesen sein, die die Geschädigte zuletzt lebend gesehen hat. Der im Jahre 2023 aufgefundene Schädel der Geschädigten soll außerdem in unmittelbarer Nähe zu seiner damaligen Wohnanschrift aufgefunden worden sein.
3: Das löst vor 3 Jahren eine groß angelegte Suchaktion aus. Spaziergänger und ihre Hunde hatten den Schädel und einen weiteren Knochen gefunden. Obwohl ein Waldstück nahezu komplett durchforstet wird, bleiben weitere Erfolge der Ermittler aus. Für die Verteidigung des Verdächtigen zu wenig.
5: Er hat von Anfang an gesagt, ich habe mit dem Verschwinden von Anita nichts zu tun. Und da war ja auch noch nicht, stand ja gar nicht fest, dass Anita offensichtlich verstorben war. Das hat sich ja erst im Laufe der Jahre, der Folgejahre erst ergeben gehabt. Und er hat von Anfang an gesagt, ich habe mit dem Verschwinden von Anita nichts zu tun. Ich habe die Wohnung vorher verlassen, sie hat nach mir die Wohnung verlassen und dann war sie weg.
3: Der Angeklagte, ein heute 39-jähriger Mann, und Anita S. nahmen Drogen, tranken reichlich Alkohol, körperliche Angriffe inklusive. Zudem soll er zumindest zeitweise noch eine Beziehung zu einer weiteren Frau unterhalten haben. Alle drei kannten sich. Aber abgesehen von dem Knochenfund in Wohnungsnähe gibt es bisher wenig Tathinweise.
4: Der genaue Tathergang ist auch nach Abschluss der Ermittlung für die Staatsanwaltschaft nicht gänzlich geklärt. Der im Jahre 2023 aufgefundene Schädel der Geschädigten soll aber Spuren aufweisen, die auf eine Gewalteinwirkung oder auf ein Zerteilen des Leichnams schließen lassen sollen, sodass die Staatsanwaltschaft sicher von einem gewaltsamen Tod ausgeht.
3: Der Angeklagte wird schweigen, also stützt sich die Staatsanwaltschaft auf Hinweise, sogenannte Indizien. Nach bisherigem Stand kann sie nicht mal sagen, wie genau Anita S. ums Leben gekommen ist.
2: Es gibt Familien oder Alleinerziehende, die sind mit ihrer Aufgabe, ein Kind großzuziehen, überfordert. Da gibt es einen Berg eigener Probleme ganz oft, die das Leben bestimmen. Und die es schwer machen, den Alltag mit Kindern und den ganzen Aufgaben zu bewältigen. Vor allen Dingen für Menschen, die auch kognitive Schwierigkeiten haben. In solchen Fällen, da springt in Absprache mit dem Jugendamt zum Beispiel der Verein Mobile aus Dortmund ein. Der bietet seit 20 Jahren die sogenannte begleitete Elternschaft an für Menschen mit kognitiven Schwierigkeiten. Eine Mutter hat uns erzählt, wie dankbar sie für diese Unterstützung ist.
6: Momente wie diese genießt Diana Mertha mit ihrer fast 2 Jahre alten Tochter. Seit der Geburt ist Diana alleinerziehend. Eine Familie hat sie nicht mehr. Irgendwann wurde ihr alles zu viel und sie bat beim Jugendamt um Hilfe. Der Verein Mobile unterstützt sie. Das hilft der jungen Mutter.
7: Durch Lena habe ich auch einige Techniken gelernt. Wenn man jetzt überfordert ist, einfach durchatmen, auf den Balkon gehen, tief einatmen, ausatmen, 5 Minuten, das Kind mal schreien lassen. Das habe ich gelernt und das ist alles in Ordnung, das darf man. Und man soll es auch zugeben, wenn man überfordert ist. Man soll es sich nicht in sich reinfressen.
6: Lena Sellerberg ist Sozialarbeiterin bei Mobile. Sie weiß, die meisten der betreuten Familien haben selber nie gelernt, wie man ein Kind erzieht. Oft stecken eigene Schicksale hinter der Überforderung.
8: Also was die Familien selber erlebt haben und einfach oft gar nicht wissen, wie es auch anders geht. Und das auch vielleicht gar nicht, also sie können es schon, aber sie müssen angeleitet werden. Und das ist, glaube ich, unser Hauptjob.
9: Ja, guck mal, und dann könnten wir vielleicht hier mal auch zusammen hingehen, ne?
6: Die Treffen finden oft zu Hause statt, ob Anträge beim Amt, Arzttermine oder Fragen zur Erziehung. Lena Sellerberg ist die vertraute Hilfe für die kleine Familie. Sie gibt im Alltag eine Struktur, denn das fällt Diana manchmal schwer. Das sollte sich aber nicht auf ihr Kind auswirken.
7: Ich habe mir die Hilfe auch so selber gesucht, also nicht das Jugendamt. Ich habe sie mir selber gesucht und bin dann zu meiner Frau vom Jugendamt hingegangen. Und die hatte gesagt, okay, wir müssen aber einen Antrag stellen. Ja, und hat auch keine... Lass mich jetzt mal nicht lügen, 2-3 Wochen gedauert. Und dann war das erste Kennenlernen mit der Lena eben halt, ja.
6: Die Familienhilfe hat das Ziel, ein eigenständiges Leben mit Kind zu ermöglichen. Die Betreuung ist langfristig angelegt und baut auf gegenseitiges Vertrauen.
8: Und daher, dass wir wirklich gucken, dass wir auch nicht so einen Druck da reinbringen, dass wir das wirklich langsam angehen, erstmal ein Vertrauensverhältnis aufbauen, weil das einfach super wichtig ist in unserer Arbeit, weil es schon auch sehr eng ist, sehr intensiv. Aber irgendwann, klar, es ist natürlich das schönste Ziel, wenn die Eltern es alleine dann auch schaffen. Genau.
6: Irgendwann fühlt sich Diana Mertha sicher genug, mit ihrer Tochter alleine durchs Leben zu gehen. Bis dahin findet sie beim Verein Mobile den notwendigen Halt.
2: Ja, auch toll und mutig, dass sich die Mutter uns anvertraut hat und so berichtet hat. Ulla Riesberg, die arbeitet auch bei Mobile und ist außerdem Sprecherin der bundesweiten Initiative Begleitete Elternschaft. Schön, dass Sie bei uns sind.
10: Hallo.
2: Man muss vielleicht noch mal ganz klar benennen, wann gibt es überhaupt begleitete Elternschaft? Das richtet sich an eine besondere Gruppe von Eltern oder Alleinerziehenden.
10: Genau, es richtet sich an Eltern, die kognitive Einschränkungen haben erstmal, wobei es ist ein bisschen kompliziert, weil begleitete Elternschaft, wenn es ausschließlich eine Hilfe über das Jugendamt ist, dann ist es für Eltern mit Einschränkungen, aber einen Anspruch auf Hilfen zur Erziehung haben erstmal alle Eltern. Von daher, ja,
2: genau. Aber Sie sind da
10: genau,
2: speziell.
10: Haben wir uns spezialisiert auf Eltern mit Einschränkungen, weil wir eben vor 20 Jahren festgestellt haben, für diese Eltern gibt es keine Angebote und die Kinder wurden häufig aus der Klinik direkt in Obhut genommen oder später fremd untergebracht in Pflegefamilien.
2: Das heißt, Mütter hatten gar keine Chance, wie zum Beispiel in diesem Fall jetzt, ihre Kinder selbst großzuziehen, weil man es ihnen nicht zugetraut hat.
10: Genau, weil man es ihnen nicht zugetraut hat, die Vorbehalte da sehr groß waren, also vor 20, 30 Jahren. So.
2: Ist das für Sie dann, wenn Sie diese 20 Jahre jetzt mal Revue passieren lassen, eine Erfolgsgeschichte?
10: Es ist auf jeden Fall eine Erfolgsgeschichte, ja. Auch wenn ich mir das bundesweit angucke, dann bin ich einfach froh, wie viele Angebote es inzwischen gibt, dass sich da viel verändert hat, dass auch die Einstellung der Gesellschaft sich verändert hat und es selbstverständlicher geworden ist, wobei es eben gleichzeitig immer noch so ist, dass es viele Regionen gibt, in denen es keine Angebote oder zu wenig Angebote gibt, die Eltern selber auch immer noch auf große Vorbehalte stoßen, dass man ihnen einfach nicht zutraut, Eltern zu sein. Ja. Oder das gut zu machen.
2: Sie brechen eine Lanze für die, ne? Und sagen, und ob die das können.
10: Wenn man wir versuchen, eine Lanze für sie zu brechen, genau.
2: Jetzt haben Sie mir gerade im Vorgespräch gesagt, hier in Dortmund sind so ungefähr, glaube ich, 10 Familien, die Sie so betreuen. 15 Familien so ungefähr. Und Sie haben auch gesagt, das ist natürlich sehr individuell, aber es kann auch schon mal sein, dass man da eine Familie über 10, 14, 15 Jahre betreut. Was macht das mit Ihnen? Sie haben auch selbst gesagt, da muss man auch aufpassen, dass es nicht zu eng wird, ne?
10: Genau, man muss gut gucken, weil man ja wirklich lange dabei ist und die Entwicklung der Kinder begleitet. Ist natürlich auch eine schöne Arbeit. Für die Familien ist das aber auch eine unglaubliche Herausforderung, über so lange Zeit Hilfe zuzulassen, dass da jemand mehrmals wöchentlich in die Familie kommt.
2: In die Privatsphäre.
10: Die Privatsphäre. Und es ist nicht immer so wie im Film, dass das so dankbar angenommen wird.
2: Ja.
10: So, beziehungsweise ist es häufig eben eine Mischung aus: Ich weiß, ich bin auf Hilfe angewiesen.
2: Aber ich möchte mir auch eigentlich nicht so reinreden lassen, ne? Vielleicht auch das. Ne?
10: Genau, es ist natürlich auch ein hohes Autonomiebedürfnis da.
2: Was muss man mitbringen, um den Job zu machen, den Sie machen? Also was gibt es da für Qualifikationen bei Ihnen im Team? Das ist ganz gemischt.
10: Es ist gemischt, genau. Sozialpädagogin, Sozialarbeiterin, Erzieher. Wir haben einen Mann im Team, überwiegend weiblich, wie das in dem Bereich häufig so ist. Genau. Und ich höre bei Ihnen die Botschaft raus, es darf mehr gefördert werden, dieses Konzept, um noch
11: auf
10: mehr
11: jeden Fall.
10: Also ich finde es ganz wichtig, dass da mehr Unterstützung geleistet wird.
11: Ja, danke für Ihre Arbeit, Frau Riesberg. Danke.
2: Aus ehemaligen Mülldeponien bei uns im Ruhrgebiet, da werden ja immer öfter Naherholungsgebiete, das kennen wir schon, ne? Es gibt ja viele auch schon ganz lange, andere sind noch im Bau oder gerade im Umbau. Und eine wichtige Aufgabe für die Verantwortlichen der Kommunen ist es, die müssen auch regelmäßig mal prüfen, ob da alles in Ordnung ist. Also ob die Boden stimmen, die Böden, je nachdem, was da damals eingelagert wurde, muss das kontrolliert werden und ab und zu eben auch ausgebessert. Genau das passiert zurzeit an und auf der Hühnerheide in Oberhausen.
3: Das Naherholungsgebiet Hühnerheide in Oberhausen wurde 2004 auf einer ehemaligen Mülldeponie errichtet. Hier wurden jahrzehntelang unter anderem Bauschutt und anderer Abraum eingelagert. Jetzt sind an einigen Wegen Nachbesserungen nötig geworden.
12: Da wir hier steile Hanglagen haben, also eben auch sehr steile Wegebereiche haben, ist es so, dass wir uns dazu entschieden haben, in Abstimmung mit der unteren Naturschutzbehörde diese Bereiche eben nicht mehr in wassergebundene Wegebauweise auszubilden, sondern zu pflastern, sodass wir dann auch eine langwierige Haltbarkeit haben.
13: Hört sich jetzt so ein bisschen technisch an, wassergebundene Wege, was bedeutet das?
12: Im Prinzip ist das eine lose Deckschüttung, die sich zwar im Laufe der Jahre so ein bisschen verfestigt, aber trotzdem gegenüber starken Regenfällen nicht wirklich gewappnet ist.
3: Die Hühnerheide war früher eine sogenannte Erddeponie der Deponieklasse 1. Was bedeutet das genau?
14: Es gibt nichts, was in irgendeiner Form gefährlich war. Das ist hier nicht abgelagert worden. Das hat auch seinen guten Grund. Das ist in einer entsprechenden Deponieklasse, diese Deponie. Und eine Boden- und Bauschuttdeponie ist eben nicht für Schadstoffe geeignet.
3: Das war nicht überall so. Nach dem Zweiten Weltkrieg wurden in vielen Städten des Ruhrgebiets Mülldeponien gebaut für unterschiedlichste Stoffe, teils auch Chemieabfälle oder andere Gefahrenstoffe, zum Beispiel aus der Metallindustrie. Die Art und Häufigkeit von Kontrollen richtet sich danach, was genau im Boden gelagert ist. Die Kommunen sind dabei im regelmäßigen Austausch mit der jeweils zuständigen Bezirksregierung.
14: Wir haben noch Grundwasseruntersuchungen, Sickerwasseruntersuchungen. Die Ergebnisse leiten wir dann auch als Bericht der Bezirksregierung zu. Wenn die Nachsorgephase abgeschlossen ist, und davon gehen wir aus, dass das in kurzer Zeit auch erfolgen wird, dann gibt es keine offizielle Verpflichtung mehr, weitere Untersuchungen zu machen. Aber wir haben das natürlich als kommunale Behörde im Blick, weil wir hier auch Grundwassermessstellen haben, sodass auf jeden Fall gesichert ist, dass hier keine Gefahr für die Umwelt und für den Menschen entsteht.
3: Die Menschen in Oberhausen lieben ihre Halde ganz offensichtlich, wie man unschwer erkennen kann. Jana und ihr Sohn Paul sind hier regelmäßig unterwegs.
15: Es ist halt schön, dass man das wieder halt auch so nutzen kann, dass es begrünt ist, dass wir da Zugänge für haben und auch ja, bei guten Tagen den Aussichtspunkt oben genießen dürfen.
16: Ich finde das mega, vor allem wenn man dann jetzt so ein E-Bike hat, kommt man damit richtig schön hoch und dann kann man da oben Fotos machen, kann chillen, deswegen finde es ganz gut.
3: Auch in anderen Städten des Ruhrgebiets gibt es inzwischen Naherholungsgebiete auf ehemaligen Mülldeponien. Der Angerpark in Duisburg zum Beispiel hat als Attraktion das begehbare Kunstwerk Tiger and Turtle. Der Deusenberg in Dortmund-Huckade wird gerade für die IGA 2027 schön gemacht. Auch hier ist eine begehbare Anlage geplant. Die Arbeiten an der Hühnerheide in Oberhausen sollen bald abgeschlossen sein. Dann wird das Gebiet wieder komplett der Natur überlassen.
2: Ja, letztes Wochenende, ne, da hat man es ja gefühlt nur mit dem Kopf im Kühlschrank ausgehalten. So, ne? Am besten die ganze Zeit drin bleiben. Das ist dieses Wochenende anders. Immer noch Sommer, aber dann geht es auch wieder draußen. Zum Beispiel am Hafen. Dort starten unsere Tipps.
17: Am Dortmunder Hafen am Umschlagplatz sieht es normalerweise so aus. Kühle Getränke, sonniges Plätzchen am Wasser. Am Sonntag wird hier dazu noch getrödelt. Beim Kinderflohmarkt Ente gut, alles gut. Mit Musik, Essen und Getränken ab 11 Uhr. Der Eintritt ist frei. Witten lädt zum Rathausfest ein. Zum zweiten Mal bietet die Stadt am Freitag und Samstag ein buntes Programm. Für kleine Besucher gibt's eine Hüpfburg, Basteln, Kinderschminken. Für die größeren unter anderem Open-Air-Kino und Live-Musik. Das ganze Programm gibt's auf der Internetseite der Stadt. Los geht's am Freitag um 17 Uhr.

0: Der Freischütz in Schwerte lädt zum Mitsingen ein. Nach einer erfolgreichen Veranstaltung für Erwachsene im Frühjahr sind dieses Wochenende die Kinder dran.
1: Also die Leute, die hier waren, die sind wahnsinnig beschwingt rausgegangen. Eigentlich direkt nach dem ersten, zweiten Lied wurde das so eine richtig tolle Stimmung.
0: Sonntag um 11 und 15 Uhr. Tickets gibt's online für 9 Euro. Zugegeben, bei dieser WM wird es nicht mehr heißen. Gefeiert werden kann trotzdem beim Public Viewing in der Kia Arena Recklinghausen. Zum Beispiel am Freitag beim 16. Finale Australien gegen Ägypten. Für Essen und Trinken ist gesorgt, der Eintritt ist kostenlos.
2: Wer kann schon von sich behaupten, Dutzende Leben gerettet zu haben? Sie kann es. Anneliese Buntrock aus Davensberg in der Nähe von Senden. Die Tierwelt im Münsterland, die hat sie ja einfach angetan. Und momentan beherbergt Anneliese in ihrer Küche gleich 3 Rehkitzwaisen. Und die Menschen im Ort, die wissen ihren Einsatz und ihre Tierliebe sehr zu schätzen.
3: Also Anneliese, bekannt wie ein bunter Hund.
4: Ja. Yeah.
2: Wenn man sieht, was sie mit den Tieren tut, die sie aufnimmt, dann weiß jeder, dass sie ein großes Herz hat.
4: Bist ein Mädchen, ne? Ja.
3: Gerade was so Tiere, Tierbabys angeht. Mega.
4: Ja.
5: Was aussieht wie stressfreies Tierknuddeln, ist beinharte Arbeit, voller Einsatz. Die 85-Jährige ist täglich auf Achse, auf dem Diätplan der Rehkitze stehen Milch und mehr.
4: Da bist du unterwegs, Löwenzahn suchen, ja.
5: Nicht nur suchen, rupfen. Zurück zu Hause, ran an das Fläschchen für das Kitz.
4: Ja, am Tag alle 4 Stunden das Pülleken voll.
6: Pro Kitz?
4: Pro Kitz.
6: Menge Arbeit?
4: Ja, 2 Liter jeden Tag.
6: Das heißt, in der Nacht immer raus, alle 4 Stunden?
4: Ja, klar. Ja, nachts zögere ich das mal auf 5 Stunden hinaus. Aber dann werden sie munter da in die Kiste und machen Theater, ne? Und da, hallo, zip, zip, zip, zip.
5: Klingt wie eine Quietscheente, heißt aber Hunger in der Sprache der Kids.
4: Ja. Nee, du nicht. Na komm, Mäuschen, hier.
5: Seit 50 Jahren rettet Anneliese Buntrock Rehkitze und nicht nur die. Hirsch, Häschen, Ente. Anneliese hatte sogar 2016 einmal richtig Schwein. Zurück ins Hier und Jetzt.
6: Kriegen die Namen oder heißen die alle Maus?
4: Die heißen alle Maus, die hören alle auch Mausi.
6: Hm? Das ist jetzt Mausi 91.
4: Mausi 91, ne? Ja.
5: Denn das ist das 91. Rehkitz, das in Anneliese eine Ersatzmama gefunden hat. Ins freie Feld kommen die Mausis 89 bis 91 im nächsten März. Monate hat Anneliese dann mit ihnen und für sie gelebt.
6: Schwer fällt das dann wieder loszulassen?
4: Ja, sehr schwer. Vor allen Dingen, wenn ich dann irgendwelche Menschen sehe mit einer Flinte in der Hand oder wenn es Treibjagd ist, dann schlechter der erste Mal bis hier bei mir. Und denke immer, hoffentlich schreiben sie keine von deinen Rehen. Ne?
6: Mhm. Also es sind auch irgendwie deine Kinder.
4: Alles meine Kinder. Ne? Ja, komm.
5: Wer so viel gibt, sollte auch etwas zurückbekommen. In und um Davensberg sagen das einige.
4: Ja, bei so vielen Tieren hätte ich ein Bundesverdienstkreuz verdient.
6: Und hast du schon bekommen?
4: Ach, was? Tja, muss ich auch nicht haben. Ich bin auch so ganz glücklich.
5: Und ebenfalls Mausi 91.
2: 91 Mausis, mein Gott, da geht einem das Herz auf. So, wir gönnen uns zum Schluss noch mal einen wunderschönen Sonnenaufgang in Unna-Königsborn. Zuschauerin Heike Thiele war auf dem Weg zur Arbeit und musste kurz anhalten für diesen Blick aufs Feld mit Nebelteppich drauf. Sehr schön. Vielen Dank dafür. Wir gucken aufs Wetter. In der Nacht klart der Himmel auf bei frischen 15 bis 12 Grad. Morgen startet der Tag sonnig, ab dem Vormittag ziehen aber schon kompaktere Wolken rein, aus denen es dann zum Nachmittag auch schon mal schütten kann. Und auch Gewitter sind nicht ausgeschlossen. Bei 23 bis 26 Grad, abends lockert es dann schon wieder auf. Das Wochenende bleibt vermutlich trocken bei ähnlichen Temperaturen. Freitag, Samstag und Sonntag ein Mix aus Sonne und Wolken bei höchstens 27 Grad. Und zum Beginn der neuen Woche ziehen noch so ein paar kompakte Wolken durch, die aber nur selten Schauer bringen. Ab der Wochenmitte setzt sich immer mehr die Sonne durch. Mehr Bagatelleinsätze, steigende Kosten, überfüllte Notaufnahmen in NRW. Sie wird seit Monaten über Leerfahrten von Rettungswagen gestritten. Gleich Thema bei Markt. Ihnen einen schönen Abend aus Dortmund. Tschüss.
7: Verkehrschaos in Bonn. Jetzt fällt auf einigen Strecken noch die Stadtbahn aus. Jetzt auch noch das Warten auf den Busersatzverkehr. Und das auf dem vielbefahrenen Abschnitt zwischen Heusallee und Hochkreuz.
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7: Und damit guten Abend und ganz herzlich willkommen zu Ihrer Lokalzeit. Schön, dass Sie dabei sind. Ja, dass es mit dem Auto nur schwer vorangeht in Bonn seit der Sperrung der Nordbrücke, das hat sich inzwischen wohl rumgesprochen. Dass die Deutsche Bahn gerade eine Streckensperrung nach der anderen bekannt gibt auch. Und seit heute kommt noch ein voraussichtlich zweiwöchiger Ausfall verschiedener Stadtbahnstrecken obendrauf.
9: Was für Aussichten. Bauarbeiter statt Straßenbahn auf den Gleisen, das heißt für die nächsten zwei Wochen Busersatzverkehr. Auf den Bonner Straßen wird es noch voller. Schauen wir, wie es läuft. Heute Morgen 7.30 Uhr. Statt mit der 66 geht es nun von Ramersdorf per Ersatzverkehr Richtung Heusallee. Die Schüler haben die neue Haltestelle schon gefunden. Manche Fahrgäste merken es erst unterwegs.
10: Also erstmal war ich überrascht, dass das überhaupt jetzt so vor sich geht, ne? Und dann habe ich schnell im Internet recherchiert, geguckt, dass es dann hier stattfindet. Alle in der Bahn saßen mit ihren Handys da.
9: Und so mancher sucht noch rund um die U-Bahn-Station.
11: Bis hierhin gut, aber jetzt weiß ich nicht mehr weiter tatsächlich.
9: Für die Busse geht es nun also über Südbrücke und B9, genau die Hotspots, die sich seit der Nordbrückensperrung im Stop-and-Go-Betrieb üben müssen. Und so fällt eine Frage heute immer wieder. Hätte man das nicht anders planen können? Nein, sagen die Stadtwerke.
12: Eigentlich hätten diese Arbeiten von uns schon im Mai stattfinden sollen. Aber wegen der Verlängerung der Arbeiten der Deutschen Bahn an der S13 und der dadurch bedingten längeren Sperrung der Strecke 66 von uns, mussten wir jetzt diesen Slot nehmen. Und das sind wirklich dringend notwendige Arbeiten, die den Bahnbetrieb sichern.
9: In der ersten Rush-Hour heute zeigt sich, die Bonner nehmen es erstaunlich entspannt.
13: Ich hoffe einfach, dass er bald kommt. Heute ist ja der erste Tag, das spielt sich dann ein.
9: Ihr Bus kommt, sogar mit freundlichem Fahrer.
14: Wo wollen Sie hin? Hochkreuz.
15: Hochkreuz 63. Der kommt jetzt zwei Minuten, ist er hinter mir.
9: Trotz der vielen Zusatzbusse auf den Straßen und den ganzen Gleisarbeiten, das große Verkehrschaos blieb zumindest heute aus.
7: Und als wenn das nicht schon genug wäre, kommt das jetzt noch obendrauf. Ab morgen Abend, 21 Uhr bis Freitag nächster Woche, fallen viele Züge zwischen Köln und Bonn aus, weil die Bahn weiter an der linken Rheinstrecke arbeitet. Im Nahverkehr sind die Linien RE5, RB26 und RB48 betroffen. Im Fernverkehr werden die Züge zwischen Köln und Koblenz umgeleitet. Sie halten dann weder am Bonner noch am Kölner Hauptbahnhof, aber dafür zusätzlich in Köln-Messe-Deutz und in Bonn-Beul. Bei der Bahn ist wohl gerade irgendwie der Wurm drin. Erst am vergangenen Freitag musste in Bonn ein Regionalzug mit 475 Fahrgästen auf offener Strecke evakuiert werden. Der RE5 von Koblenz nach Wesel war nach einer Strompanne liegen geblieben. Heute ist sowas Ähnliches schon wieder passiert. Diesmal auf der rechtsrheinischen Strecke. Ein Oberleitungsschaden sorgt dafür, dass ein Regionalexpress in Bonn-Beul strandete und die Strecke seit Stunden gesperrt ist.
16: Alle Fahrgäste mussten den Regionalexpress verlassen und konnten schon nach kurzer Zeit in einen Ersatzzug steigen. Dabei half die Bonner Feuerwehr den Reisenden. Weil die Strecke seit mehreren Stunden gesperrt ist, fallen zahlreiche Züge aus und es kommt zu erheblichen Verspätungen. Das kann auch der Einsatz von Ersatzbussen nicht ändern. Laut Bundespolizei hatte in Königswinter ein LKW eine Oberleitung beschädigt. Die wurde dann von einem Regionalzug abgerissen.
7: Nach einem versuchten Tötungsdelikt in Bad Honne fahndet die Polizei seit gestern Nachmittag nach einem 46-Jährigen. Der Mann soll auf der Luisenstraße erst versucht haben, einen jungen Mann mit seinem Auto anzufahren. Dann, so die Ermittler, war er mit einem Messer auf den 23-Jährigen losgegangen.
17: Vor einem Mehrfamilienhaus verfehlte das Auto des mutmaßlichen Angreifers den jungen Mann nur knapp, auch weil der Wagen gegen diese Mauer prallte. Anschließend, sagen die Ermittler, sei der 46-Jährige ausgestiegen und mit einem Messer auf den 23-Jährigen losgegangen. Der ist mit der Tochter des Verdächtigen zusammen.
18: Der 23-Jährige hat Gesichtsverletzungen davongetragen, konnte sich dann vor Ort flüchten mit dem PKW und ist in Richtung eines Krankenhauses gefahren, von wo er nach ambulanter Behandlung dann auch hier bei uns bei der Mordkommission zur Vernehmung erschienen ist.
17: Der Angreifer flüchtete. Sein Auto fand die Polizei kurz nach der Tat auf einem Parkplatz in der Nähe. Beamte stellten es sicher. Die Mordkommission glaubt, dass der Flüchtige nicht will, dass der 23-Jährige mit seiner Tochter zusammen ist.
7: In der Bestechungsaffäre rund um die JVA Euskirchen haben interne Prüfer keine weiteren gravierenden Sicherheitsmängel in der Einrichtung gefunden. Das geht aus einem vertraulichen Bericht hervor, der der Deutschen Presseagentur vorliegt. Das Rätsel um die Generalschlüssel, die aus der JVA verschwunden sind, konnten die Prüfer des Justizministeriums aber nicht lösen. Die Staatsanwaltschaft ermittelt weiter gegen 8 Bedienstete aus Euskirchen wegen des Verdachts der Korruption. Schlange stehen vorm Kölner Dom. Nicht nur, weil die Menschen da alle rein wollen. Ab heute kostet der Dom auch Eintritt. Und zwar 12 Euro, ermäßigt 6 Euro. Es ging nicht mehr anders, sagen die Verantwortlichen. Erhalt und Unterhalt des Weltkulturerbes verschlingen rund 16 Millionen Euro jährlich. Viel ist darüber diskutiert worden in den letzten Wochen. Heute war es soweit, Eintritt für den Dom. Und wie kommt das an?
5: Patty, Tylin und Linda sind aus dem kanadischen Saskatchewan und befinden sich auf großer Europatour. Da ist der Stop am Weltkulturerbe Dom natürlich Pflicht. Dass sie dafür Tickets brauchen, überrascht sie nicht. Das sind sie von anderen weltberühmten Bauwerken gewöhnt. Also gehen sie brav zum Ticketshop und zahlen zusammen 36 Euro. Kein Problem.
19: Ich tue, was ich tun muss. Und wir sind nun einen wirklich langen Weg gekommen, um das hier alles anzuschauen. Ich mache das gerne, weil es für eine gute Sache ist und nicht nur um Geld einzunehmen. Aber hier geht es um die Restaurierung und das ist absolut gut.
5: Um 10 Uhr öffnet der Dom. An der Hauptpforte gibt es die Ticketkontrolle. Es läuft eher schleppend an. Aber immerhin Beschwerden gibt es nicht. Die Kosten für die Instandhaltung des Doms steigen immer weiter, sagen die Verantwortlichen. Es würde zum Beispiel noch bis 2070 dauern, bis die Schäden alleine aus dem Zweiten Weltkrieg behoben seien.
20: Der Ukraine-Krieg nach Corona, die Materialkosten sind gestiegen, Energiepreise sind gestiegen. Das merken wir ja alle in unseren eigenen Wohnungen. Und wer ein kleines Häuschen hat oder eine Reparatur an einem Auto hat, was das alles kostet. Und diese Schere, die müssen wir wieder schließen.
5: Patty, Tallin und Linda genießen ihre Zeit im Dom. Mehr als eine Stunde schauen sie sich alles in Ruhe an. Es ist nicht viel los, was dem Besuch sicher gut tut. Im Nordbereich des Doms ist ein kleiner Teil des gewaltigen Innenraums abgesperrt. Hier darf gratis gebetet werden. Oder die Gläubigen stellen Kerzen auf. Domschweizer sorgen für Ordnung. Das Thema Eintritt in den Dom polarisiert heute, wobei auffällt, dass die Älteren wenig bis gar kein Verständnis haben, die Jüngeren schon.
21: Ist gut. Es gibt ja auch in der Türkei zum Beispiel eine Moschee, da muss man ja auch Eintritt zahlen. Deswegen finde ich das ganz gut, dass man eigentlich Eintritt zahlen muss.
22: Die Touristen sollen hier, sage ich mal, auch frei reingehen können und besichtigen. Also ich finde das nicht in Ordnung mit dem Eintritt.
23: Finde ich erstmal dramatisch. Weil jetzt wird schon in Aachen überlegt, ob die eventuell nachziehen.
24: Ich finde es sehr gut. Ich war noch nie im Dom drinne. Das ist jetzt mein erstes Mal. Und ich finde es sehr atemberaubend. Das ist sehr schön.
5: Patty, Tailin und Linda kommen beeindruckt aus dem Dom. Das hat sich sowas von gelohnt, sagen sie.
19: War es das Geld wert? Absolut. Weißt du, manchmal siehst du Dinge, da musst du dir sagen, mach den Mund wieder zu. Es ist so atemberaubend. Ich liebe es. Es ist so schön. Und ja, es ist das Geld wert. Wir haben einige große Kirchen in Kanada, aber keine ist wie diese.
5: Das Bild vor und im Dom hat sich jedenfalls verändert. Die Offenheit, die der Dom bisher zeigte, ist dahin, sagen einige Kölnerinnen und Kölner. In Köln spricht man von unserem Dom. Unser Dom kostet jetzt Eintritt. Daran werden sich viele noch gewöhnen müssen.
7: Die große Hitzewelle der vergangenen Tage hat ihre Spuren hinterlassen. Bei Mensch, Natur und Tieren. In der Bonner Rheinaue zum Beispiel haben Spaziergänger in den vergangenen Tagen zahlreiche verendete Hechte gefunden. Der Grund dafür: zu warmes Wasser und zu wenig Sauerstoff im Rheinauensee.
17: Durch die extrem hohen Temperaturen hat sich das Wasser im Rheinauensee aufgeheizt. Gleichzeitig sinkt dadurch der Sauerstoffgehalt. Außerdem wachsen im warmen Wasser Algen sehr schnell und die verbrauchen auch noch viel Sauerstoff. Besonders bei größeren Fischen wie Hechten, deren Stoffwechsel unter diesen Umständen zunimmt, führt das schnell zum Tod. Die Stadt hat bereits in der vergangenen Woche Umwälzpumpen in Betrieb genommen, die das Wasser tagsüber mit Sauerstoff anreichern.
7: Programmieren gehört längst zu den Schlüsselkompetenzen der Zukunft und damit kann man gar nicht früh genug anfangen. In Jülich wird daraus heute ein spielerisches Abenteuer. Grundschüler sind zu Gast am Gymnasium und lernen da mit einer kleinen Roboterbiene ihre ersten Schritte in der Welt des Programmierens.
0: Der Trainer Ilias, 11 Jahre alt. Sein Team, diese drei Grundschüler. Ihre Aufgabe, einen B-Bot programmieren. Das ist dieser kleine Roboter. Er soll ein Wort schreiben.
1: Bei den B-Bots kommt es darauf an, die so zu programmieren, dass sie bei den dementsprechenden Buchstaben oder es gibt auch andere Stationen anzuhalten.
0: Robert traut sich. Per Tastendruck legt der Neunjährige fest, in welche Richtung der kleine Roboter fahren soll und wie weit. So einfach, wie es klingt, ist es nicht.
1: Alles gut. Man kann das ja immer wieder versuchen, bis man das irgendwann mal schafft.
3: Das war schon etwas schwer, um zu gucken, wie viele Drehungen und wie viel nach vorne. War schon etwas schwer.
0: Schwer, aber nicht unmöglich. Beim nächsten Versuch klappt es.
3: Eigentlich ganz spannend und auch schön und lustig, diese B-Bots zu programmieren. Und halt, da kann man auch was lernen.
0: Das Gymnasiumhaus Overbach in Jülich bietet seit 10 Jahren diese Workshops für Grundschüler an.
4: Das Pilotprojekt ist im Jahr 2016 schon erfolgt. Und da hatten wir aber bisher nur die erste Komponente, wo mit den Bodenrobotern gearbeitet wurde. Und dann wurde später der Algorithmikteil mit der Programmiersprache Scratch eben noch hinzugefügt.
0: Dabei müssen Grundschüler mit einer virtuellen Biene am iPad Aufgaben lösen. Die 15-jährige Lilly van Bergen hat diese Arbeitsoberfläche für die Grundschüler mitgestaltet.
6: Im Prinzip ist das Gleiche, wie wir eben auch mit den Matten gemacht haben. Nur, dass es jetzt keine Pfeiltasten mehr gibt, sondern das sind jetzt Befehle, also programmierte Blöcke. Und das sind Befehle, zum Beispiel ist das jetzt drehen nach links und rechts oder warte. Und das wird jetzt in ein Programm eingebaut.
0: Nach ein paar Minuten haben die Grundschüler auch hier den Dreh raus.
25: Wenn man es verstanden hat, ganz einfach.
0: Für das Gymnasium ist die Zusammenarbeit mit den Grundschulen wichtig und
4: zum anderen haben wir das aber auch bewusst als Brückenprojekt mit den Grundschulen angelegt, um die Zusammenarbeit mit den umliegenden Grundschulen zu stärken, aber auch um unseren Schülerinnen und Schülern die Möglichkeit zu geben, auch schon früh einen Einblick zu bekommen in pädagogisch-didaktische Arbeit in Zusammenarbeit mit den Grundschülern.
0: Ob Grundschüler oder Gymnasiasten, nach 2 Stunden sind alle ein bisschen geschafft und haben das Gefühl, Programmieren, das ist doch kinderleicht.
7: Heute Nachmittag hat Oberbürgermeister Guido Deus das Ehrenamt von Schülerinnen und Schülern der Stadt Bonn im Alten Rathaus geehrt. Die Schüler engagieren sich in ganz verschiedenen Bereichen. Sporthelfer, Medienscouts oder auch Schulsanitäter waren dabei, wie am Friedrich-Ebert-Gymnasium.
2: Hier im Sanitätsraum sind sie immer vorbereitet, denn es kann jederzeit jemand ihre Hilfe brauchen. Als Schulsanitäter kümmern sie sich um kranke oder verletzte Schülerinnen und Schüler. Die Ehrenamtler müssen sich extra für den Dienst ausbilden lassen, einen Erste-Hilfe-Kurs und eine Schulsanitäter-Ausbildung machen. Josephine freut sich, dass das Engagement gewürdigt wird.
8: Es ist auf jeden Fall eine riesengroße Ehre, da überhaupt dabei

0: zu sein. Das war alles auch irgendwie so, ich habe niemals damit gerechnet, dass sowas überhaupt so geehrt wird und man fühlt sich so gesehen, so als Sani, auch wenn das nur an der Schule ist.
1: Insgesamt engagieren sich hier 30 Schulsanis. Die Würdigung motiviert dann hoffentlich auch die nächste Schülergeneration, am Friedrich-Ebert-Gymnasium Sanitäter zu werden.
2: In Windeck leben viele Jugendliche weit verstreut. Da ist es gar nicht so einfach, sich mit Freunden zu treffen. Und feste Treffpunkte gibt es oft auch gar nicht. Deshalb bringt die katholische Jugendagentur Bonn den Treffpunkt einfach mit. Die Streetbox, ein neuer Bus ist das, der nach langem Warten jetzt endlich unterwegs ist.
3: Essen und Getränke bringen die Jugendlichen auch ein bisschen zu der mobilen Arbeit. Also, und wenn es nur ist, dass sie mal vorbeikommen und sich einen Keks nehmen, aber dadurch kann man schnell ins Gespräch kommen, kann mit den Jugendlichen reden. Ja, und deswegen ist es schon wichtig, dass wir immer was mithaben für die.
4: Isabel Servos und Daniel Kraus von der katholischen Jugendagentur Bonn fahren raus zu den Jugendlichen, weil die auf dem Land nicht immer gut zu ihnen kommen können. Es gibt in Windeck zwar auch 2 Jugendtreffs, aber die mobile Sozialarbeit geht anders vor.
3: Die ist viel niederschwelliger. Wir stehen da einfach mit einem Bus rum und wenn sie kommen wollen, können sie kommen. Wir gehen in den Bereich der Jugendlichen.
4: Hier in Windeck-Leuscheid werden sie schon erwartet. Die Jugendlichen kommen extra für die Streetbox her, aus ganz unterschiedlichen Gründen.
5: Weil bei mir im Dorf gibt es zum Beispiel gar nichts, wirklich gar nichts. Gibt es nur 2 Bushaltestellen und das war's.
6: Also ich habe zu Hause nichts zu tun, deshalb bin ich hier mit Freunden und so. Weil zu Hause habe ich nicht wirklich viel Freunde. Ich habe generell nicht viel Freunde. Das ist halt so mein Rückzugsort.
7: Ich kann mit manchen hier über Themen sprechen, mit denen ich bei meinen Eltern nicht reden kann, weil ich mich bei denen nicht traue. Und deswegen finde ich, das ist einfach nur super.
4: 2 Jahre mussten sie auf ihre Streetbox warten. Der alte Bus war oft kaputt und schlecht heizbar. Endlich haben Jugendamt, Kirche und eine EU-Förderung die 83.000 Euro für einen neuen Bus zusammenbekommen. Er hat eine Solaranlage, Standheizung und einen versenkbaren Bildschirm. Das Außendesign haben die Jugendlichen selber entworfen.
8: Zum Beispiel hier diese Handy, also Gemeinsamkeit. Wir haben aber auch einen Controller, glaube ich, drauf. Deswegen als Spiele.
6: Mit dem Basketball da unten. Es bedeutet, dass wir draußen alles möglich machen können. Sport, Basketball spielen, Fußball. Wir haben auch Badminton.
4: Die Jugendlichen können kostenlos und ohne Voranmeldung herkommen. Das ist Isabel Servos wichtig, damit die Jugendlichen immer spontan vorbeischauen und sich darüber austauschen können, was sie gerade beschäftigt.
3: Viele Jugendliche suchen in Windeck verzweifelt einen Ausbildungsplatz, finden aber keinen, obwohl alle Auszubildende suchen. Und wir haben die Jugendlichen hier sitzen und die haben Bewerbungen geschrieben, ganz viele, wo wir sie auch natürlich bei unterstützen, wenn sie auf uns zukommen. Und finden aber einfach keinen Ausbildungsplatz. Und dann, da merkt man schon, dass sie so ein bisschen, ja, nicht wissen, wohin mit sich.
4: Auch die Anwohner freuen sich nicht immer, wenn der Bus in ihrer Nachbarschaft steht.
3: Sie sind laut und stören oder sind einfach nicht willkommen. Und da versuchen wir natürlich mit der Streetbox ein bisschen einzuhaken und zu sagen, hey, hier, wir ergreifen Partei für die Jugendlichen. Wir sind da, um denen Raum zu geben und Platz zu geben, auch im ländlichen Bereich.
4: Und Perspektiven zu entwickeln, um alle Jugendlichen zu unterstützen.
2: Ja, coole Sache. Kalle Jansen ist bei mir, Fachbereichsleiter bei der katholischen Jugendagentur Bonn. Der Bus scheint ja super anzukommen. Wie sind Sie auf die Idee gekommen? Ist ja schon der zweite Bus, muss man dazu sagen.
9: Genau, der alte Bus ist in die Jahre gekommen. Ja. Wir haben den jetzt neu. Wir sind auf die Idee gekommen, einfach aus dem Grund, weil Windeck ist eine große Flächengemeinde mit vielen Dörfern und Ortsteilen. Und nicht alle Jugendlichen schaffen es, in die stationären Jugendtreffs zu kommen.
2: Mit und dem dann, Bus nicht möglich wahrscheinlich, ne? Ist zu weit.
9: Das ist zu weit oder die Hürden sind einfach zu groß. Mhm. Und dann haben wir uns gedacht, dann drehen wir doch einfach den Spieß um. Wenn die Jugendlichen nicht zu uns kommen, fahren wir zu den Jugendlichen an ihre Orte, da wo sie sind, da wo sie sich aufhalten.
2: Welche Themen bringen die so mit, außer Lehrstellensuche, was wir eben schon gehört haben?
9: Genau, Lehrstellensuche, Zukunftsperspektive, das sind natürlich große Themen bei den Jugendlichen. Aber jeder hat so seinen individuelles Paket an Sorgen, Ängsten und Nöten mit dabei. Und die Kollegen sind

0: denn vor Ort und stehen mit einem offenen Ohr als Ansprechpartner und zur Verfügung, begleiten, beraten, unterstützen und geben Orientierung.
1: Was machen Sie anders als Lehrer oder Eltern?
0: Ich glaube, unser allergrößtes oder das Hauptprinzip, was wir in der offenen Kinder- und Jugendarbeit haben, ist die Freiwilligkeit. Mhm. Jeder, der zu uns kommt, kommt, weil er zu uns kommen möchte und nicht, weil er zu uns kommen muss. So. Und zum anderen ist bei uns kein Leistungsdruck. Man muss nichts mitbringen, man muss nichts können. Man kann so kommen, wie man ist. Und das bedingt, dass es einfach eine andere Augenhöhe ist. Und das merken die Jugendlichen und öffnen sich dann auch schneller.
1: Ja, schön. Wie viele kommen da so im Schnitt zu Ihnen?
0: Das ist von Standort und Wetter abhängig. Aber ich denke, es sind so was wie 15 bis 20, die kommen. Und die wollen auch, die kommen gerne. Und die stehen auch schon da, wenn die Isabel mit dem Auto angefahren kommt und freuen sich.
1: Also es ist ein fester Kreis dann schon.
0: Ja.
1: Und wie erfährt man, wann Sie wo sind?
0: Es sind feste Standorte, also jeden Tag in der Woche an einem anderen Standort und immer wieder zu festen Zeiten. Und das wissen die Jugendlichen mittlerweile über die Jahre, die kommen und fordern sie auch ein und sind traurig, wenn mal die Kollegin Urlaub hat und Tag mal ausfällt.
1: Scheinbar treffen Sie da den Nerv der Jugendlichen. Tolle Sache. Vielen Dank für das Gespräch heute bei uns im Studio.
0: Ja, vielen Dank Ihnen auch, dass ich hier sein durfte.
1: Ja, die Stadt Bonn will die vielen Staus reduzieren, die es seit der Nordbrückensperrung gibt. Deswegen hat sie Mitte Juni in einem Ratsentscheid beschlossen, dass der Verkehrsversuch auf der Adenauer Allee beendet wird. Jetzt ist klar, wie die Verkehrsführung dort konkret aussehen soll.
2: Über die Adenauer Allee hat die Bonner Politik in den letzten Wochen viel diskutiert. Fahrradspur streichen oder nicht, jetzt ist klar, in Teilen wird man hier nicht mehr Radfahren können. So wird es auch auf der Oxfordstraße sein. Aber auf beiden Straßen wird es auch Abschnitte geben mit 4 Autospuren plus einem Fahrradschutzstreifen. Die Stadt will die Änderungen in den nächsten Wochen durchführen. Auf der Webseite der Stadt Bonn steht, wo genau die Fahrspuren beginnen und aufhören.
1: Haben Sie schon was vor am Wochenende? Wie wäre es mit einer Fahrradtour, einer Travestieshow oder vielleicht doch lieber eine Stadtführung zur Biergeschichte? Wir haben uns schlau gemacht, was los ist in der Region. Und hier kommt unsere Auswahl ab ins Wochenende.
3: Heutzutage gibt es in Bonn an vielen Orten Bier. In die Vergangenheit der Bonner Bierkultur taucht der Verein Stadtreisen am Freitagabend ab. Welche Regeln gibt es beim Brauen und wo gibt es eigentlich das beste Bier? Diesen Fragen widmet sich die Stadtführung ab 18 Uhr. Interessierte können sich online anmelden. Pinsel raus und einfach drauf losmalen und dabei Techno-Musik hören. Das geht am Freitag und Samstagabend im Love Your Local in der Bonner Altstadt. Los geht's um 20 Uhr, Tickets gibt's online.

0: Regina Redd ist Travestiekünstlerin und tritt am Freitag um 19 Uhr in Euskirchen auf. Die Show findet vor dem Begegnungs- und Kulturort Simons Glück statt. Der Auftritt soll Verbundenheit und Solidarität mit der queeren Szene in Euskirchen signalisieren. Der Eintritt ist frei. Welche Ente ist am schnellsten? Das klärt sich am Samstag beim 17. Siegburger Entenrennen. Die 3000 Enten wurden vorher gekauft bzw. adoptiert. Wer eine Gewinnerente hat, kriegt einen Preis. Der Erlös vom Entenrennen geht an die Jugendbehindertenhilfe im Rhein-Sieg-Kreis.
1: Der Spaß ist das eine. Und dieses, was jetzt durch die Adoptionsscheine reinkommt, das ist das andere. Das wird verwendet für die Einrichtungen, für wirklich nötige Sachen, die vom Landschaftsverband, sagen wir immer, von Behörden nicht übernommen werden.
0: Die Enten schwimmen durch den Mühlengraben, wo sie vom Entenchef in Empfang genommen werden. Auf dem Obi-Parkplatz in Siegburg steigt dann ein Familienfest. Wer noch mitmachen will, muss schnell sein. Ein paar wenige Enten warten noch auf ihre Adoption. Die Autos bleiben am Sonntag in der Garage. Stattdessen geht es mit dem Fahrrad oder Inline-Skates über die Straßen durch den Rhein-Sieg-Kreis, den Kreis Altenkirchen und den Kreis Siegen-Wittgenstein. Wer nicht radeln will, kann Feste und Musik an verschiedenen Standorten genießen. Mehr Infos zur Strecke gibt es online.
2: Sommer, Marktplatz und Live-Musik, eine ziemlich gute Kombi. Und genau die gibt es aktuell wieder jeden Mittwochabend in Siegburg. Bei Siegburg Sommer Live wird der Marktplatz zur Open-Air-Bühne. Kostenlos und unter freiem Himmel. Heute steht ein kölsches Mitsingkonzert auf dem Programm. Und mittendrin ist jetzt meine Kollegin Maike Kreber. Na, hatte ich auch schon das Mitsing-Fieber gepackt, Maike?
3: Also ich muss schon sagen, dass es mir wirklich nicht leicht fällt, hier nicht selbst mitzusingen, weil die Stimmung hier hinter mir ist wirklich, wirklich gut. Wenn man sich hier mal so umschaut, es sind so um die 2000 Besucher hier auf dem Siegburger Marktplatz und die singen seit über einer Stunde zur Band Dux. Und diese Coverband, die covern so alle möglichen kölschen Hits wie Brings, Kasala, Querbeat, die Höhner, alles was so das kölsche Herz höher schlagen lässt. Und ich würde sagen, wir hören mal ganz kurz rein, wie es hier gerade klingt.

0: Und hier sind ja ganz viele textsichere Menschen um mich. Und wir haben Glück, weil gerade ist Applaus. Das heißt, wir können mal gerade hier kurz stören. Das hier ist... Wir merken, glaube ich, die Stimmung ist besonders gut, aber hier neben mir sind zwei Freundinnen, die besonders viel Spaß hier gerade haben. Wie fühlt sich das denn an, bei so tollem Wetter hier auf dem Marktplatz zusammen zu singen?
1: Es ist großartig. Es macht so Spaß, bei dem Wetter, die Temperaturen, diese Stimmung, die Band, mega.
0: Das klingt wunderbar, dann wünsche ich euch noch ganz viel Spaß weiterhin. Wir würden jetzt nämlich einmal mit dem Veranstalter sprechen, Markus Steffens. Sie sind dafür verantwortlich, dass hier gerade so viele Menschen so gute Laune haben. Was macht denn der Siegburg Sommer Live so aus?
2: Ja, Siegburg Sommer Live ist ein Familientreffen. Und seit Corona hat sich das nochmal verstärkt, dass viele Vereine hier mithelfen, dass das so ein tolles Event ist. Jeden Mittwoch sind über 40 Leute hier, die dafür sorgen, dass die Menschen einfach gut versorgt sind. Und das macht einfach die Stimmung aus. Einfach ein tolles Event.
0: Das Mitsing-Konzert ist ja nur eins von vielen. Was kommt denn in den nächsten Wochen noch?
2: Ja, 8 Konzerte haben wir. Nächste Woche freue ich mich ganz besonders auf Bruce Springsteen. Wir haben noch Bon Jovi da, wir haben Maffei da. Und heute, naja, wie gehört es sich so schön für einen Rheinländer, die kölsche Töne müssen dabei sein. Ich freue mich ganz besonders auf die Band Dux, die gerade spielt, aus Deutz.
0: Man merkt, dass sie also bis Mitte August, wer selber noch Lust hat, ich glaube, danke Ihnen ganz herzlich und würde sagen, wer selbst mal hier vorbeikommen will, jeden Mittwoch ab 18 Uhr gibt es hier immer Musik, nicht immer Kölsch, aber wir haben es gehört, für fast jeden Musikgeschmack ist was dabei. Und jetzt muss ich hier selbst mal zuhören, was hier hinter mir eigentlich läuft, damit ich auch selbst wieder mitsingen kann.
3: Vielen Dank und auch viel Spaß beim Mitsingen, jetzt kannst du ja, musst die Stimme nicht mehr schonen. Ja, bei bestem Wetter das Ganze, herrlich. Und damit sind wir bei den Aussichten. Und so wird das Wetter in Bonn und der Region. In der Nacht ziehen letzte Schauer rasch ab. Danach ist es meist trocken. Die Luft kühlt ab auf Tiefstwerte von 16 bis 13 Grad. Am Donnerstagvormittag scheint die Sonne erst noch häufiger. Im Laufe des Tages nehmen die Wolken immer mehr zu. Ab dem Nachmittag ziehen dann schwache Schauer auf. Bis zum Abend kommen aber meist nur wenige Liter pro Quadratmeter zusammen. Teilweise bleibt es auch komplett trocken. Die Höchstwerte reichen von 24 bis 27 Grad am Rhein. Und die Aussichten am Freitag, ein Wechsel aus Sonne und Wolken, meist trocken, 26 Grad, windig. Am Samstag sonnig, wieder wärmer, 28 Grad. Am Sonntag Sonne und Wolken, vereinzelt Schauer bei 27 Grad. Und zum Beginn der neuen Woche ziehen ein paar kompakte Wolken durch, die nur selten Schauer bringen. Ab der Wochenmitte wieder sonniger und wärmer. Ja, soweit von uns für heute. Wir sagen danke, dass Sie dabei waren. Hier im WDR-Fernsehen geht es gleich weiter mit der Verbrauchersendung Markt. Diesmal mit einem Thema hier aus der Region. Die Flut war gestern. Urlaub machen im Ahrtal. Gleich nach der Tagesschau. Ihnen jetzt einen schönen Abend. Tschüss und wir sehen uns morgen. Bis dahin.
4: Wir starten in diese Lokalzeit endlich mal wieder mit richtig guten Nachrichten. Nach Monaten der Unsicherheit, ob und wie es mit der Mörsertafel weitergeht, nun die Nachricht, sie ist gerettet.
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4: Ja, schönen guten Abend, herzlich willkommen. Es ist ein Thema, das uns hier schon tatsächlich seit Monaten beschäftigt, hier in der Lokalzeit. Der Mörsertafel waren die Räumlichkeiten gekündigt worden und somit stand die Einrichtung tatsächlich vor dem Aus. Die Mörsertafel ist aber auch ein logistisches Verteilzentrum für 14 weitere Tafeln am Niederrhein. Heute gegen Mittag dann die gute Nachricht, die Tafel ist gerettet.
6: Etwa 2000 Menschen werden regelmäßig durch die Tafel Mörs mit Lebensmitteln versorgt. Sie konnten sich bislang darauf verlassen, in schwierigen Lebenssituationen teilweise über Jahre mit Essen versorgt zu werden, das in Geschäften übrig geblieben ist. Für viele ist es darüber hinaus auch ein sozialer Treffpunkt, ein Ort, an dem man über seine Sorgen sprechen oder auch mal lachen kann. Das alles stand vor dem Aus. Monatelang immer wieder Absagen an die Tafel, trotz Hilfe und Vermittlung durch die Stadt. Heute tritt die Bürgermeisterin vor die Kamera und sie hat gute Nachrichten.
7: Es zeichnet sich eine Lösung ab. Ich freue mich sehr darüber, dass wir nach vielen Verhandlungen, wir suchen ja seit dem Spätherbst letzten Jahres, und dass wir jetzt nach vielen Optionen, die doch sehr vielversprechend waren, dann aber leider doch gescheitert sind, jetzt tatsächlich eine Lösung haben und wir am 20. Juli die Verträge soweit unterzeichnen, beziehungsweise die Tafel mit dem Immobilienbesitzer, sodass wir dann endlich die Tafel in der neuen Unterkunft dann auch ab September verorten können.
6: Rückblick. Der guten Nachricht von heute waren Monate der Suche nach einer geeigneten und günstigen Halle für die Tafel vorausgegangen. Im vergangenen März hatten wir im Radio, im WDR-Lokalzeit-Stadtgespräch, eine Stunde live aus der Tafel berichtet. Kurz vor der Sendung Klartext des ersten Vorsitzenden.
8: Ich mache mir hier Sorgen. Ich mache das jetzt 14 Jahre. Und wenn hier keine Lösung kommt, werde ich zurücktreten. Ganz einfach. Nee, ich muss mir da nicht mehr antun, da die schlafelose Nächte ab.
6: Von Rücktritt ist heute keine Rede mehr. Für die beiden Chefs der Mörser Tafel geht eine aufreibende Zeit zu Ende.
8: Wir können nur darüber jetzt lachen, aber vor einem Monat haben wir noch geweint. Nee, so einen Platz erstmal für uns zu kriegen, wo das alles passt, das ist nicht so einfach.
9: Das ist eine Halle, ganz modern, die ist keine 10 Jahre alt. Da sind Büros drin. Da sind Sozialräume drin für Frauen, für Männer mit Umkleide. Das ist die Halle, ein schöner Betonboden, wo wir schön was machen können. Ne? Unsere ganzen Sachen aufstellen, Kühlhäuser und, und. Und Parkplätze haben wir vor der Tür. Das Gelände ist abgeschlossen, da kommt keiner rein. Also super, besser hätten wir das nicht treffen können.
6: Am 20. Juli soll die neue Halle für die Mörsertafel offiziell vorgestellt werden.
4: Ja, und wir haben hier am Montag ja exklusiv über Vorwürfe gegen Mitarbeiter eines privaten Rettungsdienstes berichtet. Teile des Teams von Falk auf Wache 3 in Duisburg sollen Patienten fotografiert, verhöhnt und möglicherweise sogar gefährdet haben. Und diese Vorwürfe sind dann morgen am späten Abend nun auch Thema im Rat der Stadt. Die Grünen haben sie auf die Tagesordnung gebracht und wollen von der Stadt wissen, ob diese Änderungen der Zusammenarbeit mit Falk plane. Das Unternehmen selbst versichert, es arbeite an der Aufklärung. Die Stadt hatte die bisherigen Schritte aber zuletzt als unzureichend kritisiert. Das also dann morgen. Ja, und das heiße Wochenende hat bei uns am Niederrhein viele Menschenleben gekostet. Die Polizei spricht aktuell von 3 bis 5 Mal so vielen Toten als sonst. Ja, und insgesamt rund 100. Besonders alarmierend, viele der Toten gehören nicht zu den sogenannten Risikogruppen. Entschuldigung, die häufigste Ursache Kreislaufzusammenbruch.
10: Für die beiden Kommissare Nadja Binn und Stefan Sparberg war das vergangene Hitzewochenende schon ein Kraftakt. Bereits ein normales, warmes Wochenende zieht viele Einsätze nach sich. Doch diesmal sorgte die Hitze für deutlich mehr Sterbefälle. Und es traf nicht nur kranke Menschen.
11: Es waren jetzt also nicht nur ältere Menschen, sage ich mal, sondern wir haben auch einige Menschen gehabt, die, ich sag mal, irgendwo zwischen 40 und 60 Jahre alt waren und die dann verstorben sind. Und das gibt einem dann natürlich schon zu denken, gerade wenn man

0: Ein Ausdauersport sollte auf jeden Fall vermieden werden. Es sollte auf jeden Fall darauf geachtet werden, dass für eine adäquate Beschattung gesorgt wird. Viele Patienten liegen da in völlig überhitzten Räumlichkeiten, auch in ihrem häuslichen Umfeld. Es sollte auf eine adäquate Flüssigkeitszufuhr geachtet werden und alle Möglichkeiten der Kühlung definitiv genutzt werden.
1: Denn die nächste Hitzewelle, sie wird mit Sicherheit kommen und sie wird wieder Menschenleben fordern. Für Nadja Binn und Stefan Sparberg eine traurige Gewissheit, trotz der vielen Warnungen.
2: Plagiatsvorwürfe überschatten gerade die Manifesta. Die große Kulturbiennale findet ja aktuell hier bei uns überall im Ruhrgebiet statt. Künstler präsentieren dabei sehr unterschiedliche Werke in insgesamt 12 Kirchen. Und in einem der Gotteshäuser in Essen hat der Bildhauer Nassan Tour eine aufsehenerregende Arbeit mit Kirchenbänken installiert. Jetzt sagt aber eine Bochumer Künstlerin, Moment mal, stopp, die Idee ist doch von mir.
3: Das Werk von Nassan Tour in der Essener St. Gertrud-Kirche. Senkrecht aufgestellte Kirchenbänke, in die er Sorgen und Nöte eingeritzt hat, die ihm fremde Menschen mitteilen. Als die Bochumer Künstlerin Dorothee Bielfeld diese Arbeit zum ersten Mal sieht, ist sie fassungslos.
4: Also ich musste tatsächlich zweimal hinschauen, um zu sehen, dass das nicht meine Arbeit ist. Und dann war ich erschüttert. Ich habe mir wirklich vorher nicht vorstellen können, dass mir das passiert. Das war für mich so eine wichtige Arbeit damals.
3: Schon 2010 hatte Bielfeld in der Bochumer Christkönigkirche 29 Holzbänke aufgestellt. Auch hier konnten Besuchende persönliche Nachrichten hinterlassen. Aufrichten hieß diese Arbeit damals. Elevation auf Deutsch, also etwa Anhebung, heißt das Werk von Nassan Tour. Der Künstler bestreitet am Nachmittag aber, hier einfach kopiert zu haben, und zeigt sich tief betroffen.
5: Ich weiß auch gar nicht, wie ich mit der ganzen Situation umgehen soll, weil die Arbeit halt in dem Sinne eine komplett andere Arbeit ist wie die von Frau Bielfeld. Es handelt sich um verschiedenste Bänke aus verschiedenen Kirchen. Das ist für mich auch ganz wichtig. Die haben verschiedene Designs, verschiedene Höhen auch.
3: Für Dorothee Bielfeld ist die Sache dagegen klar. Sie ist sicher, das Manifesta-Werk basiert auf ihrer Idee und gehört abgebaut.
4: Meine Forderung ist, dass diese Arbeit, die deutliche Parallelen zu meiner Arbeit zeigt, nicht öffentlich ausgestellt wird.
6: Also die muss weg?
4: Die muss entfernt werden.
3: Die Macher der Kunstbiennale kündigen heute eine genaue Prüfung des Falls an, halten aber vorerst zu ihrem Künstler. Die Manifesta schließt sich vor dem Abschluss der Untersuchung der Sichtweise unserer Creative Mediators an, die Nassan Tours Arbeit ein künstlerisch selbstständiges Projekt sehen. Dorothee Bielfeld denkt jetzt darüber nach, auf Schadenersatz für entgangene Honorare zu klagen. Bei der Manifesta hoffen sie dagegen erst einmal darauf, dass sich die verworrene Lage durch Gespräche lösen lässt.
2: Ja, man kann sagen, das war ein Schock für die Stadt Datteln, als ihnen nämlich eine Klage ins Haus geflattert ist. Eigentlich wollte sie gerade 665 neue iPads anschaffen. Finanzierung war auch schon gesichert. Doch der Tech-Konzern Samsung hat dann einen Strich durch die Rechnung gemacht. Die Firma verlangt, dass eine Neuanschaffung ausgeschrieben werden muss. Ja, möglicherweise mit der Konsequenz, dass die Stadt bis zum Ende des Verfahrens kein einziges Lernpad kaufen kann.
7: Damit hat die Stadt Datteln nun wirklich nicht gerechnet. Im vergangenen Jahr wollte die Kommune 665 neue iPads anschaffen. Die Finanzierung war gesichert. Doch auf den Tisch von Bürgermeister André Dora flatterte eine Klage des Tech-Riesen Samsung mit fatalen Folgen für die Schulen der Stadt.
8: Die Schulen merken es daran, dass wir Geräte nicht neu beschaffen können, nicht austauschen können, wenn sie kaputt sind, sondern dass einfach wir mit den Geräten arbeiten müssen, die zurzeit da sind, also mit den Unterrichtsmaterialien. Wir dürfen halt nichts Neues beschaffen zurzeit und müssen jetzt natürlich gucken, wie wir mit dem Material, was wir haben, die meisten Schüler ausrüsten können.
7: Gut 2700 Tablets sind in Datteln an den verschiedenen Schulen im Einsatz. Viele davon wurden schon 2021 während der Corona-Krise angeschafft. Das Gymnasium und die Realschule sollen auch weiter bestückt werden aus den Beständen der Grundschulen. Die werden erstmal keine neuen iPads bekommen. Rechtsanwalt Arndt Kempkens hält den Einkaufsstopp auch für zwingend geboten.
9: Wenn jetzt noch neue Apple-Geräte gekauft würden, obwohl dieser Streit besteht, dann kann es sein, dass man diese Geräte wieder zurückgeben muss bzw. doppelt kaufen muss, nämlich dann bei Samsung. Und deswegen ist nachvollziehbar, dass die Stadt hier einen Einkaufsstopp verhängt, dass man einfach sagt, wir müssen die Entwicklung

0: abwarten.
1: Heute dann der Termin vor dem Oberlandesgericht Düsseldorf. Das Gericht hat heute klargemacht, dass ein Verzicht auf produktneutrale Ausschreibungen nur in absoluten Ausnahmefällen möglich sei. Und die müssen gut begründet werden. Die Stadt Datteln glaubt aber, so ein Argument zu haben. Das jetzige System, das die Geräte verwaltet, funktioniert ausschließlich mit Apple. Ein Wechsel vom iPad auf ein anderes System sei nicht zumutbar. Für die Verwaltung wäre das extrem kompliziert und aufwendig. Das sieht Rechtsanwalt Kempkens kritisch.
0: Es kann ja auf der anderen Seite aus Sicht von Samsung auch nicht richtig sein, dass irgendwann einmal Apple den Zuschlag bekommen hat und nur aufgrund dieser Nachfolgeproblematiken für immer Apple im Rennen ist. Das heißt, man würde ja durch diesen erstmaligen Zuschlag die Konkurrenz für immer ausschließen.
1: André Dora will die Hoffnung nicht aufgeben, dass die Stadt sich durchsetzt. Denn in erster Instanz hatte die Vergabekammer Westfalen noch pro Datteln entschieden. Was ihn allerdings wundert, warum sich der Tech-Konzern ausgerechnet seine Stadt für die Klage ausgesucht hat.
2: Die haben erstmal gefragt, wieso Klein-Datteln? Also da war die Frage, warum wird Datteln jetzt herausgegriffen? Weil das muss ja nicht unbedingt sein. Da kann man sich so größere Städte eigentlich aussuchen, die ein anderes Volumen haben. Ich kann es auch nicht erklären. Aber ansonsten hat man gesagt, okay, dann gucken wir jetzt. Und weil unsere Schüler schon wirklich gut aufgestellt sind, zu sagen, wir lösen das gemeinsam.
1: Ein Urteil wurde heute am Oberlandesgericht nicht gesprochen. Das soll Anfang September passieren. Möglich ist auch noch, dass das Verfahren an den Europäischen Gerichtshof weitergereicht wird. Das wäre für Datteln extrem undankbar, denn bis zu einer endgültigen Entscheidung kann hier kein einziges Tablet angeschafft werden.
3: Keine Familie möchte hören, dass das eigene Kind nicht gesund zur Welt kommt. Ja, noch schlimmer ist es dann, wenn die Diagnose kaum erforscht ist. So geht es Familie Efferts aus Geldern. Ihre 9-jährige Tochter Mia lebt mit einer sehr seltenen genetischen Erkrankung, die durch eine Genmutation entsteht. Und weltweit sind nur 500 Menschen bekannt, die davon ebenfalls betroffen sind.
4: Das ist auf jeden Fall ein sehr schönes Gefühl, weil Mia sich einfach komplett frei im Wasser bewegen kann. Sie spürt ihre Schmerzen nicht, sie ist einfach komplett frei. Sie kann sich komplett frei entfalten.
5: Mia ist ganz klar körperlich und geistig schwerst eingeschränkt. Also sie kann ja nicht wirklich mit uns reden. Sie kann halt nicht essen. Sie wird halt ihr Leben lang auf Hilfe angewiesen sein. Ich sage jetzt einfach mal, wie ein Baby halt. Sie muss gewickelt werden. Das wird sie halt niemals selber machen können.
4: Mia leidet fast täglich an Atemaussetzer, Apnoen, wo sie blau anläuft, keine Luft bekommt. Wir müssen sie dann teilweise mit dem Ambubeutel beatmen. Sie wird ganz schlaff, starrt in eine Richtung, zuckt oft mit einem Arm oder einem Bein. Und da müssen wir ganz schnell reagieren. Ich habe Angst um ihr Leben. Wir beatmen die und man denkt immer, hoffentlich geht alles gut. Es gab schon Phasen, wo wir die ganz schlecht beatmen konnten, wo man kaum Luft reingekriegt hat und die auch im Krankenhaus die Ärzte mit uns gesprochen haben und gesagt haben, auch die haben Probleme reinzukommen.
5: Wenn Mia dann im Krankenhaus behandelt wird von den Ärzten, an der Beatmungsmaschine hängt und irgendwann so der Druck von einem abfällt, ja, dann bricht man halt auch in Tränen aus.
6: Sie macht ja ganz kleine Fortschritte. Natürlich, wenn die Anfälle nicht wären, wahrscheinlich wird sie sich ein bisschen schneller entwickeln können, vielleicht. Das kann keiner sagen. Wir hoffen es tatsächlich, dass es so weiterhin vorwärts geht. Blöderweise ist das ja, wenn sie einen Anfall hat, dann geht sie jetzt 2 Schritte zurück.
4: Man hat sich dann auch gedacht, wie kann das sein? Die Medizin ist so weit. Wie kann es sein, dass man da überhaupt nicht mal irgendeine Richtung oder irgendwas Festes sagen kann? War für uns unvorstellbar. Und wir haben immer irgendwie gehofft, bis zum Ende, vielleicht ist doch alles gut.

0: Am liebsten spiele ich mit mir Ball.
1: Also Mia und Lea sind einfach super zusammen. Wir sind so glücklich, dass wir die beiden haben. Sie sind so tolle Geschwister. Wir sagen denen immer, die sind die besten Schwestern. Wenn Mia hört, wie Lea lacht, dann lacht die automatisch mit. Das ist einfach schön zu sehen.
2: Ich freue mich sehr, dass Susanne Schade bei mir ist, die leitende Oberärztin der Kinderklinik in Geldern. Guten Abend, herzlich willkommen. Ja, Sie behandeln Mia und es ist eine sehr seltene Erkrankung, das ist klar geworden. Wie gehen Sie als Ärztin damit um, wenn Sie wie in dem Fall nur eine betroffene Patientin haben?
3: Als wir Mia kennengelernt haben, Übergang 2018/19, Mia war noch nicht 2 Jahre alt, war das überhaupt nicht klar. Mia kam im Rahmen eines Notfalls zu uns. Sie hat einen schweren Krampfanfall, hat nicht geatmet und auch im Verlauf nicht angefangen zu atmen. Das ist das, wovon die Eltern erzählt haben. Und wir mussten Mia aus dieser Situation rausbringen, beatmen. Mia hat auch im Verlauf erstmal nicht angefangen zu atmen. Und niemand wusste in dem Moment, wo geht's hin, woran leidet dieses Kind. Und Mia war in guten Händen. Die war in Bethel angebunden mit ihrer Epilepsie. Die war in der Uniklinik Düsseldorf. Und trotzdem kam es zu diesen lebensbedrohlichen Zuständen.
2: Ja, wie geht man als Ärzteteam, das höre ich ja daraus, damit um, dass man ja im Grunde auch keine eigenen Vergleichsfälle hat, dass man sagen kann, da haben wir es so und so gemacht, hier können wir vielleicht davon lernen. Wie geht man damit um?
3: Also wir haben, als Mia zu uns kam, am nächsten Tag direkt Kontakt mit Bethel und der Uni Düsseldorf aufgenommen und gemeinsam überlegt, was kann man tun, um diese schweren Anfälle zu verhindern. All das, was wir versucht haben, hat aber erstmal nicht den Durchbruch gebracht. Mia ist weiter ziemlich regelmäßig mit diesen schweren Situationen zu uns gekommen, sodass wir letztendlich uns bemüht haben, die Eltern fit zu machen. Der Rettungsdienst war informiert, unsere Klinik hat ein eigenes Set für Mia kommt. Und dann ging es erstmal darum, Mia aus diesen Situationen rauszubekommen und zu schauen, wie weit kommen wir und was können wir tun.
2: Jetzt kümmern Sie sich natürlich um das Kind, aber letzten Endes hängt ja auch eine ganze Familie und auch ein Geschwisterkind mit an diesem Schicksal. Ja, wie kann man sich um die kümmern, dass die mit im Boot sind?
3: Schwierig, schwierig. Mia nimmt viel Raum ein. Letztendlich ist es so, wenn Mia lacht und alle, die ganze Familie ist zusammen, geht es auch allen gut. Aber wir beraten natürlich die Mama und den Papa und erinnern daran, dass das Geschwisterkind auch gesehen werden muss.
2: Haben Sie den Eindruck, dass das hier passiert?
3: Ja.
2: Was kann man vielleicht da auch unterstützend tun? Das eben, schauen wir mal auf das Geschwisterchen, eben muss viel zurückstecken, die Aufmerksamkeit, die eigene Entwicklung. Kann ich mir vorstellen, dass das auch so ein Schicksal ist, eben zurückstecken Thema ist. Was kann man da tun?
3: Also wenn es gelingen würde, zum Beispiel den Alltag der Eltern mit Mia zu erleichtern. Ne, Mia leidet ja unter starken Schmerzen, weil sie sich nicht bewegen kann, weil sie schwache Muskeln hat, weil sie Krampfanfälle hat. Wenn man da helfen kann, Hilfsmittel zur Verfügung stellt. Die Mama kämpft gerade um ein Therapiebecken für Mia, weil Mia sich dort wahrnimmt, glücklich ist und dann die gesamte Familie viel gelöster ist, dann wird es für alle leichter. Und für Geschwister gibt es besondere Angebote. Lea ist dafür noch zu klein, aber die wird daran teilnehmen, ganz sicher bei diesen Eltern.
2: Ja, da bin ich auch wirklich ganz, ganz sicher. Herzlichen Dank, dass Sie das für uns auch noch mal eingeordnet haben. Susanne Schade, danke schön für Ihre Zeit und den Besuch bei uns. Danke.
3: Gern.
2: Ja, aus ehemaligen, ganz anderes Thema, Mülldeponien hier bei uns im Ruhrgebiet. Da werden immer häufiger Naherholungsgebiete. Einige gibt es schon lange, andere sind gerade im Bau oder im Umbau. Und ja, das ist eine wichtige Aufgabe für die Verantwortlichen der Kommunen. Sie müssen regelmäßig den Boden überprüfen, je nachdem, was da damals so eingelagert wurde, und ab und zu auch ausbessern. Genau das passiert zurzeit an und auf der Hühnerheide in Oberhausen.
4: Das Naherholungsgebiet Hühnerheide in Oberhausen wurde 2004 auf einer ehemaligen Mülldeponie errichtet. Hier wurden jahrzehntelang unter anderem Bauschutt und anderer Abraum eingelagert. Jetzt sind an einigen Wegen Nachbesserungen nötig geworden.
5: Da wir hier steile Hanglagen haben, also eben auch sehr steile Wegebereiche haben, ist es so, dass wir uns dazu entschieden haben, in Abstimmung mit der unteren Naturschutzbehörde diese Bereiche eben nicht mehr in wassergebundene Wegebauweise auszubilden, sondern zu pflastern, sodass wir dann auch eine langwierige Haltbarkeit haben.
6: Hört sich jetzt so ein bisschen technisch an, wassergebundene Wege. Was bedeutet das?
5: Im Prinzip ist das eine lose Deckschüttung, die sich zwar im Laufe der Jahre so ein bisschen verfestigt, aber trotzdem gegenüber starken Regenfällen nicht wirklich gewappnet ist.
4: Die Hühnerheide war früher eine sogenannte Erddeponie der Deponieklasse 1. Was bedeutet das genau?
7: Es gibt nichts, was in irgendeiner Form gefährlich war. Das ist hier nicht abgelagert worden. Das hat auch seinen guten Grund. Das ist in einer entsprechenden Deponieklasse, diese Deponie. Und eine Boden- und Bauschuttdeponie ist eben nicht für Schadstoffe geeignet.
4: Das war nicht überall so. Nach dem Zweiten Weltkrieg wurden in vielen Städten des Ruhrgebiets Mülldeponien gebaut für unterschiedlichste Stoffe, teils auch Chemieabfälle oder andere Gefahrenstoffe, zum Beispiel aus der Metallindustrie. Die Art und Häufigkeit von Kontrollen richtet sich danach, was genau im Boden gelagert ist. Die Kommunen sind dabei im regelmäßigen Austausch mit der jeweils zuständigen Bezirksregierung.
7: Wir haben noch Grundwasseruntersuchungen, Sickerwasseruntersuchungen. Die Ergebnisse leiten wir dann auch als Bericht der Bezirksregierung zu. Wenn die Nachsorgephase abgeschlossen ist, und davon gehen wir aus, dass das in kurzer Zeit auch erfolgen wird, dann gibt es keine offizielle Verpflichtung mehr, weitere Untersuchungen zu machen. Aber wir haben das natürlich als kommunale Behörde im Blick, weil wir hier auch Grundwassermessstellen haben, sodass auf jeden Fall gesichert ist, dass hier keine Gefahr für die Umwelt und für den Menschen entsteht.
4: Die Menschen in Oberhausen lieben ihre Halde ganz offensichtlich, wie man unschwer erkennen kann. Jana und ihr Sohn Paul sind hier regelmäßig unterwegs.
8: Es ist halt schön, dass man das wieder halt auch so nutzen kann, dass es begrünt ist, dass wir da Zugänge für haben und auch ja, bei guten Tagen den Aussichtspunkt oben genießen dürfen.
9: Ich finde das mega, vor allem wenn man dann jetzt so ein E-Bike hat, kommt man damit richtig schön hoch und dann kann man da oben Fotos machen, kann chillen. Deswegen, ich finde das ganz gut.
4: Auch in anderen Städten des Ruhrgebiets gibt es inzwischen Naherholungsgebiete auf ehemaligen Mülldeponien. Der Angerpark in Duisburg zum Beispiel hat als Attraktion das begehbare Kunstwerk Tiger and Turtle. Der Deusenberg in Dortmund-Huckade wird gerade für die IGA 2027 schön gemacht. Auch hier ist eine begehbare Anlage geplant. Die Arbeiten an der Hühnerheide in Oberhausen sollen bald abgeschlossen sein. Dann wird das Gebiet wieder komplett der Natur überlassen.
2: Ja, und da gehen wir jetzt auch hin. Thema umsonst und draußen. Das ist in diesen Tagen wirklich eine schöne Kombination. Und das gibt es aktuell bei der Gelderner Sommertour. Jede Woche ein anderes Event in einem anderen Stadtteil. Ja, und die Stadt stellt das drumherum und die Live-Musik. Und den Rest besorgen Vereine und eben die Dorfgemeinschaften. Heute war Stopp in Geldern-Pont mit der Band Pure Vocals. Tim Köxerlein war auch da.
10: Richtig schöne Covermusik an einem lauen Sommerabend in nachbarschaftlicher Atmosphäre. Einfach tolle Atmosphäre, muss man einfach sagen. Und wie das so ist bei der Gelderner Sommertour, heute zweite Station, da machen die Vereine zwar nicht die Musik, aber die Verkostung. Und der Simon, der steht hier am Grill. Simon, heiße Angelegenheit heute, oder?
11: Sehr heiße Angelegenheit, aber ich glaube, letzte Woche hatten die eine noch heißere Angelegenheit. Deswegen sind wir schon froh, dass wir heute humane Temperaturen haben, auch für diese Jahreszeit.
10: Zeig uns mal kurz deine Schürze, die finde ich ja mega. Fachberaterfleisch, also mehr Kompetenz geht ja nicht. Du verkaufst heute das Fleisch für die Schützenbruderschaft?
11: Ja, ich sag mal so, für unseren Heimann- und Förderverein verkaufen wir das. Und der Erlös geht dann in die Jugendarbeit vom Heimann- und Förderverein und der ganzen geselligen Vereine. Und ja, dafür machen wir das Ganze hier jetzt. Alle Vereine sind hier aktiv.
10: Super. Hör mal, dann will ich dich nicht länger stören. Wird langsam warm hier und ich muss noch mal eine kleine Runde drehen. Auch bei den Leuten, die zahlreich gekommen sind. Das ist so ein bisschen was für um die Ecke. Und jetzt komme ich perfekt zum Anstoßen mit dem Aperol Spritz. Aber ich muss noch mal fragen, Sie hatten auch gerade eine Bratwurst. Hat er das ordentlich gemacht?
12: Die Bratwurst war ganz hervorragend.
10: Wie ist es denn sonst so?
12: Nur der Senf fehlte.
10: Senf fehlte? Ja gut, aber wenn man die ohne Senf essen kann, dann muss das ja eine richtig gute Wurst sein.
12: Der Senf ist für nächstes Jahr schon reserviert.
10: Das ist super. Wie gefällt es sonst so?
12: Super. Tolles Wetter, nette Leute, tolle Musik. Ja, und Prost. Ne? Und für ganz Spontane, es lohnt sich, hier hinzukommen.
10: Vielen Dank. So, dann wollen wir aber noch mal ein bisschen weitergehen zu den Initiatoren. Ich muss mich hier mal so ein bisschen durchschieben. Wird immer voller hier auf der Dorfwiese und ist zum Glück nicht ganz so warm wie letzte Woche. Da gab es ja den Auftakt im Waldfreibad in Walbeck. Das war dann natürlich ja, bei Temperaturen Richtung 40 Grad eine heiße Angelegenheit. Carsten Zündorf, von der Stadt Geldern. Das ist ja ein bisschen ein Geschenk an die Ortschaften, dass sie sich quasi selber hier ja, ein bisschen auch was in die Kassen spülen können. Wie wird das angenommen?
13: Das wird sehr gut angenommen. Wir sind jetzt im dritten Jahr dieser Veranstaltungsreihe. Und es wird halt eben an den Orten selber so als kleines Nachbarschaftsfest empfunden. Hier kommen halt Leute hin, die sich meistens den Weg vielleicht nicht in die Innenstadt, auf den großen Markt machen. Also auch viele ältere Herrenschaften, die mit ihrem Emulator hier ankommen und eine schöne Zeit abends haben.
10: Hand aufs Herz, wie erleichtert ist man, wenn dann diese Woche der Thermometer ein bisschen weniger stark ausschlägt wie letzte Woche?
13: Das ist natürlich von Vorteil. Also letzte Woche war unser Auftakt in Walbeck. Da war es halt sehr, sehr heiß. Aber trotzdem sind einige Leute gekommen, haben mit der Band mitgefeiert. Es war ein schöner Auftakt auf jeden Fall auch, trotz der Hitze.
10: Den muss ich Ihnen auch heute attestieren. Also wirklich tolle Atmosphäre hier. Man kann also da vorne noch einen leckeren Weinchen oder ein Bierchen holen und den Abend dann so richtig schön ausklingen lassen. Das Ganze geht bis 21, 22 Uhr. Danach wird es dann irgendwann mit der Lautstärke schwierig. Und ab nächster Woche geht es dann weiter in Geldern-Fährt.
2: Ja, danke schön, Tim Köxerlan. War schon mal ein guter Tipp für nächste Woche. Wir sind noch bei diesem Wochenende. Wir haben ein paar Tipps zusammengesucht. Los geht's in Duisburg.
14: Jatz auf dem Platz. Die beliebte Duisburger Konzertreihe startet morgen wieder ab 16 Uhr auf dem König-Heinrich-Platz. Los geht's mit einem entspannten DJ-Set. Ab 18 Uhr stehen dann die Newcomer von Du on Stage auf der Bühne. Wie immer am ersten Donnerstag im Monat zwischen Juni und August. Wie immer alles draußen und umsonst. Trödeln in Dienstlaken. Auf der Trabrennbahn an der Alleestraße findet am Samstag der große Floh- und Trödelmarkt statt. Ab 6 Uhr bauen die Händler auf, danach kann bis etwa 14 Uhr nach Kleidung, Haushaltswaren und Raritäten gestöbert werden. Der Eintritt ist frei. In Emmerich-Elten geht am Wochenende das Seifenkistenrennen in die nächste Runde. Am Freitag starten Training und After-Race-Party mit Live-Musik bei freiem Eintritt. Das Hauptrennen folgt dann am Samstag ab 10.30 Uhr mit Fahrerparade und mehreren Rennklassen für Kinder, Jugendliche und Erwachsene. Dazu gibt es ein buntes Rahmenprogramm und die Siegerehrung am Ende des Tages. Der Eintritt ist frei. In Wachtendonk öffnet am Sonntag das kleine Friseurmuseum seine Türen. In der Feldstraße 15 gibt es historische Friseurstühle, Geräte und viele skurrile Einblicke in die Geschichte des Handwerks zu entdecken. Die Sammlung umfasst mittlerweile etwa 1000 Teile und es werden stetig mehr. Geöffnet ist das Museum von 11 bis 17 Uhr. Der Besuch ist kostenfrei.
2: Ja, kostet nichts, ist auch immer schön. Und ja, Wetter haben wir noch für die kommenden Tage. So sieht's aus. Heute Nacht bleibt es trocken, es kühlt ab. 15 Grad so rundum im Duisburger Hafen, 13 Grad in der Gocher Heide. Und morgen starten wir sonnig in den Tag, zum Nachmittag hin dann angenehme 22 Grad rund um Kleve, vielleicht dann mit einem Schauer. Später vielleicht auch ein paar Gewitter möglich, das wird dann ganz örtlich sein. So sieht es dann in den kommenden Tagen aus. Freundlich, warm, die Nächte angenehm. Die Tagesschau im WDR Fernsehen und dann um 7:45 Markt. Wenn Sie mögen, bleiben Sie gern bei uns. Die Kollegen sind parat. Alles live. Schönen Abend.
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0: Arriva le castagne! Arriva le
1: castagne! Bauernmärkte, frisches Gemüse, das Mittelmeer. Apulien im Südosten Italiens.
2: Buongiorno!
1: Denise ist mit ihrer Familie von Hamburg nach Apulien gezogen. Jetzt lebt sie im Süden, in der Region Salento.
3: Meine Lieblings sind die Cornaletti.
1: Anna stammt aus Apulien, der Region mit den berühmten Trulli-Rundbauten.
4: Vino, vino!
1: Mit gutem Essen, Pasta, frischer Fisch und 300 Sonnentage im Jahr.
3: Il sole, il mare e il vento.
1: Viele Kurven, viele Klippen. Wir machen einen Roadtrip. Durch uralte Städte und durch Olivenhaine. Die knorrigen Bäume zählen zu den Wahrzeichen Apuliens. Landwirtschaft, Leben in der Stadt, eine Region der Kontraste. Das Meer ist immer nur einen Steinwurf entfernt. Apulien liegt in Süditalien. Wir besuchen die Hauptstadt Bari, Alberobello, Ostuni, Otranto und Castro im südöstlichen Zipfel Apuliens. Dort lebt Denise in diesem kleinen Ort. Spongano, ein wenig verträumt, rund 3.500 Einwohner. Im Zentrum die Piazza. Wir treffen Denise. Sie zeigt uns ihre persönlichen Lieblingsplätze.
5: Hey, buongiorno, ciao. Come va?
1: Im Sommer 2024 ist die ganze Familie ausgewandert, vom kühlen Hamburg in den warmen Süden.
5: Morgens aufzustehen und die Sonne zu haben oder auch mal zu sagen, Mensch, ich brauche mal kurz ein paar Wellen vom Meer. Man sieht es, glaube ich, ich schwärme, wenn ich von meinem Dorf hier, von Spongano, spreche.
1: Sie ist Mutter von 3 Kindern. Nur ein paar Schritte entfernt, der Kindergarten. Da sind die beiden Jüngsten untergebracht.
6: Andiamo. Komm, zack, zack.
1: Giulia und Francesco.
7: Ciao.
1: Fehlt nur noch die große Schwester. Sie ist schon in der Grundschule.
5: Da ist sie, unsere Alessia.
8: Hallo, Alessia.
1: Von ihrem Heimatort sind es nur ein paar Kilometer nach Castro. Das Städtchen möchte uns Denise unbedingt zeigen. Besonders mag sie die Lage am Meer.
5: Schaut euch die Landschaft an. Also man hat einen tollen Blick auf die Küste und dieser Flair von Italien, die Altbauten, die Burg, das ist genau das, ja, was das Schöne hier ist in Castro.
1: Ein Rundgang durch die historische Altstadt. In Hamburg war Denise selbstständig, hat mit ihrem Mann 2 Restaurants geleitet. Nach einer Pause wollen sie hier neu starten mit einem Café. Vielleicht auch mit mehr Leichtigkeit. Wir treffen Francesco, einen Keramikkünstler, vor seinem Atelier. Er stellt diese besonderen Gießkannen her.
9: Wow! Hast du das alles aus Terrakotta gemacht?
1: Denise spricht fließend Italienisch. Das hat sie in ihrem ersten Jahr in Apulien gelernt. Sie wollte sich schnell verständigen können.
5: Die Menschen hier haben keine Kontaktscheue. Mhm. Und die erzählen dir sofort die ganze Lebensgeschichte, ohne Wenn und Aber. Und so kommt man mit den Menschen so leicht in Kontakt und erfährt über die Menschen einfach auch viel. Und wenn man offen dafür ist und das mag, dann ist man genau richtig hier.
10: Das ist ja schon sehr unterschiedlich im Vergleich zum deutschen Lebensstil, ne?
5: Ja, ja. Ein Jahr habe ich gebraucht, um das zu verstehen und zu mögen. Und ich liebe es, ich würde es nie wieder tauschen wollen.
1: Der Hafen von Castro. Die Stadt liegt auf einem Hügel. Zum Baden gibt es diese Plattform.
5: Bevor wir hergezogen sind, haben wir das genauso gemacht wie alle anderen auch. Wir sind an die Hotspots, wo du auch eine Menge Geld bezahlst für so einen schönen Tag. Und das tun die Einheimischen nicht. Die gehen mit ihrer Liege hierher, klemmen sie unter den Arm und gehen an Felsen, wo es einfach nichts kostet. Ne?
1: Stein statt Strand, das heißt auch keine lässigen Sandkörner überall. Kristallklares Wasser, ein paar Fischerboote im Hafen und um die Ecke die Pescheria.
11: Buongiorno.
1: Hier gibt es alles. Wolfsbarsch, Goldbrasse, Seehecht, Kabeljau, Dorade.
11: Jeder kennt hier die Pescheria und wir kaufen hier super gerne den Fisch ein. Siamo vicini, wir sind unsere ist meine Nachbarin, ja.
1: Was wäre Italiens Küche ohne Fisch? Hier gibt es ihn vor der Haustür.
11: Und das ist jetzt gerade gefangen worden. Also frischer geht's nicht, ne?
1: Frisch und vor allem preiswert. Es kommt ja direkt von den Fischern im Ort. Woher können Sie so gut Deutsch?
2: Ich habe 13 Jahre in Deutschland gearbeitet.
1: Wo?
2: In Neuwied am Rhein, zwischen Bonn und Koblenz.
1: Wir fahren weiter in Richtung Ostuni. Etwa 60 Millionen Olivenbäume gibt es in Apulien, der Hauptanbauregion für Oliven in Italien.
4: Buongiorno!
1: Mitte Oktober auf dem Bio-Olivenhof Pietra Santa beginnt die Ernte. 6000 Bäume, ein Familienbetrieb. Wir treffen Salvatore, den Seniorchef. Vor 50 Jahren wurde noch von Hand geerntet, heute geht das mit schwerem Gerät. Mit Netzen werden die Früchte aufgefangen.
8: Wir machen heute einen Test, um zu schauen, wie viel Öl dabei herauskommt. Wenn es gut läuft, machen wir weiter. 10 Tage lang.
1: Sie produzieren das hochwertige Öl extra vergine. Frühe Ernte heißt weniger Ertrag und hohe Qualität. Ob die Oliven schon soweit sind? Chefsache.
8: Also, wir machen es so. Siehst du? So probieren wir das. Man kann den Duft des Öls riechen. Können Sie das Öl riechen? Das passt. Versuchen wir es.
1: Jetzt kann die Ernte richtig beginnen. Die Ausbeute von heute kommt direkt in die Ölmühle zum Pressen. Zuerst werden die Blätter aussortiert und die Oliven gereinigt. Dann geht's in die Presse. Für das extra vergine benötigt man besonders viele Oliven. Aus 100 Kilo werden nur rund 8 Liter Öl. Im Biohof Pietra Santa kostet der halbe Liter 13 Euro. Das frische Öl duftet. Intensiv und fruchtig. Unsere Fahrt geht weiter entlang der Küste. Nächstes Ziel ist Ostuni. La Città Bianca, die weiße Stadt mit den gekalkten Hausfassaden, erkennen wir schon von Weitem. In dieser Konditorei sind wir mit Anna verabredet. Unser erstes Treffen.
10: Buongiorno, Anna.
1: Annas Eltern haben den Familienbetrieb gegründet. Gemeinsam besuchen wir den Markt. Obst, Gemüse, Käse. Hier verkaufen vor allem Bauern aus der Umgebung ihre Produkte. Anna will uns ihre Lieblingsstände zeigen.
3: Buongiorno, ciao Ciccio, buongiorno.
1: Oliven gibt es in vielen Varianten und Sorten. Am besten gleich mal probieren.
10: Wie heißt die?
3: La Bella di Cerignola.
10: La Bella di Cerignola.
1: Hier ist noch etwas Besonderes.
3: Das sind le Chioppe. Man kann diese speziellen Tomaten hier so aufhängen und im Winter kann man sich eine Bruschetta oder kann man ein kleines Sugo machen.
1: Das meiste kommt direkt aus der Region.
10: Wer kauft denn hier so ein?
3: Die Familie, die am Samstag einfach die für die Woche einkaufen, ja, Obst, Gemüse, die kommen. Die wissen, wo sie da nette Verkäufer haben und das ist auch eine einheimische.
1: Anna trifft viele Bekannte. Klar, sie ist ja hier aufgewachsen.
3: Ich bin dann mit 25 weg und seit einem Jahr bin ich länger hier als in Deutschland. Wir sind gerade mit beiden Füßen. Wir überlegen, hierher zu kommen. Wir trainieren und ich spüre, wie meine Roots.
10: Wurzeln.
3: Wurzel, danke. Mich zurückholen und es ist immer wieder schön, zum Beispiel hier zu kommen und Leute zu begrüßen und sich heimisch zu fühlen.
1: Zurück in die Heimat nach 25 Jahren in Deutschland.
10: Was ist denn dein Geheimtipp für ein gutes Mittagessen hier in der Stadt?
3: Wir gehen jetzt gleich zusammen in Convivio. Da wird wirklich gut, authentisch und lecker gekocht.
1: Il Convivio, das heißt Geselligkeit und ist hier Programm. Der Laden ist immer rappelvoll. Die Karte ist überschaubar, alles ist frisch, auch die gebackenen Auberginen.
3: Wir machen richtig Grund, so wie wir auf dem Markt gesehen haben, jetzt können wir die essen.
10: Genau, lecker.
1: Frittura mista, Melanzane, Minestrone, Risotto oder Nudeln. Patricia ist Chefköchin. Für uns macht sie Tagliolini, ai porcini freschi, Nudeln mit frischen Steinpilzen.
3: Diese Porzioni sind der Überhammer.
10: Sehr, sehr lecker.
1: Und alles zu fairen Preisen. Die Altstadt von Ostuni.
3: Auf Piazza della Libertà mit dem Obelisk mit unserer heilige Oronzo.
1: Stadtrundgang mit Anna. Es ist eine Menge los. Die Häuser wurden schon im Mittelalter weiß gestrichen. Kalk zur Desinfektion und als Schutz gegen die Pest.
3: Wir schauen uns jetzt die wunderbare Kathedrale von Ostuni an.
1: Erstmal nur von außen. Die Fassade ist nämlich berühmt für die aufwendigen Details. Dann gehen wir mit Anna herein. Die Kathedrale, für sie ein ganz besonderer Ort.
3: Hier bekomme ich immer so viele Emotionen, Erinnerungen, weil ich hier geheiratet habe.
1: Anna und ihr Mann Gérard sind mittlerweile seit 30 Jahren ein Paar. Für Fußmüde gibt es das Touristentaxi. Durch einige enge Gassen passt es aber nicht. Weiter mit Anna zu einem besonderen Aussichtspunkt.
3: Ostuni, il sole, il mare, il vento.
1: Also Sonne, Wind und freie Sicht zum Meer. Unser nächstes Ziel ist Albero Bello. Bekannt für die typischen Rundhäuser, die Trulli mit ihrer einzigartigen Architektur. Und mittlerweile auch für Trubel, Kitsch und Kommerz an jeder Ecke. Seit 1996 ist die Stadt UNESCO-Weltkulturerbe und wird von Besuchermassen überrannt. Schnell weiter. Auf unserer Fahrt entdecken wir zufällig ein ganzes Feld mit verlassenen Trulli-Häusern. Sogar ohne viele Menschen und direkt am Meer. Das schauen wir uns genauer an. Die Trulli wurden ursprünglich nicht gemauert, die Steine einfach aufeinandergelegt.
10: Groß ist es nicht.
1: Der Legende nach wurden die Häuser abgebaut, wenn der Steuereintreiber in der Nähe war. Kein Haus, keine Steuern, die Devise der armen Landbevölkerung. Danach wurde alles wieder aufgebaut. Heute sind Trulli sehr beliebt. Als schick saniertes Ferienobjekt oder als Wohnhaus sieht man sie überall. Auch Anna wohnt in einem Trulli. Sie hat das Haus der Großeltern restauriert. Mit ihren Geschwistern hat sie einen Teil der Kindheit hier verbracht.
3: Wir wurden alle im Sommer hier angesammelt, weil die Eltern mussten arbeiten. Und wir haben hier mit Opa und Oma gespielt und Sommer verbracht.
1: Ein großes Stück Land gehört dazu, mit Oliven und Obstbäumen. Umgebaut und erweitert hat sie auch Opas alten Pferdestall.
3: Das war eine Ruine früher. Und wir haben gedacht, mein Gott, das wäre schön, wenn wir das dazu nehmen würden.
1: Jetzt ist es das Refugium von Anna und ihrem Ehemann, aber nicht nur für die beiden allein.
3: Alle unsere Freunde, die kommen hier, die freuen sich, wenn sie uns besuchen. Schön, wenn wir das teilen können.
1: Ein perfekter Ort, um Ruhe zu finden. Rund 800 Kilometer Küste hat Apulien. Felsen, Wellen, Strände und viel Platz. Angekommen in Bari, die Hauptstadt von Apulien. Sandstrände hier, Flaniermeilen dort. Prachtvolle Gebäude, weitläufige Plätze und die Altstadt mit der berühmten Strada delle Orecchiette, der Nudelstraße. Direkt vor den Wohnungen wird frische Pasta hergestellt. Alles Handarbeit. Und das ist mit Rotwein gemacht?
9: Ja, mit dunkler Farbe vom Rotwein.
10: Vino nero. Okay, und davon sind die Finger.
9: Aber weißt du, warum ich nur wenig Rotwein nehme, um die Nudeln

0: Nudeln zu färben. Wenn ich mehr Rotwein nehme, dann passiert mit den Leuten sowas hier.
1: Bari ist das wirtschaftliche Zentrum Apuliens. 315.000 Einwohner, zwei Universitäten, ein großer Hafen und viele Besucher. Die Großstadt auf der einen Seite, das ländliche Südapulien mit uralten Olivenhainen auf der anderen. Wir treffen nochmal Denise. In ihrem ersten Jahr hat sie Italienisch gelernt. Sie möchte mit den Menschen reden und ihre Lebensart verstehen. Dazu gehört nun mal auch viel Olivenöl.
2: Das ist schon ein wichtiges Produkt zum Kochen, zum Verarbeiten. Die Italiener, gefühlt literweise trinken sie es die Woche. Vielleicht ist das auch das Rezept, warum hier alle so alt werden. Ich weiß es nicht.
1: Und was ist Ihr persönliches Rezept für den erfolgreichen Neuanfang?
2: Einfach locker bleiben. Nicht so strukturiert zu sein und so geradeaus zu denken, sondern einfach offen zu sein. Und das öffnet dir viele, viele Türen hier.
1: Wir fahren nach Otranto. Denise zeigt uns eine der schönsten Hafenstädte Italiens, Dolce Vita an der Adria. Griechen, Römer, Normannen und Türken haben hier regiert. Mächtige Mauern und ein Kastell erinnern an viele Kämpfe um die Stadt. Einst hatte Otranto einen wichtigen Handelshafen. Heute liegen vor allem Privatjachten vor Anker.
2: Für Touristen ist es, um alles an einem Ort in kürzester Zeit zu erleben. Für uns ist es ein Ort, den wir mit Freunden verbinden, den wir uns abends hier schöne Abende mit den Freunden haben.
1: Otranto ist bei Urlaubern sehr beliebt. Schmale Gassen, uralte Häuser und Gemäuer und die Kathedrale. Denise hat noch einen Tipp.
2: Hier müssen wir kurz halten. Hier ist meine absolute Lieblings-Gin-Bar in Otranto. Die machen verschiedene Gins in jeder Art und Variation. Und hinten drin ein wunderschöner Garten. Ich würde sagen, wir schauen uns das mal an.
1: Die Empfehlung heute: Gin mit Lavendel. Also erstmal kurz probieren. Und dann einen Blick in den Garten werfen.
2: Hier kann man einen guten Gin trinken. Mitten in Otranto.
1: Denise hat noch eine letzte Empfehlung für uns. Die Südspitze Apuliens mit dem Leuchtturm. Fahren wir also nach Leuca. Oder wie die Einheimischen sagen, Finisterre, das Ende der Welt. Wir waren eine Woche unterwegs. Küsten, Strände, Sonne, gutes Essen und herzliche Menschen. Apulien, wir kommen gerne wieder.
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1: Hm? Du hast recht. Ich leg mich noch mal hin.
2: Hier. Hat Jagis geschickt. Ich dachte, wir frühstücken zusammen.
1: Machen wir morgen, Papa.
0: Otto, ich kann.
2: Rühreier mit Schinken. Und du? Ah, Müsli. Dann ergänzen wir uns ja perfekt.
3: Wie geht's dir?
2: Ich vermisse Clara. Und Marie. Aber ich bin froh, dass ich euch habe. Und wie geht's dir?
3: Jeden Tag ein bisschen besser. Ich weiß ja, dass es Clara bei Jahres gut geht. Also ich hoffe es. Aber trotzdem.
2: Hier.
0: Was hast du vor?
2: Projekt Zukunft.
4: Jetzt hätte ich mir fast einen neuen Chefarzt zum Assistieren suchen müssen.
5: Dr. Jahn, schön, Sie zu sehen. Ich habe Sie eigentlich erst morgen erwartet.
4: Dann hätten Sie jetzt aber keinen Schutzengel gehabt.
5: Wollen Sie, dass ich mich bei Ihnen bedanke?
4: Ich bin Realistin.
5: Gut. Und was erwarten Sie dann in den nächsten 2 Tagen?
4: Viel Arbeit, wenig Pausen und lernen, lernen, lernen.
5: Das klingt ja für Ihre Verhältnisse regelrecht unterambitioniert. Wir sehen uns in der Notaufnahme.
4: Frau Markbart wollte noch mal mit uns sprechen.
5: Mit uns?
6: Das ist Frau Dr. Jahn vom Johannisthal-Klinikum.
5: Wir kennen uns bereits aus Erfurt.
6: Sie ist Assistenzärztin und sie möchte gerne hier ein paar Tage hospitieren, um ihren OP-Katalog zu vervollständigen.
5: Dem habe ich bereits zugestimmt, ja. Aber was machen wir hier?
6: Ich heiße Frau Dr. Jahn herzlich willkommen, stellvertretend für den Klinikleiter.
7: Danke, ich freue mich vor allem, dass das so schnell geklappt hat.
6: Ja, und ich drücke Ihnen natürlich die Daumen, dass Ihre Zeit hier bei uns lehrreich wird.
7: Ja, das hoffe ich auch.
5: Ja, und ich hoffe, dass wir hier fertig sind.
6: Es sind wir. Also, wenn Sie irgendwelche Fragen
5: Hoffmann?
6: Haben, dann können Sie sich jederzeit an mich oder an Dr. Hoffmann oder auch morgen wieder an Dr. Stein wenden.
5: Ja, ja, ich komme. Gut. Los geht's.
4: Ich habe Ihre Forschungsarbeit zu Therapieansätzen bei Schusswunden und Explosionsverletzungen gelesen.
5: Die ist von 2005.
4: Mehr habe ich von Ihnen aber leider nicht gefunden. Und das, obwohl thermomechanische...
5: Meine Prioritäten liegen woanders. Und Schusswunden habe ich wahrlich genug gesehen. Was haben wir?
8: Boris Rechlin, 45, Sturz aus 3 Metern Höhe.
5: Danke.
4: Fällungsverletzung der linken Schulter, Verdacht auf TOSI-3-Fraktur. Restlicher Bodycheck unauffällig, kein ABC-Problem, Lunge beidseits belüftet. Analgesie mit S-Ketamin.
5: Hallo, ich bin Dr. Hoffmann und das ist meine Kollegin Dr. Jahn. Wie genau ist denn das passiert?
9: Beim Klettern im Hochseilgarten. Ich bin abgerutscht. Und dann war da dieser verdammte Ast.
5: Aber Sie waren doch gesichert.
9: Es war ja nicht so hoch. Ich dachte, ich brauche das nicht mehr.
5: Nicht mehr?
9: Ja, weil ich ja jetzt so fit bin.
5: Ja, da haben Sie jetzt was dazugelernt. Wie gehen wir vor?
4: Großes Labor, Konservenkreuzen, Sono von Thorax und Abdomen.
5: CT?
4: Geht nicht mit dem Ast, wir müssen Röntgen.
2: Für die Kaffeekasse, 10 für jeden. Ja,
10: vielen lieben Dank. Danke.
2: Vielen Dank, gute Heimfahrt.
10: Tschüss.
0: Projekt Zukunft, hm? Was wird es denn jetzt, wenn es fertig ist?
2: Ein Spielhaus. Ach. Für Clara mit Rutsche. Mhm. Sie muss ja ihren Spaß haben, wenn sie uns besucht. Na, was sagst du dazu?
0: Da wird sie sich drüber freuen, wenn sie groß genug ist für das Ding.
2: Das geht schneller, als du denkst.
0: Stimmt. Du, Martin ist gerade aufgewacht, der kann dir bestimmt helfen.
2: Der weiß noch gar nichts davon. Hm. Noch nicht.
0: Dann drück ich dir die Daumen. Ich muss los.
2: Bis später.
11: Ah. Ah. Martin?
2: Martin!
5: die Laborwerte sind soweit in Ordnung. Außerdem?
4: Sonografisch ist keine freie Flüssigkeit im Thorax und Abdomen sichtbar. Die Lunge liegt an, also kein Pneu. Allerdings liegt eine Fraktur des Eckgelenks vor.
5: Und wie liegt der Ast?
4: Der Ast liegt glücklicherweise nicht intrathorakal.
5: Hatten Sie eine solche Pfählungsverletzung schon mal auf dem Tisch?
4: Ja, ich habe bereits bei ähnlichen Fällen assistiert.
5: Gut, dann können Sie Herrn Richtlin ja erklären, was jetzt auf ihn zukommt.
4: Mhm. Sie haben ja schon ein bisschen zugehört. Also kurzum. Bei der OP legen wir die Eintrittsstelle des Astes frei und untersuchen und beseitigen mögliche innere Verletzungen.
9: Werde ich meinen Arm wieder richtig bewegen können?
4: Das können wir Ihnen leider erst sagen, wenn wir wissen, ob und wenn ja, welche Gefäße und Nerven verletzt wurden.
5: Dann sehen wir uns gleich im OP.
4: Sollen wir jemanden für Sie informieren? Ihren Partner, Ihre Partnerin?
9: Nein, danke. Meine Frau und ich, wir sind getrennt. Und die muss mich auch so nicht sehen.
10: Entschuldigung, könnte ich Sie kurz etwas fragen?
5: Ja.
10: Ich bin auf der Suche nach einem Patienten, Boris Rechlin.
5: Ja, da vorne ist der Stationscounter.
10: Ich bin Eva Rechlin, seine Ex-Frau. Wir sind seit einem halben Jahr geschieden. Aber offenbar stehe ich immer noch als Kontaktperson in seinem Notfallpass. Ein Sanitäter hat mich gerade eben angerufen.
5: Also in seinem Aufnahmebogen sehe ich keine Kontaktwünsche. Aber ich werde ihn fragen, ob er sie sehen will.
10: Aber es geht ihm gut?
5: Auch das werden wir sehen.
10: Aber der Unfall ist jetzt nicht wirklich beim Klettern passiert, oder? Ich wusste gar nicht, dass er sowas kann.
5: Stellen Sie meine ärztliche Schweigepflicht gerade mit Absicht in Frage?
10: Nein, Entschuldigung.
5: Da vorne ist der Stationscounter.
10: Ja, gut, Entschuldigung, danke.
12: Danke für die Arbeit.

0: Mist, verdammter.
1: Sind Sie fertig?
0: Ja, ich habe hier irgendwie gerade ein Problem. Mein Stuhl lässt sich irgendwie nicht von der Steh- in die Sitzposition zurückfahren. Irgendwas klemmt hier.
1: Können Sie da jetzt noch operieren, oder?
0: Ja, das geht noch.
1: Gut.
0: Gut? Nichts ist gut. Wissen Sie, was das jetzt jedes Mal für ein Akt ist, hier rein und rauszukommen?
1: Sie schaffen das schon.
2: Ich bin einfach umgeknickt. Hätte auch bei jeder anderen Gelegenheit passieren können. Hat mit meinem Bauvorhaben überhaupt nichts zu tun.
3: Aber ich habe doch gar nichts gesagt.
4: Danke. So viel zu deinem freien Tag.
2: Oh, ein Mist. Morgen früh kommen die Farben. Bist du dann da? Ich muss ja die Nacht über wahrscheinlich hier bleiben, oder?
3: Aber jetzt macht ihr mal keine Sorgen. Alles wird gut.
4: Ihr seid schon beim Röntgen angemeldet. Braucht ihr sonst noch was? Ich sag im Schwesternzimmer Bescheid, wo ihr seid, ja?
3: Ich übernehme das.
5: Der Ast hat das Gefäßnervenbündel der Schulter nicht durchstoßen. Eventuell hat der Ast die Arteria axillaris durchstoßen und das Leck selbst komprimiert.
1: Das ist richtig. Dann los.
5: Mist. Blutung. Klemme, schnell.
1: Bleiben Sie ruhig.
5: Noch eine?
1: Ganz ruhig bleiben. Nicht so hektisch.
5: Okay, Blutung steht.
1: Gut. Und wie weiter?
5: Wir entfernen den Ast, spülen sorgfältig, bis kein Fremdkörper mehr in der Wunde ist und reparieren den Defekt der Arterie mit einem Venentamponat.
1: Das ist richtig. Aber wir machen es mit einer direkten Gefäßnaht.
5: Wirklich?
1: Absolut.
5: Aber bei einem Veneninterponat...
1: Keine Diskussion.
5: Aber was genau wäre denn der Nachteil eines Veneninterponats?
1: Ich übernehme. Es ist einfach nicht zielführend, dass Sie Entscheidungen des Operateurs während des Eingriffs hinterfragen.
5: Ja, da haben Sie recht, es sei denn, es rettet Leben. Es hat mich einfach interessiert, aber es tut mir leid, der Moment war wirklich nicht ganz passend.
1: Das kommt so nicht mehr vor, ja? Dr. Schulte, das ist Dr. Jahn.
4: Assistenzärztin aus Erfurt.
5: Ja.
4: Freut mich.
5: Mich auch. Gynäkologie und Pädiatrie, richtig?
1: Wenn Sie mit den Berichten fertig sind, geben Sie mir Bescheid.
4: Wie kommt sie damit zurecht?
1: Womit?
4: Mit dir. Du merkst es noch nicht mal.
1: Was merke ich nicht?
4: Dass du nicht immer besonders feinfühlig bist.
1: Feinfühligkeit im OP, das ist doch nicht dein Ernst.
4: Die Zeiten ändern sich.
1: Im Hörsaal vielleicht, aber doch nicht im OP, Ina.
4: Und außerhalb des OPs bist du feinfühliger.
0: Was ist das denn für ein lausiger Service? Ich habe aber jetzt ein Problem mit meinem OP-Rolli und nicht erst morgen. Das ist ein Notfall. Ich bin auf meinen Rollstuhl angewiesen. Verstehen Sie das nicht? Ich bin nicht laut! Hören Sie, ich bin vielleicht etwas verärgert, aber... Okay, dann habe ich noch eine technische Frage. Kann Ihr Telefon eigentlich das hier?
4: Sie haben ein Problem mit Ihrem Rollstuhl?
0: Nein, der Hersteller hat ein Problem mit mir.
4: Mhm.
0: Die wollen mir doch tatsächlich erzählen, dass die erst morgen einen Techniker schicken können. Und wissen Sie, was die Krönung ist? Ich solle doch erst mal selbst im Servicekasten nachgucken. Hallo, sehe ich aus wie ein Techniker? Eben. Wo ist eigentlich Chris?
4: Der hat heute frei.
0: Ah, stimmt.
4: Was machen wir jetzt?
0: Ich muss jetzt erstmal einen Techniker finden und dem werde ich dann den Hersteller schön in Rechnung stellen. Dem hier, hier.
6: Hey, Papa. Du hast dir leider ausgerechnet das vordere Syndesmoseband gerissen. Und das ist wesentlich für die Stabilität des gesamten Beines.
7: Was heißt das?
6: Das müssen wir operieren. bekommst eine Stellschraube zwischen Schienen und Wadenbein, damit das Band in Ruhe ausheilen kann.
7: Wie lange dauert das?
6: 6 bis 8 Wochen. Mühsam und kompliziert.
7: Wie soll ich denn dann Clara Spielhaus bauen?
6: Ach, Papa, ja. Jetzt denke erst mal an dich.
7: Ja, ja.
6: Wir können es ja sowieso nicht mehr ändern. Schauen wir nach vorn. Aber du musst endlich akzeptieren, dass er nicht mehr der Jüngste ist.
4: Hättest du mir helfen können? Also, ich mag seine Idee.
6: Aber warum muss er, um auf andere Gedanken zu kommen, ausgerechnet ein Spielhaus für Clara bauen? Jetzt werden wir doch dauernd an sie erinnert.
4: Es geht ja auch nicht darum, sie zu vergessen, oder?
6: Papa, wie geht's?
7: Ab dem Bauchnabel fühle ich nichts mehr. Die Spritze wirkt.
6: Dann können wir gleich operieren. Wir sind übrigens jetzt alle für das Spielhaus.
7: Bis dahin muss sie erst mal wieder auf die Füße kommen.
6: Kriegen wir hin.
1: Das Schmerzmittel, das wird gleich wirken. Die gute Nachricht ist, dass kein Nerv in Mitleidenschaft gezogen wurde. Und Sie sollten Ihre volle Mobilität wiedererlangen.
6: Was denken Sie, wann ich wieder gesund bin?
1: Also ein bisschen Geduld müssen Sie schon haben. Ihre Schulter braucht jetzt einige Wochen Ruhe.

0: siehst du denn aus? Ich hätte dich fast gar nicht wiedererkannt.
1: Wie geht's dir?
0: Wie geht's dir? Du warst im Klettergarten? Wer sind Sie und was haben Sie mit meinem Bobo gemacht?
1: Ich kann operieren, aber in meinen OP-Rollstuhl zu kommen, ist echt mühsam. Ich habe auch immer noch keinen Techniker gefunden. Also, wenn Sie mir die beiden OPs abnehmen könnten, damit wäre mir schon sehr geholfen.
2: Ja, also die Hüfte kann ja Dr. Jablonski übernehmen, aber das Aneurysma.
3: Ich bin soweit mit den Berichten fertig und...
2: Kennen Sie Dr. Jan schon?
3: Dr. Demir? Ich habe von Ihnen gelesen auf der Website.
1: Hallo.
2: Sagen Sie, können Sie ein Aortenaneurysma operieren? Hätte ich die Frage vielleicht anders stellen sollen, weniger direkt?
1: Als Assistenzärztin. Nichts gegen Sie.
2: Ich traue es der Kollegin zu, wenn ich assistiere. Ich traue es Ihnen zu.
3: Das ist nett, aber ein Aortenaneurysma mit Rohrprothese. Als erste Operateurin. Ich kann schon sehr viel, aber so weit bin ich doch nicht. Dr. Demir hat recht.
2: Gut, dann kann ich Ihnen leider nicht helfen.
1: Naja, mit der einen OP haben Sie mir ja schon geholfen. Und bei der anderen könnte mir Dr. Jahn ja vielleicht assistieren.
2: Ja, wie Sie wollen. Dann bleiben Sie bei Dr. Demir.
0: Was machst du für einen Sport? Dein Bauch ist echt weg.
4: Ja, unterschiedlich, ganz unterschiedlich. Viel Gym, manchmal auch Klettern,
0: wirklich?
4: Radfahren, Laufen, so, ja.
0: Es ist schön, dass du es geschafft hast.
4: Ja, aber für meinen Powerlook reicht das noch nicht.
0: Powerlook?
4: Ja, es ist so ein Online-Programm.
0: Ach so. Also ich meinte eher, es ist so schön, dass du es aus deinem Tief heraus geschafft hast. Das freut mich.
4: Und du? Bist du noch weiter aufgestiegen?
0: FIA-Leiterin reicht. Das ist so schon genügend Arbeit. Ist es okay, wenn ich mir was zu essen hole?
4: Ja, klar. Ich würde gern mitkommen, aber kommst du noch mal zurück?
0: Mhm.
1: Okay. 2 Wochen? Das kann doch nicht Ihr Ernst sein. Ja, danke. Mein OP-Rollstuhl spinnt gerade.
5: Oh. Danke, Herr Dietze. Ich schaue dann nachher noch mal nach Ihnen.
1: So, wo waren wir?
3: Wir haben uns dazu entschieden, offen vorzugehen.
1: Stimmt, weil die Gefäßerweiterung zu groß für einen selbst expandierenden Stent ist. Mhm. Sonst noch Fragen?
3: Darf ich vor der OP noch mal zu Herrn Richlin?
1: Ja, natürlich. Jetzt haben Sie ja genug Zeit. Ich muss ja jetzt irgendwie in diesen Rollstuhl klettern.
3: Meinen Sie, ich sollte mich bei Dr. Hoffmann entschuldigen?
1: Was? Wofür?
3: Naja, dafür, dass ich das Angebot mit der OP ausgeschlagen habe.
1: Sie haben Vernunft über Ehrgeiz siegen lassen. Ich wüsste nicht, was es da zu entschuldigen gäbe.
2: Es wäre eine echte Chance für Dr. Jahn gewesen, die sie nun verpasst hat, weil ich mich nicht durchgesetzt habe.
6: Du hast einem legitimen Einwand nachgegeben. Das war richtig.
2: Es fühlt sich aber so nicht an. Wozu bin ich denn Chefarzt, wenn keiner macht, was ich sage?
6: Dafür ist deine Position ja aber auch nicht da.
2: Ach nein. Es hört mir einfach keiner zu, Ina. Immer hat irgendjemand eine Frage oder ein Problem.
6: Deine Kollegen hören dir zu, Kai. Und sie schätzen deine Meinung, alle, sogar Dr. Demir. Du merkst das vielleicht nur nicht. Und wenn dir mal jemand widerspricht, dann weil er ernst nimmt, was du sagst, weil das, was du sagst, Gewicht hat. Dr. Jahn zum Beispiel.
2: Hinterfragt meine Entscheidungen mehrfach, mitten in einer OP.
6: Sie will von dir lernen, weil du ein verdammt guter Arzt bist.
2: Bin ich das wirklich, ein guter Chefarzt?
6: Bist du.

0: Ex-Frau.
1: Haben Sie ja doch Bescheid gesagt.
0: Nee, das hat sich irgendwie so ergeben. Ich glaube ja, das mit Eva, das war Schicksal. Ich glaube, wir kriegen das wieder hin.
1: Hat sich denn etwas verändert?
0: Naja, ich habe relativ viel abgenommen und an mir gearbeitet.
1: Wie viel haben Sie denn abgenommen?
0: 26,5 Kilo. In 5 Monaten.
1: Aber nicht nur mit Sport, oder?
0: Ich habe mir ein Magenband einsetzen lassen.
1: Hat Ihr Hausarzt das begleitet?
0: Ja.
1: Kann ich ihn kontaktieren?
0: Klar, aber wozu?
1: Um auszuschließen, dass Ihr Sturz körperliche Gründe hatte und zur Vollständigkeit.
0: Entschuldigung. Können Sie mir einen Gefallen tun?
1: Brauchen Sie mehr Schmerzmittel?
0: Nee, Haargel. Ist in meinem Rucksack.
1: Ah, okay. Es hat etwas länger gedauert. Ich komme dann direkt in den Waschraum. Nein.
2: Schön, dass du nicht eifersüchtig bist. Du musst dir auch wirklich keine Sorgen machen. Er ist mein Ex aus gutem Grund und das wird auch so bleiben. Und unser Date, das holen wir nach. Versprochen. Okay? Tschüss.
1: Sie sind für Herrn Rechlin hier, oder?
2: Ja, das bin ich. Sind Sie seine Ärztin?
1: Ja, Dr. Jahn.
2: Eva Rechlin, wissen Sie denn schon, wann er entlassen wird?
1: Also etwa eine Woche wird er schon hier bleiben müssen. Er war ziemlich schwer verletzt.
2: Er war klettern.
1: Ist das so ungewöhnlich?
2: Am Ende unserer Ehe hat Boris eigentlich immer nur noch im Bett gelegen. Also ich bin froh, ihn jetzt so zu sehen.
1: So aktiv?
2: So lebensfroh. Er ist damit nie zu einem Arzt gegangen. Ich glaube, er hatte eine ziemlich schwere Depression.
1: Es fällt Menschen schwer, sich da Hilfe zu holen. Vor allem, weil man ihre Verletzung nicht sehen kann. Es ist gut, dass Sie da sind.
3: Offizierskat ist sowieso kein richtiger Skat.
0: Na, das klingt jetzt aber sehr nach einer Ausrede.
3: Dafür, dass du so knapp gewonnen hast, trumpfst du aber ganz schön auf.
0: Von wem habe ich's?
3: Sag mal, könntest du das Holz noch ins Trockene bringen, wenn du wieder zu Hause bist?
0: Noch nicht.
3: War vielleicht ein bisschen voreilig, das mit dem Spielhaus.
0: Es war eigentlich eine schöne Idee.
3: Sag mal, muss ich wirklich noch 3 Tage lang hierbleiben? Oder willst du einfach nur deine Ruhe vor mir haben?
0: Normalerweise habe ich ja hier meine Ruhe vor dir.
3: Jetzt geh schon nach Hause. Da hast du ja jetzt deine Ruhe.
4: Goji-Bären?
0: Ja, Goji-Bären. Das habe ich bei der Power-Transformation gelernt.
4: Aha.
0: Die verbessern die Spermienqualität um bis zu 40%. Also wenn wir... Ich meine, natürlich, also wenn ich noch mal Kinder kriegen will, dann bin ich da ganz zuversichtlich.
4: Das ist doch schön.
0: Hast du mich damals eigentlich deshalb betrogen? Weil dieser Arzt gesagt hat, dass ich unfruchtbar bin? Ich weiß, wir hatten uns da schon auseinandergelebt, aber ich muss das für mich irgendwie...
4: Es war einfach nur dumm von mir. Und es tut mir leid, dass ich dich damit so verletzt habe.

0: Herein.
1: Sie haben die Mailbox von Maria Weber erreicht.
0: Kommen Sie rein.
2: Ich wollte Ihnen nur sagen, dass ich Herrn Rechtlins Hausarzt kontaktiert habe.
0: Warum?
2: Weil er uns in der Anamnese nicht gesagt hat, dass er ein Magenband hat.
0: Aha. Und wie war sein Blutdruck?
2: Etwas besser.
0: Gut. Aber dann sollten wir wirklich weiter beobachten, ja?
2: Mhm.
0: Ach, übrigens, ich hätte noch was für Sie.
2: Ich habe Dr. Demir versprochen, ihm bei ein paar Gewebeproben zu helfen. Aber danach könnte ich...
0: Schon gut. Die Tür.

0: Haben Sie jemanden erreicht?
1: Nachdem mir der dritte Techniker abgesagt hat, habe ich die Lust am Schreien verloren.
0: Und jetzt?
1: Ich versuche es morgen noch mal beim Hersteller. Irgendwie muss das Ding ja funktionieren.
0: Wo genau liegt denn das Problem?
1: Die meinten, irgendwie könnte es an der Sicherung liegen oder sowas.
0: Und das kann man nicht selber reparieren?
1: Man könnte schon.
0: Also wir haben ja einen pubertierenden Jungen zu Hause, der sehr viele technische Geräte hat, die immer mal wieder repariert werden müssen. Darf ich mir das mal anschauen?
1: Gern, aber nur wenn Sie wollen. Sie haben Feierabend. Ich muss in den OP. Entschuldigen Sie mich.

0: Ich muss jetzt wirklich gehen. Es ist spät.
1: Schön, dass du vorbeigekommen bist.
0: Ja, es war nett. Schade, jetzt weißt du, dass du deinen Notfallkontakt ändern musst.
1: Muss ich das?
0: Wir sind geschieden, Boris.
1: Aber sehen wir uns irgendwann mal wieder? Wir können auch mal essen gehen, einfach so. Warum denn nicht? Eva, ich habe abgenommen, ich habe einen neuen Job. Ich habe aus meinen Fehlern gelernt.
0: Es gibt einen anderen. Einen Kollegen.
1: Eine Affäre. Dein Bezirksleiter.
0: Das ist doch jetzt egal.
1: Ist es nicht? Ich liebe dich, Eva.
0: Es tut mir leid.
1: Eva, warte. Eva!

0: Und wie war es, mal wieder richtig ausschlafen zu können?
1: Himmlisch. Und das können wir jetzt auch mal wieder zusammen machen.
0: Danke. Dafür, dass du da bist. Für alles andere auch. Was?
1: Ottos Holz. Das muss ich noch wegräumen.
0: Geh schon.
1: Ich beeil mich.
2: Was haben wir?
3: Ein massives, kreislaufwirksames Bauchdeckenhämatom. Sonografisch sind da locker 1,5 Liter drin und es blutet weiter ein.
2: Und wo kommt das her?
3: Vielleicht von der Liposektion von vor einer Woche.
2: Eine Fettabsaugung? Woher wissen Sie das?
3: Herr Rechlins Hausarzt hat sich gerade eben zurückgemeldet.
2: Und warum hat er uns nichts davon gesagt?
3: Vielleicht hat er sich geschämt.
2: Wie dem auch sei. Wie ist das passiert?
3: Durch die Heparin-induzierte Blutgerinnungshemmung kam es wohl bei einem Bauchwandgefäß zu einer massiven Spätnachblutung.
2: Und wie behandeln wir das jetzt?
3: Wir?
2: Oder haben Sie noch einen wichtigen Termin bei Dr. Demir?
3: Wir räumen das Hämatom aus, legieren das blutende Gefäß und die Anästhesie verabreicht 2 Konserven. Saugen.
2: Sehen Sie schon was?
3: Ja. Die Blutung ist nicht besonders stark, aber wir müssen ligieren.
2: Dann nehmen Sie ein Gefäßklebe.
3: Ist das ein Test? Ich finde wirklich, wir sollten eine Ligatur machen.

0: Herr Stein, geht's Ihnen gut?
1: Wo ist Clara?
0: Da geht's gut. Sie ist zu Hause. Du vermisst sie auch, oder? Keine Sorge, ich sag Martin nichts. Es ist wirklich schwer, Kinder nicht mit der eigenen Angst zu belasten.

0: Gut, dass Sie nicht einfach Blindansagen folgen. Eine Ligatur war die richtige Entscheidung.
1: Frau Marquardt, noch so spät im Büro?
2: Das Gesundheitsdezernat hat seine Ausbildungsrichtlinien aktualisiert. 67 Seiten. Aber keine Sorge, die müssen Sie nicht lesen. Ich schicke Ihnen dann eine Version mit dem Wesentlichen hervorgehoben. Und wie war Ihr erster Tag?
3: Sehr gut.
2: Freut mich. Morgen wieder mit Dr. Hoffmann?
0: Nein, mit Dr. Demir.
2: Na dann, schönen Feierabend.
3: Wieso nicht bei Ihnen?
0: Dr. Demir implantiert morgen einen kathetergestützten Aortenklappenersatz. Und diese Chance dürfen Sie sich nicht entgehen lassen.

0: Ich lasse sie dann mal allein. Gute Nacht.
1: Gute Nacht. Ja?
2: Hallo. Du hattest vorhin versucht, mich anzurufen?
1: Nein, nein, ich habe mich verwählt.
2: Ach so. Wie geht es dir?
1: Gut. Danke. Und dir?
2: Ja, mir auch. Na dann.
1: Na dann. Gute Nacht.

0: Bist du enttäuscht?
1: Wieso?
0: Wegen der Fettabsaugung. Ich habe das mit Sport alleine einfach nicht schnell genug geschafft. Ich hatte nicht die Zeit. 2 Stunden am Tag hätte ich für die Power-Transformation gebraucht.
1: Boris, du brauchst keine Power-Transformation.
0: Doch. Ich will dich zurückgewinnen. Ich will dir zeigen, dass ich das alles kann. Dass ich ein Mann auf deinem Niveau bin.
1: Aber das warst du immer.
0: Quatsch. Du warst die Filialleiterin und ich ein publiker Servicetechniker.
1: Aber das war mir immer egal. Boris, wenn du etwas verändern möchtest, dann mach es für dich, aber nicht für mich.
0: Für mich? Wer bin ich denn schon?
1: Ein ganz toller Mensch, den du einfach nur nicht sehen kannst.
0: Dann probiere ich das vielleicht noch mal, wenn ich heraus bin. Das mit dem Therapeuten.
1: Aber mach's für dich.

0: Hoffmann?
1: Sie wollen als Chefarzt zurücktreten. Ist das Ihr Ernst?
0: Sie haben meine E-Mail schon gelesen.
1: Ist bei Ihnen alles in Ordnung?
0: In bester.
1: Und Sie haben sich das gut überlegt. Ich hatte viel Geduld mit Ihnen.
0: Ja, Sie hatten sehr viel Geduld und das weiß ich zu schätzen. Aber ich bin mir sicher, dass meine Entscheidung die richtige ist.
1: Und wie stellen Sie sich das jetzt vor?
0: Ich stelle mir vor, dass Sie mich als Oberarzt halten wollen und ich hoffe, dass meine Entscheidung unser Verhältnis nicht nachhaltig beschädigt.
1: Sie wissen, was Sie verlieren.
0: Ich mache das nicht, um etwas zu verlieren.
1: Was meinen Sie damit zu gewinnen?
0: Freiheit.

0: Wie haben Sie das gemacht?
1: Ich habe einfach online nach den häufigsten Problemen von dem Modell gesucht und dann die Sicherung raus und wieder reingemacht.
0: Wie, und das war's?
1: Ja, kleines Problem, große Wirkung.
0: Und ich habe dafür so ein Fass aufgemacht. Danke.
1: Naja, Sie sollten mal Cosmo erleben, wenn unser Router wieder einen Wackelkontakt hat.
0: Was halten Sie davon, wenn wir uns duzen?
1: Ja, klar, voll gern. Also, ich hatte auch schon überlegt, Sie, also dich mal zu fragen, und dann dachte ich, vielleicht warte ich doch besser.
0: Ich bin Eli.
1: Miriam.
0: Oh. Und ich bin wichtig. Dann bis später, Miriam.
1: Bis später, Eli.
2: Okay, ja? Ich bin mit Vollgas auf dem Weg zu
3: Ihnen. Zufrieden?
4: Sehr. Genau so habe ich mir das vorgestellt. Und du? Mit meinen Werten?
3: Auch. Genau so habe ich mir das vorgestellt.
4: Oh.
3: Na dann, lass es dir schmecken.
5: So. Schau mal hier.
4: Clara. Jahres gibt sich wirklich alle Mühe.
5: Ja.
4: Ich habe übrigens letzte Nacht von ihm geträumt. Ich glaube, bei Clara mir auch noch so sehr viel. Oh, Rührei mit Schinken. Halbe, halbe?
5: Zwar noch ganz schön viel vor, aber für ein Frühstück mit dir habe ich immer Zeit.
4: Außer wenn du ausschlafen willst.
5: Wann ist das denn das letzte Mal vorgekommen?
4: Hast du deine Jugend vergessen?

0: Dr. Hoffmann hat um eine Auszeit gebeten.
1: Ich weiß.
2: Und wir möchten Ihnen gerne einen Vorschlag unterbreiten.
0: Wir möchten Sie gern als unseren neuen Chefarzt. Auf Dauer.
1: Auf Dauer? Ich dachte, dass ich das nur interimsweise mache.
2: Ja, ja, aber das ist kein Zustand so. Wir brauchen Sicherheit auf diesem Posten.
0: Was meinen Sie?
1: Danke, aber das kann ich nicht.
0: Sie können das, also wegen Ihrer Familie?
1: Nein, das ist es nicht. Ich denke nur, Dr. Hoffmann ist der Beste an der Stelle.
2: Also darüber kann man wirklich streiten.
1: Sie entschuldigen mich. Ich habe einen äußerst wichtigen Patienten. Meinen Sohn.
3: So, Konrad. Da. Komm.
4: Nein.
3: Wir haben das besprochen.
4: Du hast das besprochen.
3: Wir sind jetzt hier, du musst dich untersuchen lassen.
4: Ich kann nicht.
3: Natürlich kannst du.
4: Wie Hula.
3: Was?
4: Ich komme nicht raus.
3: Ach so. Ja.
5: Levita Beer, 28 Jahre. Erstversorgung nach Verbrennung des linken Arms. Wie ist es passiert?
6: Fotoshooting. So ein riesiger Scheinwerfer ist voll auf mich drauf.
5: Wegen die Schmerzen haben wir 6 Milligramm Pyrethramid gegeben.
1: Was haben wir?
5: Verbrennung. Eli?
1: Tabea?
7: Sie kennen sich? Offensichtlich.
8: Nehmen Sie regelmäßig Medikamente?
9: Ja.
6: Ich dachte, ich hatte die Liste.
9: Wann kommt denn der Doktor endlich? Ich will heute noch nach Hause.
8: Dr. Heimann müsste jeden Augenblick da sein.
6: Das ist jetzt nicht dein Ernst, oder? Du kannst kaum laufen und willst zurück in deine Hütte in den Wald?
8: Was machen Sie denn beruflich?
9: Forstwirt in der sächsischen Schweiz.
8: Wie schön.
9: Mhm. Mitten im Nationalpark. Fast alles Naturwald.
10: Guten Tag, ich bin Dr. Heimann.
9: Ah, ja.
10: Unklare progressive Lähmung. Sagen Sie mir, wenn Sie etwas spüren? Mhm. Oder wenn es wehtut?
9: Leichter Druck.
10: Seit wann haben Sie die Beschwerden?
9: Noch nicht so lange.
6: Mindestens schon ein paar Wochen, wenn nicht noch länger.
9: Ja, am Anfang war das nur so ein leichtes Kribbeln.
6: Heute Morgen konntest du kaum aufstehen.
9: Ja, das liegt an deiner Matratze, weil die ist viel zu weich.
6: Und vorhin bist du nicht allein aus dem Auto gekommen.
9: Ja, ja, ja.
10: Gibt's Vorerkrankungen?
9: Nö. Mir geht's gut.
6: Mein Vater hatte vor 20 Jahren Blutkrebs, Morbus Waldenström. Aber ist eigentlich schon seit einigen Jahren beschwerdefrei.
10: Wir machen ein MRT, ein EMG, messen die Nervenleitgeschwindigkeit. Wir nehmen Sie auf zur Beobachtung, erstmal bis morgen.
9: Ist denn das wirklich nötig?
10: Ja.
6: Also ich bin sonst nicht so dramatisch, aber die Ohrfeige hat er wirklich verdient. Ja,
8: können Sie das sagen?
11: Hab ich gar nicht.
12: Nicht zu bewegen.
11: Das ist immer noch taub irgendwie. Ist da irgendwas? Ein Riss oder so?
12: Nein, da ist alles gut. Wahrscheinlich einfach nur eine posttraumatische Belastungsstörung. Also, was war da jetzt?
11: Wir haben uns ein paar Mal gesehen.
12: Muss aber ganz schön schrecklich gewesen sein.
11: Nee, eigentlich war es ganz nett.
6: Wir haben uns auf einer Ausstellung kennengelernt. Von einem befreundeten Fotografen. Und da hat es dann gefunkt zwischen uns.
8: Klingt schön.
6: Ja. War es auch wirklich. Also, die paar Mal, die wir uns gesehen haben.
11: Und dann hat sie immer diese Herzchen geschickt, diese knallroten. Mhm.
12: Fiel das L-Wort?
11: Na, fast. Verliebt.
12: Aber du warst es nicht?
6: Das war's dann. Ich habe versucht, ihn anzurufen. Habe ihm mehrere Nachrichten geschickt. Aber er hat sich einfach nicht mehr gemeldet. Der nette Dr. Demir hat mich geghostet.
8: Ich frag mal, wo er bleibt.
6: Wer? Eli? Der ist doch bestimmt nicht der einzige Arzt hier.
7: Nein, natürlich nicht, aber...
6: Gut, dann hätte ich gerne einen anderen Arzt.
7: Gut.
12: Ich habe mir gedacht, Schweigen sagt mehr als 1000 Worte. Hätten jetzt ja nicht direkt 1000 Worte sein müssen.
7: Frau Levy verlangt einen anderen Arzt.
12: Ich kläre das mit ihr.
13: Das ist doch Quatsch, Oskar.
14: Nee, ich gehe da nicht mehr hin.
15: Ja, wie geht es unserem Patienten?
13: Verheilt alles gut, aber unser Sohn will die Schule wechseln.
15: Warum das denn?
13: Er glaubt, die anderen sind nicht gut auf ihn zu sprechen, weil er sich mit Benno gestritten hat.
15: Das haben die doch schon längst vergessen.
14: Die sind alle bescheuert.
13: Sag mal, hast du Lust, mit deinem Vater heute was zu unternehmen? Hm? Hier, guck mal. Lag im Ärztezimmer. Ausflug in den Wald.
14: Nö.
13: Komm, guck mal, das ist sogar mit Übernachtung. Nur wir beide. Hm? Der Wald. Und die Wölfe. Lagerfeuer.
14: Kenn ich da mal ein Taschenmesser?

0: So, dann wollen wir uns das mal ansehen.
1: Stopp, ich wollte doch einen anderen Arzt.
0: Tabea, das ist doch Unsinn.
1: Wieso?
0: Weil ich der Beste bin.
1: Darüber kann man streiten.
0: Ich wollte mich ja melden, aber ich bin ja sehr beschäftigt.
1: Bullshit. Du hast kalte Füße bekommen und mich einfach abserviert, ohne ein Wort.
0: Gut, das war jetzt nicht so die feine türkische Art, aber sorry. Okay, ich war ein Arsch, privat. Aber jetzt bin ich dein Arzt. Also darf ich dich bitte weiter behandeln?
2: Soll ich wieder gehen?
1: Nein.
0: Nein.
2: Naja, wenigstens sind sie sich einig.
1: Sieht schlimm aus?
0: Das ist eine großflächige Verbrennung, teilweise Stadium 2b. Für den Moment erstmal einen Silberverband, bitte.
1: Und das war's? Ich kann wieder nach Hause?
0: Leider nein. Ich muss hier ein Wunddebridement durchführen.
1: Was heißt das?
0: In dem Bereich mit den schweren Verbrennungen muss das abgestorbene Gewebe abgetragen werden. Operativ.
2: ~120/80. Alles in Ordnung.
3: Sag ich doch.
1: Du kannst kaum laufen. Irgendwas wird wohl sein.
3: Ja, das vergeht schon wieder.
1: Entschuldigung, ich mach's auch stumm.
3: Meine Tochter ist Immobilienmaklerin. Das Telefon klingelt den ganzen Tag.
1: Außer bei dir im Wald. Da ist kein Empfang.
3: Ja. Herrlich.
4: Herr Meister, wir haben Ihre MRT-Bilder. Es gibt einen Befund im Bereich des Rückenmarks hier.
3: Und was bedeutet das?
4: Es könnte sich um ein Benil-Syndrom handeln, eine Manifestation des Morbus Waldenström.
1: Der Krebs ist zurück?
4: Es wäre eine Möglichkeit, aber wir müssen noch weitere Untersuchungen abwarten.
3: Es ist also noch nicht sicher, oder?
4: Nein, es ist nur ein Anfangsverdacht.
3: Siehste, könnten Sie uns vielleicht einen Rollstuhl besorgen? Ich würde gerne noch mal an die frische Luft, solange man mich hier überhaupt noch rauslässt.
1: Und jetzt? Was ist, wenn der Krebs zurück ist?
5: Ach, Viola, jetzt lass uns da erst mal abwarten, was bei der Untersuchung rauskommt.
1: Konrad, das bringt nichts, wenn du es dir immer schön redest.
5: Das bringt aber auch nichts, alles schwarz zu sehen.
1: Und das tue ich, oder was?
5: Na ja, du tendierst dazu, finde ich.
1: Nur weil ich nicht alles verdränge. Über deine Krankheit hast du auch nie gesprochen. Also zumindest nicht mit mir.
5: Viola, du warst 12. Da erzähle ich doch meinem Kind nichts von einem sehr seltenen Blutkrebs.
1: Wäre aber besser gewesen. Ich habe nämlich nicht verstanden, warum wir umziehen mussten, warum ich alle Freunde verloren habe.
5: Ich musste raus aus der Stadt. In den Wald. Ich wollte mich lebendig fühlen. Später haben wir dir das doch dann auch alles erklärt.
1: Ja. Jahre später. Du hast mir gar nichts erklärt. Mama hat mit mir geredet.
5: Ja, deine Mutter konnte das besser.
1: Ja, wem sagst du das? Und ich mache mir Sorgen um dich. Verstehst du das nicht? Aber es ist wie immer. Dreht sich alles nur um dich.
5: Und ich hätte schwören können, dass es nur um dich geht und um deine Wut.
1: Oh. Und? Wie ist er so als Kollege?
2: Dr. Demir. Ziemlich entspannt. Lustig. Nett.
1: Ja, das habe ich auch gedacht. Vielleicht habe ich auch einfach alle Zeichen übersehen.
2: Was meinen Sie?
1: Hallo, ich bin Model. Was wollen Männer da wohl von dir?
2: Kommt häufiger vor.
1: Berufsrisiko.
2: Naja, für manche ist Modeln ja auch ein Traumjob.
1: Ich wollte eigentlich immer hinter die Kamera. Hab dann auch Fotografie studiert. An der HGB.
2: Und dann?
1: Als Fotografin habe ich leider keine Jobs bekommen. Und deshalb stehe ich auch weiterhin vor der Kamera und kann mir wirklich keine Narben erlauben.
2: Bis später. Und bitte keine Handgreiflichkeiten.
1: Die ist nett und hübsch.
0: Ja, kann sein.
1: Sie hat dich abblitzen lassen, stimmt's?
0: Ehrlich gesagt, habe ich es nie versucht.
1: Klar, meiner Kollegin kannst du dich ja nicht einfach so aus dem Staub machen, wenn du keine Lust mehr hast.
0: Ja, hast du auch noch Fragen zum Wunddebridement?
1: Nur eine. Werde ich Narben haben?
0: Bei der Größe der Fläche? Ich will dir keine falschen Hoffnungen machen.
6: Wir machen eine lokale Anästhesie.
7: Und nach dieser Untersuchung weiß man, ob der Krebs zurück ist.
5: Viola, jetzt lass den Doktor doch mal.
7: Ich hätte wohl noch mal fragen dürfen.
4: Eine Variante von beiden Strömen würden wir sehen, ja. Mhm. Es gibt jetzt einen kleinen Einstich. Ich bräuchte mal Ruhe für die Untersuchung.
7: Ja, sehr gerne.
5: Das wäre das erste Mal.
7: Das sagt der Richtige.
6: Sie meinten, Sie haben eine Medikamentenliste Ihres Vaters?
7: Ja, im Wagen, glaube ich.
4: Die bräuchten wir dringend.
7: Ja, ist gut.
6: Ich begleite Sie.
7: Ja.
4: So, ich punktiere jetzt das Nervenwasser.
0: Ich möchte mich für meine Tochter entschuldigen.
4: Das ist verständlich, sie macht sich Sorgen.
5: Letztes Jahr ist ihre Mutter verstorben. Seitdem...
4: Bitte nicht mehr bewegen.
8: Narkose steht.
9: 20 Minuten?
8: Ja.
9: Okay, dann legen wir los. Skalpell? Ich beginne mit der Abtragung des Gewebes. Der betroffene Bereich ist größer, als ich dachte. Verdammt. Wir legen einen sterilen Schwamm.

0: Riechst du sie?
1: Was?
0: Die Wölfe.
1: Papa, die gibt's hier noch gar nicht.
0: Sag nicht, ich hätte dich nicht gewarnt.
1: Warte, ich check das.
0: Ach, da müssen wir hin. Nee, nee, komm, Handy her.
1: Was?
0: Komm.
1: Was bringt das? Hier ist doch nichts.
0: Und was ist das? Wir erkunden den Wald. Wir sammeln Holz, machen Feuer, schnitzen uns Wanderstöcke.
1: Kriege ich hier noch mein Taschenmesser? Wow, cool.
0: Handy? Wir reden erst über die Schule.
1: Das war so klar.
2: Philipp?
0: Nee, oder? Was machst du denn hier? Ach, der Flyer im Ärztezimmer.
3: Ja, das war meiner. Den habe ich wohl liegen lassen.
0: Tja. Schön hier.
3: Ja, bis eben.
4: Hallo, Tabea. Ich musste viel Gewebe entfernen.
5: Was heißt das?
4: Die Wundränder werden nicht selbstständig zusammenwachsen können.
5: Und jetzt?
4: Wir müssen in einer zweiten OP einen Hautlappen transplantieren. Damit wird dann die Wunde verschlossen.
5: Hautlappen? Von welcher Stelle denn?
4: Den entnehmen wir von deinem Rücken oder deinem Oberschenkel.
5: Dann habe ich ja zwei Narben.
4: Es ist die beste Lösung, glaub mir.
5: So bucht mich doch niemand mehr.
4: Ach, das ist doch überhaupt nicht gesagt. Du bist eine wunderschöne Frau und du hast mehr zu bieten.
5: Wenn du mir jetzt mit diesen inneren Werten kommst, dann raste ich wirklich aus. Ich hätte gerne eine zweite Meinung.
4: Das ist dein gutes Recht.

0: Was treibt dich in unser Gefilde?
1: Ich hatte Sehnsucht. Oh. Die ungeklärte Neuropathie.
0: Nach der Lumbalpunktion kein Hinweis auf IgM-Immunglobuline.
1: Also kein Bing-Neel-Syndrom.
0: Keine Variante des Waldenströmen und keine Erklärung. Gibt es einen besonderen Grund für deine Sehnsucht?
1: Ich hatte Dr. Brentano gebeten, die Chefarztstelle zu übernehmen. Auf Dauer.
0: Gute Wahl.
1: Er hat abgelehnt.
0: Ach, und hat er gesagt, wieso?
1: Wahrscheinlich will er Dr. Hoffmann gegenüber loyal sein. Oder seiner Familie.
0: Sie ehrt ihn.
1: Hilft aber auch nicht weiter. Ich brauche Klarheit an der Stelle.
0: Das meinst du jetzt nicht ernsthaft?
1: Wir gehen die Optionen aus.
0: Ich bin keine. Ich sage nicht erst den Klinikleiter ab und mach dann den Chefarzt.
1: Ja, ich weiß. Du bist sehr eingespannt mit Philimedes.
0: Richtig, unter anderem. Vielleicht gäbe es jemanden von außen.
1: Hast du eine Idee?
0: Nicht wirklich. Ich bin ja auch nicht der Klinikleiter.
1: Danke für die Erinnerung. Dr. Demer, was gibt's? Ja, verstehe. Ich sehe sie mir an.
2: Oskar, jetzt komm schon. Ich lade schon mal das Auto aus, okay?
3: Probleme mit dem Sprössling?
4: Er will die Schule wechseln.
3: Was ist denn passiert?
4: Er hat einen Schulkameraden gemobbt. Eigentlich sein bester Kumpel. Übrigens, Dr. Stein hat mir den Chefarztposten angeboten. Auf Dauer.
3: Herzlichen Glückwunsch.
4: Ich habe abgelehnt.
3: Wieso das denn? Du brauchst wirklich mehr Biss, Philipp.
5: Du hast mit Dr. Stein gesprochen?
6: Er hat es genauso erklärt wie du.
5: Ich darf dich also weiter behandeln. Ich hab dir mal was zusammengestellt. Wir machen eine Speithauttransplantation im Meshkraftverfahren. Und so könnte das Ergebnis aussehen nach der Heilung. Kosmetisch können wir viel machen, aber sehen wird man immer etwas.
6: Ich bin 28. Meine Tage als Model sind sowieso gezählt.
5: Das, was ich dir vorhin gesagt habe, habe ich ernst gemeint. Was mehr zu bieten als nur ein hübsches Gesicht oder makellose Haut.
6: Ach so? Und was genau?
5: Naja, tolle Persönlichkeit, Humor.
6: Okay, ich hätte nicht fragen sollen.
5: Hey, nein, ich habe das ernst gemeint.

0: Ich wäre jetzt gern allein.
1: Gut. Dann sehen wir uns morgen früh im OP.
2: Entwarnung. Der Waldenström hat sich nicht zurückgemeldet.
0: Ja. Wirklich, na Gott sei Dank.
3: Das habe ich gesagt.
2: Allerdings haben wir immer noch keine Erklärung für Ihre Neuropathie.
3: Ja, vielleicht legt sich das einfach wieder.
2: Das ist unwahrscheinlich. Wissen Sie von Autoimmunkrankheiten in Ihrer Familie?
0: Hm. Eduard? Der Bruder meines Vaters hatte Arthritis.
2: Rheumatoide Arthritis?
0: Ja, ich glaube schon, oder?
3: Ist sowas vererbbar?
2: Ja, bei Ihren Symptomen liegt möglicherweise ein Guillain-Barré-Syndrom vor. Auf Ihrer Medikamentenliste steht das Präparat Rituximab.
3: Ja, das nehme ich seit der Diagnose damals. Zu der Zeit war es wohl noch ziemlich experimentell.
2: Na, daran hat sich nicht viel geändert. Waldenström ist ja eine recht seltene Variante. Wir sollten das vorübergehend absetzen. Vielleicht gibt es da einen Zusammenhang.
0: Aber was ist denn mit dem Blutkrebs?
2: Wir beobachten das, keine Sorge.

0: alle.
1: Ich hab Hunger.
0: Ja. Ich auch. Hier, Großer. Hast du verdient.
1: Cool, danke, Papa.
0: Aber Vorsicht, ja?
1: Ich bin kein Baby mehr.
0: Dann darfst du auch nicht kneifen.
1: Ich gehe nicht mehr auf die Schule.
0: Wenn man groß ist, muss man sich den Dingen stellen.
1: Papa, ich bin 11.
0: Kai, hast du noch ein Feuerzeug?
2: Nein, habe ich nicht, aber wartet mal. Ich versuche mal was, ja?
0: Na, da bin ich ja mal gespannt.
2: Probier du es mal.
1: Geht nicht. Bin müde.
2: Er gibt einfach auf. Von wem er das wohl hat, hm?
0: Nicht von mir.
2: Sagt das Dr. Stein.
0: Kai, ich glaube einfach, dass du der Beste bist an der Stelle.
2: Ach, das ist doch eine faule Ausrede. Du weißt doch, dass ich nicht zur Verfügung stehe.
0: Vielleicht, weil du aufgegeben hast.
3: Du warst gestern noch ganz schön lange hier, ne? Hast du Überstunden gemacht?
4: Ja, sozusagen. Ich habe Tabea das Meshgraf-Verfahren erklärt.
3: Mm. Hast du dir auch das Meshgraf-Verfahren erklärt?
4: Tabea macht sich Sorgen, dass sie Narben zurückbehält. Sag mal, wie siehst du das? Wenn man sich so ein paar Mal trifft, ganz unverbindlich, um ein bisschen Spaß zu haben. Das ist doch völlig okay, oder nicht?
3: Ja, na klar. Aber es sollte natürlich schon auf Gegenseitigkeit beruhen.
4: Ja, von was anderem war ja auch nie die Rede.
3: Ja, aber es war auch nie davon die Rede, dass er nicht mehr draus werden wird, oder?
4: Nein.
3: Und es ist auch eigentlich völlig egal. Wenn für einen von beiden mehr draus wird, dann sollte man einfach drüber sprechen, oder?
4: Ja, aber das haben wir ja jetzt gemacht.
3: Ja, weil sie zufällig bei uns in der Klinik gelandet ist, deswegen.
1: Ich will wirklich nicht schwarz malen, aber wir haben keine Ahnung, wie das jetzt weitergeht mit deiner Krankheit.
5: Das wird beobachtet, hat der Doktor gesagt.
1: Ja, aber wenn sich dein Zustand nicht bessert, dann geht das in Pirna nicht mehr, das weißt du.
5: Und dann soll ich nach Leipzig, oder was?
1: Wäre das denn so schlimm? Ich bin doch schließlich auch hier.
5: Und dann? Willst du, dass ich bei dir einziehe?
1: Nee, das wollen wir beide nicht. Aber hier.
5: Was ist das? Betreutes Wohnen. Auf gar keinen Fall.
1: Ich weiß, das klingt erstmal komisch, aber vielleicht so ein bisschen Unterstützung ja auch sehr schön. Und irgendeine Lösung brauchen wir.
5: Ja, ich werde gesund.
1: Ja, und was, wenn nicht?
5: Das soll bitte meine Sorge sein.
1: Und mir soll das egal sein, oder was?
5: Ich will einfach nicht, dass du dich meinetwegen zu irgendetwas verpflichtet fühlst. Außerdem will ich nach Hause. Hier in der Stadt gehe ich ein.
1: Leipzig ist eine sehr grüne Stadt. Und natürlich fühle ich mich verpflichtet.
5: Ja, siehst du, genau. Und das habe ich nie gewollt. Ich möchte niemanden zur Last fallen.
1: Das ist doch keine Last, du bist doch mein Vater.
5: Das eine schließt das andere nicht aus. Na los, geh schon ran.
1: Ja, hallo? Ach, hallo, Herr Rabe. Ja, genau.
6: Wie fühlst du dich?
7: Geht so.
6: Ich entnehme dir etwas Haut vom Oberschenkel und vom Rücken.
7: Zwei Stellen.
6: Dann haben wir kleinere Wundflächen, die besser verheilen.
7: Ich vertraue dir.
6: Hey, ich habe dir doch gesagt, ich bin der Beste. Ich tue alles, um die Narbenbildung möglichst gering zu halten. Versprochen. Wir leiten die Narkose ein. Abdecktuch.
5: Dann ist es jetzt also doch diese Immunsache.
8: Ja, das Julia-Barré-Syndrom.
9: Der Befund war eindeutig. Die Plasmapherese läuft, das Blutplasma wird ausgetauscht.
5: Hilft das? Ich meine, kann ich danach wieder laufen.
9: Nach einigen Sitzungen. Wir hoffen, dass sich eine Besserung einstellt.
8: Wo ist denn Ihre Tochter?
5: Die ist vor einer halben Stunde raus zum Telefonieren.
8: Wahrscheinlich hat sie viel zu tun als Maklerin. Der Wohnungsmarkt in Leipzig ist sehr angespannt.
5: Ich werde nie verstehen, warum so viele Menschen in der Stadt leben wollen.
9: Leipzig ist eine sehr grüne Stadt.
5: Den Spruch habe ich vorhin schon mal gehört.
9: Herr Meister, was ist los?
5: Ja, schön.
9: Herr Meister, können Sie mich hören? Schocklagerung.
1: Der Grundriss ist da gleich wie bei der Wohnung im Erdgeschoss, aber vom Schlafen. Und natürlich ist die Wohnung auch viel heller, genau. Ja, richtig, genau. Ja, Frau Schilde, kann ich Sie mal gleich zurückrufen? Danke, ja. Ja, bis gleich.
8: Frau Meister, Ihr Vater hat einen Kreislaufkollaps.
1: Was? Wie geht's ihm?
8: Schon wieder besser. Wir haben ihn zur Sicherheit auf die Intensivstation.
1: Wie kann denn sowas passieren?
8: Möglicherweise eine Begleiterscheinung der Plasmapherese.
1: Ach so, aber er schafft es.
8: Davon gehen wir aus.
1: Mein Vater und ich hatten nie das engste Verhältnis. Er redet nicht viel.
8: Vielleicht ändert sich das ja gerade.
1: Vielleicht.
9: Ihr Vater ist stabil.
1: Na, wie geht's dir?
5: Ganz gut. Du hast recht.
1: Was meinst du?
5: Mit dem betreuten Wohnen. Ich schaff das nicht mehr alleine.
1: Ach, Papa, das sehen wir dann.
9: Haben Sie das gespürt?
5: Ja.
9: Versuchen Sie bitte mal, Ihre Zehen zu bewegen.
1: Papa.
9: Das ist erstaunlich.
5: Ist das von der Behandlung?
9: An der Plasmapherese kann es nicht liegen. Die haben wir ja gleich abgebrochen.
8: Können wir Herrn Meister zurück auf Station legen?
9: Ja.
5: Dürfte ich vorher noch mal an die frische Luft? Einfach mal in den Himmel gucken. Ohne eine Glasscheibe dazwischen.
9: Einen kurzen Moment ist das möglich.
1: Dich hält auch wirklich nichts drin, was?
2: Und? Klappt's?
10: Nö.
2: Wo ist denn dein Papa?
10: Packt.
2: Aha. Bist du ein?
10: Ja.
2: Dein Papa hat mir erzählt, dass du die Schule wechseln willst. Vielleicht musst du sie ja gar nicht sein.
10: Doch.
2: Weißt du, manchmal gibt es auch eine andere Lösung. Gib mir mal dein Kaugummipapier. Das ist doch noch ein Taschenmesser, oder? Schau mal. Ja, einmal. Und zweimal. Danke. Jetzt halte schon ein bisschen Stroh bereit, ja? So, jetzt gibst du ein bisschen Stroh dazu. Ganz genau. Und jetzt ein bisschen pusten. Da siehst du, manchmal gibt es auch eine andere Lösung.
10: Wow, cool.
11: Hey, wie habt ihr denn das denn gekriegt?
10: Kaugummi.
11: Ja, dann können wir ja doch noch grillen. Ich hol mir die Würste.
10: Papa, kann ich Benno und die anderen heute zum Grillen einladen?
11: Klar, super Idee. Das heißt, du bleibst auf der Schule?
10: Na klar.
2: Na klar.
1: Weißt du, was ich nie verstanden habe? Als Mama gestorben ist, Sofort hast du alle Sachen weggegeben, bist umgezogen, hast das Haus verkauft, so als ob es Mama nie gegeben hätte. Warum?
5: Diese ständigen Erinnerungen um mich rum, die konnte ich einfach nicht mehr ertragen.
1: Ja, aber vielleicht hätte ich ja auch ein paar Sachen gewollt. Und in dem Haus bin ich ja schließlich groß geworden.
5: Ich dachte immer, du hast es da gehasst.
1: Gehasst? Das war doch mein Zuhause.
5: Ja, meins auch. Was ist, wenn ich nie wieder laufen kann?
1: Versuch mal aufzustehen und ein paar Schritte zu gehen.
5: Hm? Was? Nicht dein Ernst?
1: Mein voller.
5: Warte. Hast du mich? Okay.

0: Hey.
1: Hey.
0: Warte.
1: Danke. Und? Wie sieht's aus? Sei ehrlich.
0: Die OP ist gut verlaufen. Jetzt muss alles nur noch gut heilen.
1: Aber ich werde Narben haben.
0: Es tut mir leid.
1: Bitte jetzt kein Mitleid.
0: Ich rede nicht von den Narben.

0: Sagen, das ist so ziemlich gut drauf.
1: Wäre das eine Möglichkeit für dich?
2: Ich muss das erst mit Asu besprechen, aber klingt nach einer guten Lösung.
1: Gut. Dann bedanke dich bei deinem Sohn. Naja, man muss ja auch nicht immer gleich alles hinschmeißen, nur weil man mal einen Fehler gemacht hat. Hm?
2: Das hat der Oskar geraten? Ich habe ja wirklich einen klugen Sohn.
1: Ich mache einen Termin bei Dr. Stein.
2: Ja.
3: Ich bin gerade ein paar Meter gelaufen, ohne Hilfe.
4: Das freut mich. Und das bestätigt auch meinen Verdacht. Ihre Lähmungserscheinungen waren eine Nebenwirkung des Medikamentes Rituximab.
3: Ja, aber als man mir das damals verschrieben hat, da war von sowas keine Rede.
4: Durch die Seltenheit der Krankheit sind solche Nebenwirkungen kaum dokumentiert, vor allem, wenn sie so schleichend daherkommen.
3: Heißt das, wenn ich das Medikament nicht mehr nehme, kann ich wieder laufen?
4: Davon gehe ich aus.
5: Aber wenn er das Medikament nicht weiternimmt, dann kommt doch der Blutkrebs zurück, oder nicht?
4: Das Risiko können wir nicht ausschließen.
3: Ich will unabhängig sein. Das ist die Hauptsache.
5: Die Hauptsache ist, dass du lebst.
3: Was ist denn das für ein Leben? Im Rollstuhl, mit Betreuung und das Ganze noch in Leipzig. Nee, danke. Auf keinen Fall. Ich setz das Medikament ab.
5: Das tust du nicht.
3: Es ist mein Leben.
5: Und du bist mein Vater. Du denkst mal wieder nur an dich. Mach doch, was du willst.
2: Dann wäre das also okay für dich.
5: Ja, wir schalten das schon.
2: Gut, dann rufe ich gleich Kai an.
5: Willst du das nicht von unterwegs aus machen?
2: Ich muss noch einen Bericht zu Ende schreiben. Fahr schon mal ohne mich los.
5: Ja? Na gut. Aber erzähl doch mal ganz kurz, wie es bei euch im Wald war.
2: Gut, Oskar will auf der Schule bleiben.
5: Wirklich? Wie hast denn das geschafft?
2: Ich schätze, da dürfen wir uns bei Kai bedanken.
3: Wie hoch wäre denn die Wahrscheinlichkeit, dass der Krebs zurückkommt?
4: Das kann niemand sagen. Aber wir werden das engmaschig beobachten.
3: Ach, Herr Doktor, finden Sie auch, dass ich egoistisch bin?
4: Sie haben eine Tochter, die offensichtlich sehr an Ihnen hängt.
3: Ja, aber dann müsste sie mich doch verstehen. Ich will noch ein gutes Leben haben, egal wie lange.
4: Die Frage ist nur, was ist ein gutes Leben?
3: Nur noch auf Hilfe angewiesen zu sein? Nee. Dann lieber gar nicht mehr.
4: Das sagt sich so einfach.

0: Frau Meister?
1: Oh, hallo. Entschuldigung. Gerade ein bisschen viel alles.
0: Aber es gibt doch auch gute Nachrichten, habe ich gehört. Dr. Heimann hat gesagt, das Krebsmittel hat die Lähmung verursacht.
1: Ja, nur dass mein Vater das Mittel jetzt absetzen will und dann kommt der Krebs zurück.
0: Das ist nicht gesagt, soweit ich das beurteilen kann.
1: Aber das Risiko besteht. Was meinem Vater egal ist, Hauptsache er kann zurück in seinen Wald.
0: Aber ist das nicht seine Entscheidung?
1: Ja, vielleicht.
2: Sie hat sehr unter dem Tod ihrer Mutter gelitten.
3: Und jetzt hat ihre Tochter Angst, sie auch noch zu verlieren.
2: Ich verstehe sie. Wenn es damals die Möglichkeit gegeben hätte, mehr Zeit mit meiner Frau zu verbringen.
3: Es geht jetzt um ihre Tochter.
2: Also raten Sie mir, das Medikament weiterzunehmen.
3: Die Entscheidung kann ich Ihnen nicht abnehmen. Reden Sie mit Ihrer Tochter, vielleicht können Sie das gemeinsam entscheiden.
1: Ich verstehe ihn einfach nicht. Hat er gar keine Angst, dass er wieder krank wird?

0: Bitte schön.
1: Danke.
2: Wir haben dich gefunden.
3: Wir wollten was trinken gehen.
2: Hast du Feierabend?
1: Ja, gleich.
2: Oder musst du wieder irgendeiner Patientin irgendwas erklären?
1: Da ist alles geklärt.
2: Heißt?
1: Wir haben uns ausgesprochen.
3: Und?
2: Und?
1: Tabea ist wirklich eine tolle Frau.
2: Das heißt, ihr seht euch wieder?
1: Nein, verstehe.
3: Ein Grund mehr, mit uns was trinken zu gehen.
2: Ja, und mit uns beiden kann ja auch nichts passieren.
1: Was soll mir denn passieren?
2: Naja, wenn du wieder von irgendeiner Frau verkloppt wirst, dann können wir beide dich direkt...
1: Ich wurde nicht verkloppt. Ich zieh mich kurz um, dann können wir los.
2: Jo.
3: Er wurde verkloppt.
2: Er wurde verkloppt, auf jeden Fall.
4: Ja.
5: Na? Ich habe nachgedacht.
4: Ich auch. Ich werde das Medikament weiternehmen.
5: Was? Ist doch gar nicht, was du willst.
4: Woher willst du denn wissen, was ich will? Mein Kind.
5: Papa, also so gut kenne ich dich nun schon. Ohne deinen Wald gehst du doch ein.
4: In Leipzig gibt's schöne grüne Parks.
5: Setz das Mittel ab, Papa.
4: Wenn der Krebs sich wieder meldet.
5: Das sehen wir dann.
4: Wir. Klingt schön.
5: Und bist du wieder auf den Beinen, bist, bleibst du erstmal bei mir.
4: Dann brauche ich aber eine andere Matratze.
5: Bekommst du. Weißt du eigentlich, warum Mama ihr Grab hier in Leipzig wollte und nicht in Pirna?
4: Das habe ich nie verstanden.
5: Aber ich. Sie wollte, dass wir uns sehen. Manchmal.
4: Ja. Ja. So war es.

0: Dr. Stein, Frau Marquardt, ich habe noch mal über meinen Rückzug nachgedacht und ich hätte da eine Alternativlösung.
1: Und wie wäre die?
0: Dr. Brentano und ich teilen uns die Stelle.
2: Und Dr. Brentano wäre bereit dazu?
0: Ja, ich habe gerade mit ihm gesprochen.
1: Ja, das wäre natürlich auch eine gute Lösung gewesen, aber Sie kommen leider damit zu spät.
0: Was heißt das?
1: Wir haben den Posten bereits anderweitig besetzt, von außerhalb.
0: Gut, dann kann man nichts machen.
1: Tut mir leid.
0: Schönen Tag.
1: Ihnen auch.
2: Wann gedenken Sie ihm denn zu sagen, um wen es sich wirklich handelt?
1: Ich finde es besser, wenn er das von jemand anderem erfährt.
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20: Einen schönen guten Abend. Ja, jetzt ist es endgültig soweit. Seit heute Vormittag 10 Uhr kostet der Eintritt in den Kölner Dom 12 Euro, ermäßigt 6 Euro. Es ging nicht mehr anders, das sagen die Verantwortlichen. Erhalt und Unterhalt des Weltkulturerbes beschäftigt 170 Mitarbeitende und kostet rund 16 Millionen Euro jährlich. Das Thema hat die Kölnerinnen und Kölner in den vergangenen Wochen ganz schön erhitzt. Heute ging es also in die Praxis.
21: Patty, Tylene und Linda sind aus dem kanadischen Saskatchewan und befinden sich auf großer Europatour. Da ist der Stop am Weltkulturerbe Dom natürlich Pflicht. Dass sie dafür Tickets brauchen, überrascht sie nicht. Das sind sie von anderen weltberühmten Bauwerken gewöhnt. Also gehen sie brav zum Ticketshop und zahlen zusammen 36 Euro. Kein Problem.
22: Ich tue, was ich tun muss, und wir sind nun einen wirklich langen Weg gekommen, um das hier alles anzuschauen. Ich mache das gerne, weil es für eine gute Sache ist und nicht nur um Geld einzunehmen. Aber hier geht es um die Restaurierung, und das ist absolut gut.
21: Um 10 Uhr öffnet der Dom. An der Hauptpforte gibt es die Ticketkontrolle. Es läuft eher schleppend an. Aber immerhin, Beschwerden gibt es nicht. Die Kosten für die Instandhaltung des Doms steigen immer weiter, sagen die Verantwortlichen. Es würde zum Beispiel noch bis 2070 dauern, bis die Schäden alleine aus dem Zweiten Weltkrieg behoben seien.
23: Der Ukraine-Krieg, nach Corona, die Materialkosten sind gestiegen, Energiepreise sind gestiegen. Das merken wir ja alle in unseren eigenen Wohnungen. Und wer ein kleines Häuschen hat oder eine Reparatur an einem Auto hat, was das alles kostet. Und diese Schere, die müssen wir wieder schließen.
21: Patty, Tallinn und Linda genießen ihre Zeit im Dom. Mehr als eine Stunde schauen sie sich alles in Ruhe an. Es ist nicht viel los, was dem Besuch sicher gut tut. Im Nordbereich des Doms ist ein kleiner Teil des gewaltigen Innenraums abgesperrt. Hier darf gratis gebetet werden. Oder die Gläubigen stellen Kerzen auf. Domschweizer sorgen für Ordnung. Das Thema Eintritt in den Dom polarisiert heute, wobei auffällt, dass die Älteren wenig bis gar kein Verständnis haben, die Jüngeren schon.
24: Ist gut. Es gibt ja auch in der Türkei zum Beispiel
5: eine Moschee, da muss man ja auch Eintritt zahlen. Deswegen finde ich das ganz gut, dass man eigentlich Eintritt zahlen muss.
8: Die Touristen sollen hier, sage ich mal, auch frei reingehen können und besichtigen. Also ich finde das nicht in Ordnung mit dem Eintritt.
12: Finde ich erstmal dramatisch. Weil jetzt wird schon in Aachen überlegt, ob die eventuell nachziehen.
13: Ich finde es sehr gut. Ich war noch nie im Dom drinne. Das ist jetzt mein erstes Mal. Und ich finde es sehr atemberaubend. Das ist sehr schön.
21: Patty, Thailin und Linda kommen beeindruckt aus dem Dom. Das hat sich sowas von gelohnt, sagen sie.
22: War es das Geld wert? Absolut. Weißt du, manchmal siehst du Dinge, da musst du dir sagen, mach den Mund wieder zu. Es ist so atemberaubend. Ich liebe es. Es ist so schön. Und ja, es ist das Geld wert. Wir haben einige große Kirchen in Kanada, aber keine ist wie diese.
21: Das Bild vor und im Dom hat sich jedenfalls verändert. Die Offenheit, die der Dom bisher zeigte, ist dahin, sagen einige Kölnerinnen und Kölner. In Köln spricht man von unserem Dom. Unser Dom kostet jetzt Eintritt. Daran werden sich viele noch gewöhnen müssen.
20: Ja, für den Besuch der einen Kirche muss jetzt bezahlt werden. Um eine andere Kirche wird dagegen gekämpft. Unter dem Motto Rettet die Lutherkirche wird am Abend für den Erhalt der Kirche in der Südstadt demonstriert. Die evangelische Gemeinde will das Gotteshaus aus Kostengründen eigentlich Mitte Juli entwidmen.
19: Mehrere hundert Demonstrierende zogen im Anschluss als Klangdemo durch die Severinstraße bis zur Lutherkirche. Mit der Aktion soll die Schließung doch noch abgewendet werden.
24: Die Lutherkirche ist in Köln vielleicht die lebendigste Kirche. Also kommen halt viele Leute zusammen, die jetzt vielleicht gar nicht so christlich orientiert sind, aber die diese Werte vertreten, diese Teilhabe, diese Weltoffenheit. Und das drückt sich halt sehr stark auch in der Musik aus, die da stattfindet.
19: Wegen stark sinkender Mitgliederzahlen steht die evangelische Gemeinde aber finanziell unter Druck. Was mit dem Kirchengebäude am Ende passieren soll, ist bislang noch unklar.
20: Die Kölner Messe hat im vergangenen Jahr mehr als 60 Millionen Euro Gewinn erzielt. Und das Geld wird vor allem in den Ausbau des Messegeländes gesteckt. Wie wichtig aber ist die Messe überhaupt für die Stadt? Das hat sie sich in einer Studie ausrechnen lassen, die heute vorgestellt wurde.
25: Es ist das erste Mal, dass Kölns Oberbürgermeister Thorsten Burmeister als Aufsichtsratschef bei der Pressekonferenz der Messe dabei ist. Und als OB ist er froh, dass einer seiner Vorgänger, Konrad Adenauer, vor mehr als 100 Jahren die Messe bauen ließ.
26: Die Messe gehört zu Köln, in der Tat 102 Jahre alt inzwischen, ist etabliert, ist das Tor zur Welt, aber auch die Welt kommt nach Köln. Und insofern war es eine richtige Entscheidung damals. Und es ist immerhin der drittgrößte Messestandort Deutschlands.
25: Direkt oder indirekt hängen 14.000 Arbeitsplätze am Messegeschäft. Wer profitiert am meisten davon, dass so viele Besucher und Aussteller kommen? Direkt vor der Tür erstmal die Taxifahrer.
27: Das macht sehr viel aus. Also Messe ist ein Wirtschaftsmotor. Wir sind alle hier miteinander verbunden, aufeinander angewiesen. Hotellerie, Restaurants, Taxen. Und an so einem Messetag hat auch ein Taxiunternehmer mindestens 50% mehr Umsatz als normal.
25: Hand in Hand. Wir treffen den Betreiber Patrick Huber-Flotho im Hotel Legend am Altermarkt. Wer tagsüber bei der Messe ist, will abends gut schlafen und vorher gut essen. Volle Restaurants zu Messezeiten, fast garantiert. Und die Gäste schauen nicht so eng auf die Preise.
28: Das sind natürlich Menschen, die auch gerne gewillt sind, im Ausland Geld auszugeben. Wir kriegen aus 120 Nationen Besucher nach Köln und das spielt natürlich demnach eine große Rolle. Und natürlich Angebot, Nachfrage. Je größer natürlich die Nachfrage ist, desto größer natürlich oder höher die Preise.
25: Allerdings, manche Gastronomen und Hotelbetreiber überziehen die Preise. 1.000 Euro die Nacht für ein Mittelklasse-Hotel, auch das gab es schon. Die Folge, Messeaussteller streichen das Programm zusammen.
29: Materialpreise, die Standbaupreise, also alles ist unter Druck. Und wenn man halt früher mit 10 Einkäufern die Messe besucht hat, dann sind es jetzt vielleicht nur noch 8 oder 6. Und wenn man früher 3 Nächte geblieben ist, dann bleibt man halt jetzt nur noch 2 Nächte. Also der Markt reagiert da sehr sensibel.
25: Denn das Messegeschäft ist vor allem für die Aussteller eine teure Angelegenheit. Letzte Woche die Spoger Gafa. Wir treffen Firmenchefin Caroline Bayer. Und vor jedem Messebesuch muss neu gerechnet werden.
0: Gut, günstiger geht immer, das ist klar. Auf der anderen Seite, ja, am Ende, wenn es sich lohnt, wenn man gute Beziehungen aufbauen kann, wenn man gute Gespräche führt, dann ist das ein Preis, den man zahlt, das ist dann halt so.
25: Wahrscheinlich ein Preis, den Sie nicht nennen.
0: Ich kann ihn gar nicht nennen. Ich habe ihn tatsächlich nicht berechnet. Deshalb, klar, unternehmerisch bewerten wir das. Logisch bewerten wir auch im Nachgang der Messe jedes Jahr wieder.
25: Ob Taxen, Hotels, Messebauer oder Veranstalter, in Köln bleiben insgesamt im Durchschnitt pro Jahr mehr als 1 Milliarde Euro hängen. Das ist der Grund, warum der Aufsichtsratschef und Oberbürgermeister so froh ist, dass Köln seit mehr als 100 Jahren eine Messestadt ist.
20: Spitzenpolitiker aus dem Rheinland wollen im Bundesverkehrsministerium erreichen, dass die Rheinbrücken mehr in den Fokus kommen. Die Oberbürgermeister von Bonn und Köln, der Landrat des Rhein-Sieg-Kreises und weitere Vertreter sind deshalb heute nach Berlin gereist. In einem gemeinsamen Papier fordern die Politiker, dass der Bund die Brücken nicht nur saniert. Das Verkehrsministerium soll auch mehr tun, um die Folgen der Sperrungen und Einschränkungen für die Menschen und den Verkehr abzumildern. In Köln fand heute eine Kundgebung des Deutschen Gewerkschaftsbundes statt. Über 1000 Menschen waren mit dabei.
19: Laut mit Plakaten und Flaggen machten die Gewerkschaften heute in Köln Druck. Unter dem Motto Basta, der Sozialstaat braucht deine Hilfe, wollen sie ein Zeichen gegen den aus ihrer Sicht drohenden Sozialabbau setzen. Sie kritisieren unter anderem die geplanten Reformen bei Rente und Krankenversicherung.
1: Wir sehen die Notwendigkeit von Reformen, wir stehen nicht auf der Bremse. Deswegen stehen wir heute hier und sagen Basta für gute Arbeit, für eine Infrastruktur, die funktioniert, für sichere Renten, für eine gerechte Vermögensverteilung und dafür, dass die Beschäftigten hier nicht zu kurz kommen.
19: Mit der heutigen Kundgebung beginnt eine Aktionsreihe an insgesamt 14 Orten in NRW. Parallel wollen sie mit einer Unterschriftenaktion für ihre Forderungen mobilisieren.
20: Die Drogenszene in Köln, sie ist nicht kleiner geworden, sie hat nur den Ort gewechselt. Während sich die Lage am Neumarkt durch verstärkte Kontrollen entspannt hat, geraten jetzt andere Viertel in den Fokus. Rund um Friesenplatz, Hansaring und Ebertplatz berichten Anwohner von offenem Drogenkonsum und zunehmender Kriminalität. Wir waren mit 2 Kölner Polizisten auf Streife unterwegs.
2: Der Kölner Friesenplatz gestern Abend. Es ist 18 Uhr. Einsatzleiter Sven Schüler setzt sich mit seinem Trupp in Bewegung. Das alles zu Fuß, um so besser und flexibler an die bekannten Orte der Drogenszene zu gelangen. Insgesamt sind sie heute zu 8 unterwegs.
4: Das hat damit zu tun, dass wir auf relativ viele Menschen gleichzeitig treffen können. Und um diese Personen vernünftig abzuarbeiten, sag ich mal, zu kontrollieren, die Ausweise, die Identitäten festzustellen und gleichzeitig aber auch unsere Sicherheit zu garantieren und zu gucken, kommt vom Außen doch was rein, braucht man einfach eine gewisse Anzahl an Beamten, um sowas ja, sicher für uns und für alle anderen abzuarbeiten.
2: Ihr Auftrag? Präsenz zeigen, kontrollieren, eingreifen, wenn nötig. Denn die offene Drogenszene beschäftigt die Stadt aktuell mehr denn je. Hier an der U-Bahn-Haltestelle Friesenplatz ist am frühen Abend aber erstmal nichts Auffälliges. Über die Ringe geht's für den Einsatztrupp weiter in die Limburger Straße im belgischen Viertel. Vor 6 Wochen hatten sich Anwohner und Geschäftsleute an den WDR gewandt, um auf die Drogenszene in ihrer Straße aufmerksam zu machen. Privatvideos dokumentieren, wie sich Abhängige in der Limburger Straße treffen, um ganz offen Drogen zu konsumieren. Vor allem ist es Crack. Gestern Abend gegen 19 Uhr fällt den Polizisten dort ein Mann in einem Hauseingang auf, drogenabhängig und obdachlos. Freundlich, aber bestimmt fordern sie den Mann auf, den Ort zu verlassen.
6: Was geht Ihnen durch den Kopf, wenn Sie das so erleben?
4: Es sind im Laufe der Monate, oder wir sind jetzt fast ein ganzes Jahr unterwegs an verschiedenen Brennpunkten, man hat die Leute gesehen und man sieht den wöchentlichen, ja, tatsächlich den Verfall des Körpers. Das ist schon teilweise sehr tragisch, muss man wirklich sagen.
2: Polizeiarbeit allein kann die Situation nicht lösen, sagt der Kölner Polizeipräsident. Johannes Hermanns spricht sich daher für eine Gesetzesänderung aus, um das Dealen von Drogen besser zu bekämpfen.
7: Im Moment ist das so, dass man die Droge ja tatsächlich nur illegal beschaffen kann. Und das spielt der organisierten Kriminalität in die Hände. Wenn wir das wirklich eindämmen wollen, dann sollten wir schon über Rechtsentwicklungen nachdenken. Und mein Anstoß wäre da, wenn man eine diagnostizierte Schwerstabhängigkeit hat, dass man dann Medizinern auch erlaubt, die Droge abzugeben.
2: Zurück zu Sven Schüler und seinem Einsatztrupp. Es ist mittlerweile 20 Uhr. Am Hansaring fällt den Beamten eine Gruppe von Männern auf. Ihre Kleidung, Taschen und Rucksäcke werden nach Drogen und Waffen durchsucht. Im Anschluss bekommt die Gruppe ein Platzverbot und wird weggeschickt.
4: Wir verdrängen die Personen schon von den Brennpunkten, die wir jetzt bearbeiten. Wir sind der Einsatztrupp Präsenz. Wir bekommen Brennpunkte zugewiesen, die wir bearbeiten sollen. Insofern sind die Bereiche weniger frequentiert, bis gar nicht. Aber klar, irgendwo anders gehen sie dann hin.
2: So bleibt die Situation mit der offenen Drogenszene in der Stadt sichtbar, nur eben immer wieder an einem anderen Ort. Eine Herausforderung für die Polizei, für Anwohner und für die Menschen, die von ihrer Sucht nicht loskommen, gleichermaßen.
20: Ja, und wir bleiben bei dem Thema, denn was wir gerade gesehen haben, ist Teil einer größeren Entwicklung. Kokain ist in Köln und anderen Kommunen so verfügbar wie nie zuvor. Und die Experten warnen, die Droge verändert Städte, Kriminalität und die Gesellschaft. Nordrhein-Westfalen gilt dabei als wichtiges Einfalltor mit Folgen, die schon lange nicht mehr nur die Drogenszene betreffen.
21: Der Markt wird mit Kokain geflutet, das sagen die Süchtigen in Köln selbst. Und die Preise seien so niedrig wie nie. Besonders beliebt sind Crackkugeln, die meist sofort nach Erwerb in einer Pfeife geraucht werden und unmittelbar wirken. Polizei und Zoll beschlagnahmen immer größere Mengen illegaler Substanzen. Gleichzeitig steigt aber auch der Konsum. Wir fahren nach Maastricht. An der dortigen Universität lehrt der Kriminologe Robin Hofmann.
3: Wir sehen da vor allem die Dynamik, dass je mehr gefunden wird, desto mehr ist auch auf dem Markt natürlich. Ne? Also, weil die Kontrolldichte ist immer noch relativ gering. Wenn Sie den Hafen von Rotterdam nehmen, kaum 1% der Container kann überhaupt kontrolliert werden. Das heißt also, wir sehen in den letzten Jahren, dass die Polizei und der Zoll da ihre Aktivitäten erhöht haben. Gleichwohl sehen wir aber auch, dass die Drogendealer immer mehr Drogen schmuggeln.
21: Im Hafen von Rotterdam werden jedes Jahr Millionen Container umgeschlagen. Für den Kriminologen hat die geografische Lage des Hafens fatale Auswirkungen, zum Beispiel auf die Szene in Köln.
3: Die Autobahnverbindungen sind top. Es gibt jede Menge Grenzübergänge, die eben auch unkontrolliert sind. Wenn Sie etwa so diese Achse zum Duisburger Hafen von Rotterdam zum Duisburger Hafen nehmen, das ist also, der Lkw-Verkehr ist da enorm, die Kontrolldichte ist gering. Durch die Nähe, die nachbarschaftliche Nähe ist da NRW das perfekte Einfallstor für Drogen aus dem niederländischen Raum.
21: Die wahre Flut von eingeschmuggelten Drogen stellt die Kölner Polizei vor massive Herausforderungen. Beamtinnen und Beamte sehen sich immer größeren Risiken ausgesetzt.
26: Die Gewaltbereitschaft nimmt ja überall zu und auch in der Drogenszene ist man heute eher bereit, auch gefährliche Gegenstände einzusetzen. Und das richtet sich auch gegen unsere Kolleginnen und Kollegen auf der Straße.
21: Im WDR-YouTube-Format Die andere Frage, das ab sofort verfügbar ist, wird es deutlich. In vielen Städten in Nordrhein-Westfalen zeigt sich die Entwicklung der Drogenszene offen im Straßenbild. Konsum, Süchtige in Innenstädten und eine Szene, die sich längst nicht mehr auf einzelne Orte beschränkt. Auch der gesellschaftliche Umgang mit Kokain habe sich verändert, sagt im Garten der Juristischen Fakultät in Maastricht Professor Robin Hofmann.
3: Wir sehen, wie Drogen eigentlich sukzessive immer stärker in die Gesellschaft einsickern. Wir sehen einmal diese Lifestyle-Komponente, dass wir also tatsächlich Kokain heute sagen müssen, das ist eine Lifestyle-Droge geworden für viele. So zum Wochenende wird das also ohne große Hemmschwelle wird das konsumiert.
21: In der letzten Zeit werden auch immer mehr synthetische Drogen sichergestellt und die stellen die Kölner Polizei vor ganz neue Herausforderungen.
26: Wir erleben das jetzt auch schon, wenn wir Menschen in polizeiliches Gewahrsam nehmen, die unter dem Einfluss von synthetischen Drogen stehen. Da sind unerwartete Atemaussetzer an der Tagesordnung, die sind nicht mehr so stabil und Gott sei Dank ist noch niemand bei uns verstorben bisher.
21: Zurück zum immer stärker ansteigenden Drogenhandel. Die enormen Gewinne der Drogenbanden landen später gewaschen im legalen Wirtschaftskreislauf. Die Gesellschaft wird unterwandert.
3: ohne Panik machen zu wollen, aber realistisch betrachtet muss man da sehen, dass tatsächlich eine Bedrohung für unsere demokratische Gesellschaft werden kann. Also wenn wir über Korruption sprechen, wenn wir darüber sprechen, dass die Justiz immer mehr ins Fadenkreuz gerät, dann sollten wir uns wirklich Gedanken darüber machen, über unser demokratisches Gemeinwesen und ob unser Rechtsstaat da tatsächlich etwas dem entgegenzusetzen hat.
21: Die Drogenkriminalität, sie stellt nicht nur die unmittelbar Betroffenen vor scheinbar unlösbare Aufgaben.
20: Im Zusammenhang mit der Fußball-Europameisterschaft vor 2 Jahren in Deutschland hat es in mehreren Städten Durchsuchungen gegeben, darunter auch in Köln. Es geht um den Verdacht der Korruption.
19: In Köln wurde das Sportamt der Stadt am Stadion durchsucht. Die Staatsanwaltschaft Bochum und das Landeskriminalamt ermitteln in dem Fall. Mitarbeiter von Stadtverwaltung sollen tausende EM-Tickets zu Vorzugspreisen erhalten haben. Ob das auch in Köln passiert, ist noch unklar. Die Ausrichterstädte hatten von der Euro 2024 GmbH Tickets zur Verfügung gestellt bekommen. Wer im öffentlichen Dienst arbeitet, darf solche Vergünstigungen aber nicht annehmen, sagte NRW-Innenminister Reul. Ein Fußballticket sei kein Gehaltsbestandteil.
20: Im Kölner Westen soll einer der wichtigsten Straßen, nämlich der Militärring, ausgebaut werden. Über die Pläne entscheidet morgen der Rat.
19: Durch einige neue Wohngebiete wird erheblich mehr Verkehr erwartet. Deshalb soll der Militärring für rund 14 Millionen Euro ausgebaut werden. Vorgesehen sind 3 Bauabschnitte. Unter anderem soll es eine Linksabbiegerspur von der Aachener Straße auf den Militärring geben. Außerdem sind eine zusätzliche Abfahrt zur Stolberger Straße und ein Kreisverkehr an der Wendelinstraße geplant. Losgehen soll es bereits Anfang kommenden Jahres. Kritik an den Ausbauplänen kommt von verschiedenen Naturschutzverbänden, weil zum Beispiel viele Bäume gefällt werden müssten.
20: In der Grundschule schon das Programmieren lernen? Ja, warum eigentlich nicht? In Jülich stehen heute keine Mathe- oder Deutschhefte auf dem Stundenplan, sondern kleine Roboter. Drittklässler dürfen ausprobieren, wie aus ein paar Tastendrücken echte Befehle werden und merken ganz nebenbei, Programmieren ist gar nicht so schwer und macht richtig Spaß.
5: Der Trainer Ilias, 11 Jahre alt, sein Team diese 3 Grundschüler. Ihre Aufgabe, einen B-Bot programmieren, das ist dieser kleine Roboter, er soll ein Wort schreiben.
9: So, bei den B-Bots kommt es drauf an, die so zu programmieren, dass sie bei den dementsprechenden Buchstaben oder es gibt auch andere Stationen anzuhalten.
5: Robert traut sich. Per Tastendruck legt der 9-Jährige fest, in welche Richtung der kleine Roboter fahren soll und wie weit. So einfach, wie es klingt, ist es nicht.
9: Alles gut. Man kann das ja immer wieder versuchen, bis man das irgendwann mal schafft.
10: Das war schon was schwer. Um zu gucken, wie viele Drehungen und wie viel nach vorne, war schon etwas schwer.
5: Schwer, aber nicht unmöglich. Beim nächsten Versuch klappt es.
10: Das ist eigentlich ganz spannend und auch schön und lustig, diese Biber zu programmieren. Und halt, da kann man auch was lernen.
5: Das Gymnasiumhaus Overbach in Jülich bietet seit 10 Jahren diese Workshops für Grundschüler an.
11: Das Pilotprojekt ist im Jahr 2016 schon erfolgt. Und da hatten wir aber bisher nur die erste Komponente, wo mit den Bodenrobotern gearbeitet wurde. Und dann wurde später der Algorithmikteil mit der Programmiersprache Scratch eben noch hinzugefügt.
5: Dabei müssen Grundschüler mit einer virtuellen Biene am iPad Aufgaben lösen. Die 15-jährige Lilly van Bergen hat diese Arbeitsoberfläche für die Grundschüler mitgestaltet.
14: Im Prinzip ist das Gleiche, wie wir eben auch mit den Matten gemacht haben. Nur, dass es jetzt keine Pfeiltasten mehr gibt, sondern das sind jetzt Befehle, also programmierte Blöcke. Und das sind Befehle, zum Beispiel ist das jetzt drehen nach links und rechts oder warte. Und das wird jetzt in ein Programm eingebaut.
5: Nach ein paar Minuten haben die Grundschüler auch hier den Dreh raus.
15: Wenn man es verstanden hat, ganz einfach.
5: Für das Gymnasium ist die Zusammenarbeit mit den Grundschulen wichtig und
11: zum anderen haben wir das aber auch bewusst als Brückenprojekt mit den Grundschulen angelegt, um die Zusammenarbeit mit den umliegenden Grundschulen zu stärken, aber auch um unseren Schülerinnen und Schülern die Möglichkeit zu geben, auch schon früh einen Einblick zu bekommen in pädagogisch-didaktische Arbeit in Zusammenarbeit mit den Grundschülern.
5: Ob Grundschüler oder Gymnasiasten, nach 2 Stunden sind alle ein bisschen geschafft und haben das Gefühl, Programmieren, das ist doch kinderleicht.
20: In Bergisch Gladbach ist am Nachmittag ein Autofahrer bei einem Verkehrsunfall lebensgefährlich verletzt worden. Er war im Gierater Wald in den Gegenverkehr geraten und frontal in ein anderes Fahrzeug gefahren. In dem Bereich gilt Tempo 70. Der Fahrer des anderen Fahrzeugs wurde schwer verletzt. Wie es zu dem Unfall kam, ist noch unklar. Und dann haben wir noch diese Meldung. In Köln ist die Hohenzollernbrücke am Nachmittag für einige Zeit gesperrt worden. Grund war ein Feuer an der Brücke. Der Zugverkehr auf der wichtigen Verbindungsstrecke stand so lange still. Wie die Feuerwehr mitteilt, haben auf der Brücke zwischen den Gleisen Holzelemente gebrannt. Wie das Holz Feuer fangen konnte, ist noch unklar. Mehr als eine halbe Stunde musste der Zugverkehr gestoppt werden, sagt die Bahn. Für die Feuerwehr Erfstadt stand am Abend eine groß angelegte Übung auf dem Programm. Sie wurde zu einem fiktiven Zugunfall gerufen.
19: Auf Gleis 3 im Erftstädter Bahnhof stand eine brennende Regionalbahn. 10 Menschen waren in dem Zug eingeschlossen und mussten unter Atemschutz befreit werden. Das hatte oberste Priorität. Noch auf dem Bahnsteig wurde ein provisorischer Behandlungsplatz eingerichtet, um die Verletzten zu untersuchen und zu versorgen. Bei der Übung geht es vor allem darum, die Abläufe zwischen Feuerwehr, Rettungsdienst und der Bahn zu koordinieren.
8: Es ist sehr gut gelaufen. Wir haben am Anfang erstmal die Menschenrettung durchgeführt, um die Personen aus dem verrauchten Bereich zu evakuieren.
19: Nachdem alle Verletzten aus dem Zug gerettet waren, konnte das Feuer schnell gelöscht werden.

0: Also, der CSD ist an diesem Wochenende sicher einer der Höhepunkte, dazu auch gleich mehr. Aber auch darüber hinaus ist in und um Köln herum jede Menge los. Vom Summer Jam am Fühlinger See bis zu kleineren Events mit nicht so großen Menschenmassen. Wir haben da ein paar Ideen und Tipps für Sie und die bekommen Sie jetzt in unserer Rubrik Ab ins Wochenende.
1: Wissenschaft und Technik hautnah erleben. Das geht bei der Nacht der Technik in Köln und Bergisch Gladbach zum 10. Mal. Mit dabei sind

0: 55 Organisationen von Luft- und Raumfahrt bis zur Chirurgie. Die Nacht der Technik findet am Freitag von 18 bis 24 Uhr statt. Tickets kosten 12 Euro. Kostenlos ist die Techniknacht Expo auf dem Gelände der TH Köln. Über 350 Tänzerinnen zwischen 3 und über 70 Jahren bringen Tschaikowskis Nussknacker auf die Bühne. Mit Ballett, Jazzdance, Hip-Hop und vielen weiteren Tanzstilen erzählen sie eine magische Geschichte über Mut, Kraft und Fantasie. Die rund zweistündige Familienaufführung ist am Sonntag zweimal im Bürgerhaus Hürth zu sehen, ab 12 und 15 Uhr. Der Eintritt kostet 22 Euro. Der Smash Comedy Club bringt scharfe Satire in den Hörsaal. Profis und NewcomerInnen der Comedy-Szene stehen auf der Bühne, und zwar ausschließlich queere und feministische KünstlerInnen, die sonst selten Gehör finden. Die Comedy-Show startet am Freitag um 19 Uhr und geht etwa 2 Stunden. Das Event im Hörsaal 18 der Uni Köln ist kostenlos. Im Max-Ernst-Museum in Brühl stehen dieses Wochenende nicht nur Ausstellungen auf dem Programm. Beim Museumsfest gibt es Poetry Slam, Kreativworkshops, Kurzführungen, Chorkonzerte und ganz viel mehr, vor allem für Kinder und Familien. Das Museumsfest ist komplett kostenlos und läuft das ganze Wochenende. Das Programm steht auf der Museumswebseite. In Köln-Sülz darf geschlemmt werden. Beim XXL-Feierabendmarkt auf dem Hermeskeiler Platz gibt es kühle Drinks und viele Leckereien auf einer Genussmeile und Live-Musik. Der XXL-Feierabendmarkt läuft das ganze Wochenende als Fest für Nachbarn, Freunde und die ganze Familie. Der Eintritt kostet nichts, Leckereien und Drinks natürlich schon.
1: Lecker. 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
1: Der Blick auf den Kölner Dom von außen bleibt unbezahlbar und vor allem kostenlos. Und weil das Wetter heute bestens mitgespielt hat, gibt es dafür auch die perfekte Kulisse. Wir schauen jetzt auf das Wetter. In der Nacht wird es klar und trocken bei 16 bis 13 Grad. Der Tag morgen beginnt recht sonnig, bis mittags ziehen kompaktere Wolken auf. Am Nachmittag gibt es dann ein paar leichte Schauer bei Höchstwerten zwischen 23 und 27 Grad. Am Freitag dann ein trockener Wechsel aus Sonne und Wolken bei 26 Grad. Am Samstag meist sonnig und warm bis zu 29 Grad. Am Sonntag ab und zu bewölkt, dazwischen immer wieder Sonne bei 27 Grad. Und wenn wir weiterschauen, zum Beginn der neuen Woche soll der Himmel noch öfter bewölkt sein. Ab der Wochenmitte setzt sich aber mehr die Sonne durch. Danach wird es aber schon wieder wechselhafter. Rettungsdienste sind am Limit und die Kosten explodieren. Darum geht es gleich unter anderem heute um 20.15 Uhr in Markt mit Anna Planken. Direkt nach der Tagesschau, also bleiben Sie gerne dran. Ich wünsche Ihnen einen schönen Abend hier bei uns im WDR.

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0: gute Laune Musik. Saint Motel, My Type. Wurde immer wieder mal gefragt, wo die Musik herkommt. Danke, dass Sie dabei sind, danke, dass Sie eingeschaltet haben. Wir haben heute zwei besonders nette Kollegen zu Gast und ich könnte mir vorstellen, dass beide sehr viel zu unseren Fragen heute beizutragen haben. Denn die haben schon viel erlebt, viel gesehen, viel gehört. Ja?
1: Und ist nichts hängen geblieben.
0: Ja, das klären wir heute. Daniel Boschmann ist bei uns. Herzlich willkommen.
1: Vielen Dank für die Einladung. Ja.
0: Euch verbindet ja ein bisschen etwas, eine Frühstücksfernsehen-Gemeinsamkeit. Ne?
2: Das ist der einzige Kollege, den ich nie live sehen werde, weil wir immer parallel im Fall der Fälle sind. Also ja. Wir können unser Werk gegenseitig nicht begutachten.
0: Ja. Wobei du den Vorteil hast, dass du ja die eine oder andere Werbepause nutzen könntest, ja. Ins Morgenmagazin.
2: Da machen die ja 12 Minuten Wetter.
0: Ach so. Aber du bist nicht nur früh morgens zu sehen. Auch mittlerweile im Abendprogramm auf Sat 1, in Sat 1.
2: In Sat 1, das stimmt, genau.
0: Ne? Ich erinnere mich an meine alte Zeit, in Sat 1 angekommen, die Gegenteilshow. Jetzt aktuell auch Geh aufs Ganze mit dem Kollegen Jörg Dreger. Ja, großer Erfolg. Ja, herzlichen
2: Dank.
0: Glückwunsch dazu.
2: Es ist eine Kindheitserinnerung, die ich leben darf.
0: Ja, und heute darfst du auch aufs Ganze gehen, gerne mit Bernhard zusammen.
2: Ich freue mich riesig.
0: Ja. Daniel Boschmann, meine Damen und Herren. Und Sven Lorig im Team mit Elfen. Für die Unterhaltung völlig überqualifiziert, ein abgeschlossenes Studium.
3: Das tut mir total leid, das ist mir sehr unangenehm.
0: Aber, aber Geschichts- und Politikwissenschaften.
3: Ja.
0: Ah, so, bei der Eltern, das geht noch weiter. Ne?
3: Was?
0: Dann hat Sven ja auch Erfahrung in der Schlagzeilen-Quiz gesammelt.
3: Ja.
0: Ja. Ja. Das Dings vom Dach. Na, Kurioses, das ist auch so, das sind auch so Sachen, die hier bei uns immer wieder zum Tragen kommen. Und im Frühstücksfernsehen, muss man ja sagen, allgemein hat man ja mit allem und jedem Thema zu tun.
3: Das ist ja das Schöne daran, Elke, dass da quasi alles, die ganze Bandbreite, und wir haben halt die Tagesschau, wo ich mal auf Toilette darf, wenn du Werbepause hast.
4: Nur
3: das
4: ganz, ist mein ganz, Break. Ganz kurz, soll ich zu euch rüberkommen?
3: Ja, komm her. Aber das war jetzt gemein. Ich weiß jetzt gar nichts.
0: Okay, ich reiße es ein bisschen runter.
3: Danke.
0: Ne? Du moderierst das Frühstücksfernsehen jetzt seit 2003, seit 18 Jahren.
3: Ja, ich schlafe quasi gleich ein. Nein.
0: Wir schauen auf die heutigen Fragen. Ich habe aber natürlich auch was Spannendes zum Einstieg. Wussten Sie eigentlich, dass in Großbritannien seit dem Mittelalter jährlich eine Schwanenzählung auf der Themse vorgenommen wird? Im vergangenen Jahr waren es 151 Schwäne, die gezählt wurden. Alter Brauch. Jetzt gucken wir hier auf unsere Zuschauerverteilung. Ist auch ein alter Brauch an dieser Stelle. Für Daniel Boschmann und Bernhard haben sich heute hier 49 Zuschauer entschieden. Die Anwesenden plus virtuelles Publikum. Und für Sven Lorig und Elton ebenfalls 49 Zuschauer. Das heißt, wir müssen zuerst einmal klären, welches Team heute hier die erste Kategorie auswählen darf. Ich habe hier diese sehr streng limitierte, wertvolle Münze, auf der Bernhard und Elton abgebildet sind.
5: Jeweils
0: aus purem Gold. Und es ist Elton. Also, Sven Lorig und Elton dürfen gleich loslegen. Wir dürfen die erste Kategorie auswählen, aber jetzt schauen wir erstmal, was wir heute alles so dabei haben. Hier sind unsere 12 Kategorien. Hier ist die Wand. 12 Kategorien heute sind Verbraucher, Italien, Trick 17, tierisch, Reise, Zahlen bitte, das Fragezeichen, Edelmetall, im Garten, Schlagzeilen, Gute Nacht und Bauwerke. Jede richtige Antwort. 500 Euro, beide Teams ein Publikumsjoker und ihr habt die Wahl.
4: Wer war noch mal in diesem Schlagzeilen-Quiz?
3: Ja, ich hätte ja gedacht, Gute Nacht finde ich ganz gut, weil Schlafen ist ja im MoMA immer ein Thema. Weil ich gehe ja wirklich um 16 Uhr schlafen und muss
0: aber pennen. Nur, wenn du am nächsten Tag Sendung hast.
3: Das ist korrekt, ja. Und also heute nicht, ne? Aber, aber deswegen ist Nacht und Schlafen ist bei mir immer ein wichtiges Thema. Okay. Ich weiß darüber wenig, aber das spricht mich an. Schlagzeilen können wir auch nehmen, was du magst.
4: Nee, Gute Nacht finde ich gut.
3: Ja. Ja.
0: Fangen wir damit an. Ist auch nicht so oft im Angebot. Nee, nicht mehr. Erste Frage heute. Was kann im Bett helfen,
5: Ah. Ich habe ein bisschen Angst vor dem zweiten Teil der Frage. Um schneller einzuschlafen. A. Einen Schluck Wasser möglichst lange im Mund behalten. B. Socken anziehen. Oder C. Einen Tennisball zwischen Kissen und Nacken legen.
3: Ja. Also Socken anziehen macht ja den Körper wärmer, aber hilft das zu schlafen?
4: Fangen wir mal mit A an. Ein Schluck Wasser möglichst lange im Mund behalten. Und dann schläfst du ein, verschluckst dich, bist du wieder wach. Macht
3: und
4: nicht.
3: Du sabberst alles voll, das ist Quatsch.
4: Finde ich auch.
3: Das nehmen wir raus.
4: Nehmen wir raus.
3: Ja.
4: Socken anziehen bleibt noch drinne. Ja. Ich kann mir vorstellen, bei dem Tennisball, wenn er so im Nacken liegt, dass du halt tatsächlich den Kopf nach hinten geneigt hast.
3: Aber dann müsstest du ja auf dem Rücken schlafen.
4: Ja, ja, das, also logisch. Also die Liegeposition ist hiermit festgelegt.
3: Ja, weil ich liege nie auf dem Rücken. Aber gut, das ist, vielleicht ist das mein Problem.
4: Also ich könnte mir das vorstellen, Tennisball ist auch groß genug, dann hast du eine, so eine Kopfposition.
3: Okay, ich bin offen für Neues. Socken anziehen habe ich schon mal probiert. Ich kann dir nicht genau sagen, ob es funktioniert hat, aber Tennisball finde ich gut.
4: Wir nehmen C.
5: Ja?
4: Wir
5: nehmen C, ja. Okay. Wenn Sie gerade keinen Tennisball zur Hand haben, geht alternativ auch ein Handball.
6: Schon vor dem Einschlafen sinkt unsere Körpertemperatur. Dies signalisiert dem Gehirn, dass die Nachtruhe beginnt. Wir werden schläfrig. Laut einer US-amerikanischen Studie kann dieser Prozess durch das Tragen von Socken beschleunigt werden. Der wärmende Stoff bewirkt, dass sich die Blutgefäße unter der Haut erweitern. Die Folge? Die Füße geben Wärme ab und die Körperkerntemperatur sinkt. Die Studie ergab, dass Sockenträger im Schnitt 15 Minuten schneller einschlafen als Barfußschläfer.
3: Da sag ich mal, gute Nacht.
0: Das schaffen wir. Tennis war so groß.
4: Ja.
5: Okay, du kannst ja mal ausprobieren.
4: Ich habe aber ein sehr großes Kissen da.
5: Dann erzählst du mir morgen, wie es war.
4: Hinten, okay.
5: Bleibt erstmal bei 0 Euro. Ihr könnt in Führung gehen, direkt.
7: Also, ich mag ja. Was, du, bist du viel unterwegs?
2: Aktuell nicht.
7: Aber du kennst dich mit Reisen aus.
2: Gerne, komm.
7: Reise.
2: In die Ferne.
7: Erstmal weg.
5: Der Europäische Gerichtshof entschied im Oktober 2021, dass bei Reisen innerhalb der EU A. im Auto ein Ersatzreifen vorhanden sein muss, B. der Führerschein zum Ausweisen nicht ausreicht oder C. kein Obst zum Verzehr über die Grenze transportiert werden darf.
7: Im Auto ein Ersatzreifen vorhanden sein muss, das würde ich, also das ist Ländersache, was in welchem Land für eine Straßenverkehrsordnung gilt.
2: Und ist das nicht automatisch so? Nee. Ist da nicht immer ein Ersatzreifen?
7: Nee, ich habe keinen Ersatzreifen.
2: Hast du nicht?
7: Ich habe ein Hilfsrad, glaube ich.
2: Du siehst, ich besitze kein Auto, da geht's schon los.
5: Ah, okay.
2: Führerschein zum Ausweisen nicht ausreicht. In Amerika geht das ja nur beim Führerschein. Wir haben den Perso. Und wenn man den Führerschein hat, nachher ist das kein EU-Führerschein, den du hast, sondern nur die alte rosa Pappe. Ja. Das hilft halt nicht. Also ich würde tendenziell B sagen.
7: Also B würde auch am ehesten dazu passen, dass dann jemand klagt, der sagt, ich weise mich damit aus. Nee, tut mir leid. Und ich habe definitiv Obst zum Verzehr über die Grenze transportiert. Und so, ich glaube sogar im Oktober 21, in der ersten Woche. Und dann haben die mich verklagt. Und der Europäische Gerichtshof...
5: Ja, Bernhard, alles klar.
2: Wir wollen es halt nur sehr penibel machen.
7: Ja, wir wollen es genau.
2: Wollen wir uns die ganze Zeit bestätigen, dass wir eigentlich B haben?
7: Ja, ja, genau, wir haben nur Angst. Okay. Ich bin im B. Ja.
5: Das sollte man wissen, denn sonst begeht man einen kleinen Grenzverstoß.
2: Oh. Mhm.
6: Auch bei Reisen innerhalb der Europäischen Union müssen EU-Bürgerinnen und Bürger ein Ausweisdokument mit sich führen. Der Europäische Gerichtshof entschied im Oktober 2021, dass dafür ein Führerschein nicht ausreichend ist. Ein gültiger Reisepass oder Ausweis erleichtere die Identitätsprüfung von Personen, um festzustellen, ob sie ein Recht auf Freizügigkeit haben, so der EuGH. Das Nicht-Mitführen kann eine Strafe nach sich ziehen. Die Einreise dürfe aber auch ohne Pass oder Ausweis nicht verwehrt werden.
7: Also ich komme rein, muss aber zahlen.
5: Richtige Antwort. Erste Frage, erste richtige Antwort. 500 Euro.
3: Ja. Ja.
4: Wir sind dran.
3: Du wolltest Schlagzeilen eben haben.
4: Ich, ja.
3: Ja?
4: Ja.
3: Nein, nehm Schlagzeilen.
5: Warum eilte das kanadische Marineschiff HMCS Winnipeg im Herbst 2021 dem britischen Flugzeugträger HMS Queen Elizabeth zur Hilfe? A. Der Tee in der Offiziersmesse ging zur Neige. B. Der Besatzung war ein Fish and Chips Party nicht bekommen. Oder C. Die Crew hatte versehentlich alle Fußbälle ins Meer geschossen.
7: Das ist mal eine Schlagzeile.
3: Das ist aber nicht schlecht, ehrlich gesagt. Sollen wir was ausschließen gehen?
5: HMCS.
3: Also Fußbälle halte ich für das Unwahrscheinlichste.
4: Ja, vor allen Dingen alle Fußbälle versehentlich.
3: Ja, mein Gott, ich schieße die sonst immer absichtlich rein.
4: Ja.
3: Na, da mussten die kommen, die. Also Fish and Chips Party könnte sein, denen ist schlecht geworden, da mussten die retten, weil die alle so eine Party hatten. Oder, und ich könnte mir auch bei den Briten vorstellen, oder im Commonwealth sind wir dann ja, dass der Tee ausgeht und dann muss man helfen.
4: Ja. Der Besatzung war eine Fish and Chips Party nicht bekommen. Das heißt also, der Fisch war nicht gut oder der Essig.
3: Den war schlecht.
4: Den war einfach Seekrank. Schlecht.
5: Und der Essig war sauer geworden.
4: Mhm. Ja. Die hatten halt nicht mehr genug. Ja. Und der Tee in der Offiziersmedizin. Ja, es ist nur raten. Also wenn auch der Tee zu Neige geht.
3: Und die in der Nähe waren und die gesagt haben, Jungs, habt ihr noch was?
4: Was soll ich nehmen?
5: Aus deiner jahrelangen Erfahrung.
3: Also, A oder B? Ist das okay?
4: Ja.
3: Ich würde A nehmen.
4: Okay, dann nehmen wir A.
5: Nehmen wir A. Ist ja auch dein Spezialgebiet, Schlagzeilen. In jeder Richtung.
6: Das kanadische Marineschiff HMCS Winnipeg und der britische Flugzeugträger HMS Queen Elizabeth kreuzten während eines Einsatzes im Herbst 2021 vor der Küste Japans durch den Pazifik. Auf der HMS Queen Elizabeth kam es währenddessen zu einem wahrhaft britischen Notfall. In der Offiziersmesse, dem Aufenthaltsraum der Offiziere an Bord, ging der traditionelle britische Earl Grey Tee zur Neige. Der Kommandant des kanadischen Marineschiffs handelte schnell. Er besuchte das britische Schiff und die Kanadier überließen den Briten ihre Vorräte an Earl Grey und retteten so den Betriebsfrieden.
5: Sehr gut.
3: So eine Schlagzeile.
5: 500 Euro für Sven Lloyd und Elton.
7: Sehr, sehr lustig.
2: Richtig gut.
5: Ja.
7: Ja, was hält ihr denn von Verbraucher? Das sind so Haushalts, wie man sich verhalten soll. Oder ein Gerichtsurteil. Verbraucher, ich zeig dir das mal.
2: Dann zeig mir das mal.
7: So sieht Verbraucher aus.
2: Ich bin ja auch zum Dazulernen gekommen. Ja.
5: Mit flüssigem Kohlenstoffdioxid. A. Kann Kaffee ohne Lösungsmittel entkoffiniert werden? B. Wird Weingummi vor dem Austrocknen geschützt? Oder C. Erhält Nuss-Nougat-Creme ihre streichfähige Konsistenz?
2: Ja, da hast du den Salat, Bernhard.
7: Also, die Frage ist, wer das macht.
2: Das machst du doch auf gar keinen Fall privat.
7: Nee,
2: du kommst doch nicht morgens, heute mal ohne Koffein. Ja, machst du doch nicht.
7: Also ich würde vor allen Dingen C ausschließen. Flüssiges Kohlenstoffdioxid ist saukalt. Mhm. Wenn du das auf Nuss-Nougat-Creme schüttest, hast du einen Block, einen gefrorenen Block Nuss-Nougat-Creme.
2: Und dann zerstörst du das Landbrot beim Draufschmieren. Will niemand.
7: So, will erstmal niemand. So. Wird Weingummi vor dem Austrocknen geschützt?
2: Ist das so ein Thema? Also hast du dich jemals damit beschäftigt? Mensch, mein Weingummi ist aber trocken geworden. Da müsste man mal flüssiges Kohlenstoffdioxid drüber schütten.
7: Von der Luft abschließen eigentlich. Vielleicht kann man damit wirklich Kaffee entkoffeinieren auf eine ökologische Art und Weise. Und das ist natürlich interessant. Kann man drauf
2: Bernhard,
7: achten.
2: Das ist eine brillante Idee. Und wenn das bis jetzt noch nicht so funktioniert,
7: sollten wir es erfinden.
2: So.
7: Ja. Und
2: wir
7: dann
2: gehen auf den Kaffee.
7: Beim Europäischen Gerichtshof die Frage noch mal zur Sprache bringen.
2: Ja. Da aber dann nicht mit dem Führerschein ausweisen.
7: Nein, nein, nein, nein, nein. Sollen wir jetzt A nehmen oder das Publikum fragen, ob es einer weiß? Wir sind bei A beide, ne?
2: Ich würde bei A bleiben.
7: Wir bleiben beide bei A. Wir bleiben beide bei A.
5: Gut. Vielleicht kann man ja auch Weingummi vorm Aussterben bewahren. Ja, auch noch eine Möglichkeit.
7: Aussterben. Ach so.
6: Zum Entkoffeinieren von Kaffee gibt es verschiedene Methoden. Häufig wird das Koffein mithilfe von Lösungsmitteln wie Dichlormethan oder Ethylacetat herausgelöst. Ohne chemische Lösungsmittel kommt das neuartige Kohlenstoffdioxidverfahren aus. Dabei werden die Kaffeebohnen mehrfach unter hohem Druck mit flüssigem Kohlenstoffdioxid umspült. Dadurch kann das Koffein gebunden und anschließend extrahiert werden. Nur selten zeigen Verpackungshinweise an, wie der angebotene Kaffee entkoffeiniert wurde.
3: Gute Erfindung.
0: Sehr gut. Ich unterstütze ihn. 1000 Euro sind's. Bisher gut gelaufen.
3: Trick 17?
7: Ja. Ich hatte das.
0: Ja.
8: Ja, Trick 17.
0: Ein ausgeleiertes Spiralhaargummi wird wieder straff, wenn es A. in Kalkreiniger gelegt wird, B. um ein Kühlpack gewickelt wird oder C. mit heißem Wasser begossen wird.
3: Oh, ich habe 3 Töchter und ich müsste es wissen. Aber ich weiß
0: und die armen Kinder haben alle ausgeleierte Spiralhaargummis?
3: Nee, aber die werden ja ganz oft um das Handgelenk gemacht, weil das irgendwie cool ist oder so. Und dann wieder, wenn es nötig ist, hinten rein. Und dann sind die oft ausgeleiert. Es gibt welche, die sind total begehrt, die glitzern auch so.
8: Mhm. A, finde ich erstmal komisch.
3: Ja.
8: So, jetzt geht's los. Das, jetzt ist Physik wieder gefragt.
3: Ja, aber das Problem ist, also ich kenne das als Läufer ja ganz oft, ist ja so, wenn du ein Problem hast, sagen die, entweder machst du es ganz kalt oder ganz warm drauflegen. Genau. Das ist ja immer dieses, dann denkt sich so, Alter, das muss doch entweder oder sein.
0: Also zu welchen Erfahrungen bist du gekommen? Was hilft bei was?
3: Bei mir hilft besser, bei Wadenverhärtungen und solchen Sachen hilft mehr Kühle.
8: Also normalerweise sagt man ja, Kälte zieht sich wieder zusammen,
3: ja.
8: Hitze dehnt sich aus.
3: Ja.
8: Dass man das vielleicht tatsächlich in ein Kühlpack wickelt, ein bisschen stehen lässt und dann hat sich das wieder, das Metall...
3: Zieht sich dann zusammen.
8: Zieht sich dann vielleicht wieder zusammen.
3: Also ich bin auch beim Kühlpack.
8: Wir bleiben an erste Sachen und nehmen B.
0: Okay. Gut.
6: Gott. Elastische Spiralhaargummis aus Silikon oder Kunstharz sind schonend für die Haare, leiern aber mit der Zeit aus. Damit das Haargummi wieder straff wird, wird es mit heißem Wasser begossen. Die Hitze sorgt dafür, dass sich die Spirale innerhalb von Sekunden wieder zusammenzieht und in ihre Ursprungsform zurückkehrt.
3: Das. Oh. Kann ich bei dir zu Hause einziehen? Ich kann mich zu Hause nicht mehr blicken lassen.
0: Nein, aber du kannst jetzt zu Hause punkten.
3: Das stimmt.
8: Ja, wir haben vergessen, dass es da um Plastik geht und nicht um Metall.
0: Ich erinnere mich an eine Frage, die du hier sogar schon mal richtig beantwortet hast, dieses sogenannte Formgedächtnis. Ne? Da ging es, glaube ich, um Joghurtbecher.
8: Ja, ja.
0: Es bleibt bei 500 Euro.
3: Schade.
0: Ihr könnt weitere 500
9: Läuft.
0: erwerben.
2: Ich würde unglaublich gerne nach Italien.
7: Ja, dann los, Italien. Wir sind schon gerissen, also können wir auch... Ja.
0: Die häufigsten italienischen Nachnamen leiten sich seltener als deutsche Nachnamen von Berufen ab, sondern meist von A. Blumensorten oder bestimmten Speisen, B. dem Aussehen oder der Abstammung oder C. dem Vornamen der Mutter oder Hobbys.
2: Hast du irgendwas, was du sofort ausschließen wolltest?
7: Ja, Blumensorten.
2: Blumensorten raus?
7: Ja, ja.
2: Sehr gut.
7: Weil das
2: hilft uns schon mal weiter.
7: Das, was ein Name macht, schon immer, ist ja, dich zu identifizieren. Mhm. So wie bei uns, das ist der Müller, das ist der Schmied und dann weißt du Bescheid.
2: Aber was ist, wenn die Familie isst immer genau diese Nudelsorte? Also hat man die Farfalles genannt. Und die anderen, die haben in ihrem Garten immer nur diese eine Blumensorte. Das sind jetzt die Rhododendrons.
7: Die, ja genau. Die
2: Rhododendron. Das ist das Einzige, was mir auf die Schnelle eingefallen ist. Ist super, ja.
7: Aber es war sehr lustig, die war gut.
3: Ja, super.
2: Was ja unfassbar unfair wäre, wäre Aussehen. Oder? Das
3: warum?
2: Hieße ja, ja, also im Idealfall ist es, der sieht aber besonders schön. Also, die Langnase.
7: Ja,
2: so.
7: Ja, das.
2: Naja.
7: Also, mein Gefühl geht zu B. Einfach so vom. Dass man wirklich sowas hat, die kommen aus den Bergen, das sind die mit der kaputten Haut oder die mit den langen Fingern oder die mit den ewigen Beinen, also sowas. Beziehungsweise Abstammung, das kann ja eine Region sein.
2: Du hast recht.
7: Oder sowas.
2: Und Hobby ist, glaube ich, eher eine Sache aus der Neuzeit. Das gab's da, also hat man damals.
7: Ah, das ist eine gute Idee. Ja? Hobby gibt's ja noch gar nicht.

0: Pflanzen auf rothaarige oder rotbärtige Vorfahren schließen. Die ebenfalls sehr verbreiteten Namen Romano und Greco heißen so viel wie der Römer bzw. der Grieche. In Italien gehen Nachnamen also eher auf das Aussehen oder die Abstammung der Vorfahren zurück.
1: Wie unverschämt, dass ihr erst Essen zeigt.
2: Also, ab heute Danilo Nasolungo.
1: Das ist weitaus besser, würde ich sagen. Ja.
2: Das würde ich drüber nachdenken. 1.500 Euro.
3: Ich würde im Garten nehmen und direkt das Publikum fragen, weil wir haben eh keine Ahnung.
4: Also mich lockt ja auch tierisch an. Ich habe 4 Hühner und einen Hund. Ich bin tierlieb, weißt du so.
3: Ja, aber lass mal erstmal im Garten.
4: Okay, im Garten, gut.
5: Das heißt, der Hund ist Selbstversorger.
4: Der Hund kriegt jeden Morgen seine Eier.
2: Elton, das ist deine Frage.
4: So, also fürs Publikum, habe ich mir sagen lassen.
2: Tragen die Blätter und Früchte eines Apfelbaums dunkelbraune Flecken? Sollte A. auf Stickstoffdünger verzichtet werden, B. das Laub im Herbst sorgfältig entfernt werden oder C. die Rinde mit einem Gummihammer gründlich abgeklopft werden?
4: Was? Die Rinde?
3: Also,
4: Stickstoffdünger ist nicht schlecht.
3: Stickstoffdünger verzichtet werden, weil da ist der Boden, aber gut. Das Laub im Herbst sorgfältig entfernt werden, weil die Blätter auch schädlich dann sind für was?
4: Die Nährstoffaufnahme oder was auch immer, aber das ist eigentlich auch.
3: Ja, also die haben ja schon dunkle braune Flecken und ich muss dann das Laub sorgfältig entfernen, damit irgendwas nicht auf andere Sachen überspringt.
4: Oder auf den Baum dann oder die Wurzeln, wenn das regnet oder irgendwie so.
3: Finde ich jetzt komisch.
4: Ja.
3: Die Rinde mit einem Gummihammer gründlich abklopfen, das kann ich mir vielleicht vorstellen, weil vielleicht da so Larven oder sowas im Baum sind. Und wenn du mit dem Gummihammer klopfst, nicht mit dem richtigen, dann schadest du der Rinde nicht hundertprozentig und dann fällt aber vielleicht trotzdem irgendwie...
4: Merkst du aber selber, ne?
6: Also jetzt mal ganz ernst. Bitte nicht so mit meinem Elf.
4: Entschuldigung.
3: Ich mag doch die Team.
4: Nein,
3: doch die Frage
4: aber,
3: alleine.
4: Aber glaub, also jetzt, ich habe noch nie jemanden gesehen, der mit einem Gummihammer Rinde abklopft oder einen Stamm abklopft, damit da irgendwelche Larven runterfallen.
2: Ihr wollt es doch eher ins Publikum geben.
3: Ja, würde ich machen, auch wenn wir vielleicht jetzt für A sind, aber wir brauchen auf jeden Fall die 1.000 und dann sichern wir uns ab oder einer ist schlauer als wir und... Ja, wir nehmen das Publikum. Ja.
2: Wir fragen das Publikum.
3: Oh, oh.
2: Ha!
3: Oh!
2: Ui.
3: Oh! Es scheint eine einfache Frage zu sein.
2: Naja.
3: Wen wollen wir nehmen? Sucht ihr einen?
2: Hier unten hat sich auch noch jemand gesehen.
3: Ja, ja. 4 insgesamt. Nochmal alle Hände hoch.
2: Also er war der Erste da oben, ich würde dann hier so ging es so.
4: Der war am schnellsten.
2: Ja?
4: Ja.
2: Okay. Gut, wir kommen sofort mit dem Mikrofon.
3: Jetzt
2: tippe ich ja auch auf profunde Kenntnisse. Hallo.
7: Hallo.
2: Wo kommst du her?
7: Aus Hollfeld, bin der Martin aus Hollfeld.
2: Ja.
7: Und ich bin.
2: Wo liegt das, Martin, Hollfeld?
7: Zwischen Bayreuth und Bamberg.
2: Okay, ist so jetzt nicht ganz altes
7: Oberfranken.
2: Land.
7: Oberfranken.
2: Oberfranken, alles klar.
7: Ist auch Obstanbaugebiet, aber mehr für Kirschen.
2: Okay, also hast du was damit zu tun?
7: Ja, ich bin zertifizierter Obstbaumpfleger.
2: Ah. So. Jetzt wird es ja richtig spannend. Martin, wenn die Antwort jetzt falsch sein sollte, was machst du ab nächste Woche?
6: Das ist ja geil.
7: Also so. Nee, aber also, der Baum leidet mit Sicherheit unter Apfelschorf, dieser Pilzkrankheit, die auf den Laub überwintert. Deswegen macht es durchaus Sinn, das Laub wegzusammeln, dass der Pilz nicht nächstes Jahr wieder auf den Baum drauf geht. Man kann die Früchte übrigens trotzdem essen. Heiß Wasser übergießen würde auch helfen, aber das überlebt der Baum nicht.
2: Okay, Martin.
4: Das war super.
2: Ja, das war eine sehr profunde Erklärung.
6: Muss man sagen, da hast du die richtige Erfahrung bekommen.
1: Das muss doch richtig sein.
2: Ich hoffe, da können wir jetzt mit unserer Auflösung mithalten.
0: Dunkelbraune Flecken auf den Blättern und Früchten eines Apfelbaumes deuten auf sogenannten Apfelschorf hin. Die Pilzerkrankung schwächt Baum und Ernte und breitet sich bei anhaltender Nässe besonders schnell aus. Damit die Blätter nach Niederschlägen schneller trocknen, ist ein möglichst offener Schnitt der Baumkrone ratsam. Außerdem überwintert der Pilz im Falllaub und verbreitet seine Sporen im kommenden Frühjahr mit dem Wind. Um dem Befall vorzubeugen, sollte Laub daher

0: sorgfältig zusammengekehrt und im Hausmüll entsorgt werden.
1: Martin. Also wenn ich mal ein Problem mit dem Obstbaum habe, ne, dann weiß ich, wo ich mich hinmelde. Ne? Oder ich hole Elton mit dem Gummihammer.
2: Das tut mir leid. Entschuldige bitte.
1: So, hier steht bei 1.000 Euro.
2: Es tut mir leid.
3: So, Bernhard, die kommen schon mit Fachpersonal.
4: Ja, genau. Jetzt wissen wir mal,
2: wir haben aufgerüstet.
4: Was haben wir denn? Haben wir Architekten, Metall? So, was denkst du? Du hast bisher eine gute Wahl, insofern...
3: Ich hätte Bock auf Bauwerke und
4: ja,
3: könnte sein, dass wir eine Ingenieurin hinter uns haben.
4: Zertifizierte Bauingenieur.
3: So.
1: Beim Bau des alten Elbtunnels in Hamburg-St. Pauli war die Vorgabe, A, für eine Kutsche mit aufgestellter Peitsche befahrbar zu sein, B, Fischern auf dem Weg zum Fischmarkt das Überholen zu ermöglichen oder C, drei Damen mit breiten Hüten einander passieren zu lassen.
3: Oh. Jetzt muss man ja vorsichtig sein, was wir sagen. Wir sind ja in Hamburg. Ne? Wenn ich den alten Elbtunnel kenne, ist er nicht unendlich eng? Ich hab den eng in Erinnerung. Oder liege ich da gänzlich falsch?
4: Ja, ist ja so. Es muss ja nur eine Kutsche durch. Also, B schließe ich aus.
3: Ja.
4: So, weil ich glaube, die Fischer sind direkt zum Fischmarkt gefahren, haben da entladen. Also
3: Fischern auf den... Ja, oh... Da nee, also ist das jetzt die Bedingung, dass er überhaupt gebaut wird? Und das nee, ist
4: also,
3: der...
4: Die Stadt Hamburg hat gesagt, so, wir bauen einen Tunnel.
3: Ja.
4: Und jeder, der den bauen will, muss daran denken, es gibt eine Bedingung, die passen muss. Und das ist, wenn drei Damen mit breiten Hüften nebeneinander...
3: Hüften,
4: nicht Hüften. Ach, Hüften. Ich hab die ganze Zeit Hüften gelesen.
3: Ich habe den leisen Verdacht, dass wir die Frage lieber abgeben.
4: Die ganze Zeit Hüften gelesen.
1: Vielleicht auch besser jetzt. Aber vielleicht auch besser jetzt nicht mehr.
3: Jetzt, das kannst du ausbaden gleich.
4: Das ist sehr lustig.
3: Aber guck mal, was ist denn auf der anderen Seite? Da sind doch Werften, ne? Und nicht.
4: Also, das war ein Verkehrstunnel, kein Flaniertunnel. Und dann macht doch nur A Sinn.
3: Aber welchen Sinn macht die Peitsche? Also ist Peitsche nicht nur, um noch schneller zu werden?
4: Nee,
3: oder
4: die Peitsche, die ist aufgestellt. Die ist halt so, die steckt da drin.
3: Der
4: fährt die ganze
3: jetzt.
4: Zeit so.
3: Man müsste die Aufgabe wirklich ganz lesen, das stimmt.
4: Ja, nee, das ist, wenn du sie nicht richtig liest, ist es lustiger.
3: Jetzt habe ich die.
4: Ich habe oft sehr viel Spaß und weiß gar nicht warum.
3: Dann nehmen wir die Rutsche auf A.
4: Wir nehmen die Rutsche. Genau, das
3: willst
4: ist.
3: Du auch?
4: Ja, wir nehmen A für eine Rutsche mit aufgestellter Peitsche.
3: Komm,
1: gut. Aber überhaupt verrückt, dass die ja einen Auftrag erteilt haben, einen alten Elbtunnel zu bauen.
0: Der im Jahre 1911 eröffnete alte Elbtunnel wurde gebaut, um den Hafen- und Werftarbeitern als Verbindungsweg zwischen den St. Pauli-Landungsbrücken und der Elbinsel Steinwerder zu dienen. Da Pferdefuhrwerke zu der Zeit das gängigste Verkehrsmittel waren, wurde er in seiner Dimension so geplant, dass eine Kutsche mit aufgestellter Peitsche durch den Tunnel passte. So mussten die 426,5 Meter langen Röhren einen Durchmesser von 6 Metern haben.
3: Man muss ja sagen, Pferde haben ja auch relativ breite Hüften.
1: Ja,
4: breite
1: 2.000 Euro. Wir haben noch tierisch. Zahlen bitte das Fragezeichen Edelmetall.
5: Was magst du?
2: Du wolltest ja Tiere, ne? Aber bei diesen Tieren ist es nicht unbedingt Hund, sondern eher irgendwelche
5: Insekten. Das wir noch nie gesehen haben, also zahlen wir.
2: Nein, das auf gar keinen Fall.
5: Okay.
2: Ich wäre dann eher für Fragezeichen.
5: Dann nehmen wir das Fragezeichen. Mhm.
2: Überraschen wir uns.
5: Ja.
1: Warum werden Martinshörner in modernen Polizeieinsatzfahrzeugen häufig hinter dem Kühlergrill statt auf dem Dach verbaut? A. Die Reichweite des Signaltons wird erhöht. B. Der Lichtbalken auf dem Dach wurde um Nebelscheinwerfer erweitert. Oder C, die Lärmbelästigung im Innenraum des Fahrzeuges ist niedriger.
4: Jetzt komm noch mal mit deinem Vorschlag.
5: Psst.
2: Also A würde ich erstmal ausschließen. Wenn das Ding draußen ist, dann hast du doch eine höhere Reichweite, als wenn das irgendwo drin ist. Und auf dem Dach habe ich noch keinen Nebelscheinwerfer vom Polizeiauto.
5: Das ist korrekt. Man kann sich aber vorstellen, dass ich die Gewerkschaft der Polizei dafür eingesetzt hat, dass das Gehör der Kollegen geschützt wird.
2: Ja, vor allen Dingen ist das auf dem Dach angebracht, das ist mit dem Dach verbunden, das ist Metall, es leitet auch noch den Lärm in den Innenraum. Und wenn das vorne ist, ist noch ein Motor irgendwo noch dazwischen und alles. Also kann es ja nur C sein.
5: Das
2: sind wir uns da mal einig?
5: Wir sind uns ganz schnell zu einig, oder? Ich habe Angst. Nein, aber eigentlich würde ich C sagen, ja.
2: Ja, wir nehmen C.
5: Wir nehmen C. Mhm.
1: Kann ja auch mal eine Schnellraterunde einlegen. Du.
0: Tonfolgehörner, umgangssprachlich auch Martinshörner genannt, sind seit rund 90 Jahren in Einsatzfahrzeugen der Polizei und Feuerwehr gesetzlich vorgeschrieben. Jahrzehntelang waren die Hörner zusammen mit der Sondersignalanlage auf dem Dach installiert. In Einsatzfahrzeugen neuerer Generationen sind die Tonfolgehörner jedoch meist hinter dem Kühlergrill montiert. Dadurch wird der Lärmpegel im Innenraum des Fahrzeuges um bis zu 20 Dezibel gesenkt und das Gehör der Einsatzkräfte geschützt.
6: Wir sind im Spiel!
1: €1.500.
5: Wir danken der Gewerkschaft der Polizei.
1: Die Auswahl wird kleiner.
3: Ja. Bin tierisch allergisch, tierisch kann ich vielleicht nicht helfen.
4: Das ist egal, wir haben aber das Publikum, da bin ich mir ein bisschen sicherer als bei Edelmetall. Tierisch.
3: Na, dann vertraue ich.
4: Weil das hat vielleicht einer in der Doku gesehen oder ist selbst von gebissen worden.
3: Okay.
1: Tragen zwei männliche, nebeneinander stehende Giraffen einen Machtkampf mit ihren Köpfen aus, dann A. Tanzen sie gleichzeitig einen langsamen Walzer. B. Treten immer Linkshalser gegen Rechtshalser an.
5: Sehr geil.
1: Oder C. Bestimmt eine außenstehende Giraffe, wer gewonnen hat.
3: C finde ich eine Sensation. Würde ich gerne sehen mit so einer Tafel. Oder mit dem Huf in den Sand der Steppe rein. Das war eine 8. Ich habe das mal gesehen.
4: Ja, ja.
3: Und das ist ja dann wie so ein Korkenzieher im schlimmsten Fall, wenn die aneinander vorbeiballern. Ne?
4: Das Problem ist, es geht ja um den Machtkampf zweier Giraffen. Mhm. Jetzt bin ich der Chef. Jetzt kommst du und willst meine Position.
3: Da fragst du mich.
4: Und dann sage ich, ganz ehrlich, du bist ein Rechtshalter. Das geht nicht. Du glaubst doch nicht, dass wir jetzt darum kämpfen.
3: Vielleicht ist das je nach Familie, also so Giraffensippe, da sind die Linkshalser, da sind die Rechtshalser und die müssen untereinander klären, wie es läuft. Wenn man das von oben filmen würde mit einer Drohne und die hauen sich immer so, ich könnte mir vorstellen, dass die sich immer, weil sie sich ja immer gegenüberstehen, dass sie dann sowas wie ein Walzer laufen.
4: Ich glaube auch nicht, dass die wirklich im Takt sind, dass das damit gemeint ist.
3: Sondern eher so ein Schrittmuster quasi.
4: Sondern dass die quasi tünn, tünn, tünn, und sich dabei dann, weil du dem Umwinden des anderen vielleicht aus dem Weg gehen würdest.
3: Wir tendieren beide zu A.
4: Wir tendieren zu A. Die Frage ist, ob wir noch das Publikum fragen oder uns das aufheben für die nächste Frage. Das könnte vielleicht jemand gesehen haben in der Doku.
3: Dann sollten wir auf die Expertise der...
4: Wir nehmen die Expertise des Publikums. Ja. Wir selber würden aber A sagen.
3: Ja.
4: Aufgrund der Machtverhältnisse, die sich so in der Savanne... So.
3: Ja. Super.
4: Das klingt doch...
3: Ja, Freunde, wir haben nämlich einen zertifizierten Linkshalter.
4: Ja. Das ist nämlich der Tierpfleger aus Hagenbecks Tierpark. Also zum Giraffen gehen.
7: Hallo, ich bin Stefan.
1: Mhm. Woher kommst du, Stefan?
7: Aus Hamburg.
1: Aha. Arbeitest du im Tierpark?
7: Ich bin auch schon ein paar Mal im Tierpark, gern.
1: Ja, okay. Hast du Erfahrung mit
7: Giraffen? Ich denke, das mal im Fernsehen gesehen zu haben und würde auch auf A gehen.
1: Okay.
3: Sehr gut.
1: Gut. Stefan bestätigt euch in eurer Meinung. Und jetzt zeigen wir sicherlich schöne Bilder.
0: 2021 untersuchte ein britisches Forschungsteam Machtkämpfe zwischen männlichen Giraffen in Südafrika. Beim Kampf schlagen die Tiere nebeneinander stehend ihren Kopf gegen den Hals des Konkurrenten. Die Forschenden beobachteten dabei, dass, ähnlich wie bei Links- oder Rechtshändern, die Tiere eine Seite zum Ausholen bevorzugten. Traten ein Linkshalser gegen einen Rechtshalser an, verlief der Machtkampf in einer Kopf-an-Kopf-Ausrichtung. Präferierten beide hingegen die gleiche Kampfrichtung, fand der Kampf Kopf gegen Hinterteil statt.
1: Man lernt nie aus. Es bleibt bei €2.000 und ihr könnt ausgleichen mit der letzten Frage.
2: Zahlen wir das wirklich eine Schätzfrage?
5: Okay.
2: Dann nehmen wir lieber Edelmetall, da raten wir auch.
1: Was ist das Besondere an einem kleinen Stück Gold, das in der University of California, Berkeley, aufbewahrt wird? A. Es war Teil des allerersten Microchips. B. Es ist ein Goldzahn George Washingtons. Oder C. Es löste 1848 den kalifornischen Goldrausch aus.
5: Ich habe keine Ahnung.
2: Also ich würde C ein bisschen erstmal nach hinten stellen. Ja. Das löst 18 den Kalifornien. Dass genau dieser, also da muss ja irgendeiner hingegangen sein, ich habe genau diesen, und den hat man dann auch ausgestellt oder behalten.
8: Das ist ja, also was soll das, die, das auslösende Element gewesen sein? Das ist, glaube ich, eine Entwicklung gewesen und nicht ein einzelnes Goldstückchen.
2: Ja, also, ja. Also zieh erstmal nach hinten.
8: Ja, genau.
2: Es ist ein Goldzahn George Washingtons.
8: Könnte sein, weil das vielleicht seine Uni war.
2: Nun finde ich aber ein Goldzahn, wenn es um Gold geht, schon relativ groß. Deswegen bin ich vielleicht doch tatsächlich bei A.
8: Das ist, ich glaube auch, ja, ja. Ich glaube tatsächlich, dass es auf jeden Fall, dass es was mit Forschung zu tun hat an der Universität, dass die da mit dran gearbeitet haben und ganz stolz sind, dass sie das Ding auf, quasi auf die Schiene gesetzt haben, dass wir jetzt alle auf der Erde überall so ein Ding mit uns rumtragen im Handy.
2: Dann nehmen wir A.
8: Gut.
0: Mitten auf dem Campus der University of California, Berkeley, liegt die Bancroft Library. In ihrer Kollektion hat die Bibliothek ein Goldnugget, das etwa 9 Gramm wiegt. Das Nugget wurde zusammen mit anderen Goldkörnern von dem US-Amerikaner James W. Marshall gefunden, als er im Januar 1848 ein Sägewerk am American River in Kalifornien errichtete. Versuche, den Fund geheim zu halten, blieben erfolglos. Über die nächsten 7 Jahre kamen etwa 300.000 Menschen nach Kalifornien, was als kalifornischer Goldrausch bezeichnet wird.
8: So klein war das gar nicht. Oh.
1: Es bleibt bei 1.500 Euro. Letzte Frage für Daniel Boschmann und Bernhard. Ihr könnt auch auf 2.500 erhöhen.
3: Wir nehmen Zahlen, bitte.
1: Ja. 580. A. Mal im Jahr gibt es im Schnitt in Herrenfußball-Bundesligengelb. B. Versicherte Fahrräder werden täglich in Deutschland gestohlen. Oder C. Grad Celsius beträgt der Flammpunkt von Wolle.
3: Hast du schon mal eine Intuition vom Bauch her?
2: Ich bin bei C.
3: Ich glaube,
4: Fahrräder. Aber du hast nur von einer Intuition gefragt.
3: Nee, nein,
4: frag ja nicht nach einem Argument.
3: Nee, irgendwie Fahrräder nicht.
4: Okay.
3: 580 mal gelb. Wie viele Spieltage gibt es? 34?
4: 34 Spieltage?
3: Es gibt pro Spieltag 9 Spiele bei 18 ja. Mannschaften.
4: 34, 340, 306.
3: 306.
4: Sind das?
3: Wenn
4: das heißt, in jedem Spiel
3: gibt es so anderthalb, zwei.
4: Das heißt, in jedem Spiel gibt es 1 bis 2 Karten.
3: Das kannst du gut runterbrechen. Es gibt ja auch faire Spiele, da werden nicht so viele Karten verteilt. Ich kann mit der Wolle nichts anfangen. Warum hat Wolle Flammen
4: also, von. Es hängt wahrscheinlich. Du hast ja eben nach dem Gefühl gefragt. Jetzt fängt ja mein Gehirn an. Und der. Was? Welche Wolle?
3: Hat man nicht auch so Wolle, um was abzudichten, die dann eben nicht brennt?
4: Naja, man nimmt sogar Wolle, damit sie brennt, für so Gaskocher und so weiter, für Gaslampen. Dann machst du Wolle drum und dann geht Gas raus.
3: Das ist doch weit weniger als 580, wenn du wandern gehst, oder nicht?
4: Okay, also C schließen wir aus. Guck mich nicht so an, sag ja oder nein.
3: Ja. Ah,
4: gut, schließen wir aus. B schließen wir aus.
3: Ja.
1: Dann.
3: Dann würde ja nur noch A bleiben. Oh, komm bitte nicht mit dem Fußball scheitern. Komm, A, komm. A. Nee?
4: A.
1: A. Letzte Frage.
0: Schafwolle hat durch die Konsistenz ihrer Fasern viele günstige Eigenschaften. Sie kann viel Feuchtigkeit in Form von Wasserdampf aufnehmen und bindet Schadstoffe oder Gerüche. Außerdem ist Schafwolle durch die Struktur ihrer Hohlfasern schwer entflammbar. Der Flammpunkt von Wolle ist erst bei einer Temperatur von 580 Grad Celsius erreicht.
1: Und Herrenfußball-Bundesligen umfasst natürlich auch erste und zweite Liga. Ja, ne, und das sind jährlich auf jeden Fall über 2000 gelbe Karten. Mhm. Ja. Aber wir haben folgenden Zustand vor dem Finale. Sven, Lorik und Elton haben 1500 Euro auf dem Konto. Daniel Boschmann und Bernhard haben 2000 Euro auf dem Konto. Und so geht's jetzt ins Finale. Die Kategorie, aus der die heutige Masterfrage kommt, ist Deutschland. Beide Teams haben gesetzt. Hier ist die heutige Masterfrage. Neben dem Ammersee, Wesslinger See, Wörthsee und Pilsensee gehört welcher fünfte See zum bayerischen Fünfseenland? A. Starnberger See, B. Walchensee oder C. Chiemsee? Ihr habt 20 Sekunden. Ab jetzt.

0: ich habe wirklich gar keine Ahnung.
1: Ich bin auch nur in österreichischen Seenlandschaften, Farkasee, Wörthersee, aber da keine Ahnung.
2: Den hast du doch ausgeschrieben.
3: Wir müssen mal nach Bayern kommen. Ist schön da.
1: Ja?
3: Besonders auch das Fünf-Seenland. Ja, es lohnt sich. Ich spreche aus Erfahrung. Beide Teams haben eine Antwort eingeloggt, haben Geld gesetzt. Sven, Lorik und Elton haben gesetzt. 1 Euro.
4: Oh! Das ist strategisch.
3: Daniel Boschmann und Bernhard haben gesetzt. 1.001 Euro. Aha.
4: Es muss falsch sein.
1: Was ihr habt, muss falsch sein. Das ist
3: auf welche Antwort habt ihr getippt? Team Elton tippt auf Antwort B. Team Bernhard tippt auf Antwort A.
1: Ah, jetzt geht's zur Sache.
3: Der Chiemsee
4: ist Salzburg.
3: Auf dem Weg von München nach Salzburg.
1: Der ist es nicht.
3: Linke Hand der Autobahn. Wird auch das Bayerische Meer genannt.
4: Das ist vielleicht spitz. Guck mal.
3: Der Bayerische See, der Bayerische See-Walchensee oder der Bayerische See, der Stamberger See. Einer von beiden gehört zum Zwei-Seen-Land, der andere zum Fünf-Seen-Land.
5: Das ist blöd. Ich glaube, das könnte natürlich jetzt auch sein.
3: Und zusammen mit dem Kochelsee, das Zwei-Seen-Land bildet der Walchensee. Starnberger See ist richtig. Das ist die richtige Antwort. Und damit gewinnen Daniel Boschmann und Bernhard 3.001 Euro. Und das heißt für jeden von euch 61 Euro und 24 Cent. Hat sich doch gelohnt. Herzlichen Glückwunsch. Die 61,24 Euro auch für unsere drei App-Mitspieler, die heute gewonnen haben. Auch euch herzlichen Glückwunsch. Und herzlichen Dank an die Kollegen. Daniel Boschmann. Dankeschön, Daniel. Sven Lorik. Danke an Bernhard und Elton. Das war's für heute von uns. Das war Wer weiß denn sowas? Danke fürs Zuschauen. Tschüss.

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7: Mhm.
2: Sie erkunden traumhafte, freie Stellplätze und entdecken Kretas wilde Schönheit.
10: Wunderschön.
2: Es ist ihre erste gemeinsame Bulli-Reise mit Höhen und Tiefen.
7: Lucy, stopp! 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Wo willst du hin?
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2: Eine aufregende Entdeckungstour. Vom Norden Kretas bis ins Herz von Athen.

0: Die Nordküste Kretas. Hier beginnen Dennis und Lucy ihre Reise. Das junge Paar hat die Nacht im Bulli verbracht und startet gerade in den Tag.
1: Wir sind schief, Dennis.
2: Was ist schief?
1: Der Kocher ist schief. Der Teig ist noch nichts, wirklich. Aber wir haben leider keinen Schneebesen dabei, deswegen ist es nicht 100% klumpenfrei.
0: Die 23-jährige Marketingstudentin und der 30-jährige Kfz-Sachverständiger haben nur wenig Platz. Ihr Kultbulli ist kompakt, aber charmant und liebevoll ausgebaut. Die beiden lieben das einfache, entschleunigte Reisen.
1: Jeden Tag woanders zu stehen, jeden Tag einen schönen neuen Strand zu entdecken. Und ich weiß nicht, Hotel hast du ja jeden Tag das Gleiche.
3: Es ist halt einfach die Natur, die man direkt genießen kann. Trubel kann man im Alltag den ganzen Tag haben.
0: Eine Woche Griechenland. Für ihr Abenteuer wollen sie die perfekte Mischung aus Insel und Festland. Ihre Route startet am Balos Beach, dem nördlichsten Zipfel Kretas, führt ins Bergdorf Rocca und weiter entlang der Nordküste über Chania, die Region Rethymnon bis nach Heraklion. Von dort nehmen sie die Fähre aufs Festland. Ihr Ziel, Athen.
3: Freunde von uns, die sind sehr, sehr oft hier auf Kreta, auch mit einem Bulli, und die haben da so von geschwärmt. Und dann haben wir das immer öfter gehört, also von den Reisen, so Freunden erzählt haben, ja, warte noch, durch Kreta, ist so schön.
0: Sie haben einiges vor. Sie wollen Traumstrände entdecken, das wilde Treiben in Städten aufsaugen. Rein in die Schlucht und raus aufs Meer.
1: Mein Highlight wird, glaube ich, die Olivenölfarm. Einfach zu sehen, wie das alles produziert wird, weil wir täglich Olivenöl konsumieren. Ja,
3: okay. Athen auf jeden Fall.
1: Die Akropolis.
3: Ja, Akropolis. Das wird cool. Ich hoffe, dass man auch noch mal so einen guten Spot hat, um drüber zu schauen.
0: Doch zunächst bereisen sie Kreta. Was wissen Sie eigentlich über die Insel?
3: Ich habe einen krassen Funfact.
1: Ja!
3: Die Insel neigt sich. Und zwar kippt die Insel immer mehr.
1: Ja, und zwar der Süden geht nach oben und der Norden geht nach unten. Nee, andersrum, oder? Dass es nach unten geht im Süden. Weil jetzt, also im Süden, nein, im Norden. Im Norden kannst du tauchen gehen. Und da kannst du jetzt in Unterwasserhöhlen tauchen, wo Mammutzähne liegen. Und die waren früher über Wasser. Dass der Süden nach unten geht und der Norden geht nach oben. Denn
3: wir sind uns nicht ganz einig, in welche Richtung es kippt. Aber es kippt sich auf jeden Fall und das finden wir krass.
1: Ja.
0: Na, dann kannst du ja losgehen. Eins ist sicher, heute wollen sie in den Norden.
3: Wir haben heute geplant, dass wir zum Balos Beach fahren. Ich glaube, das ist der Strand auf Kreta. Türkises Wasser, eine kleine Insel, wo man dann rüberlaufen kann.
0: Aber der Weg hat's in sich. Ohne Allrad eine echte Prüfung. Hält der alte Bulli durch?
3: Also er ist halt mit den Offroad-Reifen und ein bisschen höher gelegt. Man sitzt ja auch auf der Vorderachse. Das ist halt das Besondere beim T3, dass du halt mitbounced, wenn er da vorne sitzt. Also es ist ein geiles Fahrgefühl.
0: Parken ist dagegen jedes Mal eine kleine Herausforderung.
1: Mit Gefühl und Druck geht es da rein, eigentlich. Dennis, es geht nicht.
3: Okay, ich komm. Wollen wir tauschen?
1: Ich kann nicht mehr.
3: Komm her, bitte. Hat dich die Schublade geärgert?
0: Eine Woche im Bulli bedeutet auch permanente Nähe. Und dabei wohnen sie noch nicht mal zusammen.
3: Würde es jetzt gar nicht permanent regnen und wir würden nur im Auto sitzen. Ich glaube, das wäre noch mal eine andere Herausforderung, aber so können wir ja viel draußen sein. Oder? Allgemein auch die Vorstellung, wie wir am Reisen sind, dass wir da so übereinander gestimmt sind, dass wir ja beide das Gleiche wollen. Also. Nervosität?
1: Es ging gar nicht rein.
3: Okay.
0: Dann kann es jetzt losgehen. Abfahrt.
3: Originale, nichts gemacht.
0: Jetzt aber los zum nördlichsten Zipfel Kretas. Doch die Kiste ruckelt ganz schön.
4: Ich wüsste jetzt aber auch, warum die hier vorfahren. Dennis, so treibst nicht.
0: Selbst im ersten Gang kann Dennis nicht allen Schlaglöchern weichen. Die Schotterstraße ist unberechenbar. Aus 20 Minuten Fahrt werden 40. Aber halb so wild. Sie sind auf Reisen.
2: War richtig gut. Also mir hat Spaß gemacht, auf jeden Fall. Ich würde es gerne noch mal, ja, ich werde es auch gleich tun. Wir müssen ja noch zurück.
0: Auf 100 Metern Höhe weht ein anderer Wind. Nicht unbedingt Badewetter. Doch für die Aussicht lohnt es sich.
1: Wow. Krass.
2: Wahnsinn.
1: Wow.
2: Sieht aus wie so eine Salzwüste fast, weil es so hell ist. Erstaunlich, einmalig. Auch das ganze Zerklüftete.
1: Ja.
2: Kann was. Freue ich mich jetzt. Hat sich schon gelohnt, dass man hier
1: ja,
2: ist.
1: Doch schon.
0: Und wenn Sie schon mal hier sind, wollen Sie einmal mit den Füßen durch das Wasser.
1: Oh, ist geil. Bist du wahnsinnig, das ist voll schief.
2: Ist richtig gut.
1: Ja, voll angenehm. Vor allem, wenn du so durchs Wasser gehst, dann so durch die Zehen, der Sand so durch.
2: Ja, immer so eine leichte Massagefunktion vom Sand, das ist richtig geil.
0: Trotz des eher mäßigen Wetters, der Strand ist gut besucht.
2: Wenn es jetzt hier wirklich so richtig touristisch wird in der Hauptsaison, das ist ja nichts. Die Natur zu genießen ist dann halt auch geiler, wenn es nur die Natur ist und nicht so Menschen.
1: Ja. Also jetzt gerade finde ich es echt noch angenehm. Es ist keine Kulisse da, es ist niemand mit der großen Musikbox oder so da. Also von daher.
0: Nahezu ungestört genießen sie den Strand und es wird romantisch. Seit einem Jahr sind die beiden ein Paar und diese Reise ist ihre erste gemeinsame. Dennis nutzt die Chance für eine kleine Liebesgeste.
1: Was ist gerade absichtlich hässlich?
2: Ha?
1: Das ist voll verkrüppelt.
2: Ja, tut mir leid. Sieht aus wie eine Tomate.
1: Schönste von allen.
2: Wie so eine Rübe oder sowas.
0: Die 23-Jährige hat sich das anders vorgestellt.
2: Die rote Beete.
1: Es hätte ja auch nicht so groß sein müssen, aber vielleicht symmetrisch oder so. Mit Liebe.
2: Mit Humor romantisch, aber sonst nicht kitschig romantisch, das ist nicht so. Das ist nicht so unser Ding.
0: Am Abend steuern sie den einzigen Campingplatz in der Region an. Der liegt direkt am Strand.
4: Wir müssen, glaube ich, hier rechts. Rezeptor Camping mit Himna. Da ist eine Rezeption, aber die hat nur bis 18 bis 21 Uhr offen.
0: Es ist 21:30. Sie sind zu spät. Hoffentlich finden Sie noch einen Ansprechpartner.
2: Ich darf einfach mal reingehen, oder?
1: Nein, das ist eine Küche.
2: Ja, aber da ist doch wie so eine Kasse.
1: Den Typ einfach fragen.
2: Hey.
1: Hello.
2: Do you speak English?
5: Yes, I
2: do. We want to go on the
1: camping
2: place.
1: For the camping.
2: Yeah.
0: Der letzte Campingplatz-Check-in ist für beide schon eine Weile her. Und der hier startet erstmal holprig.
2: We must go. Sorry.
1: Wir müssen uns auch im Ausweis holen.
0: Klassischer Anfängerfehler. Aber dann läuft's fast reibungslos.
1: Ist dein Ausweis hier?
2: Passport is tomorrow.
1: You keep the passport.
5: Yeah.
1: Okay.
2: Okay. Cool.
5: No problem.
2: No problem.
5: Shame.
2: Okay, thank you.
1: Ich glaube, das ist Pfand.
2: Ja, ja. War ganz lieb. Jetzt wissen wir, wie es läuft. ich würde sagen, wir gehen jetzt einmal über den Platz und gucken einmal, wo wir uns so wohlfühlen.
0: Für die 22 Euro pro Nacht ohne Strom wollen sie einen ruhigen Platz. Nicht zu gesellig.
2: Ich würde vielleicht fast schon da hinten so ein bisschen anpeilen. Okay, ich weiß wo.
1: Was?
2: Ich weiß wo.
1: Warum?
2: Da hinten ist ein T3. T3-Fahrer müssen zusammenstehen. Ich muss sagen, einmal kurz fragen, ob es okay ist, dass man sich so in dieser Nähe hinstellt.
0: Gesagt, getan. Sie lernen Mira und Hans kennen. Ein niederländisches Rentnerpaar, das wortwörtlich hier gestrandet ist.
6: Morgen werden wir abgeschleppt.
1: Ja.
6: Und vielleicht wird er repariert, vielleicht nicht, geht er zurück nach Holland.
7: Wo steht ihr denn?
1: Noch nicht. Wir wollten gerade eine Runde drehen und schauen, wo wir sind.
7: Ja, das haben wir auch gemacht. Und dann hier in die Ecke.
8: In die Ecke, ne?
7: Und dann habe ich ihn so hier hin gepusht.
1: Achso, also hier in der Ecke hat er aufgehört zu fahren.
7: Ja.
2: Aber wenigstens hier.
7: Ja, wenigstens hier. Ja, es ist so schön hier. Oh.
1: Aber wie lange sitzt ihr jetzt schon hier fest?
7: Ein paar Stunden.
1: Achso, es ist heute erst passiert.
7: Ja.
1: Ah.
7: Ja.
0: Lucy und Dennis parken schließlich in der Nähe. sie machen es sich gemütlich und lassen den Abend entspannt ausklingen.
2: Noch die Handbremse an, okay? Dann sind wir auch wirklich da. Ach,
1: Hölle.
2: Super, ja? Ich find's cool.
0: Der nächste Morgen. Die erste Nacht war unerwartet kurz.
1: Wir hatten sehr viele Mücken im Auto. Also, Dennis hat gezählt.
2: Irgendwas zwischen 10 und 15 Mücken waren es. Wir können auch die Flecken auf dem Teppich zählen.
1: Wir haben halt nur eine Fliegenklatsche. Das heißt, einer kümmert sich immer. Also, andere Nächte habe ich mich drum gekümmert. Heute hat er sich drum gekümmert. Und dann hat er eine halbe Stunde lang Mücken gekillt. Jetzt müssen wir noch spülen.
3: Mhm. Schicksal Schnuck wäre.
1: Habe ich mir auch schon gedacht. Schere, Stein, Papier. Schere, Stein, Papier.
0: Eine gute Gelegenheit, sich mal den Spülbereich genauer anzusehen.
1: Ich finde, es ist alles sehr groß. Also ich glaube, wenn dann Sommer ist, ist es hier sehr, sehr voll, weil so viele Spülplätze sind, dann müsste hier wirklich was los sein quasi im Sommer. Ich finde es. Aber es ist alles sehr sauber, auch wenn es alt ist und in die Jahre gekommen, aber es ist trotzdem super, super zum Nutzen.
0: Dennis nutzt die Gelegenheit und verabschiedet sich schon mal von den Niederländern. Ihr VW-Bus wird jetzt abgeschleppt.
3: Ich denke, die werden den einmal untersuchen. Ich bin mir sehr, sehr sicher, dass sie den wieder zum Laufen kriegen. Macht's gut!
0: Sowas sieht man selten. Lucy verfolgt das Spektakel gespannt.
1: Ich bin froh, dass es nicht unsere ist. So ist es ganz spannend und lustig zuzuschauen, aber wenn es unsere wäre, wäre so. Oh.
0: Schon traurig. Schließlich haben sie die Niederländer gerade erst kennengelernt. Dennis berührt der Abschied. Ihm wird klar, wie schnell eine Reise mit einem alten Gefährt enden kann. Er hofft, dass sein Harry ihn noch viele Jahre begleitet.
3: Den habe ich von einem älteren Herrn gekauft, der selber Harry hieß. Deswegen heißt das Auto auch so. Die waren so herzlich, diese Familie. Und die wollten auch, dass ich das Auto bekomme. Einfach, weil die wussten, dass es halt in gute Hände kommt. Dass er sozusagen noch mal ein zweites Leben bekommt, in dem er ja, noch mal neue Abenteuer erleben kann. Und das darf er ja auch aktuell.
0: Dennis hat ihn als leeren Transporter für 8.000 Euro gekauft und mit viel Liebe zum rollenden Zuhause ausgebaut.
3: Tatsächlich in der Zeit zwischen, wo ich mir das Auto angeguckt habe und abgeholt habe, das war circa eine Woche, in der Zeit ist leider auch der liebe Harry verstorben. Ja, deswegen sozusagen die Seele lebt weiter und er kann halt noch weiter reisen.
0: Auch Lucy fährt einen T3. Braun mit Hochdach und einem Gang mehr. Die Liebe zum alten Bulli hat die beiden vor einem Jahr zusammengebracht.
3: Bin ich halt letztes Jahr nach Norwegen gefahren. Ich bin alleine gereist. Und das war so ein Beach-Parkplatz. Hab dann noch einen weiteren T3 gesehen. Und T3-Fahrer parken nebeneinander. Und das war halt der T3 von Lucy.
1: Und dann hat sich das so ergeben, so, ja, willst du mit auf den Klettersteig morgen? Ja, okay, bin ich dabei. Hab ich noch nie gemacht, mach ich mit.
3: Und so haben wir uns kennengelernt eigentlich.
0: Der Tag ist noch jung und zwei Stops stehen an. Zuerst wollen sie zu einer Olivenölfarm im Bergdorf Rocca. Und am Nachmittag weiter zum Campingplatz in Rania. Kreta ist bekannt für sein Olivenöl. Lucy und Dennis wollen wissen, wie das echte kretische Olivenöl schmeckt.
5: Das ist aber richtig schön griechisch, ne?
8: Guck mal, ganz viele Rosen.
5: Mhm. Ja, guck mal, die einzelnen Häuser und so. Wow, richtig schön.
0: Lucy und Dennis haben sich eine Olivenfarm im Bergdorf Rocca rausgesucht. Hier oben treffen sie Olivenbauer Rafael Janarakis.
9: Hallo, welcome, welcome. I'm Rafael, nice to meet you. Come inside. First of all, you drink alcohol, right?
5: Yeah.
9: The Raki is the most local drink where we have in Crete.
0: Rafael serviert eine Runde Raki, den traditionellen kretischen Schnaps.
10: But the half is okay, because we must drive.
9: No, the whole, don't worry.
0: Dennis will nur einen kleinen Schluck zum Probieren, weil er noch fahren muss. Rafael betont, wie gut der Raki für die Verdauung sei.
9: You know, in Crete, we say yamas.
10: Yamas.
1: Yamas.
10: Yamas.
8: Do you like it?
2: Oh, yeah.
0: Denn es schmeckt ganz gut.
8: Yamas, yamas. Did you like it?
11: It's strong.
8: It's strong.
1: Ich dachte, wir gehen zum Olivenöl-Tasting und jetzt probieren wir Alkohol.
0: Vor der Verkostung zeigt Raphael ihnen seinen ganzen Stolz, den Olivenhain. Zwischen diesen Bäumen ist der 27-Jährige aufgewachsen. Raphael erntet im Oktober, wenn die Oliven noch grün und besonders nährstoffreich sind. Danach reifen sie nach, werden braun und schließlich tiefschwarz, erzählt er. Mit einem Olivenrüttler werden die Früchte vom Baum geschüttelt. Dennis und Lucy dürfen mal anpacken und merken schnell, wie anstrengend das ist.
2: Ein Baum. Ein Baum.
1: Hey, so schwer? I wanted to try too. Okay, it's heavy.
0: Raphael produziert Olivenöl der höchsten Qualitätsstufe. Und das probieren Dennis und Lucy jetzt. Zum Vergleich gibt's ein einfaches Olivenöl aus dem Supermarkt.
9: We want to increase the temperature between 27 and 28 degrees.
2: Das ist nicht fein.
0: Auf 25 Grad erwärmt schmeckt das Öl am intensivsten, erklärt Raphael.
1: Es riecht nach Seife. Ja, doch nach Möbeln, ne?
0: Das Supermarktöl hat durch Sonne und Luft viel an Geschmack verloren.
1: Das schmeckt noch nicht so viel, ne?
9: You don't feel any spices, right?
1: Es war wie, als ob du so einen Löffel Margarine quasi einfach nur im Mund. Also, es schmeckt, ja, also das hätte auch Rapsöl sein können.
2: Das erste war so gar nichts.
0: Dann kosten sie Raphaels Olivenöl. Das wird aus den grünen Oliven gepresst und ist deswegen besonders intensiv.
1: Also, wenn ich eine Tomate aufschneide, dann riecht das so ähnlich.
2: Ja, yeah, wild.
1: Oh mein Gott.
2: Es hatte wirklich alle Komponenten, spicy und mit dem bitteren Geschmack.
0: Die Menschen auf Kreta verbinden Olivenöl mit Familie und Tradition. Sie nennen es hier Gold. 45% des gesamten griechischen Öls stammen von hier. Lucy und Dennis nehmen eine Flasche für 19 Euro mit.
2: Bye.
1: Bye.
2: Bye. Ciao. Ich glaube, wenn man sich das hier anguckt, dann weiß man, worüber wir gerade reden, weil es ist eine super Qualität. Ja. Es ist ganz viel Leidenschaft drin.
1: Ja.
2: Er lebt Olivenöl.
1: Was für eine Handarbeit dahinter steckt, dann ist es auch verständlich, dass es quasi so viel kostet.
2: Aber eher so für, ja, wenn es mal schön sein soll.
0: Nun steuern sie den nächsten Campingplatz an. Der einzige in der Region Chania. Auf ganz Kreta gibt es nur 7 Stellplätze für Camper. Erstaunlich wenig für so eine große Insel.
2: Hey.
12: Hallo.
1: Hi.
12: 2 people and a camper van.
1: Yeah.
12: Okay. So the price is 8 euros per person.
2: Ah. Okay.
12: Plus 6 for the camper van. Okay?
2: Yeah.
12: So it will be 22.
0: 22 Euro für eine Nacht, völlig okay. Mike, der Campingplatzbesitzer, bringt sie zur Stellfläche. Es gibt eine Zeltwiese, Bungalows und alles, was das Camperherz begehrt. Und sogar ein bisschen mehr.
2: Aber wir können heute Abend Billard spielen. Und dazu ein Bierchen trinken. Oh, geil.
1: Can, ja.
2: Das ist geil gemacht.
1: Hat sehr das luxuriös.
2: Das ist mal was anderes, wie auf Steine ins Meer zu steigen.
0: Während der Nachmittagshitze war alles lahmgelegt. Jetzt sinkt die Sonne und plötzlich ist Leben auf dem Platz. Zum Abschluss eine Runde Billard. Die Regeln sitzen nicht ganz, aber einer hilft dem anderen.
1: Ja, ging nicht rein.
2: Was hast du jetzt gemacht?
1: Ich wollte die Schwarze anstoßen.
2: Das darf man nicht.
1: Ach so, warum?
2: Man darf die Schwarze nicht anspielen.
1: Wusste ich natürlich.
0: Beim Anstoßen auf Griechisch kommt Dennis ins Straucheln.
2: Tahuk?
1: Was ist Tahuk?
2: Wie hieß das jetzt?
1: Yamas.
2: Yamas.
1: Yamas.
0: Es ist Tag 3. Zeit für Stadtluft. Nur 10 Minuten vom Campingplatz entfernt liegt Kretas zweitgrößte Stadt. Dennis und Lucy sind schon früh unterwegs.
1: Wir sind schon in Chania, weil der Mike, der Campingplatzbesitzer, uns erklärt hat, dass Chania eine wunderschöne Stadt sein soll. Zweitgrößte auf Kreta, auf jeden Fall eine Besichtigung wert. Und er hat gesagt, wir sollen unbedingt Bugatza probieren. Das werden wir nachher noch suchen.
0: Die beiden schlendern durch die knapp 6000 Jahre alte Stadt.
2: Ja, Also wenn es natürlich wichtige Spots gibt, dann peilen wir die schon an. Aber an sich lassen wir es uns treiben und versuchen eigentlich auch mal hinter die Kulissen zu kommen, um einfach auch mal die Realität zu finden.
0: In einer ruhigeren Gegend entdecken sie dann ihren Frühstücksspot.
2: Hallo. Hallo, Dennis.
11: Hallo, sorrisate.
2: Hallo.
11: Hallo, sorrisate. Gracias, gracias. Elate, peraste.
2: We want to eat bugatza? Okay, thank you.
0: In der Traditionsbäckerei der Familie Jordanis wird jeder schon am Eingang herzlich begrüßt. Die 69-jährige Inhaberin Jonna führt den Laden gemeinsam mit ihrem Sohn Chalios in fünfter Generation. Ihr Bugatza-Rezept ist über 100 Jahre alt, erzählt Chalios stolz. Gerade noch gewünscht, schon werfen sie einen Blick hinter die Kulissen. Die Zubereitung ist echtes Handwerk. Aus Mehl, Wasser und Öl entsteht ein Teig, der hauchdünn gezogen wird. Chalios erzählt, dass der Teig mit dem lokalen Mysitra-Käse gefüllt wird.
12: Local Mysitra cheese.
3: Is it possible to taste a little bit of the...
12: You can compare the taste before it gets cooked and after.
0: Dennis möchte einmal probieren. So kann er den Geschmack vor und nach dem Backen vergleichen.
12: Soft cheese.
1: Thank you.
3: Wow.
12: So gut.
1: Wie Frischkäse ein bisschen.
3: Frischkäse, aber sehr salzig, aber geil. Geil salzig.
0: Von der Küche direkt auf den Teller. Mit Zimt bestreut. Fertig ist das kretische Frühstück.
1: Ich bin gerade sehr froh, dass wir den Käse Inhalt quasi vorher probiert haben, weil es ganz anders schmeckt wie jetzt. Jetzt ist es auf einmal süß.
3: Schön, dass sie das so lange zelebrieren und ja, dass es das immer noch gibt.
0: Weiter geht's zum Hafen. Dennis liebt Boote.
2: Irgendwie gibt mir das geile Feelings. Also ich mag, wenn das so ein alter Hafen ist mit ganz alten Booten, auch gerade Fischerboote oder so.
0: In zwei Tagen will er selbst eins mieten. Er checkt schon mal die Modelle vor Ort.
2: Das wäre so, das könnte man doch mal mieten.
1: Da kannst du drauf wohnen.
2: Könnten wir auch gegen Harry tauschen.
1: Nein, das stimmt nicht.
2: Ja, ist auch ein bisschen blau?
1: Nein. Hm?
2: Oder der ist, das ist, glaube ich, auch in unserem Budget. Und das Blaue, das passt. Das nehmen wir.
13: Saturday I go out and play. Oh!

0: Fall.
1: Zurück am Platz. Eigentlich wollten sie direkt weiter. Doch das Wohnmobil nebenan und seine Besitzer machen sie neugierig.
2: Ich bin der Uli.
0: Dennis, grüß dich. Hi.
3: Lucy.
2: Die Lucy.
3: Lucy, ja.
4: Lucy, ich bin der Helga.
1: Uli und Helga Bergart aus Chemnitz ist der knallblaue Bulli sofort aufgefallen.
2: Das war mal eines meiner Traumautos.
0: Traumauto?
2: Wir hatten auch einen D3.
0: Echt? Cool.
2: Ja, ja. Aber wir hatten einen D3, wo du es doch noch ausstellen konntest. Mhm. Und oben schlafen könntest und unten.
0: Ja, cool. Okay.
3: Warum habt ihr den verkauft?
2: Ich will mal sagen, je älter du wirst, desto anspruchsvoller wirst du mittlerweile auch.
1: Das Rentner-Ehepaar ist mit einem großen Wohnmobil unterwegs. Mit großem Ess- und Wohnbereich, festem Bett und sogar einem Roller in der Heckgarage.
2: Und da hast du eben hier vom Prinzip die Dusche und das Klo. Und wo das Enkel mit unterwegs war, da konnten wir eben dann immer hier zumachen. Und da hat die ihren Raum gehabt für sich, weil die war die auch teilweise in der Pubertät. Und da war es schon manchmal auch ein bisschen schwierig.
3: Ja.
1: Jung und alt verstehen sich und haben sogar eine ähnliche Reiseroute. Am Heck präsentiert der 73-jährige Tischlermeister stolz, wo er schon überall war.
2: Da geht's eben los, wo wir dann mittlerweile gar nicht mehr richtig nachvollziehen können, wo wir überall gewesen sind.
0: Mhm.
2: Wir waren bis zum Nordkap, Schweden.
0: Akropolis wart ihr auch?
2: Da waren wir jetzt.
0: In Athen?
2: Ja.
0: Da wollen wir nämlich auch rein.
2: Ja.
0: Das haben wir auch vor.
1: Nicht mehr lange, dann werden Dennis und Lucy selbst an der Akropolis sein.
2: Wie kriegst denn du deine Räder runter? Hast du eine Leiter mit?
5: Nee, ganz normal hochklettern. Also
2: ach, das ist wirklich dann
3: hochklettern. Rechter Fuß, linker Fuß.
2: Ja. Ach, ja.
5: Das ist ganz easy.
2: Denn das willst du sagen, das ist ja auch sportlich, ne?
5: Ja.
1: Eigentlich würden Lucy und Dennis gerne länger plaudern, aber sie müssen los zum nächsten Stellplatz.
0: Hab mich gefreut.
2: Schöne Stellplätze.
0: Euch auch.
1: Die beiden wollen Strecke machen. Ihr Ziel? Ein Stellplatz direkt am Meer bei Rethymnor. Von dort ist es am nächsten Tag nicht mehr weit zur geplanten Schluchtwanderung. Den Spot hier haben sie über eine App gefunden.
3: Also hier zum Beispiel ist es gerade nicht schön, ne? Aber wäre auch schon
5: nee, also es wird mir fast schon reichen. Der wäre geil eigentlich. Die Straße ist breit genug, dann stören wir niemanden.
3: Ja.
0: Das ist eigentlich der Inbegriff vom Freistehen, dass man an Spots kommt, die bildhübsch aussehen.
3: Einfach dieses Meeresrauschen noch zu haben, wenn man früh die Schiebetür aufmacht, das ist schon sehr, sehr, sehr schön.
1: Das Gefühl von Freiheit, um das zu erleben, müssen sie sich selbst versorgen. 35 Liter Wasser, eine Toilette und Strom sind an Bord.
0: Prinzipiell, Lucy hat ein bisschen mehr Plan vom Kochen. Deswegen gibt sie mir so ein bisschen, nicht Anweisungen, aber so Empfehlungen, was ich gerade machen sollte. Und ich fühle das einfach aus. Bis jetzt hat alles immer sehr, sehr gut geschmeckt, wenn Lucy das halt vorbereitet hat. Deswegen
3: das hast du lieb gesagt.
0: Überlasse ich das auch einfach hier.
1: Eine Kleinigkeit essen und dem Meer lauschen. Mehr brauchen sie heute nicht. Der nächste Morgen. Dennis und Lucy sind startklar fürs nächste Abenteuer.
3: Hast du dein Gesicht schon eingecremt?
0: Ja, habe ich. Nee, Gesicht nicht. Hi. Und zwar haben wir eine wunderschöne Schlucht rausgesucht, angeblich mit einem Wasserfall, der atemberaubend sein soll. Mit einer kleinen Wanderung dazu, da freuen wir uns drauf. Dann, let's go.
1: Die Straße ruft wieder. Zwei Stopps stehen heute an. Erst zur Kurta Liotiko-Schlucht, die im Süden der Insel liegt. Danach weiter zum nächsten Stellplatz bei Heraklion. Unterwegs erleben sie die vielfältige Landschaft von Kreta. Sie fahren ins Landesinnere, vorbei an sattgrünen Hügeln. Wenige Minuten später sind sie an schroffen Felswänden und tiefen Schluchten.
3: Beeindruckend jetzt schon. Und wir sind ja nicht mal richtig in der Schlucht.
0: Nee, wir sind noch gar nicht da. kannst eigentlich alles machen. Berge, Beach, Stadt, du kannst alles Mögliche machen.
3: Also und da an einem Tag, wenn man möchte.
0: Und da die Insel halt sehr schmal ist, kannst du halt auch immer wechseln zwischen Süden und Norden.
3: Ja.
1: Genau das macht die Insel so attraktiv für Touristen. Auf Kreta gibt es 400 Schluchten und die Kurta Liotiku-Schlucht ist ein Hotspot für Hobbyfotografen.
3: Dennis, Han.
1: 2 Kilometer sind es bis zur Flussmündung. Danach endet der Weg, doch vom Wasserfall keine Spur.
5: Echt groß. Das Wasser sieht sehr schön aus.
3: Aber warum sind wir jetzt alle hier? Und nicht da vorne? Was ist hier so besonders?
1: Für den Wasserfall müssen sie noch weiter in die Schlucht. Durch das 14 Grad kalte Wasser.
5: Ah! Okay. Geil!
3: Okay, ist geil.
5: Ist geil.
3: Ja, ist geil. Es ist kalt, aber geil.
1: Ahnungslos schwimmen sie in die Schlucht. Dabei entdecken sie eine ganze Reihe von Naturschätzen.

0: kommt einfach auf dein Maul.
1: Ja, ja, auf die auch. Guck dir mal an. Und mal.
2: Das Wasser stammt aus eiskalten unterirdischen Quellen und speist hier den Fluss.
3: Geh nach runter. Dort, dort, ich will nach runter.
2: Leider ist die Strömung zu stark. Trotzdem für sie ein absolutes Highlight und ein unvergessliches Naturerlebnis.
4: Unfassbar kalt, ein bisschen unfassbar kalt, aber magisch.
1: Ja.
5: Wunderschön.
2: Gut 2 Stunden fahren sie noch bis zu ihrem nächsten freien Stellplatz in Heraklion. Eine schöne Strecke entlang der gut erschlossenen Küstenstraße. Das kalte Wasser hat sie müde gemacht.
6: Das ist so schön hier.
7: Ist echt schön. Siehst du, wie das flimmert?
6: Komplett Heraklion, ne?
7: Ja, das müsste die Hauptstadt sein von Kreta. Mit Schiebetür Richtung Aussicht?
6: Ja, ja. Packst du? Steckt.
2: Kein Problem für Lucy. Aber beim Parken ist Dennis richtig penibel. Und der Tag war lang.
7: So?
6: Was machst du? Stopp!
7: Ich fahr vorwärts.
6: Lucy, komplett schräg, dass die Schiebetür parallel zu der Stadt ist.
7: Die Schiebetür ist parallel zur Stadt.
6: Nein.
7: Okay, was soll ich tun, Dennis?
6: Du lenkst jetzt einmal komplett ein. Fährst
7: deswegen fahre ich kein Auto, weil es wird ihm nicht recht gemacht.
2: Lucy wagt einen letzten Versuch.
6: Lucy, stopp!
7: Lukas, du kannst es gerade nicht filmen.
6: Lucy, du stehst
7: Dennis
6: komplett auf den Stein. Dennis. Was machst du? Wo willst du hin?
7: Ich will nicht mehr.
6: Bei mir ist es eher der innere Monk, der dann sagt, ich muss gerade stehen, ich möchte schön stehen. Ein bisschen übertrieben gesagt vielleicht, aber ich gucke dann einfach ein bisschen genauer hin. Und das dauert dann halt die Zeit.
8: Also so aus dem Nichts streiten wir uns jetzt eigentlich nicht.
2: Die beiden vertragen sich wieder. Es ist ihr letzter Abend auf der Insel und sie erinnern sich viel lieber an die schönen Momente.
6: Was ist so dein Highlight dieser Insel?
7: Ich glaube, es ist tatsächlich die Schlucht heute gewesen mit dem Baden gehen.
6: Walrus Beach war
7: das crazy,
6: definitiv. Schön zu sehen, aber dieser Wasserfall, der hat es echt gekillt. Also auch dieser Ausblick, der ist halt traumhaft. Kreta kann was.
7: Definitiv.
2: Morgen Abend geht es mit der Fähre nach Athen. Die letzten Stunden auf Kreta wollen sie nutzen. Dennis will endlich ein Boot mieten. Lucy hat da so ihre Vorbehalte.
9: Ja, manchmal werde ich seekrank, aber wir schauen mal.
2: Vielleicht kommt der Spaß ja unterwegs.
6: Hello. We look for a boat tour.
10: Okay.
6: We want to rent a big boat.
10: Okay.
6: Like this one.
10: Kommt ihr aus Deutschland?
6: Ja.
10: Ja. Das erkennt man doch gleich. Willkommen.
6: Okay, krass, warum kannst du Deutsch?
10: Ich komme aus Deutschland.
6: Okay,
10: ich bin nur vor ein paar Jahren hierher ausgewandert.
2: Martina Manuras ist gebürtige Münchnerin. Schon als Kind war sie oft in Heraklion. Wegen der griechischen Lebensart und letztlich auch der Liebe ist sie nach Kreta gezogen.
11: Die Uhren ticken anders. Es ist alles viel langsamer, kann natürlich auch nervig sein, aber es entschleunigt das Leben so ein bisschen. Es ist stressfreier und das gefällt mir schon gut.
6: Jetzt habe ich Bock auf jeden Fall. Jetzt kann es losgehen. Ich bin richtig heiß. Demnach, ja, let's fetch.

0: Wow.
1: Wahnsinn, ne?
0: Die geht ganz schön tief rein.
1: Das ist das, was ich am Bootfahren so mag. Du kommst halt an Spots, die man so nicht erreichen kann.
0: Ja.

0: immer weiterfahren. Und dann war es schon schön.
1: Am Hafen von Heraklion wartet ihre Fähre nach Athen. Es ist chaotisch, wie so oft an solchen Orten. Sie müssen sich beeilen, weil sie spät dran sind.
2: Soll es rückwärts rein?
3: Hey Junge, nach Audi ist 30 Jahre alt. Das ist nicht so einfach.
2: Soll ich ausgehen?
3: Ja, Junge, mach mal ruhig jetzt. Alter.
2: Hab's geschafft. Super auch.
1: Und Erholung naht. Sie verbringen die Nacht in einer ruhigen Schlafkabine. 270 Euro zahlen sie für die Überfahrt. 10 Stunden quer durchs Mittelmeer bis zum Hafen von Piräus, dem größten Passagierhafen Europas. Morgens um 6 erwacht der Hafen zum Leben, wenn eine Autofähre nach der anderen anlegt und tausende Menschen das Festland erreichen.
3: Willkommen in Athen.
1: Sie haben es geschafft. Athen liegt vor ihnen.

0: Bevor Sie Athen erkunden, checken Sie auf dem Campingplatz ein. In Athen gibt es nur einen und zwei etwas außerhalb. Sie haben einen außerhalb reserviert.
1: Okay. Thank you.
2: Gut.
1: Wollen wir einmal rumlaufen?
2: Ja, auf jeden Fall. Guck mal einmal. Na, man hört die Autobahn, definitiv. Ich hoffe, das wird ein bisschen ruhiger noch. Wir sind T3, das ist natürlich schon mal geil. Fühlt sich ein bisschen an wie so ein Wohnmobilstellplatz, würde ich sagen.
0: Goldrichtig. Betreiber George Panagoulias startete vor 25 Jahren einen Miet- und Reparaturservice für Wohnmobile. Seit 2 Jahren bietet er zusätzlich Stellplätze an.
2: Allgemein, also sieht alles so neu aus. Das kann was, also das gefällt mir schon echt gut.
1: Also hier ist kein Gammel an der Wand und gar nichts. Es ist alles wunderschön neu gemacht. Also
0: für 35 Euro pro Nacht gibt's nicht nur Strom und Dusche, sondern auch nette Nachbarn.
2: Grüß euch.
3: Hi.
2: Wir sind von dem blauen Bulli da drüben.
3: Ja, genau. Ja, wir haben den schon gesehen. Ne?
2: Ja,
3: der sieht sehr, sehr schick aus. Hi,
2: genau.
3: Markus.
2: Hi, Dennis.
3: Hi.
2: Grüß dich.
3: Hi.
0: Ihre Nachbarn Markus und Pia kommen aus Leipzig. Er arbeitet im Marketing, sie ist Krankenschwester. Und ihr Camper? Genau wie der von Dennis.
3: Er war mal nur gelb und ich hatte einen schweren Unfall. Und dann habe ich das alles neu gemacht und habe das alles aufgespachtelt und habe dann gedacht, gelb-weiß sieht irgendwie ein Stück freundlicher aus. Und jetzt
2: voll.
3: Ist er, wie er ist. Ja.
2: Richtig schön.
0: Die Paare verstehen sich auf Anhieb. Und die Männer verlieren sich schnell in einer Liebeserklärung an ihre Reisebegleiter.
3: Das ist ein geiles Auto. Wir sind 2.500 Kilometer unterwegs, das ist gar nichts. Ne? Er fährt 1A, er ist langsam, aber er fährt. Er verbraucht wenig, er schluckt für einen T3 relativ wenig Öl. Also ich werde den immer behalten. Den fahre ich noch mit 100.
0: Beide Paare stehen mit ihren Bullis auch gerne mal frei. Doch ab Juni 2025 gelten neue Regeln für das Parken von Wohnmobilen. Markus hat sich schon informiert.
3: Man kann sich schon an Straßen hinstellen, wo jetzt kein Schild steht, dass es explizit verboten ist. An Waldrändern könnte es schwierig werden, an Sehenswürdigkeiten ist es schwierig.
0: Betroffen sind auch Küsten, Strände und archäologische Stätten. George Panagoulias, der Campingplatzbetreiber, kennt die neuen Regeln genau und kann die Camper beruhigen. Wohnmobile dürfen überall dort parken, wo auch Pkw stehen dürfen, sagt George.
4: Wherever a normal car can park.
0: Jetzt wollen Lucy und Dennis endlich Athen erkunden. 2 Dinge haben sie sich vorgenommen. Ein Aussichtspunkt mit Topblick und die Akropolis.
2: Ich würde sagen, erstmal einmal Akropolis und dann gucken wir, dass wir so ein bisschen noch rumlaufen.
1: Ja.
2: Mal gucken, was wir sonst noch finden.
0: Zunächst geht's bergauf, denn die Akropolis thront auf einem 156 Meter hohen Felsen.
1: Oh, schau mal, wir sind schon ganz weit über der Stadt.
2: Wow.
1: Schön, es lohnt sich.
2: Wow. Ja, es lohnt sich wirklich.
1: Ja.
2: Die Gebäude sind alles so hell.
1: Ja.
0: Je näher sie an die Akropolis kommen, desto voller wird's. 2,8 Millionen Menschen besuchen das UNESCO-Welterbe jährlich. Menschenmassen, eigentlich gar nicht ihr Ding.
2: Es fühlt sich an wie bei Lidl an der Kasse hier.
1: Oh mein Gott.

0: Ja gut, dies zu vermeiden, wenn man auch mal ein bisschen Kultur haben möchte, ist schier unmöglich. Und ich sag mal, in der Winterzeit hier zu sein, ist vielleicht auch nicht, dass dieser Flair rüberkommt. Gerade wenn die Sonne halt auf diese Stadt leuchtet. Sie leuchtet halt zurück. Deswegen müssen wir das halt in Kauf nehmen.
1: Also schieben sie sich mit hunderten anderen im Einbahnstraßensystem durch die historischen Anlagen. Was wissen Sie eigentlich über das Wahrzeichen?
2: Also ich weiß nur, dass hier die Demokratie geschaffen wurde. Weißt du so drüber?
0: Ich weiß gar nichts.
2: Es sind ganz viele Säulen, die könnten wir zählen, wenn es langweilig wäre.
1: Lucy will mehr erfahren und hat ihre ganz eigene Art, mehr herauszufinden.
2: Oh, rechts gibt's Informationen. Ich sehe da ein Kreuz. Siehst du das?
0: Was denn?
2: Er hat gesagt, dass da vorne ein Kreuz ist. Ich sehe da nichts.
1: Auch ohne jedes Detail zu verstehen, dieser Ort fasziniert sie.
0: Wir haben auch die Tickets gebucht, weil wir halt gehört haben, dass es so unglaublich sein soll. Wir haben aber eher so, ja komm, lass da mal 10 Minuten eben hin. Und danach geht's, weiß ich nicht, weiter Frappé trinken. Und dass es jetzt halt so unglaublich ist und wir halt, wie lange? Stündchen, zwei jetzt schon unterwegs sind hier. Das haben wir nicht so gedacht.
1: Der Eintritt kostet 30 Euro. Unter 25-Jährige wie Lucy kommen gratis rein. Zum Abschluss ihrer Griechenlandreise steigen sie nun auf den Lykabettos, Athens höchste Erhebung, für den ultimativen Blick auf die Akropolis und ganz Athen.
0: Zur Feier des Tages, dass wir jetzt endlich es geschafft haben, Athen zu bereisen.
2: Genau.
0: Da kann man schon mal anstoßen.
2: Tschüss.
1: Ein faszinierender Abschluss ihrer Insel- und Festlandreise. Zeit für ein Fazit.
0: Athen ist riesig, Athen ist schön. Klar, die Akropolis ist the one and only. Ansonsten, Gastfreundschaft ist in Griechenland Wahnsinn.
2: Ja, super. Ja, super,
0: also gut. Vielleicht sogar unvergleichbar.
3: Ja.
0: Ich fand die Schlucht mit dem Wasserfall grandios. Vielleicht sogar mit das Highlight. Mhm. Demnach haben wir, glaube ich, eine schöne Reise.
1: Eine schöne Reise mit allen Vorzügen, die das Campen in Griechenland so besonders machen.
2: Camping ist die Möglichkeit, mit seinem eigenen Zuhause auf 4 Rädern einfach rumzufahren und Sachen zu entdecken. Und man kann es halt vor allem auf Kreta beziehen, weil es so viel zu entdecken gibt und alles ist maximal 2 Stunden Fahrt entfernt. Also es ist perfekt geeignet für Roadtrips.
1: Ihre erste gemeinsame Bulli-Reise zu zweit. Und ganz sicher nicht die letzte.
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1: Einen wunderschönen guten Tag und herzlich willkommen an diesem Donnerstag. Kommt jetzt der Sommer der Reform? Die Bundesregierung wird diese Frage mit einem lauten Ja beantworten. Keine telefonischen Krankschreibungen mehr, steuerliche Entlastung für kleine und mittlere Einkommen. Das sind nur ein paar Punkte, auf die sich die Spitzen der schwarz-roten Koalition geeinigt haben. Gestern haben sie bis tief in die Nacht diskutiert und heute früh ein dickes Reformpaket im Kanzlergarten vorgestellt.
2: Mal was Neues. Die Pressekonferenz nicht im Kanzleramt, sondern draußen im Garten. Wohl durchaus symbolisch gemeint.
3: Herzlich willkommen an der frischen Luft.
2: Denn darum geht es der Regierung mit den Reformbeschlüssen. Frischer Wind für Deutschland. Es soll in vielen Bereichen wieder nach vorn gehen, zum Beispiel mit einer Steuerreform.
3: Wer unter Teuerung, Inflation und stagnierenden Löhnen am meisten leidet, wird entlastet. Wir rechnen mit bis zu 600 Euro. Pro Jahr Durchschnitt für einen Durchschnittshaushalt. Das ist eine respektable Summe angesichts der begrenzten Mittel der öffentlichen Finanzen.
2: Insgesamt ist dabei eine Entlastung für kleine und mittlere Einkommen von 10 Milliarden Euro geplant. Um das zu finanzieren, wird im Gegenzug die Reichensteuer erhöht.
4: Die Höchstverdiener in diesem Land werden also einen größeren Anteil übernehmen. Das ist gerecht, damit unser Land vorankommt.
2: Auch im Bereich des Arbeitsmarktes wird einiges geändert. So ist künftig eine Arbeitsunfähigkeitsbescheinigung vom ersten Tag an nötig. Es wird keine telefonische Krankschreibung mehr geben und neue Arbeitsverträge können in 4 Jahren 6-mal befristet werden.
5: Diese Befristung auszuweiten wird ein zentrales Instrument sein, gerade in den nächsten Monaten von Krisen neue Arbeitsplätze zu schaffen und auch alte zu halten.
2: Die Sonne scheint im Berliner Kanzlergarten. Die Koalition beglückwünscht sich zu den Beschlüssen. Ist das jetzt der Sommer der Reformen?
1: Ja, diese Frage leite ich direkt weiter an unseren Mann im Hauptstadtstudio, Philipp Menn. Philipp, Reformpaket XXL, ist das jetzt das große Ding, auf das Deutschland gewartet hat?
6: Na, das hängt vermutlich davon ab, wen man in Deutschland fragt, aber man kann der Koalition ganz sicher attestieren, dass sie zügig und vor allem auch geräuschlos die Reformen voranbringt. Da war die Reform der Krankenkassenfinanzierung, dann die Vorschläge zur Rentenreform, die jetzt auch Bestandteil dieses Gesamtpaketes sind, die Steuerreform, Abbau von Arbeitnehmerrechten. Dann werden Beweislasten bzw. bestimmte Antragspflichten, die es für Unternehmen gibt, abgebaut. Also zumindest die Vertreterinnen und Vertreter der Wirtschaft, die waren heute überwiegend positiv gestimmt. Arbeitnehmer dürften sich daran stoßen, dass sie in Zukunft ab dem ersten Tag eine Krankschreibung einreichen sollen.
1: Gibt es auch Kritik an den vorgestellten Reformplänen?
6: Ja, die Hausärzte, die diese Krankschreibung ja dann mit ärztlichem Attest ab dem ersten Tag ausstellen sollen, die laufen heute Sturm, sprechen von einem bürokratischen Wahnsinn. Auch von den Gewerkschaften gibt es heute Kritik am Abbau der Arbeitnehmerrechte. Wir haben es gehört, die Befristungsmöglichkeiten, sachgrundlose Befristungen sollen verlängert werden. Kündigungsschutz wird zum Teil gelockert, das stört die Gewerkschaften. Es gibt aber auch Kritik aus der Opposition, zum einen an dem Volumen des Steuerpakets, das hier geschnürt wurde, das sei zu gering, aber auch habe das Ganze, diese Reform insgesamt eine soziale Schieflage zulasten schwächerer Einkommen, das sagen zumindest Linke und Grüne heute.
1: Und ich bin mir sicher, dass heute noch einige Reaktionen dazu kommen werden. Danke für diese Einordnung, Philipp Menn, live aus Berlin. Durch diese Reform hofft die Regierung, dass die Wirtschaft wieder in Schwung kommt. Deswegen wollen wir das Reformpaket mit Nico Rau aus unserer Wirtschaftsredaktion besprechen. Nico, was bringt die Reform für die Unternehmen in NRW?
7: Also wenn wir jetzt erstmal auf die Steuererleichterungen schauen, klar, das ist so eine Sache, das ist ja eher für die mittleren und niedrigen Einkommen, also für die Menschen im Land, wo das was bringt. Das kommt dann aber hintenrum sozusagen indirekt bei manchen Unternehmen an, weil wenn die Menschen natürlich mehr Geld übrig haben, können sie auch mehr Geld ausgeben. Das heißt, vielleicht gönnen sie sich mal wieder einen Restaurantbesuch mehr, gehen öfter zum Friseur oder kaufen vielleicht ein zweites Paar Schuhe. Das ist der eine Effekt. Der wird jetzt nicht so riesig groß sein. Der andere ist, wir in NRW haben ja große Industrieunternehmen, die ganz andere Dinge brauchen. Für die steckt auch was in diesem Paket mit drin. Zum Beispiel eben der Bürokratieabbau, haben wir gerade schon mal kurz gehört. Da geht es wirklich darum, dass Beitragspflichten wegfallen sollen im größeren Stile. Und sowas beschäftigt gerade kleinere und mittlere Unternehmen massiv. Die haben ja oft auch gar nicht eine große Abteilung dafür. Das bindet viel Zeit. Das bringt also einiges. Oder auch die schnellere Genehmigung, zum Beispiel bei Bauprojekten von Unternehmen. Und wenn die nicht ewig hängen, dann investieren Unternehmen mehr. Und das wird der Wirtschaft was bringen. Aber klar ist auch, das geht nicht über Nacht. Das muss ja auch alles erstmal gesetzt werden. Also insofern wird das gut umgesetzt, kann das der Wirtschaft einiges bringen.
1: Und jetzt müssen wir noch über das Thema Befristung sprechen. Was haben Unternehmen davon, Beschäftigte länger befristet zu beschäftigen?
7: Das ist jetzt vor allem für Unternehmen natürlich interessant, die in einer unsicheren Phase stecken. Vielleicht ist die Auftragslage gerade nicht ganz so sicher. Oder vielleicht sind Start-ups, die ein Projekt gerade am Start haben, aber wo noch nicht klar ist, was daraus wird. Die können jetzt schneller einstellen, ohne dass sie sich langfristig daran binden, dass die Leute dann eben langfristig da sind oder dann vielleicht teuer abgefunden werden müssen. Aber man muss natürlich auch sagen, die Arbeitnehmerrechte werden dadurch eingeschränkt und die Planungssicherheit für die Beschäftigten, die fehlt dann ein Stück weit. Das ist dann die andere Seite, wo es ja auch die massive Kritik dran gibt. Also das muss man sich wirklich genau anschauen, wem das da was bringt. Aber es kann zu mehr Einstellung führen. Allerdings denke ich mir auch, im Sinne vom Fachkräftemangel muss ein Unternehmen wahrscheinlich eh eine unbefristete Stelle ausstellen, weil sonst die Leute sagen, tja, ich gehe halt dahin, wo ich einen vernünftigen Arbeitsvertrag bekomme mit Planungssicherheit.
1: Danke für diese Einordnung aus der Wirtschaft, Nico Rau. Weiter Frust bei Bahnreisenden rund um Wuppertal. Gerade erst ist das moderne Stellwerk in Wuppertal-Vohwinkel repariert. Und genau in dem Moment, in dem heute Morgen der Zugverkehr in Wuppertal wieder nach Plan fahren sollte, fielen plötzlich mehrere Signale aus. Bald war klar, dass ein anderes Stellwerk wenige Kilometer weiter defekt war. Das Stellwerk in Schwelm sorgt nun für Ausfälle. Auf den Bahnsteigen in Wuppertal-Oberbarm herrscht am Vormittag große Verwirrung. Es gibt keine Durchsagen, ob Züge fahren und wenn ja, in welche Richtung. Die Reisenden warten, beobachten die App und hoffen. Oft vergebens, denn vereinzelte Züge fahren zwar, aber mit stundenlanger Verspätung. Züge nach Hagen fallen komplett aus. Die Anzeigen sagen, alles liefe nach Plan. Es werden auch keine Ersatzbusse angezeigt, nur der reguläre Busverkehr läuft. Und darüber kann ich jetzt sprechen mit Christian Licht am Bahnhof in Wuppertal. Christian, wie ist denn der aktuelle Stand der Dinge?
8: Ich bin hier am Bahnhof in Schwelm und hier ist kein Zug in Sicht, immer noch nicht. Jedenfalls keiner, der hält. Hier war gerade eine Durchsage, die darauf hinwies, dass Züge ausfallen. So richtig scheint sich das aber noch nicht rumgesprochen zu haben, denn immer wieder kommen hier Pendler an und wundern sich, dass denn kein Zug kommt. Die warten hier teilweise, andere seit Stunden irgendwie hier wegzukommen. Die sind nicht nur hier auf dem Bahnhof, sondern auch vor dem Bahnhof. Da sollte eigentlich der Schienenersatzverkehr fahren. Aber so richtig scheint das mit den Bussen nicht zu klappen, denn auch dort warten Pendler seit Stunden darauf, dass irgendwann mal ein Bus kommt.
1: Ja, das muss ziemlich frustrierend sein für die ganzen Reisenden. Wie geht's denn jetzt für die weiter?
8: Ja, das wissen die noch nicht so richtig und das wissen wir auch noch nicht so richtig. In diesen Minuten laufen wohl die Reparaturarbeiten an dem Stellwerk. Aber wann die abgeschlossen sind, darüber gibt es keine Informationen. Die haben auch wir nicht. Wir haben eben noch mal mit der Deutschen Bahn telefoniert und auch die konnten uns keine Prognose geben, wann dann hier wieder alles nach Fahrplan läuft.
1: Die Information live aus Schwelm. Danke dafür, Christian Licht. Die Ukraine meldet massive Angriffe. In der Nacht hat Russland mehrere Städte mit Drohnen, Raketen und Marschflugkörpern beschossen. Besonders hart wurde die Hauptstadt Kiew getroffen. Unser Korrespondententeam war in einem Hotel untergebracht, das auch getroffen wurde. Ihnen ist aber nichts passiert. Bürgermeister Vitali Klitschko sagt, das waren die heftigsten Angriffe auf seine Stadt seit Kriegsbeginn.
9: Erst das Tageslicht macht das Ausmaß der Zerstörung wie hier in Kiew richtig deutlich. Gebäude, von denen nur Teile der Außenwände stehen, Verletzte, die geborgen werden und Helfer am Ende ihrer Kraft. Mehrere Wohnhäuser und ein Hotel wurden in der Nacht vollständig zerstört. Wir haben hier geschlafen und das hat uns gerettet. Denn normalerweise sitzen wir an der Tür und die Explosion hätte uns durch die Tür getroffen. Sie hätte uns einfach getötet. Es gab 3 oder 4 Einschläge ballistischer Raketen in unserem Bezirk, in unserer Gegend. Wir waren im Schutzraum und haben gespürt, wie der Schutzraum bebte. Die Decke und der Boden, einfach alles. Nach Angaben des Kiewer Bürgermeisters sei es der schwerste Angriff auf die Landeshauptstadt seit Kriegsbeginn. Mindestens 17 Menschen sollen laut ukrainischem Rettungsdienst dabei getötet worden sein. Rund 90 wurden verletzt. Das russische Verteidigungsministerium sagte, der Angriff auf Kiew sei eine Reaktion auf ukrainische Attacken auf die zivile Infrastruktur in Russland. Die EU-Außenbeauftragte Kaja Kallas hat sich auf ihrem Social-Media-Kanal schon geäußert. Heute werde ich als Reaktion auf die Angriffe vorschlagen, weitere Einrichtungen und Unternehmen zu sanktionieren, die den russischen militärisch-industriellen Komplex unterstützen. Je mehr Moskau Zivilisten ins Visier nehme, desto härter müssten die Sanktionen ausfallen. Details nannte sie nicht. Derweil gehen die Aufräumarbeiten in der ukrainischen Hauptstadt Kiew weiter.
1: Zurück nach Deutschland, nach NRW. Auch einen Tag nach der tödlichen Brandkatastrophe in Monschau kann die Aachener Polizei noch nicht sagen, wodurch das Feuer in dem Wohnkomplex ausgebrochen ist. 3 Männer kamen bei diesem Brand gestern ums Leben.
10: Der Ort steht weiter unter Schock, aber es gibt auch eine große Welle der Hilfsbereitschaft. Seit gestern werden immer wieder Kleiderspenden abgegeben. Die 30 Hausbewohner sind jetzt gerade in einem ehemaligen Pflegeheim in Kalter Herberg untergebracht. Wie lange ist noch unklar. Brandursache, Versicherungsfragen, all das muss erst noch geklärt werden. Und dann gibt es noch die Frage, wie lange dauert der Wiederaufbau des zerstörten Gebäudeteils? Über Monschau schwebten auch heute, einen Tag nach dem Brand, mit 3 Toten viele Fragezeichen. Bei den Brandopfern soll es sich um 3 Männer im Alter von 30, 60 und 70 Jahren handeln.
1: Bei einem Einsatz in Remscheid hat die Polizei am Mittwochabend auf einen 42-jährigen Mann geschossen. Der Mann starb noch am Einsatzort. Eine Obduktion soll nun klären, ob der Schuss des Polizisten die Todesursache war. Laut Staatsanwaltschaft Wuppertal soll der Mann zuvor die Polizisten angegriffen haben, unter anderem mit Pfefferspray und einer Brechstange. Daraufhin habe ein Beamter seine Schusswaffe gebraucht und den Remscheider getroffen. Aus Gründen der Neutralität führt nicht die Polizei Remscheid, sondern das Präsidium Hagen die weiteren Ermittlungen. Und jetzt haben wir weitere Nachrichten des Tages, hier kurz und kompakt.
11: Ein Mann hat in der Essener U-Bahn eine Frau in der Nacht mit einer Stichwaffe angegriffen und schwer verletzt. Er ist unmittelbar nach der Tat geflüchtet. Eine Fahndung nach ihm blieb bislang ohne Erfolg. Das 58 Jahre alte Opfer schwebt nicht in Lebensgefahr. Polizei und Staatsanwaltschaft ermitteln trotzdem wegen eines versuchten Tötungsdelikts. Der Hintergrund sei noch völlig unklar. Ermittler werten Videoaufnahmen und Zeugenaussagen aus. Von heute Abend an ist der Bahnverkehr zwischen Köln und Bonn 8 Tage lang extrem eingeschränkt. Die Bahn arbeitet an der linken Rheinstrecke und saniert dort Weichen, Signale und Oberleitungen. Im Nahverkehr entfallen die Züge der Linie RE5 und RB26 zwischen Köln und Remagen. Auch die RB48 zwischen Wuppertal und Bonn fällt aus. Im Fernverkehr werden die Züge zwischen Köln und Koblenz umgeleitet. Bei einem schweren Unfall auf der A57 bei Neuss sind am Morgen mehrere Menschen verletzt worden, einige schwer. Nach Polizeiangaben war ein LKW auf ein Stauende aufgefahren. Er hatte dabei ein Auto auf einen anderen Laster geschoben. Der Autofahrer wurde eingeklemmt und musste von der Feuerwehr aus seinem völlig zerstörten Wagen befreit werden. Die Strecke in Richtung Krefeld ist derzeit noch gesperrt. Das Gesundheitsamt des Hochsauerlandkreises warnt vor dem Baden im Sorpesee außerhalb der ausgewiesenen Badestellen. In den vergangenen Tagen hatten sich mehrere Menschen gemeldet, die an einem Magen-Darm-Infekt erkrankt waren, nachdem sie im See schwimmen waren. Das Gesundheitsamt kontrolliert die Wasserqualität nur an den offiziellen Badestellen. Dort habe man bislang keine Auffälligkeiten durch Mikroorganismen festgestellt. Es sei möglich, dass einige Bereiche belastet sind, andere nicht. Die Obstbauern in NRW erwarten ihre beste Kirschernte seit Jahren. Das Statistische Bundesamt schätzt fast 10% mehr als im schon guten Jahr 2025. Durch das trockene und warme Frühjahr konnte sich die Kirschblüte gut entwickeln. Durch das wärmere Klima beginnen die Obstbäume inzwischen einige Wochen früher zu blühen. Vor Starkregen oder Hagel schützt ein engmaschiges Netz. Es soll auch neu aufgetretene Schädlinge fernhalten, wie die asiatische Kirschessigfliege.
1: Wenn Sie verheiratet sind oder es schon mal waren, dann wette ich, dass Ihr Hochzeitsantrag nicht so aufregend war wie dieser hier in New York. Dort klettert ein Pärchen auf das Empire State Building, wo er um ihre Hand anhält. Selbst für abgebrühte New Yorker eine Sensation. Doch die beiden Extremkletterer aus Russland setzen noch einen drauf. Auf der Spitze in 443 Metern Höhe hissen sie eine Fahne. Und auf der steht, wenn die Macht der Liebe die Liebe zur Macht schlägt, dann wird die Welt wissen, was Frieden ist. Für die beiden allerdings endet die Aktion nicht so friedlich. Sie werden verhaftet und zurück nach unten eskortiert. Aber das können Sie dann Ihren Enkelkindern noch erzählen. In Österreich hat sich Bundespräsident Van der Bellen mit einer ungewöhnlichen Bitte an alle Eltern gewandt. Er bat sie, ihre Kinder heute Abend länger aufbleiben zu lassen. Der Grund: Österreich spielt bei der Fußball-WM ab 21 Uhr gegen Spanien um den Einzug ins Achtelfinale. Van der Bellen wörtlich: Solche Erinnerungen nimmt man doch sein Leben lang mit. Ich glaube, es kommt drauf an, wie Österreich heute spielt. Und damit sind wir auch schon beim Wetter. Hier sind die Aussichten. Bis zu 27 Grad erreichen wir heute, aber dann zieht Tiefdruckgebiet Zoe über NRW, bringt Regen und starke Windböen mit. Dann kühlt es deutlich ab. Heute Nacht wird es richtig frisch. 13 Grad in den Städten am Rhein, auf dem Land und in den Hochtälern wird es einstellig. Morgen starten wir sonnig in den Tag. Später zeigen sich ein paar Quellwolken am Himmel, die können einzelne Schauer mitbringen. Temperaturen bis zu 26 Grad. Am Samstag zeigt sich die Sonne eher in der Kölner Bucht. Am Sonntag und Montag Schauer und Gewitter in OWL, am Rhein meist trocken. Das war's von uns. Gleich geht's spannend weiter mit Geschichten aus dem Zoo Münster. Heute wird da ein Kamelbaby geboren. Gute Unterhaltung und einen schönen Tag.
12: Das ruhige Küstenleben ist für Polizist Hauke mal wieder vorbei. Er muss eine Entführung aufklären.
13: Papa, bitte.

0: Bernadette ist oben auf. Das bretonische Zwergschaf hatte kurz nach seiner Geburt im Allwetter zu Münster seine Mutter verloren und musste mit der Hand aufgezogen werden. Nun geht's raus auf die Wiese. Eine Premiere.
1: Du, dann lass uns einfach den Schieber da aufmachen.
2: Ja.
1: Ja? Und einfach durchstarten, würde ich sagen. Wir gehen dann mit und gucken, was sie da machen.
2: Ja.
1: Ob die Ziegen die verkloppen oder so. Also sehen wir mal. Wir können ja eingreifen, wenn die Ziegen zu grob werden.
2: Ja, genau. Dann müssen wir gucken, was wir machen. Okay,
1: ich mach mal das Brett weg hier.
2: Ja.
1: Gut. So, Leute, erst einmal in die Freiheit. Ihr wisst doch gar nicht, was auf euch zukommt. Ja, kommt mal.
2: Oh, wie nett.
1: Kommt mal. Ja.
0: In die Freiheit heißt in den Streichelzoopark, wo die Minischafe auf Ziegen, auf große, besonders aber auch auf kleine Menschen treffen.
1: So, Leute, jetzt könnt ihr raus.
2: Raus mit euch.
1: Jetzt bin ich immer gespannt.
2: Ja, ich auch.
1: Komm, Tina, komm los.
2: Die Alten wissen gleich Bescheid.
1: Ja, komm mal.
0: Bei den USA-Schafen sind in den letzten Wochen 4 Lämmer angekommen. Darunter Bernadette, die jetzt 6 Wochen alt ist. Ferdinand Heinemann und Tatjana Lörwer hoffen, dass die Lämmer keine Angsthasen werden. Das wäre nicht gut für einen Streichelzoo.
2: Das ist ja nett. Guck
1: mal. Wegen Rennen. Oh, die sind ja aufgeregt, ne?
2: Ja.
1: Ganz was Neues.
2: Bernadette, hä?
1: Hey, die Welt ist größer als euer Stall.
0: Der Schnupperkurs beginnt.
1: Ja. Jetzt beginnt das Leben. Der Ernst des Lebens beginnt für sie.
0: Auf ihrer bretonischen Heimatinsel USA haben raues Klima und karger Boden die Schafe zäh gemacht. Der Ernst des Lebens in Münster ist nicht so hart.
1: Die könntest du so mitnehmen.
2: Die ist echt mopsig,
1: hey.
2: Ne?
1: Hey, du. Hey, willst du nicht mehr laufen? Jetzt willst du rennen, ne? Ja. Komm.
2: Nicht mehr durch die Gegend tragen. Jetzt ist vorbei mit Tragen.
0: Kein Problem für die Kleinen.
2: Das ist, wenn die Kinder flügge werden.
1: Ja. Ich armer Stiefvater.
0: Von vielen anderen Schafsrassen unterscheidet sich das USA-Schaf durch seine Vitalität. Besonders die Lämmer sind offenbar äußerst aktiv.

0: gut geklappt.
1: Gut geklappt.
0: Schön.
1: Dann gehen wir wieder.
0: Ja, genau.
2: Dann überlassen wir sie ihrem eigenen Schicksal hier.
0: Ja, können Sie später noch mal.
2: Dann spielt mal, komm, Kinder.
0: Müssen wir eh später noch mal gucken gehen.
2: Ja, gucken wir gleich noch mal.
0: Ja.
3: Je mehr Zuwendung die Lämmer erhalten, desto handsamer werden sie.
0: Genau.
3: Keine große Scheu, ein ausgeprägter Spieltrieb. Ein echter Renner, die Lämmer vom Streichelzoo. Im Gorilla-Gehege läuft es derzeit gar nicht rund. Ghana und ihr Baby leben zurzeit, gemeinsam mit einem anderen Weibchen, getrennt vom Rest der Gorilla-Gruppe. Das Junge war verletzt worden, vermutlich durch Quango, den noch jungen Gorilla-Chef. Zur Sicherheit wurde die Affengruppe deshalb aufgeteilt. Die Stimmung der Pflegerinnen und Pfleger ist im Keller. Die Affenpfleger befürchten, dass Ghana ihr Kleines nicht mehr richtig versorgt. Sie trägt ihr Junges fast nur noch auf dem Rücken und nicht mehr auf dem Bauch. Bekommt das Kleine überhaupt noch genug Muttermilch? Die Sorgen im Affenstall wachsen. Es muss sich was ändern, und zwar schnell. Doch auch die Routinearbeiten laufen weiter.
4: Gehen wir mal gucken.
5: Ja.
3: So oft es nur geht, schauen Bärbel Uphoff und Peter Bein nach den Gorillas. Quango ist gerade mal 10 Jahre alt, als Gorilla-Chef und Vater ziemlich unerfahren. So hat er seinen Nachwuchs zu ruppig angefasst, wohl aus Neugier oder um mit ihm zu spielen.

0: Übergriffe aufs Baby sind nach Aufteilung der Menschenaffengruppe vorbei. Doch in der Mutter-Kind-Beziehung beginnen die Dinge plötzlich falsch zu laufen.
1: Bist du sofort soweit?
2: Ja, ja.
1: Gut.
0: Selbst beim Futterausstreuen im Affengehege ist die Anspannung der Pfleger zu spüren. Gar nicht so einfach, sich im komplizierten Geflecht einer Gorilla-Gruppe zurechtzufinden.
2: Futter ist überall.
1: Sollen wir ihn die Sackkarre zum Spielen drin lassen?
2: Ja, lass doch stehen.
1: Na gut, morgen. Ja, ist gut, Mufasa, ist gut. Wir haben alles gehört.
0: Wohin wird die Gorilla-Gruppe gehen? Der Rattenfänger von Münster ist da.
3: Oh, hallo, hallo. Moin, moin. Na ja?
0: Nicht in erster Linie Elefanten, sondern Ratten, moin. Mäuse und Schaben sind
3: ja
0: Konrad Brockmanns Fach.
3: Oh, ja, ja, ja.
0: Im Elefantengehege wurden Schädlinge entdeckt. Tausende. Ein Fall für den Schädlingsbekämpfer, den die Elefantenpfleger Michael Adler und Manuela Hofmann sehnlichst erwarten.
3: Hallo, hallo, Manuela.
4: Hallo.
3: Moin, moin.
4: Na?
3: Wie kommen wir denn plötzlich zu einem Schabenbefall hier in eurem so cleanen Revier?
4: In unserem cleanen Revier. Hallo.
3: Michael,
4: wie Zeit, dass du da bist.
5: Sag mal. Ja, ist ein bisschen schlimm geworden.
3: Ganz plötzlich. Ja, ja. Aber dicht. Und so
4: aber richtig viele, auf einmal. Ja. Kakis,
3: ja.
4: Weg.
0: Die ungeliebten Insekten gelten auch als Krankheitserreger.
4: So, aber jetzt hier
3: oh, Manuela, langsam, langsam, langsam, wie man so schön sagt, langsam. Wir haben sonst noch nie was hier gehabt.
4: Ja, dann?
3: Ich krieg zu viel, aber es scheint so.
4: Wenn du die Klappe aufmachst, geht's direkt los.
3: Ja? Hm? Dann wollen wir sie mal langsam aufmachen.
4: Ja, hier?
3: Die kann ja nun nicht fliegen, die Schabe. Aber, ach du liebe Zeit, da haben wir ja schon Tausende.
4: Ja, so richtig in diesen Ritzen überall, auch hier unten.
3: Vor allen Dingen junge Generationen.
4: Mhm.
3: Da haben wir die deutsche Schabe wieder. Das bedeutet, die Population, die ist ohne Ende.
4: Mhm.
3: Pro Weibchen 10 Milliarden. Junge, sagt man, ist kein Spiel, sondern ist eine Leichtigkeit, aber... Mhm. Wir werden die beködern, Manuela. Den Köder habe ich ausgetestet, ja damals schon im Tropenhaus. Und wir werden die deutsche Schabe jetzt beködern. Und dann wollen wir mal sehen, was die mit den kleinen Ködertellerchen bzw. Köderpunkten machen.
0: Zum Glück sind Schaben relativ gut zu bekämpfen.
3: Es ist so, wenn man jetzt zum Beispiel eine Schabe zertritt, die ein Eipaket führt, das Eipaket hat ja 40 bis 50 kleine, dann ist es nicht unbedingt so, dass man sie mit nach Hause schleppt. Das ist also, brauchst keine Angst haben, Manuela. So schlimm ist das nicht, sonst wäre ich ja zu Hause auch schon voller Schaben.
4: Ja.
3: Denn sie sind ja nicht flugfähig.
4: Aber wenn wir jetzt zum Beispiel eine Futterkiste kriegen, wo so eine Mama mit Eipaket drin sitzt, nur durch den Futterhof aus dem Affenhaus, aus dem Tropenhaus.
3: Dann geht die Population
4: dann
3: los.
4: Dann kann das auch hier
3: ganz klar
4: eingeschleppt sein.
3: Muss man so sagen.
4: Ja.
0: Futtervorräte lieben die Schaben. Und Konrad kennt seine Pappenheimer. Eins der USA-Lämmer, Bernadette, wer sonst, hat gleich einen Pressetermin. Die Regenbogenpresse hat das braune Schaf entdeckt. Gudrun Zimmer und Katharina Hummel auf dem Weg zur tierisch guten Home-Story.
6: Hallo.
7: Guten Tag.
8: Hallo.
7: Guten Tag.
8: Sie machen Ecke da
6: drauf. Hallo. Guten Tag, Tatjana Löwer.
7: Hallo.
8: Hallo.
7: Hummel, hallo.
8: Guten Tag.
7: Hallo.
9: Was können wir Schönes tun für Sie?
7: Ja, wir würden ganz gerne hier bei den Schafen mal vorbeischauen und das kleine Schaf Bernadette. Wollten wir ganz gerne explizit mal sehen und
9: genau, dass,
7: wie es gefüttert wird.
9: Das ist unser Waisenkind, das füttern wir. Das sieht man mit der Flasche groß, genau. Ja.
6: Ja.
9: Ja. Da wollen Sie Fotos von machen?
6: Alle, ja.
9: Ja, habt ihr schon sicher.
7: Am schönsten, wir könnten vielleicht rausgehen ins Grüne.
9: Ja.
7: Das ist, und dann würde ich gerne ein paar Fotos machen, wie Sie das Schaf füttern.
6: Okay.
7: Meinen Sie, es bleibt bei Ihnen auf dem Arm oder rennt es weg?
6: Ich hoffe, dass es auf dem Arm bleibt und ich werde es dann festhalten, dass es
7: super
6: wieder rennt.
7: Genau.
6: Okay.
9: Dann suchen Sie doch einen schönen Platz aus.
7: Dann gehen wir schon mal vor.
9: Kommst du da rüber, pass auf, ich halte es mal ein.
6: Ja, bitte.
9: Ja, du kriegst jetzt lecker was zu trinken.
0: Ein Mutter. mutterloses Schaf, von Hand aufgezogen, haben die beiden Journalistinnen überlegt, wird auch die Leserinnen einer Frauenzeitschrift interessieren.
9: Wo sollen wir uns denn hinsetzen?
8: Vielleicht wäre hier hinten schön.
4: Da hinten? Ja. Alles gut, Bernadette.
8: Ist das ein guter Platz für eine Mittagsfütterung?
4: Ja, schauen wir mal.
9: Sieht ja schon aus wie Lorelei hier.
4: Ja.
0: Katharina Hummel hat ein Auge auch für die Details.
8: Flasche hat die richtige Temperatur?
9: Ja, so macht man das. Ich weiß das genau.
8: Das ist ja.
9: Genau. Sie sagen,
8: wie bei Babys. Dann kann es meinetwegen gern losgehen.
9: Gut. Okay, dann gut Schluck.
8: Genau. Und das Lächeln nicht vergessen.
9: Das Schaf oder die Pflegerin?
8: Ja, beide natürlich. Oh.
10: Wie oft bekommt es noch sein Fläschchen?
4: Ach so, 3 bis 4 Mal am Tag. Mhm. Also dann immer verteilt. Nachts gar nicht. Ne? Nee, da schläft sie. Kann sich an die anderen kuscheln. Also da bekommt es dann kein Fläschchen mehr.
7: Aber in den ersten Lebenstagen schon, ne?
4: Ja, dann muss auch da ist der Kollege abends noch gekommen und hat dann spät abends noch gefüttert, genau.
9: Und scheint ja nicht viel Hunger zu haben, ne?
4: Nee. Bernadette, du musst noch ein bisschen was essen, hä? Komm mal her. Ja, schmier dir dein Gesicht mal an meiner Hose ab, ist fein. Hä? Magst du es noch einmal?
9: Nee, jetzt will sie nicht mehr.
7: Aber wir haben Fotos, ne?
9: Haben Sie Fotos?
8: Genau. Ja, das ist auch gut.
4: Okay. Hey, hast du fein gemacht.
8: Du bist ja eine ganz Süße.
4: Ja.
10: Wie alt ist die Bernadette?
9: 6 Wochen.
10: 6 Wochen?
9: Ja. Dann kann ich die in den Kühlschrank stellen, die benutze ich heute Abend wieder, ne?
4: Mal
9: eher. Ja, ist ja noch gut.
4: Ja.
9: 2-3 Stunden hat die wieder Hunger.
4: Ja.
9: Dann geben wir ihr das.
4: Ja, denke ich auch. Nö. Wird ja jetzt auch so langsam irgendwie weniger.
9: Ja, ja, ja.
4: Ne? Ist dann, also sie fängt jetzt an, dann weniger zu fressen, dass sie dann nicht mehr ganz so viel haben möchte, weil sie schon Heu und Gras,
9: Heu knabbert sie dran. Die feste Nahrung, die Menge wird immer höher und
4: Fläschchen ist dann irgendwann unwichtig.
0: Noch ein paar Fotos und ein paar Zusatzinfos.
4: Mal deine Nase sauber machen.
9: So mit 3 Monaten nimmt es dann gar nichts mehr auf an Milch. Gibt es nur noch Kraftfutter und Gras. Wir haben auch den ganzen Tag so mit Großtieren zu tun, Giraffen und Pferden. Und dann ist so ein Schäfchen halt handlicher. Das kann man mal
10: auf den Arm nehmen, ja, in der Tat.
9: Wenn man nur mit Pferden zu tun hat oder mit Antilopen oder so, dann ist das schon was
8: Wahres. Du hast einen Kuscheln zu haben.
9: Genau.
4: Ja, genau, dann gehen wir mal.
0: Eine rührende Geschichte lässt sich da sicher um das kleine Schaf bauen. Die Gorilla-Gruppe funktioniert im Moment mehr schlecht als recht. Das Gruppengefüge gerät aus den Fugen und Ghana trägt eher achtlos ihr Kleines. Es muss endlich was passieren.
11: Wir versuchen jetzt Ghana und Changa zu trennen.
12: Ja.
11: Hallo Dirk.
12: Hi Dirk.
11: Gute Nerven mitgebracht?
13: Ja. Ich bin am Flattern die ganze Zeit.
12: Mann.
13: Ich glaube es. Wie geht's dem der Kleinen jetzt? Hat sie also, noch mal getrunken zwischendrin?
11: Wir müssen was machen, es geht so nicht mehr.
13: Ja.
11: Also wir müssen das Risiko eingehen.
12: Ja.
13: Gestern stand ich dann selber noch mal eine Stunde davor, da sah es eigentlich gar nicht anders aus. Und da habe ich auch überhaupt nicht gesehen, dass das Jungtier an die Brust
12: kam. Gar nicht, ne? Ja. Ja, es geht nicht.
13: Habt ihr auch einen Eindruck, dass es müde wirkt, das Kleine?
11: Also es ist im Moment noch kräftig.
12: Kräftig ist es auf jeden Fall, so wie es festhält oder so. Also da Power hat ihn noch.
13: Es hält sich noch, das ist gut.
12: Toi, toi, toi. Ja.
11: Wir gehen davon aus, dass er zumindest nachts mit Mutter geschlafen hat, getrunken
12: dass
11: hat,
12: das
11: weil
12: schnell,
11: sonst wäre die schwächer.
12: Ja,
13: dann legen wir los.
12: Würde ich sagen, wir legen los.
13: Gut.
11: Wir sehen ja, ob du draußen stehst, ne?
13: Ich stehe auf jeden Fall.
11: Gut.
0: Der Zoo-Kurator beobachtet seit längerem das Gorilla-Geschehen. Die Affenpfleger haben mit Dr. Dirk Wevers entschieden, die Gorillas doch wieder zusammenzulegen. Die Gruppenaufteilung ist keinem der 4 erwachsenen Gorillas wirklich bekommen. Darunter leidet auch das Affenkind.
14: Peter, mach auf!
15: Ja!
0: Zuerst lassen Bärbel Uphoff und Peter Bein Ghana mit Kind ins große Freigehege.
14: Hi, schön, super. Trägst ja dein Baby mal perfekt.
0: Als nächste kommt Fatima, mit 34 Jahren, die mit Abstand älteste und erfahrenste in der Gorilla-Gruppe. Fehlen nur noch Quango, der junge Gorilla-Chef, und Changa, die wieder tragend ist. Dunkelheit liebt die deutsche Schabe, die sich hier in einem Vorratskasten des Elefantenhauses rasant vermehren konnte.
3: Ich nehme an, Sie brauchen so ein bisschen Zeit, um sich zu konzentrieren. So schnell gehen Sie nicht dabei. Aber guck, da oben sind schon zwei, die futtern schon. Aber noch ist es nicht so weit.
15: So schnell geht. Wahnsinn.
3: Ja, da ist ein Lockstoff drin, der sorgt dafür, dass die angelockt werden. Hm. Und dass sie...
15: Also sozusagen, wenn ich eine Banane da hinlege.
3: Ganz genau, dass sie Appetit bekommen. Ja. Und wenn sie dann, wie du hier hinten siehst, sie sind ja schon zu 20 da und futtern, dann ist es wirkungsvoll. Und ich schätze mal, nach 3 Tagen haben wir diese Region hier schabenfrei, sodass wir keine Angst zu haben brauchen, dass uns hier, naja, die ganze Region besiedelt wird.
0: Der Schädlingsbekämpfer kann Manuela beruhigen. Konrads Köder hat es in sich. Lockstoff und Gift, das den Schaben den Gar ausmacht.
3: So, dann werden wir mal sehen, wie es funktioniert. Das müssen wir in 3 Tagen noch mal zugucken. Hm? Aber ich denke mir, wir können guter Hoffnung sein, das diesmal in den Griff zu bekommen, sodass wir nach 3 Tagen schon sehen werden, hier hat ein Erfolgsbild auf uns wartet, ich hoffe es jedenfalls.
0: Nicht verzagen, Kammerjäger Konrad fragen. Ohne Schaben fühlt sich das Leben im Elefantenhaus einfach besser an. Bei den Trampeltieren kommt der Nachwuchs meist nachts zur Welt. So haben die Pfleger selten das Glück, wie hier bei Lilo, eine Kamelgeburt mitzuerleben. Tierpfleger Norbert Siebert hat natürlich sofort Zootierärztin Dr. Sandra Silinski informiert. Ein großer Moment auch für Ferdinand Heinemann.
16: Ist jetzt gleich da, ne?
0: 12 bis 14 Monate Tragzeit hat eine Trampeltierstute. Dann bringt sie in der Regel nur ein Junges zur Welt. Die Tierärztin hat es eilig. Trampeltiere kommen zwar gewöhnlich ohne Geburtshilfe zurecht, doch sicher ist sicher.
17: Wann hatten die sich abgelegt?
18: Knapp Frühstück, denke ich mal, weil die ja drin war, weil der Elektriker hier aus der Lage war.
16: Die ist nur drin, weil der Elektriker draußen gearbeitet hat.
17: Ja klar,
16: sonst wären die ja gar nicht drin.
17: Ja.
16: Und jetzt gerade haben wir es gesehen, als wir kamen.
17: Ja, schön.
16: Soll ich mal von der anderen Seite ein bisschen stupsen, dass sie hochkommt?
17: Das wäre schön, weil das mit der Kante ist nicht gut.
16: Ja, das ist ganz gut.
0: Lilo liegt nicht optimal.
17: Oh. Haben wir dann. Ich kann mir auch einen Strohball irgendwie hinschmeißen, oder? Ja. Haben wir einen da?
18: Ich hole das. Wunderbar. So,
16: schön. Okay, das ist die Ecke. Genau.
17: So, Lilo. Eben. So. Gut.
18: Okay?
17: Ja.
18: So, ist
16: der. Ja, jetzt ist Luft genug.
17: Ja, das ist perfekt. Gut.
0: Die meiste Arbeit muss Lilo selber tun.
17: Ich bin froh, dass wir die Kante da jetzt abgepuffert haben. Das wäre nicht schön gewesen. Wobei es mich wundert, dass sie sich hier so hinlegt. Das ist doch eine erfahrene Stute. Vielleicht machen wir uns auch mehr Gedanken, als überhaupt notwendig ist.
16: Also die meisten Geburten finden ja eh nachts statt. Und wenn wir morgens kommen als Tierpfleger, ist das fertige Kamel schon da und trinkt bei der Mutter. Dies ist relativ selten, was wir sehen.
0: Das Kleine ist ja ein Nestflüchter. Es steht und geht also nach wenigen Stunden schon auf eigenen 4 Beinen.
17: Okay, das Pressen muss er schon noch selber machen. Da helfen wir jetzt auch nicht nach, weil es gibt ja keinen Grund, dass wir da jetzt eingreifen sollten.
0: Kamelstuten kommen erfahrungsgemäß mit einer Geburt recht gut alleine klar.
17: Gut, sie hält ein Auge drauf.
16: Genau. Ich beobachte weiter.
17: Nehmen Sie mich in einer Stunde an.
0: Viel Kraft braucht Lilo noch für die Geburt. Ihre Energiespeicher, die beiden Höcker, sind prall und dick. Das lässt hoffen. Alexander Dietrich macht Visite bei seinen Raubkatzen. Besonders auf die Verfassung von Rasputin und Nelly ist der Tierpfleger gespannt. Die beiden sibirischen Tiger haben ja gerade die allererste gemeinsame Nacht hinter sich.
3: Das sieht doch schon mal ganz gut aus. Na, was, Putin, wie war's?
0: Hasch mich am Morgen, dann kann die Nacht nicht stressig gewesen sein. Noch nicht lange ist der sibirische Tiger Rasputin mit Nelly aus Tschechien zusammen.
3: Super, so haben wir uns das vorgestellt. Genau so. Tiefster Friede.
0: Die Tigerkrallen blieben eingefahren. War wohl nichts mit reißender Bestie.
3: Tja, der schlimmste anzunehmende Fall wäre gewesen, wenn ein Tier jetzt hier verletzt oder gar tot in der Ecke gelegen hätte. Das wäre unwahrscheinlich bei den beiden jetzt, aber Tiger können dann von einer Minute auf der anderen ihre Stimmung wechseln. Das wäre nicht ungewöhnlich, aber wie gesagt, wir hätten es nicht riskiert, wenn die nicht so friedlich gewesen wären.
0: Schon bei Nellys Ankunft aus Tschechien und dem ersten Beschnuppern hatten die Pfleger berechtigte Hoffnungen, dass es zwischen Rasputin und Nelly was wird. Liebe auf den ersten Blick, falls es das auch bei Tigern gibt.
3: Ja, willst du mich fangen? Das lassen wir heute mal, ne? Nelly!
0: Der Pfleger inspiziert auch das Innengehege der beiden Amur-Tiger.
3: Ja, komm mal her.
0: Revierkämpfe gab's keine.
3: Ja, komm her. Fein, ja, fein.
0: Nelly hat keine Scheu, ins Innere zu kommen.
3: Nelly. Das sieht doch gut aus.
0: In der Natur sind Tiger ja meist Einzelgänger. Nur zur Paarungszeit machen sie gemeinsame Sache.
3: Ja, das ist dein Bereich.
0: Urinspritzer markieren gewöhnlich das Revier.
3: Der Rasputin, das kannst du schon alleine, da brauchst du nicht mal stören.
0: Die Morgentoilette, wer will da nicht seine Ruhe haben?
3: Passt alles.
0: Bei den Tigern ist alles im Lot, zur Zeit zumindest. Rasputin und Nelly haben sich aufeinander eingestellt. Das heißt, sie gehen manierlich miteinander um. Und wenn sie sich knuffen, dann nur spielerisch. Sie können sich aber auch in Ruhe lassen und ihre eigenen Wege gehen. Dafür gibt es im Tigerhaus genügend Ausweichmöglichkeiten. Im komplizierten Geflecht der Gorilla-Gemeinschaft steht die Gesundheit von Baby Mary 2 auf dem Spiel. Dennoch soll die Großgruppe wieder zusammenkommen.
14: Chanda! Super, toll! Schön hast du das gemacht, ganz toll! Super!
0: Changa ist tragend, hatte vorübergehend mit Gorillamännchen Quango eine Kleingruppe gebildet. Nun aber ist es mit der Gruppentrennung vorbei. Wie werden die vier erwachsenen Menschenaffen miteinander auskommen? Und, besonders wichtig, wird das Gorilla-Baby von der Gruppenzusammenführung profitieren?
14: Super, Quango, schön, toll. Schön, das war ein schöner Eingang.
0: Die vier Großen und das Kleine sind also wieder vereint. Trotz der Risiken, die das fürs Jüngste mit sich bringt. Wenn Zookurator Dr. Dirk Wevers einen Wunsch frei hätte, wäre das der, dass das Gruppenleben der Gorillas wieder gut funktioniert. Dass das Gorilla-Baby künftig unverletzt bleibt und auch genug Nahrung und Zuwendung bekommt.
13: Das ist jetzt auch gerade sehr, sehr spannend. Das ist der erste Körperkontakt zwischen Quango und zwischen Ghana. Ghana versichert sich jetzt nochmal, des Mannes, dass er wirklich auf ihrer Seite steht. Und er geht jetzt ans Kind. Ja, so wie es sein muss. Ganz fürsorglich. Super.
0: Ein positiver Neubeginn könnte das sein. Hoffen auch Bärbel und Peter.
19: Ja, das ist echt schön. Also.
14: Ja, wenn er so bleibt, dann geht der Blutdruck auch wieder runter.
19: Ja, optimal wäre das, oder?
14: Ja.
19: So rutschig, ne?
14: Oh, sie wollte gerade ans Baby. Hast du gesehen?
19: Ja, guck mal.
14: Ja, sicher, Mann, dann Baby. Das ist gut. So ist fein.
19: Aha.
0: Einer der Konfliktherde schwelt zwischen Changa und Ghana. Mit Kind ist Ghana nämlich in der Rangordnung an Changa vorbeigezogen. Wer ist näher dran an der Nummer 2 der Gruppe? Das ist in diesem Fall Kwango, der die Gruppenführung größtenteils an die ältere und erfahrenere Fatima abgetreten hat. Das gute Funktionieren einer Gorilla-Gruppe hängt übrigens auch von der Herausforderung durch ein starkes Alpha-Tier ab. Ein Silberrücken, also ein starkes älteres Gorillamännchen mit auffallend hellem Rückenfell, das die Führung unmissverständlich innehat, fehlt ja in der Münsteraner-Gruppe. Noch ist alles ruhig im Gorilla-Gehege. Die Menschenaffen verständigen sich untereinander durch Mimik und Körperhaltung. Posen, aber auch Laute werden zudem als Signale von Aggression benutzt. Es braucht noch Zeit, um zu sehen, in welche Richtung die Gorilla-Gruppe geht. Für Anke Gassner geht's in Richtung Pete Hewson.
20: Okay. Das ist Anke Gassner, Thomas, ich bin Kotschak. Okay, ich zeige Ihnen kurz die Papiere und dann können wir die Tiere ja, auch einpacken. Genau.
0: Den Zoo-Kurator hält noch Papierkram auf.
20: Dark blue. And they are all from 2005.
0: Pete Hewson-Eidechsen sollen nach Polen.
20: Here's the winter place for a lot of reptiles. And here you see the Pituensis. On the top are the three females together. And we have got three males. This is the largest one. And two smaller ones over there.
21: Okay, darf ich einmal die Beutel?
20: The bags for.
0: Die polnischen Tierärzte nehmen die bedrohten Echsen mit nach Breslau.
20: Willst du sie mit der Leiter rausnehmen?
21: Ja, ich muss die mit der Leiter. Ja, genau.
0: Eine Zucht soll dort entstehen.
21: Natürlich überwintern wir nur gesunde Tiere.
0: Kompliziert ist bei der Haltung besonders die Umstellung vorm Winter. Schritt für Schritt muss dann die Temperatur von 45 auf 0 Grad runter.
21: So, jetzt muss ich mal eben gucken, wo die sitzen alle.
0: Drei männliche und drei weibliche Tiere gehen in die polnische Zucht.
21: Hier, darf ich dir das mal eben geben? Sonst? Ja. So, jetzt.
20: Okay.
0: Auch Echsen fangen will gelernt sein.
21: Den ersten habe ich schon.
20: Okay, ich habe hier einen Beutel.
21: Okay.
20: Ja. Okay, jetzt hier one.
21: So, jetzt sind wir oben fertig. Stell ich die Leiter mal eben weg.
0: 17 Echsen bleiben noch in Münsters Zoo.
21: So, und jetzt den hier.
0: Die Pityosen stehen unter Artenschutz. Das Weitergeben der Echsen von Zoo zu Zoo wird dadurch zu einem komplizierten Verfahren.
20: Our biggest male. I think it's a very, very nice breeding male.
21: Na komm, Scheiße. Okay.
20: Ja, ich hab ihn.
21: Nee, warte, ich bin noch nicht unten drin.
20: Ich halte dich nur oben eng zu.
21: So.
20: Okay.
0: Flink sind die Biester.
20: Ah ja.
0: So. Ursprüngliche Heimat der Echsen sind die Pityosen. Das ist eine Inselgruppe innerhalb der Balearen mit Ibiza und Formentera als Hauptinseln.
21: Weil normalerweise ist das so, dass wenn Leute zugucken, ist man nervöser. Und da flutscht immer ein Tier weg, aber ha, ich hab's ja alle. Genau. Sonst passiert dir das jetzt.
20: Aber du hast schon gute Reflexe. So, alles klar.
21: Das war's.
0: Sechs Echsen im Sack. Stoffbeutel und Styroporkiste sind übrigens gängige, für Pityosen-Echsen geeignete Transportmittel.
20: Yeah, and then you can start your trip to Duisburg.
0: Ins Ruhrgebiet und nach Antwerpen müssen die beiden polnischen Tierärzte noch. Papiere okay, Echsenfang ohne besondere Vorkommnisse. Tiere in trockenen Tüchern. Dies ist wohl der Beginn einer neuen polnischen Pityosenzucht.
20: Okay, that's all. I wish you a good way to the Netherlands, to Belgium and back to Poland. Yeah. Bye bye. Bye bye. We will meet in Warsaw. Yes, in September. Yes, okay. Bye bye.
0: Der Energiespeicher, die beiden Höcker, ist gefüllt bei der Kamelkuh. Wie steht's sonst bei Lilo, die ja ein kleines Trampeltier erwartet?

0: scheint sich das Köpfchen schon einen Weg gebahnt zu haben. Das Köpfchen und die Beinchen. Ein Teil der Fruchtblase umhüllt noch das Maul des Neuankömmlings. Es ist wohl der Geruch der Plazenta, der Lilo zum Kamelkuss veranlasst. Sandra, Norbert und Ferdi sind gebannt und froh, dass die Geburt so glatt gegangen ist. Lilo wendet den Kopf schon zum Kleinen. Noch liegt es im Stroh, aber bald schon wird sich das Kleine hochrappeln und, wenn auch wackelig, auf den eigenen vier Beinen stehen.
1: Einmal pressen, dann ist draußen.
2: Hat die noch immer eine Lageveränderung gemacht?
1: Ja, dann fällt es praktisch raus.
2: Die Schwerkraft hilft.
1: Ja, die Schwerkraft.
2: Mensch, aber das ist so nett, wie es auch immer schon schaut, was da rauskommt.
1: Ja. Beim Geburtsgewicht von 30 bis 50 Kilo ist das schon viel Schwerkraft.
2: Plus zwei Höcker.
1: Plus zwei Höcker, die dann erstmal abgeklappt sind. Das wird auch bei der Geburt stören, die Höcker. Ne? Das wird klemmen, glaube ich.
2: Wieder mal eine Schwergeburt bei den Trampeltieren. Ah, jetzt geht's echt schnell.
0: Viele Kamele sind in Münster bereits zur Welt gekommen.
2: Mensch, haben wir ein Glück.
1: Sie wissen aber, dass wir jetzt schon wieder 10 Tiere haben, ne?
2: Nur damit wir... Ich bin dabei am Vermitteln.
1: Sie kommen beim Sale noch nach.
2: Kaum haben wir 3 Tiere abgegeben.
1: Ja, kommen 2 nach.
2: Wer fehlt denn jetzt noch? Das ist jetzt, also Sally hat Lilo.
1: Ja, eigentlich im Moment gar nichts, weil die beiden waren.
2: Achso. Oh, jetzt ist es jetzt.
0: Willkommen in der Welt.
2: Und alles dran.
1: Alles dran.
2: Gut, dann gönnen wir jetzt mal ein bisschen Ruhe. Hm?
1: Ja.
2: Schön. Macht einen guten Eindruck.
1: Ja.
2: Gut gemacht.
1: Ja, super.
0: Sandra und Ferdi sind zufrieden. Eine Kamelgeburt wie aus dem Lehrbuch.
2: Okay.
0: Trocken geleckt werden, auf die Beine kommen und trinken lernen. Das sind die nächsten Tagesordnungspunkte, mit denen sich Mutter und Kind auseinandersetzen müssen. Lilo nimmt nach der ganzen Anstrengung schon mal wieder einen Happen zu sich. Und es sieht so aus, als habe sie bereits auch Tatendrang. Vor etwas mehr als einem halben Jahr ist auch bei den Geparden Nachwuchs angekommen. Genauer gesagt ein Kätzchen und ein kleiner Kater. Mutter Megan führt ihre Jungen, das heißt, sie kümmert sich rührend um sie. Auch der Raubkatzenpfleger ist natürlich nicht nur am Tigerpaar interessiert.
3: Du hast ein Leben.
0: Jeden Tag zählt Alex Dietrich seine Schützlinge durch. Kein Schäflein seiner Herde soll verloren gehen.
3: Nummer 2 auch da.
0: 3 erwachsene Geparden gibt es neben den beiden Jungtieren zurzeit im Zoo. Ein Männchen und 2 Weibchen.
3: Megan! Megan, komm hier, komm!
0: Und wo Mutter Megan hingeht, kommen im Moment auch schnell ihre Nachkommen nach.
3: Ja, alle Geparde da, vor allen Dingen da, wo sie hingehören. Super.
0: Alle Geparden sind da. Dann kann sich Alexander Dietrich ja beruhigt weiter auf Tour begeben. Da ist zum Beispiel noch der eine oder andere Löwe zu zählen. Ghana mit Baby. Die Gorillamutter weicht mit ihrem Nachwuchs oft ganz nach oben aus. Spürt Ghana, dass sie nicht bei allen Gruppenmitgliedern wohlgelitten ist? Die Menschenaffen haben ein hochentwickeltes Kommunikationssystem aus Lauten und Gebärden. Aufrichten zur vollen Körpergröße und trommelnde Faustschläge vor die eigene Brust zum Beispiel können ein Droh- oder Imponiergehabe sein. Peter Bein beobachtet das Geschehen im Gorilla-Gehege von oben aus. Bärbel Uphoff sieht sich das Ganze von unten an. Bei Ghana und Changa bahnen sich wohl ernsthaftere Auseinandersetzungen an. Brechen da etwa Rangkämpfe aus?
4: Ups. Da konnte man jetzt gut sehen, dass das Baby noch kräftig ist, weil sonst wäre es jetzt abgerutscht.
0: Bärbels Sorge gilt in erster Linie dem Baby.
4: Ja, hat geregnet, ist glatt. Musst du aufpassen.
0: Die Spannungen zwischen Ghana und Changa machen der Affenpflegerin große Sorgen.
4: Das ist jetzt natürlich jetzt eine heikle Situation gewesen gerade. Weil dann kann es schnell ans Baby gehen. Normalerweise müsste die Mutter ihr Kind vorm Bauch jetzt halten.
0: In den Armen der Mutter ist ein junges geschützter als auf dem Rücken, wo sich das Baby nur aus eigener Kraft halten kann. Auch ist das Baby dort schutzloser den Zugriffen der anderen Gorillas ausgeliefert. Ghana hält ihr Junges jetzt sicherer. Sie scheint zu wissen, dass Changas Attacken noch nicht vorüber sind.
5: Changa!
6: Changa!
5: Komm her!
0: Ghana ist 10 Jahre alt, ein Jahr jünger als Changa. Gut möglich, dass Ghana nach der Geburt von Mary II in der Rangordnung der Gorilla-Gruppe nach oben gerutscht ist, an Changa vorbei, die darüber sauer ist. Auch die Affenpfleger sind zum Zuschauen verdammt. Vielleicht kann das Futter von Markus Frenkel die Affen ein wenig von ihren Auseinandersetzungen ablenken. Wenn es allzu schlimm für Ghana und ihr Junges kommt, muss wohl das Alpha-Tier Stellung im Konflikt beziehen. Ein Machtwort muss her.
5: Aha.
3: Das ist er ist nicht unbedingt in Gefahr.
5: Fatima hilft, ja.
0: Fatima sorgt für etwas Ruhe. Doch Ghanas Verhalten macht Bärbel und den Pflegern die größten Sorgen.
4: Wir sind eigentlich erst richtig wieder zufrieden, wenn Ghana ihr Baby vorm Bauch hat, dass es ein bisschen mehr Schutz hat.
0: Ghana hat ihr Baby wieder bloß geschultert.
4: Jetzt geht's auch noch mit dem so den Baum hoch.
0: Ghana fühlt sich hoch oben auf dem Baum wohl sicherer als unten in den Niederungen. Bärbel Uphoff ahnt, dass die Auseinandersetzungen in der Gruppe noch nicht ausgestanden sind. Und sie muss auch weiter um das Wohlergehen des Jüngsten in der Gorilla-Gemeinschaft bangen.
4: Mädchen.
0: Nichts Ungewöhnliches, dass sich Ghana auf einen Baum verzieht. Ghana gehört ja wie ihre Genossinnen und Genossen zu den Flachland-Gorillas. Und die verbringen gut ein Drittel ihrer Zeit auf Bäumen.
4: Ah doch, bist du doch mal vernünftig? Mann, das wurde aber auch Zeit. Ja, das hast du schön gemacht. Prima. Ganz toll.
0: Bärbel versucht, das gewünschte Verhalten von Ghana, ihr Baby in die Arme zu nehmen, positiv zu verstärken.
4: Im Moment können wir sehr gut zufrieden sein, wie die Entwicklung ist. Das heißt aber nicht, dass nicht noch mal irgendwann was passieren kann. Aber wir mussten auf jeden Fall handeln. Und wie man sieht, haben wir es auch richtig gemacht.
0: Die Spannungen in der Gorilla-Gruppe sind noch nicht behoben. Doch Ghana scheint genug Kraft zu haben. Kann die Gorilla-Gruppe ihre Konflikte aus eigenem Antrieb lösen? Das Kamelbaby wird voll seinem Nestflüchter-Image gerecht. Irgendetwas in seinen Genen treibt das Junge hoch. Zwar noch wackelig auf den Beinen, aber der Gang durchs Trampeltier-Dasein beginnt.

0: Schon vor über 4000 Jahren gab es von Menschen gehaltene Trampeltiere. Als Nutz- und Lasttiere sind die Kamele bis heute über weite Teile Zentralasiens verbreitet. Über 2 Millionen Tiere gibt es noch. Das Kleine muss möglichst schnell auf eigenen Beinen stehen und gehen können, um mit dem Muttertier und der Herde mithalten zu können.
1: Wollen wir mal gucken, ob der Kleine schon steht?
0: Ferdi und Norbert sind neugierig, ob das Junge sich schon hochgerappelt hat.
2: Ja, er steht doch schon. Guck mal, habt ihr mal.
3: Ja, das ist gut.
2: Wollen wir mal gucken, was es ist, Junge oder Mädchen?
3: Ja, gut.
2: So nach der Größe zu urteilen, schätze ich ja ein Junge, aber.
4: Oh Mann, nein, nein, das ist ein, wir brauchen keine Hengste.
3: Wir gehen von
5: Lilo.
3: Lilo, komm mal.
2: Frau Doktor, Sie sagen, es ist ein Mädchen?
4: Ich hoffe, es ist ein Mädchen. Die Hengste lassen sich mal viel schwieriger vermitteln.
2: Ja. Und es ist ein
3: Junge.
2: Tut mir leid, Frau Doktor.
3: Schön, Junge, das ist ganz super. Sieht er aus. Ja. Ganz toll ist der.
0: Weibliche Tiere passen meist besser in die Zuchtpläne von Zoos.
2: Wir lassen Mutter und Kind ein paar Tage jetzt im Stall, einfach weil das Jungtier noch ein bisschen Zeit für sich braucht. Das muss er jetzt erstmal sicher auf den Beinen stehen. Und dann kommt es ins Vorgehege. Da ist die Sally schon mit ihrem Jungtier. Und ins Hauptgehege kommt es etwa in 4 bis 5 Wochen. Mit der gesamten Gruppe zusammen.
3: Hey. Die Höcker sieht man schön.
2: Die liegen noch richtig an. Ja. Oh. Ja, ist ja toll. Ja, die ersten Schritte sind schwer.
0: Der Start ins Trampeltierleben ist gelungen. Jetzt heißt es erstmal Ruhe tanken und Kraft sammeln. Im Löwengehege haben Jarrah und Sita die heiße Zeit hinter sich. Die Rolligkeit der Großkatze ist vorbei und gelassen geht der Kater wieder durchs Reich. Pfleger Alex hat es eiliger. Das Löwenhaus hat nämlich etwas Ordnung nötig. Schnell die Türen der Innenkäfige entsichert. Und schon kann sich Alex an eine seiner Hauptaufgaben als Pfleger begeben, nämlich den Mist der anderen wegzumachen, den Mist der Tiere. Heute macht ihm das Reinigen noch weniger aus als sonst, denn die freudige Nachricht ist schon bei ihm angekommen.
6: Ja, bei unseren Löwen, da ist das ein bisschen eingespielter als bei den Tigern. Die haben jetzt 3-mal geworfen, 3-mal erfolgreich ihre Jungtiere aufgezogen, haben bereits wieder gedeckt, sodass wir in gut 100 Tagen wieder mit Nachwuchs rechnen können. Also das ist hier schon für uns Routine im Gegensatz zu den Tigern, wo das jetzt das erste Mal klappen soll.
0: Trotzdem eine frohe Kunde. Sita wieder trächtig. 2-mal Drillinge und 1-mal Vierlinge hat die 9-jährige Großkatze schon bekommen. Und jetzt ist es in 3-4 Monaten schon wieder soweit.

0: Im Giraffengehege sind Wolli und Axel schon beim mittäglichen Rindenknabbern. Mit der Aufgabe des Saubermachens ist heute Tatjana Lürwer dran. Aber auch Ferdi schwingt den Besen. Gelegenheit für die Netzgiraffen, die kleinen Menschen einmal ganz aus der Nähe zu betrachten.
1: Ich muss jetzt mal ein bisschen weggehen, ich muss ein bisschen sauber machen. Du, Axel, Stursack, ich muss jetzt mal ein bisschen weggehen, ich muss das sauber machen. Wenn er da steht, kann ich nicht sauber machen. Ja, nicht treten, Fliegenfuß, ja, das kenne ich schon von dir.
0: Gar nicht so ungefährlich, die scharfen Hufe.
1: Dickschädel.
0: Für seine junge Kollegin Tatjana hat Ferdi noch einen besonderen Gag auf Lager.
1: Soll ich dir gleich mal was Schönes zeigen?
2: Oh ja.
1: Die waren doch so lieb, die beiden.
2: Ja.
1: Soll ich dir mal den Giraffen-Bananenkuss zeigen? Hast du ihn schon gesehen?
2: Nee.
1: Ich zeig dir. Wir haben doch noch Bananen da, ne?
2: Ja, ein paar sind noch da, ja.
1: Genau. Ich zeig dir mal was.
0: Tatjana ist skeptisch.
2: Giraffen-Bananenkuss?
1: Ja.
0: Auch Ferdi hat manchmal den Schalk im Nacken.
2: Ist das feucht?
1: Nö, haarig.
2: Haarig. Tut es weh?
1: Nein, es tut nicht weh.
2: Na gut. Na, ihr zwei?
0: Letztlich weiß Tatjana, dass sie Ferdi vertrauen kann.
2: Tür auflassen?
1: Nö, genau, lass mal auf.
2: Okay.
0: Tatjana zeigt Mut. Ein Rückzieher ist nicht drin, auch wenn ihr die Sache nicht ganz geheuer ist. Sie holt sogar selbst die Bananen.
1: Größte Belohnung, ja. Jetzt kriegst du Belohnung.
2: Ich hab mal viel mitgebracht.
1: Immer viel, pass auf.
2: Ja.
1: Hat dein Männer, hat der Haare? Ist das ein Bartträger?
2: Nee, der hat keinen Bart.
1: Pass auf, dann hast du, pass auf, der hat nämlich einen Bart, der Axel. Und wenn man das macht, dann kitzelt. Ab, danke. Kitzelt. Einmal zeige ich es dir noch. Einmal noch, pass auf. Der Kitz, der hat so Killer zu, weil er so komische Haare hat.
2: Mhm.
1: Manchmal muss ich sogar niesen. So, jetzt hast du.
2: Zerteilen?
1: Ja, halb.
2: Halb, okay.
1: Halb, sonst gilt's nicht.
2: Aber ich habe ein bisschen Angst.
1: Ja, das weiß ich wohl, das macht nichts. Dafür ist der umso verfressener. Der erst im Mund nimmt. Bist doch ein Mann mit Bart. Der ist doch ganz lieb. Eine noch, komm.
2: Eine noch? Okay.
1: Willst du noch mal? Du musst gar nicht niesen. Komm, eine noch. Komm.
2: Eine noch, okay. Hey, Axel.
1: Hm? Bei dir macht er das so gerne.
2: Komm mal her.
1: Tatjana hat das.
2: Axel?
1: Der mampft
2: bei dir richtig. Der ist vorsichtig, aber der ist echt haarig.
1: Ja. Das ist ein haariger Typ.
2: Du bist ja nett.
1: Ja. Aha. Hey, wenn er seine Zunge durch dein Gesicht schlabbert, das ist gut. Ne?
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0: Der Tierpark ist das Zuhause verschiedenster Vögel, unter ihnen auch zahlreicher Entenarten. Für die Mandarinenten, Spießenten, Löffelenten und die vielen anderen im Entenstall ist heute Umzugstag. Draußen ist es inzwischen warm genug für das Sommerquartier. Das Umzugsunternehmen ist auch schon unterwegs. Doch vorher macht Ronald Richter noch eine Bestandsaufnahme.
1: Ja, ich gehe jetzt rein und hol mir erstmal die Planke von hier. Das ist eine Absperrplanke, die wir mal extra hier für die Gehege. Und versuch die Tiere, nur die Tiere in die Ecke zu kriegen, wo der Nistkasten ist, die ich auch haben möchte.
0: 1,0
1: Kommt mal.
0: Männlich. Der Hinweis auf das Geschlecht.
1: Löffel. Entschuldigung. Ist gut. So. Und dann kann ich sie mir nämlich ganz einfach bloß rausnehmen. Brauche ich ganz einfach rausnehmen. Das ist zum Beispiel 1,0 Löffelentenappel. Und da brauche ich bloß die Ringnummer. 11A59. So, Löffel. Listen. 03 NL 10. Also 0,1 Spießente.
0: 0,1. Ein weibliches Tier.
1: Im Herbst haben wir die Tiere ganz einfach mal bloß drin gekriegt, schnell, weil es ganz schnell gehen musste und da hat keiner abgelesen. Und das sind Jungtiere vom vorigen Jahr noch dabei. Und dann sind Neuzugänge dabei. Und deswegen, weil das alles durcheinander gemischt ist, muss ich jetzt natürlich die Ringnummern nochmal kontrollieren. Wer ist alles da? Also von Anzahl wissen wir es, aber wir wissen nicht, welche Einzelperson sozusagen da ist. Weil dafür haben sie ja ihren Ring, ganz einfach mal Identifikation sozusagen. So, du kommst hier drüben rein.
0: Die erste Kiste ist fast voll und bereit für den Umzug. Mitten im Berliner Tiergarten liegt der Zoo. Im Flusspferdhaus beginnt der Tag, wie jeder Tag.
2: Guten Morgen. Hallo, Räuber. Mauzicke. Schnabel auf. Klopp. Krümel hoch.
3: Hallo.
2: Natürlich. Das klappt nicht, was du da machst. Komm her.
3: Komm her.
2: Mach jetzt mal den Schnabel auf. Denn gibt's kein Frühstück. Denn der nächste, Schnabel auf. Denn das bisschen, das ist jetzt eigentlich nur was für den Geschmack. Das ist nicht, um da irgendwelchen Hunger zu stillen. Guten Morgen. Ablauf. Und du den Rest. Klopp. So. Naja, das passiert jeden Morgen und dann wissen sie schon, dass das. Und diese alten Pellets hier, die schmecken ja nur. Die kriegen sie sonst nie. Das gibt's denen wirklich bloß zum Frühstück. So. Naja, damit sie ein bisschen was. Damit sie sich über mich freuen, wenn ich komme. So. So, nun raus mit der Bande.
0: Zuerst dürfen Kathi und ihr Sohn Max raus.
2: Masch, raus mit euch.
0: 3 Monate ist Max schon alt.
2: Mama hinterher. Ja.

0: Wasch, wasch. Wasch, wasch, wasch. So, los, ihr seid die Schnellsten, also dann macht. Du auch, los, raus, raus, raus.
1: Während Kathi und Max ihr Gewicht schon dem Wasser übergeben haben, wartet einer immer noch.
0: Komm. Da sind die.

0: Die Weiber. Also los. Marsch, marsch, marsch. Marsch, marsch, marsch.
1: Als letzter an der Reihe, Bulle Ede.
2: Nein.
1: Gleich bekommt Max Frühstück. Danach ist er meistens in Spiellaune. Doch Flusspferdspiele sind gefährlich. Morgenfütterung bei den rotbunten Ferkelchen.
3: Die haben ja Zeit. So, Anke?
4: Na bitte, prima gemacht.
3: Hey, Schieber auf, bitte.
4: Schieber auf, alles klar.
3: Ja. Stine, Mädchen. Schwein, Schwein. Stine, komm. Hm? Stine, Mädchen, komm. Mädchen. Hm. Guck mal, was da liegt. Geh mal gucken. So, ja. Na, kommt da. Ja, und die anfangs notwendige Rampe, damit die kleinen Ferkel besonders wieder zurückkommen, hat sie erledigt. Die hat sie selber weggetrampelt. Und mittlerweile springen sie ja da schon selber hoch. Ja. Na, müsst ihr an meine Tasche hier ran? Nee, Mischte 11 ist das hier. Ja. Stine? Naja, so ein bisschen kostet das auch aus jetzt natürlich, dass ich die anfassen kann, ohne dass sie quieken. Und mich die Sau hier wehren lässt, ja, also.
1: Mutter Stine mag ihn eben, ja, genau. Und sein Futter. Die Ferkel mögen noch etwas ganz anderes an Mario Barabas.
3: Also Tierpflegerschuhe, ja, gerade solche Dinger hier, die haben natürlich eine Menge Gerüche, weil man ja damit in alles reintritt. Und das ist für die Kleinen natürlich was ganz Besonderes jetzt. Solange sie den nicht auffressen, lasse ich das auch noch mit mir geschehen. Mittlerweile haben wir den Schnürsenkel geöffnet. Mann, Mann, Mann. Ja, ja, ja, ja, ja.
1: Neugierig, wachsam und immer bei Fuß. Manchmal sind Ferkel die besseren Hunde.
4: Stine Mädchen, Stine Mädchen, Stine.

0: Eigentlich halten sich die Elfferkelchen meist dicht bei ihrer Mutter.
1: Aber ist auch schnell ablenkbar. Schwein, Schwein. So. Das reicht doch für heute, wa? Geht mal zu Mama. Lest sie bestimmt gleich hin und dann könnt ihr saufen. Hoppala.
0: Anstines Gesäuge ist Platz für alle ihre Kinder. Ein rotbuntes Hausschwein hat mindestens 14 Zitzen. Doch einige Plätze scheinen besonders beliebt. Der Umzug geht weiter. Mit Entensortierer Ronald Richter.

0: Doch nicht jede Ente kommt auch in die Transportbox.
1: Ich muss auch noch mal gucken, weil einige Spießenten haben wir schon gelegt und demzufolge behalten wir dann noch die legenden Mädels mit ein oder zwei Erbinnen zusammen. Die hat aber keinen Legebauch, die hat einen noch ganz normalen, leichten Bauch.
0: Im Winterquartier haben einige Enten Lust zum Brüten bekommen. Ein Ortswechsel wäre nicht gut. Anders diese Spießente. Sie darf in die Umzugskiste und mitrangeln um die besten Reiseplätze. Derweil sucht der Reviertierpfleger nach den letzten Versteckkünstlern.
1: So, dann gucken wir mal, wer sich hier noch versteckt hat. Ah, Spieß. Na. Oh, da liegen ja ganz viele Eier unten drunter. Ah, gucken. Da. Das ist aber nicht alles Spießente, das ist alles Mix. Das ist sicherlich Mandarinente, weil hier haben auch Mandarinenten mit drin.

0: Pflege eignet.
1: Achso, da ist er. So, du kannst hier bleiben. Weil wir ja zu den legenden Mädels einen guten Mann brauchen. Oh, ein Mäuschen. Was ist denn da? Der dann auch noch die Eier befruchtet. 99, 82. Und da behalten wir die beiden Ältesten hier. Hallo Mirko, du kommst ja gerade zur rechten Zeit, dann kannst du mal mit anfassen.
2: Auf, ja?
1: Genau, ja. Ja, lass mal die rausbringen. Nimmst du das Fahrrad? Nimmst Fahrrad, wa?
0: Dann auf zu den Teichen. Die Sommerfrische der Enten. Im Flusspferdhaus bekommt nun endlich auch der kleine Bulle Max sein Frühstück. Unter Wasser.

0: unterbrochen von kurzen Pausen zum Luftholen.
1: Unter Wasser ist es wahrscheinlich bequemer. Ja, da kann man sich, Mutter liegt da entspannter und dann kommt man besser ran, weil Mutter ein bisschen mehr auf der Seite liegen kann. An Land ist es eben alles doch ein bisschen nicht so beweglich. Ganz klar, hier im Wasser ist es natürlich, da sind die 2,5–3 Tonnen doch wesentlich einfacher zu handeln.
0: Mit seinen 3 Monaten wird Max von Tag zu Tag mutiger.
1: Er ist eben selbstständiger geworden. Er ist lange nicht mehr so von Mama abhängig. Mama passt nicht mehr so auf ihn auf. Und jetzt muss er sehen, dass er mit den anderen eben klarkommt. War ja am Anfang so, dass Mama das eben wirklich absolut unterbunden hat. Naja, und je freier er sozusagen wird, desto mehr wird er zum Spielobjekt der anderen. Die anderen wissen inzwischen, von Mama beigebracht, dem habt ihr hier nichts zu tun und sie tun ihm ja auch nichts. Der ist als Rudelmitglied hier akzeptiert, aber ist jetzt eben Spielball. Wenn die mit ihm hier Ping-Pong spielen, dann haben sie ja den Schnabel auf und da sind ja Zähnchen drin. Und die, die kratzen ihnen hier und da ein bisschen. Aber da muss er eben durch.
0: Zähnchen ist gut. Mutter Kathi ist als Rettungsinsel zur Stelle, wenn Max kurz Pause macht, bevor es weitergeht. Das raue Spiel ist eine Art Training. Insbesondere zwischen erwachsenen Flusspferdbullen kann es zu heftigen Kämpfen kommen. Max ist dann vorbereitet.

0: Die nächsten Verwandten von uns Menschen sind Menschenaffen, Gorillas, Schimpansen und Orang-Utans. Die Tierpfleger brauchen viel Zeit für die intelligenten Primaten. Während Bolan noch draußen spielt, hat Mano schon gehört, dass sich drinnen was tut.
1: Fini, Bolan.
0: Das Futter, das Rupen Gralki heute mitbringt, fordert das Geschick und die Intelligenz der Orang-Utans heraus.
1: Ich schon wieder. Dann haben wir hier immer eine Kleinigkeit Futter. Heute Eier und Kartoffeln. Da quiekt er gleich, die will er haben.

isst immer zuerst. So. Hat jetzt dran gerochen. Oh, das war Angst weggeworfen. Hast du schon eins, Manu? Super.

Hier, nicht wegwerfen. Bruder. Nimm mal das Ei. Du hast schon eins, Bini. Trau dich mal, Bulan. Hm? Passiert nichts. So, auch Binis. Alles wird geklaut. Kartoffel, aber nicht wieder abgeben. Das ist jetzt deine. Das ist nicht ungewöhnlich, dass er ihm das wegnimmt. Deshalb haut er jetzt auch ab mit seiner Kartoffel, dass ihm die nicht auch noch geklaut wird. Hast du dein Ei schon aufgegessen, Manu? Machst du doch mal gar nicht so schnell. Bist doch immer so genüsslich.

0: Nee, der nimmt es einmal in den Mund, knackt die Schale, dann holt das wieder raus und dann ist immer erstaunlich, so ein Riesenaffe mit so riesen Händen, dann fängt er an, ganz grazil da die Schale abzupellen. Und dann frisst er das Ei ganz in Ruhe. Wieder noch ein Ei. Letzte, Manu. Dini. Und Bulan behält seins, mal schauen. Gut aufpassen. Zack, weg ist es, Bulan. Guck mal. Jetzt pelle ich dir eins, das kannst du gleich in den Mund stecken. Ich gebe Bini auch ein Stück, vielleicht lässt er dir dann deins auch. Schnell im Mund. Bini, Bini, hallo. Du bist unmöglich. Bulan.
1: Anders als andere Menschenaffen leben Orang-Utans in freier Wildbahn als Einzelgänger. Deshalb ist ihnen das Teilen eher fremd.
0: Gibt später wieder was. Nee, reicht. Finger weg. Manu, gibt nicht mehr.
1: Was sie nicht gleich essen, bewahren Orang-Utans im Mund auf. Für später. Bulan ahnt wohl schon, dass er auch diesmal nichts abbekommen wird.

0: Bei den Warzenschweinen aus Afrika gibt es Nachwuchs. Mit Eltern und Onkel warten die Kleinen auf die Fütterung. Reviertierpfleger Uwe Fritzmann ist bereits unterwegs.
1: Na, Schweinchens? Schweinchens? Na, Dicker? Hallo? Gucke da. Plopp. Oh, weia. Ihr streitet euch wegen zwei Broten? Dann wollen wir dem Streit mal ein Ende setzen. Hallo.
0: Auch wenn sie noch Muttermilch trinken, wühlen die Kleinen schon neugierig nach Futter.
1: Mama zeigt ihnen, wie man das Brot klein macht. Das schaffen sie noch nicht. Aber von den Krümeln, die Mama übrig lässt, da naschen wir dann schon mal ein bisschen. Ja, die Kleinen sind jetzt 2,5 Wochen alt und haben sich prächtig entwickelt. Sind jetzt 1,3. Bei denen kann man das ja so sagen. Und verstehen sich mit ihrem großen Bruder prima. Und mit ihrem Vater, wie man sieht, verstehen sich auch prima. Also ist eine richtig schöne Gruppe. Da, die ersten Kampfhandlungen. Ja, da werden die Kräfte erprobt.
0: Mit ihren mächtigen Hauern können Warzenschweine in freier Wildbahn sogar Leoparden in die Flucht schlagen. Für eine solche Aktion wäre diese Sau allerdings schon zu alt.
1: Man sieht ja an ihren Sitzen auch schon, dass sie alle schon ein bisschen lang und länger gezogen sind. Wenn man jetzt eine Sau hat, die, ich sag mal, erste oder zweite Gebärende ist, dann ist das alles noch ein bisschen, ich sag mal, moderater, nicht ganz so ausgelutscht, wenn man das so sagen kann. Und bei ihr erkennt man eben, dass sie also schon etliche Geburten hatte und dann eben vor allen Dingen auch etliche Jungtiere großgezogen hat. Und wenn man die Kleinen denn mal, ist jetzt nicht zu sehen, wenn man die Kleinen mal sieht, wie die da dran hängen, dann ist es kein Wunder, dass die Sitzen so lang gezogen sind. Und wenn man jetzt mal rechnet, pro Wurf 3 Jungtiere, dann hat sie also bestimmt schon 30 Jungtiere gehabt.
0: Wer weiß, vielleicht sind diese Kleinen ja die Letzten.
1: Also die sind jetzt, die beiden Eltern hier, die haben ihren Zenit schon gut überschritten und ja, aber noch funktionieren sie so, wie die Natur das vorgegeben hat. Man reproduziert sich und züchtet jedes Jahr aufs Neue.
0: Dank der guten Versorgung, auch im höheren Alter, kein Problem. Das Okapi-Gelände. Hier lebt Baturi. Und das schon seit ihrer Geburt. 2005 wurde sie von Mutter Jemima im Zoo Berlin zur Welt gebracht. Ihre eigene Geburt wurde von den Panda-Kameras damals festgehalten. Sie ist der absolute Liebling von Reviertierpfleger Thomas Messinger, der sie ihr ganzes Leben begleitet hat. Baturi wird zum ersten Mal selber Mutter.
2: Ja. So ist das fein. Das ist auch alles wie immer. So, dann gehst du aber, ja? Nö, sie möchte nicht. Nee. Schön da bleiben. Du musst auf die Waage. Oder komm mal noch mal her, vorsichtshalber. Vielleicht ist sie das zu eng.
0: Oder? Ja, sie hat wie immer Angst vor der Katze.
2: Und irgendwann fällt ihr ein, na gut, ich gehe doch rüber.
3: Okay.
2: Ja,
3: also.
2: Ja. Nee. Die Bongos hat sie ja nicht beachtet. So. Den Weg, den kennst du ja nun schon. Ja, das machen wir praktisch jede Woche.
3: Jede Woche.
2: Ja. Super, Turi. Ach so, jetzt müssen wir erst mal anmachen, ne? So.
3: Warum muss man jede Woche gewogen werden?
2: Ja, ne, wir machen jetzt zur, die Gewichtskontrolle, damit wir wissen, ob sie irgendwie krank ist. Oder sie ist ja nun trächtig, das steht nun fest, sie ist trächtig, wie die Entwicklung da ist. Ja, und das ist eigentlich, und vor allen Dingen, dass sie nicht verlernt. Guck mal, die macht das alles schon von alleine. Die steht hier im Stall und weiß, was sie zu tun hat. So, was zeigt denn die Waage? 366. Und dann hat sie schon wieder zugenommen. Ja.
3: Doch, doch gut.
2: So, jetzt geht's wieder nach Hause, oder? Ja? Geht's wieder nach Hause? So, ich glaube, jetzt hat sie es sehr eilig. Hm? Batufri. Hm?
0: Bald wird Baturi diesen Weg mit ihrem Kälbchen gehen.
2: Das ist wunderbar. Von Gang aus in Stall gar kein Problem. Ach, Mensch.
0: Vorbei am Schloss Friedrichsfelde und den Pelikanen. Die Enten sind auf dem Weg zum Teich.
4: Aua. Wie hast du dir das jetzt gedacht?
5: Ja, na, wir tragen sie einfach rüber und lassen sie ziehen Schieber und lassen sie einfach raus.
4: Schwimmen.
5: Einfach rauslaufen, ja. Ja. Warte mal, gleich drehen. Und dann einfach das Schieber ziehen. Dann auf geht's.
4: Na, dann geht mal schön schwimmen.
5: Und lasst euch nicht vom Fuchs fressen.
4: Du auch.
5: Spießkind.
4: Also, sie müssen das erstmal begucken, ne? Die Gegend begucken.
5: Also, ein Teil kennt ja die Gegend noch nicht. Sind ja Jungtiere vom vorigen Jahr. Aber die orientieren sich dann an den.
4: Ja, die halten sich
5: an die Alten. Alten. Halten die sich ganz einfach mal.
4: Da ist noch eine drin.
5: Ja, ich weiß. Ich.
4: Geh mal raus. Husch, husch.
5: Ja, die werden jetzt die erstmal begutachten, die Anlage, und dann den Sommer hier schön verbringen. In der Hoffnung, dass sie nicht vom Habicht oder vom Fuchs geholt werden.
0: Auch wenn die Pfleger aufpassen, können sie nicht verhindern, dass manchmal eine Ente weggeschnappt wird. Vor den gutmütigen Wiesenten braucht sich das Federvieh dagegen nicht zu fürchten.
5: Den Wiesenden, glaube ich, ist es egal, wer da nun auf der Anlage mit rumläuft. Hauptsache es ist nichts Größeres, was ihnen ja, ein bisschen suspekt ist, wäre es einfach mal. Aber ansonsten ist den Wiesenden das ist egal.
0: Enten alle gezählt. Nun beginnt das Eingewöhnen. Der Umzug fürs liebe Federvieh und die Pfleger hat gut geklappt. Die Erdmännchen sind aufgeregt. Sie bekommen Besuch. Okapi-Kind Bashira ist geboren und noch recht schüchtern. Die Dingo-Welpen kommen dagegen neugierig aus der Höhle. Das und mehr sehen Sie in der nächsten Folge von Panda, Gorilla und Co.

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0: Ach Hansi, jetzt schenke ich dir echt einmal einen Einparkkurs.
1: So ein Winterfahrtraining wäre mir lieber.
0: Ja, da werden wir bloß keinen Trainer finden.
2: Scott?
3: Grüß Gott.
2: Haben Sie einen PKW-Aufbruch gemeldet?
3: Ja, nicht direkt.
0: Was heißt das, nicht direkt?
3: Ja, das Auto ist nicht aufgebrochen worden. Und trotzdem ist alles weg. Ich kann mir das einfach nicht erklären.
2: Ich sag's Ihnen im Vergleich, wenn der nicht abgesperrt war, dann zahlt der die Versicherung kein Pfennig.
3: Aber der war ja abgesperrt.
0: Aha, was fehlt denn alles?
3: Mein Navi. Und meine Stereoanlage mit Surround-System. Die allein war 3.000 Euro wert.
0: 3.000 Euro? Wenn man solche Werte im Auto hat, braucht man sich nicht wundern.
2: Upsi, schau mal. Katerina.
3: Ja, aber das war ein Geschenk, den habe ich noch nie leiden können.
0: Ja, der Einbrecher hat ihn auch nicht gemerkt.
2: Frage. Wenn Ihnen der nicht gefällt, könnt ihr den behalten?
3: Der Köter ist mir egal, ich möchte einfach bloß mal seine Anlage zurück.
0: Mach mal auf! Ey! Aufwachen, Spezi! Hansi!
4: Was ist?
0: Einen unbrauchbaren Zeugen hätten wir.

0: Keine offensichtlichen Verletzungen.
1: Was hat denn da für ein Pflaster? Ist der frisch operiert?
2: Wahrscheinlich eine Blinddarmnarbe.
0: Keine OP, das ist seine neueste Errungenschaft.
1: Ein Uhu?
2: Ah, das ist kein Uhu, das ist eine Eule.
1: Woher weißt du denn das?
2: Weil der Uhu orangene Augen hat, außerdem ist er viel größer.
1: Das ist doch eine Frage vom Maßstab, oder? Vielleicht ist es ein Kreuzchen. Anja, was steht denn da bei dem am Hals, da unterhalb der Flasche? Livia Hart.
2: Ja, vielleicht Herzprobleme.
1: Ach so, dass das da steht als Hinweis.
2: Für einen Notarzt, ja?
0: Das ist ja wie ein Familienausflug mit euch.
2: Da gibt's auch immer einen, der nervt.
1: Sie können gehen. Wenn wir Ihre Stereoanlage wieder haben, dann melden wir uns.
3: Und, wir stehen die Chancen dafür?
1: Hervorragend.
2: 5%.
3: 5? Aber das ist aussichtslos.
2: Ja, wenn Sie jetzt nicht gleich abhauen, dann wird's nur aussichtsloser.
0: Also, ich kann nichts Auffälliges sehen. Vielleicht war es wirklich ein Herzinfarkt. Alles Weitere später.
1: Ja, der hat den gar nicht gesehen, hat sich so aufgeregt und hat ein Herzkasperl gekriegt.
2: Ich weiß nicht, so schreckhaft wirkt der irgendwie gar nicht.
0: So, Familienausflug beendet. Und tschüss.
4: Bitte.
2: Leon Weißenbacher.
1: Was?
2: Ja, weißt du. Ja, okay, danke, Sonja. Jetzt hat der auch noch einen Bruder.
4: Wer?
2: Ja, der Tode.
4: Scheißdreck.
2: Kilian Weißenbacher arbeitet in einem Tanzstudio. Aber erst ab 17 Uhr.
1: Was machen wir?
2: Brotzeit.
1: Ja, er wäre einverstanden. Was essen wir?
2: Hotdog.
1: Ich mag ja lieber die langsamen Rhythmen. Früher habe ich mich tierisch auf den Schieber gefreut.
2: Wer ist das?
1: Das ist, wenn man zu zweit langsam tanzt.
2: Ich finde Tanzen scheiße. Ich kann nicht einmal Leute beim Tanzen zuschauen.
1: Ja, Frauen mögen aber Männer mit Rhythmusgefühl.
2: Okay. Männer mögen Männer mit Rhythmusgefühl.
1: Upsi, ich rede nicht vom Balletttänzer.
5: Ja!

0: Babylon.
1: Herr Westenbacher?
0: Ja.
2: Sie sind der Tanzlehrer?
0: Ja.
1: Und was haben Sie da heute so getanzt?
0: Hip-Hop.
2: Es passt so gar nicht zum Anlass.
1: Ja, aber im Grunde brauchen wir da auch gar keine Musik.
0: Worum geht's denn eigentlich?
1: Ja, Sie wissen, wie es ist. Ich bin in einer großen Familie. Der eine kommt, der andere geht.
2: Mein Bruder hat's erwischt.
0: Ist er schon wieder geblitzt worden?
2: Na, der ist tot in seinem Auto gefunden worden.
1: Ja, mit Herzinfarkt.
0: Ja, aber der ist doch topfit.
2: Wen die Götter lieben,
1: den holen sie oft früher ab.
0: Wo ist er denn jetzt? Kann ich ihn noch mal sehen?
2: Ja, ja. Also, wenn die Untersuchungen abgeschlossen sind.
0: Wieso? Untersuchungen?
2: Ja, also die Todesursache eindeutig geklärt ist.
1: Sie, den würde ich jetzt ungern allein lassen.
2: Musik! Tänzer! Wieder schauen.
1: Brutal. Da läufst du umeinander wie ein Bilderbuch.
3: Ja, aufgefallen dürfte damit sein. Wäre das nix für euch Jungs? Bisschen Farbe ins triste Leben, hm?
1: Na, so was Kleines, Feines, da könnte man schon vorstellen.
2: Seniorentattoo.
3: Sag Bescheid, wenn es soweit ist. Ich helfe gern beim Aussuchen. Also, Leon Weisenbacher ist keines natürlichen Todes gestorben.
2: Was heißt das? Kein Herzinfarkt, oder was?
3: Definitiv nein. Als erstes ist mir sein ungewöhnlich niedriger Blutzuckerspiegel aufgefallen, verursacht durch eine ziemlich hohe Menge Insulin in seinem Blut.
1: Ja, dann ist das ein Diabetiker.
3: Habe ich auch zuerst gedacht, aber die typischen Einstichstellen am Bauch konnte ich nicht finden. Ich habe überhaupt im ganzen Körper keinen Einstich einer Spritze gefunden.
2: Ja, und wie ist das Insulin dann in den Nein gekommen?
3: Die einzige frische Wunde ist das Tattoo.
1: Wie? Ist das mit dem Tattoo-Zeugs da neu initiiert worden?
3: Eine andere Möglichkeit gibt's eigentlich nicht. Wir haben sowieso Glück gehabt. Das Insulin baut sich nämlich nach spätestens 4 Stunden im Körper ab. Wenn ihr ihn ein bisschen später gefunden hättet, dann hätte ich nichts mehr gefunden.
1: Ja, das ist schon raffiniert.
2: Wieso? Der Tätowierer war's, voll gelöst.
3: Fragt sich nur, wie wollt ihr das nachweisen?
2: Ja, das machen wir dann schon. Auf geht's.
1: Das Helle kommt gleich wieder.

0: habt ihr den Bruder gefunden?
1: Ja, ja, den haben wir gefunden.
0: Ja, und?
1: Das heißt und. Gefreut hat er sich nicht.
2: Außerdem haben wir jetzt einen Mord.
0: Das hat aber jetzt nichts mit dem aufgebrochenen Wagen zu tun, oder? Von dem haben wir nämlich jetzt schon zwei. Riedel ist unterwegs.
1: Ach, und wieder ohne Aufbruchspuren, oder wie?
0: Sieht so aus, ja. Portemonnaie und Einkäufe haben sie geklaut. Und bei euch?
2: Ja, Stehanlage, Nervi.
1: Und der Dackel.
2: Ja, der Dackel ist schon wieder aufgetaucht.
3: Ach, entlaufener Dackel. Mhm. Ja, wir hatten noch mal einen, Toni. War wie ein zweites Kind für mich. Na, ja, eines Tages ist er nicht mehr nach Hause gekommen.
1: Ah, wahrscheinlich hat er sich eine neue Familie gesucht.
3: Hubert, sollte ich Sie irgendwann mal bei einem Mitgefühl erwischen, lasse ich Sie einweisen. Was mit dem Autoeinbruch?
1: Keine Aufbruchsspuren.
3: Wie keine Aufbruchsspuren? Der muss doch da reingekommen sein.
2: Ja, Sonja, ich glaube, da brauchen wir einen Spezialisten.
0: Den rufe ich gleich an.
3: Also gut, und keine Zeugen, nix?
1: Na, Zeugen nicht, aber 100 Meter weiter, da haben wir einen Toten gefunden.
3: Toter? Hm? Ja, und wann wollten Sie das?
2: Er sagt sie mir ja gerade.
1: Ah. Also der war voll mit Insulin.
3: Ach, ein Diabetiker. Na ja, dann, warum sagen Sie das nicht gleich?
1: Ja, war kein Diabetiker.
3: Nicht?
1: Nein.
3: Also doch.
2: Mord, ja. Fast perfekt.
3: Wieso fast?
2: Ja, sonst würde man nicht dastehen.
1: Na, dann wäre es nämlich ein Herzinfarkt gewesen. Aber wir gehen davon aus, dass das der Tätowierer war.
3: Moment, was jetzt für ein Tätowierer?
2: Ich habe mit dem Tätowierzeug das Insulin da rein injiziert.
3: Insulin?
1: Sonja, fragst du mal bitte, wie man an Insulin rankommt?
3: Nein, nein, nein, nein. Sie, nicht Sonja. Nicht.
1: Mach da.
2: Sag mal, wo ist denn mein Hund hin?
4: Weg ist er.
2: Was heißt weg? Hast du den weggeschmissen?
4: Hansi, Wackeldackel sind seit die 60er schon out.
2: Ob sie was in oder was out ist, das entscheidet immer noch jeder für sich.
4: Art Session.
2: Was ist Art Session?
4: Das Tattoo-Studio, wo wir jetzt hinfahren.
2: Super. Wenn da zwei uniformierte Polizisten reinspazieren, dann wissen die gleich, was los ist.
4: Hast du vielleicht eine bessere Idee?
2: Ja. Sie wissen vielleicht schon, dass Sie der Pfeil gerade im Halteverbot stehen. Ja, das gibt auf jeden Fall eine Anzeige.
5: Anzeige? Können Sie da nicht mal ein Auge zudrücken?
2: Kommt drauf an. Und? Perfekt, oder?
5: Ja.
2: Ja, der muss ja so knapp sitzen.
5: Klar.
2: Gehen Sie da zu dem Tattoo-Studio?
6: Ja. Kann ich was für dich tun?
2: Ja, ich würde mich für so ein Tattoo interessieren.
6: Hast du schon eine Vorstellung?
2: Nein, bin ja komplett unentschlossen. Kommt drauf an, was ihr so da habt.
6: Vielleicht erstmal eine Zigarette?
2: Cool. Merci. Das sind ja ganz schön kratzig. Normalerweise habe ich bloß selbst gedreht.
6: Ist das dein erstes Tattoo?
2: Ja. Aber liebäugeln tue ich schon länger. Frage. Wenn Sie mich jetzt da so vor sich sehen, was würde Ihnen da spontan einfallen? Ich meine jetzt tattoo-mäßig.
6: Komm mal mit, wir finden da schon was.

0: So schaut man dann aus, wenn man Stammkunde ist.
1: Ja, der Leon. Gerade gestern hat er sich eine Eule auf die Brust stechen lassen.
0: Ach, so eine Eule, ja. Das ist natürlich imposant.
1: Naja, man kann ja auch klein anfangen. Vielleicht mit einem Motiv, was mit ihrem Beruf zu tun hat?
0: Ach, Blaulicht. Ja, man bloß wegen der Farbe. Gibt es so eine Eule auch im Kleinen? Käuzchen.
1: Klar, schauen Sie. Hier. Standhaft, weise.
0: Nachtaktiv. Aber ein bisschen sensibel. Ich hab's nicht so mit den Nadeln.
1: Ich kann gar nicht anders als sensibel.
2: Ich übernehme das mal. Musst du nicht gleich los?
1: Oh, shit, stimmt. Bei meinem Mann sind sie aber in den besten Händen. Okay? Viel Spaß mit dem Käuzchen. Ciao.
2: Ciao. Na, Meister? Dann wollen wir mal.
0: Moment. Ich hätte, glaube ich, doch lieber einen Anker.
2: Anker?
0: Ja, vielleicht.
2: Meerjungfrau?

0: Okay, Herr Bayer, so Tiermotive, das hat doch jeder. Haben Sie da nicht was Individuelles?
1: Sanskrit.
0: Was?
1: Sanskrit. Die heilige Sprache Indiens.
0: Okay, da versteht doch kein Mensch, was das heißt.
1: Das ist der Sinn.
0: Ja, da brauche ich jetzt aber erst einmal das Alphabet und verstehe da kein Wort.
1: Hol ich.
2: Moment, hab's gleich.
0: Ja.
2: So, da ist es.
0: Ich müsste mir aber jetzt doch noch mal den Katalog mitnehmen.
1: Nein. Der Katalog bleibt hier.
0: Gut. Ich melde mich wieder.

0: Ja, Hansi, was ist denn?
1: Sehr fix, wo bist denn du? Ich riskiere da mein Leben und du haust ab. Der Leon Weißenbacher ist Verstammkunde in dem Studio. Die Sophia Bayer hat ihn gestern noch tätowiert.
2: Ja, dann ist der Fall gelöst, dann haben wir die Mörderin.
1: Das sieht man dir gar nicht an.
2: Du siehst es ihr nicht an.
1: Ja, normalerweise habe ich bei Frauen ein ganz gutes Gespür.
2: Entschuldige, aber bei Frauen hast du überhaupt kein Gespür.
1: Ja, das sagt mir einer, der schon dreimal geschieden ist.
2: Einmal geschieden und du hast seit der dritten Klasse Volksschule in Wolfratshausen überhaupt keine Freunde mehr gehabt.
1: Wo bist denn du überhaupt gewesen gerade eben?
2: Ich hab geschaut, wo die Bayer hingeht.
1: Aha, und?
2: Ja, ins Tanzstudio ist nein.
1: Was hat's da gemacht?
2: Wahrscheinlich ein Pilotenausbilder.
1: Kannst du vielleicht mal ein bisschen schneller fahren, wenn das nämlich erst einmal in der Blutbahn ist?
2: Ja, wenn du mich fragst, ist die schon drin.
1: Dann kannst du demnächst allein auf Streife fahren.
2: Keine leeren Versprechungen, Hans.
3: Ja, was machst du denn da so allein?
4: Hm? Der Yazid hat eine Idee, wie der Täter vorgegangen sein könnte. Ich hab den jetzt einfach mal herbestellt, ja?
5: Sehr gut. Dann soll er uns die mal präsentieren, ne? Ja.
6: Also, ich hab das Auto abgesucht. Ich konnte keine Aufbruchsspuren finden.
5: Ja. Der Fahrmann ist schon unterwegs, nicht? Danke, Riedel. Ist noch was?
6: Ja, also, wenn das ein Serientäter ist, dann könnten wir es doch so machen, dass die Sonja ihr Auto fährt. Ich lieg hinten drin und wenn der Täter dann kommt, dann.
5: Auf keinen Fall. Wenn da auch nur ein Kratzer dran kommt.
7: Das war nur ein Vorschlag.
5: Moment, was haben Sie denn da?
7: Das ist.
5: Ah, sagen Sie nichts. Das war eine Idee Ihrer Kollegen, was?
7: Das ist aber wirklich sehr, sehr nett. Danke. Wirklich, wirklich sehr, sehr nett. Sozusagen als Ersatz-Toni, hä? Das ist wirklich.
5: Ich wusste gar nicht, dass es die noch gibt.
7: Sehr lieb.
8: Ein bisschen speziell ist das Outfit aber schon, oder?
1: Da hab ich ja gesagt, schaut gut aus.
2: Entschuldigung, hab ich mich halt getäuscht.
8: Du hast aber ordentlich was reingespritzt, Hansi.
1: Ja, kannst du mir nicht wenigstens die Farbe da wieder raussagen?
8: Na, wenn die Farbe einmal unter der Haut ist, kann man da nichts mehr machen. Jetzt hast du das kleine, feine Tattoo, das du dir schon immer gewünscht hast.
2: Du, Hansi, was soll das sein? Eine Zecke, oder?
8: Na, das ist ein Silberfischerl.
2: Oder ein Kaulquappe, wie kann's auch sein?
1: Ein Scheißdreck ist das.
8: Auf jeden Fall war es völlig umsonst. Insulin lässt sich da nämlich nicht nachweisen.
2: Ja, das war ein Mörder, Kurt Depp. Der hat das natürlich wieder sauber gemacht.
1: Ja, da lass ich mal halt da irgendwas anderes drüber tätowieren.
2: Ein Riesenzeck.
6: Der blinkt doch normalerweise, wenn man zusperrt. Wie geht jetzt das?
9: Kleines Gerät, ganz groß, Riedel. Das da blockiert das GSM-Signal von der Funkfernbedienung.
4: Ach so, du denkst, du hast abgeschlossen, drehst dich um und gehst und währenddessen räumen sie das Auto leer.
6: Ja, da würde mein Plan funktionieren. Du fährst das Auto, sperrst ab, ich lieg hinten drin und wenn der Dieb dann kommt, schlagen wir zu.
5: Was haben Sie da, Yazid?
9: Das ist ein sogenannter Jammer, Herr Polizeipräsident. Ich habe mir große Mühe gegeben, extra zu Anschauungszwecken einen aufzutreiben.
6: Der blockiert das GSM-Signal von der Funkfernbedienung.
5: Den lassen wir gleich hier, nicht? Sowas zieht man am besten sofort aus dem Verkehr.
9: Ja, super. Erst referiere ich da kostenlos und dann wird auch noch mein Besitz beschlagnahmt.
5: Seien Sie froh, dass wir es dabei belassen, nicht? Allein der Besitz ist strafbar. Was haben Sie vor, Riedel?
6: Ja, wie schon gesagt, also die Sonja wird das Auto fahren, absperren, ich lieg hinten drin und wenn der Dieb dann kommt, dann.
4: Schnappen wir ihn.
5: Ja. Ja, passen Sie mir auf den Wagen auf.
10: Mann, wann sind wir jetzt endlich da? Mein Arm ist eingeschlafen.
8: Jetzt bleib unten.

0: So, ich habe keine Lust mehr. Das war jetzt Jahrzehnte und wieder nichts.
1: Jetzt nur noch ein Bahnhofsparkplatz, bitte.
0: Gut, der letzte.
2: Tja, das wäre aber auch zu einfach gewesen.
3: Ja, immerhin wissen wir, dass diese vier Bayer gewesen sein müssen. Bloß was hat die für ein Motiv?
2: Hass, Missgunst, verschmähte Liebe, sucht ihr irgendwas aus?
3: Upsi, die ist verheiratet.
2: Ach, das sagt doch gar nichts. Vielleicht hat sie eine Affäre gehabt, vielleicht sogar mit dem Leon Weißenbacher.
3: Ja, aber wieso sollte den dann umbringen?
2: Ja, es gibt auch Leute, die nicht genug Geld für so eine teure Scheidung haben. Da kommt einem schon mal so ein Gedanke.
3: Upsi, die waren doch gar nicht verheiratet.
2: Wieso?
3: Ja, vielleicht hat sie Angst gehabt, dass der ihr Mann was sagt. Ich glaube, mit der Sophia Bayer muss noch mal einer zum Tanzen gehen.
4: Da,

0: Hände hoch, Polizei! Scheiße!
1: Wo ist er?
2: Weg.
1: Das gibt's doch nicht, verdammt, Riedel!
0: Aber ich hab was gesehen, damit kriegen wir ihn.

0: Was? Wer lässt sich sowas tätowieren?
1: Ja, da fehlt ja noch ein Buchstabe. Ich konnte nicht alles erkennen, aber welches Wort mit den Anfangsbuchstaben lässt sich wohl jemand auf die Finger tätowieren? Ja, Hass.
0: Hass.
1: Ja, was soll es denn sonst sein? Hase, Hast, also...
2: Ja, gut.
1: Nicht? Ja, und da gibt's bestimmt nicht viele, die so ein Tattoo haben.
2: Ja. Sagen Sie, Frau Wirt, Sie sollen ihn zur Verhandlung ausschreiben. Zumindest seine Hand, nicht?
1: Jawohl.
2: Und jetzt gehen Sie mir aus den Augen, bevor mir wieder anfällt, dass Sie ihn dann flüchten lassen. Raus!
3: Ah, gut, dass ihr schon da seid. Ich habe schon was zum Thema Insulin gefunden. Also ohne Rezept kommst du an das Zeug definitiv nicht ran.
4: Ja, also du kennst halt einen, der Zucker hat.
5: Ja, oder du hast selber Zucker. Sonja, tanzt du gern?
3: Was hat das jetzt damit zu tun?
5: Ja, gib mal ein Tanzstudio Good Vibrations. Schau mal nach, welcher Kurs da heute gelaufen ist um 12 Uhr und wann der wieder ist.
3: Okay, und jetzt?
4: Ja, weil unsere Hauptverdächtige da am Tanzen ist.
5: Und du auch bald, Sonja.
3: Ich?
5: Ja.
3: Zumba. Könnt ihr vergessen.
4: Tanze Zumba mit mir, tanze Zumba die ganze Nacht.
5: Sonja, du bist die Einzige im tanzfähigen Alter. Wir brauchen Informationen über die Frau Bayer.
4: Ja, vor allem, was die für ein Motiv hat.
3: Schon klar, und vielleicht auch noch ein schriftliches Geständnis?
5: Das wäre natürlich super. Aber find erst mal raus, ob die Diabetikerin ist.
3: Das heißt Samba.
4: Was?
3: Tanze Samba mit mir.
4: Upsi, was hältst du von einem Adler? Stärke, Macht, Weisheit.
2: Na, hast du lieber einen einheimischen Singvogel tätowieren, eine Amsel oder ein Buntspecht?
4: Ja, der Buntspecht ist kein Singvogel.
2: Ja, aber der ist bunt. Schaut super aus auf der Haut.
4: Oder nimm gleich was Gescheites. Ein Löwen.
2: Ein Löwe? Na, der passt doch gar nicht drauf bei dir.
4: Na ja, vielleicht langt er einfach so eine Inschrift.
2: Ach so, dann steht dann da einfach Löwe drauf, oder?
6: Und wie steht's um Ihren fast perfekten Mord?
4: Hm? Ja, so gut wie aufgeklärt.
5: Ja, also die Sonja, die geht jetzt zum Zumba.
6: Zumba?
5: Ja. Dieser Tanz, den tanzt die Mörderin auch. Und der Hansi, der erklärt sich jetzt selber.
4: Ich hab mich da in so ein Tattoo-Studio eingeschleust.
5: Undercover.
6: Sie haben aber nicht ernsthaft vor, sich jetzt tätowieren zu lassen, nicht? Sie wissen, das ist verboten, steht in den Dienstbestimmungen.
5: Nein, der Hansi tätowiert.
4: Ganz im Gegenteil.

0: Das erste Mal heute dabei, oder?
1: Ja. Muss erst mal gucken, ob das überhaupt was für mich ist. Und du?
2: Seit einem Jahr, zweimal die Woche.
1: Alle Achtung, würde ich gar nicht schaffen bei meinem Job.
2: Ja.
1: Ich arbeite in der Werbung und die leben ja von Überstunden.
2: Mein Mann und ich sind selbstständig, da geht sowas.
1: Mhm. Und was macht ihr?
2: Tattoo-Studio.
1: Cool. Und wie ist das so, wenn man mit seinem Mann den ganzen Tag zusammenarbeitet?
2: Naja, wir wechseln uns ab. Sonst würden wir uns auch auf die Nerven gehen. Es geht los, kommst du?
1: Ja.
3: Locker bleiben, ganz entspannt. Ja, sehr gut. Sehr gut. Weitermachen.

0: Morgen, Riedel.
1: Schau mal her, was mir gerade die Kollegen gefaxt haben. Das ist unsere Hand.
0: Das ist eine linke Hand. Wir suchen eine rechte, Riedel.
1: Scheiße, stimmt. Und, neue Spur? Na, falsche Hand.
2: Ja dann, weitersuchen, ne? Und legen sich wieder auf die Lauer.
0: Schaffst du alleine, oder?
1: Ich weiß nicht.
2: Natürlich schaffen Sie das. Auto abschließen, weggehen und aus der Ferne beobachten. Hier, passen wir hier auf den Wagen auf.

0: Darf ich fragen, was Sie hier machen?
1: Ich bin Polizist.
0: Sie sehen aber nicht aus wie ein Polizist.
1: Weil ich in Zivil ermittle.
0: Zeigen Sie mir mal Ihren Dienstausweis.
1: Moment. Ja, den habe ich jetzt irgendwie vergessen.
0: Sie kommen jetzt mal mit in mein Büro.
1: Nein, das geht nicht. Da draußen schlägt gleich der Täter zu. Da schaut's!
0: Ja, da geht ein Mann zu seinem Auto.
1: Das ist aber nicht sein Auto.
0: Sie bleiben jetzt hier! Es sieht nicht so aus, als wenn er den Wagen aufbrechen müsste.
2: Ja, weil er nicht abgesperrt ist. Das ist mein Lockvogel.
0: Okay, das reicht. Ich weiß zwar nicht, wer Sie sind, aber eins weiß ich mit Sicherheit. Sie sind kein Polizist. Und Sie kommen jetzt mit?
3: Ja, das ist vielleicht schon sehr frech, dass die das Mordwerkzeug noch dabei hat.
4: Ja, aber vielleicht braucht die das wirklich, weil die Diabetikerin ist.
5: Vollkommen wurscht. Auf jeden Fall ist sie ans Insulin drankommen.
3: Willst du dir auch sowas stechen lassen?
4: Könnt mir stehen, oder?
3: Ja, find's ein bisschen zu speziell.
4: Ach Quatsch, Mensch, das ist die Hand von dem Autoeinbrecher. Polizeirevier Wolfratshausen? Oh, das tut mir leid. Ja, ich geb's den Kollegen gleich weiter. Okay, tschüss. Das war mein Tanzlehrer, der Killer in Weißenbacher. Und der fragt, wann er nun endlich seinen Bruder sehen kann.
3: Und das ist auch der Tanzlehrer von der Sophia Bayer?
4: Mhm, nicht nur das. Ich glaube, zwischen denen läuft auch was.
5: Echt? Ich hab gemeint, der ist
4: schwul?
5: Genau.
4: Auf gar keinen Fall. So wie der Sophia Bayer in den Hintern gegrapscht hat beim Tanzen.
5: Wieso? Das macht man doch so beim Tanzen.
4: Bitte? Ich hätte ihm eine gescheuert. Nein, die haben definitiv was miteinander.
5: Ach so, dann haben die vielleicht auch miteinander den Mord geplant.
3: Ja, aber warum?
1: Erbe?
5: Sonja, check das.
4: Polizeirevier Wolfratshausen? Polizeimeister Riedel? Ja, der arbeitet hier. Wieso?
6: Jetzt soll ich also schon für euch lügen.
5: Für mich, Anja. Nur für mich.
6: Wenn ihr mir nicht ständig irgendwelche Leichen anschleppen würdet, sähe mein Arbeitstag wesentlich entspannter aus.
3: So, bitte treten Sie näher. Das ist unsere Frau Dr. Licht. Das ist der Leon Weißenbacher. Der würde sehr gerne noch mal seinen verstorbenen Bruder sehen.
5: Wenn es gar nicht geht, dann kann Ihnen die Frau Dr. Licht sicher was für einen Kreislauf spritzen.
6: Nein, kann die Frau Dr. Licht nicht. Und überhaupt.
3: Geht die Leiche ja noch direkt in die Bestattung rein. Mhm.
5: Todesursache ist ja klar. Herzversagen. Oder, Frau Dr. Licht? Haben Sie sich gut verstanden mit Ihrem Bruder?
1: Ja. Er war auch mein bester Freund.
3: Dann hat er sie ja sicherlich auch testamentarisch abgesichert.
1: Wie meinen Sie das?
3: Finanziell?
1: Der ist doch selbst kaum über die Runden gekommen. Das bisschen, was er hatte, ging in die Tattoos.
5: Sie interessieren sich nicht so für Tattoos, oder?
1: Ich? Nicht wirklich. Ich wollte mir einen stechen lassen, aber dann habe ich es doch nicht gemacht. Vielleicht sollte ich es jetzt ja doch tun. Für meinen Bruder.
6: Ja, Herr Weißenbacher, sind Sie bereit?
5: Wir sind weg.

0: Ja, Herr Gierwitz, wie es ausschaut, ist alles weg. Also, bis auf den Kollegen da.
1: Das Navigationsgerät war nagelneu.
2: Ja, das tut mir leid. Aber daran ist doch nur dieser depperte Sicherheitsmann schuld.
1: Sie werden sich doch gegen so einen kleinen, unbedeutenden Sicherheitsmann durchsetzen können.
3: Herr Gierwitz, wie kommt denn der in Ihr Auto?
2: Ja, das war ein Geschenk von mir an Herrn Gierwitz.
1: Ja.
3: Ist der dir zugelaufen? Das ist meiner.
1: Ihrer? Sie haben doch nicht mal einen eigenen Wagen.
3: Ja, der ist Diebesgut, den hab ich aufgespürt.
1: Diebesgut, nicht? Beweismittel, Freund Wirt.
4: Ich habe gerade mit dem Nachlassgericht gesprochen. Also bei dem Leon Weißenbacher war nichts zu holen.
0: Naja, das hat uns der Bruder schon gesagt.
1: Moment, wir haben nicht mal ein Motiv?
0: Puh, das ist ein bisschen kompliziert.
3: Da sind wir gerade dabei, also dass wir es eingrenzen.
1: Nicht eingrenzen, finden!
5: Was machen wir jetzt?
3: Die Täterin unter Druck setzen.
5: Verstehe ich nicht.
3: Erpressen. Hm? Ja, bloß so ein bisschen.
5: Du musst erst einmal was in der Hand haben gegen die.
3: Wieso? Die muss ja bloß glauben, dass irgendwer was gesehen hat oder gehört.
5: Du?
3: Ja, und ich halte nur den Mund, wenn ich was dafür krieg.
5: Ich bin mir nicht sicher, ob das so eine gute Idee ist.
3: Ich kann das Ganze auch alleine durchziehen.
5: Viel Spaß.
3: Was heißt da illegal? In so einem Fall, da muss man sich halt was einfallen lassen. Wenn die jetzt darauf eingeht, dann ist ja das so gut wie ein Geständnis.
5: Das kannst du dann dem Richter erzählen.
3: Ich weiß, was Sie getan haben. 50.000 Euro und ich schweige für immer.
5: Du spinnst doch, 50.000? Was glaubst denn du, was man in einem Tattoo-Studio verdient?
3: 40.000. Ja, vielleicht sind sie ja zu zweit.
5: Er ist Tanzlehrer, Hans.
3: 20.000 Euro ist ja wirklich eine Pfuhe anstatt lebenslänglich.
5: Wahnsinn.
3: Was?
5: Wenn ich meinem Vater erzählt hätte, dass ich Tanzlehrer werden will. Du, die hätte einen Teppichklopfer rausgeholt und.
3: Ja, upsi. Tanzlehrer, Flugbegleiter, Herrenfriseure. Ja, die sind halt als Berufe eher speziell. Servus. Ich wollte jetzt einmal final einen Tattoo-Termin ausmachen.
6: Ah, jetzt auch einmal doch.
3: Ja, ich bin manchmal so ein bisschen.
6: Ja, schon klar.
4: Dann hast du dich entschieden, ja?
3: Ja, ich nehme jetzt den Adler.
6: Adler? Bist du dir ganz sicher?
3: Absolut.
6: 200.
3: Moment, Entschuldigung, ich muss mal ganz kurz. Upsi. Bist du da draußen? In der Kälte?
0: Was bin ich?
3: Hast du denn die Finger warm?
0: Kann das sein, dass du ein bisschen was getrunken hast?
3: Ja, die musst du warm halten, weil sonst kommt nämlich der Hass raus. Musst du folgen? Mein Sohn. Vierti, ich bring dir was mit.
6: Entschuldigung, hast du mal Feuer?
0: Nein, hab ich nicht. Moment, bleiben Sie mal stehen.
7: Dann schaue ich mal, wann wir den nächsten Termin frei haben.
3: Ja, aber bitte schön bald. Ja, nicht, dass ich mich wieder umentscheide.
7: Da wärst du nicht der Einzige.
3: Weil so viel verdient sie ja nicht.
6: Was verdienen wir nicht?
4: Georg, schaust du mal, ob du heute oder morgen noch einen Termin frei hast?
6: Heute Abend habe ich noch was frei. 19 Uhr. Da kann ich dich rannehmen. Als letztes.
3: Für mich ist das okay.
4: Damit du es nicht vergisst.

0: Was war das für ein Schmarrn am Telefon?
1: Das war halt eine chiffrierte Nachricht.
0: Ja, die versteht ja kein Mensch.
2: Können wir jetzt mal sagen, was er von mir wollt?
1: Autoaufbruch in Serie.
2: Ah, habt ihr jetzt ja aber den Falschen erwischt.
0: Ja, warum sind sie dann abgehauen?
2: Ich hab immer noch Ärger.
1: Sagen Sie mal die rechte Hand.
0: Haben Sie, deswegen habe ich ihn mitgenommen, einsteigen.
1: Du hast das ja doch verstanden.

0: Tja, Herr Holzner, Ihr Tattoo hat Sie verraten. Und ich rate zum Geständnis. Hasi.
1: Die letzten Buchstaben konnte ich ja nicht erkennen. Aber die anderen drei passen ja. Außerdem habe ich ihn von hinten gesehen. Das ist ja eindeutig.
0: Von hinten?
2: Ja, das beweist ja gar nichts.
0: Dann haben Sie sicher ein wasserdichtes Alibi für die Zeiten, in denen die beiden Autos aufgebrochen wurden, was?
2: Ja, bestimmt.
0: Also nicht.
2: Ja, und außerdem wird das ja wohl kaum reichen. Es ist ja hier im Zweifel immer für den Angeklagten.
0: Dackel, hm?
2: Was? Wie nennen Sie mich? Ha?
0: Ich sagte Dackel!
2: Ach so, ja. Holt er jetzt Ihren Polizeihund?
0: Eines Ihrer Beutestücke, da sind garantiert Ihre Fingerabdrücke drauf.
1: Aber der ist ja mit Stoff überzogen.
0: Lilian, seien Sie mal ein bisschen konstruktiv, nicht? Ihre DNA ist da bestimmt drauf.
2: DNA? So was machen Sie?
1: Ja, bei meiner ist er dann auch da drauf.
0: Riedel! Verdammt noch mal! Also, ob DNA oder Fingerabdrücke. Wir werden diesen Dackel so lange untersuchen, bis wir was finden. Meine, wenn Sie vorher ein Geständnis ablegen wollen, könnte sich das allerdings strafmildernd auswirken.
2: Hm? Also gut, ich war's.
3: Scheiße, ich war's wirklich. Scheiße.
2: Aber bitte stecken Sie mich nicht in Glas. Bitte nicht.

0: Was ist jetzt?
1: Ja, bin ein bisschen früh dran.
2: Und du bist ja nach wie vor ganz sicher mit der Verkleidung?
1: Ja, war ja nichts anderes da auf die Schnelle. Außerdem habe ich die sofort am Haken gehabt.
2: Hansi, ganz ehrlich, die Hose.
1: Was ist mit der Hose?
2: Die ist scheiße.
1: Upsi, die ist aus Leder.
2: Na, es geht gar nicht ums Material, es geht um die Passform. Dein Hintern schaut aus, als hätte einer mit der Axt beide Gesäßhälften abgetrennt. Dein Arsch ist im nicht messbaren Bereich. Kein Mensch nimmt dir einen Motorradfahrer ab.
1: Ich muss jetzt los. Nicht messbaren Bereich. Jetzt hast du mich total verunsichert.
3: Ich weiß nicht, ob das so gut ist. Vielleicht erwartet er nur mich und kriegt Panik. Wer weiß, was er dann macht.
4: Ich lasse ihn nicht allein mit so einem Dreckskerl. Außerdem ist hier der ganze Parkplatz.
3: Hey, da ist er.
4: Du, das ist doch der Polizist.
3: Ich bin Polizist?
4: Sie sind doch Polizist. Sie und Ihr Kollege, ich kenne Sie doch.
5: Ich weiß nicht, wen Sie da erkannt haben wollen. Ja, auf jeden Fall spricht das Bände, dass sich das Mörderpärchen da nur allein hertraut.
3: Mörderpärchen?
6: Sofort die Hände hoch! Ja, nicht Sie, Sie!
7: Hemd runter!
5: Ach, Stella.
4: Ist eine Affäre jetzt schon eine Angelegenheit für die Polizei?
1: Es ist eine Affäre, es geht um Mord, und zwar an Ihrem Bruder.
4: Mord?
3: Wir dachten, er hatte einen Herzinfarkt.
8: Es war die offizielle Variante.
9: Leon Weisenbacher ist an einer Überdosis Insulin gestorben.
5: Und das haben Sie ihm reintätowiert.
3: Ich? Was ist das für ein Schwachsinn?
5: Ja, Sie haben doch den Weisenbacher tätowiert und Insulin haben Sie ja genug in der Handtasche.
3: Ja, natürlich, ich bin Diabetikerin.
5: Okay, das kann ja jeder sagen. Ja, ich verstehe ja, dass Sie mich auf Ihre Seite ziehen wollen.
8: Hansi, es geht um die Einstiche vom Insulin.
5: Was?
9: Staller, Sie werden sich sofort entschuldigen.
5: Entschuldigung.
9: Sonst, was haben Sie da, eine Zecke?
5: Bloß der Fleck.
9: Ich hatte gesagt, keine Tattoos, zeigen Sie mal her. Was soll das sein? Eine Tulpe?
10: Scheiße.
9: Was?
4: Ich hätte da sitzen sollen.
9: Wo?
4: Auf deinem Stuhl im Tattoo-Studio.
9: Sag mal, geht's ein bisschen genauer?
4: Ich hatte einen Termin. Aber kurz davor habe ich es mir anders überlegt und mein Bruder ist dann für mich hingegangen.
5: Aha.
3: Ja, er hat morgens angerufen und gesagt, dass der Leon stattdessen kommt.
8: Hat Ihr Mann das gewusst?
3: Ich denke schon. Stand hier im Buch.
8: Dass er abgesagt hat? Auch.
3: Ich glaube nicht.
9: Frau Bayer, wusste Ihr Mann von der Affäre?
3: Bis jetzt dachte ich eigentlich nicht. Aber jetzt bin ich mir da nicht mehr so sicher.
5: Ja, hallo, grüße Gott, Staller am Apparat. Ich hätte heute um 19 Uhr einen Tattoo-Termin gehabt. Den würde ich jetzt doch absagen, weil ich habe mich doch jetzt gegen so ein Tattoo entschieden. Was? Einfach aufgelegt.
9: Ja.
5: Hab gedacht, der freut sich, wenn er mal früher Feierabend hat.
8: Der freut sich, dass er dich nicht tätowieren muss.
5: Upsi, das ist ein ganz normaler Dienstleister. Ja? Wir können uns unsere Kundschaft auch nicht aussuchen.
9: Richtig schön. So. Gute Arbeit. Und funktioniert alles wieder?
8: Ja.
9: Also ich würde sogar sagen, jetzt funzt es richtig. Moment. Ja, aber diese Altherrenmusik, da kann ich nichts. Die Sender waren eingestellt. Jetzt wär's mal nicht unverschämt, nicht? Übrigens, ich hatte letztens Ärger mit dem Einspritzer. Können Sie sich den mal anschauen?
4: Witz jetzt, oder was? Ich bin doch kein Mechaniker.
9: Sie sind eine Gefahr für die Menschheit und ich gebe Ihnen die Möglichkeit, Sie wieder zu integrieren. Also! Der Blinker hinten rechts, der flackert manchmal ein bisschen. Und der Reifendruck,

0: Scheiße! Warum hast du Schisser dein Termin abgegeben?
1: Was? Du hast das? Du hast meinen Bruder umgebracht!
0: Das ist alles deine Schuld, du feige Sau! Du hast ihn auf dem Gewissen! Und du Schlampe!
2: Feierabend, Herr Bayer.
0: Was? Ist diese Bulle?
3: Meinen Sie ihn oder meinen Sie mich?
2: Sie sind verhaftet.
4: Spinnst du? Was hast du gemacht, da?
0: Was ich? Was hast du gemacht? Mit dem Tanzlappen?
5: Die sind doch sowieso alle...
3: Vorsicht, das sind ganz üble Vorurteile. Die bleibt da und sie, sie gingen mit auf...
5: Hey, Moment mal.
6: Es tut mir so leid. Ich kann das nie wieder gut machen.
2: Doch, doch, doch. Den Zeck da, den könnten sie mir gleich wieder wegtätowieren.
3: Na, das sagt man, glaube ich, Lasern, oder?

0: ganz normaler Wald.
1: Na ja, wenn sie bei der Polizei anrufen, übertreiben sie immer.
0: Ausgerechnet heute, wo die Franzosen kommen.
1: Das sind mir vollkommen wurscht.
0: Bei mir nicht. Hast du das mitgekriegt, was die Sonne da alles bestellt hat? Nur vom Feinsten.
1: Ach, für die blöden Rotweinbiesler.
0: Das sind Polizisten.
1: Ja, Hansi, du bist da Polizist und du langst mir, ehrlich gesagt.
0: Meint ihr das da mit Müllhalde?
2: Also, da habe ich schon Möbelhäuser gesehen, die viel schlimmer ausschauen.
3: Ah, grüß Gott, die Herren.
2: Grüß Gott, haben Sie den ganzen Schmarrn dahingestellt?
3: Sie, das gehört mir gar nicht. Ich habe Sie doch angerufen.
0: Das schaut ja alles noch tadellos aus. Wieso wollen Sie das loswerden?
3: Sie, das ist ein Missverständnis. Ich habe mit der Sache nichts zu tun.
2: Aber Sie haben angerufen, oder?
3: Wissen Sie, ich kann ja jeden Morgen hier spazieren. Und dann habe ich das gesehen.
0: Den Sessel, den würde ich Ihnen sogar abkaufen. Was wollen Sie denn dafür?
3: Ja, gar nichts. Sie können von mir aus das ganze Zeug behalten und mit nach Hause nehmen.
2: Ja, aber jetzt wollen Sie uns nicht Ihren alten Schrott da andrehen, oder?
3: Ja, Park, Miseria, Himmel, was soll ich denn noch sagen? Das gehört mir gar nicht.
2: Aha, und das Auto, das gehört Ihnen auch nicht, oder was?
3: Nein.
4: Und Sie schauen mal nach dem Auto.
3: Keine Ahnung.
2: Wo kommen Sie eigentlich her?
3: Aus Italien.
2: Italien?
3: Ja.
2: Genau?
3: Civita Vecchia.
2: Civita Vecchia, das ist da, da fährt man Brenner, Trento und Rom hinaus, oder? Hansi, ist da was?
0: Eher nichts.

0: Also, ich tippe auf Schädelbasisbruch. Und zwar durch einen Schlag mit dem Wagenheber.
1: Keine Fingerabdrücke, Todeszeit gestern Abend gegen 21 Uhr, plus minus eine Stunde.
2: Mhm. Und dass der sich selber mit dem Wagenheber eher nicht, hä?
1: Eher nicht, da liegt eindeutig Fremdeinwirkung vor.
3: Christoph Kaiser heißt der Hochzeitsfotograf.
2: Tu mal her. Traudels Hochzeitsservice. Ui, da hat die Frau auch noch mit dabei gehabt.
3: Was macht der Hochzeitsservice?
2: Das kann ich dir genau sagen. Kostet einen Haufen Geld und machen nichts.
1: Das stimmt doch gar nicht. Die organisieren Hochzeiten, damit sich das Paar um nichts kümmern muss und alles genießen kann. Es gibt nämlich Menschen, für die ist die Hochzeit der schönste Tag im Leben.
2: Mhm. Für manche auch nicht.
1: Ja, wenn ihr hier noch mal schauen wollt, das lag hinten in seinem Kofferraum.
2: Mit Teufel, das ist ja komplett eingeschaut.
1: Ja, und zwar mit Blut, wobei ich noch nicht sagen kann, von wem oder was.
3: Ja, von ihm natürlich, wenn er einen Wagenheber über den Schädel gekriegt hat.
2: Moment, Hansi, der hat das Sakko gar nicht angehabt.
3: Dann hat ihm halt der Täter wieder ausgezogen.
2: Weil ihm zu warm war, oder?
3: Na, Spuren verwischen.
2: Dann wieder zurück ins Auto gelegt.
1: Trägt euch nicht auf, ich geb's ins Labor, dann wissen wir mehr. Hier sind noch seine Privatsachen, die restlichen. Und tschüss.

0: Und Frau Wirt, alles fertig?
1: Ja, Essen ist gekommen, Getränke habe ich auch geholt, jetzt fehlen nur noch die Franzosen.
2: Hatten wir nicht Cannabis bestellt?
1: Sieht doch viel typischer aus.
2: Ja, wahrscheinlich auch zu teuer. Ja. Was ist mit der Autovermietung, dem Transporter?
1: Ja, Riedel hat den besorgt, steht vor der Tür.
2: Und der ist groß genug?
1: Für 8 Leute reicht er allemal.
2: Ah, wunderbar. Aber dann soll Riedel rechtzeitig losfahren, nicht? Nicht, dass Sie im Bahnhof warten müssen.
1: Ja, klar.
2: Wir haben heute ein Mörderprogramm. Und ich möchte auf keinen Fall zu spät zum Empfang vom Bürgermeister kommen. Oh, Moment. Ja. Ah. Hubert, haben Sie das Müllproblem gelöst?
3: Ja, also der Müll ist da, aber es gibt ein kleines Zusatzproblem. Wir haben einen Toten gefunden.
2: Gefunden? Bitte sagen Sie mir, der Mann ist an Altersschwäche gestorben.
3: Nein, dem haben sie einen Schädel eingeschlagen.
2: Schädel eingeschlagen. Ich habe gleich das Haus voller Franzosen, Gendarmen, Kollegen. Was ich am wenigsten gebrauchen kann, ist ein ungeklärter Mordfall.
3: Ja, was soll ich machen? Ich kann es nicht ändern.
2: Ja, doch, aufklären, und zwar schnell.
3: Ach so, nur weil die Franzosen da sind, dann muss jetzt alles schnell, schnell gehen, oder?
2: Sofort anfangen, sofort und zügig.
4: Schau, Hupsi, der hat sogar Fernsehfunktion.
3: Toll, aber wir müssen jetzt zur Witwe Kaiser.
4: Ja, und die Möbel?
3: Das interessiert doch kein Menschen.
4: Hupsi, das sind Beweismittel.
3: Ruf einen Yazid an, der soll es ins Revier fahren.

0: Riedel, kommen Sie da runter, Sie müssen los, die kommen gleich an. Und seien Sie mir ja höflich zu unseren Gästen. Sie können doch Französisch.
1: Und petit peu?
0: Ja, das reicht, das reicht. Und wenn Sie irgendwas nicht verstehen, einfach nicken. Ne? Nicken funktioniert immer.
1: Oui.
0: Und fahren Sie vorsichtig. Das ist ein Leihwagen, der ist geliehen. Da will ich keinen Kratzer dran sehen.
1: Akkord.
2: Ja, ja.

0: Ui, so viel Glück, da wird's mir schlecht.
1: Grüß Gott, Sie sind die Frau Kaiser?
2: Das bin ich. Kann ich Ihnen helfen?
1: Ja, wegen Ihrem Mann, Christoph Kaiser.
2: Ja? Ist was passiert?
3: Ja, passiert. Also bei so Trauungen, da heißt's ja am Ende immer, bis dass der Tod euch scheidet.
1: Und das wäre jetzt eingetreten.
2: Mein Mann ist tot?
3: Ja, also Fremdverschulden.
2: Mein Gott. Wann soll denn das passiert sein?
3: Gestern, 21 Uhr, so plus minus eine Stunde.
1: Ist aber ganz schnell gegangen. Also, so ein Wagenheber, der hat eine gewisse Wucht.
3: Wann haben Sie Ihren Mann das letzte Mal gesehen?
2: Ja, gestern, so gegen 19 Uhr, als wir hier Schluss machen wollten. Da wollte er noch was erledigen.
3: Reifenwechsel vielleicht?
1: Und dass der über Nacht nicht heimgekommen ist, das haben Sie nicht komisch gefunden.
2: Ich habe auch versucht, ihn anzurufen. Aber er ging nicht ans Telefon.
3: Hm. Hat er vielleicht mit irgendwem Ärger gehabt?
4: Mit dem Oberstädter hat er Ärger gehabt.
3: Mit wem?
2: Adrian Oberstädter, ein Kunde von uns. Christoph hat letzte Woche seinen Polterabend fotografiert.
4: Hier im Geschäft hat er gestanden und hat den Herrn Kaiser bedroht. Er soll sich ja nicht noch mal bei ihm blicken lassen, sonst scheppert's.
1: Ja, das hat sie dann.
3: Mhm. Warum ging es denn da?
2: Der Herr Oberstädter wollte die Rechnung nicht bezahlen. Da hat sich der Christoph beschwert. Das hat dem Oberstädter halt nicht gepasst.
3: Aha. Dann bräuchten wir noch die Telefonnummer von dem Herrn Oberstädter.
2: Ja, ich habe sie nicht von ihm, aber von seiner Verlobten, der Frau Fichte. Lilly, sei doch so lieb. Schreib doch.
3: Ja, ja. Dann herzliches Beileid. Wiederschauen.
1: Wiederschauen.
3: Sehr betroffen hat die echt nicht gewirkt.
1: Die muss ja den Verlust auch erst einmal verarbeiten.
3: Das heißt verarbeiten, vielleicht wollt ihr einfach loswerden.
1: Ja, aber deswegen bringt es ihn ja nicht gleich um.
3: Ich sage nur 3000 Haushaltsunfälle pro Jahr. Hallo, Hubert, Polizei Wolfertshausen. Wir würden uns ganz gerne mal mit Ihnen unterhalten, und zwar über den Herrn Kaiser. Was? Wo sind Sie? Okay.

0: Ich kann kein Weiß mehr sehen.
1: Grüß Gott, eine Kundin von Ihnen wird man suchen.
0: Frau Fichte?
2: Ah, oh, gut, dass Sie da sind. Können Sie mir kurz helfen, bitte?
1: Was? Ich weiß nicht, ob ich das hinkriege mit meinen Fingern.
2: Ach, bestimmt. Ah, danke schön. Wie finden Sie es?
1: Ja, aus dem Katalog raus. Sind Sie Model?
2: Nein, wirklich nicht. Ich leite eine Hilfsorganisation für Kinder.
1: Oh, mein Schee.
2: So ist das, wenn man so viel Liebe zu verschenken hat.
1: Na, die Kinder lieben Sie mit Sicherheit heiß und innig.
2: Sie dürfen gerne was spenden, wenn Sie möchten.
0: Ja, vielleicht ein andermal. Wir sind wegen dem Herrn Kaiser da.
2: Ja, stimmt. Hat er Sie geschickt?
1: Ja, jetzt nicht direkt. Also.
0: Ist umgebracht worden.
2: Nein.
0: Doch.
2: Das ist ja furchtbar. Wissen Sie schon, wer es war?
0: Ja, vielleicht irgendwer, mit dem er noch eine Rechnung offen gehabt hat. Über Bilder von Polterabend.
2: Meinen Sie den Adrian?
1: Wie hoch waren überhaupt diese Rechnung?
2: So 6.000 Euro.
1: Hui.
2: Ja, deshalb hat der Adrian sich ja auch geweigert zu bezahlen. So wie der Kaiser sich aufgeführt hat.
0: Wie hat er sich aufgeführt?
2: Erstmal hat er jeden Abend bei uns angerufen. Ich will mein Geld haben. Und dann stand er bei uns vor der Tür.
0: Aha. Und was hat Ihr Verlobter dazu gesagt?
2: Der Adrian, der ist einer der größten Textilunternehmer Südbayerns. Er lässt sich so schnell nicht aus der Ruhe bringen.
1: Ja, immerhin ist er beim Kaiser im Laden gestanden, hat ihn bedroht.
2: Ach, das wusste ich gar nicht.
0: Wo findet man denn den größten Unternehmer von Südbayern?
2: Das ist heute schlecht. Der hat den ganzen Tag Termine. Schließlich wollen wir morgen heiraten.
1: Herzlichen Glückwunsch.
2: Wissen Sie was? Sobald ich ihn spreche, sage ich ihm Bescheid.
0: Mei, das wäre nett. Danke.
2: Gerne.
0: Hansi!
1: Wiederschauen.
2: Wiederschauen. Aber ansonsten. Hinten auch.
1: Oh, mir ist ganz schlecht.
3: Aber ich nehme noch Schmarrn frisst.
1: Ja, ich habe überhaupt nichts gegessen.
3: Warum?
1: Wegen dem scheiß Buffet. Ich freue mich schon die ganze Woche drauf. Ja, schau. Russisch Ei.
0: Voll Teufel.
1: Mit Kaviar.
0: Das ist kein Kaviar, das ist Forellenruben.
1: Was ist das?
0: Ja, von der Forelle, vom Stör, das wäre viel zu teuer.
4: Hey, Hansi, Finger weg!
1: Ich hab Hunger. 24 Stunden nichts gegessen.
4: Ja, da kommt's auf ein paar Minütchen mehr jetzt auch nicht drauf an.
0: Sag mal, wo sind die eigentlich?
4: Die müssten schon längst hier sein. Riedel ist vor einer Stunde losgefahren.
0: Der ist ja wirklich zu allem zu blöd.

0: Robert, Staller.
1: Was ist jetzt mit dem Toten?
2: Ja, nix.
1: Wie nix?
2: Ja, nix heute.
1: Ja, gut, aber Sie bleiben da dran, nicht? Und zwar diskret. Ich möchte nicht, dass die Gäste was mitkriegen.
3: Die sind ja noch gar nicht da.
1: Ja, aber das wird sich bald ändern, nicht?
2: Ups. Hansi.
4: Ah, Riedel.
1: Oh ja, geben Sie her. Riedel, wo stecken Sie? Wir warten hier.
5: Hm? Was ist los?
6: Ich hab die Franzosen.
1: Ah, sehr gut. Sehr gut. Ja, und warum kommen Sie da nicht?
6: Weil mir das Benzin ausgegangen ist.
1: Ihnen ist was?
6: Ja.
5: Ich meine, das sind doch
1: Leihwagen. Die sind doch aufgetankt.
6: Ja, irgendwie haben die das vergessen. Und bei der ganzen Hektik mit den Franzosen habe ich es dann auch vergessen.
1: Und was ist mit den Franzosen? Wo sind die jetzt?
6: Mit denen ist alles gut. Die habe ich in der Wirtschaft abgesetzt.
1: Na gut, dann sagen Sie mir jetzt, wo die Wirtschaft ist. Dann holen wir sie ab.
6: Ja, die ist hier ganz in der Nähe, ums Eck.
1: Was soll das heißen, um die Ecke? Ich weiß doch nicht, wo Sie sind, verflucht. Wo ist diese Wirtschaft? Wie heißt sie?
6: Na, da habe ich jetzt nicht geschaut.
1: Riedel!
6: Aber das ist ja auch überhaupt kein Problem. Ich tanke jetzt, hol die Franzosen und dann komme ich sofort aufs Revier.
1: Gut. Dann machen Sie das. Aber keine Überraschung mehr!
6: Jawohl.
1: Ich gebe dem Riedel einen Auftrag und schon habe ich wieder Bauchschmerzen. Das, ja.
3: Wahnsinn, was man da alles machen muss, bloß weil man heiratet. Wobei, mit dem langen Auto, da kommen wir nicht einmal durch die Marktstraße.
7: Deutsches Konsulat in Hermannstadt.
3: Was ist damit?
7: Ja, da hat der Kaiser ein paar Mal angerufen.
3: Was soll denn von denen wollen?
7: Keine Ahnung, war bloß der Anrufbeantworter dran.
3: Deutsches Konsulat in Deutschland.
7: Hermannstadt ist in Rumänien.
3: Was macht man da?
7: Weiß nicht. Urlaub.
3: Okay, wer macht denn in Rumänien Urlaub?
7: Vampire.
3: Wo bist du? Mein Herz rast, mein Körper glüht. Wenn du nicht bald kommst, verbrenne ich.
7: Es hört sich nach einem Wohnungsbrand an.
3: Dein Ferkel steht drunter.
7: Dann hat's im Stall brennt. Spanferkel.
3: Hupsi. Der Kaiser hat eine Geliebte
7: gehabt.
8: Servus, die Herren. Ich hätte ein paar Möbel abzugeben.
7: Oh Gottes Willen, das habe ich völlig vergessen. Was machen wir damit?
3: Ja, er soll es halt irgendwo hinstellen, wo es nicht stört.
7: Was ist gehört?
8: Was denn?
7: Hinstellen, wo es nicht stört.
8: Was habt ihr denn damit überhaupt vor?
7: Wieso hast du Interesse?
8: An was?
7: An die Möbel?
8: Nein, weil dann hätte es ja nicht extra herfahren müssen.
3: Danke.
8: Bitte. Abladen selber.
9: Also, ich habe jetzt die Laborwerte vom Sacco. Und das eine kann ich euch schon sagen, es ist nicht das Blut vom Kaiser.
7: Ja, und jetzt mach kein Quiz.
9: Es ist Taubenblut.
3: Wie? Von einem Tauben?
9: Na, kein Tauber. Ich rede von einer Taube.
7: Ach so, von einer Frau, die nichts hört.
9: Vogel.
3: Frau Vogel.
9: Und nicht nur von einer, wenn man nach der Blutgruppe geht.
7: Ach so, weil ist der mit einem Taubenschwarm kollidiert?
3: Ja, oder so ein Sektenzeug, die machen da so Blutrituale mit Tieren.
7: Nein, bei den Sekten, da nehmen sie immer Hühner, keine Tauben.
9: Also wo das Blut jetzt herkommt, weiß ich auch nicht. Aber wenn ein Hochzeitsfotograf mit Tauben zu tun hat, dann vermutlich mit Hochzeitstauben.
7: Na, das ist aber wieder so ein Schmarrn.
9: Das ist kein Schmarrn, das ist ein wunderbarer alter Brauch.
3: Ach so, was passiert da?
9: Da lässt man nach der Trauung ein paar weiße Tauben zum Himmel aufsteigen. Das schaut nicht nur schön aus, sondern bringt dem Brautpaar auch noch Glück und Segen fürs gemeinsame Leben.
7: Mhm.
9: Ich hätte auch gern welche gehabt, aber der Herr wollte ja nicht, weil sie zu teuer war.
7: Ich glaube, das lag nicht an den Tauben, dass das mit uns nicht funktioniert hat.
9: Bei der Einstellung brauchst du ja nicht wundern.
3: Warte mal. Hochzeitstauben? 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
1: Und immer noch nix.
10: Ich hab's gerade erst probiert, der geht nicht ran.
1: Aber das Tanken kann doch nicht so lange dauern.
10: Ich versuch's ja gleich nochmal.
1: Nee, lass mal. Ich mach das. Bei mir muss er rangehen.

0: Gott. Kann ich Ihnen helfen?
1: Wie können wir da?
0: Ja.
1: Ihre Tauben, da hat man es gerne mal anschauen.
0: Ja, die sind da hinten. Bitte.
2: Ja, hallo?
3: Robert, ich stehe hier vorm Revier und schaue auf einen Müllberg. Können Sie mir das erklären?
2: Müllberg?
1: Ach so, nein, das ist Beweismaterial.
3: Beweismaterial? Und was macht das hier vor dem Eingang?
1: Ja, hätten wir es im Beut liegen lassen sollen.
3: Ja, aber hier können Sie es auch nicht lassen. Ihr habt gleich das Haus voller Franzosen. Kommen Sie her und räumen das weg sofort.
1: Nein, das geht nicht mehr. Wir sind ja mitten in der Vernehmung.
3: Wie stellen Sie sich das vor? Soll ich das Zeug vielleicht durch die Gegend schleppen? Ich glaub's Ihnen wohl.
4: Ja, das soll...
1: Die Sonja machen. Wiederschauen.
3: Hubert, das wird ein Nachspiel haben. Das sag ich Ihnen gleich. Nachspiel. Sonja! Nein, Freund Wirt!
5: Die sind für schon possierlich.
6: Wunderschöne Tiere. Ha. Schon in der Taufgeschichte der Bibel wird die Taube als Versinnbildlichung des Heiligen Geistes genannt. Und er sah den Geist Gottes wie eine Taube herabschweben und...
1: Alles voll Scheißen.
6: Ja. Ja, worum geht's denn eigentlich?
5: Wir wollten bloß einmal hören, ob Ihre Tauben da noch vollzählig sind.
6: Wieso das?
1: Ja, wir haben eventuell ein paar gefunden, also... Das, was davon übrig ist.
6: Mein Gott. Ja, warum sind das her?
1: Das ist vom Herrn Kaiser.
6: Ah, hat der sie geschickt? Ja? Soll ihm vielleicht auch noch die Reinigung zahlen? Ja? Der saubere Herr. 8 meiner schönsten Tiere hat er auf dem Gewissen.
1: Wie kommen Sie jetzt auf den?
6: Ja, fragen Sie noch mal. Fragen Sie doch mal, was da letzte Woche war. Ja? Auf der Hochzeit vom Schützenverein.
5: Wir hätten ihn ja gefragt, wenn er nicht tot wäre. Ermordet?
6: Der Kaiser?
1: Ja, was war denn auf der Hochzeit vom Schützenverein?
6: Ja. Also, ich selber war ja gar nicht dabei. Ich war krank. Aber die müssen so besoffen gewesen sein und dann wollten sie einen Ehrensalut schießen. Naja, dann hat der Kaiser wohl die Idee gehabt, es wäre doch viel lustiger, auf was Richtiges zu schießen.
1: Ja, das ist ja mal eine schöne Abwechslung.
6: 8 meiner schönsten Tiere. Einfach abgeknallt.
1: So, ja, da wäre ich wahrscheinlich auch sauer. Vielleicht so sauer, dass ich ihn umbringen könnte?
6: Ja, Moment. Ich gebe ja zu, dass ich wütend auf ihn war, aber Mord? Na.
1: Hansi, wo waren Sie gestern zwischen 20 und 22 Uhr?
6: Ja, da war ich hier.
5: Wer hat die was mit dem Magen, oder?
1: Kann das wer bezeugen, also außer Ihren Tauben?
6: Nein, ich lebe allein.
5: Ja gut, das war's dann. Wenn Ihnen noch was einfällt, anrufen.

0: Ja, los, los, los, die kommen gleich.
1: Können Sie nicht mal mit anpacken, Herr Giritz?
0: Ich helfe doch gerne, sehen Sie doch.
1: Nicht? Wo soll denn das jetzt hin?
0: Einfach irgendwo hin.
1: Das sieht doch auch doof aus hier.
0: Ja, aber draußen sieht es doch viel schlimmer aus.
1: Okay.
0: Also los. Oh, oh, oh, da sitze ich schon. Ja, Riedel? Sagen Sie mir nicht, dass Sie gleich da sind.
2: Nein, ich wollte nur Bescheid geben, dass ich jetzt getankt habe.
0: Wie getankt? Das wollen Sie schon vor einer Stunde gemacht haben.
2: Ja, das ist alles ein bisschen blöd gelaufen.
3: Ich hatte meinen Geldbeutel im Auto vergessen und ja, dann musste ich nochmal
2: zurück und...
3: Ich will's gar nicht wissen.
0: Ich will's nicht wissen. Riedel, packen Sie die Franzosen ein und kommen sofort her, ja?
3: Sofort.
2: Jawohl.
0: Lass nicht Zeit. Keine Eile.
2: Keine Eile, jawohl.
0: Ja.
2: Wir müssen gehen. Nous allons. Allez, allez.

0: Hymne. Allele.
1: Oh, mir ist ganz flau.
2: Hast du Schwein?
1: Nein, das hat meine Mutter immer gesagt, wenn sie länger nichts gegessen gehabt hat.
2: Jeder Depp fährt so ein SUV.
1: Kein am Kürbis.
2: Sag ich ja, jeder Depp.
3: Das dauert bestimmt nicht mehr lange.
4: Ja, ich hoffe nur.
2: Das ist Fräulein Johanna.
1: Hallo, wir kümmern uns gleich um Sie.
3: Okay.
1: Wer ist denn der Typ da daneben?
2: Überlegen wir.
1: Sind die Franzosen schon da?
3: Nicht da, hätten aber schon seit einer halben Stunde hier sein müssen. Riedel meldet sich nicht.
1: Was? Wieder nichts mit dem Buffet?
3: Ich weiß es nicht. Wir müssen auf jeden Fall in einer Stunde beim Bürgermeister sein.
1: Sonja, macht jetzt doch jeder, was er will. Ich hab Hunger.
3: Ich weiß es nicht, aber die zwei da draußen warten schon eine ganze Weile auf euch.
2: Ja, dann schick's halt nein zu uns ins Büro.
3: Ja, das geht nicht.
2: Warum?
3: Ach, hat der Gewitz mit euch noch nicht gesprochen? Sau doof.
2: Seid ihr komplett wahnsinnig? Was ist denn da los?
3: Ich hab damit nichts zu tun. Der Chef wollte das so.
2: Der Chef wollte das so. Sag mal, dreht der jetzt komplett ab, oder? Was machst denn du da?
1: Ich versuche einfach ruhig zu bleiben.
5: Ah, hallo. Guten Tag. Ja. Ach, da sind Sie endlich.
2: Brauchen Sie vielleicht eine Stehlampe?
5: Ach, Blödsinn. Der Riedel, hat er sich gemeldet?
2: Na, jetzt haben wir im Ernst, wie lange soll denn das Zeug da stehen bleiben?
5: Sie haben das Zeug hier angeschleppt. Also bleibt es auch in Ihrem Büro. Zumindest so lange, wie die Franzosen hier sind, nicht?
1: Die sind aber gar nicht da.
5: Ja, deswegen ziehen Sie jetzt los und suchen Sie und bringen den Riegel gleich mit.
2: Ach so, wir sollen jetzt Franzosen suchen und der Mordfall, der ist dann unwichtig, oder was?
1: Ich such doch da jetzt nicht irgendwelche entlaufenen Franzosen.
5: Es geht hier um internationale Belange. Das hat schließlich Vorrang, verdammt nochmal.
6: Ja. Entschuldigung, ich will ja nicht stören, aber brauchen Sie uns noch?
2: Warum?
6: Weil meine Frau und ich, wir heiraten morgen und haben offen gestanden, Besseres zu tun, als hier stundenlang rumzusitzen. Ne?
2: Jetzt haben Sie es gehört, ja?
5: Aber danach suchen Sie sofort die Franzosen!
3: Ach, und ich soll jetzt losfahren und den Riedel suchen?
5: Nein, Sie bleiben hier und leiten den Einsatz, nicht?
2: Ja. Dass der Herr Kaiser umgebracht worden ist, das wissen Sie.
4: Ja, und Johann hat es mir erzählt, das ist wirklich eine schlimme Geschichte, aber was habe ich damit zu tun?
1: Herr Urstädter, Sie sind doch ein Ehrenmann. Wenn Sie was sagen, dann kann man sich darauf verlassen.
4: Ja, klar.
2: Das ist das Problem.
4: Wieso?
2: Weil Sie den Herrn Kaiser bedroht haben.
1: Wenn Sie zu jemand sagen, dass schäbert, dann schäbert es auch.
4: Ach, die Geschichte meinen Sie?
2: Ja, die Geschichte meinen wir.
4: Der sollte den Polterabend fotografieren und stattdessen macht er die Johanna blöd an. Das müssen Sie sich mal vorstellen.
1: Das ist eine sehr schöne Frau.
4: Ja, mir reicht's dann und dann habe ich ihn rausgeschmissen. Mhm.
2: Warum waren Sie dann noch mal bei ihm im Laden?
4: Weil er mir am nächsten Tag eine derart gepfefferte Rechnung präsentiert hat, dass ich ihm gesagt habe, jetzt hackt's aber. Ja, ich, Schatz, die Johanna hat gleich gesagt, zahl die Rechnung und erspar dir den Ärger. Bei mir geht's da nicht ums Geld, sondern ums Prinzip.
1: Und das versetzt Sie dann so in Rage, dass Sie ihm gleich einen Wagenheber drüber ziehen?
4: Nee, ich habe ihm klipp und klar gesagt, dass ich die Rechnung nicht zahle und dass er meine zukünftige Frau in Ruhe lassen soll. Fertig.
2: Gestern Abend zwischen 8 und 10, wo waren Sie denn da?
4: Da war ich im Flieger, ich kam von der Messe aus Leipzig zurück.
1: Es gibt ja mit Sicherheit Passagierlisten.
4: Ja, können Sie auch die Johanna fragen, sie hat mich nämlich um 10 vom Flughafen abgeholt.
3: Ja, das stimmt. Abgesehen davon kann ich Ihnen versichern, dass der Adrian zu so einer Tat gar nicht fähig ist. Er ist nämlich der netteste und großzügigste Mensch, den ich kenne. Für ihn würde ich meine Hand ins Feuer legen.
1: Jetzt noch mal wegen der Liebe. Also, ja, weil Sie doch gesagt haben, dass Sie so viel davon haben, da geht's mir ähnlich.
3: Aha.
1: Also, ich habe mir gedacht, ich würde gerne mal was spenden für die Kinder.
3: Ach so. Gerne. Wissen Sie was? Ich gebe Ihnen einfach meine Visitenkarte. Da steht alles drauf. Bei Page und so. Ja. Die Kinder werden es Ihnen danken.
1: Ja, der Dank von der Chefin wird mir schon lange. Also vielleicht einmal bei einem alten Abendessen.
4: Ich glaube, wir müssen langsam. Ja? Wir haben schon genügend Zeit verdrödelt. Tschüss.
3: Ich hoffe, Sie finden den Mörder. Schnell.
1: So eine schöne Frau und so ein blöder Hund. Was will denn der von dir?
2: Na, was bist denn du von der?
1: Naja, weil er Geld hat.
2: Ganz genau. Aber ich glaube, der kein Wort. Die gibt dem bloß ein Alibi.
1: Die gibt doch einem Mörder kein Alibi. Hupsi, die hat eine Hilfsorganisation für Kinder.
2: Wenn einem langweilig ist, kauft man sich einen Wellensittich, setzt sich für Seehunde ein oder gründet eine Hilfsorganisation. Ne?
7: Okay. Ich weiß auf jeden Fall, wo das Ferkel wohnt.
2: Ja.
1: Ja, die Liebschaft vom Kaiser.
7: Genau. Und das Ferkel heißt Frau Leithammer, wohnt in der Steinstraße 7.
2: Danke.
5: Sag mal, hat der Riedel sich endlich gemeldet?
7: Nee, immer noch nicht.
5: Er treibt mich noch in den Wahnsinn. Also. Sind die beiden fertig mit ihrer Vernehmung?
7: Die sind gerade raus.
5: Wieso sind die raus? Ich wollte. Oh! Riedel! Ich dachte schon, wir müssen die von der Straße kratzen. Wo sind sie?
8: Ja, na, mir geht's gut.
5: Ja, und die Franzosen? Wo sind die Franzosen?
8: Hervorragend!
5: Sagen Sie mal, trinken Sie da?
8: Ja, aber nur aus reiner Höflichkeit.
5: Riedel!
9: Sie laden jetzt sofort die Leute ein und kommen hierher.
8: Ja, das geht nicht, weil die laden ja
9: mich schon die ganze Zeit ein.
5: Wenn Sie jetzt nicht sofort kommen, hat das ernsthafte
9: Konsequenzen für Sie.
8: Hey, das war mein
9: Chef.
5: Hat er jetzt ernsthaft aufgelegt? Der kann was erleben, wenn er jemals wieder hier auftaucht.
7: Herr Gewitz, ich will nichts sagen, aber wir haben in 30 Minuten den Termin beim Bürgermeister.
5: Das müssen wir absagen.
7: Meinen Sie das jetzt ernst?
5: Wir können doch nicht ohne Franzosen zum Empfang der Franzosen gehen. Mach uns doch lächerlich.
1: Ja. So, das ist ein Ferkel.
2: Und Sie, ein Ferkel ist nichts anderes wie ein junges Schwein. Doch schon älter.
10: Ja, bitte?
2: Sind Sie die Frau Leithammer?
10: Ja. Was kann ich für Sie tun?
2: Kennen Sie einen Herrn Kaiser?
10: Ja, sehr gut sogar. Darf ich Ihnen ein Gläschen von meinem selbstgemachten Eierlikör einschenken?
2: Ui, sehr gerne.
1: Gut.
10: Noch ein Schlückchen?
2: Ja, also, dass der Herr Kaiser tot ist, das haben Sie gehört, oder?
10: Ach, wirklich? Das ist aber schade.
2: Ja, sehr schade.
10: Ja, mein. Irgendwann erwischt es jeden von uns. Nicht wahr? Deswegen, so jung kommen wir nie mehr zusammen.
11: Entschuldigung? Hier.
10: Die Herren sind wegen meiner Fußmassage hier.
11: Natürlich, Mutter.
1: Wir kennen uns doch aus dem Hochzeitsland.
2: Ach so, dann ist das das Ferkel, ne?
11: Vielleicht können wir das drüben besprechen. Vielen Dank. Meine Mutter ist zwar dement, aber es gibt Dinge, die muss auch sie nicht mitbekommen.
1: Auf dem Handy vom Kaiser, da haben wir so ist im Essen gefunden.
11: Ja, wir waren ein Paar.
2: Zimmer, Verhältnis mit Ihrem Chef kommt.
11: Mann, das war mehr als ein Verhältnis. Das war was Ernstes. Er wollte mit mir zusammen nach München ziehen.
1: Und hat seine Frau das gewusst?
11: Ich denke, sie hat was geahnt.
2: Wo findet man die Frau Kaiser?
11: Die wird noch im Geschäft sein.
1: Ja, wenn die den umgebracht hat, tut die jetzt so, als wäre alles normal.
2: Ihr Chef hat öfter mit Rumänien telefoniert. Können Sie sich noch vorstellen, warum?
11: Nee.
1: Wenn Sie mal reden wollen, ach, was Persönliches, ne? Rufen Sie mich an.
11: Also, da war tatsächlich noch was, aber ich weiß nicht, ob das wichtig ist. Christoph hat mir vor ein paar Tagen eine CD gegeben. Ich sollte sie für ihn aufbewahren.
1: Was für CD?
11: Mit Hochzeitsfotos, die er in den letzten Jahren gemacht hat. Ich hole sie Ihnen schnell.
2: Hoffentlich sind keine Ferkelfotos drauf.

0: Und wie hat's der Bürgermeister aufgenommen?
1: Ja, begeistert war er nicht. Das wird für Riedel ein übles Nachspiel haben.
0: Ich kann er ja nichts dafür. Wer weiß, was dem schon wieder passiert ist.
1: Ich hoffe, eine gute Entschuldigung. Und die Franzosen gut abgeliefert.
0: Was machen wir jetzt mit den ganzen Platten?
1: Ja, bevor es schlecht wird, nehme ich's mit.
2: Sie haben uns gar nicht erzählt, dass Ihr Mann ein Verhältnis gehabt hat.
0: Mein Mann? Ja, ich...
3: Da brauchst gar nicht lang rumstottern, dann haben Sie es gewusst oder nicht?
0: Ja, ich wusste davon.
3: Ja, dann müssen wir Sie leider mitnehmen.
0: Wieso? Ich hab doch gar nichts getan.
2: Aber Sie haben ein Motiv gehabt.
0: Aber unsere Ehe war doch schon zerrüttet.
2: Ja, das ist ja heutzutage Standard.
0: Nein, ich meine wirklich, ich hatte ja auch jemand anderen.
3: Wer soll das gewesen sein?
0: Franz Kämmerer.
2: Das ist der Taubenzüchter, das wird das Taubenmassaker erklären.
0: Ja, da hat mein Mann ihm wohl eins auswischen wollen.
3: Na, was, der Taubenzüchter?
0: Nein. Der war an dem Mordabend mit mir zusammen.
2: Da sind Sie noch ganz sicher?
0: Na, freilich, wir waren doch den ganzen Abend bei ihm. Eine von seinen Jungtauben hatte sich am Flügel verletzt.
2: So ein Schmarrn kommen Sie nicht ans Denken.
0: Tja, und jetzt?
2: Ja, also jetzt nicht verreisen, ne?
3: Bleiben Sie am besten in der Stadt. So, jetzt aber.
2: Hallo?
3: Nein, das gibt's doch nicht!
2: Was blärst denn so?
3: Alles weg.
2: Ja, deswegen warst du nicht blären.
3: Hupsi, alles zusammengefressen. Da lasst mir doch ein bisschen was über.
2: Ja, deutsch-französische Freundschaft ist schwierig.
3: Hupsi, das sind Kollegen.
2: Cäsar und Brutus waren auch Kollegen. Riedel? Ist der besoffen?
3: Ja, aber er hat uns wenigstens was mitgebracht. Salami.
2: Nein, danke.
3: Was, warum?
2: Ich weiß nicht, was da alles drin ist. Schnecken, Schildkröten, Frösche.
3: Willst du nicht bei dem Konsulat anrufen?
2: Die haben wir schon lange zu.
3: Na ja, gut, dann machen wir Schluss.
2: Machen wir Schluss.
3: Servus.
2: Ciao. Keine Schokolade.

0: Sonja, haben die französischen Vielfraße das ganze Zeug da gestern zusammengefressen?
1: Sind wir froh, dass keine Frösche dabei waren, hä?
2: Die Franzosen waren gar nicht da.
0: Was?
2: Ehrlich gesagt wissen wir gar nicht, wo die abgeblieben sind. Der Transporter ist auch weg.
1: Ja, was mit dem Riedel?
2: Beim Chef drin.
3: Ich hatte ihnen eine einfache Aufgabe gestellt. Die Franzosen vom Bahnhof hierher, mehr nicht.
4: Ich weiß.
3: Ja und?
4: Ja, das Benzin ist ausgegangen.
3: Dafür gibt's Tankstellen, Riedel.
4: Ja, aber da war das Benzin ja schon alle.
3: Vorher, Riedel, vorher. Bevor das Kind im Brunnen gefallen ist, nicht nachher. Und jetzt sagen Sie mir, wo um alles in der Welt sind die Franzosen? Und wo ist der Transporter?
4: Ich weiß es nicht. Ich kann mich an nichts erinnern.
3: Sie wissen es nicht. Der Bürgermeister macht mir die Hölle heiß. Und die Presse reißt uns den Kopf ab, wenn sie er spitz kriegt. Und Sie wissen es nicht.
4: Bin ich jetzt suspendiert?
3: Riedel, wenn wir die Franzosen nicht mehr finden und der Transporter nicht mehr auftaucht, dann war's das für Sie.
4: Das ist übrigens für Sie.
0: Ich wissen, wer das alles da zusammengefressen hat. Riedel, warst du das?
2: Der Girrwitz. Und was sagt er?
4: Wenn die Franzosen nicht mehr auftauchen, dann werde ich suspendiert.
5: Ja, sei froh, Riedel. Polizei, das war vielleicht für dich nicht so.
4: Ja, aber das ist doch mein Beruf. Ich kann ja gar nichts anderes.
5: Das ist natürlich scheiße.
0: Ja, er ist doch noch jung. Dem stehen ja alle Türen offen.
5: Genau, da machst du Gebäudereiniger.
0: Pizzabäcker.
5: Oder Zugbegleiter.
0: Sonja?
2: Was da drauf?
0: Ja, das sind so Aufnahmen vom Kaiser, die hat er gemacht die letzten Jahre von Hochzeiten.
2: Was soll ich damit?
0: Ja, wir haben gedacht, das interessiert dich.
2: Mich?
5: Ja, vielleicht willst du ja auch einmal irgendwann irgendwen heiraten.
2: Ich glaube nicht, dass das in nächster Zeit passieren wird.
0: Ja, dann schickst du es zurück. Was machen wir jetzt eigentlich mit dem ganzen Zeugs da?
5: Peter, kommst du mal bitte? Will in schweren Zeiten, da zeigt sich, wer wirklich was auf dem Kasten hat.
4: Okay.
5: Du musst dem Girrwitz einfach mal beweisen, dass du ein knallharter Kriminalist bist.
4: Und wie soll ich das machen?
5: Find raus, wem das Kastel gehört.
4: Und wie?
5: Weiß ich nicht. Find's einfach raus. Gut, danke, Riedel, hat sich erledigt.
4: Ihr sagt dem Chef aber schon, dass ich das gefunden habe.
5: Ja, ja, mach mal.
0: In einem Schwimmbecken sind 5000 Liter Wasser. Ein 60 Kilogramm schwerer Mann.
5: Hansi, kommt dir der irgendwie bekannt vor?
0: Nein.
5: Hans.
6: Illegale Müllentsorgung, ich? Sicher nicht. Du meinst wegen der Möbel? Das kann ich dir erklären.
5: Ja, erklär's.
6: Meine Großmutter ist verstorben.
5: Fängt gut an, die Geschichte.
6: Und die war sehr umweltbewusst. Und deswegen war es mir ein Bedürfnis, die Überreste ihres irdischen Daseins im Wohnbereich an Mutter Erde zurückzuführen. So.
0: Wann war das?
6: Wann war das? Das war vorgestern Abend, so gegen 10. Da wir nicht wissen können, dass das was mit einem Mord zu tun haben kann.
5: Nein, hast nicht. Ist dir da irgendwas aufgefallen?
6: Nein. Doch, jetzt, wo du das ansprichst. Da war so ein grauer SUV. Wegen dem wäre ich beinahe in den Graben reingefahren.
5: Mhm. Und hast du da zufällig den Fahrer erkannt?
6: Nein, war viel zu dunkel.
0: Der Ober steht da so ein grauer SUV.
5: Wieso soll ich einen Hochzeitsfotografen umbringen?
0: Entschuldige, Hochzeitsrechnung für 6.000 Euro? Wenn von mir einer plötzlich 6.000 Euro verlangt.
5: Ja, dann bringst du ihn um.
6: Also ich kenne ja Leute, die würden ihre Großmutter für bedeutend weniger Geld umbringen.
0: Und was genau ist denn jetzt deine Oma gestorben?
6: Alter Starrsinn.
5: Der Oberstädter, der ist doch im Flugzeug gesessen.
6: Ja, aber es wäre ja nicht das erste Mal, dass ein Mörder lügt. Da ist übrigens die Rechnung.
5: Für was?
6: Anlieferung der Möbel? Nicht.
2: Herr Girrwitz, der Bürgermeister ist am Telefon wegen den Franzosen.
4: Nee. Stellen Sie durch.
2: Gut.
7: Herr Bürgermeister, was kann ich für Sie tun? Ja, ja, ich weiß, ich... Aha. Ich... Ja, ja, das habe ich auch gesagt, ja. Ach. Ach, wirklich? Ja, wieder ein.
5: Was? Na, na, das passt, wieder schauen. Es war die Fluggesellschaft, der Oberstädter war wirklich im Flugzeug.
0: Das ist doch zum Kotzen.
5: Jetzt können wir wieder von vorne anfangen.
0: Immer das Gleiche.
5: Was hast du?
0: Ja, wegen der Spende. Ich hab doch der Johanna versprochen, dass ich für die Kinder auch Geld überweise.
5: Ja, überweis halt.
0: Aber jetzt wollen die meine Kreditkartennummer. Warum muss denn das alles so kompliziert sein?
5: Warum musst du immer so blären?
0: Gut, dann gehen jetzt da die Möbel zu denen hin und fertig.
5: Nein, das ist dann eher eine Strafe und keine Spende.
0: Ab nach Hermannstadt.
5: Hermannstadt? Da, wo der Kaiser immer angerufen hat.
0: Ja, vielleicht wollte der auch was spenden.
5: Ja, ganz bestimmt. Ja.
2: Kommt ihr mal kurz?
5: Du, was heißt denn Hallo auf Rumänisch? Pronto?
0: Ah, hat dich das jetzt doch interessiert mit den Heiratsbeuteln?
2: Nein. Ich find's nur komisch, dass der Mann vor seinem Tod ausgerechnet diese Hochzeitsbilder auf einer CD kopiert hat.
0: Das ist ja die Johanna.
2: Mhm. Und die Bilder hat der Kaiser vor einem Jahr gemacht.
0: War die schon mal verheiratet?
2: Sieht so aus.
0: Ja, okay, da hätte die doch wiedererkannt auf dem Polterabend.
2: Warte mal, guck mal, das ist auch interessant. Das ist die Eheurkunde. Laut dieser heißt die gar nicht Fichte.
0: So ein Tunnel. Ne?
2: Winkler. Und der Mann Graf.
0: Wie oft waren die schon verheiratet?
2: Keine Ahnung. Aber irgendwas stimmt da nicht.
5: Ja, mit der stimmt einiges nicht. Ich habe mit dem Konsulat in Hermannstadt telefoniert. Und die sagen, der Kaiser hat sich über die Hilfsorganisation erkundigt.
0: Und?
5: Ja, die gibt's gar nicht.
0: Und die Kinder?
5: Gibt's auch nicht.
0: Okay, ein falscher Name. Die Organisation gibt's gar nicht.
2: Betrug.
5: Naja, sie wollte ihre Männer ausnehmen und der Kaiser hat's rausgefunden.
0: Na, ist der Oberstädter gar nicht mit dem SUV gefahren, sondern sie?
5: Bravo, Hans. Auf geht's.
2: Danke, Sonja, für die tolle Zuarbeit. Was würden wir nur ohne dich tun? Frustrierend.
8: Habt ihr mit dem Chef gesprochen?
5: Nein, haben wir nicht. Wieso?
0: Riedl, wenn eine Tür zugeht, dann geht irgendwo eine andere wieder auf.
5: Und wenn es eine Zugtür ist?
3: Riedl!

0: Ich habe gerade mit dem Bürgermeister telefoniert.
1: Und?
0: Er hat einen Anruf aus Frankreich bekommen. Die verschollenen Kollegen sind wieder zurück in Barbizieux.
1: Mit unserem Transporter?
0: Ja. Offensichtlich haben die Herren das vorgezogen, damit die Rückreise anzutreten. Der Transporter wird uns per Kurier zurückgeschickt.
1: Oh Gott sei Dank.
0: Des Weiteren hat der Bürgermeister mich gebeten, Ihnen auszurichten, dass Sie aufgrund Ihres unermüdlichen Einsatzes beim Besuch der französischen Kollegen kurzerhand zum Ehrenbeamten der Polizei von Barbizieux ernannt wurden.
1: Was, ich?
0: Ja, Sie. Schauen Sie nicht so blöd. Außerdem soll ich Ihnen die Glückwünsche des Bürgermeisters ausrichten.
1: Und was ist jetzt mit meiner Suspendierung?
0: Obwohl ich der Meinung bin, dass diese Auszeichnung eigentlich mir zusteht, lasse ich als Ihr Vorgesetzter nochmal Gnade vor Recht ergehen. Aber Riedel, das war das letzte Mal! Das letzte Mal!
1: Oh, merci beaucoup.
0: Riedel! Wirklich! Ab!
2: Der Kaiser hat die Fichte erkannt und hat sie erpresst.
3: Das stimmt, die Mordsrechnung und die ganze Anruferei.
2: Typischer Raufzahn.
4: Ich wünsche Ihnen, dass sich alles erfüllt, was Sie sich von Ihrer Ehe erhoffen. Und Kraft meines Amtes erklärt
2: Sie hiermit. Halt, stopp! Herr Oberstädter, das mit dem Heiraten, das darf ich mir noch mal überlegen.
5: Was? Adrian, tu doch was!
6: Dann haben Sie sie noch alle. Wir heiraten gerade hier, da können Sie nicht einfach so reinplatzen.
3: Entschuldigung, wir sind dienstlich da.
6: Aha. Das darf ich mir echt überlegen. Also, das können Sie schon mir überlassen, ob ich jetzt heirate oder nicht.
3: Nein, Ihre Liebste ist nicht mehr eine Heiratsschwindlerin.
2: Die macht das öfter.
5: Ja und? Dann war ich halt schon mal verheiratet.
6: Schon mal, ist das peinlich? Du hättest mir doch sagen können, dass du schon mal verheiratet warst.
5: Und dass ich keine Jungfrau bin, hätte ich dir auch sagen sollen.
6: Was?
2: Das kann ich jetzt ganz schlecht beurteilen. Auf jeden Fall hat der Kaiser sie erpresst, oder?
6: Moment mal. Das heißt, du kanntest den Kaiser schon länger?
2: Ja, deswegen ist er ja tot.
3: Die rumänischen Kinder gibt's ja nicht. Und schon gar keine Hilfsorganisation.
2: Oh, Hansi. Jetzt bist du fällig.
3: Fehlt mir nur noch die Braut.

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17: Hallo und herzlich willkommen zu WDR aktuell. Kommt jetzt der Sommer der Reform? Die Bundesregierung wird diese Frage mit einem lauten Ja beantworten. Keine telefonischen Krankschreibungen mehr, steuerliche Entlastungen für kleine und mittlere Einkommen. Das sind nur ein paar Punkte, auf die sich die Spitzen der schwarz-roten Koalition geeinigt haben. Gestern haben sie bis tief in die Nacht diskutiert und heute früh ein dickes Reformpaket im Kanzlergarten vorgestellt.
18: Mal was Neues. Die Pressekonferenz nicht im Kanzleramt, sondern draußen im Garten. Wohl durchaus symbolisch gemeint.
19: Herzlich willkommen an der frischen Luft.
18: Denn darum geht es der Regierung mit den Reformbeschlüssen. Frischer Wind für Deutschland. Es soll in vielen Bereichen wieder nach vorn gehen, zum Beispiel mit einer Steuerreform.
19: Wer unter Teuerung, Inflation und stagnierenden Löhnen am meisten leidet, wird entlastet. Wir rechnen mit bis zu 600 Euro pro Jahr für einen Durchschnittshaushalt. Das ist eine respektable Summe angesichts der begrenzten Mittel der öffentlichen Finanzen.
18: Insgesamt ist dabei eine Entlastung für kleine und mittlere Einkommen von 10 Milliarden Euro geplant. Um das zu finanzieren, wird im Gegenzug die Reichensteuer erhöht.
20: Die Höchstverdiener in diesem Land werden also einen größeren Anteil übernehmen. Das ist gerecht, damit unser Land vorankommt.
18: Auch im Bereich des Arbeitsmarktes wird einiges geändert. So ist künftig eine Arbeitsunfähigkeitsbescheinigung vom ersten Tag an nötig. Es wird keine telefonische Krankschreibung mehr geben und neue Arbeitsverträge können in 4 Jahren 6-mal befristet werden.
21: Diese Befristung auszuweiten wird ein zentrales Instrument sein, gerade in den nächsten Monaten von Krisen neue Arbeitsplätze zu schaffen und auch alte zu halten.
18: Die Sonne scheint im Berliner Kanzlergarten. Die Koalition beglückwünscht sich zu den Beschlüssen. Ist das jetzt der Sommer der Reformen?
17: Diese Frage leite ich direkt weiter nach Berlin an Philipp Menn. Philipp, ist das jetzt das große Ding, auf das ganz Deutschland gewartet hat?
22: Ja, das hängt vermutlich davon ab, wen man in Deutschland fragt. Der Koalition ist auf jeden Fall zu attestieren, dass sie relativ geräuschlos und zügig hier das nächste Reformpaket auf den Weg gebracht hat. Nach der Krankenkassenfinanzierung und den Vorschlägen zur Rentenreform, jetzt eine Steuerreform, Liberalisierung am Arbeitsmarkt, Berichtspflichten für Unternehmen, die reduziert werden. Also zumindest die Vertreterinnen und Vertreter der Wirtschaft, die waren heute einigermaßen zufrieden. Bei den Arbeitnehmern vermutlich sieht es ein bisschen anders aus. Da könnte den einen oder anderen durchaus stören, dass er, wenn er zukünftig krank wird, schon am ersten Tag ein ärztliches Attest vorlegen soll.
17: Genau, dazu werden wir gleich Stimmen aus Neuss hören. Gibt es denn sonst Kritik an diesen Reformplänen?
22: Ja, durchaus. Genau an diesem Punkt gibt es Kritik von den Hausärzten, die sagen, das sei absoluter bürokratischer Wahnsinn. Auch die Gewerkschaften haben einiges an Kritik, was die Reduzierung von Arbeitnehmerrechten betrifft, also zum Beispiel die Ausweitung und Verlängerung der sachgrundlosen Befristung oder auch Liberalisierung des Kündigungsschutzes, vor allem für Gutverdiener. Dazu gibt es auch Kritik aus der Opposition, zum Beispiel am Volumen dieser sogenannten Steuerreform. Das sei viel zu klein, sagt zum Beispiel die AfD. Linke und Grüne stören sich daran, dass dieses Gesamtpaket sozial nicht ganz ausgewogen ist, sondern vor allem die kleinen und mittleren Einkommen da nicht so sehr von profitieren würden.
17: Soweit Philipp Menn live aus Berlin zum Reformpaket der Bundesregierung. Vielen Dank, Philipp. Die Reformpläne, die werden fleißig diskutiert, nicht nur in Berlin, sondern auch hier bei uns in NRW. Und ein Thema, das viele sofort aufgeschnappt haben, ist das mit dem Attest. Wer zu Hause bleibt, weil er krank ist, muss schon ab dem ersten Tag eine Krankschreibung holen. Und zwar in der Praxis. Per Telefon, das geht nicht mehr. Wie finden das die Menschen? Wir haben mal in Neuss nachgefragt.
2: Ich halte es für überflüssig. Also ich denke, einen Tag, zwei Tage extra in solchen organisatorischen Mehraufwand anzustellen.

0: um die kurzen Fehlzeiten, dass sie dann wissen, aha, okay, der Mitarbeiter war wirklich krank, weil der war ja beim Arzt. Auf der anderen Seite haben wir ja gerade schon gehört, die Gewerkschaften finden das nicht so toll. Die sagen, das ist Misstrauen gegenüber unseren Beschäftigten. Und das führt vielleicht auch zu weiteren Problemen. Weil wenn ich mir vorstelle, jemand hat Magen-Darm, der muss am ersten Tag aber dann zum Arzt, kann das nicht per Telefon machen, dann sitzt der im Wartezimmer, im vollen Wartezimmer, da ist ja dann einiges los und steckt vielleicht weitere an. Das heißt, im Zweifel könnten sogar mehr Leute am Ende krank sein und länger ausfallen.
1: Oder man holt sich auch noch eine zusätzliche Krankheit, wenn man da in der Praxis rumhockt. Wie ist es dann insgesamt, dieses Reformpaket, was ist denn da drin für die Unternehmen?
0: Also die steuerlichen Entlastungen, die wir gerade schon gehört haben, die betreffen die Unternehmen ja nur indirekt. Das heißt, wenn jetzt eine Familie tatsächlich mehr Geld zur Verfügung hat, diese 600 Euro in 2 Jahren, klar, dann hat die ein bisschen mehr Spielraum, zum Beispiel zu sagen, wir gönnen uns jetzt mal einmal mehr Restaurant oder wir kaufen vielleicht noch ein zweites Paar Schuhe irgendwie für die Kinder oder gehen öfter zum Friseur. Das sind so kleine Effekte, das wird jetzt nicht diesen großen Wachstumseffekt bringen. Wichtiger für unsere NRW-Industrie sind andere Dinge, die auch in dem Reformpaket stecken. Zum Beispiel die Entbürokratisierung, also dass sie nicht mehr so viele Berichtspflichten haben. Das kostet Zeit, das kostet Personal. Und auch sehr wichtig ist, Genehmigungsverfahren sollen schneller werden. Will ich als Unternehmer zum Beispiel eine neue Halle bauen, soll das viel, viel schneller gehen. Und ganz wichtig ist diese Anschlussgarantie für Unternehmen, die auf Strom umstellen. Die müssen ja wissen, wann kriege ich wirklich meine benötigte Leistung. Dann können die besser planen, besser investieren. Und wenn das wirklich so kommt, dann kann das der Wirtschaft natürlich einiges Gutes bringen.
1: Kann, wenn es so kommt. Wir gucken weiter drauf. Danke, Nico Rau aus der WDR-Wirtschaftsredaktion. Die gute Nachricht vorweg, mittlerweile sollen die Regionalbahnen um Wuppertal wohl wieder laufen. Doch den Tag über gab es Frust bei den Bahnreisenden, denn sowohl das Wuppertaler Stellwerk in Schwelm als auch das in Oberbarm fielen durch Störungen gleichzeitig aus. Und das nach den 2 Wochen Chaos wegen des defekten Stellwerks in Wuppertal-Vohwinkel. Auf der Strecke von Düsseldorf über Wuppertal nach Hagen fielen deshalb Regionalzüge und S-Bahnen erneut aus.
2: Auf den Bahnsteigen in Wuppertal-Oberbarm herrscht am Vormittag große Verwirrung. Es gibt keine Durchsagen, ob Züge fahren und wenn ja, in welche Richtung. Sven Jucknert aktualisiert wie fast alle minütlich die Bahn-App. Er ist seit heute Morgen 7:30 unterwegs.
3: Ich bin in die S8 gestiegen, die auch nach Hagen fährt. Die ist dann in Barm stehen geblieben mit der Aussage, wir stehen jetzt auf unbestimmte Zeit erstmal. Jetzt ist meine letzte Hoffnung, die nächste S8, die doch vielleicht wieder kommen soll. Wenn die nicht kommt, dann fahre ich nach Hause und arbeite von da aus. Weil ich bin jetzt seit 3 Stunden unterwegs und langsam habe ich keine Lust mehr.
2: Vereinzelte Züge fahren zwar aber mit stundenlanger Verspätung. Züge nach Hagen fallen komplett aus. Die Bahn erklärte am Vormittag, als die Stellwerke noch defekt waren,
4: bisher haben wir leider keine Informationen zur Dauer der Beeinträchtigung. Zurzeit liegen für die RE13, RE49, S8 und S9 keine Konzepte vor, sodass für jede Zugfahrt kurzfristige Einzelmaßnahmen ergriffen werden.
2: Laut Anzeigen läuft alles nach Plan. Es werden auch keine Ersatzbusse angezeigt. Nur der reguläre Busverkehr läuft. Doch die angekündigte S8 kommt nicht.
3: Jetzt gebe ich auf und gehe nach Hause.
5: Was macht das mit Ihnen?
3: Ist frustrierend, weil ich meinen ganzen Vormittag auch deutlich anders hätte gestalten können. Hätte einfach direkt von zu Hause aus arbeiten können oder wie auch immer. Aber ist leider nicht zu ändern.
2: Nach Hause geht er dann auch und hofft auf den nächsten Tag, denn morgen stehen auch für ihn wichtige Termine an.
1: Auch einen Tag nach der tödlichen Brandkatastrophe in Monschau kann die Aachener Polizei noch nicht sagen, wodurch das Feuer in dem Wohnkomplex ausgebrochen ist. 3 Männer kamen bei dem Brand gestern ums Leben.
6: Der Ort steht weiter unter Schock, aber es gibt auch eine große Welle der Hilfsbereitschaft. Seit gestern werden immer wieder Kleiderspenden abgegeben. Die 30 Hausbewohner sind jetzt gerade in einem ehemaligen Pflegeheim in Kalterherberg untergebracht. Wie lange ist noch unklar. Brandursache, Versicherungsfragen, all das muss erst noch geklärt werden. Und dann gibt es noch die Frage, wie lange dauert der Wiederaufbau des zerstörten Gebäudeteils? Über Monschau schwebten auch heute, einen Tag nach dem Brand, mit 3 Toten viele Fragezeichen. Bei den Brandopfern soll es sich um 3 Männer im Alter von 30, 60 und 70 Jahren handeln.
1: Bei einem Einsatz in Remscheid hat die Polizei gestern Abend auf einen 42-jährigen Mann geschossen. Der Mann starb noch am Einsatzort. Eine Obduktion soll nun klären, ob der Schuss des Polizisten die Todesursache war. Laut Staatsanwaltschaft Wuppertal soll der Mann zuvor die Polizisten angegriffen haben, unter anderem mit Pfefferspray und einer Brechstange. Die Beamten versuchten zunächst, den Mann mit einem Taser zu

0: zu treffen. Als das scheiterte, habe ein Beamter seine Schusswaffe gebraucht und den Remscheider getroffen. Aus Gründen der Neutralität führt nicht die Polizei Remscheid, sondern das Präsidium Hagen die weiteren Ermittlungen. In Venezuela gilt von heute an 7 Tage Staatstrauer. Es ist eine Woche her seit dem verheerenden Erdbeben. Behörden melden mittlerweile 2.300 Tote und es werden immer noch Zehntausende Menschen vermisst. Bei all den schlimmen Nachrichten aus dem Katastrophengebiet gibt es heute auch eine gute. Ein 3-jähriger Junge konnte aus den Trümmern gerettet werden. 6 Tage lang ist der Junge unter einem zusammengestürzten Gebäude verschüttet. Ein Rettungsteam aus Jordanien hält Kontakt zu ihm und befreit ihn schließlich. Komplett erschöpft, aber bei Bewusstsein. Schon nach 3 Tagen wird die Chance, Vermisste zu finden, eigentlich immer kleiner. Dass es trotzdem Hoffnung gibt, zeigt die Rettung des kleinen Jungen wohl am besten. Und jetzt kommen weitere Nachrichten des Tages, hier für Sie im Überblick.
1: Ein Mann hat in der Essener U-Bahn eine Frau in der Nacht mit einer Stichwaffe angegriffen und schwer verletzt. Er ist unmittelbar nach der Tat geflüchtet. Eine Fahndung nach ihm blieb bislang ohne Erfolg. Das 58 Jahre alte Opfer schwebt nicht in Lebensgefahr. Polizei und Staatsanwaltschaft ermitteln trotzdem wegen eines versuchten Tötungsdelikts. Der Hintergrund sei noch völlig unklar. Ermittler werten Videoaufnahmen und Zeugenaussagen aus. Von heute Abend an ist der Bahnverkehr zwischen Köln und Bonn 8 Tage lang extrem eingeschränkt. Die Bahn arbeitet an der linken Rheinstrecke und saniert dort Weichen, Signale und Oberleitungen. Im Nahverkehr entfallen die Züge der Linie RE5 und RB26 zwischen Köln und Remagen. Auch die RB48 zwischen Wuppertal und Bonn fällt aus. Im Fernverkehr werden die Züge zwischen Köln und Koblenz umgeleitet. Bei einem schweren Unfall auf der A57 bei Neuss sind am Morgen mehrere Menschen verletzt worden, einige schwer. Nach Polizeiangaben war ein LKW auf ein Stauende aufgefahren. Er hatte dabei ein Auto auf einen anderen Laster geschoben. Der Autofahrer wurde eingeklemmt und musste von der Feuerwehr aus seinem völlig zerstörten Wagen befreit werden. Die Strecke in Richtung Krefeld war noch bis zum Mittag gesperrt.
0: Das Freilichtmuseum in Detmold hat heute unter einem neuen Namen eröffnet. Es heißt jetzt LWL Museum Hellerlecht. Nach einem langen Bau gibt es einen neuen Eingang und ein Ausstellungsgebäude. Mit neuem Namen und mehr Platz ist das bekannte Freilichtmuseum Detmold jetzt ganzjährig geöffnet. Heute kam auch Ministerpräsident Wüst nach Lippe. Der Neubau hat 58 Millionen Euro gekostet und 4 Jahre gedauert. Besonders im Fokus stand dabei auch die Verwendung von nachhaltigen Rohstoffen, wie zum Beispiel Lehm und traditionelle Techniken wie Holzsteckverbindungen. Damit soll das LWL-Museum Vorbild sein für andere Museen. Am Wochenende findet dann im Museum Hellerlecht ein Festival zur Eröffnung statt für alle Besucherinnen und Besucher. Und jetzt kommen wir noch zum Wetter. Hier sind die Aussichten. Heute Nacht wird es richtig frisch. 13 Grad in den Städten am Rhein, auf dem Land und in den Hochtälern wird es einstellig. Morgen starten wir sonnig in den Tag. Später zeigen sich ein paar Quellwolken am Himmel, Schauer im Mindener Land. Temperaturen zwischen 16 und 26 Grad. Am Samstag begleiten uns Sonne und Wind durch den Tag bei maximal 28 Grad. Sonntag und Montag bringen Schauer und Gewitter nach OWL. Am Rhein bleibt es meist trocken. Das Thema Rente beschäftigt viele Menschen hier im Land, während viele schon überlegen, wie sie bis ins hohe Alter noch fit bleiben können, um zu arbeiten, planen die Kollegen von Hier und Heute schon mal, wie man auch sorglos in den Ruhestand gehen kann. Liebe Miriam, was macht ihr dazu?
2: Ja, Liz, also ich habe auch schon mal ausgerechnet, bis 2047 müsst ihr mich hier noch anmoderieren. Aber ja, in der Tat fragen sich natürlich viele, was macht man, wenn man plötzlich eigentlich gar nichts mehr zu tun hat? Wir haben eine Expertin hier, die perfekte Tipps für den perfekten Ruhestand parat hält heute Nachmittag. Und wir haben auch diese Themen für Sie. Auf die Sekunde, wie Notfall-Apps oft Leben retten können. Auf nach Schweden, wir nehmen Sie mit in den hohen Norden. Und auf in die Küche, Matthias Ludwigs zeigt uns Top Snacks für die nächste Gartenparty. Matthias, was hast du vor?
3: Ja, ich mache leckere Pizza-Muffins und Pizzaschnecken. Und dafür brauche ich ein bisschen Parmesan.
2: Und wahrscheinlich noch ein paar mehr Sachen.
3: Ja, genau, das eine oder andere noch.
2: Wir schnacken und naschen uns hier so durch bei uns in der Sendung, wie Sie es gewohnt sind, bei Hier und Heute. Erstmal starten wir mit einem großen Thema, das uns früher oder später alle betrifft, nämlich die Rente. Die Regierung um Kanzler Merz hat ja beschlossen oder zumindest will auf jeden Fall das Renteneintrittsalter schrittweise anheben. Bis 70 ist in der Diskussion und schon in den nächsten Jahren werden rund 20 Millionen Menschen in Rente gegangen sein, denn die gehören zur Boomer-Generation. Viele fragen sich dabei, was mache ich dann mit dieser Zeit, die ich gewonnen habe, wenn ich in Rente gehe. Wir sprechen gleich mit einer Frau, die genau auf das vorbereitet. Sie hat nämlich eine ganze Menge Tipps für uns parat. Erstmal schauen wir uns an, wie Michael Kramer seine Aufgaben für den Ruhestand so meistert.
4: Beginn der Morgenrunde auf dem Schulhof. Der Rentner Michael Kramer kümmert sich um die Mülleimer. Ein Minijob bei der Rudolf-Steiner-Schule Bielefeld.
5: Ich mache das auch wegen dem Geld. Aber das ist nicht der alleinige Grund. Ich hätte überhaupt keine Lust, auf dem Sofa herumzuhängen. Also irgendwas würde ich garantiert machen. Und das hier, ich bin ja in der frischen Luft. Ich mache eine sinnvolle Arbeit. Ich habe mit Menschen zu tun, die einen wertschätzen. Und toll, ist einfach gut. Ne?
4: Der Hilfshausmeister ist sehr beliebt bei Schülerinnen und Schülern. Er ist dankbar, mit 67 noch fit und interessiert zu sein. Neben dem Hausmeisterjob ist er Schöffe, ein ehrenamtlicher Richter in Strafprozessen.
6: So, guten Morgen zusammen. Nehmen Sie bitte Platz.
4: Lange Verhandlungstage und Einlesen in Prozessakten. Als Aufwandsentschädigung gibt's 7 Euro die Stunde.
5: Ich kenne ja nun etliche Leute mittlerweile, weil ich ja selber schon in dem Alter bin, die Rentner sind und die machen was. Es gibt so viele Möglichkeiten, was zu tun. Da findet man was.
4: Und bei Michael geht sogar noch mehr.
5: Machst du einfach so, kriegst du das hin?
6: Ja.
4: Freizeitgestaltung für Menschen mit Einschränkungen. Der familienunterstützende Dienst FUD zahlt ihm eine Übungsleiterpauschale von etwas über 10 Euro.
5: Ich will auch der Gesellschaft was zurückgeben. Ich will das Sozialsystem unterstützen. Oh, danke.
7: Ich habe meinen Namen noch aufgeschrieben.
5: Ja, Phyllis. Danke. Schön. Ja, davon habe ich jetzt schon ganz viele. Bestimmt 30.
4: Es geht um mehr, als nur die eigene Kasse aufzubessern.
5: Hast du Lust, das zu machen?
6: Ja.
4: Statt im Ruhestand untätig zu sein, hat Michael sich dafür entschieden, aktiv zu bleiben. Ein Unruheständler.
2: Also er hat auf jeden Fall schon Aufgaben für sich gefunden, aber das geht ja nicht allen so. Deshalb freue ich mich sehr, dass wir einen Ruhestand-Coach bei uns in der Sendung haben, aus Meerbusch, Anne Weber-Plömacher. Schön, dass du da bist. Wir haben uns aufs Du geeinigt.
8: Ja.
2: Hallo Anne.
8: Hallo Miriam.
2: Jetzt erklär uns erstmal, was genau macht ein Ruhestandscoach?
8: Ja, ein Ruhestandscoach begleitet Menschen auf dem Weg von ihrem Jobleben in den Ruhestand. Mhm.
2: Und das ist offensichtlich ja schon ein großes Thema. Erst denkt man sich, ach ja, das ist doch entspannt. Also da hat man dann plötzlich nichts zu tun, ist doch super. Aber man muss auch ein bisschen Struktur reinbringen, oder? Ein bisschen was beachten.
8: Ja, viele Menschen denken, ach, Ruhestandscoach, wofür brauche ich denn das? Das wird ja schon automatisch gut. Aber so ist es eben nicht. Viele Menschen unterschätzen, dass, dass Arbeit doch ein großer Teil oder dass ein großer Teil ihres Lebens von Arbeit bestimmt ist und dass die Arbeit Menschen viel mehr gibt als nur Geld zum Leben, sondern die Arbeit gibt. Sie gibt Sinn, sie gibt Struktur, sie gibt soziale Kontakte, sie gibt so ein Gefühl von Wirksamkeit. Ja, und wenn das plötzlich alles von einem Tag auf den anderen wegfällt, was dann? Wie ersetze ich dann diese Bedürfnisse, die ich vorher über meinen Job erfüllt habe?
2: Jetzt haben wir gerade den Michael Kramer aus Bielefeld gesehen. Ist das dann so ein Paradebeispiel, dass er sich da direkt so Aufgaben gesucht und auch für sich gefunden hat?
8: Also ein gutes Beispiel auf jeden Fall, aber Paradebeispiel im Sinne von, das ist jetzt ein Modell, so sollten es alle machen. Nein, es gibt hier keine Antwort, die für alle passt. Mhm. Das Wichtigste ist, dass jeder für sich selbst schaut, was ist mir wirklich wichtig? Wer möchte ich wirklich sein in dieser neuen Lebensphase? Und ja, was möchte ich noch erleben? Was möchte ich machen? Möchte ich vielleicht weiterarbeiten? In welchem Bereich möchte ich mich noch mal ausprobieren oder vielleicht neu erfinden?
9: Also genau, weiterarbeiten ist ja auch ein ganz gutes Stichwort. Wenn wir jetzt hier auch gerade den Michael Kramer gesehen haben, das geht ja alles, wenn man im Alter noch fit ist und auch sich fit fühlt und auch geistig so da ist, dass man das alles vielleicht auch noch irgendwie leisten kann. Jetzt plant ja die Bundesregierung auf Anraten der Rentenkommission eine längere Lebensarbeitszeit. Also angepasst an die Lebenszeit sollen wir eben länger arbeiten. Finden Sie das richtig?
8: Ich denke, da geht gar kein Weg daran vorbei. Weil wir werden halt alle älter. Mhm. Und wenn man sich vorstellt, man geht es heutzutage, viele Leute gehen mit 63 in Rente, die haben noch 30 Jahre Lebenszeit vor sich. Das ist ja mehr Lebenszeit als jede andere Generation vorher zur Verfügung hatte.
9: Und das heißt, wir müssen auch unsere Einstellungen oder vielleicht auch irgendwie das, was immer war, mal ein bisschen überdenken und anpassen an das Hier und Jetzt.
8: Das denke ich schon, weil die Gegebenheiten sind halt mal so, dass wir erstens immer älter werden, auch gesünder sind als Generationen vor uns, zumindest die meisten Menschen, viele Menschen, wenn sie in Rente gehen. Und ja, es ist ja auch so, dass nicht mehr so viele Arbeitskräfte nachwachsen. Mhm. Das heißt, auch von dem volkswirtschaftlichen und Fachkräftethema her würde ich sagen, es macht durchaus Sinn auf eine schrittweise und sinnvolle Verlängerung der Lebensarbeitszeit.
9: Was für Themen und auch für vielleicht Probleme haben denn die Menschen, die zu Ihnen ins Coaching kommen? Also mit welchen Themen beschäftigen die sich, wenn es in Richtung Ruhestand geht oder auch Probleme tatsächlich?
8: Also ich glaube, da gibt es drei ganz große Themenfelder, die wir immer wieder sehen in unseren Coachings. Das eine ist das Thema Sinn. Wofür stehe ich dann überhaupt morgens noch auf? Das zweite ist das Thema soziale Beziehungen. Viele Menschen haben Angst vor Einsamkeit. Und das dritte ist das Thema
9: auch in der Partnerschaft, ne? Also wenn halt vielleicht einer schon in Rente geht und der andere nicht, auch das kann ja durchaus zu einem Konflikt führen.
8: Das ist nochmal eine ganz besondere Situation. Also sowohl, wenn beide gleichzeitig in den Ruhestand gehen, als auch, wenn einer schon im Ruhestand ist und der andere arbeitet noch weiter. Auf jeden Fall ist das eine große Umbruchssituation in der Partnerschaft. Und wenn man vorher, ist man morgens aus dem Haus gegangen und hat sich vielleicht abends und am Wochenende oder im Urlaub mal länger gesehen. Und jetzt ist man plötzlich 24/7 zusammen.
9: Also wie äußert sich das bei den Menschen, die so zu dir kommen, mit aktuellen Beispielen? Also was ist deren Inhalt jetzt, also beim Ruhestand oder in einen möglichen Ruhestand gehend? Und wie kannst du das strukturieren? Welche Tipps gibst du denen dann mit?
8: Also ganz wichtig ist, dass ich eigentlich keine Tipps gebe, sondern versuche, mit den Kunden so einen Denkprozess in Gang zu setzen, dass die einmal auf eine andere Art und Weise auf sich und auf ihr Leben, auf ihre Wünsche, auf ihre Ziele schauen.
9: Was ist das so? Was sind so die Wünsche und Ziele?
8: Das ist für jeden ganz unterschiedlich.
9: Weltreise.
8: Kommt darauf an.
9: Für jeden den Tag Eis essen.
8: Ja, es kommt darauf an. Manche Leute möchten noch sehr viel weitergeben, möchten sich ehrenamtlich engagieren. Andere möchten die Welt bereisen. Wiederum andere möchten noch ganz viel lernen. Eine Sprache, ein Instrument oder malen oder was auch immer. Da gibt es ganz unterschiedliche Typen. Und deshalb, es gibt nicht den einen perfekten Ruhestand für alle. Jeder muss das für sich alleine herausfinden und die Frage,
9: und du hilfst dabei.
8: Dabei helfe ich, und die Frage zu beantworten, was will ich wirklich? Wer will ich sein im Ruhestand? Die ist nicht so einfach zu beantworten, wie man vielleicht auf den ersten Blick denkt.
9: Gibt es auch Menschen, die sagen, ich habe gar keine Pläne und auch keine Wünsche. Ich möchte einfach entspannen und in den Tag hineinleben.
8: Auf jeden Fall. Ist ja auch durchaus berechtigt, ein berechtigtes Anliegen, wenn man 45 Jahre oder wie lange auch immer gearbeitet hat, dass man sich zuerst mal eine Ruhephase gönnt und einfach runterkommt und in der neuen Lebensphase gut ankommt. Mhm. Aber dann ist es halt doch so, dass die Leute, die auf die Frage, was machst du in deinem Ruhestand, gesagt haben, nichts. Vielleicht nach einer gewissen Zeit, einem halben Jahr, einem Jahr, denken, na ja, so nichts ist vielleicht doch nicht genug, um den Tag, um die Woche, um die Monate zu füllen. Mhm. Und die machen sich dann häufig auf die Suche.
9: Du hast uns noch mal so ein paar Stichworte mitgegeben, die wir uns mal anschauen. Also, dass man noch mal vielleicht eine Mini-Checkliste hat, wie man sich auf den Ruhestand vorbereitet. Also rechtzeitig mit dem Ruhestand beschäftigen. Was würdest du sagen, rechtzeitig, wann?
8: Ja, auf jeden Fall ein paar Jahre vorher. Das kommt halt darauf an, wann ich das geplant habe, wann ich den Renteneintritt geplant habe. Rechtzeitig damit beschäftigen bedeutet, ich kann planen. Ich kann auch vielleicht mit meinem Arbeitgeber besprechen, dass nicht mein Ausstieg von 100 auf 0 ist, sondern dass man vielleicht einen sanfteren Übergang vereinbart. Mhm. Ich kann schon überlegen, wenn ich weiter arbeiten möchte, ob ich mir vielleicht während des Berufslebens schon eine Nebentätigkeit aufbaue. Wenn ich rechtzeitig beginne zu planen und zu überlegen, was will ich wirklich, kann ich viel mehr gestalten.
9: Ist der Cut nicht so extrem.
8: Genau.
9: Jetzt gucken wir noch mal auf das nächste Thema. Sich vorab fragen, wie man sich im Ruhestand fühlen möchte. Das finde ich ja auch interessant.
8: Genau. Also das ist ja auch so ein Ansatz von uns Ruhestandscoaches. Weil es gibt natürlich viel Literatur, es gibt Podcasts, es gibt alles, was man lesen könnte. Da gibt es immer Checklisten, was man alles tun kann. Aber diese Checklisten sind halt sehr allgemein. Mhm. Am Ende muss sich jeder selbst fragen, wer will ich sein im Ruhestand? Und wie will ich mich da fühlen? Welche Werte sind mir wichtig? Mhm. Und daraus ableiten kann man dann die tatsächlichen To-Dos. Weil es ist ja nicht so, wenn der Nachbar vielleicht ein Wohnmobil gekauft hat und mit dem quer durch Europa reist, dass das auch das Richtige ist für mich. Mhm. Ich muss in mich reinhören und reinschauen, und um herauszufinden, was erfüllt mich wirklich.
9: Vielleicht ja auch soziale Kontakte, weil das ist jetzt der dritte Punkt, ne? Soziale Kontakte pflegen, dass man sagt, Mensch, also vielleicht ist das zu kurz gekommen.
8: Ja, genau. Und soziale Kontakte sind definitiv der wichtigste Faktor für einen glücklichen und erfüllten Ruhestand. Auch da gilt es, zu schauen, welche sozialen Kontakte habe ich? Habe ich die genug gepflegt? Fange ich rechtzeitig an, die zu intensivieren? Oder möchte ich neue soziale Kontakte haben? Wie kann ich die aufbauen? Wo finde ich die? Und da ganz wichtig, dass man nicht nur in seiner eigenen Altersbubble schaut, sondern auch schaut, dass man über den Tellerrand zu jüngeren, vielleicht auch zu älteren Leute, die schon lange im Ruhestand sind, auch den Kontakt über die Altersgrenze hinweg.
9: Also gute Tipps dabei, die wir noch mal nachlesen können von Anne Weber-Plömacher. Schön, dass du bei uns bist.
8: Vielen Dank.
9: Ruhestandscoach aus Meerbusch. Wenn Sie da Interesse haben, wir leiten auch gerne Kontakte weiter, aber Sie können auch bei uns auf der Internetseite noch mal die wichtigsten Punkte nachlesen bei Hier und Heute. So, jetzt geht's für uns alle mal raus und zwar ganz entspannt in ein rosa-rotes Farbenmeer, würde ich sagen. Erdbärchen passen da schon mal ganz gut farblich und darum geht es auch. Es gibt nämlich in Bottrop einen neuen Drive-In. Und zwar, was Erdbeeren angeht. Also nicht Fastfood oder so, sondern man geht da eben, fährt da durch und kann sich alles, was mit Erdbeeren zu tun hat, da auf jeden Fall gönnen. Und das wollte sich mein Kollege Bastian Biet nicht entgehen lassen und mal testen. Und Basti, du bist auf jeden Fall schon angekommen, wie ich sehe. Wie läuft denn das Ganze ab da?
10: Ja, ich bin angekommen, aber ich habe noch keine gekriegt, denn die Schlange hier ist viel zu lang am ersten deutschen Erdbeer-Drive-In, den es hier in Bottrop beim Schmückerhof gibt. Hier sieht man es, wie die Autos ankommen. Insgesamt habe ich gerade gezählt in der Schlange über 20 Autos aus dem ganzen Pott, die hergekommen sind. Aus Wesel, aus Recklinghausen, aus Bochum. Überall kommen sie her, um da vorne an einem Touchpad ihre Erdbeerköstlichkeiten zu bestellen. Und was es gibt, da kann man sich vorher schon mal informieren, entweder über so einen QR-Code oder aber, ich meine, man hat es hier direkt vor der Nase, man guckt sich eine dieser vielen verschiedenen Plakatanlagen an. Jetzt gehen wir mal gemeinsam rüber. Ich finde es richtig spannend. Diese Damen hier, wissen Sie schon, was Sie bestellen werden gleich?
11: Alles. Wir werden mal gucken.
10: Einmal alles, genau. Das ist mein Leben, so mein Motto. Jetzt gehen wir einmal nach ganz nach vorne, denn die müssen jetzt ja wirklich, jetzt fährt sie tatsächlich weg in dem Moment. Egal, dann beobachte ich sie dabei, wie sie einmal alles bestellen. In der Zwischenzeit schwenken wir einmal darüber, denn da kommen die Erdbeeren tatsächlich her, an so einer hochtechnologisierten Anlage. Da werden die im Stehen geerntet und jetzt, ach, du bist so weit weggefahren. Wir haben das vorher geprobt, da war alles anders. Also, Sie können sich hier was aussuchen. Du nimmst jetzt zum Beispiel jetzt...
11: Erdbeeren mit Schlagsahne.
10: Für 4,90, aber dafür ist es ein ordentlicher Pott, kann ich sagen. Und was nehmen die anderen?
11: Ich guck mal. Wir gucken mal. Hier Waffeln mit Gebäck. Das
10: hier. Oh mein Gott, ich sterbe. Ja. Ich lasse mir, während du weiter aussuchst, lasse ich mal erklären vom Herrn Schmücker, wie die Familie das alles hier organisiert hat. Hallo. Die Idee hatten sie nicht selbst. Die hatte ihre Tochter und die hat sie geklaut.
12: Genau. Die Inspiration kam während ihres Studiums in den Niederlanden von einem Kollegen, der dort einen ähnlichen Drive-In an den Start gebracht hat. Und da wir im Familienkreis überlegt haben, wie können wir unserer heimischen Erdbeere noch die Wertschätzung zuteil werden lassen, die sie eigentlich verdient hat, haben wir gedacht, das wäre eine Sache, um den Menschen hier vor Ort zu zeigen, dass die Erdbeeren, die hier wachsen, einfach ganz toll sind und was man damit alles machen kann.
10: Ja, und damit die Leute zu Hause sehen, wie es hier aussieht, zeigen Ihnen wir mal ein paar Bilder, die wir vorher aufgenommen haben. Ist ja wirklich unglaublich. Man hat das Gefühl, man ist irgendwo in Amerika, vielleicht in den 60er Jahren. Alles ist in Pink gehalten und die Erdbeere dominiert. Hier trifft Tradition auf Technik. Sie machen das Ganze ja nicht alleine. Sie haben ja diverse Mitarbeiter dabei, die hier arbeiten. Wie war denn bisher die Saison? Wann ging es hier los?
12: Also hier ging es am 18. Juni los und wir waren mit einem Soft-Opening eigentlich am Start, um zu sehen, wie das überhaupt funktioniert. Denn das war ja ohne Netz und doppelten Boden einfach testen und learning by doing natürlich.
10: Dann gucken wir jetzt einmal hier raus aus dem Fenster. Die erste Dame nimmt jetzt gleich ihre Erdbeerköstlichkeiten entgegen. Ist das heute das erste Mal, dass Sie hier sind oder waren Sie schon öfter hier?
11: Ich war schon öfter hier tatsächlich. Ich glaube, das dritte Mal jetzt.
10: Und ich habe gehört, beim letzten Mal musste man so super lange anstehen, 2,5 Stunden.
11: Bei mir ging es immer. Also ich kam einmal abends und einmal, da war das noch gar nicht offiziell eröffnet. Da waren wir schon einmal hier. Da ging es dann natürlich super schnell. Also ich hatte bis jetzt immer wirklich Glück.
10: Ja, wunderbar. Dann will ich nicht länger hier im Weg rumstehen. Haben Sie einen Tipp für alle, die vorbeikommen wollen? Morgens, mittags, abends, was ist die beste Uhrzeit?
12: Gemäß ist es immer morgens ab 11 sehr gut und bitte uns auf den sozialen Medien folgen, denn da geben wir in Echtzeit mehr oder minder Wartezeiten oder Andrang oder wenn es gut geht, immer bekannt, sodass man sich da wirklich aktuell informieren kann.
10: Ja, das geben wir Ihnen mit. Wir geben Ihnen außerdem mit, dass wir uns eventuell in einer Stunde noch mal melden. Vielleicht esse ich dann aber auch selber was und wir sind nicht da. Müssen wir mal gucken. Die Erdbeeren sehen auf jeden Fall köstlich aus. Gucken Sie mal da. Damit gebe ich zurück zu Miriam ins Studio.
9: Das finde ich eine super Idee. So, guck mal, der Basti, der probiert schon mal sich durch. Bis gleich. Lass noch was übrig für die anderen. Und jetzt wird es galaktisch gut, denn heute ist Welt UFO-Tag. Die Aliens sind gelandet. Eigentlich haben wir auch so einen schönen, ja, wir haben hier auch so einen schönen Hintergrund vorbereitet. Jetzt muss nur der Basti uns da einmal Platz machen für einen Blick ins Weltall. Was da so für unbekannte Flugobjekte rumfliegen? Also hier meine Kollegen habe ich schon da. Ich hoffe, die lösen mich nicht irgendwann ab. Aber wir haben Sie mal gefragt, Welt-UFO-Tag, wo begegnet Ihnen denn mal so das Thema UFO oder in der Vergangenheit? Da kam tatsächlich einiges und zwar von unserer Zuschauerin 2015 auf dem Weg ins Death Valley. Da gab es, hier gucken wir uns das an, das Alien Center. Area 51 Alien Center im Death Valley. So, vielleicht sind die da auch schon mal gelandet. Platz hätte es ja da genug gegeben bislang. Der Stefan schreibt, das UFO-Haus von Winterborn in Rheinland-Pfalz. Ja, das gibt es auch. War ich noch nicht, aber auch da könnte man vielleicht mal hier mit den Kollegen vorbeikommen. Wer weiß, wer einem da so begegnet. Der Uwe schreibt einfach ganz klassisch Scotty, beam me up. Kennen wir alle. Und Alf, den hier, den kennen wir auch von Heiko. Das ist einfach der Beste.
2: Ach, ist das herrlich, so ein Welt-UFO-Tag. Finde ich schon nicht schlecht. Galaktisch gut geht's natürlich jetzt auch weiter in unserer Küche. Da wird es außerirdisch lecker, hoffe ich, Matthias. Du hast schon alles vorbereitet. Ich lasse mal hier unsere Aliens einfach mal stehen und komme zu dir rüber. Pizza, aber nicht in klassisch, sondern so zum Wegsnacken.
3: Ja, als Schnecke. Und aha, das eine Alien hat ja auf jeden Fall schon die richtige Farbe, habe ich gesehen.
2: Ja, ja, das stimmt. Guck mal, der hat sich angepasst. Hast du einfach mitgebracht?
3: Ich habe das habe ich von den Aliens.
2: Du bist ein Küchenalien.
3: Ja, tatsächlich.
2: Ja. So, ja. Aber auch die Küchenaliens können ganz echt backen.
3: Ja.
2: Und du sagst uns, was wir tun müssen, damit wir diese leckeren Pizzaschnecken hinkriegen.
3: Ja, grundsätzlich brauche ich ja die gleichen Sachen wie für eine Pizza. Ich habe eine Soße, ich meine Tomatensoße natürlich als Füllung. Ich habe irgendwas zum Aufstreuen oder zum Einrollen. Wir brauchen den Teig. Wir machen erstmal die Soße. Mhm. Wir haben jetzt einfach hier passierte Tomaten. Ich habe schon eine halbe Knoblauchzehe gerieben.
2: Hast du die aus der Dose?
3: Die Tomaten, ja, ich habe stückige Tomaten gemixt. Ich glaube, da hat jeder so sein Produkt, wo er sagt, das sind die besten. Mhm. Schmecken alle nach Tomate, das vereint sie ja durchaus.
2: Ja.
3: Von dem her kann man
2: ja, aber manche sind intensiver, ja, und manche sind weniger intensiv.
3: Und wenn man jetzt etwas weniger intensiv hat, dann kann man noch ein bisschen Tomatenmark dazu machen. Mhm. Macht es auch ein bisschen trockener oder ne, weniger flüssig. Kann man nutzen. Wir haben ein bisschen Zucker, wenn man möchte. Mhm. Nimmt ein bisschen die Säure. Wir haben ordentlich Salz.
2: Oh ja, das ist ordentlich.
3: Mhm. Und ja, Kräuter, Oregano oder andere getrocknete italienische Kräuter.
2: Was halt eben was so Olivenöl zur Pizza passt.
3: Ja, auch tatsächlich ist die Frage, man muss ja dann nicht bei dieser klassischen Variante bleiben, die dann ist. Man kann ja da auch, sag ich mal, würzen. Du könntest ja eine indische Schnecke machen.
2: Ah, also, auch gut, ja.
3: Zumindest mit indischen Gewürzen. Ne? Du könntest jetzt hier so eine Art Butter-Chicken-Soße machen.
2: Und auch nicht schlecht.
3: Aber nein, wir wollen ja bei dem Erwartbaren bleiben.
2: Ja.
3: Ja, das heißt, wir haben erstmal diese Pizzasoße. Mhm. Wir haben dann natürlich den Teig schon mal. Den habe ich im Kühlschrank.
2: Mhm. Ich einfach in so einer. Beim Teig musst du uns jetzt noch mal kurz sagen, also der muss ja wahrscheinlich gehen.
3: Genau, den habe ich. Das sieht man hier ganz gut. Der hat, sage ich mal, schon ist schon gegangen in der Box.
2: Also der hat so Luftlöcher.
3: Ja, der hat so Luftlöcher. Das sieht man, glaube ich, ganz ja, teilweise. Wenn ich ihn gleich rausmache, sieht man es besser. Genau, den habe ich in eine rechteckige Box reingetan.
2: Aber sag mal, was hast du da jetzt alles drin?
3: Das ist Mehl, Salz, Hefe und Wasser. Mhm. Einfach zu einem festen Teig kneten. Ich mache das immer schon gerne am Vorabend.
2: Wie lange muss man da Zeit aufwenden für?
3: 5 Minuten kneten. Mhm. Dann ist er fertig. Dann nehme ich die Box. Also ich nehme immer gerne diese Kühlschrankboxen. Die wird eingefettet, das ist ganz wichtig. Kein, nicht Mehl oder sowas rein, sondern einfetten. Und dann zum Ausrollen mache ich das Mehl oben drüber. Das heißt tatsächlich wirklich abends den Teig kneten, Box einfetten, den Teig reindrücken und einfach verschlossen in den Kühlschrank stellen. Mhm. Ups, ja, und dadurch, dass ich es jetzt eingefettet habe, kann ich ihn einfach so raus.
2: In der Theorie ganz
3: lassen.
2: Einfach rausnehmen.
3: Ja, aber sieht man ja, das geht auch ja, in der Praxis.
2: Wenn man jetzt sagt, okay, aber Vorabend, also ich würde es gerne irgendwie auch am selben Tag dann abends schon auf den Tisch bringen. Wie lange muss der dann so bei Raumtemperatur gehen?
3: Du hast zweimal Gehzeit, du hast einmal die Gehzeit, wenn du den Teig geknetet hast. Dann sage ich mal halbe Stunde bis Stunde, je nachdem, wie die Raumtemperatur ist. Und dann habe ich ja nachher die fertigen Schnecken und die müssen dann auch noch mal eine halbe Stunde bis dreiviertel Stunde gehen.
2: Okay.
3: Also 2 Stunden sollte man schon dem Ganzen Zeit geben. Mhm. Braucht ja die Hefe ein bisschen, bis sie arbeitet.
2: Und jetzt knetst du nicht noch mal rum, sondern du rollst das einfach direkt schon in Form.
3: Ja, tatsächlich. Deswegen habe ich eine rechteckige Box. Ich habe den Teig, der ist ja jetzt schön entspannt. Das heißt, ich kann jetzt wirklich ziemlich einfach und zügig ein großes Rechteck, was ich ja haben möchte, ausrollen. Mhm. Und das ist dann dafür, dass ich finde ich die einfachste Arbeitsweise. Wenn er dann beim Ausrollen ein bisschen zu sehr klebt, dann ist es ganz einfach. Ich mache auf die Oberfläche Mehl und drehe das Ganze einmal um. Und dann rutscht er wieder hier auf der Arbeitsfläche rum. Und wenn ich ihn nachher, das ist ja wichtig, wenn ich ihn einrolle, dann ist es ja schlecht, wenn er irgendwie klebt an der Arbeitsfläche. Deswegen da zwischendurch immer lösen. Wenn jemand runde Pizzen in der Pizzeria ausrollt, dann sieht man immer ganz gut, dass er die so schwimmen lässt auf der Arbeitsfläche. Ne? Also der löst sie und bewegt die quasi auf der Arbeitsfläche.
2: Genau. Ja.
3: Und das macht er, damit immer wieder ein bisschen Mehl unter dem Teig ist, damit er nicht kleben bleibt. Ne?
2: Ah, okay.
3: Genau.
2: Und wie dünn muss der jetzt werden? Also so wie es jetzt ist?
3: Ich sag mal, etwas mehr als Blech groß. Das ist tatsächlich jetzt eigentlich dir überlassen. Es ist zum Aufrollen und zum Schneiden leichter, wenn etwas dünner ist, weil du dann mehrere Wicklungen hast und dann verteilt sich die Soße nachher gleichmäßiger und man hat nicht so dicke Schichten und das zotscht nicht so raus. Mhm. Okay. Du kannst aber schon mal, guck mal, nimm das Blech hier einmal.
9: Ja.
3: Und da kannst du mit dem Öl einfach mal dünn bestreichen. Mhm. Und ich rolle in der Zeit meinen Teig weiter aus. Ja, das Öl, was gerade da ist.
9: Gut. QR-Code ist übrigens auch schon drin. Da kommen Sie auf unsere Internetseite und da dann auch auf Rezept Nummer 1. Gibt natürlich auch noch, wie Sie es kennen, Rezept Nummer 2.
3: Ja, aber jetzt stimmt. Machen wir hier erstmal. Wir machen erstmal das erste.
9: Erstmal weiter.
3: So, jetzt habe ich das hier groß. Grob Blech groß ausgerollt.
9: Ja.
3: Genau, du hast es.
9: Ah, Moment, da fehlt noch eine Ecke.
3: Und ich tue da ganz gerne Grieß drauf.
9: Grieß?
3: Ja.
9: Okay.
3: Kann Polenta oder auch normaler Grieß sein.
9: Mhm. Und warum?
3: Weil der, wenn ich die feuchte Schnecke drauf gebe und ich lasse ja noch mal eine halbe Stunde gehen, der Grieß bleibt vorhanden und trennt das ein bisschen. Wenn ich Mehl drauf tue, dann saugt sich das quasi in den Teig rein. Okay. Und das hilft nicht so viel bei der Trennwirkung. Mhm. Und das mache ich lieber als Backpapier, weil ich es ja dann einfach ohne irgendwelche Backpapierreste oder so vom Blech bekommen. Mhm. Ja. Genau, und dann wollen wir da nachher die Creme drauf, die Creme sage ich schon,
9: die Soße,
3: die Soße drauf machen. Du kannst
9: noch
3: ein paar
9: verfeinern.
3: Oliven hacken.
9: Ja.
3: Ich hacke noch ein paar Tomaten und dann haben wir schon mal ein bisschen was zur Auflage.
9: Sehr gut. Das ist ja jetzt ein klassischer Teig. Gibt ja auch Menschen, die haben so eine Glutenunverträglichkeit. Da gibt es ja auch mittlerweile einige Produkte für. Unter anderem auch eine glutenfreie Pizza. Ja. Hast du die schon mal gegessen?
3: Ja, tatsächlich. Schon mal auch mal gegessen, ja.
9: Ja. Wir haben nämlich auch einen Bäcker, Pizzabäcker gefunden, der da eine sehr, sehr tolle Rezeptur gefunden hat. Viel ausprobiert, aber wir gucken mal, wie es schmeckt.
13: Es gleicht einem Experiment. Doch Nima Fahd Kuljasti forscht nicht in einem Labor, sondern in der Küche. Über ein Jahrzehnt hat er nach dem für ihn perfekten Mehl getüftelt.
14: Da hat sich das natürlich entwickelt über Jahre hinweg. Ich habe die Mehle kennengelernt, ich habe die Prozesse dahinter verstanden. Und es ist tatsächlich eine Wissenschaft. Und es hat halt 13 Jahre Forschung gebraucht, bis es quasi marktreif wurde.
13: 7 verschiedene Mehle mischt er dafür, darunter Mais, Buchweizen und Flohsamenmehl. Die genaue Rezeptur streng geheim.
14: Man muss wirklich auf jedes Gramm achten. Es ist wie eine Diva. Also wenn du den Teig schlecht komisch anguckst, verzeiht er dir das nicht. Deswegen ist das sehr anstrengend, das zu machen. Es gehört sehr viel Konzentration auch mit dazu.
13: Denn im Restaurant Casal del Nonno sind alle Gerichte glutenfrei.
15: Dankeschön. Dankeschön.
14: Da war die Motivation der eigene Genuss, wieder meine Pizza essen zu können. Weil ich muss mich selber glutenfrei ernähren. Das ist das Konzept, was ich hier fahre quasi. Ich konnte mich nicht zufriedenstellen mit dem, was auf dem Markt Angebot da war.
13: Ob Pizza oder Pasta, für Menschen, die kein Gluten vertragen, war es bislang nicht einfach, ohne Risiken in einem Restaurant zu bestellen. Denn sie kann Gluten krank machen. Das Klebeeiweiß versteckt in Weizen, Dinkel, Roggen und Gerste und ruft bei Betroffenen Entzündungen im Körper hervor. Der 43-Jährige kennt das aus eigener Erfahrung.
14: Für mich war das Teilhabe am gesellschaftlichen Alltag. Also wenn man mal essen gehen möchte mit Freunden, Familien, bei vielen ist das halt nicht möglich. Oder man sitzt halt da und man weiß schon, okay, ich kann mich da jetzt nur an der Präsenz beteiligen, aber ich kann mich nicht am Essen beteiligen oder so weiter.
13: Das motiviert ihn so sehr, dass er sein eigenes Restaurant eröffnet. Auf der Karte Lachsspinatpizza oder Zitronenpasta mit Garnelen. Die Gerichte werden ständig weiterentwickelt, neue Rezepte und Zutaten ausprobiert. Es hat gedauert, bis der Restaurantchef einen Pizzateig hergestellt hat, der ihm auch schmeckt.
14: Auch hier ist es so, dass man viel mehr Zuneigung braucht, um den Teig Rolling zu bearbeiten. Der ist nicht so elastisch und das ist halt wieder das Thema mit dem Gluten. Du musst ganz behutsam mit dem Teig umgehen, du musst den mit der Hand ausrollen. Ganz behutsam, sonst reißt er dir in vielen Stücken.
13: Die Zutaten aus der Region, frei von Zusatzstoffen und auch für Gäste mit Laktoseintoleranz geeignet. Alle Soßen und Desserts sind außerdem vegan, wie Creme Brûlée.
9: sehr schön, dass man da so variantenreich unterwegs ist. Wir haben jetzt hier unsere klassische Pizza, aber in Form einer Pizzaschnecke. Das finde ich echt cool, so zum Snacken. Du hast jetzt also halt unsere Tomatensauce einmal ausgebreitet. Und was kommt da noch drüber?
3: Ich habe jetzt die getrockneten Tomaten klein geschnitten gehabt, ja eben, und drauf gestreut. Oliven hast du. Ich habe jetzt ein bisschen Ziegenkäse drüber gebröselt. Und wir haben noch normalen Gouda oder so einen Pizza-Gratin-Käse, was da ist. Ich habe eben ein bisschen Parmesan gerieben, du kannst auch ein bisschen Parmesan drüber machen. Also ist tatsächlich in so einer Schnecke noch besser, die Sachen, die man aus dem Kühlschrank loswerden will, zu verstecken.
9: Das ist echt ganz praktisch, weil man sieht sie ja gar nicht.
3: Wenn ich mal so die hintere Reihe irgendwelche Sachen im Glas habe, so eingelegte, kann ich natürlich wunderbar klein schneiden und einfach drauf tun. Ich lasse noch ein bisschen Käse übrig, also ein bisschen was, oder den Parmesan noch ein bisschen so drüber.
9: Parmesan kommt sonst noch obendrauf.
3: Kann man obendrauf machen. Jetzt zum Einrollen. Ich klappe immer erstmal so ein bisschen ein.
9: Also jetzt machst du das wie so eine Rolle, so eine große Rolle, oder?
3: Und dann kann man das Ganze, und du hast eben gefragt mit dem dünner Ausrollen. Ein dünner Ausrollen oder größer Ausrollen ist halt tatsächlich gut, dass diese Tomatensauce nicht so dick ist. Mhm. Und wenn ich jetzt einrolle, dann habe ich weniger Sauerei, als wenn ich jetzt einen dicken Teig habe und dann quetscht mir überall die Tomatensauce, weil die so dick aufgestrichen ist, in alle Richtungen raus. Ne? Und jetzt mache ich hier 12 Stücke.
9: Ach so, machst erstmal die Hälfte, Viertel und dann...
3: Ja, und dann zack. Gut, die müssen auch nicht so, die müssen auch nicht so mega gleichmäßig sein. Und dann nehme ich mir die, und das ist ganz normal, dass jetzt ein bisschen Soße rauskommt. Nimmst die einfach und drückst du drauf und dann drückst du aber nochmal flach. Also das mache ich sowieso schon die
9: Hälfte. Also du machst die einmal so...
3: Also aufrecht stellen.
9: Aufrecht stellen und dann...
3: Genau, und dann drückst du glatt. Ich mache sie nur gerade in meine Reihe hier rein.
9: Ja.
3: Kannst du den hier da hinsetzen, genau. Und dann drücke ich sie nochmal flach, weil die dann mehr in die Breite gehen. Und sonst hast du das Problem, wenn du so eine richtig hohe Schnecke hast, da ist ja ziemlich viel Feuchtigkeit drin. Mhm. Du hast beim Backen das Problem, dass sie halt, musst du zu lange backen, dann sind sie außenrum zu trocken. Ja, sorry, außenrum zu trocken, genau. Ja. Und so hat man nochmal einfach ein bisschen flacher das Ganze. Die werden vom Verhältnis schön knusprig. Genau, das einfach drüber streuen.
9: Noch ein bisschen Parmesan?
3: Ja, ein bisschen Parmesan drüber streuen. Und jetzt müssen wir sie nochmal gehen lassen.
9: Bevor die in den Ofen kommen,
3: richtig,
9: wie lang?
3: Ich sage immer nur mal 30 Minuten oder 45, wenn man es ein bisschen schneller haben möchte, so 20 Minuten. Dann kann man sie in den vorgewärmten Backofen stellen. Manche Programme haben ja so eine Auftauschstufe, manche Backofen.
9: Ja.
3: Ich hatte eben noch mal kurz angemacht, der hat das so 30, 35 Grad. Ich stelle es einfach in den vorgewärmten Ofen, halbe Stunde gehen lassen.
9: Okay.
3: Und
9: dann hat der Matthias schon was vorbereitet, unser Zauberofen.
3: Sind schon ausgekühlt. Oh. Also ich habe sie schon mir erlaubt auf so einen schönen Pizzaschieber.
9: Ja, hervorragend, lass sie nicht fallen.
3: Genau, und die sind jetzt schon ein bisschen ausgekühlt, weil sonst ist die Gefahr, immer in so eine heiße Schnecke reinzubeißen.
9: Das ist perfekt. Dann können wir doch schon direkt rübergehen, oder? Zu unserem Gast. Hier, Anna, eine Pizzaschnecke selbst gemacht. Ja, das ist das was für dich?
16: Absolut, das sieht köstlich aus.
9: Sieht gut aus,
16: ja,
9: ne?
16: Unbedingt.
9: Vor allem, ich finde das wirklich super. Also Pizza, ja, kann man ja irgendwie immer essen. Aber sowas geht eben jetzt auch so zu einem Nachmittag, wenn der kleine Hunger kommt. Oder Gartenparty, Grillparty. So, bitte, greif gerne zu. Nimm dir eins weg. Mhm. Jeder.
3: Da kann man auch schon beherzt reinbeißen. Die sind halt eben schon ausgekühlt. Da braucht man jetzt keine Angst zu haben.
9: Nimmt man das mit Messer?
3: Ah, ich mache das immer so. Ich reiße mir das auf und gucke, wie es so drin aussieht.
9: Wie so eine Zimtschnecke auch.
3: Ja, oh, ja. Muss man halt nicht.
9: Riecht gut.
3: So.
9: Ja. Oh ja, riecht schon wie Pizza. Lecker.
3: Ist auch tatsächlich so ein schöner Pausensnack für die Kinder. Mhm. Weil man auch so eine Schnecke halt besser in die Dose reinpacken kann, als so diese dünnen Pizzascheiben. Mhm. Und das kann man einfach super essen dann.
16: Geht auch gut kalt.
3: Ja,
9: geht auch gut kalt, genau. Man muss ja bei der Hitze auch immer gucken, dass man irgendwas findet, was jetzt nicht so ein ganz heißes Gericht ist, damit man...
3: Oder nochmal zum Anrösten auf den Grill legen, das geht auch.
9: Oh, auch eine schöne
3: Vorbacken,
9: Idee.
3: Fertig backen und dann nochmal auf den Grill nochmal so ein bisschen angrillen, das geht natürlich auch wunderbar.
9: Super vielseitig, perfekt. Und, sagst du Daumen hoch?
16: Absolut, werde ich auch mal probieren.
9: Dankeschön. So, Matthias, vielen Dank. Wir machen natürlich den nächsten Snack für die Gartenparty gleich hier in der Sendung. Schauen uns jetzt erstmal die schönen News aus dem Westen an, kurz und gut.
17: Zwei Powerfrauen aus dem Kreis Minden beweisen, dass Alter keine Rolle spielt. Hildegard Dobbertin hat mit 95 Jahren das deutsche Sportabzeichen gemacht als drittälteste in Deutschland.
18: Immer wieder aufstehen, los, muss hintereinander weggehen, nicht aufhören. Und wenn es auch mal schwierig ist, dann muss man sich in den Hintern treten und weitermachen.
17: Helga Thiemann hat das Sportabzeichen mit 82 Jahren zum 65. Mal geschafft. Klasse 0 in Wermelskirchen. Hier werden Kindergartenkinder besonders sanft auf die Schulzeit vorbereitet. Als eine von nur 100 Schulen deutschlandweit lernen die Kleinen hier zweimal pro Woche spielerisch das Lernen und Stillsitzen.
19: Am Anfang war der Emil total zurückhaltend und zögernd der Minischule gegenüber. Der war überhaupt nicht schulreif und mittlerweile würde der am liebsten hier in der Schule bleiben. Jetzt gleich werden wir einen Kampf führen, in den Kindergarten zu gehen. Der will am liebsten hier.
17: Dank der Minischule fällt vielen Kindern Unterricht deutlich leichter. Aus Müll wird Natur. Im Ruhrgebiet werden ehemalige Deponien immer häufiger zu Naherholungsgebieten. Auch die Hühnerheide in Oberhausen wird gerade weiter ausgebaut und renaturiert. Ähnliche Projekte gibt es auch in Dortmund und Duisburg. Dieser Jugendtreff ist mobil und fährt mehrmals pro Woche abgelegene Dörfer an. Für viele Jugendliche auf dem Land ist das die einzige Chance, andere kennenzulernen.
20: Bei mir im Dorf gibt es zum Beispiel gar nichts. Wirklich gar nichts. Gibt es nur zwei Bushaltestellen und das war's.
21: Weil zu Hause habe ich nicht wirklich viel Freunde. Ich habe generell nicht viel Freunde. Das ist halt so mein Rückzugsort.
22: Ich kann mit manchen hier über Themen sprechen, mit denen ich über meine Eltern nicht reden kann, weil ich mich bei denen nicht traue. Und deswegen finde ich, das ist einfach nur super.
17: Die Jugendlichen können kostenlos und ohne Voranmeldung herkommen.
9: Einen kurzen und guten Tipp fürs Gärtnern haben wir jetzt für Sie, denn unsere Gartenexperten, die kümmern sich ja immer für uns um die wichtigsten Themen in unserem Beet, auf unserem Balkon. Und heute zeigt uns Anja Klein mal ein wichtiges Thema, was man genau jetzt beachten muss. Denn wenn man schon mal in Richtung Winter überlegt, dass man da auch ganz gerne Gemüse haben möchte, frisch aus dem eigenen Zuhause sozusagen, dann ist genau jetzt die Zeit, sich darum zu kümmern. Wir schauen mal, wie es geht, ab in unseren Hier-und-Heute-Garten in Köln-Bocklemünd.
23: Meine Hochbeete sind erntereif. Hier habe ich eine wunderschöne, knackige Gurke. Das tut richtig gut, wenn es so heiß ist im Sommer, so eine erfrischende Gurke zu essen. Aber auch die Kohlrabi sind gut, wunderschöne lilafarbene Kohlrabi. Freue ich mich schon sehr darauf, wenn die in meinen Kochtopf landen. Die sind fertig, die müssen raus. Und das ist nicht das Einzige, was ich heute ernten kann. Hier habe ich noch eine wunderbare Paprika. Es wird richtig schön bunt in meinem Erntekörbchen. Dann habe ich hier in dem Beet noch ein paar Zuckererbsen. Die hängen schon ein bisschen zu lange eigentlich. Erntet man ja hier die Schoten bei den Zuckererbsen, aber man kann natürlich auch die ausgewachsenen Erbsen ernten. Die sehen wunderschön aus. Die kommen jetzt auch noch in mein Erntekörbchen. Und die Pflanze nehme ich gleich raus. Auf der anderen Seite, in meinem anderen Hochbeet, habe ich das schon erledigt. Da habe ich die Zuckererbsen schon rausgenommen. Und das werde ich jetzt neu bepflanzen. Die Wurzeln von den Zuckererbsen, die können Sie übrigens im Beet lassen, also einfach unten abschneiden. Die sammeln an ihren Wurzeln sammeln Zuckererbsen Stickstoff mit ihren Knöllchenbakterien und der ist super für das, was ich jetzt reinpflanze. Das hier ist nämlich Brokkoli. Brokkoli gehört zu den Starkzehrern. Der braucht richtig viel Futter und da kommt mir doch der Stickstoff, der hier drin ist, gerade recht. Der kommt jetzt hier hinten in die letzte Reihe und zum Brokkoli vielleicht noch ein Tipp. Brokkoli können Sie tiefer pflanzen, als er gestanden hat. Hier ist quasi der Wurzelhals und an der Stelle, da legen Schädlinge gerne ihre Eier hin. Wenn Sie den jetzt tiefer pflanzen bis hierhin, kommen die nicht so gut dran und Sie haben ein Problem weniger. Wenn Sie schon gepflanzt haben, können Sie das auch dadurch lösen, dass Sie den Brokkoli ein bisschen anhäufeln. Also einfach die Erde ein bisschen höher ziehen, sodass der Wurzelhals in der Erde verschwindet und Sie werden weniger Probleme mit Schädlingen haben. Der Brokkoli bekommt von mir Radicchio an die Seite gestellt. Radicchio ist mein liebster Wintersalat. Ist ein ganz erstaunlicher Salat. Der wird ja später eben so rot. Der kriegt so einen ganz roten Kopf. Und er wächst noch bei 4 Grad. Also bei 4 Grad wächst er noch weiter. Wichtig aber im Gegensatz zum Brokkoli, Radicchio bitte nicht tiefer pflanzen. Alle Salatsorten pflanzt man so tief ein, wie sie vorher gestanden haben. Wenn die tiefer sitzen, dann faulen die am Wurzelhals. Das wollen wir natürlich nicht. Also der wird genauso tief gepflanzt, wie er vorher gestanden hat. Und die beiden Kandidaten hier, Brokkoli und Radicchio, die kann ich also den ganzen Winter hindurch ernten. Als nächstes habe ich hier Chinakohl. Chinakohl ist jetzt so ein bisschen frostempfindlicher. Den muss ich im Ende Oktober, Anfang November, vorher gibt es ja hier keinen Frost, ernten. Der kommt so ein bisschen hier vorne dazwischen. Der wächst sehr schnell. Also der bildet sehr schnell sehr, sehr große Köpfe. Und der kommt eben auch als erstes hier aus dem Beet raus. Der, wie gesagt, ist ein bisschen frostempfindlicher. Wobei, wenn man den abdeckt und hier in Köln, ich habe den auch schon ziemlich lange in meinem Beet stehen gehabt. Was haben wir denn noch hier in meinem Pflanzkörbchen? Hier habe ich eine Endivie. Von Endivien gibt es zwei verschiedene Sorten, nämlich eine glatte und eine krause Endivie. Das hier ist eine krause. Die glatte Endivie ist ein bisschen frostfester als die krause. Wenn Sie also in der Region wohnen, wo es ein bisschen mehr Frost gibt, besorgen Sie sich die glatte. Und die kommt jetzt hier auf Lücke gepflanzt zu dem Radicchio, immer so ein bisschen dazwischen in das Beet rein. Da habe ich Platz. Na, hier wird es ein bisschen eng mit meinem Chinakohl. Ah, kriegen wir schon hin, der kommt ja früher raus. Also hier ist mein Endivien drin. Und jetzt habe ich hier noch Lauch. Lauch liebe ich übrigens auch sehr. Ich finde, der ist einfach so lecker und würzig, immer wenn man den im Herbst und Winter erntet. Den habe ich gewässert, damit die Erde ab ist und ich die Wurzeln leichter auseinanderkriege. Wenn man den kauft, ist der in so einem Bündel gepflanzt. Und wenn man den lange genug im Wasser stehen hat, dann kriegt man den schön auseinander mit den Wurzeln. Und den Lauch, den pflanze ich jetzt einfach immer so ein bisschen dazwischen. Der wird richtig lange, der kann richtig lange im Beet stehen. Und für den Lauch gilt, was für den Brokkoli auch galt, tiefer pflanzen. Man kann den tatsächlich bis zur ersten Verzweigung pflanzen. Und dann würde dieser ganze Bereich unter der Erde sein. Dann wird es weiß und gibt richtig dicke, weiße, knackige Stangen. Und das ist ja das, was man beim Lauch gerne hätte. Jetzt habe ich hier schon ziemlich viel Gemüse in meinem Beet drin. Aber ich bin hier ein ganz großer Blumenfan. Sieht man ja, hier vorne sind ja auch schon ein paar Blümchen drin. Und ich habe mir hier noch ein paar besorgt, ein paar Tagetes. Die kommen jetzt auch noch dazwischen, damit das Beet eben bis zur Ernte auch noch gut aussieht. Die überwintern natürlich nicht, aber die sind gut für die Bodengesundheit. Mein Beet ist neu bepflanzt. Herbst und Winter können kommen und jetzt kann erstmal Schatten kommen. Es ist ja ganz schön heiß heute.
2: Herbst und Winter kann bitte noch ein bisschen warten, liebe Anja. Vielen Dank. Ja, es ist der 2. Juli. Der Monat ist gestartet, der neue Monat. Und was geht da nicht schon wieder alles an Geld weg? Für Versicherungen, für Miete, für Abos. Und vor allem, was bleibt denn vom Gehalt am Ende auch wirklich übrig? Wir schauen auf unsere WDR-Serie Lohnt sich das? Und diesmal zeigt uns Martin, was er als Lkw-Fahrer verdient. Denn als Lkw-Fahrer hat Martin schon eine sehr hohe Verantwortung und er muss vor allem hochkonzentriert sein. Also, inwiefern lohnt sich das alles?
0: Ja, da müssen wir ein bisschen aufpassen, weil wir über den Gehweg ein bisschen heben müssen.
1: Jemand hat die Knöpfe verwechselt und dann ist der Container auf ein Mini-Cabrio gefallen.
0: Ja, du verdienst Geld, aber es ist eine sehr große Verantwortung.
1: Hallo, ich bin der Martin, 43 Jahre alt, Berufskraftfahrer für ein Entsorgungsunternehmen. Heute fahren wir das Krankfahrzeug. Ich transportiere Container von Punkt A zu Punkt B. Also zum Beispiel, du hast jetzt eine Wohnung und du möchtest dein Bad sanieren. Aber durch die Sanierung entsteht ja Bauschutt und dann kommen wir ins Spiel. Da kriegen wir unsere Aufträge immer drauf und da können wir uns auch anmelden von der Arbeitszeit her. Ja, Fahrerkarte rein, danach eine Abfahrtkontrolle. Angenommen, es ist ein Platten irgendwo oder ein Licht hinten geht nicht, dann muss man leider in die Werkstatt. Fertig. Hat alles gepasst. Jetzt tun wir praktisch hinten komplett beladen. Bei mir sind es heute stolze 30 Aufträge. Das ist mein Gürtel für die Fernbedienung, für den Kran. So, die kann man sich so einhaken. Du hast praktisch nur zwei Knöpfe.
0: du machst die Zange zu, du öffnest die Zange, du drehst den Container. Und wenn man in irgendwie dummerweise das verwechselt, dann kann es passieren, dass die Zange aufgeht und der Container runterfällt. Also das ist wirklich sehr, sehr gefährlich. Ja. Ist tatsächlich schon einmal vorgekommen, jemand hat die Knöpfe verwechselt und dann ist der Container auf ein Mini-Cabrio gefallen. Wir machen unsere Arbeit und lassen uns überraschen, was auf der Straße passiert. Dann gib Gummi, ist frei. Ich möchte meine Arbeit fertig machen und dann nach Hause gehen und lieber zu Hause mit der Familie verbringen, bevor ich irgendwo stundenlang im Stau stehe. So, jetzt fahren wir eher so Richtung Innenstadt. Dort müssen wir einen Container abholen mit Bauschutt.

Wir sammeln jetzt erst einmal, bis wir ein volles Auto haben. Und danach fahren wir in die Firma zum Abladen und wieder neu beladen für die nächste Tour. Das gefällt mir einfach. Das macht mir Spaß, das bereitet mir Freude. Auch wenn es manchmal stressig ist, auch wenn es eng ist. Aber ich sitze gerne in dem LKW.

0: ich konzentriere mich auf den Kran und auf das Umfeld.
1: So, jetzt. Danke.

0: So, somit haben wir den Kunden auch erledigt. Hallo, ist euch langweilig?
1: Wir warten auf dich.
0: Es besteht natürlich die Möglichkeit, dass die Firma jemanden zum Kunden schickt und die internen Leute den Container für den Kunden beladen. Das geht nicht so. Da darf nichts rausstehen. Wir drehen das am besten um. Die glorreiche Idee hat nicht nur ich mit der Pause hier. Ich stelle mir immer so ein, sagen wir mal, mehr oder weniger eine Stoppuhr, Zeituhr für die 45 Minuten, damit ich es ja auch richtig mache. Drücke hier auf Pause und somit haben wir Pause. Servus, hallo. Döner Dürüm bitte.
2: Sehr gerne.
0: Ein bisschen Mais und so. Ab und zu ist mal so ein Kebab drinnen, so ein Dürüm. Weil sonst geht es wirklich auf den Geldbeutel auch. Da muss man ein bisschen drauf achten. Servus. Ich finde, dass der teilweise auch ein bisschen unterbezahlt ist, weißt du? Ja, du verdienst Geld, aber wie vorher schon mal erwähnt, es ist eine wirklich sehr große Verantwortung, ja? Ich habe ein sogenanntes Grundgehalt von 3.440 Euro circa für 160 Stunden. Dazu kommen natürlich dann noch die Überstunden, können natürlich variieren, aber so circa zwischen 700 bis 800 Euro. Somit komme ich auf ein Brutto von 4.200 Euro und ein Netto von 3.000 Euro circa. Ja, ich habe halt die beste Steuerklasse. Heiratet! Heute war leider ein bisschen ein Ausnahmefall. Ich habe die letzte Tour auf morgen geschoben oder schieben lassen, weil das würde von der Zeit nicht aufgehen.

0: Wir wohnen zur Miete und wissen uns sehr glücklich zu schätzen, dass wir so eine tolle Wohnung haben mit Garten.
1: Das ist der Marshall. Das ist so unser Liebling. Hi.
0: Das kriegen wir praktisch aufs gemeinsame Konto. Wir haben keinen Meilensteins. Perfekt.
2: Sehr ehrliche Antworten. Wir schauen auf die Uhr. Es ist gleich ganz genau 5:05 und das heißt ab in Ihre Region. Was ist heute Thema im Rheinland, im Ruhrgebiet und in Westfalen? Und da sind heute Sonja, Jessica und Adrian am Start. Hallo ihr drei.
3: Hallo.
4: Hallihallo.
2: Hallo. So, wir schauen ins Rheinland, starten damit. Und Sonja, sag uns doch mal, was heute bei euch Thema in der Region ist.
4: Sehr gern, Miriam. Bei uns geht es heute um ein Thema, das

0: Bonn, Köln und umgekehrt etliche Verbindungen gibt, die gestrichen werden, nämlich der komplette Regionalverkehr. Und das Ganze sogar bis zum 10. Juli. Hintergrund sind Sanierungsarbeiten auf der linksrheinischen Strecke. Und dann geht das noch weiter. Also bis zum 10. Juli wird saniert und dann geht es auf der rechtsrheinischen Strecke weiter. Ja, ich würde mal sagen, das sind irgendwie ziemlich unbequeme Zeiten für die Pendler hier bei uns im Rheinland und speziell hier in der Region zwischen Köln und Bonn.
1: Wow, also die Nerven werden wirklich überall überstrapaziert. Ich drücke euch die Daumen, dass ihr eine Lösung findet, wie ihr da von A nach B kommt. Vielen Dank, Sonja. Wir schauen rüber ins Ruhrgebiet. Ihr kennt euch natürlich auch aus mit Verkehrschaos. Aber
2: oh Gott, hör auf.
1: Jessica, sag doch mal, was euch heute beschäftigt.
3: Ja, da gibt es nur einen Tipp. Am Wochenende einfach mal in den Zug steigen und von hier, von Dortmund, wo ich gerade bin, einfach mal nach Bochum. Auf uns wartet hier im Ruhrgebiet so ein Jubiläumswochenende der besonderen Art, denn hier in der Region kann jeder was anfangen mit Bochum Total. Also jeder hat irgendwelche wilden Partynächte in der Erinnerung, durchgetanzte Füße, einen schweren Kopf am nächsten Tag. Alle kennen das, weil Bochum Total zieht wirklich seit 40 Jahren inzwischen die Leute im Ruhrgebiet magisch an. 1986 ist das ganze Projekt gestartet, sehr ambitioniert damals, von einem Organisator, der sich gesagt hat, so, ich will ganz ohne Subventionen, ohne staatliche, städtische Zuschüsse auskommen und ein Festival auf die Beine stellen, wo Nachwuchsbands einfach mal zeigen, was sie drauf haben. Also die No-Names-Bands, die es so in der Umgebung gibt und die sonst irgendwie nie eine große Bühne kriegen. Ja, und was soll ich euch sagen? In 40 Jahren hat er da auch so einige auf die Bühne gekriegt, die später richtig große Namen hatten. Also die Donuts, Sascha, kennen ja auch viele. Wir sind Helden, leider gibt es sie inzwischen nicht mehr. Silbermond, all die sind damals mal bei Bochum Total aufgetreten, als sie noch gar nicht so große Nummern waren. Also von daher freuen sich alle darauf, dass jetzt kommendes Wochenende es endlich wieder soweit ist. Die 40. Premiere Bochum Total, das Wetter spielt mit. Also was hält uns auf? Nichts.
1: Ja, Party. Party, Party, das tut doch auch mal gut. Herzlichen Dank, Jessica. Rüber nach Westfalen, Adrian, was ist denn bei euch heute Thema?
4: Ja, folgende Situation beschäftigt einige Menschen hier in Westfalen. Und zwar erst baden im Badesee und dann flachliegen mit Magen-Darm. Gucken wir als erstes mal ins Sauerland am Sorpesee. Da gibt es das Problem, da waren mehrere Menschen baden in dem See an unterschiedlichen Stellen und haben danach dann über Magen-Darm-Probleme geklagt. Man muss dazu sagen, die haben alle an Stellen gebadet, die nicht offiziell dafür zugelassen waren. Das ist wichtig zu wissen, denn an diesen Stellen wird die Wasserqualität normalerweise nicht kontrolliert, sondern immer nur an Stellen, die offiziell fürs Baden auch zugelassen sind. Und da muss man betonen, wo das Baden erlaubt ist, ist die Wasserqualität auch in Ordnung. Über andere Gebiete, auch wenn es derselbe See ist, kann man nicht so wirklich eine Aussage treffen. Möglicherweise haben die sich also da alle mit Magen-Darm infiziert. Nächster Fall, wir gehen mal ins Münsterland, Enningerloh. Da ist ein Naturbad und da waren rund 50 Kinder, die auch über Magen-Darm geklagt haben nach dem Schwimmen. Das hat man dann untersucht. Stuhlprobe hat ergeben, Norovirus. Jetzt ist die große Frage, kommt das aus dem Wasser? Haben sie sich sonst wo gefangen? Es könnte tatsächlich sein, dass es aus dem Wasser kommt. Das wird noch untersucht. Die Probe steht noch aus. Und damit es so weit kommt, reicht es wirklich wohl offensichtlich, dass ein Mensch mit Norovirus ins Wasser geht. Dann ist das relativ warm. Das Virus sagt, juhu, vermehrt sich und steckt dann fröhlich andere Leute, die baden, auch an. Ich weiß aus eigener Erfahrung, mir ist es mal in Südfrankreich passiert. Ganz spaßiger Urlaub, nicht. Rückblickend muss ich sagen, das Hafenbecken sah auch nicht besonders sauber aus. Also immer aufpassen, wo man ins Wasser geht und ob es eine offiziell zugelassene Badestelle ist, dann ist man schon mal ein bisschen safer.
1: Das ist ein guter Hinweis, denn die nächste Hitze steht ja an und die nächste Erfrischung auch. Herzlichen Dank, Adrian. Danke in die Runde, 18.09 Uhr und um 19.30 Uhr wie gewohnt. Die Lokalzeit, eine gute Sendung und bis später. Macht's gut.
4: Danke.
1: Tschüss.
0: Tschüss.
1: Ja, und wir bleiben noch mal bei diesem Fall, denn der geht natürlich auch über die Region hinaus, ist gesprächswertig mit dem Thema, was ist denn da eigentlich passiert mit diesem fiesen Norovirus in den Bädern? Und da fragt man sich, wie kann man sich denn davor schützen? Und vor allem, was genau ist denn dieses Norovirus? Klären wir.
5: Das Norovirus unterm Elektronenmikroskop. 10 bis 100 der winzigen Partikel reichen schon, um sich anzustecken. Christa Stegmann hat es vor kurzem erwischt, hat im Tagebuch notiert, wie schlimm es war.

0: Sie war im Krankenhaus eigentlich wegen Herzproblemen. Da ging es plötzlich los.
1: Und man kann es wirklich nicht schaffen, irgendwie zur Toilette zu kommen oder so. Das geht nicht. In dem Moment, wo man bloß aufsteht und dahin will, war es das schon.
0: Extremer Durchfall, Bauchschmerzen. Sie wurde isoliert, doch da war es zu spät. Ihr Mann und ihre Tochter hatten sich schon bei ihr angesteckt.
1: War schon heftig. Und meine Tochter ja auch vorne und hinten. Wir hatten also alles. Das ging so richtig rum.
0: Von der Ansteckung, bis sich Symptome zeigen, vergehen nur wenige Stunden bis ein Tag. Durchfall, Erbrechen, manchmal Fieber, Kopf- und Gliederschmerzen. Oft kommt die Krankheit ganz plötzlich, berichtet Notfallmediziner Michael Wünning.
2: 2026 sehen wir deutlich mehr Neurofälle als in den letzten Jahren, was einmal daran liegt, dass wir in der Zeit kurz nach der Pandemie und in der Pandemie wenig Kontakt untereinander hatten und wenig Ansteckungsmöglichkeiten. Und nun sind wir wieder angekommen wie vor der Covid-Pandemie-Zeit. Deutlich mehr Ansteckungen, deutlich mehr Patienten in den Krankenhäusern und in den Kliniken.
0: Auch Hausarzt Rüdiger Quandt sieht das häufig und erkennt den Unterschied zwischen Noro und anderen akuten Magen-Darm-Beschwerden.
3: Nicht nur einmal am Tag Durchfall, sondern 3, 4, 5, 6 Mal. Es können auch 6 Mal am Tag ja Durchfall sein. Und starke Bauchschmerzen können dazukommen. Das wären Alarmsignale.
0: Noro ist hoch ansteckend. Wer kann, sollte darum unbedingt zu Hause bleiben, sich isolieren und wegen des permanenten Durchfalls viel trinken. Sonst trocknet der Körper aus, verliert wichtige Mineralien.
3: Wenn die Mineralien im Blut sich verändern, dann verändert sich auch die ganze, zum Beispiel, elektrische Leitfähigkeit unserer Nerven. Dann verändert sich unter Umständen auch unser Herzrhythmus. Es gibt ganz gravierende Probleme in unserem Körper, wenn die Mineralien, wie wir sagen, sich verschieben sollten.
0: Viel trinken, Elektrolyte, Antibrechmittel. Meist hilft das, den fiesen Infekt durchzustehen. Manche Menschen sind aber besonders gefährdet. Zum einen Kinder unter 5. Das zeigt die Statistik des Robert-Koch-Instituts. Hier werden alle bestätigten Noro-Infektionen zusammengezählt. Und auch Menschen ab 70 müssen oft wegen Noro ins Krankenhaus.
2: Patienten, die besonders schwere Noro-Verläufe aufweisen, sind einmal wirklich ältere Patienten, weil sie viele Vorerkrankungen meistens haben und das Immunsystem auch nicht mehr so gut ist wie bei einem 40-50-Jährigen. Und Säuglinge. Oder Kinder zum Beispiel ungefähr bis 5, weil sich das Immunsystem da auch noch nicht vollständig ausgeprägt hat. Wenn dort die Exsikose, also der Wasserverlust, da ist, hat das einen ganz anderen Einfluss auf den Gesamtorganismus als bei einem durchschnittlichen Erwachsenen, der das durchaus in einem gewissen Maße kompensieren kann.
0: Noro verbreitet sich vor allem durch sogenannte Schmierinfektionen, also von den Händen zum Mund oder auch, wenn sich jemand erbricht. Zu Ausbrüchen kommt es vor allem, wenn viele Menschen nah beieinander sind. Altersheime, Schulen, aber auch auf Kreuzfahrtschiffen sorgt das Virus immer wieder für viele Krankheitsfälle. Autogriff, Wasserhahn, Tastatur, Türklinke. Das Norovirus ist sehr robust und nicht leicht loszuwerden, sagt Virenforscher Jakob Malsi.
4: Das Norovirus ist sozusagen in einem harten Kern, in einer harten Proteinstruktur, die wir Capsid nennen. Und das ist fast vollständig resistent gegen Einflüsse wie Alkohol, Desinfektion, aber auch sozusagen Umweltfaktoren wie Extremtemperaturen.
0: Selbst auf einer trockenen Oberfläche kann das Virus ohne Probleme mehrere Wochen überleben. Denn seine Hülle ist unempfindlich, schützt es vor dem Austrocknen. Einfache Seife oder Spüli können das Virus nicht zuverlässig abtöten. Nur besondere viruzide Mittel wirken bei der Hygiene gegen Noro. Das gilt sowohl für Handdesinfektion als auch für alle Oberflächen. Viele der frei verkäuflichen Desinfektionsmittel oder Hygienereiniger sind bei Noro nutzlos, egal welcher Marke. Nur einige können Noro bekämpfen. Das erkennt man daran, dass es ausdrücklich draufgeschrieben steht. Meist versteckt im Kleingedruckten. Teurer sind diese Mittel nicht. Für die Hände empfiehlt Krankenhaushygienikerin Ursula Peres-Lem neben Desinfektionsmitteln, das Virus im wahrsten Sinne des Wortes von den Händen zu spülen.
5: Wenn Sie eine Person zu Hause haben, die an Norovirus erkrankt ist, dann gibt es die 3 goldenen Haare.

0: Hände waschen, Hände waschen, Hände waschen. Das ist für alle Beteiligten das Wichtigste, weil sie die Virusmenge reduzieren. Für die Wäsche und für das Geschirr reicht eine Waschung mit 60 Grad. Das ist ausreichend, um Norovirus zu beseitigen. Wenn die Person in der Lage ist, ist es ein guter Tipp, dass sie nach dem Erbrechen bzw. Stuhlgang diesen Bereich selber reinigt. Dann bringt sich kein weiterer in Gefahr, sich anzustecken.
1: Hygiene ist der einzige Schutz. Denn einen Impfstoff gegen das Norovirus gibt es bislang nicht. Trotz intensiver Forschungsarbeit.
2: Es laufen die ganze Zeit Studien der Impfstoffentwicklung. Aber was es uns am schwierigsten macht, ist diese wahnsinnige Vielfalt von Noroviren. Wir sagen umgangssprachlich das Norovirus, aber eigentlich ist es eine riesige Vielfalt von verschiedenen Viren. Und die Herausforderung einer Impfstoffentwicklung ist, einen Impfstoff zu entwickeln, der gegen so viele verschiedene Viren hilft, dass er uns dann effektiv auch schützen kann.
1: Bei Christa Stegmann und ihrer Tochter waren die Symptome nach 5 Tagen abgeklungen. Es dauerte aber noch eine Weile, bis sie sich wieder fit fühlten. Nochmal wollen sie Noro nicht durchmachen müssen.
3: Das glaube ich sofort. Wenn es einmal wirklich gar nicht gut geht, sei es wegen eines Infekts oder vielleicht der Hitze, dann geht man meistens zum Arzt. Aber es gibt Situationen, da schafft man das gar nicht. Da braucht man schnell andere Hilfe, zum Beispiel über das Smartphone. Im Schnitt wird in Deutschland jede Sekunde ein Notruf gewählt über die 110 oder die 112. Es gibt aber im Smartphone noch andere Möglichkeiten, einen Notruf abzusetzen, was viele gar nicht so wirklich wissen.
4: Ob Unfall, Sturz oder plötzliche gesundheitliche Probleme, im Notfall zählt oft jede Sekunde. Und ein schneller Notruf mit allen wichtigen Informationen kann dann Leben retten. Was viele nicht wissen, Smartwatches und Smartphones verfügen inzwischen über vorinstallierte Funktionen, die genau für solche Situationen entwickelt wurden. Sie setzen eigenständig Notrufe ab, übermitteln den Standort und liefern Rettungskräften wichtige Gesundheitsdaten. Vorausgesetzt, die entsprechenden Funktionen wurden vorher eingerichtet und aktiviert. Wie das geht und welche Apps und Funktionen im Notfall helfen können, unser Thema jetzt bei Hier und Heute.
3: Jörg Brunsmann ist dafür aus unserer WDR-Wirtschaftsredaktion vorbeigekommen. Er ist Digitalexperte, kann uns da auf jeden Fall einige Fragen zu beantworten. Schön, dass du da bist, Jörg.
5: Danke für die Einladung.
3: Also so ein Smartphone kann Leben retten, klingt erstmal gut. Sag doch noch mal bitte, wie so ein Smartphone das schafft.
5: Es sind im Grunde sind es 2 Sachen, die mir das Smartphone ermöglicht. Einmal ganz klassisch den Notruf zu holen. Ich meine, das habe ich früher übers Telefon auch gemacht, 110, 112. Mhm. Das Smartphone kann das ein bisschen geschickter. Da sind ein paar Techniken eingebaut. Das können wir uns gleich mal anschauen, dass es einfacher geht. Zum Beispiel auch in Situationen, wo ich nicht aktiv zum Telefon greifen kann, sondern ich kann das dann versteckt sozusagen in der Tasche auslösen. Angenommen, nachts im Park, ich fühle mich bedroht, ich möchte gerne den Notruf anrufen. Dann geht das, ohne dass derjenige oder diejenigen, die mich da bedrohen, das mitbekommen.
3: Das also das geht mit jedem Smartphone? Ist das irgendwie vorinstalliert?
5: Das geht mit den meisten Geräten, mit modernen Geräten. Es geht mit iPhone-Geräten. Da ist es der Vorteil, ganz gut zu zeigen für uns, weil es einheitlich ist. Es geht aber auch größtenteils mit Android-Geräten, die ja auch sehr verbreitet sind. Da ist das Problem, es heißt dann oft immer ein bisschen anders, weil jeder Hersteller, jeder Handyhersteller noch mal so ein bisschen an dem Betriebssystem rumwerkelt und dann dem Funktion noch mal die ein oder andere anderen Namen gibt. Das ist oft das Problem.
3: Okay, dann gehen wir das mal durch. Also du hast gesagt, iPhone, damit starten wir jetzt einfach mal. Was für Funktionen oder Apps gibt es da drin, die tatsächlich im Notfall helfen?
5: Also wirklich den Notruf zu rufen, den zu holen. Das ist relativ einfach einstellbar. Es ist von Haus aus schon eingestellt, ist aber ein bisschen kompliziert. Ich kann mir das ein bisschen einfacher machen. Ich gehe in die Einstellungen. Mhm. Da gibt es einen Untermenüpunkt Notruf SOS.
3: Ja, den habe ich auch schon immer gesehen, aber ich habe noch nie drauf gedrückt.
5: Und da sieht man jetzt schon, was es für Möglichkeiten gibt. Wenn ich nämlich die linke und die rechte Taste an dem Gerät längere Zeit drücke, dann fängt er schon an, den Notruf zu aktivieren. Dann gibt er mir so einen Bildschirm vor nach dem Motto, möchtest du jetzt wirklich den Notruf wählen oder guck dir das nochmal an. Mhm. Aber das ist natürlich schwierig in Situationen, wo ich das Gerät vielleicht nur in der Tasche habe und auch gar nicht möchte, dass erkannt wird, dass ich jetzt den Notruf gewählt habe. Dafür gibt es noch mal eine spezielle Funktion. Durch 5-maliges Drücken der Taste anrufen. Wenn ich 5-mal ganz schnell im geschlossenen Zustand auf die Taste an-ausdrücke, dann kann er direkt den Notruf aktivieren.
3: Ah, das muss ich aber jetzt erstmal dann das auch aktivieren,
5: diesen Button. Fall genau. Diese andere Geschichte

0: mit links, rechts am Handy drücken, die ist standardmäßig eingestellt. Mhm. Das mit dieser fünfmaliges Drücken der Ein-Aus-Taste, das muss ich einmal aktivieren. Aber ist gut zu wissen, wirklich für so einen Fall, ich bin im Park unterwegs und ich möchte eben nicht erkannt werden, dass ich einen Notruf rufe, aber ich rufe ihn in dem Moment.
1: Ah, okay, das ist ja super spannend, wusste ich überhaupt nicht. Was gibt es da noch so für Zaubereien?
0: Es sind noch ein paar Sachen eingebaut, die möchte man aber eigentlich nie zu sehen bekommen. Standardmäßig hat das iPhone zum Beispiel eingebaut und auch andere Geräte, dass bei einem schweren Unfall automatisch Hilfe geholt wird. Mhm. Aber das sind dann wirklich Situationen, wo das Gerät erkannt hat. Da sind ja sehr viele Sensoren drin. Das heißt, das Gerät merkt zum Beispiel, da war jetzt eine Beschleunigung. Das ist nicht so, dass da jemand die Treppe hochgegangen ist. Das bekommt auch der Beschleunigungssensor mit, sondern da ist wirklich ein massiver Aufprall gewesen. So. Und dann gibt es eine Meldung, es scheint, dass du einen schweren Unfall gehabt hast. Möchtest du, dass ich den Notruf anrufe? Und wenn ich mich nicht melde und sage, nein, nein, das ist alles in Ordnung, du bist mal auf den Boden gefallen oder sowas, dann wird der Notruf automatisch verständigt. Das ist auch standardmäßig eingestellt, zumindest in den iPhones. Aber wie gesagt, das möchte ich eigentlich nicht zu sehen bekommen.
1: Ach so, ah, okay. Aber das heißt, ja. Also wie fehleranfällig ist dann sowas auch durchaus?
0: Also ich habe es bisher noch nie zu sehen bekommen. Ich hatte auch zum Glück noch nie eine schwere Unfallsituation. Ich habe es versucht. Es gibt auch die Möglichkeit, zum Beispiel bei den Smartwatches, die Apple Watch hat es eingebaut, aber auch viele Uhren, Smartwatches von anderen Herstellern, wenn man fällt, dass dort automatisch ein Notruf ausgelöst wird.
1: Das muss man aber auch aktivieren.
0: Okay. Das muss dann in der Software der Smartwatch einmal aktiviert werden. Ich habe es versucht zu provozieren, habe ein paar Mal die Uhr auf den Boden fallen lassen, aber nein, sie hat nicht angeschlagen.
1: Also aber daher, ist noch heile, ja?
0: Auf ist die noch Uhr. Heile. Okay, gut. Aber die Hersteller sagen auch ganz klar, es kann sein, dass das Gerät nicht alle Unfälle korrekt erkennt, aber ich denke schon, es ist eine gute Hilfe, eben in solchen Situationen, wo ich keine Möglichkeit mehr habe, selber den Notruf zu wählen, dann denkt das Gerät sozusagen ein bisschen für mich mit und versucht das dann zu aktivieren.
1: Also das ist wirklich eine gute Sache, wenn es genau so funktioniert. Jetzt haben wir so viel über das iPhone gesprochen. Wie ist es beim Android? Also was muss man da beachten oder was ist da vorinstalliert?
0: Auch da gibt es eine Menge interessanter Funktionen. Interessant ist vor allen Dingen, dass ich nicht nur den Notruf rufen kann, das kann ich ja auch mit jedem x-beliebigen Telefon machen, da brauche ich kein Smartphone für, sondern dass ich gleichzeitig den Helfern eine Menge Informationen zur Verfügung stellen kann und die teilweise auch schon automatisiert an die Helfer schicken kann. Das heißt, die kommen zum Beispiel mit dem Rettungswagen am Unfallort an und wissen schon Bescheid ungefähr, was da passiert ist. Die wissen zum Beispiel, wo ich mich genau befinde, ganz wichtige Informationen.
1: Über GPS.
0: Über GPS, genau. Das heißt, die GPS-Daten werden übertragen. Aber ganz wichtig, in beiden Geräten möglich, ich kann dort Informationen hinterlegen, zum Beispiel, ob ich eine Krankheit habe oder was ich für Medikamente benötige oder ob ich bestimmte Allergien habe. Können wir uns auch mal anschauen. Mhm. Beim iPhone funktioniert auch über die Einstellung und dann über das Menü Notruf SOS. Und wenn ich da ganz nach unten gehe, da gibt es dann Notfallkontakte in Health einrichten. Health ist diese Gesundheits-App, die ist fest eingebaut. Und dann sagt er mir, ich kann jetzt eine, hier ist ein bisschen verstellt, das gucken wir uns mal in Health direkt an. Das ist aber im Prinzip dann das Gleiche. Da haben wir da die Health-App. Und wenn ich dann in Health auf mein Profilbild klicke, dann sehe ich hier den Notfallpass. Ja. Und jetzt kann ich ihn konfigurieren. Jetzt kann ich alle an Informationen, die ich preisgeben möchte, kann ich dort reingeben. Also jetzt so Sachen wie Name, Geburtstag. Aber ich kann dort auch hinterlegen, zum Beispiel, ob ich schwanger bin, ob ich Medikamente benötige, ob ich Allergien habe. Mhm. Wichtig zum Beispiel, klassischer Fall, Diabetiker hat vielleicht vergessen, das Medikament zu nehmen, wird aufgefunden und niemand weiß, was ist jetzt eigentlich mit diesem Menschen. In dem Moment, wo dann der Notdienst da reingucken kann in diesen Notfallpass,
1: aber wie kommt denn der Notdienst in meinen Notfallpass? Also der muss ja irgendwie erstmal mein Handy nehmen, dann muss er das entsperren, dann muss er genau gucken und so weiter. Also wie kommt der da rein?
0: Da gibt es auch zwei wichtige Einstellungen. Ich weiß, es ist viel Einstellungssache, man muss sich einmal damit beschäftigen. Aber wenn es einmal eingerichtet ist, dann ist es auch fertig eingerichtet. Also hier beim iPhone heißt es dann im Sperrzustand zeigen. Das heißt auch, normalerweise hat ja der Notdienst nicht die PIN-Nummer, um mein Handy aufzumachen. Aber dann wird im Sperrbildschirm wird angezeigt, Notfallpass anzeigen. Und dann bekommt er genau diese Informationen. Und viele Rettungsdienste wissen das mittlerweile auch. Und ich kann auch mit einstellen, während eines Notrufs teilen. Das heißt, auch diese Informationen können dann automatisch weitergegeben werden.
1: Und kannst du das auf dem Android auch mal einmal zeigen?
0: Ja, auch beim Android ist es gar nicht so schwer einzustellen. Ist sehr ähnlich, die Funktion. Ich gehe dort in die Einstellungen und muss eigentlich, wie gesagt, es heißt bei jedem Gerät, bei jedem Hersteller ein bisschen anders. Aber wenn ich hier zum Beispiel in dem Menü Notfall eintippe, nach der Notfallfunktion suche, man soll es auch richtig schreiben, dann sehe ich schon Notfall SOS, heißt es in diesem Gerät. Und da habe ich auch genau die Funktion, da kann ich auch genau meine Daten hinterlassen, medizinische Daten, wie zum Beispiel sieht man hier Name, Blutgruppe, andere Dinge. Auch das sind dann Informationen, die in dem Fall wirklich für einen Notdienst sehr wichtig sind, um einfach schnell Hilfe leisten zu können.
1: Also gute Sache. Ich glaube, das ist vielen gar nicht bewusst, dass es das gibt. Also einmal tatsächlich sich mal damit beschäftigen, wie man das aktiviert. Also dieses Öffnen ist, glaube ich, relativ einfach. Aber dass der Notdienst auch wirklich in mein Handy reinkommt, das ist, glaube ich, noch mal wichtig.
0: Ja, ist wie gesagt ein Mausklick sozusagen, einmal draufklicken. Also ich kenne es von meinen Eltern, die hatten das früher so. Die hatten einen kleinen Aufkleber an der Tür. Wir haben einen Notfallpass, der liegt dort und dort in dem Schrank.
1: Ja, okay.
0: Und viele Notdienste wissen das auch. Aber das gilt natürlich nur in dem Moment dann zu Hause. Und man nimmt diesen Notfallpass in der Regel nicht mit. Das Handy, großer Vorteil, hat man eigentlich immer dabei. Und diese Informationen sind immer sofort verfügbar.
1: Also spannende Sache. Vielen Dank, Jörg. Gerne. Für die Informationen, wichtige Informationen, die wir auch noch mal bei uns auf die Seite gepackt haben, hier und heute.de zum Nachlesen. Da können Sie noch mal schauen, was man genau aktivieren muss. War viel dabei. Danke dir. Wir machen jetzt mal ganz entspannt einen kleinen Donnerstagsurlaub. Und zwar all-inclusive und mit einer kleinen Abkühlung. Heute Abend zeigen wir im WDR die schönsten Sehnsuchtsorte in Europa. Und wir dürfen jetzt schon mal so ein bisschen eine Reise antreten und haben uns den Norden ausgesucht. Ins schöne Schweden geht es, genauer gesagt nach Stockholm.
2: Stockholm liegt auf 14 Inseln, die durch mehr als 50 Brücken verbunden sind. Das ist die Altstadt von Stockholm. Schön gemütlich geht's hier zu. Lagom nennen das die Schweden. Das ist Mitja, Vorname reicht. Er ist Schwede mit deutschen Wurzeln und auf dem Weg zur Wachablösung vor dem königlichen Schloss. In Schweden gibt es ein paar Eigenarten, die den Umgang miteinander einfacher machen.
3: In Schweden duzen wir uns eigentlich alle. Wir duzen uns in der Schule, beruflich, man duzt seinen Chef, außer im Militär und die königliche Familie. Da ist man sehr formell.
2: Also heißt es hier nicht einfach, hey, du Trompetenspieler, sondern das ist bitteschön der Herr Trompetenspieler. Welche Bedeutung das Königshaus in Schweden hat, bekommt man in jeder Bäckerei in Stockholm mit. Diese giftgrüne Kalorienbombe ist das Prinzessinnentörtchen.
4: Sie trägt eine Flagge, weil Kronprinzessin Victoria am 14. Juli Geburtstag hat. Den feiert sie traditionell mit der königlichen Familie auf Öland.
2: Wie jetzt? Die Königsfamilie ist nicht in Stockholm? Tja, dann fahren wir auch in den Garten. Direkt vor der Haustür von Stockholm fängt die schwedische Natur an, so richtig Natur zu sein. Hier beginnt der Schärengarten.

0: Mitja ist mit einem Kumpel unterwegs. Jakob Rydberg. Pardon, einfach Jakob, das reicht ja in Schweden. Der Star ist aber diese einzigartige Landschaft aus Inseln und Wasser.
1: Es gibt weder Gezeiten noch Strömungen. Keine hohen Wellen und wir haben das Jedermannsrecht. Es gestattet uns, überall wild zu campen, auch auf Privateigentum, solange man sich respektvoll verhält.
0: Dieses Licht, diese Natur, in den Schären auf dem Wasser unterwegs zu sein, ein Traum. Auch wenn das mit den fehlenden Wellen offensichtlich nicht ganz stimmt. Auf der Insel Möja wird der große Mitja jedenfalls wieder zum ganz kleinen Jungen.
2: Die Freiheit von den Schären. Hier habe ich als erstes, war ich 10 Jahre oder vielleicht 12 Jahre alt, durfte ich erstes Mal alleine Boot fahren. Das fand ich so schön. Und das sehe ich jetzt mit den Jugendlichen hier auch. Genau die Freiheit, die man so hier findet, in den Schären.

0: Vielleicht ist es das Besondere an Stockholm, dass sich die Freiheit der Scheren auch in der Großstadt Stockholm entdecken lässt. Ein Badeplatz mitten in der City, wo in Europa findet man sowas schon?
1: Wunderschön. Der kleine Donnerstagsurlaub. Europäische Sehnsuchtsorte, die Sie kennen sollen. Das sehen Sie heute Abend im WDR Fernsehen. 20.15 Uhr geht's los. Viel Spaß bei der kleinen Reise. Und wir haben auch schöne Orte hier bei uns im Westen, an denen man sehr gut aushalten kann. Ihre schönsten Ausflugsorte in Nordrhein-Westfalen. Darum ging es in unserer Fotoaktion. Wir haben heute die Top 5 gewählt aus Ihren schönsten Bildern. Und hier kommen sie für Sie zum Abstimmen. Da ist dabei von Gerhard die Medebacher Bucht im Sauerland. Dann haben wir von Josef die Drachenburg bei Königswinter, auch super schön. Der Lohheider See in Duisburg, der ist auch dabei. Und Schloss Meuland, ach, da kann man doch überall gut hin. Und hier ein Klassiker, Tiger and Turtle. Wer da noch nicht war, es ist wirklich ein Ausflug wert. Diese 5 Bilder stehen zur Abstimmung bereit auf unserer Internetseite hierundheute.de. Einfach mal Ihr Kreuzchen setzen und dann bin ich gespannt, wer die meisten Stimmen bekommt. Morgen lösen wir dann auf und der Gewinner bekommt oder die Gewinnerin bekommt dann von uns eine Hier-und-Heute-Tasse. Ja, eine Tasse ist ein gutes Stichwort, denn wir haben auch unser Quiz jetzt an dieser Stelle, Tasche oder Tasse, da ist alles parat. Und wir spielen um diese beiden schönen Sachen. Als Verlierer geht ja keiner hier aus dieser Quizrunde raus. Ich spiele als allererstes mit Iris Weisensee aus Dormagen. Hallo Iris.
2: Hallo Miriam.
1: Hallo. Sie sind einigermaßen frisch gebackene Oma.
2: Ja.
1: Ja. Ihr Enkel ist wie alt?
2: Ein Jahr.
1: Ein Jahr. Da haben Sie schon ein bisschen was zu tun zu Hause, oder?
2: Ja, wenn man uns mal sieht, ja.
1: Kommt er öfter vorbei oder sehen Sie sich gar nicht so häufig?
2: Ach doch, man sieht sich nicht so oft, aber auf Familienfeiern oder auch mal so.
1: Schön, also regelmäßiger Kontakt. Das ist doch toll.
2: Ja.
1: Iris, schauen Sie mal, wir haben 2 Umschläge zum Spielen parat. Einmal einen goldenen und einmal so einen fliederfarbenen. Welche Farbe hätten Sie gern?
2: Den goldenen, bitte.
1: Den goldenen. Dann bekommen Sie den gerne. Wir haben Fragen vorbereitet. Eine Minute ist Zeit, mir möglichst viele Fragen richtig zu beantworten. Je mehr, desto besser natürlich. Und wir gucken mal, wie weit Sie kommen, okay?
2: Ja.
1: Sind Sie startklar?
2: Ja.
1: Gut. Iris, einmal durchatmen. Die erste Frage kommt jetzt. Befinden sich die Schlösser Augustusburg und Falkenlust in Brühl oder Bonn?
2: In Bonn.
1: Falsch, in Brühl. Arbeitet in Nordrhein-Westfalen rund jede zweite oder jede dritte Frau in Teilzeit?
2: Jede dritte.
1: Falsch, zweite. Eine Kunstfigur von Entertainer Achim Hagemann heißt Paul Panzer oder Pavel Popolski?
2: Paul Panzer.
1: Falsch. Heute startet das Festival Bochum Total zum 40. oder zum 50. Mal?
2: Zum 50.
1: Nein, zum 40. Wie heißt die Stammkneipe der Wasserschutzpolizei in der Serie WAPO Duisburg? Helgas Eck oder Uschis Spelunke?
2: Helgas Eck.
1: Richtig. Laut aktuellem Glücksatlas leben die glücklichsten Menschen in Nordrhein-Westfalen in Düsseldorf oder Castrop-Rauxel?
2: In Castrop-Rauxel.
1: Falsch, in Düsseldorf. Welcher bekannte Autor ist in Meerbusch aufgewachsen? Sebastian Fitzek oder Jan Weiler?
2: Der Erste.
1: Iris, es wäre der zweite gewesen, Jan Weiler. Es sollte irgendwie nicht sein. Eine richtige Antwort, aber Sie haben sich tapfer geschlagen. Bleiben Sie bitte einmal in der Leitung. Jetzt kommt Jochen Richards aus Wuppertal ans Telefon. Hallo Jochen.
3: Hallo Miriam.
1: Hallo. Sie sind gerne in Ihrem Garten unterwegs.
3: Ja, ich habe den direkt hinterm Haus.
1: Haben Sie da schon fleißig gepflanzt?
3: Ja, Pflanzen auch. Es ist aber mehr viel mehr Baum und so, Baumbestand. Und,
1: okay, schattiges und, Plätzchen haben
3: ja,
1: Sie
3: ja, ja, schön. Mit einem Pavillon.
1: Toll.
3: Und da kann ich schön sitzen und können wir im Sommer schön grillen.
1: Das ist ja Gold wert in diesen Zeiten, oder?
3: Ja, vor allen Dingen auch für den Hund, den ich habe. Für den ist das auch gut, da kann auch im Schatten liegen.
1: Ja, jetzt, sehr so schön.
3: Das ist auch sehr schön.
1: Toll, also gut, dass Sie sich jetzt aber wahrscheinlich im Wohnzimmer gemütlich gemacht haben, um mit uns zu spielen.
3: Gut. Ist ja, im Moment ist ja angenehm.
1: Ja, das glaube ich.
3: Ist ja, heute ist ja, das Wetter ist ja gut, aber es soll ja wieder heiß werden
1: ja,
3: am Wochenende. Ja,
1: das stimmt. Aber Sie sind vorbereitet, glaube ich, oder?
3: Ja, das ist kein Problem.
1: Jochen, schauen Sie mal, wir haben einen fliederfarbenen Umschlag übrig. Ja. Die Iris hat leider nur eine richtige Antwort geschafft.
3: Ja, das ist,
1: wir gucken mal, was die Nervosität mit Ihnen so macht.
3: Gucken wir mal.
1: Aber ganz entspannt, bitte.
3: Ja, machen
1: wir. Wir haben eine Minute Zeit. Ich lese vor, Sie sollten möglichst viele Fragen richtig beantworten.
3: Ja.
1: Und dann gucken wir mal, wie weit Sie kommen, Jochen.
3: Mhm. Ja? Ja, okay.
1: Startklar?
3: Ja, gut, bin ich.
1: Gut, dann läuft für Sie die Zeit jetzt. Gebt mir etwas Zeit, heißt ein Buch von Friedrich Merz oder Harpe Kerkeling?
3: Kerkeling.
1: Richtig. Gibt es in Bonn die Adenauer Allee oder den Merz Boulevard?
3: Adenauer.
1: Richtig. Krefelds bekannte historische Dampfeisenbahn ist der Schluff oder Schnulli?
3: Nulli.
1: Falsch. In NRW fiel die Geburtenrate oder Kita-Plätze auf den niedrigsten Stand seit 30 Jahren.
3: Ja.
1: Geburtenrate oder Kita-Plätze?
3: Geburtenrate.
1: Richtig. Wobei handelt es sich um eine Apfelsorte? Bergische Schnarchnase oder rheinische Schafsnase?
3: Schnarchnase.
1: Falsch, Schafsnase. Laut Mega-Hit der Kölner Band Malle Anja hat der Zug keine Bremse oder kein Bordbistro?
3: Keine Bremse.
1: Richtig. Welche Stadt befindet sich in Nordrhein-Westfalen? Preußisch-Oldendorf oder Hessisch-Oldendorf?
3: Preußisch.
1: Richtig. Wie viele Menschen in NRW arbeiten in der Umweltbranche? Rund 600.000 oder 6 Millionen?
3: 600.000.
1: Richtig. Das war auch noch drin. 6 richtige Antworten, Jochen, geschafft. Damit sind Sie unser Gewinner und wir sagen
3: Das ist super.
1: Was hätten Sie denn gern, die Tasche oder die Tasse?
3: Ich hätte gern die Tasche.
1: Die Tasche. Schauen wir am Ende der Sendung rein. Da steht sie und Iris. Sie bekommen unsere hier und heute Tasse zugeschickt.
3: Können Sie mir noch die Fragenkarte und ein Autogramm draufgeben?
1: Lege ich sehr gern dazu.
3: Das wäre sehr nett. Ja.
1: Mache ich.
3: Gut.
2: Und mir bitte auch.
1: Ja, das lege ich gern dazu. Herzlichen Dank fürs Mitmachen und einen schönen Abend Ihnen.
3: Ja, wünsche ich Ihnen auch.
1: Dankeschön.
3: Jo, danke. Tschüss.
1: Tschüss. Ja, jetzt lecker Erdbeeren essen oder holen, direkt vom Drive-In-Schalter. Das haben wir uns ja gerade von Bastian Biet angeguckt. Das klingt ja so ein bisschen verrückt, aber tatsächlich gibt es das in Bottrop-Kirchhellen. Und das ist ein guter Service, der offensichtlich sehr, sehr gut angenommen wird. Die Schlange ist lang, aber der Bastian hat ja sich schon ein bisschen durchgenascht und testet mal, wie es jetzt ist. Basti, wir gucken mal Drive-In für Erdbeeren. Wie wird das denn jetzt gerade aktuell angenommen? Hilfst du schon mit?
4: Ja, ich helfe natürlich mit. Guck mich mal an, von oben bis unten. Ich sage, Strawberry is in the air, ja? Basti Biet heute im Einsatz. Es ist richtig viel los. Das ist die Schlange. Vielleicht möchte die Kamera einmal in diese Richtung gehen. Leute kommen wirklich aus überall her, stehen hier teilweise eine Stunde, bis sie dann einen Erdbeermilkshake oder ein Erdbeereis oder ein Smoothie sowas bekommen. Darf ich euch mal ein paar Erdbeeren anreichen? Jeder mal eine Handvoll rausnehmen. Wie lange wartet ihr denn schon?
5: Eine halbe Stunde.
4: Eine halbe Stunde für ein paar Erdbeeren. Nee, aber ein paar mehr. Also da kann ich euch ja nicht so. Und weißt du schon, was du dir gleich hier nehmen willst? Man hast ja genug Zeit gehabt, darüber nachzudenken.
5: Wir werden auf jeden Fall ein Eis nehmen, oder?
6: Ja!
4: Yeah. Ist das das erste Mal, dass ihr hier seid?
5: Tatsächlich.
4: Ah ja, okay. Dann vielleicht sehen wir uns gleich wieder, ne? Auf der anderen Seite der Erdbeerschranke. Ich glaube es nicht, ehrlich gesagt. Die müssen jetzt doch noch ein bisschen warten. Dann gehe ich aber noch einmal zu dir hier vorne, denn du hast schon sehr hungrig geguckt, als ich eben hier stand. Nehmt euch auch mal ein paar Erdbeeren raus.
5: Ein paar nehmen?
4: Ja, natürlich.
5: Ja, danke schön. Die sehen sehr lecker aus.
4: Bist du das erste Mal hier oder schon öfter?
5: Das allererste Mal. Wir probieren es das erste Mal aus.
4: Und wie hast du davon erfahren?
5: Auf Instagram.
4: Die sozialen Medien, so sieht es nämlich aus. Bitteschön. Und da ist nicht der Besitzer oder derjenige, der das Ganze hier organisiert, verantwortlich. Das hat sich tatsächlich selbst verselbstständigt, oder, Herr Schmücker?
7: Das hat eine Dynamik bekommen, die wir gar nicht so zu erwarten geglaubt hätten.
4: Das ist nicht der erste in Deutschland, aber der erste in NRW, der das jetzt so gemacht. Ihre Tochter hat die Idee mitgebracht von einem Studienbesuch aus den Niederlanden und dann?
7: Genau. Und dann haben wir das hier als Familie überlegt, ob wir das nicht auch hier implementieren können.
4: Ja, Und wie es aussieht, das können Sie sich zu Hause mal angucken. Wir können ja aktuell nur so einen ganz kleinen Ausschnitt zeigen. Wir haben ein paar Bilder für Sie vorbereitet. Es ist verrückt. Ja? Man hat das Gefühl, man ist irgendwo in Amerika, vielleicht in den 60er, 70er Jahren. Alles ist in Pink gehalten. Total liebevoll wird das hier gestaltet bei Ihnen am Schmückerhof. Und dann kann man, wenn man irgendwann vorne an der Reihe ist, an so einem Touchpad, sich leckere Erdbeeren bestellen, beziehungsweise irgendeine andere Erdbeerköstlichkeit, die richtig, richtig lecker schmeckt. So, was haben Sie denn alles im Angebot? Was ist denn der beste Renner bei Ihnen im Haus?
7: Also erstaunlicherweise kommen sehr viele auch, um die frischen Erdbeeren hier praktisch direkt am Drive-In zu kaufen. Ohne auszusteigen, einfach das Kilo oder den 2-Kilo-Korb. Das ist mit eines der Renner. Aber natürlich auch Erdbeeren mit Schlagsahne. Das ist das, was das Herz aufgehen lässt, was jeder gerne genießt. Die Brüsseler Waffel mit Erdbeeren Nummer 2 würde ich denken. Und aber auch der Windbeutel mit Erdbeeren ist natürlich auch ein Kracher.
4: Überall Erdbeere und so sehen die Erdbeeren aus. Falls Sie so richtig dicke Dinger noch nicht gesehen haben, schauen Sie mal da drauf. Die sind mega, mega dick. Kameramann, Toningenieur, alle haben es eben schon gesagt. Wie kriegen Sie hin, dass die Dinger bei Ihnen so dick werden?
7: Also die Dicke ist es ja nicht allein, sondern uns liegt ja viel mehr daran, dass sie wohlschmeckend sind. Und hier sind wir immer direkt im Fokus der Kunden und dann muss es auch perfekt klappen. Und das ist so das Thema, was uns ganz wichtig ist.
4: Ich hatte das Gefühl, die Erdbeersaison war in diesem Jahr nicht so toll in Nordrhein-Westfalen. Kirschen gehen gut, Erdbeeren habe ich seltener gesehen und die sind ehrlich gesagt auch gar nicht so günstig. Woran liegt es?
7: Es liegt natürlich in diesem Jahr an dem Wetter. Wir haben ja irre Wetterkapriolen gehabt und das war schon bedeutsam. Und die Kirschen sind schon sehr, sehr stark im geschützten Anbau und der Trend bei den Erdbeeren geht auch dazu. Das heißt, diese Witterungsextreme von kalt, von nass, von extrem warm, die mögen die Erdbeeren nicht. Und deswegen müssen wir die im geschützten Anbau haben. Und das sieht man hier auf, an der Plantage ja sehr deutlich.
4: Dann vielen Dank für all diese Eindrücke. Und wenn Sie jetzt sagen, ich schaff's heute oder morgen nicht, das ist gar nicht schlimm. Sie können den ganzen Sommer hier Erdbeeren essen, genießen. Teilweise sogar bis Oktober werden hier Erdbeeren unter den Zeltplanen, unter den Zeltdächern angebaut und geerntet. Ja, und mit diesen wohlschmeckenden, schönen Eindrücken gebe ich zurück zu Miriam ins Studio, die ganz bestimmt heute ein bisschen neidisch ist auf mich.
1: Auf jeden Fall, wollte ich gerade sagen. Ich muss da auch mal durch diesen Drive-In. Basti, viel Spaß noch. Aber bei uns gibt es ja auch ein paar Leckereien. Also keine Erdbeeren, aber lecker Pizza in Form von Pizzaschnecken, die wir gerade gemacht haben. Und jetzt, lieber Matthias, gibt es die nächste, ich sag mal, Snackrunde für die Gartenparty, ja. Nämlich?
6: Pizza-Muffins.
1: Pizza-Muffins.
6: Ich habe Muffins, wollte ich sagen.
1: Ja,
6: Muffins,
1: ne? Witzigerweise hast du das einmal aus Spaß gesagt, kriegt man nicht wieder raus. Ne? Pizza-Muffins, nein, also Pizza-Muffins natürlich.
6: Ja,
1: okay. Wir brauchen ein Muffin-Tablett da, was du schon vorbereitet hast.
6: Ja, genau,
1: so
6: eine Muffin-Form geht halt wunderbar. Und wenn du schon fragst, dann kannst du die direkt einmal
1: Öl ich schon
6: ein bisschen ausstreichen.
1: Ja, mache ich.
6: Und da haben wir wieder Grieß dabei. Der Grieß ist dann eben wie bei den Pizzaschnecken auf dem Blech. Hat den großen Vorteil, dass der eben trennend bleibt, sich nicht mit der Masse vollsaugt. Und dann hat man nachher echt... Manchmal hat man in Rezepten so Semmelbrösel oder sowas.
1: Ja, genau.
6: Ich nehme immer Grieß lieber, weil das nicht so stark bräunt. Ne?
1: Und okay, aber Semmelbrösel könnte man
6: Semmelbrösel können wir auch nehmen. Ne?
1: Okay.
6: Und besser als Mehl, wenn es was Gröberes ist. Du kannst auch gemahlene Mandeln oder sowas nehmen, aber das ist eher im süßen Bereich. Ne?
1: Okay.
6: Genau, dann habe ich, bevor wir die Masse rühren, hier verschiedene, ich meine, das ist im Grunde wie ein Pizzabelag, kann man sich überlegen. Ich habe einmal Artischocke kapern mit etwas Feta-Käse. Einmal Olivenfeta, getrocknete Tomate, Paprika oder Zucchini-Paprika mit Mozzarella. Mm, das ist ja im Grunde das, was man reintut, ist ja jedem selbst überlassen.
1: Aber es wird jetzt kein Hefeteig.
6: Nee, es ist ein Rührteig nachher. Genau, einfach ordentlich was rein. Ne? Genau. So, okay, und das kann man immer noch.
1: Glaube ich, mal einen Löffel.
6: Super. Ja. Und genau, und ich schneide erst einmal schon mal einmal hier ein bisschen von Zucchini mal in kleine Würfel schneiden. Und auch da die Frage, grobe oder feine Würfel. Ich mache es jetzt irgendwie immer. Das ist so eine Berufskrankheit. Man schneidet alles so klein, muss man natürlich nicht machen. Kann man so ein bisschen gröber schneiden.
1: Das ist so lustig, bei dir ist eine Berufskrankheit. Bei mir denke ich immer, oh, ich könnte es aber auch mal kleiner schneiden. Weil ich bin ja immer schnell, grobmotorisch und faul. Und bei mir geht es immer zack, zack, zack. Und ich stelle fest, naja, vielleicht könnte es auch etwas kleiner sein.
6: Ja, der Vorteil ist bei dem, also bei dem Gröberen ist der Vorteil, man hat es natürlich wirklich deutlicher im Geschmack.
1: Mhm.
6: Ja? Und bei dem Feineren, ja genau, schützt ruhig daraus. Bei dem Feineren ist tatsächlich der Vorteil, dass es ein bisschen weicher wird beim Garen, also gartgleichmäßiger. Mhm. Und natürlich mal der Geschmack einfach noch mal stärker verteilt in dem Ganzen. Ne? Und ich mache es halt immer lieber so schön fein. Und ich
1: sieht toll aus.
6: Würde mir dann noch als zweites hier diese Artischockenherzen, die kleinen, nehmen. Da haben wir zwei verschiedene Füllungen. Dann kannst du mir das Blech einmal geben.
1: Mhm.
6: Und
1: soll ich noch irgendwas machen?
6: Ja, du kannst dir die Schüssel Mehl einfach mal zu dir stellen.
1: Ja.
6: Und wir haben das also zwei geteilt. Ich schneide gerade weiter. Du kannst mal Mehl nehmen. Auf dem Tablett ist Backpulver, ist Salz und ist Oregano. Das kannst du alles dazu
1: komplett
6: tun. Genau, einfach alles reintun.
1: Was nimmst du da für Mehl? Normales?
6: Ja, 405er. Man kann natürlich, ja, nee, 405er Mehl. Da würde ich jetzt, da braucht man jetzt, wir hatten eben diesen Beitrag zu dieser glutenfreien Pizza. Mhm. Ist ja hier so, dass das Gluten gar nicht so notwendig ist. Deswegen einfach 405er Mehl nutzen. Okay. Mhm. Und dann haben wir noch ein bisschen Parmesan fein geriebenen.
1: Ach, der kommt auch rein.
6: Den kann man auch schon da reinmischen. Und mhm, wir geben auch schon die, das kannst du noch gerade rausnehmen. Dann sage ich mal, die Kapern, genau, den Käse einfach mal drunter mischen. Kannst auch einen Löffel nehmen.
1: Ja, ich glaube, vielen Dank.
6: Guck geht mal, aber nur darum,
1: ist aber nett, dass du mir das alles hier so anreißt.
6: Schon, oder?
1: Ja.
6: Ja, so, dann habe ich jetzt die, ja, die Einlage geschnitten und habe dann neben dem Trocknen, was du möchtest, brauchen wir eben was Feuchtigkeit. Wir haben zwei Eier.
1: Mhm. Also es ist eigentlich schon so einigermaßen der klassische Muffinteig, aber natürlich angepeppt mit Pizza-Variante.
6: Ja, genau, herzhaft. In dem Fall habe ich jetzt hier dann passierte Tomaten, die ich reingebe. Ich habe noch mal ein bisschen Tomatenmark, um es einfach intensiver zu machen.
1: Mhm.
6: Ich habe Olivenöl. Und das ist ja, sage ich mal, die Feuchtigkeit. Und das ist, bei Muffins ist tatsächlich immer Öl drin und keine Butter, weil das Öl macht es dann saftiger nachher. Das habe ich durchmischt und dann kannst du mir das einfach mal hier komplett reingeben.
1: Mhm.
6: Und ich mache das mit dem Löffel, also einfach alles rein.
1: Okay.
6: Das ist immer die einfachste Methode, die feuchten Zutaten zusammenmischen, die trockenen Zutaten zusammenmischen. Und dann die Schüssel brauchen wir noch mal, oder die,
1: nimm, also die,
6: Schüssel, die Schüssel brauchen wir noch mal.
1: Okay.
6: Da könntest du schon mal hier etwas von der Füllung reintun. Welche willst du haben? Du nimmst die vielleicht. Du hast einfach mal komplett in die Schüssel rein.
1: Ach so.
6: Genau.
1: Ah, das wird dann irgendwie der Teig Nummer 1?
6: Ja, genau. Ich mache jetzt eine Menge Teig. Du kriegst die Hälfte, ich nehme die andere Hälfte.
1: Mhm.
6: Du gibst da die Artischocken und Kapern rein. Und ich tue bei mir die Paprikageschichte rein. Und dann haben wir da zwei verschiedene Massen, die wir entsprechend nutzen können, um sie rein zu tun.
1: Aber das ist echt auch eine noch schnellere Variante. Also die Pizzaschnecken fand ich schon richtig super. Aber noch schneller geht ja jetzt hier die Pizza-Muffin-Version.
6: Ja, tatsächlich,
1: oder?
6: Ist es so, dass man die genau schnell machen kann. Du hast natürlich immer noch die Möglichkeiten, da
1: nur
6: einen Esslöffel, genau. Ach so, ich wunderte mich gerade, warum das so fest ist, die Masse. Ich habe die Milch vergessen. Ich dachte gerade, irgendwas stimmt hier nicht.
1: Okay.
6: Also, da kommt noch Milch rein. Das ist dann auch was, was bleibt dann nicht übrig, anders übrig, als hier es reinzugeben. Und dann ist nämlich die Masse auch so, wie sie sein soll. Ich habe mich gerade gefragt, was ist los? Aber okay, ich weiß es.
1: Ja, guck mal, auch ein Profi vergisst noch was. Das beruhigt mich doch wirklich sehr.
6: Ja, der Vorteil ist ja hier, dass alles da steht. Und jetzt habe ich mir zum einen gedacht, die Konsistenz stimmt nicht. Und zum anderen, ach, da ist ja noch was.
1: Ja, das ist ganz gut, wenn man es schon rausgestellt hat, weil dann fällt es einem ins Auge.
6: Ja, das ist tatsächlich auch immer das, was, wenn du ein Rezept benutzt, dann ist ja immer dieser schlaue Spruch, lies erst mal das Rezept bis zum Ende und fang dann an zu arbeiten.
1: Ja. Ne?
6: Und das sind dann durchaus Sachen, da
1: kann man,
6: ja, sehr hilfreiche Sachen sind das.
1: So, also wir haben hier unsere zwei verschiedenen Versionen.
6: Nehmen wir einmal kurz den hier, damit, glaube ich, kann ich ein bisschen besser.
1: Ja, mach du mal. Rezept ist auf der Internetseite hier und heute.de. Und das füllen wir jetzt gleich dann da ein, ne?
6: Genau. Wir machen das. Du kannst eigentlich schon anfangen.
1: Ich fange schon an.
6: Wird auf 6 Förmchen verteilt. Das
1: so,
6: nimmst du am besten
1: mit
6: dem Löffel einmal.
1: Ja.
6: Und ich
1: du machst die Variante Nummer 2.
6: Andere Variante.
1: Dann gucken wir mal, welche besser schmeckt. Erstmal schauen wir uns die schönen Nachrichten aus dem Westen an, kurz und gut.
8: Zwei Powerfrauen aus dem Kreis Minden beweisen, dass Alter keine Rolle spielt. Hildegard Dobbertin hat mit 95 Jahren das deutsche Sportabzeichen gemacht als Drittälteste in Deutschland.
9: Immer wieder aufstehen, los. muss hintereinander weggehen, nicht aufhören. Und wenn es auch mal schwierig ist, dann muss man sich in den Hintern treten und weitermachen.
8: Helga Thiemann hat das Sportabzeichen mit 82 Jahren zum 65. Mal geschafft. Klasse 0 in Wermelskirchen. Hier werden Kindergartenkinder besonders sanft auf die Schulzeit vorbereitet. Als eine von nur 100 Schulen deutschlandweit lernen die Kleinen hier zweimal pro Woche spielerisch das Lernen und Stillsitzen.
10: Am Anfang war der Emil total zurückhaltend und zögernd der Minischule gegenüber. Der war überhaupt nicht schulreif und mittlerweile würde der am liebsten hier in der Schule bleiben. Jetzt gleich werden wir einen Kampf führen, in den Kindergarten zu gehen. Der will am liebsten hier.
8: Dank der Minischule fällt vielen Kindern Unterricht deutlich leichter. Aus Müll wird Natur. Im Ruhrgebiet werden ehemalige Deponien immer häufiger zu Naherholungsgebieten. Auch die Hühnerheide in Oberhausen wird gerade weiter ausgebaut und renaturiert. Ähnliche Projekte gibt es auch in Dortmund und Duisburg. Dieser Jugendtreff ist mobil und fährt mehrmals pro Woche abgelegene Dörfer an. Für viele Jugendliche auf dem Land ist das die einzige Chance, andere kennenzulernen.
11: Bei mir im Dorf gibt es zum Beispiel gar nichts. Wirklich gar nichts. Gibt es nur zwei Bushaltestellen und das war's.
12: Weil zu Hause habe ich nicht wirklich viel Freunde. Ich habe generell nicht viel Freunde. Das ist halt so mein Rückzugsort.
13: Ich kann mit manchen hier über Themen sprechen, mit denen ich über meine Eltern nicht reden kann, weil ich mich bei denen nicht traue. Und deswegen finde ich, das ist einfach nur super.
8: Die Jugendlichen können kostenlos und ohne Voranmeldung herkommen.
1: Tolle Aktion. So, ich würde sagen, wir füllen hier noch unsere Pizza-Muffins fertig. Matthias hat jetzt eine andere Variante gemacht, nämlich mit
6: Zucchini, Paprika und Mozzarella-Stückchen.
1: Auch schön.
6: Ja, und dann kann man immer noch, wenn man das eingefüllt hat, auch noch entweder was ein bisschen reindrücken oder aufstreuen. Ich habe jetzt hier gleich...
1: Mach hier noch gerne was voll, weil bei mir reicht es nicht
6: mehr. Hast du da zu viel reingetan?
1: Ich habe zu viel reingetan, offensichtlich.
6: Ich habe eben nicht richtig geteilt, die Masse. Das kann auch durchaus sein. Das war, glaube ich, eher mein Fehler als deine. du kannst jetzt ja hier wunderbar auch noch, jetzt habe ich hier zum Beispiel noch was Ziegenkäse, kann man noch wunderbar oben drauf bröseln, dass man noch so ein bisschen Belag hat. Ne? Mhm. Oder auch noch...
1: Eigentlich auch, also klar, zum Snacken, wenn mal die Nachbarn einladen, ne? für einen Garten oder, weiß ich nicht, einfach zusammensitzen, ist das eine super Sache, aber tatsächlich kannst du ja auch für einen Kindergeburtstag gut passen, oder?
6: Das ist ja einfach dann mal eine herzhafte Variante. Die Größe ist gut, die Saftigkeit ist gut und Pizza jedem schmeckt. Aber tatsächlich ein Blech ist ja dann auch manchmal unpraktisch, die Stücke zu machen. Da kann man sowas wunderbar machen. Genau,
1: wie lange muss das jetzt backen?
6: Klassischer, ne? Bis wir fertig sind. Ja, aber tatsächlich 15 bis 18 Minuten. 170 Grad Umluft, 15 bis 18 Minuten. Okay. Kommt ja ein bisschen darauf an, was hast du reingetan, wie feucht ist das, was du drin reingetan hast. Und da kann man so ein bisschen gegenklopfen und wenn die sich so gut anfühlen.
1: Stäbchenprobe,
6: dann sind die wunderbar.
1: Sehr gut. Wie wir dich kennen, hast du natürlich auch schon
6: natürlich
1: wieder was vorbereitet.
6: Das ist auch schon ausgekühlt, wir haben es nur hier in den Ofen reingestellt.
1: Ach, perfekt.
6: Genau, man kann natürlich auch in einer Silikonform backen. Und dann kann man sie einfach
1: kann
6: rausnehmen.
1: Man die natürlich relativ
6: wenn du jetzt mal fühlst hier am Rand, du hast halt noch ein bisschen dieses Grieß.
1: Ah, ja.
6: Dieses Grieß, das trennt einfach schön und man kriegt es einfach damit wirklich besser aus der Form.
1: Mhm. Gute Sache. Also, wir haben ja unsere Fotoaktion der Woche mit den tollsten Ausflugstipps. Wir haben ja schon unsere Top 5 zum Abstimmen für Sie, aber wir haben so viele schöne Fotos noch von Ihnen bekommen, dass wir an dieser Stelle noch mal ein bisschen was zeigen wollen. Also der Petra, die Petra schickt uns den Halterner Stausee, der auch wirklich einlädt für eine schöne Abkühlung, zumindest wenn man dran vorbeiläuft und vor Ort ist. Rüdiger hat uns die Hespertalbahn in Essen am Baldeneysee geschickt. Guck mal, auch cool, ne? Hier, gut aufgenommen. Dann am Kurpark in Bad Salzuflen ist die Ursula mit diesen Eindrücken unterwegs gewesen und Xanten auch immer eine Reise wert von Mike. So, das ist glaube ich nicht Xanten. So, ich habe hier ein anderes Xanten drauf, aber ist nicht schlimm. Also herzlichen Dank für diese wahnsinnig tollen, vielfältigen Bilder. Die Top 5, wie gesagt, auf unserer Seite zum Abstimmen. Hast du so einen super Ausflugstipp hier ums Eck in Köln oder wo fährst du so besonders gerne hin, wenn es mal rausgehen muss?
6: Tatsächlich der Berggeistsee. Mhm. Genau, ist einfach, kann man eine schöne Runde drum laufen. Ist ganz ruhig und schön.
1: Ja, sehr gut. Wir lösen einmal unsere Tasche auf für unseren Gewinner Jochen. Das ist drin. Und zwar einmal der kleine Elefant. Dann haben wir das Buch 111 Mal mit WDR 2 raus in den Westen. Die Jahreszeiten-Edition. Auch da viele schöne Tipps drin. Die Hier und Heute Trinkflasche. Wichtig, wenn man unterwegs ist. Und das Schlüsselband vom WDR. Herzlichen Glückwunsch nochmal an dieser Stelle zur Tasche. Wir sind soweit.
6: Ja, ich habe einfach mal angerichtet.
1: Angerichtet, wunderbar. Dann gehen wir rüber und gucken mal, was uns morgen in der Sendung erwartet.
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1: Da freuen wir uns drauf. Köstlichkeiten können wir hier jeden Tag bei Hier und Heute. Das ist das Schöne an der Sendung. Anne Weber-Plörmacher und Jörg Brunsmann sind auch noch vorbeigekommen. Es sind nämlich noch ein paar übrig. Also bitte zugreifen. Jeder nimmt sich bitte was weg. So, einmal Anne.
15: Sehr gerne.
1: Jörg. Matthias? Ach, du wolltest das haben, guck mal, dann kannst du gerne mal mit tauschen. Warum genau, sag mal, weil das besonders schön angerichtet ist?
6: Ich wollte das einmal mit dem Käsestückchen oben
1: drauf haben. Guck mal, dann soll der Matthias das kriegen, was er haben möchte. Guten Appetit, wir probieren gerne mal, wie unser Pizzamuffin schmeckt.
16: Das wirkt so vornehm mit Besteck. So
1: ja, das stimmt, eigentlich beißt man da richtig rein. Ja. Ne? Hm.
16: Wenn die Deutschen noch am Rennen wären, ich glaube, dann würde ich es fürs nächste Spiel machen. Jetzt,
1: ist ja Fingerfood. Also... So nehmen und reinbeißen.
6: Ja.
1: So wie der Matthias.
6: Genau. Ich pflück mir, ich bin so ein Zerpflücker. Ich zerpflücke das immer, sieht man, was drin ist. Hat mundgerechte Stücke. Und,
1: ja, mich verschluckt.
6: Das ist der Unterschied. Weil da fehlt das Topping, was sonst das ein bisschen noch cremiger macht. Das könnte man hier,
1: wahrscheinlich war das der Fehler, dass ich mit Messer und Gabel gegessen habe. Man muss das einfach Fingerfood auch mit den Fingern essen.
6: Wäre aber hier tatsächlich eine Variante, wo man da sagen, man kann Frischkäse noch oben drauf machen. Auch Kräuterfrischkäse. Pesto, was man möchte.
16: Bei den Süßen hast du oft diese Papierförmchen. Muss man hier gar nicht?
6: Nee,
16: die kommen so raus?
6: Ja.
1: Gute Sache, oder? Kann man mal als Variante, als herzhafte Variante einbauen.
15: Schöne Farbe, saftig.
1: Ja, ne?
15: Super.
1: Also die Rezepte auf unserer Internetseite hier und heute.de. Die Pizzaschnecken auch sehr zu empfehlen zum Nachmachen. Also viel Spaß jetzt schon vielleicht für die kleine Runde am Feierabend. Kann man sich ja auch mal gönnen. Sven Lorik meldet sich mit WDR aktuell jetzt bei uns im Anschluss. Wir sind morgen wieder da und ich sage ganz herzlichen Dank Anne, unser Ruhestandscoach. Danke Jörg für die vielen Informationen rund um die Notruffunktionen bei uns im Smartphone. Und Matthias, danke für die Häppchen, kannst wiederkommen.
6: Immer wieder gern.
1: Danke fürs Zuschauen, schönen Abend, viel Spaß beim Nachmachen. Machen Sie es gut. So, und wir probieren das jetzt hier noch zu Ende, oder?
6: So.
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32: Schönen guten Abend. Nicht schon wieder, werden sich heute Morgen viele Bahnkunden oben am Gleis gedacht haben. Schon wieder Frust rund um Wuppertal und schon wieder nach Stellwerkproblemen. Das sogar gleichzeitig an zwei Orten, kann man sich nie ausdenken. Das Stellwerk in Wuppertal-Vohwinkel ist ja gerade erst wieder repariert. Da gab es heute in Oberbarm und Schwellen Probleme. Mittlerweile läuft wieder alles, aber heute früh ging erst mal nichts.
0: Auf den Bahnsteigen in Wuppertal-Oberbarm herrscht am Vormittag große Verwirrung. Es gibt keine Durchsagen, ob Züge fahren und wenn ja, in welche Richtung. Sven Jucknert aktualisiert wie fast alle minütlich die Bahn-App. Er ist seit heute Morgen 7:30 unterwegs.
2: Ich bin in die S8 gestiegen, die auch nach Hagen fährt. Die ist dann in Barm stehen geblieben mit der Aussage, wir stehen jetzt auf unbestimmte Zeit erstmal. Jetzt ist meine letzte Hoffnung, die nächste S8, die doch vielleicht wieder kommen soll. Wenn die nicht kommt, dann fahre ich nach Hause und arbeite von da aus. Weil ich bin jetzt seit 3 Stunden unterwegs und langsam habe ich keine Lust mehr.
0: Vereinzelte Züge fahren zwar aber mit stundenlanger Verspätung. Züge nach Hagen fallen komplett aus. Die Bahn erklärte am Vormittag, als die Stellwerke noch defekt waren.
3: Bisher haben wir leider keine Informationen zur Dauer der Beeinträchtigung. Zurzeit liegen für die RE13, RE49, S8 und S9 keine Konzepte vor, sodass für jede Zugfahrt kurzfristige Einzelmaßnahmen ergriffen werden.
0: Laut Anzeigen läuft alles nach Plan. Es werden auch keine Ersatzbusse angezeigt. Nur der reguläre Busverkehr läuft. Doch die angekündigte S8 kommt nicht.
2: Jetzt gebe ich auf und gehe nach Hause.
4: Was macht das mit Ihnen?
2: Ist frustrierend, weil ich meinen ganzen Vormittag auch deutlich anders hätte gestalten können. Hätte einfach direkt von zu Hause aus arbeiten können oder wie auch immer. Aber ist leider nicht zu ändern.
0: Nach Hause geht er dann auch und hofft auf den nächsten Tag, denn morgen stehen auch für ihn wichtige Termine an.
32: Über Probleme mit Magen-Darm und Brechdurchfall in Naturfreibädern an diversen Orten in Nordrhein-Westfalen haben wir diese Woche ja schon öfter berichten müssen. Das Wasser ist nach der Hitze einfach gekippt. Jetzt sind offenbar auch Seen betroffen, so wie hier der Sorpesee. Das Gesundheitsamt im Hochsauerlandkreis warnt deswegen vor dem wilden Baden an nicht ausgewiesenen Badestellen.
5: Das Wasser am Sorpesee wirkt frisch, aber wie sieht es aus mit Keimen und Krankheitserregern? Das Gesundheitsamt des Hochsauerlandkreises und die Sorpesee GmbH haben heute eine extra Beprobung angesetzt. Geschäftsführer Martin Levermann geht auf Nummer sicher.
7: Ja, Hintergrund ist, dass das Gesundheitsamt vom Ruhrverband informiert wurde, dass es wohl Patienten eines Arztes gab, die angegeben haben, dass sie nach dem Baden im Sorpesee Beschwerden hatten, Magen-Darm-Erkrankungen.
5: Viele Badegäste hier haben von den Magen-Darm-Erkrankungen gehört, doch es stört sie nicht. Denn hier an der Badestelle waren die letzten Proben völlig unauffällig.
9: Wir sind heute Morgen bewusst hingefahren. Und um schwimmen zu gehen, um hier mal ein bisschen am See zu sein. Und ich habe keine Angst davor, mit irgendwelchen Streptokokken und sonstige Sachen anzustecken.
5: Nach Angaben des Gesundheitsamtes hatten alle Magen-Darm-Patienten an wilden Badestellen gebadet. Also da, wo die Wasserqualität nicht überwacht wird.
7: Man hat natürlich an der Sorpesee Strömungen, man hat Buchten, wo vielleicht das Wasser mal steht. Da kann es natürlich sein, theoretisch, dass sich dort dann vermehrt zum Beispiel Algen bilden, Blaualgen. Und Blaualgen sind tatsächlich auch eine Gefahr, vor allem auch für kleine Kinder und Hunde. Aber beim letzten Befund, jetzt Mitte Juni, hatten wir im Strandbad gar keine.
5: Wer bei der Wasserqualität auf Nummer sicher gehen will, badet am besten an überwachten Badestellen. Die Ergebnisse der heutigen Kontrolle sind spätestens nächste Woche da.
32: Warum tut jemand nur sowas Schreckliches? 6 Menschen sind in Stade erschossen worden, alles Mitarbeiter einer Sozialeinrichtung oder vom Jugendamt. Und der Schock sitzt immer noch tief. Nicht nur in Stade, sondern auch bei allen, die selbst in dieser Branche arbeiten. Auch am Niederrhein sind die Sozialarbeiter erschüttert. Diese Tat hinterlässt Spuren. Und die eigene Arbeit muss ja trotzdem irgendwie weitergehen und erledigt werden.
20: Mich hat es schon erstmal geschockt, muss ich ganz ehrlich sagen. Übergriffe sind heutzutage irgendwie... kommen immer vermehrter auf und man hört davon. Aber wenn es, sage ich jetzt mal, den eigenen Berufsstand betrifft, hat mich das schon noch mal mehr beschäftigt.
23: Seit 1,5 Jahren arbeitet Anna Masula in einer Tagesgruppe mit Kindern aus schwierigen Verhältnissen. Dabei hat sie viel mit den Eltern zu tun, führt regelmäßig Hilfegespräche, so wie die Mitarbeitende aus Stade wohl eins mit dem mutmaßlichen Täter geführt haben.
20: Nach dem ersten Schock macht man sich Gedanken, ne, Hintergrund, was könnte da passiert sein, versucht sich da ein bisschen hineinzuversetzen, was man schlecht kann. Ne, man hat die Hintergrundinformationen nicht. Überlegt kurz, oh, wow, okay, könnte dir sowas auch passieren.
23: Aus ihrer Arbeit hier in Rheinberg kennt sie körperliche Gewalt zum Glück nicht. Rico Burggraf dagegen arbeitet seit 10 Jahren im Jugendhilfebereich. Er hat das Gefühl, dass die Gewalt insgesamt zugenommen hat.
24: Ich weiß nicht, ob die Zahlen anders sind als noch vor 20, 25 Jahren.
1: Aber das Ausmaß ist auf meinem persönlichen Empfinden nach ein bisschen härter geworden und direkter geworden.
23: Was Stade angeht, wollen die Jugendhelfer entschlossen bleiben.
20: Ich glaube, jetzt mit Angst da reinzugehen, wäre der falsche Weg. Wenn ich angstbesetzt bin, dann kann ich nicht mehr offen genug sein und wirklich auf die Menschen zugehen. Und das wäre kein gutes Signal für die Familien. Und dann würde sich die Arbeit auch nicht gut anfühlen, glaube ich.
32: Was würden Sie tun als allererstes, wenn plötzlich eine Person neben Ihnen zusammenbrechen sollte? Tja, wie fühlt sich das an, im Ernstfall Verantwortung zu übernehmen? Antworten darauf haben heute Schüler aus 5 Düsseldorfer Schulen vom Arbeiter-Samariter.

0: Aber natürlich gibt es auch da ganz unterschiedliche Sorten. Und die französischen, die der Händler Jens Nowak direkt selbst aus der Provence holt, die müssen was ganz Besonderes sein.
1: Schon um 9 Uhr morgens stehen die Kunden aus Kommern Schlange. Aprikosen kriegt nur, wer sie vorbestellt. Jens Nowak führt ein kleines französisches Spezialitätengeschäft und ist für seine Kunden die halbe Nacht von Frankreich in die Eifel gefahren, um die besondere Aprikosenart mitzubringen.
2: Die ist eben sehr schön, schön kraftvoll und schön fruchtig und hat wenig Säure.
3: Das mache ich jetzt schon 15 Jahre und das hat ganz klein angefangen mit 50 Kilo und jetzt sind wir schon bei 800 angelangt und Sie werden gleich sehen, was hier noch losgeht. 120 Leute heute.
1: Franziska Müller hat wie viele andere vorbestellt und ist eine der Ersten. Sie freut sich riesig über die französische Nascherei.
4: Dass so ein tolles Gefühl ist aus der Provence und weil die super, super gut sind für Marmelade und für einen Kuchen.
1: Nonstop kommen Kunden, 4,60 Euro das Kilo. Da werden Marmeladenrezepte in der Schlange ausgetauscht und alle strahlen, wenn sie die Ware haben.
5: Ja, da ist die beste Qualität. Schon seit Jahren kommen wir hier hin, direkt vom Erzeuger nachts abgeholt und zu uns hier in die Eifel gebracht.
0: Wir haben dagegen ganz frisch neue Nachrichten reinbekommen, und zwar direkt aus Ihrer Nachbarschaft und Region. Die gibt es jetzt in unserem Spezialitätenhandel namens Lokalzeit. Dorthin ganz liebe Grüße.
6: Dankeschön, Lorigen, guten Abend am Donnerstag aus dem Studio Köln. Der Fall ist 30 Jahre her und die Kölner Ermittler lassen nicht locker. 1996 wurde in Köln-Ostheim ein Mann tot aufgefunden. Muhittin Güney wurde erstochen und seine Leiche wurde angezündet. Jetzt bringt die Kölner Polizei den Fall erneut in die Öffentlichkeit.
7: 31 Jahre alt war Muhittin Güney, als er in der Nacht auf den 29. Mai 1996 getötet wurde. Der Tatort heute in Köln-Ostheim. Die neue Leiterin der Ermittlungsgruppe Cold Case, Melanie Düppen, hat den Fall gemeinsam mit ihrem Team wieder im Fokus. Es gäbe neue Ansätze, aber aus ermittlungstaktischen Gründen werden keine Einzelheiten mitgeteilt. Es war ein brutales Verbrechen, vieles ist noch unklar.
8: Wir sind jetzt hier vor Ort, wo vor fast genau 30 Jahren das 31-jährige Opfer tot aufgefunden worden ist. Er ist damals mit Messerstichen getötet worden und im Anschluss auch angezündet worden. Hier an diesem Ort, wo wir jetzt stehen, war sein PKW abgeparkt. Weder das Motiv ist uns klar geworden durch die Ermittlungen, noch letztendlich, warum das Opfer hierhin gefahren ist oder vielleicht auch gefahren worden ist.
7: Aufnahmen von damals. Spaziergänger hatten den Wagen und die Leiche, die wenige Meter weit entfernt lag, gefunden. An jenem Vormittag rief die Frau des Mordopfers die Polizei an und meldete ihren Mann als vermisst. Er war Vater von 2 Kindern.
8: Er hat unter anderem einen Kiosk in Rösrath betrieben. Einen weiteren hat er an einen Verwandten übergeben, der dort auch in Rösrath betrieben wurde. Zuvor hat er auch ein Sonnenstudio in Pfingst betrieben. Also er war ein Geschäftsmann.
7: Diese Plakate verteilt die Polizei in Kalk, Pfingst oder auch in Rösrath. Die Menschen sollen keine Hemmungen haben, Hinweise zu geben, wenn sie etwas beitragen können, so die Ermittler. Außerdem zahlt die Staatsanwaltschaft 5.000 Euro für den entscheidenden Tipp, der zur Festnahme des oder der Täter führen kann nach 30 Jahren.
6: Wo ist das ganze Leergut abgeblieben? Klar, bei den heißen Temperaturen wird auch in Köln mehr getrunken, gut so. Allerdings gehen den Getränkehändlern so langsam die Flaschen aus.
9: Durch die Hitzewelle könnte es bei den Kölner Getränkehändlern Engpässe geben. Der Absatz für Wasser und Bier ist allein in den letzten 2 Wochen zwischen 30% und 40% gestiegen. In den Sommermonaten ist das aber erstmal nichts Ungewöhnliches.
10: Wir haben schon immer die Endverbraucher und die Handelspartner sensibilisiert, das Leergut, Mehrwegleergut zurückzugeben, schneller zurückzugeben, gerade in Spitzenzeiten, wo es extrem heiß ist. Es hat bedingt funktioniert, was natürlich auch aus Endverbrauchersicht absolut verständlich ist, dass man da jetzt nicht unbedingt sagt, ich räume jetzt meinen ganzen Keller leer, um dann das Leergut zurückzubringen, damit die Brauerei oder der Mineralwasserbrunnen neues Leergut hat.
9: Deshalb bitten Getränkehändler, dass die Verbraucher das Leergut zügig zurückgeben. Sonst gibt es Probleme beim Abfüllen der Pfandflaschen.
6: Seit gestern müssen wir Eintritt zahlen für den Kölner Dom. Rund 3.000 Tickets wurden zum Start verkauft. Im Jahresdurchschnitt kommen sonst täglich etwa

0: um die 15.000 Menschen, schwankt allerdings stark saisonal. Gottesdienste bleiben weiter kostenlos. Und wir haben auch noch eine Möglichkeit für Sie, den Dom zu besichtigen, sogar in Ruhe und von überall.
1: Der Kölner Dom ist jetzt aus Perspektiven erlebbar, die selbst vielen Gästen verborgen bleiben. Ein WDR-Projekt macht das kostenlos möglich. 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
0: Und der Dom ist natürlich auch bei jedem Wetter ein super Fotomotiv. Wir gucken auf die Aussichten für Köln und drumherum. In der Nacht bleibt es meist klar und trocken. Die Temperaturen gehen runter auf 13 bis 10 Grad. Morgen starten wir mit viel Sonne in den Freitag und ein paar Quellwolken. Am Nachmittag überwiegend sonnig bei 23 bis 26 Grad. Am Samstag bleibt es sonnig und warm bis zu 28 Grad. Sonntag sind wieder mehr Wolken unterwegs. Bisschen Sonne und vereinzelt Regen bei rund 26 Grad. Und am Montag wieder mehr Sonne als Wolken und bis zu 27 Grad und trocken. Das war unsere Kompaktausgabe. 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Wir gucken unter anderem auf die Themen heute im Kölner Rat. Jetzt die Servicezeit. Bis später.
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0: Hallo und herzlich willkommen zu Ihrer Servicezeit. Schön, dass Sie mit dabei sind. Heute geht es bei uns unter anderem um selbstgemachtes Eis. In welcher Form gelingt das am besten? Außerdem Fokus Pflege. Wir stellen ein Dorf vor, in dem Demenzkranke ganz besonders engagiert betreut werden. Und wir verreisen mit der Bahn in den Sommerurlaub. Das ist bei den jetzt ja wieder rasant gestiegenen Spritpreisen vielleicht keine schlechte Idee. Schließlich kann man bei der Bahn Sparangebote buchen und reservieren. Kann man sogar auch sein Fahrrad, dann ist man noch nachhaltiger unterwegs. Theoretisch also eine wirklich gute Möglichkeit, in den Urlaub zu kommen. Praktisch ist das allerdings manchmal ein bisschen schwierig. Mit streikenden Aufzügen, mit Gleiswechseln und mit Zugausfällen muss man als Bahnreisender mit Fahrrad auf jeden Fall gute Nerven haben.
1: Das Fahrrad durch mehrere Abteile schieben, das hatte Lorenz Redeker bei unseren Dreharbeiten eigentlich nicht geplant.
2: Wenn das jetzt hier mein Ziel wäre und ich hätte umsteigen müssen, puh.
1: Was da schiefgegangen ist, später. Aber von Anfang an. Mit dem Fahrrad Bahn fahren. Lorenz Redeker macht das ziemlich oft. Er hat kein Auto und engagiert sich im Verkehrsclub Deutschland für die Verkehrswende. Die Kombination Rad und Bahn ist für den 60-Jährigen eigentlich eine super Alternative. Aber vor jeder Fahrt der bange Blick zur Anzeigetafel. Klappt es mit dem Fahrrad?
2: Ich sehe auch, dass es sogar zwei Bereiche für Fahrräder gibt. Also das ist durchaus positiv, war nicht immer so. ICEs haben früher ja gar keine Fahrräder mitgenommen, das ist jetzt anders.
1: Aber ohne Buchung darf das Rad nicht rein. Und oft konkurrieren viele Räder um ein paar Plätze. Merkt Lorenz Redeker gerade beim geplanten Italienurlaub.
2: Habe ich jetzt aktuell zum Beispiel gerade das Problem, ich muss von Italien zurückfahren mit dem Rad. Gab's nicht mehr, musste ich auf den Flixbus umsteigen.
1: Aber erstmal warten auf den ICE. Unten im Bahnhof wissen andere Fahrradreisende, was man am Bahnsteig alles erleben kann.
3: Man steht oben und wartet auf den Zug. Dann kommt 5 Minuten vorher die Durchsage, oh, heute ist Gleiswechsel, Sie müssen bitte schnell wechseln. Und dann mussten wir noch 3 Fahrräder wieder runtertragen und rauf.
1: Ganz aktuell möchte die Familie zu einer Radtour ins Sauerland aufbrechen.
4: Wir haben eine Störung von Bestwig bis Winterberg. Und jetzt haben wir natürlich gefragt, ob der Schienenersatzverkehr auch Fahrradträger drauf hat. Und es soll wohl so sein. Ich bin mal gespannt nachher, ob das klappt.
1: Der Fahrradmonitor 2025 des Bundesverkehrsministeriums zeigt, dass etwa die Hälfte der Bahn- und Radreisenden mit dem Angebot unzufrieden sind. Der Allgemeine Deutsche Fahrradclub fordert deshalb, die Bahn-Rad-Kombi muss besser werden. Lorenz Redeker hat Glück. Der Einstieg klappt gut. Der frisch eingesetzte ICE ist noch ganz leer. Das Fahrrad hat viel Platz.
2: Das Aufhängen ist super. Es sei denn, man hat diese beiden Plätze oder die beiden. Die sind schwieriger natürlich.
1: Problem nur, nicht jeder ICE hat ein Fahrradabteil.
2: Ist mir einmal passiert in München. Als wir aus dem Urlaub kamen aus Italien, haben bei Freunden übernachtet. Am nächsten Morgen fiel der Zug aus, gab einen Ersatzzug ohne Fahrradabteil. Das ist dann schwierig, weil es war Sommer. Es gab natürlich keine andere Möglichkeit. Und wir mussten mit Nahverkehrszügen dann 6-mal umsteigen bis Dortmund.
1: Trotz Stress, die Nachfrage nach Fahrradangeboten steigt, so Bahnsprecher Fritz Esser.
5: Deshalb empfehlen wir allen, möglichst frühzeitig zu buchen, insbesondere wenn man an beliebten Ferienwochenenden, an sonnigen Feiertagswochenenden reisen will, wie jetzt hier in NRW, dann ist die Auslastung hoch.
1: 2022 hat die Bahn 570.000 Räder transportiert. Das Unternehmen rechnet mit jährlich steigenden Zahlen und reagiert.
5: Wir bauen in den neuen ICE 8 Stellplätze ein. Das macht inzwischen 2/3 unserer Flotte aus. Und da die neuen Züge auch häufiger eingesetzt werden als die älteren, kann man eigentlich auf fast jeder Fahrt mit einem ICE, mit einem Fahrradstellplatz rechnen.
1: Es sei denn, der ICE fällt aus.
5: Deshalb empfehlen wir Reisenden, möglichst ein bisschen mehr Puffer einzuplanen. Denn klar ist, die Weiterfahrt mit einem Zug des Fernverkehrs geht nur mit einem reservierten Fahrradstellplatz.
1: Die einfachere Alternative, die Fahrt mit einem Regionalzug. Hier braucht es keine Reservierung, aber je nach Fahrzeit Geduld, hat Lorenz Redeker gerade erst am Wochenende erlebt.
2: Der war voll, also mit Fahrrädern. Und es gab dann die Anzeige auch in der App, Fahrradmitnahme kann nicht mehr garantiert werden. Und dann war der Zug voll und dann wurde es schwierig.
1: Einfach reinquetschen klappt nicht immer.
3: Bisher sind wir immer reingekommen, aber wir haben auch schon andere gehabt, die mit uns da standen, wo dann gesagt wurde, es ist voll, es können nur eine gewisse Anzahl an Fahrrädern mit in den Zug. Sie müssen bitte wieder aussteigen oder ihr Fahrrad rausnehmen und den nächsten Zug nehmen oder irgendwas. Das haben wir auch schon erlebt, ja.
1: Im Zweifel haben Rollstuhlfahrer und Kinderwagen Vorrang gegenüber Fahrrädern.
5: Wir müssen auch darauf hinweisen, eine Mitnahme kann nicht garantiert werden, wenn es an einem besonders schönen Sommerwochenende voll wird auf den regionalen Zügen. Die Verantwortung für die Sicherheit an Bord der Züge liegt bei beim Zugchef, beim Zugbegleiter. Und die müssen am Ende entscheiden, ob eine sichere Mitnahme bei einem sehr vollen Zug noch möglich ist.
1: Bei ICE-Reisen gibt es eine Alternative: das Fahrrad vorschicken per Gepäckversand.
5: Da werden die Fahrräder zu Hause abgeholt und bis in den Urlaubsort gebracht, sogar auf die deutschen Urlaubsinseln.
1: Kostet 39 Euro pro Fahrrad. Nur ins Ausland verschicken geht nicht. Immerhin, die EU will das Bahnreisen auch mit Rad in Europa bis 2029 vereinfachen. Zum Beispiel durch leichtere Buchungen. Und noch ein Tipp für spontane Fahrradtouren: Klappräder. Denn die gelten als Gepäck und brauchen keinen eigenen Platz im Zug. Wer eine möglichst entspannte Reise mit dem großen Fahrrad in der Bahn haben will, sollte 6 Monate im Voraus buchen und dabei ausreichend Puffer fürs Umsteigen einplanen. Bei Verspätung oder einem Zugwechsel sollte man im Fernverkehr freie Plätze in der DB-App checken und sofort buchen. Denn ohne Reservierung keine Fahrradmitnahme. Oder auf Regionalzüge ausweichen, hier braucht es keine Reservierung. Alternativ kann man sein Fahrrad auch vorab als Gepäck verschicken. Das geht allerdings nicht mit E-Bikes. Eins braucht man bei Bahnreisen mit Rad ziemlich sicher: Improvisationstalent. Wie Lorenz Redeker, als er nach den Dreharbeiten aussteigen will.
2: Der Bahnsteig ist zu kurz. Wir müssen ein bisschen nach vorne, weil die letzten Wagen stehen nicht mehr am Bahnsteig. Das wird jetzt ein bisschen schwierig. Muss ich das Gepäck abnehmen und dann das Fahrrad durch den Zug schieben? Das ist nicht so angenehm.
1: Also einmal durch 3 Wagen quetschen. Bis zum Bahnsteig.
2: Zum Glück ist der Zug erst in Dortmund eingesetzt worden und war noch nicht so voll. Wenn der dann noch voll ist, hat man natürlich als Radfahrer verloren.
1: Fahrradabteil ganz da hinten irgendwo. Lorenz Redeker hat ein weiteres Bahnabenteuer erlebt. Gehört ja zum Reisen auch irgendwie dazu.
0: So, jetzt haben wir uns erstmal ein bisschen Abkühlung verdient mit einem leckeren Eis. Aber nicht gekauft, sondern selbst gemacht. Angemischt, eingefroren und das in ganz unterschiedlichen Formen, die uns der Handel so anbietet. Wir haben geguckt, worin das Eis am besten wird.
6: Das ist Familie Teichmann und alle Kinder mögen hier Eis.
7: Wassereis.
8: Kratzeis.
9: Eis am Stiel.
6: Es gibt weiche Eisformen aus Silikon, die an Calippo oder Split erinnern, Sets aus festem Kunststoff mit Halterung. Dazu riesen Eiskugelbehälter, knautschbare Becher für Slush und Kratzeis und die hochwertige Variante aus Edelstahl.
8: Also ich bin definitiv verwirrt, weil es gibt so viele Sachen, es gibt so viele verschiedene Materialien, Formen, da weiß man auch so gar nicht genau, was man eigentlich kaufen soll.
6: Was vor der ersten Nutzung wichtig ist, erklärt Chemikerin Kerstin Effers von der Verbraucherzentrale.
10: Die erstmal gut durchzuspülen, am besten richtig mit heißem Wasser. Denn es können produktionsbedingt vielleicht noch Chemikalien oder Verunreinigungen drin sein. Die hat man dann damit entfernt.
6: Also los. Mathis spült die weichen Eisformen. Und dann macht Miriam ihr geliebtes Wassereis. Ohne große Arbeit. Einfach Saft rein und dann
11: schließen, Gefrierschrank und dann ist es fertig.
6: Ob die Deckel dicht halten, wir werden sehen. Weiter mit der Eisproduktion und selbstgemachtem Fruchteis für den Kleinsten. Mit frischem Obst und was Andrea mit untermischt.
8: Ich nehme gerne dazu auch matschiges Obst, was die Kinder jetzt vielleicht so nicht mehr essen.
6: Perfekt sind Reste aus der Brotdose oder Smoothies vom Vortag. Dazu kommt
8: Hafermilch, das passt.
6: Alles von Natur aus süß. Eis geht also ganz wunderbar ohne Industriezucker. Jetzt Achtung beim Befüllen.
9: So viel.
6: Wenn der Deckel allerdings nicht richtig schließt, kann das ungesund werden, sagt Kerstin Effers.
10: Also schlimmstenfalls gelangen dann eben noch Keime ins Eis.
6: Bei dieser Eisform klappt das mit den Deckeln auf jeden Fall nicht so gut.
8: Einrasten oder sowas tut es halt nicht und ich finde, mir ist es zu viel Gefummel.
6: Mal gucken, ob es später trotzdem schmeckt. Also ab ins Gefrierfach. Bei kalten minus 14 Grad kann auch nicht mehr viel passieren.
10: Also ich bin kein Freund von Kunststoffen im Lebensmittelkontakt. Beim Thema Eis bin ich aber ein bisschen entspannter, weil Chemikalien hohe Temperaturen lieben, um ins Lebensmittel überzugehen.
6: Weiter geht's mit den festen Formen. Jonas möchte zweifarbiges Fruchteis machen, eine ziemliche Sauerei mit der dicken Beerenmasse. Ein mitgelieferter Trichter soll hier helfen, aber klappt nicht so gut. Um cremiges Eis aus dem Supermarkt zu ersetzen, nimmt Andrea Kokos- oder Reismilch und Mandelmus. Dann kommen die Plastikformen auf die Halterung, aber die ist nicht nur praktisch.
8: Also eigentlich finde ich den Ständer echt cool, aber ich finde ihn sehr sperrig. Und es wird gleich schwierig, einen Gefrierschrank, den da reinzubekommen.
6: Mathis schafft zwischendurch ganz selbstlos ein bisschen Platz. Dann kann Andrea die letzte Fuhre vorbereiten, in Edelstahlformen mit Holzstielen.
8: Die Formen lassen sich auch gut füllen. Kleiner Nachteil, es gibt halt Holzstäbchen. Und das finde ich halt ein bisschen schade. Das wäre halt schön, wenn das auch aus Edelstahl wäre.
6: Dieses Set kostet rund 25 Euro. Dafür ist Edelstahl nachhaltiger als Kunststoff.
10: Die sind vielleicht die teuersten, aber ich gehe auch mal davon aus, dass das die sind, die man am längsten verwenden kann, weil eben Edelstahl nicht zerkratzt, kein Mikroplastik freisetzt, heiß in der Spülmaschine spülbar ist, ohne Schaden zu nehmen und einfach unkaputtbar ist.
6: Das Material hat noch zwei Vorteile. Es leitet Wärme. Ein warmes Wasserbad reicht also und schon flutscht das Eis heraus. Und die Form lässt sich problemlos reinigen.
8: Also dann finde ich den Edelstahl ehrlich gesagt besser. Den kann ich einmal besser ausspülen. Und also ich finde hier die kann man nicht gut sauber machen. Da sind unten noch Eisreste drin.
6: Außerdem können weiche Eisformen Geruch und Farbe der Lebensmittel annehmen und sind nicht so hitzebeständig.
8: Die Plastikform würde ich jetzt nicht in die Spülmaschine tun, weil ich Sorge habe, dass sie sich dann in der Hitze verformen.
6: Das kann auf Dauer tatsächlich passieren. Und auch wenn manche Produkte mit bunten Extras wie Spülbürste, Trichter oder Strohhalm daherkommen.
8: Ja, da habe ich jetzt nicht das Gefühl, dass ich das damit sauber bekomme. Und hier so eine große Spülbürste finde ich jetzt auch sehr eher plastikmüllmäßig.
6: Dieses Zubehör wird oft bei günstigeren Produkten mitgeliefert, die häufig aus China kommen. Hier bitte Achtung.
10: Also Eisformen sollte man nicht von Händlern mit Sitz außerhalb der EU kaufen. Das heißt nicht bei Wish, Temu, Alibaba, AliExpress und wie die alle heißen. Und auch bei Amazon muss man gut aufpassen, wo der Händler seinen Sitz hat.
6: Am besten sollte man Markenprodukte aus der EU kaufen. Dabei hilft auch das Glas-Gabel-Symbol. Das ist EU-weit gültig und bedeutet, dass das Material für den Kontakt mit Lebensmitteln geeignet ist, sagt allerdings nichts darüber aus, ob die Form hitzestabil oder spülmaschinenfest ist. Jetzt aber ran ans
11: Eis! Eis!
6: Auch Robin ist zum Probieren jetzt dabei. Sein Favorit, der Calippo-Verschnitt.
7: Es schmeckt lecker und schmeckt halt nicht nach diesem Plastik.
6: Sogar der Deckel war dicht. Miriams Favorit ist am Ende das Kugelkratzeis. Aber egal, welche Form am besten ankommt, Andrea sagt:
8: Ich weiß, was drin ist und es ist halt auch deutlich günstiger, das Eis selber zu machen.
6: Günstiger als jeden Tag welches im Supermarkt zu kaufen, denn
7: Eis essen geht immer.
12: Wenn wir an unsere alternde Gesellschaft denken und die Herausforderungen, die damit verbunden sind, dann rückt ein Thema besonders in den Fokus: Demenz. Das langsame Vergessen, die besondere Aufmerksamkeit in der Pflege und Menschen, die sich von vielem Gewohnten verabschieden müssen, all das erfordert neue Konzepte und innovative Ideen, damit auch diese letzte Lebensphase so lebenswert wie möglich gestaltet werden kann. Wir zeigen ein tolles Beispiel.
13: Peter Starke bei seiner Lieblingsbeschäftigung. Er füttert die Dorfesel Bruno und Schana. Die Tiere gehören zum Alltag im AWO-Demenzdorf in Süssendell. Und Peter packt gern mit an. Auch seine Tochter Petra kommt häufig zu Besuch. Sie fühlt sich hier fast wie zu Hause.
14: Ich kann kommen, wann ich möchte. Ich muss mich nicht anmelden. Und sind alle immer super nett und ich kann aber auch in Ruhe in Urlaub fahren, weil ich weiß, der Papa ist super toll hier aufgehoben.
13: Fünf Häuser gibt es hier. Dazwischen laufen Hühner umher. Ihre Eier legen sie gern in die Blumenkästen vor den Haustüren. Peter ist auch gern bei den Schafen. Und für Einrichtungsleiter Klaas Bauer haben die Tiere eine besondere Wirkung auf die Bewohner und sind dadurch therapeutisch wichtig.
15: Wir sind ein halber Bauernhof, ne? Ja, der Vorteil ist allerdings, dass Tiere eine ganz eigene Sprache sprechen, dass Bewohner ganz besonders darauf reagieren. In dem Kontext Tiere sehen wir immer wieder, dass jemand plötzlich ein Tier streichelt. Plötzlich Worte herausrutschen, wo man Monate nichts mehr gehört hat. Das sind ganz besondere Augenblicke.
13: Ganz besonders ist auch die Lage des Dorfes. Es liegt mitten im Wald, keine Stadt in der Nähe, kein Verkehr. Dementiell veränderte Menschen wollen sich oft viel bewegen. Hier geht das gefahrlos.
15: Unsere Bewohner, Bewohnerinnen haben hier die Chance, ihren Bewegungsdrang auszuleben. Dadurch werden sie automatisch bereits ruhiger. Solche Symptome werden gelindert. Der Synergieeffekt ist, dass wir deutlich weniger Psychopharmaka verabreichen als ähnlich gelagerte Einrichtungen. Weil unsere Bewohner einfach schon ruhiger sind, mal ganz platt gesagt, wer sich 2-3 Stunden bewegt, der ist ja einfach ruhiger, weil er es ausleben konnte.
13: Auf dem Dorfplatz regnet es jetzt. Das hält Peter aber nicht von seinen Spaziergängen ab. Und sollte jemand im Dorf einmal verloren gehen, hilft technische Unterstützung. Einige wenige Bewohner tragen GPS-Tracker. So weiß man immer, wo sie sind.
15: Freiheit ist ein immens wichtiges Gut. Das kann hier ausgelebt werden. Jemand kann sich bewegen und kann auch mal 2-3 Stunden auch mal außerhalb der Einrichtung sich bewegen, in den Wald gehen etc. Wo kann man das denn sonst?
13: Rund 1,6 Millionen Menschen leiden an Demenz, die meisten an der Alzheimer-Krankheit. Täglich kommen 900 Neuerkrankungen hinzu, Tendenz steigend. Risikofaktoren sind unter anderem Bluthochdruck, Diabetes, Übergewicht und hoher Alkoholkonsum. Ernährung, Bewegung und Aktivität können einer Demenz vorbeugen. Demenz ist nicht heilbar, aber die Krankheit kann verlangsamt werden. Christel Lehnertz hat heute Friseurtermin, wie immer dienstags. Im Demenzdorf gibt es ständig Anknüpfungspunkte an den Alltag, wie er früher war. Christel spürt das genau und fühlt sich zu Hause.
16: Ich bin aber freiwillig nach hier gekommen, weil ich zu Hause kein mehr hatte. Ich war allein. Meine Freundinnen sind verstorben. Ich war dann allein, da fühlte ich mich einsam. Und dann bin ich freiwillig nach hier gekommen, habe keinen Tag bereut.
13: Wieder geht ein heftiger Regenschauer nieder. Sommerwetter sieht anders aus. Es gibt eine kurze Beratung, ob man das gemeinsame Grillen ausfallen lässt. Am Ende werden die Tische und Stühle aber einfach abgetrocknet. Denn niemand möchte auf die leckeren Würstchen verzichten, die auf der anderen Seite des Hofes schon schön braun werden. Experten sagen, es gibt nicht die eine beste Wohnform für Menschen mit Demenz. Das Leben zu Hause bietet oft die beste emotionale Umgebung, aber auch die größte Belastung für Familien. Demenz-Wohngemeinschaften haben eine familiäre Atmosphäre, die Qualität ist aber stark abhängig vom Anbieter. Die klassische Senioreneinrichtung bietet die sicherste Versorgung, ist aber häufig mit geschlossenen Stationen verbunden. Das Demenzdorf bietet Bewegungsfreiheit und viel Alltag, es gibt bisher aber

0: aber nur zwei davon in Deutschland. Der Eigenanteil, den man im Dorf für die Pflege bezahlt, liegt hier wie fast überall in NRW bei etwa 4.000 Euro. Eine Heimat für 80 Bewohner und Bewohnerinnen. Und Klaas Bauer macht heute den Dorfkellner für sie.
1: Auch wenn das Wetter heute nicht hundertprozentig mitgespielt hat, hatten wir trotzdem einen tollen Tag, viel Spaß. Ja, und zeigt ihm, was hier Gemeinschaft gelebt wird. Und das ist unser Dorfleben, ein besonderes Dorf, das ist Süssendale.
0: Und der AWO-Süssendale-Tanz, das ist kein Scherz, wird hier immer wieder nach dem Essen getanzt. Von Mitarbeitenden und Bewohnern zusammen.

0: kriege direkt eine Gänsehaut. Ne? Herr Rappenhöhner, Sie sind zu uns gekommen. Sie sind auch Einrichtungsleiter. Und ja. Sie können mir noch mal erzählen, für wen ist denn jetzt so eine Einrichtung geeignet? Für wen ist eher eine WG oder ein klassisches Altenheim, sage ich jetzt mal so,
1: also,
0: das Richtige?
1: Das ist total individuell, so wie wir Menschen individuell sind. Ich glaube, ganz wichtig ist am Anfang, dass man sich über die Erkrankung bewusst macht auch und wirklich miteinander spricht und überlegt, was ist der richtige Weg für uns. Und diese Erkrankung auch nicht zu tabuisieren, sondern ganz wichtig ist, man kann sie gut mittlerweile herauszögern durch bestimmte Maßnahmen, aber man muss sich erstellen am Anfang.
0: Jetzt ist ja nach dem Beitrag bei mir so, ja, wenn ich mal Demenz werde, hör mal, dann möchte ich aber unbedingt auch dahin. Warum ist das für mich vielleicht nicht unbedingt das Richtige?
1: Ganz wichtig sind in der Demenz feste Strukturen, feste Tagesstrukturen. Und gerade wenn Sie in Ihrem wenn Sie es im häuslichen Umfeld hinbekommen, also möglichst lange zu Hause zu bleiben, wenn Sie Strukturen haben, die das ermöglichen können, ist das eigentlich auch mit das Schönste, in seiner geborgenen Umgebung zu bleiben. Für Gemeinschaft dann zu erleben, wenn das etwas fortgeschrittener ist und man für leichte Demenzen, dann ist so eine WG-Form wirklich toll. Und da haben wir mittlerweile auch ganz viele Spielarten davon.
0: Jetzt weiß ich aber, dass zum Beispiel, ja, lange zu Hause ist am allerbesten, aber ist natürlich für die Angehörigen, die sich kümmern und die auch pflegen müssen, schon eine arge Herausforderung. Wann würden Sie sagen, ist der Zeitpunkt jetzt wirklich drüber nachzudenken, eine Einrichtung auszuwählen?
1: Wenn der Zu- oder Angehörige einfach an einen Punkt kommt, ich finde keine Entlastung mehr. Also wenn wirklich so eine Belastung ist, ich spreche da immer gerne von Selbst- und Fremdgefährdung. Also wenn der Demente sich selbst oder andere gefährdet, ich glaube, dann ist der Punkt, wo man über eine Einrichtung nachdenken sollte.
0: Jetzt weiß ich aber auch zum Beispiel, dass Menschen mit Demenz, die dann in Einrichtungen kommen, dass die ganz viel Angst haben, dass da so viele Verwirrtheitszustände sind. Das kann man als Angehöriger kaum aushalten. Was kann ich da machen? Wie helfen Sie mir da?
1: Ja, indem man einfach eine entsprechende Eingewöhnungsphase macht und natürlich auch da den Übergang so fließend wie möglich zu gestalten. Also häufige Besuche, viel Geborgenes, beispielsweise Möbel mitnehmen, die noch bekannt sind. Also wirklich gerade in der Demenz ist es ja so, dass das Langzeitgedächtnis noch gut funktioniert. Also solche Langzeitankerpunkte zu setzen ist ein wesentlicher Punkt.
0: Was würden Sie raten, wenn so eine Diagnose in die Familie kommt?
1: Wie gerade schon gesagt, ich glaube, als Allerwichtigstes, sie nicht zu tabuisieren, sondern sich der Situation zu stellen, in den Dialog zu gehen. Und es gibt wirklich gute Methoden, auch die Entwicklung der Krankheit zu bremsen, also abzumildern.
0: Also Information, Information, Information.
1: Ja.
0: Und was erleben Sie täglich mit Ihren Bewohnerinnen und Bewohnern?
1: Also wir haben auch ein besonderes Konzept. Wir haben uns dem Thema Alt und Jung, also wir haben eine Kita mit in unserer WG und mischen diese Altersgruppen miteinander. Das ist unser konzeptioneller Ansatz. Und das ist einfach total spannend zu sehen, wie da Gemeinschaft, Solidarität entsteht. Das finde ich total großartig.
0: Vielen Dank, dass Sie heute sich die Zeit genommen haben.
1: Sehr, sehr gerne.
0: Jetzt muss ich blitzschnell, habe ich mich fast ein bisschen verplaudert, zum nächsten Thema, was auch ein wichtiges ist. Wenn Sie zur Miete wohnen, dann kennen Sie das. Die Nebenkostenabrechnung kommt und die kann oft falsch sein. Jetzt werden gerade in Witten 100 Mieter von der LEG verklagt, weil die nicht zahlen wollen.
2: 5 Kilo Papier, mehr als 1000 Seiten. Die haben Barbara Struve und Benjamin Schwarzkopf vom Amtsgericht Witten bekommen. Der Inhalt? Belege und Rechnungsnachweise des Vermieters LEG. Als Nachweis für hohe Nebenkostennachzahlungen. Die wollen die Wittener aber nicht bezahlen.
3: Wir haben jetzt einen Streitwert von 500 Euro, was ja schon relativ

0: viel ist. Und wir sehen auch, dass das jedes Jahr mehr wird natürlich. Also das finden wir dann natürlich auch schwierig. Ne? Also wenn man auch in die Zukunft denkt, wenn es immer weiter steigt und so weiter und so fort, das ist natürlich schon belastend für uns auch.
1: Das Paar wurde von der LEG jetzt verklagt, denn seit 5 Jahren halten sie die Nebenkostennachzahlungen zurück, weil sie zum Beispiel die hohen Gartenpflegekosten anzweifeln. Viel wird nach ihrem Eindruck nicht gemacht und es wird immer teurer. Die Pflege der Grünanlagen kostete sie 2021 noch 145 Euro, 3 Jahre später waren es 233 Euro.
2: Mir ist tatsächlich sehr wichtig, dass wir uns jetzt im Mieterverein organisieren, dass wir nicht nur für uns alleine kämpfen, sondern dass wir auch für andere LEG-Mieter kämpfen. Und selbst nicht nur für die, sondern tatsächlich auch für alle möglichen Mieter, die bei diesen großen Wohnungskonzernen wohnen und von denen dann vielleicht auch ab und zu mal tatsächlich abgezogen werden.
1: Mit 170.000 Wohnungen ist die börsennotierte LEG zweitgrößter Vermieter bundesweit. Über die hohen Nebenkostennachzahlungen ärgern sich viele Mieter und sammeln Beweise. Mehr als 100 von ihnen bereiten sich auf Gerichtsverfahren vor, in denen es zum Beispiel auch um den Winterdienst gehen wird.
3: Winterdienst ist in den Betriebskosten und wir müssen das bezahlen. Es wird aber nicht ausgeführt. Und in 2021 bin ich gestürzt und habe mir das Handgelenk gebrochen. Und es wird die ganzen Jahre, wurde danach und davor auch nicht geräumt. Und wir müssen den Winterdienst in den Betriebskosten bezahlen. Bis heute, und das ist sehr ärgerlich, wir haben jedes Jahr Fotos gemacht.
1: Die LEG in Düsseldorf schreibt uns dazu, sie käme ihren Pflichten gewissenhaft nach.
4: Die LEG rechnet grundsätzlich nur Leistungen ab, die tatsächlich erbracht wurden. Konkrete Hinweise auf Mängel beim Winterdienst nimmt die LEG ernst und geht diesen nach.
1: Wir fragen nach bei Michael Jansen, einem Aachener Fachanwalt für Miet- und Wohneigentumsrecht. Wie sieht das rechtlich genau aus mit den Nachzahlungsforderungen?
5: Also wenn ich nicht einverstanden bin, dann muss man diese Punkte, mit denen man nicht einverstanden ist, konkret gegenüber dem Vermieter geltend machen. Und solange ich die Belege noch nicht gesehen habe, solange die Überprüfung noch läuft, habe ich ein Zurückbehaltungsrecht. Das heißt, ich muss den Betrag, den Nachzahlungsbetrag, den die Abrechnung ausweist, noch nicht bezahlen.
1: In einem weiteren LEG-Mietshaus treffen wir Helmut Lattemann. Auch er erhielt jetzt einen Papierberg. Knut Unger vom Mieterverein Witten unterstützt ihn und andere Mieter, die von der LEG verklagt wurden.
6: Ich wohne hier seit 54 Jahren in der Wohnung. Und seitdem die LEG Eigentümer der Wohnungen ist, haben wir nur Ärger mit Abrechnungen. Man hat auf der Nebenkostenabrechnung hat man Kosten für einen Hauswart, die auch von Jahr zu Jahr immer steigen. Also ich habe hier in den letzten Monaten und 2 Jahren keinen Hausmeister mehr gesehen. Irgendwann muss damit Schluss sein. Man kann sich das nicht auf Dauer weiter bieten lassen.
1: Der Rentner berichtet, ihm seien jahrelang Zahlungsnachweise und Belege verweigert worden. Für 3 Jahre fordert die LEG von ihm eine Nachzahlung von 1.306 Euro. Die LEG widerspricht den Vorwürfen.
4: Wir gewähren unseren Mieterinnen und Mietern im gesetzlich vorgesehenen Umfang Einblick in alle relevanten Belege zu ihren Betriebskostenabrechnungen.
1: Mieterschützer Knut Unger konnte stellvertretend für die Mieter die Unterlagen schon im vergangenen Jahr einsehen. Sein Eindruck?
7: In diesen Unterlagen sind zum Beispiel keine tatsächlichen Zahlungsnachweise, also keine Bankbelege enthalten, sondern nur Tabellen. Also in diesen Tabellen, die Sie uns als Zahlungsnachweise vorlegen, da fehlt zum Beispiel die Kontonummer des Zahlungsempfängers. Also das ist kein Zahlungsnachweis.
1: Wir befragen den Fachanwalt für Mietrecht. Was genau muss der Vermieter vorlegen?
5: Belege, auf die ich ein Recht zur Einsicht habe, sind die Rechnungen, sind die Zahlungsbelege und sind auch die Verträge, die dahinter liegen. Zum Beispiel mit einem Hausmeister, um ersehen zu können, welche Leistungen hat ein Hausmeister zu erbringen. Also die Belege müssen konkret und vollständig sein und sie müssen auch transparent sein, damit man sie verstehen kann.
1: Ein großer Streitpunkt ist in Witten auch die Wohngebäudeversicherung, die auf die Mieter umgelegt wird.
7: Die Gebäudeversicherungen, die sind in den letzten 4 Jahren extrem gestiegen. Bei allen Fällen, die wir kennen, über 170%.
1: Die LEG sagt, das liege an der bundesweiten Kostensteigerung bei Versicherungen. Zitat:
4: Wir sind gesetzlich dazu verpflichtet, die wirtschaftlich bestmöglichen Verträge für unsere Mieter abzuschließen.
1: Ob die Mieter in Witten doch noch nachzahlen müssen, entscheidet jetzt das Gericht in lauter Einzelprozessen. Das wird dauern, aber sie sind entschlossen, das gemeinsam durchzustehen.
8: So ein schöner, erfrischender Eiskaffee, das ist schon was Feines, ne? So perfekt serviert mit einer Kugel Eis und mit ein bisschen Sahne. Ist schon lecker. Allerdings ersetzt hat ja von den Kalorien her quasi eine ganze Mahlzeit. Wir haben da mal eine andere, auch sehr erfrischende, kühle Variante für Sie. Mit Tonic und Orange wird kalter Kaffee zum echten Highlight für einen chilligen Feierabend auf Terrasse oder Balkon und landet nicht gleich auf der Hüfte.
9: Der Cold Brew Orange Tonic. Eine herbe Mischung aus Zitrone, frischem Tonic, fruchtigem Orangensaft und natürlich Kaffee. Kalter Kaffee in diesem Fall. Für den Cold Brew Filterkaffee in ein Gefäß geben und mit kaltem Wasser auffüllen. Umrühren und für 12 Stunden im Kühlschrank ziehen lassen. Den fertigen Kaffee filtern und auf Eis gießen. Orangensaft und einen Schuss Zitronensaft dazu und mit Tonic Water auffüllen. Herrlich herb, erfrischend.
8: Das ist ja wirklich flott gemacht. Wünsche ich Ihnen viel Spaß dabei und ich wünsche Ihnen überhaupt einen schönen Sommer. Machen Sie es gut. Wir sehen uns demnächst hier wieder. Jetzt geht's weiter mit den neuesten Nachrichten und der Aktuellen Stunde. Machen Sie es gut und auf ganz bald.
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15: Reformgipfel im Kanzleramt und kurz vor Mitternacht steigt weißer Rauch auf. Die Koalition hat sich geeinigt.
16: CDU, CSU und SPD haben sich auf 34 Maßnahmen verständigt. Wenig überraschend stellt sich der Kanzler selbst heute Morgen ein gutes Zeugnis aus.
17: Es war ein guter Tag gestern und es wird ein guter Tag für Deutschland heute.
15: Ja, wie gut der Tag und die Reformvorschläge wirklich sind, schauen wir uns jetzt im Einzelnen an. Punkt 1, Steuerreform.
16: Da sollen Familien um bis zu 600 Euro pro Jahr entlastet werden. Die Reichensteuer steigt in 2 Stufen an. Ist das der große Wurf oder nur ein Reformchen? Und macht es Deutschland wirklich gerechter?
15: Außerdem fragen sich viele, dass auch bei diesem Plan ein Attest schon ab dem ersten Krankheitstag. Wie reagieren Arbeitnehmer, Ärzte und Arbeitgeber auf diese Idee?
16: 26 Grad Wassertemperatur am Bodensee macht diesen Tornado möglich. Aber auch in unseren Seen hier und Naturfreibädern im Westen leiden Tiere und Pflanzen unter den hohen Temperaturen.
15: Kein Rücktritt, aber Jürgen Klopp wird heiß gehandelt als Bundestrainer. Echte Liebe für ihn gab es lange in Dortmund. Wünscht sich der Westen Klopp als Nachfolger?
16: Und dann nehmen wir Sie noch live mit nach draußen auf dieses tolle Festival. Bochum Total rockt wieder eine ganze Stadt, Jubiläum inklusive.
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15: Wir begrüßen Sie. Schönen guten Abend. Ja, immerhin, Sie haben sich diesmal nicht gezofft und angeschrien. In dieser Hinsicht war der Reformgipfel gestern im Kanzleramt schon mal ein Fortschritt.
16: Auf 34 Punkte konnten sich die Koalitionsspitzen verständigen, darunter Steuerentlastungen und Reichensteuer. Die telefonische Krankschreibung wird abgeschafft. Befristete Arbeitsverhältnisse können verlängert werden.
15: Es gibt Maßnahmen, mit denen Bürokratie abgebaut werden soll und in Zukunftstechnologien soll investiert werden und. Fleißig waren sie also, aber auch produktiv. Sicher ist, für manchen ist da schwere Kost dabei.
19: Am Ende ein Verdauungsspaziergang in den Kanzleramtsgarten. Denn Kröten schlucken mussten sie alle. Wer die Größte, wer die Meisten oder Wenigsten, das beurteilt wahrscheinlich jeder anders. Der Kanzler sagt, Deutschland würden sie jetzt wieder flott kriegen.
17: Das, was wir gestern Abend besprochen haben, ist wirklich ein großer Schritt nach vorn in allen Bereichen.
20: Deutschland ist ein starkes Land, aber wir tragen die Verantwortung dafür, dass es auch ein starkes Land bleibt.
21: Es war fair und wie ich auch übrigens finde, es wurde intern diskutiert, nicht außen. Und deswegen glaube ich, ist es ein weiterer Schritt zur weiteren Vertrauensbildung, dass diese Koalition Zukunft hat.
19: Doch eine Frage bleibt: Warum ging das alles auf einmal so schnell, so einfach, so zielstrebig? Dort treffen sie sich nachmittags und boxen mehr als 30 Themen durch, ruckzuck. Und anschließend haben heute sogar alle gute Laune.
22: Dieses Treffen wurde auf mehreren Ebenen monatelang vorbereitet. Es gab für jeden Themenkomplex mehrere Lösungsvorschläge. Die Aufgabe der Parteivorsitzenden war im Endeffekt, daraus eine Gesamtlösung zu zimmern, in der auch jede Partei dann auf eigene Erfolge verweisen kann.
19: Sozialstaat erhalten, Rentensystem umbauen, Bürokratie abbauen. Ab sofort, so Friedrich Merz, seien sie eine Regierung der Erneuerung. Und selbst beim Thema Steuern und Entlastung gingen Ideologien über Bord.
21: Ja, die Reichensteuer wird erhöht. Das haben wir mitgetragen, weil wir glauben, dass es im Rahmen eines Kompromisses denkbar ist.
20: Veränderungen funktionieren, wenn sie gerecht sind. Und deswegen war es für uns auch besonders wichtig, dass eine Einkommenssteuerreform beschlossen wird.
19: Der Grundfreibetrag soll ansteigen, ebenso der Kinderfreibetrag und das Kindergeld. Auch der Arbeitnehmerpauschbetrag. Insgesamt gehe es um ein Gesamtvolumen von rund 10 Milliarden Euro pro Jahr. Konkret heißt das, eine Familie mit zwei Kindern und zwei Einkommen von insgesamt rund 60.000 Euro könnte eine Entlastung von rund 600 Euro erwarten. Die Koalitionäre berauscht. Doch es gibt auch Kritik.
23: Wo ist die Besteuerung der Digitalgiganten, der Kryptogewinne? Da fehlt es. Die Gerechtigkeitslücken werden gar nicht angegangen.
24: Ja, es ist viel Stückwerk. Insgesamt ist es kein großer Wurf dieser Bundesregierung. Es zeigt eigentlich eher, dass man versucht, mit allen Mitteln diese Koalition zusammenzuhalten.
25: Wir verlieren jeden Monat mehr als 15.000 Industriearbeitsplätze. Deswegen war es wichtig, einen Kurswechsel zu vollziehen, eine Politik für mehr Wachstum und Beschäftigung zu machen. Das deutet sich in den Beschlüssen der Koalition von gestern Abend an. Wir begrüßen das.
19: Das letzte Wort hat der Kanzler.
17: Machen Sie mit. Unterstützen Sie uns bei den jetzt notwendigen Reformen. Wir müssen einfach Lust auf die Zukunft unseres Landes entwickeln.
19: Für die Regierung soll heute eine neue Zeitrechnung beginnen. Allerdings müssen ihre Beschlüsse noch durch den Bundestag und gegebenenfalls auch durch den Bundesrat.
15: Julian Olk ist uns jetzt zugeschaltet. Er ist der Hauptstadtkorrespondent des Handelsblattes. Schönen guten Abend.
26: Guten Abend.
15: Ja, das ist ein guter Tag für Deutschland, sagt Merz. Wie ist Ihre Einschätzung dazu?
26: Es ist zumindest mal ein Anfang. Die Koalition hat in den vergangenen Monaten viel über Reformen gesprochen, aber wenig davon abgeliefert. Das Paket, was jetzt vorgelegt wurde, ist durchaus ein Wurf. Die Themen Arbeitsmarkt und Bürokratieabbau enthalten Maßnahmen, die man der Koalition bislang eher nicht zugetraut hat. Gleichzeitig ist aber auch klar, um die Wettbewerbsfähigkeit der deutschen Wirtschaft wiederherzustellen. Wir haben seit vielen Jahren eine Wachstumskrise, wird das allein nicht ausreichen, diese 34 Maßnahmen, die da jetzt beschlossen wurden.
15: Gucken wir auf diese Maßnahme Steuererleichterungen, Entlastungen, 10 Milliarden. Das ist nicht wahnsinnig viel. War da noch mehr drin?
26: Am Ende nicht. Also diskutiert worden sind Entlastungen mit einem Gesamtvolumen von bis zu 30 Milliarden Euro. Aber der entscheidende Punkt ist die Gegenfinanzierung. Die Union musste den harten Malus hinnehmen, die Reichensteuer jetzt zu erhöhen. Das wollte man eigentlich unbedingt vermeiden. Das war aber der einzige Schritt, den man gegangen ist. Und somit war einfach nicht mehr Geld vorhanden. Die Haushaltslage ist unheimlich knapp. Lars Klingbeil hat einfach nicht mehr Geld zu verteilen und so ist am Ende diese Steuerreform rausgekommen, die maximal ein Reformchen ist. Das Problem ist, dass die Erwartungshaltung eine andere war. Bärbel Baas und Lars Klingbeil haben von Entlastungen von bis zu 500 Euro für eine Einzelperson gesprochen. Das lässt sich jetzt nicht realisieren. Da sind wir eher, wenn es hochkommt, bei 200 Euro im Jahr und diese 200 Euro werden auch schnell von anderen Dingen wieder aufgefressen, also die steigenden Sozialversicherungsbeiträge, die Inflation, also eine echte Entlastung ist es nicht. Und beide Seiten hätten sich mehr bewegen müssen und das haben sie nicht getan.
15: Schauen wir kurz drauf, was das, was da rausgekommen ist, trotzdem noch bringen kann. Also diese 10 Milliarden Erleichterung, bringt die irgendwas für die Wirtschaft im Sinne von Konsum wird angekurbelt?
26: damit ist nicht zu rechnen. Es ist eben so, wie beschrieben, die wirkliche Entlastungswirkung geht eher gegen Null. Und das Nachfrageproblem, was wir gerade in der deutschen Wirtschaft haben, die Leute konsumieren zu wenig, dadurch verbessert wird, damit ist eben, wie erwähnt, kaum zu rechnen. Die anderen Maßnahmen, die in dem Paket sind, gehen da deutlich weiter. Mhm. Das Problem ist aber, dass diese erst in einigen Jahren wirken werden. Das heißt, das kurzfristige Konjunkturprogramm, was man sich vielleicht erhofft hat, durch die Maßnahmen, das wird es nicht sein.
15: Also, Reformchen, es ist ein Anfang, sagt Julian Olk vom Handelsblatt. Vielen Dank fürs Gespräch.
26: Gerne.
16: Reformchen, die Bewertung über die Steuer. Gucken wir auf andere der 34 Punkte. Da wird durchaus kräftiger zugelangt. Zum Beispiel Krankschreibung. Die telefonische Krankschreibung wird abgeschafft. Es wird sie nicht mehr geben. Und ganz wichtig für alle Arbeitnehmerinnen und Arbeitnehmer, in Zukunft muss man ab dem ersten Krankheitstag eine Arbeitsunfähigkeitsbescheinigung, also diesen berühmten gelben Schein, vom Arzt vorlegen. Viele Arbeitnehmer werten das sicher als eine Misstrauenskultur. Andererseits, Deutschland rangiert mit durchschnittlich fast 25 Krankentagen pro Nase und pro Jahr schon doch über dem internationalen Durchschnitt. Und einige werden sich schon fragen, ob das Zuhausebleiben nicht ein bisschen einfach war bei uns. Die Maßnahme hat jedenfalls viele Pros und Kontras.
0: Offene Sprechstunde in der Praxis von Arne Krüger in Lünen. Der Hausarzt ist richtig sauer, dass die Bundesregierung jetzt ernst machen will und er seine Patienten schon ab Tag 1 krankschreiben soll.
2: Stellen Sie sich vor, Sie kommen mit Brechdurchfall morgens kaum aus dem Bett und kommen dann mit Brechdurchfall in eine Praxis und stecken dann uns alle anderen Leute auch noch an. Das macht überhaupt keinen Sinn und führt und konterkariert tatsächlich ganz eindeutig das, was in den letzten Jahren als Ziel da war.
0: Die Begründung der Koalition, es gibt zu viele Krankmeldungen in Deutschland, das sei ein Wettbewerbsnachteil für die Unternehmen. David Zülow, Mitglied der CDU, führt einen Elektrobetrieb in Neuss. Er hat gut 300 Mitarbeiter und verlangt von ihnen schon jetzt die Bestätigung vom Arzt ab dem ersten Krankheitstag. Das sei nur fair, sagt er.
3: Ich glaube, die Leute muss man wirklich packen, es gibt sie. Es wird nicht die Mehrheit sein, aber die Mehrheit der Beschäftigten leidet genau unter diesen Kollegen, die sich manchmal zu einfach machen. Und insofern sorgt das am Ende für mehr Gerechtigkeit.
0: Wir fragen Menschen in der Neusser Innenstadt, unter anderem Lea. Auch ihr Arbeitgeber verlangt die AU schon ab Tag 1.
4: Wenn man sich mal nicht so gut fühlt, ein bisschen erkältet ist und man sagt jetzt gerade, wir arbeiten in der Pflege, dass man dann halt gerade sagt, okay, so möchte ich nicht zu dem Patienten gehen, das ist so ein bisschen... Ja, es ist ein bisschen schwierig dann, weil für einen Tag ist es dann vielleicht doch viel Aufwand. Aber grundsätzlich gegen Leute, die sich vielleicht auch einfach mal so krank melden, könnte das schon ganz gut sein.
0: Die Meinungen zum Reformvorhaben sind unterschiedlich.
5: Ich vertraue auch den Kollegen. Also ich glaube nicht, dass das so dermaßen ausgenutzt werden würde, dass man tatsächlich davon ausgehen kann, dass dadurch die Wirtschaft angekurbelt wird oder sonst was. Also das halte ich für Quatsch.
6: Wenn man morgens aufwacht und erkältet ist, dann bleibt man halt einen Tag zu Hause und dann braucht man keine Krankmeldung. Dann geht man am zweiten Tag wieder arbeiten. Ansonsten würde man eine Krankmeldung dann wieder für eine Woche bekommen. Das schadet der Wirtschaft.
0: Reformen auf dem Rücken der Hausärzte, so sieht es Arne Krüger in Lünen. Er befürchtet schon Honorarkürzungen durch die geplante Gesundheitsreform. Jetzt das Vorhaben bei Krankschreibungen.
2: Wir werden wieder erheblich mehr Patienten haben und das im Hinblick auf das Sparpaket, wo gerade uns mitgeteilt worden ist, dass wir letztendlich weniger Geld, weniger Leistungen anbieten werden sollen müssen.
0: Sollte die Reform so kommen, müssten Patienten vermutlich erst mal noch mehr Wartezeit in Kauf nehmen, befürchten die Hausarztverbände.
16: Und wir bleiben auch noch ein bisschen beim Thema der geplanten Reformen, denn Ellen Innie ist bei uns im Studio mit dem neuesten ARD-Deutschland-Trend. Der Kanzler und seine Mitstreiter, die haben sich ja heute erleichtert gezeigt. Sie haben sich ein bisschen selber auf die Schulter geklopft. Wie sehr, was geben deine Zahlen her, stand die Regierung unter Druck, da zu liefern?
7: Ja, tatsächlich stand sie sehr unter Druck. Aber ganz wichtig ist erstmal festzuhalten, wir haben von Montag bis Mittwoch diese Woche befragt. Also das Ergebnis des Koalitionsausschusses, das spiegelt sich in diesen Zahlen noch nicht wieder. Aber wir fragen ja regelmäßig, wie zufrieden sind Sie mit der politischen Arbeit von Friedrich Merz? Und da gucken wir uns jetzt mal einen Zeitverlauf an. Vor einem guten Jahr ist er mit 39% Zufriedenheit gestartet. Dann ging es quasi immer nur bergab. Und aktuell aktuell. 13% der Bürgerinnen und Bürger sind mit seiner Arbeit zufrieden. Das ist der tiefste Wert, den wir jemals für Friedrich Merz hier im ARD Deutschland Trend gemessen haben. Und auch die Sonntagsfrage in diesem Monat. Es gibt nicht viel Bewegung, aber wenn wir draufschauen, dann wäre die Union bei 22% noch mal ein Punkt weniger im Vergleich zum Vormonat. Die AfD wäre stabil. Damit wächst dieser Abstand von 5 Punkten. Die anderen Parteien, da gibt es jetzt nicht so viel Bewegung, relativ stabil. Aber insgesamt ist, glaube ich, klar, wie groß tatsächlich jetzt der Druck gewesen ist auf die Regierung. Und deshalb die Hoffnung auch der Koalitionäre so groß, dass das jetzt der Befreiungsschlag gewesen sein könnte.
16: Aber das Thema Nummer eins war in den letzten Tagen eigentlich ein ganz anderes, nämlich die Hitze. Wurde da immer noch über den Klimawandel gesprochen. Ist das Thema für die Menschen tatsächlich auch noch so präsent? Also
7: das haben wir auch regelmäßig in unseren Befragungen gesehen, dass tatsächlich ja die Menschen aufgrund der vielen Krisen, die sie jetzt erleiden müssen, das Thema Klimaschutz nach hinten gerückt ist. Das war früher mal an Platz 1 der Probleme, die bearbeitet werden müssen. Das ist nicht mehr der Fall. Aber trotzdem, wenn man dann fragt, sollte denn der Klimaschutz jetzt hinten anstehen wegen dieser ganzen Krisen, die wir aktuell haben, da sagen 36% ja, das ist ein gutes Drittel, aber eine Minderheit, denn 58% sagen nein. Nein, der Klimaschutz sollte nicht hinten anstehen. Möglicherweise auch geprägt von dem Eindruck der vergangenen Woche mit der starken Hitzewelle. Deshalb haben wir natürlich auch gefragt, was muss jetzt seitens der Politik passieren? Was muss die Regierung tun? Und da gibt es eine deutliche, überwältigende Mehrheit für diese Aussage. Die Politik muss mehr Geld bereitstellen, um die Infrastruktur wie Verkehrswege, Schulen und Krankenhäuser besser auf künftige Hitzephasen vorzubereiten. 89% bejahen das, nur 9% verneinen das. Also dafür gibt es großen Rückhalt. Aber das wird am Ende natürlich auch wieder viel Geld kosten, was die Regierung dann irgendwo erwirtschaften muss.
16: Einige der vielen Zahlen aus dem neuesten ARD Deutschland-Trend. Vielen Dank, Ellen. Und alle Zahlen wie immer heute Abend in den Tagesthemen im Ersten.
15: Ja, ganz unabhängig davon, wie wichtig die Menschen Klimaschutz gerade finden, das Thema und die Klimakrise, die bleibt eben eines der drängendsten Themen im Moment. Die Daten der Forscher sind leider alarmierend. Die Erderhitzung beschleunigt sich. Die Meere sind warm wie nie. Mittelmeer 30 Grad haben wir gestern gehört. Aber auch die Gewässer im Westen haben ernste Probleme. Diese Hitzewelle war so extrem, dass unsere Seen viel zu warm geworden sind und deren sensibles Ökosystem droht umzukippen. Mit erheblichen Folgen, nicht nur für Badegäste.
1: Noch können Sie hier im Naturfreibad Eichen in Kreuztal beruhigt Ihre Bahnen ziehen. Im benachbarten Krombach aber darf zurzeit niemand schwimmen, sagt Betriebsleiter Stefan Klubsch, weil die Sichttiefe dort, anders als hier, unter einem Meter liegt.
8: Je wärmer die Temperaturen werden, umso weniger Zulauf haben wir, umso mehr Badegäste haben wir natürlich. Ja, und das hat natürlich dann zur Folge, dass die Trübungen zunehmen, Algenwachstum spielt da eine Rolle. Und wenn wir dann zu einer Sichttiefe von unter einem Meter kommen, dann müssen wir da aus verkehrssicherungstechnischen Gründen, sage ich jetzt mal, müssen wir dann schließen.
1: Am Wochenende war das Wasser 29 Grad warm, heute 24. Bei Hitze können sich Blaualgen und Kolibakterien viel leichter vermehren und können bei Badegästen Magen-Darm-Probleme verursachen. Täglich messen sie hier den pH-Wert, alles im grünen Bereich. Und einmal im Monat gibt es eine mikrobiologische Untersuchung.
8: Die Menge der Leute, die Hitze, das hängt alles miteinander zusammen so ein bisschen. Und Kolibakterien sind auch tatsächlich Bestandteil unserer Mikrobiologie, die wir regelmäßig bemessen lassen.
1: In den vergangenen Tagen klagten Badegäste in Enningerloh, Mülheim und im Hochsauerlandkreis über Magen-Darm-Probleme. Bei den Patienten in Enningerloh wurden Noroviren nachgewiesen. Am Sorpesee waren die Kontrollen an den offiziellen Badestellen bisher unauffällig. Doch andere Stellen des Sees könnten zum Beispiel durch Mikroorganismen belastet sein, warnt das Gesundheitsamt. Martin Levermann, Geschäftsführer vom Sorpesee, warnt aber auch vor übertriebener Panik.
9: Ich empfehle einfach mal den Kopf einzuschalten. Wenn ich ins Wasser gehe, ich schaue mir das an, ist das Wasser klar, sauber, gehe ich rein, ist es trüb, dann lasse ich es lieber sein. Und meinen Hund würde ich sicherheitshalber auch nicht ins Wasser lassen oder ans Wasser da trinken lassen, weil das ist sowieso verboten und dann kann eigentlich auch nichts passieren.
1: Die Hitze, sie wirbelt so einiges durcheinander. Ein Tornado, eine Wasserhose über dem ungewöhnlich früh aufgeheizten Bodensee. Das Ökosystem gerät ins Wanken, sagt Konstantin Kreiser vom Naturschutzbund.
10: Die Gewässer können nicht mehr die Rolle spielen, die sie für uns eigentlich spielen müssen. Denn sie speichern Wasser, sie speichern auch Kohlenstoff, sie kühlen die Landschaft. Das heißt also, all das, was wir gerade in heißen Zeiten dringend brauchen, von einem See, von einem Fluss, kann der Fluss uns gar nicht mehr liefern.
1: Die hohen Wassertemperaturen bedrohen auch die Fische in unseren Gewässern.
10: Warmes Wasser kann weniger Sauerstoff aufnehmen. Fische, andere Tiere brauchen aber in der Hitze erst recht viel Sauerstoff. Das heißt, die können letztlich ersticken.
1: Und die Hitze wirke zusätzlich als Turbo für die Algen, die auch uns krank machen können. Am Badestrand, am Sorpesee hingegen ist davon nichts zu sehen. Die Ergebnisse der heutigen Extrakontrolle sind spätestens nächste Woche da.
16: Und es gibt Nachrichten vom Krieg in der Ukraine. Leider wieder sehr schlechte. Bei massiven russischen Luftangriffen sind mindestens 17 Menschen ums Leben gekommen. Die Rede ist von ungewöhnlich heftigen Angriffswellen der russischen Armee mit Drohnen, mit Raketen und mit Marschflugkörpern.
15: Wassili Golot ist unser Korrespondent in der ukrainischen Hauptstadt Kiew. Wassili, wie überraschend ist denn diese Offensive für die Menschen in der Ukraine gekommen?
11: Es ist überhaupt nicht überraschend. Es ist ein System, das Russland verfolgt, diese kombinierten nächtlichen Angriffe alle 10 bis 14 Tage. Russland sammelt Raketen, Marschflugkörper, Drohnen, schickt dann alles zeitgleich los. Und wir selber haben das am eigenen Leib in der vergangenen Nacht erlebt. Das Hotel hinter mir ist ein Ort, an dem wir immer schon Schutz gesucht haben. Im vergangenen Winter, als wir im Studio keinen Strom hatten, da haben wir produziert. Als unser Studio getroffen wurde, sind wir hierher rübergegangen und haben produziert. Und ich war gestern auch dort, weil ich zu Hause keinen Keller habe, um einen sicheren Ort zu haben, war im 6. Stock und wir können einmal hochschauen, was davon übrig ist. Es gab einen Angriff auf die andere Seite des Hauses, auf die linke Seite des Hauses. Es hat angefangen zu brennen und bis in die Morgenstunden hat sich das Feuer ausgebreitet. Ich selbst, als ich runtergelaufen bin, hatte Glück. Es war einfach nur eine wahnsinnig laute Explosion. Es ist niemand hier in diesem Haus zu Schaden gekommen, weil alle Schutz gesucht haben im Keller, mussten dann raus. Viele sind in die U-Bahn gegangen, wie mehr als 50.000 Menschen in Kiew in der vergangenen Nacht. Das zeigt eben, die Menschen sind darauf vorbereitet, auf diese massiven russischen Angriffe. Sie wurden auch gewarnt von ihrem Präsidenten und trotzdem ist die Folge, dass Stand jetzt mindestens 22 Menschen getötet wurden in der Hauptstadt, dass Dutzende Menschen verletzt worden sind, weil selbst die beste Flugabwehr der Welt kann nichts ausrichten, wenn Russland wie in der vergangenen Nacht mit fast 500 Drohnen, mit mehr als 70 Raketen kombiniert angreift. Und das, was die Menschen hier jetzt gerade empfinden, ist ein tiefes Mitgefühl mit all den Familien, die in dieser Nacht ihre Angehörigen verloren haben und jetzt immer noch bangen und hoffen, dass aus den Trümmern Angehörige gerettet werden, aus den vielen Wohnhäusern hier in der Stadt.
15: Aber mit den Zahlen und den Bildern, Wassili, sind wir zunächst einmal wirklich sehr froh, dass es dir und deinen Kollegen da gut geht. Herzliche Grüße und vielen Dank für deinen Bericht nach Kiew.
16: Danke. Zurück in den Westen. Tödliche Polizeischüsse gab es in Remscheid in der vergangenen Nacht. Da schießen Polizeibeamte auf einen 42-jährigen Mann. Nach Darstellung der Polizei soll der Mann vorher zwei Mädchen bedroht und später auch die Beamten angegriffen haben.
15: Die Polizei sagt, sie habe zunächst versucht, den Mann mit einem Taser, einem Elektroschockgerät, zu treffen, habe ihn aber verfehlt und danach dann der Schusswaffeneinsatz.
12: Hier endete der Polizeieinsatz tödlich in der Paulstraße in Remscheid. Anwohnerinnen zeigen sich gegenseitig ihre Fotos von gestern Abend.
13: Ich guckte einen Krimi im Fernsehen und dieses Tatütata, da war so intensiv und so nah, da habe ich gedacht, muss man am Balkon gehen gucken. Und dann habe ich gesehen, wie die Polizeiwagen rauf und runter rasten.
14: Dann sah ich dann auch hier so ein Mädchen, um die es dann wohl mitgegangen ist. Die sprach ganz aufgeregt am Handy.
12: An dieser Bushaltestelle sollen die zwei Mädchen von dem Mann mit Pfefferspray bedroht worden sein. Nach zwei erfolglosen Taser-Einsätzen sei er laut Polizei geflohen und habe sich aggressiv verhalten.
18: Daraufhin folgten die Polizeibeamten dem vermeintlichen Täter weiter und konnten ihn schließlich in der Paulstraße stellen, wo er Werkzeuge nach dem Polizeibeamten warf. Darunter befand sich unter anderem ein Brecheisen und ein Hammer. Um diesem Angriff zu verhindern, soll dann einer der Polizeibeamten einen Schuss auf den vermeintlichen Täter abgesetzt haben.
12: Eine Obduktion soll jetzt klären, ob der Schuss ursächlich für den Tod des Mannes war. NRW-Innenminister Herbert Reul kündigte am Vormittag sorgfältige Ermittlungen an.
17: Das machen wir wie immer. Jetzt wird genau untersucht, ob das notwendig war, berechtigt war oder leichtfertig war. Und dann werden Konsequenzen so rum oder so rumgezogen.
12: NRW gehört zu den Bundesländern mit überdurchschnittlich vielen tödlichen Polizeischüssen. 2021 kamen dabei 3 Menschen ums Leben. 2024 gab es 7 tödliche Schüsse, der höchste Stand seit vielen Jahren. 2025 sank die Zahl wieder.
20: Schießen NRW-Polizisten

0: sehr viel mehr getan wird, um die Menschen zu schützen, die davon betroffen sind, aber eben auch die Polizeibeamten, für die solche Schüsse natürlich auch eine enorme Belastung darstellen.
1: Im Remscheider-Fall ermittelt nun das benachbarte Polizeipräsidium in Hagen aus Neutralitätsgründen. Doch Amnesty hält es grundsätzlich für problematisch, wenn Polizisten gegen Polizisten ermitteln und fordert seit Jahren unabhängige Untersuchungen, besonders bei tödlichen Schüssen, wie hier in Remscheid.
2: Und jetzt unsere Erfolgsserie. Bahnfahren in Wuppertal. Was bisher geschah, schon lange fährt kein Fernverkehr mehr Richtung Köln von Wuppertal. Die Strecke ist Baustelle.
3: In der ersten Staffel geht dann auch noch das wichtige Stellwerk Vohwinkel kaputt. Jetzt fahren auch viele Regionalzüge nicht mehr. Es wird einsam auf Wuppertaler Bahnhöfen.
2: Mühsam kriegt die Bahn das repariert für 2 Tage. Dann ist alles wieder kaputt, die Bahn ratlos. Im großen Staffelfinale fahren dann aber die Züge wieder.
3: Heute beginnt 2. Staffel. Gleich 2 andere Stellwerke geben gleichzeitig den Geist auf. Gute Unterhaltung.
4: Auf den Bahnsteigen in Wuppertal-Oberbarm herrscht am Vormittag große Verwirrung. Es gibt keine Durchsagen, ob Züge fahren und wenn ja, in welche Richtung. Sven Jucknert aktualisiert wie fast alle minütlich die Bahn-App. Er ist seit heute Morgen 7:30 unterwegs.
5: Ich bin in die S8 gestiegen, die auch nach Hagen fährt. Die ist dann in Barm stehen geblieben mit der Aussage, wir stehen jetzt auf unbestimmte Zeit erstmal. Jetzt ist meine letzte Hoffnung, die nächste S8, die doch vielleicht wieder kommen soll. Wenn die nicht kommt, dann fahre ich nach Hause und arbeite von da aus. Weil ich bin jetzt seit 3 Stunden unterwegs und langsam habe ich keine Lust mehr.
4: Vereinzelte Züge fahren zwar, aber mit stundenlanger Verspätung. Züge nach Hagen fallen komplett aus. Die Bahn erklärte am Vormittag, als die Stellwerke noch defekt waren.
6: Bisher haben wir leider keine Informationen zur Dauer der Beeinträchtigung. Zurzeit liegen für die RE13, RE49, S8 und S9 keine Konzepte vor, sodass für jede Zugfahrt kurzfristige Einzelmaßnahmen ergriffen werden.
4: Laut Anzeigen läuft alles nach Plan. Es werden auch keine Ersatzbusse angezeigt. Nur der reguläre Busverkehr läuft. Doch die angekündigte S8 kommt nicht.
5: Jetzt gebe ich auf und gehe nach Hause.
7: Was macht das mit Ihnen?
5: Ist frustrierend, weil ich meinen ganzen Vormittag auch deutlich anders hätte gestalten können. Hätte einfach direkt von zu Hause aus arbeiten können oder wie auch immer. Aber ist leider nicht zu ändern.
4: Nach Hause geht er dann auch und hofft auf den nächsten Tag. Denn morgen stehen auch für ihn wichtige Termine an.
3: Staffel 3.
2: Unbedingt.
3: Noch ist Nagelsmann Bundestrainer, aber er ist angezählt. Es gibt verschiedene Umfragen, danach befürworten je nach Institut mindestens 53% der Befragten seine Entlassung.
2: Und spätestens mit seinem Noch hat sich Jürgen Klopp als neuer Bundestrainer ja ins Gespräch gebracht. Der Mann kann Spieler und Fans begeistern, das hat er ja immer wieder gezeigt.
3: Ja, echte Liebe bekam er sogar vom BVB, heißt bedingungsloses Vertrauen, Identifikation und tiefe Emotionen. Aber das ist 10 Jahre her. Und wie sehen die Dortmunder ihren Kloppo heute so?
8: Der Borsigplatz in Dortmund ist wie die Fußballnationalmannschaft. Es gab wohl schon mal bessere Zeiten. Hier aber schlägt noch immer das Herz der Borussia. Und deren beste Zeiten verbinden viele mit einem Namen. Jürgen Klopp. Die Liebe, sagt Anwohner Stefan.
9: Ist immer da. Für Jürgen Klopp ist immer da. Und das wird immer bleiben. Jürgen Klopp auf die 1.
8: Jürgen Klopp, der Mann unter der Bierdusche, wird mit der Borussia 2-mal deutscher Meister und DFB-Pokalsieger. Später mit dem FC Liverpool englischer Meister und Champions League-Sieger. Und die deutsche Nationalmannschaft?
9: Wir brauchen auf jeden Fall Jürgen Klopp. Deutscher so, also Deutschland trainermäßig. Zu werden. Wir brauchen den auf jeden Fall, dann wird das ganz anders aussehen, meiner Meinung nach.
5: Warum?
9: Weil der Ahnung hat.
8: Für Aufsehen sorgt eine Äußerung zum Anfang der WM, in der er den Job als Bundestrainer offenbar nicht ausschließt.
10: Zum Glück stellt Julian Nagelsmann die Mannschaft auch noch. Doch.
11: Wir könnten die günstige Gelegenheit nutzen.
12: Oh, es ist erst Juni. Mal, ja. Du bist schon im September.
8: Noch? Klopp habe offenbar Lust auf den Job, sagt WDR-Fußballexperte Holger Dahl. Seit dem deutschen WM aus halte er sich aber zurück.
13: Ich finde aber, dass er jetzt in der direkten Folge schon auch gesagt hat, es ist jetzt noch nicht an der Zeit und erstmal muss der DFB quasi beraten. Dass er ein Kandidat ist, ist ja keine Überraschung.
8: Aber wäre er auch der Richtige? Ja, sagt Holger Dahl.
13: Vor allen Dingen auch sein Auftreten. Also er ist, glaube ich, auch ein Typ, dem es gelingen kann, eine Stimmung ganz schnell wieder in eine andere Richtung zu bewegen. Und das ist ja was, was der deutsche Fußball im Moment braucht.
8: In Dortmund halten sie nicht jede Richtung von Klopps Karriere für gelungen. Früher der Pöhler.

0: Müller, der Trainer von der Straße. Heute Werbeikone und in führender Rolle beim Red Bull-Imperium.
1: Er hat das bei mir auch so ein bisschen an ganz großer Sympathie verloren, weil er ja nun der Obermann im RB-Bereich ist. Ich bin mir da eben nicht so sicher, ob das auch wirklich dann die Heilsbringung ist für den deutschen Fußball.
0: Zurück zum Borsigplatz. Zenit die Uca lebt seit über 50 Jahren hier. Als BVB-Fan ist sie in Sachen Klopp gespalten.
2: Da haben wir auch schon ein bisschen geschimpft, dass er uns verlassen hat. Manche finden ihn gar nicht so toll. Die sagen auch Judas zu dir. Aber als Mensch ist er schon in Ordnung.
0: Sie nimmt uns mit in den Hinterhof zur Gartenlaube, die ein kleiner Borussia-Schrein ist. Sohn Yassin glaubt fest daran, Jürgen Klopp und die Nationalmannschaft, das kann eine Liebe werden, wie einst mit seiner Borussia.
3: Vom rein Trainerischen bringt er alles mit, auch die Emotionalität und dass er die Mannschaft, eine Mannschaft auf Form kann mit seinem Trainerdasein und dass man auch dieses Echte auch wieder fühlt, was man hier in Dortmund auch gefühlt hat.
0: Noch einmal echte Liebe fühlen, wie damals, als Klopp die Leidenschaft an den Borsigplatz brachte. Die Erwartungen an ihn als möglichen Bundestrainer sind jedenfalls hoch.
4: Ja, ist so. So, wir bleiben jetzt im Ruhrgebiet, ziehen ein Stückchen weiter nach Westen, nach Bochum. Dort beginnt heute das Festival Bochum Total. Bis Sonntag ist die Innenstadt dann eine riesige Open-Air-Bühne. Und in diesem Jahr ist auch noch 40. Jubiläum.
5: Kommt der eins zum anderen. Jörg Steinkamp, die ersten Bands spielen jetzt schon seit gut 2 Stunden. Wie ist denn die Stimmung?
6: Die Stimmung, die ist wirklich gut. Aktuell warten wir auf die nächste Band. Das ist der Soundcheck für Hi Spencer, nicht Hallo Spencer. Und es regt sich schon so langsam wirklich was. Der erste Tag bis Sonntag geht's. Und es kommen ja jedes Jahr hunderttausende Menschen hier hin. Und das Besondere ist ja auch, und das ist seit 40 Jahren so, das sind nicht diese riesigen Namen. Das sind die, die gerade so auf dem aufsteigenden Ast sind. Und man kann sagen, die habe ich letztes Jahr schon bei Bochum Total gesehen. Also hier haben immerhin Mark Forster zum ersten Mal gespielt. Hier haben die H-Blocks eins der ersten großen Konzerte gehabt. Und da guckt man dann halt wirklich immer drauf. Und hier laufen viele rum und die erzählen, na, die kenne ich schon irgendwie aus dem Netz und das ist was ganz Besonderes. Die ganze Bochumer Innenstadt ist auf jeden Fall lahmgelegt. Wir stehen hier auf einer der Hauptverkehrsstraßen der Innenstadt auf dem Südring, wo normalerweise nichts geht. Alles ist gesperrt bis Sonntag. Also ganz besondere Stimmung und der Star war heute der Regen. Der hat nämlich pünktlich um 17 Uhr angefangen, hatte man ja auch lange nicht mehr. Deswegen ist es hier eine sehr angenehme Atmosphäre.
5: Das ist doch schön. Das hören wir gerne. Jörg Steinkamp live vom Musikfestival Bochum Total. Vielen Dank. Und wir denken uns noch mal in diese Hitzetage rein. Sengende Sonne, Hitze wie noch nie. Und im Prinzip ist es auch für unsere Landwirtschaft richtig schlecht. Aber jetzt kommt das Gute. Es gibt Ausnahmen. Kirschen zum Beispiel.
4: Ja, da haben die letzten Tage nämlich noch mal richtig was gebracht an Menge und an Süße. Die Obstbauern im Westen stehen wahrscheinlich vor einer der besten Kirschenernten seit Jahren.
5: Das Statistische Bundesamt schätzt, die Ernte wird rund 8,5% höher ausfallen als im Vorjahr.
7: Mit Max Busch ist in diesem Sommer gut Kirschen essen. Während sich viele über die Hitze beschweren, freut sich der Obstbauer aus Dormagen. Denn die Hitze dieser Tage und das milde Frühjahr sorgen dafür, dass die Kirschen gut wachsen, aussehen und schmecken.
8: Wir sind sehr zufrieden. Wir haben sehr viel Kirschenansatz. Das ist nicht jedes Jahr so, da wir halt in den Frühjahrsmonaten immer relativ kühle Temperaturen haben.
7: 12 Hektar groß ist seine Obstplantage und dazu komplett überdacht. 8 verschiedene Kirschsorten baut er hier an. Jede wird von Hand gepflückt. Fingerspitzengefühl ist dabei besonders gefragt.
8: Die Herausforderung ist, dass man so wenig wie möglich Blüten entfernt beim Ernten und so wenig wie möglich Triebe abreißt.
7: Die deutsche Kirschernte fällt dieses Jahr besonders üppig aus, mit über 51.000 Tonnen. Das sind über 8% mehr Kirschen als im vergangenen Jahr. Ein Stäbchen sind die süßen Früchte nicht. Regionale Kirschen kosten derzeit etwa 8 bis 10 Euro pro Kilogramm. Seit 35 Jahren führt Max Busch den Familienbetrieb. Er weiß, was eine perfekte Kirsche ausmacht.
8: Es ist nicht unbedingt gesagt, dass die alle so Schwarzkirschen sein müssen. Das ist natürlich ansprechend, wenn sie sehr schön groß ist und sehr schön dunkel ist. Aber die hellen Kirschen, wie auch bei der Schneiders Knorpelkirsche, die nicht so dunkel färbt wie die Cordia oder die Regina, ist genauso schmackhaft wie auch diese Sorte.
7: Auf dem Wochenmarkt in Hürth wollen wir wissen, warum Cordia und Co. so gut schmecken.
9: probieren Sie eine. Ist kein Problem.
10: Macht aber Spaß, sie zu essen. Und es ist ein kleiner Snack zwischendurch, den man so reinschmeißen kann.
11: Dieses knackige, frische, ich weiß nicht, vielleicht auch Erinnerungen an früher, weil wir das ja gern so gegessen haben.
12: Sie sind frisch, für Marmelade sind sie super, für den Kuchen sind sie super, man kann sie unter Joghurt mischen. Also vielseitig einsetzbar.
7: Während die Kirsche die Hitze gut verkraftet, leiden Weizen und Kartoffeln unter den Folgen der hohen Temperaturen. Auch die Äpfel von Obstbauer Max Busch vertragen die Hitze nicht so gut.
8: Bei so hohen Temperaturen verbrennen dann die Früchte nicht nur, sondern auch sogar die Blätter. Sieht man hier in der Verfärbung der braunen Blätter.
13: Welche Auswirkungen hat das denn für den Verkauf?
8: Die Früchte, die müssen weggeworfen werden. Die werden nach wie vor von den Bäumen entfernt. Die können nicht vermarktet werden. Das ist auch noch nicht mehr nachher Mostobst, weil die ja noch gar kein Pektin entwickelt haben. Die haben gar keine Geschmacksstoffe.
7: Doch extreme Wetterlagen wie die jüngste Hitzewelle werden der Landwirtschaft künftig noch mehr zu schaffen machen, erklärt uns Horst Göhmann von der Landwirtschaftskammer NRW.
14: Landwirte müssen mehr Risikomanagement betreiben. Sie sehen, dass hier ist alles im geschützten Anbau mittlerweile. Das ist, um auf der einen Seite Sonneneinstrahlung oder aber auch Hagelschäden zu vermeiden, also um auch geregelte Klimabedingungen zu schaffen.
7: Trotz aller Herausforderungen freut sich Max Busch über seine diesjährige Kirschernte.
13: Kann man selbst dann noch Kirschen essen, wenn man jeden Tag so viel damit
8: ja,
13: zu tun hat?
8: Ja, unbedingt. Ich muss ja kosten, ob sie schmecken.
7: Und schmecken tun sie. Bis Ende Juli gibt es noch die süßen Früchte.
5: Na dann. Was Sie hier sehen, ist 11 Stockwerke hoch, sind mehr als 100 Zimmer drin. Das ist das Kölner Pascha. Das gilt als das größte Bordell Europas. In der Corona-Zeit allerdings laufen die Geschäfte da schlecht. Die Bordellbetreiber melden Insolvenz an. Der Besitzer will das Gebäude verkaufen.
4: Chinesische Investoren übernehmen die Pascha-Immobilie. Der Deal offenbar ein Wirtschaftskrimi. Ein Kölner Rechtsanwalt, der unter Schleuserverdacht geriet, vermittelt das Geschäft. Die Kölner Volksbank gewährt den Chinesen einen Millionenkredit. Aber welche Rolle spielte dabei ein Vorstandsmitglied dieser Bank?
5: Die Recherchekooperation von WDR, NDR und Süddeutscher Zeitung hatte Einblick in Ermittlungsakten, Protokolle abgehörter Telefonate, beschlagnahmte E-Mails. Und das ist die Geschichte.
15: Es ist der September 2020. Das Pascha meldet Insolvenz an. Wegen der Corona-Pandemie hat Europas größtes Bordell seit Monaten zu. Die Besitzer des Gebäudes wollen dieses verkaufen und finden 2021 chinesische Interessenten. Vermittelt wird der Deal über 11 Millionen Euro von einem deutschen Rechtsanwalt, den die Behörden auf dem Schirm haben. Allerdings wegen etwas völlig anderem, sagt der Leiter der Recherchekooperation von NDR, WDR und Süddeutscher Zeitung, Jörg Diehl.
16: Klaus B. ist ein Rechtsanwalt aus Köln. Die Staatsanwaltschaft Düsseldorf ermittelt seit einigen Jahren gegen ihn. Er wird verdächtigt, wohlhabende Ausländer gegen Geld nach Deutschland gebracht zu haben. Und 2021 läuft also schon eine Telefonüberwachung gegen ihn. Die Staatsanwaltschaft Düsseldorf hört also seine Telefonate ab.
15: Das weiß der nicht und er hat offenbar auch ein ganz anderes Problem. 5 der 11 Millionen Euro Kaufsumme für die Pascha-Immobilie hängen in Hongkong fest. Es braucht einen Überbrückungskredit. Klaus B. wittert offenbar das große Geld. Schreibt in einer E-Mail, man könne mit diesem einen Projekt ausgesorgt haben. Um übergangsweise an die 5 Millionen Euro zu kommen, wendet er sich an einen Geschäftspartner, ein Vorstandsmitglied der Kölner Volksbank.
16: Es beginnt als Geschäftsbeziehung und dann wird es immer enger und vertrauter. Man geht also im Laufe der Zeit zum Du über, man besucht gemeinsame Veranstaltungen, man fährt aufs Oktoberfest, man zahlt diesem Volksbankvorstand Hotelübernachtungen. Man könnte den Eindruck gewinnen, dass Klaus B. es darauf angelegt hat, eine sehr enge Bindung zu diesem Volksbankvorstand herzustellen.
15: Die Volksbank betreibt damals 2 Geldautomaten in Pascha. Viele Besucher bezahlen dort Gebühren, offenbar ein gutes Geschäft. Klar ist, die Volksbank gewährt Klaus B. und seinen Geschäftspartnern einen Übergangskredit in Höhe von 5 Millionen Euro, obwohl andere im Vorstand Bedenken gehabt haben sollen. Und noch etwas taucht in den E-Mails auf, die das Rechercheteam einsehen konnte. Klaus B. schreibt von 75.000 Euro in bar, unter anderem in Bezug auf das Pascha, für das Vorstandsmitglied. Dieses streitet jegliche Vorteilsnahme ab. Er habe von Klaus B. oder anderen keinerlei persönliche Zahlungen, weder in bar noch auf anderem Weg erhalten, teilt der Banker mit. Allerdings.
16: Volksbank-Vorstand räumt ein, bestimmte Leistungen entgegengenommen zu haben. Er war auf dem Oktoberfest und hat sich dazu einladen lassen. Er hat eine Hotelübernachtung angenommen, weist aber darauf hin, dass das im Einklang mit den Compliance-Richtlinien gestanden habe.
15: Der Verteidiger von Klaus B. ist der Auffassung, dass sich aus der Kreditvergabe kein Verdacht einer Straftat gegen seinen Mandanten ergeben könne. Die Staatsanwaltschaft Düsseldorf teilt mit, Bestechungsdelikte im Zusammenhang mit der Finanzierung des Kaufs der Pascha-Immobilie seien bislang nicht Gegenstand der Ermittlungen. Die Auswertung der umfangreichen Beweismittel dauere jedoch an. Die Ermittlungen wegen Schleuserei laufen weiter. Dazu will sich der Anwalt von Klaus B. nicht äußern. Es gelte die Unschuldsvermutung. Der Staat hat 2024 das Grundstück des Paschas beschlagnahmt. Der Betrieb läuft weiter. Und der Betreiber betont, man sei in diesen Sumpf unschuldig hineingezogen worden.
4: So, und jetzt vergesst mal Taylor Swift und Travis Kelce. Wie Liebe auf höchstem Showniveau geht, das hat jetzt ein Paar auf dem Empire State Building gezeigt.
5: Ja, die beiden Extremkletterer, die haben heute die Antenne des Hochhauses in New York erklommen und sie entrollten auf, Achtung, 443 Meter Höhe, also da, wo ich längst einen Herzinfarkt kriegen würde, ein Banner mit der Aufschrift: Wenn die Macht der Liebe die Liebe zur Macht besiegt, dann wird die Welt Frieden finden. Das ist übrigens ein Zitat von Jimi Hendrix.
4: Klingt schön. Und dann wird aus der politischen Aktion auch noch eine ganz private. Denn anschließend sieht man, wie der Mann in luftiger Höhe vor der Frau niederkniet. Danach küsst sich das Paar. Scheint, als hätte sie Ja gesagt.
5: Herzlichen Glückwunsch von hier unten. Und damit zurück auf den Boden der Tatsachen. Das sind die Nachrichten kurz und knapp bei uns im Überblick.
17: Nach dem Messerangriff auf eine Frau in der Essener U-Bahn gestern Abend fahndet die Polizei weiter nach dem Täter. Das 58 Jahre alte Opfer wurde schwer verletzt, schwebt aber nicht in Lebensgefahr. Polizei und Staatsanwaltschaft ermitteln dennoch wegen eines versuchten Tötungsdelikts. Die Hintergründe der Tat seien noch völlig unklar. Die Ermittler werten Videoaufnahmen und Zeugenaussagen aus. Ein 39-jähriger Autofahrer soll wegen fahrlässiger Tötung für 2 Jahre und 3 Monate ins Gefängnis. Das Landgericht Hagen hat ein Urteil aus erster Instanz gegen den Mann bestätigt. Der 39-jährige war vor 2 Jahren auf dieser Landstraße in Meinerzhagen beim Überholen mit einem Motorrad kollidiert, dessen 16-jähriger Fahrer starb. Der Angeklagte habe grob fahrlässig gehandelt, so das Gericht. Er sei mit 160 km/h unterwegs gewesen und habe keine freie Sicht gehabt. Von 21 Uhr an ist der Bahnverkehr zwischen Köln und Bonn 8 Tage lang erheblich eingeschränkt. Die Bahn arbeitet an der linken Rheinstrecke und saniert dort Weichen, Signale und Oberleitungen. Im Nahverkehr entfallen die Züge der Linien RE5 und RB26 zwischen Köln und Remagen. Auch die RB48 zwischen Wuppertal und Bonn fährt nicht. Im Fernverkehr werden die Züge zwischen Köln und Koblenz umgeleitet. Das neue Ausstellungsgebäude des Freilichtmuseums Detmold ist eröffnet. Bei der Einweihung war auch NRW-Ministerpräsident Wüst dabei. Der Bau hat 58 Millionen Euro gekostet und 4 Jahre gedauert. Gebaut wurde mit nachhaltigen Rohstoffen wie Lehm und traditionellen Techniken wie Holzsteckverbindungen. Mit dem neuen Gebäude erhielt das Museum auch einen neuen Namen. Es heißt jetzt LWL-Museum Hellerlecht.
4: Und jetzt schauen wir noch mal auf das aktuelle Wetter. Carsten Schwanke, wie geht's denn da weiter?
18: Es geht jetzt erstmal etwas kühler weiter, also es heißt Zeit zum Durchatmen und natürlich weiterhin auch vor allem nachts durchlüften, den letzten Rest der alten Wärme vertreiben. Dankenswerterweise kamen heute nämlich ein paar Wolken zu uns. Hier ist das Wolkenband. Heute Morgen ist eine Kaltfront noch über der Nordsee. Zogen die Wolken heute im Verlauf des Tages zu uns rein. Wir sehen aber auch jetzt auf den letzten Bildern dahinter, also am späten Nachmittag, am frühen Abend, gab es dann am Niederrhein im Münsterland auch schon wieder längere sonnige Abschnitte. Es ist also nur ein verhältnismäßig dünnes Wolkenband. Aber es bringt ein ganz anderes Temperaturniveau. Heute Mittag, bevor die Wolken bei uns waren, lagen die Temperaturen oft noch so im Bereich 25 bis 27 Grad. Das sind die Temperaturen von 18 Uhr. Da gab es in Mannheim vor den Wolken noch 30 Grad. Bei uns in Nordrhein-Westfalen hingegen in Paderborn 17, in Kleve mit Sonnenstrahlen 21. Aber eben nicht mehr 30 Grad. Es ist eben eine kühlere Luftmasse, die von der Nordsee zu uns reinkommt. Und diese kühlere Luftmasse, die wird uns auch in den nächsten Tagen begleiten. Dazu wird es morgen vor allem auch noch ziemlich windig. Wir sehen hier diese enge Drängung der Isobarenlinien. Die deuten darauf hin, dass es hier eher mit nordwestlichem Wind windiger sein wird. Übrigens, das Wolkenband, was wir noch bei uns haben, liegt morgen früh, morgen Mittag schon am Alpenrand. Das heißt, dann gibt es bei uns schon ein deutlich entspannteres Wetter. Aber dieses Hoch Hochdruckgebiet wird es nicht wirklich zu uns schaffen. Das heißt, wir liegen in den nächsten Tagen genau zwischen Tief- und Hochdruckgebiet. Und aktuell gibt es noch ein paar letzte Regentropfen aus diesen Wolken heraus. Die ziehen aber innerhalb der nächsten 1 bis 2 Stunden nach Südosten weiter. Und dann bleibt es in der Nacht trocken. Und genau da schauen wir jetzt hin. Das ist die Nachtkarte. Die letzten Wolken verschwinden dann auch nach Südosten. Und dann reißt der Himmel auf und es klart verbreitet, vor allem in der zweiten Nachthälfte auf. Die Temperaturen gehen deshalb auch relativ weit zurück und liegen morgen früh bei Werten zwischen 8 und 13 Grad. Morgen Vormittag dann anfangs viel Sonnenschein. Im Verlauf des Vormittags bilden sich dann die ersten kleineren Quellwolken. Vor allem im Norden und Nordosten können schon am späten Vormittag dickere Quellwolken zu sehen sein. Der Nachmittag bleibt trocken, aber wird vor allem in der Nordhälfte immer wieder dickere Wolken bringen. In der Südhälfte hingegen kann sich die Sonne längere Zeit zeigen. Die Temperaturen erreichen morgen, wie gesagt, keine 25 bis 27. Das Temperaturniveau 21 bis 25 Grad. Auf dem kahlen Asten 16 Grad. Und der Wind kommt aus westlichen bis nordwestlichen Richtungen mit Stärke 3 bis 4. Die weiteren Aussichten sehen dann folgendermaßen aus. Am Samstag schon wieder höhere Werte, und zwar bis zu 28 Grad im Nordosten. Möglicherweise im Verlauf des Nachmittags kurze Regenschauer. Sonst bleibt der Samstag trocken. Und der Sonntag dann ebenfalls aus Norden dickere Quellwolken mit Schauern, möglicherweise auch kurzen Gewittern. Und diese Regenschauer und Gewitterwolken ziehen im Verlauf des Tages langsam nach Süden. Die Temperaturen, meistens sommerliche Werte, 23 bis 27 Grad.
4: Ich sag mal, da kann man ja abends schon wieder Pulloverchen vertragen.
18: Carsten,
4: ja. Ich schon. Danke, Carsten.
5: Nicht mit Pulloverchen, sondern mit Sakko ist Angela Merkel zurück. Und zwar in Öl im Museum. Was bringen solche Bilder den Menschen, fragt Sven Lorig um 21.45 Uhr in WDR aktuell.
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0: ist das Wasser hin. Der Rhein hat einen niedrigen Pegelstand und das zeigt erste Auswirkungen. Hier wird gebaggert und die Fahrrinne vertieft, nachdem sich am Montag in der Nähe des Schokoladenmuseums ein Kreuzfahrtschiff festgefahren hatte.
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0: Ja, der Rheinpegel ist ungewöhnlich niedrig für diese Jahreszeit. Guten Abend um 7:30 zu Ihrer Lokalzeit Köln. Knapp über 1,30 Meter Pegel Anfang Juli. Aber noch hat das Wasser- und Schifffahrtsamt keine Einschränkungen ausgesprochen. Am Schokoladenmuseum, wie gesagt, hatte sich ein Flusskreuzfahrtschiff außerhalb der Fahrrinne festgefahren, ist aufgesetzt. Da wird jetzt gebaggert und für die Ausflugsschiffe hier ist der Wasserstand im Moment zumindest noch kein Problem.
2: Kapitän Mirko Fichte steuert die MS Rheinvision. Es ist seine zweite Rundfahrt für heute. Eine Stunde entlang des Kölner Panoramas. Den niedrigen Wasserstand hat er natürlich im Blick.
3: Wir müssen schon ein bisschen gucken, wo wir uns bewegen in der Fahrrinne. Und natürlich ist es auch herausfordernd, gerade an Stellen wie der Deutzer Platte, dass wenn uns zum Beispiel abgeladene Schiffe entgegenkommen, wie Frachter etc., dass wir nicht so mit so einer Geschwindigkeit rüberfahren, und denen unterm Schiff nicht das Wasser wegziehen.
2: Die Deutzer Platte, eine Kölner Besonderheit. Hier sammelt sich immer viel Sediment, das heißt Sand und Kies. Fahren dürfen die Schiffe auch bei Niedrigwasser. Meist haben sie dann aber weniger geladen.
4: Und dann muss insbesondere die Berufsschifffahrt selbst entscheiden, bis wohin es für sie noch wirtschaftlich ist. Weil logischerweise ein Schiff, was zu drei Viertel leer fährt, rentiert sich irgendwann nicht mehr. Also in dem Sinne gibt es keine offizielle Einschränkung, dass die Schifffahrt nicht mehr fahren darf bei zu niedrigen Wasserständen.
2: Das Wasser- und Schifffahrtsamt baggert die Fahrrinne regelmäßig aus. Für die Bereiche außerhalb der Fahrrinne sind die Betreiber der Anleger verantwortlich, so wie hier. Vor drei Tagen ist in der Nähe des Schokoladenmuseums bei Niedrigwasser ein Flusskreuzfahrtschiff auf Grund gelaufen. Zum Glück ist nichts passiert. Die Ausflugsschiffe der Köln-Düsseldorfer können bis zu einem Kölner Pegelstand von 80 Zentimetern fahren. Davon sind wir noch weit entfernt. Doch knapp über 1,30 Meter ist schon sehr ungewöhnlich für Anfang Juli.
3: Daran gewöhnen wir uns. Das ist wahrscheinlich auch so ein bisschen. Aber es wird schon mehr, dass wir mehr Niedrigwasser haben. Auch im Frühjahr viel mehr mit niedrigeren Wasserständen zu kämpfen haben.
2: Trotzdem für ihn der schönste Beruf, den es gibt. In den kommenden Wochen soll der Pegel voraussichtlich nur leicht steigen, also weiterhin wenig Wasser im Rhein.
0: Dem Rhein fehlt das Wasser, den Getränkehändlern die Flaschen. Klar wird auch in Köln mehr getrunken, wenn es so warm ist. Aber wo ist das ganze Leergut abgeblieben?
5: Durch die Hitzewelle könnte es bei den Kölner Getränkehändlern Engpässe geben. Der Absatz für Wasser und Bier ist allein in den letzten zwei Wochen zwischen 30% und 40% gestiegen. In den Sommermonaten ist das aber erstmal nichts Ungewöhnliches.
6: Wir haben schon immer die Endverbraucher und die Handelspartner sensibilisiert, das Leergut, Mehrweg-Leergut zurückzugeben, schneller zurückzugeben, gerade in Spitzenzeiten, wo es extrem heiß ist. Es hat bedingt funktioniert, was natürlich auch aus Endverbrauchersicht absolut verständlich ist, dass man da jetzt nicht unbedingt sagt, ich räume jetzt meinen ganzen Keller leer, um dann das Leergut zurückzubringen, damit die Brauerei oder der Mineralwasserbrunnen neues Leergut hat.
5: Deshalb bitten Getränkehändler, dass die Verbraucher das Leergut zügig zurückgeben. Sonst gibt es Probleme beim Abfüllen der Pfandflaschen.
0: Der Kölner Stadtrat kommt heute zusammen und ein Thema, das Nachtflugverbot. Der Flughafen Köln-Bonn hat aktuell eine Genehmigung für Nachtflüge unter bestimmten Auflagen. Diese Regelung, die endet aber 2030, also in knapp 4 Jahren. Der Flughafen möchte sie dauerhaft bekommen und hat das auch beim Verkehrsministerium beantragt. Das hat jetzt wiederum diejenigen auf den Plan gerufen, die Fluglärm in der Nacht verhindern wollen.
7: Ist das überhaupt richtig, dass wir...
8: In Demonstrationsreden hier, Baulärm von gegenüber. Der Fluglärm allerdings ist nur im Ratssaal in den Anträgen ein Thema. Worum geht es? Für den Flughafen gibt es Auflagen für den nächtlichen Flugverkehr. Die sollen nun zeitlich unbegrenzt gelten. Das will der Flughafen. Daran gibt es Kritik.
9: Die bestehenden Lärmschutzauflagen, die dürfen nicht verewigt werden, denn die sind einfach zu gering dimensioniert. Das Problem des Fluglärms ist für mindestens 400.000 Menschen im rechtsrheinischen Köln, in den umliegenden Kommunen, ein ganz, ganz großes Problem, unter dem sie leiden und das auch nach Studien bewiesenermaßen gesundheitliche Beeinträchtigungen mit sich bringt.
8: Der Flughafen argumentiert, man brauche jetzt eine Sicherheit, weil Frachtunternehmen wie UPS Investitionen langfristig planen müssen. Ziel ist es, verlässliche Rahmenbedingungen über 2030 hinaus zu schaffen und die Verpflichtung zur fortlaufenden Lärmminderung dauerhaft festzuschreiben. Doch für die Lärmreduzierung habe der Flughafen bisher nicht genügend getan, sagen Kritiker.
10: Wir wollen halt auch eben, dass die Dezibelgrenzen eingehalten werden, zumindest diese Spitzen quasi begrenzt werden und da auch die Bemühungen, die der Flughafen ja tatsächlich auch schon macht, einfach noch stärker fokussiert werden und dass man da noch einfach stärker drauf achtet.
8: Ein Mittel, die Kosten für nächtliche Starts und Landungen weiter erhöhen, damit noch mehr Flüge in den Tag verlegt werden.
0: Und Sabine Büttner aus dem Lokalzeit-Team rockt für uns den Rat, beziehungsweise was da gesprochen wird, liebe Sabine. Was haben die Kölner Lenkenden zum Nachtflugverbot beschlossen?
2: Also in dieser Stellungnahme, die es jetzt geben wird für das Land NRW, wird es keine Forderung nach einem Nachtflugverbot geben. Es wurde diskutiert, auch über die Auswirkungen für Anwohner. Aber letztlich konnten sie sich nicht darauf einigen. Die Befürworter waren zu wenige. Und es gab dann einen Änderungsantrag von CDU, SPD und FDP und KSG. In dem steht jetzt drin, der Flughafen soll halt seine Bemühungen, nächtliche Flüge zu vermeiden, weiter vorantreiben. Wir haben ja gerade schon gehört, es gibt da hohe Entgelte, die Maschinen da zahlen müssen jedes Mal, wenn sie nachts fliegen und nicht tagsüber. Da geht es auch darum, dass zum Beispiel bei der Akquise darauf geachtet werden soll, dass es um tagsüber stattfindende Flüge geht. Und insofern wird das erstmal nicht kommen, dieses Votum für ein Nachtflugverbot.
0: Die große Hitze der vergangenen Tage hat es auch als Thema in den Rat heute geschafft. Wie wollen wir künftig damit umgehen, dass wir in der Stadt mit einem heißen Sommer überhaupt klarkommen, dass das erträglich wird?
2: Es gab eine Aktuelle Stunde zu dem Thema, beantragt vom Großteil der Fraktionen im Rat. Und der Tenor war klar. Alle haben gesagt, der Klimawandel, Hitzekatastrophe, das ist jetzt hier in Köln angekommen. Und es ging eben darum, was kann man tun? Allen voran geht es darum, bei der Bebauung und Begrünung wirklich mehr Wert auf Klimaschutz zu legen, zu schauen, dass man Bereiche, grüne Bereiche, Park und so weiter wirklich erhält und Förderprogramme für mehr Begrünung auch an Fassaden voranzubringen, solche Themen. Es gab aber auch kritische Töne, wie die Stadt jetzt aktuell damit umgegangen ist mit dieser Hitzewelle, denn es war klar schon Tage vorher vom Deutschen Wetterdienst, es wird diese Hitze geben. Und da gab es aber die Kritik, irgendwie hat die Stadt dann doch ein bisschen zu spät reagiert mit dieser Kälteinsel, die es in der Messe gab. Die kam dann einigen zu spät und da jetzt auch eben das Votum beim nächsten Mal da proaktiver zu sein. Ja, und so Vorschläge wie zum Beispiel im Bezirksrathaus aufzumachen, wenn da klimatisierte Räume sind, damit die Menschen zum Beispiel auch mal dahin gehen können, um sich abzukühlen.
0: Kritisches Thema auch immer das Geld. Das Haushaltsloch scheint noch größer als gedacht oder ist noch größer als gedacht. Fast 595 Millionen Euro fehlen. Wie will der Rat damit umgehen?
2: Auch da gibt es bisher noch nicht so viele konkrete Aussagen. Heute ging es zum Beispiel um die Stadtwerke Köln. Die brauchen 12 Milliarden Euro in den nächsten knapp 10 Jahren. Und um so ein bisschen den Betrieb aufrechtzuerhalten, unter anderem beim Bus- und Bahnnetz, da hat der Stadtrat jetzt gesagt, okay, 36 neue Bahnen, die dringend notwendig sind, die dürft ihr beschaffen. Aber gleichzeitig wird es zum Beispiel beim Busangebot Einsparungen geben. Und da ist also klar, da ist das Geld nicht mehr so da. Und da wird genau geprüft, wie wird es verteilt.
0: Genau, das wird jetzt auch noch weiter besprochen. Dann sind wir fußballmäßig bei der WM so ein bisschen rausgeflogen, Anfang der Woche aus der Stimmung. Jetzt bringt der FC wieder das Thema größeres Trainingsgelände oder mehr Trainingsflächen aufs Tableau. Was ist denn da entschieden worden? Es ging um zusätzliche Trainingsplätze in der Nähe des FC-Geländes.
2: Drei Trainingsplätze bekommt der FC zusätzlich. Das sind städtische Plätze. Der FC verpflichtet sich, die zu modernisieren mit Flutlichtanlagen, Kunstrasen. Dafür darf er sie nutzen. Und abends und am Wochenende können dann die Kölner Sportvereine dorthin. Der Oberbürgermeister Burmester hat gesagt, das ist die Chance, einen seit Jahren schwelenden Streit so ein bisschen auf eine gute Bahn zu kriegen. Also das ist auf jeden Fall ein Kompromiss für mehr Trainingsflächen für den FC. Ganz abgesehen davon, dass die Gläuler Wiese ja noch Streitpunkt vor Gericht ist.
0: Also auch da werden wir weiter ein Auge drauf haben. Dankeschön, Sabine Büttner, für den Moment. Und genauso wie der FC gehört natürlich der Kölner Dom zu Köln. Seit gestern müssen wir Eintritt zahlen und rund 3000 Tickets sind zum Start verkauft worden. Sonst kommen im Jahresdurchschnitt täglich mehr als 15.000 Menschen in den Kölner Dom. Gibt so saisonale Schwankungen. Warten wir es mal ab. Gottesdienste bleiben weiter kostenlos. Und wir haben auch noch eine Möglichkeit für Sie, den Dom kostenlos und in Ruhe zu besichtigen. Sogar von zu Hause oder von überall auf der Welt.
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0: So, bei der Bahn wird wieder gebaut. Heißt, von heute Abend 21 Uhr bis nächste Woche Freitag ist der Bahnverkehr zwischen Köln und Bonn extrem eingeschränkt. Im Nahverkehr entfallen die Züge der Linie RE5 zwischen Köln-Süd und Remagen. Auch die RB26 zwischen Köln-Messe-Deutz bzw. Flughafen und Remagen fällt aus. Und die RB48 zwischen Wuppertal-Oberbarmen und Bormelem. Auf allen Strecken gibt es Ersatzbusse und im Fernverkehr werden die Züge umgeleitet. Die halten dann nicht mehr am Bonner und am Kölner Hauptbahnhof, dafür in Köln-Messe-Deutz und in Bonn-Beuel. Wir stellen uns das mal kurz vor. Sie sind bei der Arbeit, Sie bekommen einen Anruf. Ihr Vermieter ist dran und sagt, Sie dürfen nicht mehr nach Hause kommen. Es besteht Einsturzgefahr am ganzen Haus. Markus Blum aus Köln-Kalk ist genau das passiert. Er durfte seine Wohnung von jetzt auf gleich nicht mehr betreten, hatte nur die Sachen dabei, die er anhatte und wohnt seitdem im Hotel. 5 Wochen ist das jetzt her und die Kosten werden nicht mehr übernommen. Das Betretungsverbot gilt für alle Mieter in dem Haus. Alle müssen raus, alle waren geschockt. Für Markus Blum ist die Situation aber doppelt herausfordernd, denn er ist seit vielen Jahren blind.
11: Das Schwierige wird jetzt für mich sein, hier in diese Wohnung zu gehen und danach eventuell nicht mehr rein zu dürfen. Nach 21 Jahren, man hat hier viel erlebt.
8: Vor allem ist die Wohnung eine Erinnerung an seine Frau.
12: Meine Frau ist hier auch verstorben. Und ja. Und man lässt überhaupt sein ganzes Leben zurück.
8: Das Haus musste geräumt werden, einsturzgefährdet, nachdem nebenan eine Baugrube ausgehoben wurde. Risse in der Wand.
11: Dann wird einem das immer mehr bewusst. Dann kommt diese Fassungslosigkeit und diese Ohnmacht. Wie komme ich an meine Medikamente? Wie komme ich an meine Anziehsachen?
8: Was ist ihm geblieben? Seine Freunde. Sie stützen ihn, so wie Karl Breuer. Seit mehr als 30 Jahren sind sie befreundet und es sind viele da, die Markus Blum aus der Trauergruppe kennt, nach dem Tod seiner Frau vor 4 Jahren.
13: Die ganzen Erinnerungen, die da drin waren, ist schon eine schwere Sache.
14: Noch ein Schicksalsschlag mehr. Vor 4 Jahren hat er seine Frau verloren und jetzt auch noch seine Heimat. Sein Zufluchtsort. Das war schon hart.
8: Er darf noch einmal kurz in die Wohnung, persönliche Dinge abholen. Das Haus ist ansonsten gesperrt, darf nicht betreten werden. Eventuell wird es abgerissen. Wer zahlt für den Schaden und die Mehrkosten für die Mieter? Die müssen erst mal in Vorkasse gehen. Mehrere Firmen haben auf der Baustelle gearbeitet. Der Bauherr schreibt der Lokalzeit, da hier also diverse beauftragte Fachleute beteiligt sind, gehen wir derzeit von einer Verkettung ungünstiger Umstände aus. Auch habe es eventuell Vorschäden gegeben. Die Versicherungen müssen zahlen irgendwann. Das bedeutet aber langes Warten auf Geld, das Markus Blum nicht hat. Nach einer halben Stunde kommt er wieder raus. Seine Freunde fangen ihn auf. Er braucht einen Moment für sich.
11: Das war sehr schwer, ja. Das war emotional und 21 Jahre ist eine lange Zeit. Hab dort viel Leben gehabt mit meiner Frau.
8: Wichtig ist für ihn, so schnell wie möglich eine neue Wohnung zu finden in der Nähe.
11: Ja, das wäre wunderschön, dass ich in meiner Heimat bleiben kann und dann als blinder Mensch auch wieder selbstständig klarkomme, ohne dass ich mich groß umorientieren muss und ohne dass ich, ja, ich brauche keine Hilfe groß.
8: Eine eigene Wohnung, das ist leider etwas, was ihm seine Freunde nicht bieten können.
0: Der Fall ist 30 Jahre her. Die Kölner Ermittler lassen nicht locker. 1996 wurde in Köln-Ostheim ein Mann tot aufgefunden. Er wurde erstochen, seine Leiche wurde angezündet. Das Gewaltverbrechen an Muhittin Güney ist bislang nicht aufgeklärt. Aber jetzt bringt die Kölner Polizei den Fall erneut in die Öffentlichkeit. Sie will wissen, wer für den Tod des Mannes verantwortlich ist.
15: 31 Jahre alt war Muhittin Güney, als er in der Nacht auf den 29. Mai 1996 getötet wurde. Der Tatort heute in Köln-Ostheim. Die neue Leiterin der Ermittlungsgruppe Cold Case, Melanie Düppen, hat den Fall gemeinsam mit ihrem Team wieder im Fokus. Es gäbe neue Ansätze, aber aus ermittlungstaktischen Gründen werden keine Einzelheiten mitgeteilt. Es war ein brutales Verbrechen, vieles ist noch unklar.
16: Wir sind jetzt hier vor Ort, wo vor fast genau 30 Jahren das 31-jährige Opfer tot aufgefunden worden ist. Er ist damals mit Messerstichen getötet worden und im Anschluss auch angezündet worden. Hier an diesem Ort, wo wir jetzt stehen, war sein Pkw abgeparkt. Weder das Motiv ist uns klar geworden durch die Ermittlungen, noch letztendlich, warum das Opfer hierhin gefahren ist oder vielleicht auch gefahren worden ist.
15: Aufnahmen von damals. Spaziergänger hatten den Wagen und die Leiche, die wenige Meter weit entfernt lag, gefunden. An jenem Vormittag rief die Frau des Mordopfers die Polizei an und meldete ihren Mann als vermisst. Er war Vater von zwei Kindern.
16: Er hat unter anderem einen Kiosk in Rösrath betrieben. Einen weiteren hat er an einen Verwandten übergeben, der dort auch in Rösrath betrieben wurde. Zuvor hat er auch ein Sonnenstudio in Pfingst betrieben. Also er war ein Geschäftsmann.
15: Diese Plakate verteilt die Polizei in Kalk, Pfingst oder auch in Rösrath. Die Menschen sollen keine Hemmungen haben, Hinweise zu geben, wenn sie etwas beitragen können, so die Ermittler. Außerdem zahlt die Staatsanwaltschaft 5.000 Euro für den entscheidenden Tipp, der zur Festnahme des oder der Täter führen kann nach 30 Jahren.
0: Jeden Donnerstag stellen wir Ihnen hier in der Lokalzeit einen besonderen Ort, ein schönes Ausflugsziel in der Region vor. Kann in Köln sein, aber eben auch tolle Orte drumherum, die sich lohnen, die man von hier aus gut erreichen kann. Eine Straußenfarm Richtung Ahrtal zum Beispiel.
17: Sie haben Federn und Füße, mit denen sie auch treten können, wenn es denn sein muss.
18: Also es ist schon... Ja.
17: Es sind Strauße. Circa 400 Strauße. Groß und klein. Und eine Bimmelbahn. Unser Tipp, die Straußenfarm Gemarkenhof in Remagen.
19: Nur alles, was an ihnen glitzert oder glänzt. Ob es die Ohrringe sind, die Halskette, die Armbanduhr, die Brille, die Kamera, das Handy, egal was. Sowas sehen Strauße einfach nur besonders gut. Sowas zieht sie magisch an und sowas haben sie zum Fressen gerne.
17: Klar, soweit? Dann geht's los. Auch für den 10-jährigen Paul und seine Familie. Bisschen nervös nach der Ansage?
20: Ja, schon.
17: Dann schauen wir mal. Farmchef Ralf Schumacher ist der Zugführer und er liefert jede Menge Wissen und skurrile Fakten über die Tiere. Hier bei den Zuchttieren zum Beispiel über ihren Supertrick.
19: Die fressen regelmäßig große Steine. Und diese Steine werden im Magen gegeneinander gerieben wie Mühlsteine in der Mühle. Und so kriegt ihr das Getreide kaputt.
17: Und es geht auch um ihre weniger schlaue Seite.
19: 40 Gramm Gehirn. Ein Auge ist größer als das ganze Gehirn beim Vogelstrauß. Schöne Augen alleine sind auf Dauer immer so eine Sache.
17: Ja, hat er wirklich gesagt. An der nächsten Station bei der Herde geht's an die Praxis.
19: Die eine Hand, die bleibt da oben, damit der Kopf oben bleibt und die andere streichelt unten. Das ist eine relativ einfache Sache. Also wer möchte, darf gerne.
17: Ein paar trauen sich ran.
20: Wenn ich die Hand oben habe, gehen sie zur anderen Hand, mit der ich gerade streicheln will.
17: Ja, oder es passiert auch mal das. Andere bleiben deswegen lieber auf Distanz.
18: Wir hatten Angst um unsere Glitzersachen.
21: Wenn ich meiner Frau erklärt, wenn der Ring dann halt in so einem Tier drin ist.
17: Und weiter geht's im Tuckerschritt. Die Straußenfarm liegt übrigens südlich von Bonn, in Remagen in Rheinland-Pfalz. Von Bonn aus sind es rund 30 Kilometer. Wir sind im Kindergarten.
20: Jetzt kommen alle.
17: Da traut sich jetzt auch wirklich jeder ran. Nur wenige Wochen sind diese Dötzchen hier alt. Und hier sind die ganz Kleinen.
19: Hart gekocht, sonntags morgens 1,5 Stunden früher aufstehen.
17: Na, die hier werden natürlich nicht gekocht.
19: Das sind die Jüngsten, die sind jetzt 2 Tage alt. Nun, bist du mutig? Eine Hand flach. Eine oben drauf. So, jetzt bist du draußen, Papa. So schnell geht das. Unverhofft kommt oft immer.
20: Die waren von unten halt so flauschig, weich und von oben waren sie eher so hart.
1: Es war einfach nur schön.
21: Wunderbar, man wird so alt wie eine Kuh und lernt immer dazu.
17: Unser Tipp, die Straußenfarm Gemarkenhof in Remagen. Führungen gibt's mittwochs bis sonntags. Erwachsene zahlen 13 Euro, Kinder 8.
0: Kuckuck. Erst eine Doppelstunde Mathe, dann vielleicht Leistungskurs Englisch und dann steht da Wandern im Stundenplan. Ganz genau, am Silverberg-Gymnasium in Bedburg ist Wandern und alles, was dazu gehört, ein richtiger Kurs mit richtigen Noten, die auch fürs Abi zählen. Denn rund ums Wandern gibt es viele Themen und Aspekte wie Umweltschutz oder wirtschaftliche Planung im Tourismus. Und die Abiturienten planen auch eine mehrtägige Alpenwanderung jetzt im Juli. Darauf bereiten sie sich nicht nur sportlich vor, sondern vor allem auch im Klassenzimmer.
22: Wie sieht jetzt dieser Konflikt im Speziellen aus? Auf der einen Seite haben wir natürlich die Ökonomie, also die Wirtschaft. Und auf der anderen Seite haben wir die Ökologie und den Naturschutz, weil viele Lebensräume zerstört werden, gerade durch die großen Massen an Touristen.
5: Heute steht Theorie auf dem Lehrplan. Lena referiert über die Auswirkungen des Tourismus auf die Artenvielfalt in den Alpen. Wie alle Mitschüler im neunköpfigen Kurs hat sie sich selbst in ein Thema zur Wanderung eingearbeitet.
22: Also mir ist es grundsätzlich aufgefallen, weil ich auch häufig mit meiner Familie wandern bin, dass es immer mehr Wanderer gibt und auch Fahrradfahrer. Und dass mir grundsätzlich auch aufgefallen, dass zum Beispiel immer mehr Müll auch in der Gegend rumliegt, weil es natürlich keine Mülleimer gibt auf dem Weg. Und da habe ich mich eben gefragt, wie sich das auf die Tiere auswirkt.
5: Die thematische Vorbereitung ist aber nur eine der 3 Säulen, auf denen dieser Kurs aufbaut. Auch Technikstunden zur Ausrüstung oder Routenplanung und Training waren Teil des Unterrichts mit Tageswanderungen außerhalb der Schule.
23: Wir hatten eine Vortour, da sind wir ins Ahrtal gefahren. Da waren die Steige sehr, sehr schmal und auch sehr steil. Und das war nochmal eine ganz andere Erfahrung, dann da wirklich oben lang zu klettern, als alles, was ich jemals gemacht habe, prinzipiell.
5: Oliver Großmann begleitet den Kurs als einer von 2 Lehrern. Für ihn war es lange das Ziel, so etwas zu ermöglichen. Auch oder gerade weil klar ist, eine 7-tägige Alpenwanderung ist eine echte Herausforderung.
24: Es wird vielleicht ein Abenteuer werden, wir wissen das vorher nicht. Also was wir sicherlich machen werden, sind Erfahrungen, sind Neuerfahrungen. Wir wohnen im Rheinland, wir wohnen im flachen Gebiet. Und ich persönlich gehe sehr gerne in die Alpen und mache wesentliche und wichtige Erfahrungen für mich. Und für mich als Lehrer ist das natürlich ein Auftrag dann auch.
5: Nicht um Schule auf den Kopf zu stellen, sondern Spielräume auszunutzen und Erfahrungen zu ermöglichen.
24: Das ist ja auch eines derjenigen Lernziele, die wir in Schule haben, zu zeigen, riskiert was, macht was. Und bei der Einrichtung des Kurses, muss ich sagen, waren die bürokratischen Alpen manchmal nicht viel niedriger, als die geologischen wahrscheinlich sind.
5: Anfang Juli soll das Abenteuer Alpenwanderung nach etwa einjähriger Vorbereitung starten. Ganz wichtig sind Packtechniken und wie schwer der Rucksack ist.
25: 8,3 Kilo. Das passt, das ist gut.
26: 2 Kilo weniger als beim letzten Wiegen.
25: Ja. Glück gehabt.
5: Wichtig, denn im Hochgebirge zählt jedes einzelne Gramm.
27: Das wird dann interessant. Ich würde sagen, das gucken wir dann auch mal bei 30 Grad. Aber ansonsten finde ich es ganz okay. Also ich würde jetzt erstmal behaupten, 10 Kilometer jetzt hier durch die Gegend wird auf alle Fälle gehen.
5: Kurz vor dem Start steigt jetzt die Vorfreude, ein bisschen Klassenfahrt-Feeling.
27: Wir sind alle ziemlich aufgeregt. Also wir haben ja jetzt noch knapp 1,5 Wochen Zeit. Es werden jetzt so ein bisschen die letzten Dinge gekauft, Proviant und weiß ich nicht. Aber wir haben, glaube ich, alle jede Menge Bock. Und im Endeffekt wird das wahrscheinlich eine richtig geile Tour für uns alle.
5: Bleibt nur noch eine Frage.
24: Hast du auch Angst?
2: Ein bisschen und besonders wie, glaube ich, viele hier vor Bettwanzen.
0: So einen Garten in Schuss zu halten, das kann ja so schon eine Herausforderung sein. Hier erst recht. Das Museum für ostasiatische Kunst am Aachener Weiher hat den Zen-Garten im Innenhof neu gestaltet. Die Stadt Köln hatte die Anlage über viele Jahre vernachlässigt und das hat man auch echt gesehen. Aber jetzt zur neuen Ausstellung im Museum wurde auch die Anlage ums Museum wieder aufgehübscht.
3: Der Kies ist sorgfältig gehakt, das Wasser fließt wieder, jeder Stein liegt an seinem Platz. Der Zen-Garten im Innenhof des Museums für ostasiatische Kunst zeigt sich wieder so, wie ihn sein Schöpfer Masayuki Nagare einst geplant hat. Noch vor wenigen Monaten bot sich hier ein ganz anderes Bild. Unkraut, vermooste Steine, überwucherte Wege. Museumsdirektorin Shaolan Hertel freut sich über die Wiederbelebung.
4: Die Renovierung war wirklich nötig, weil jeder, der auch nicht wirklich von japanischem Gartenbau Ahnung hat, wird auf Anhieb gesehen haben, dass die Bäume, die Sträucher, Unkraut, alles wucherte. Und der Boden, auf dem wir jetzt auch stehen, der ist über die Zeit auch an einigen Stellen abgesackt. Ursprünglich war es ein mit Wasser bespielter Garten und musste dann aber vor mehreren Jahren ganz trockengelegt werden, weil es mit den Rohren und der Veralgung auch Probleme gab. Und die Steine, die Sie hier sehen und der Kies, auf dem wir stehen, alles musste ausgetauscht werden.
3: Die Stadt Köln stellte rund 82.000 Euro für die Sanierung bereit. Doch Geld allein reichte nicht aus. Für die Restaurierung brauchte es Spezialwissen, deshalb holte das Museum im letzten Herbst Unterstützung aus Kyoto. Gemeinsam mit Gärtnern aus NRW stellte er den historischen Garten Schritt für Schritt wieder her. Gartenbaumeister Hugo Tori.
6: Für mich fühlt es sich an wie eine einzigartige Herausforderung. Das Problem ist, dass die Proportionen sich verändern. Pflanzen wachsen, das ist ganz natürlich, aber die Größe des Gartens wächst nicht mit. Wir müssen die Proportionen verstehen, um den Garten in der angemessenen Balance zu pflegen.
4: Neu gesetzt hat Hugo Tori zum Beispiel den einen Gebetsstein, dann die zwei Kornellkirschen, die dann als Vorboten des Frühlings im Februar und März dann knallgelb aufblühen.
3: Jede Linie, jeder Stein und jede Pflanze folgen dabei einer jahrhundertealten Gestaltungstradition. Die fünf Elemente spielen dabei eine zentrale Rolle.
7: Wenn wir von unserem Garten sprechen, muss man wirklich sagen, dass es einerseits um die klassischen Prinzipien geht, wie die Vereinigung von den fünf Elementen, also Wasser, Luft, Wasser.

0: Erde, Holz und Stein, aber gleichzeitig auch um eine zeitgenössische Perspektive.
1: Und genau diese zeitgenössische Perspektive öffnet sich jetzt wieder den Besucherinnen und Besuchern im Zusammenspiel mit Keramiken und Skulpturen der Sammlung, aber auch mit dem Aachener Weiher direkt nebenan wirkt der Zen-Garten nicht wie ein Relikt aus vergangener Zeit, sondern gegenwärtig.
2: Und zum Zen gibt es jetzt noch meditatives Wetter, die Aussichten für Köln und die Region. In der Nacht bleibt es meist klar und trocken. Die Temperaturen gehen runter auf 13 bis 10 Grad. Morgen starten wir mit viel Sonne und ein paar Quellwolken in den Freitag. Nachmittags überwiegend sonnig bei 23 bis 26 Grad. Die Aussichten am Samstag sonnig und warm, 28 Grad. Sonntag mehr Wolken, bisschen Sonne, vereinzelt Regen bei 26 Grad. Montag wieder mehr Sonne als Wolken und trocken bei bis zu 27 Grad. Und hier geht's gleich weiter mit einem Brennpunkt zu den Reformplänen der Bundesregierung direkt nach der Tagesschau. Und dann geht's auf Reisen zu Sehnsuchtsorten in Europa. Geht zu den Vulkanen nach Island, den größten Surfwellen in Portugal oder Bergsteigen auf dem Mont Blanc. Und wir sehen uns morgen, wenn Sie mögen, hier am Happy Place Lokalzeit wieder. Ihnen einen schönen Abend. Tschüss aus Köln.

0: Vielen Dank, Susanne Daubner, und Ihnen herzlich willkommen zu unserem Brennpunkt. Was war das heute Morgen in Berlin? Die große Reformagenda oder doch eher ein schmalerer Kompromiss? Die Antwort von ihm war eindeutig. Als coolen Reformkanzler präsentiert sich Friedrich Merz jedenfalls auf seinem Instagram-Account. Wir sprechen gleich mit ihm über das, was da heute vorgestellt wurde. Über geplante 10 Milliarden Euro Steuerentlastung, über Bürokratieabbau und warum man künftig ab Tag 1 einen Test braucht, wenn man krank ist. Für manche der Aufreger des Tages. Tina Handel.
1: Guten Tag.
2: Als die Hausarztpraxen heute Morgen öffnen, kommt gerade die Nachricht aus Berlin. Hier könnte es bald noch voller werden. Keine telefonische Krankschreibung mehr und Attestpflicht ab dem ersten Tag. Diese Berliner Hausärztin sagt, die Politik vertraut uns nicht.
3: Das ist aus meiner Sicht ein absolut faktenfreies Misstrauensvotum gegen uns als hausärztliche Praxen, gegen unsere Sorgfaltspflicht bei der Attestierung der telefonischen Krankschreibung.
2: Die Medizinerin glaubt, am Ende könnte die Reform sogar nach hinten losgehen.
3: Ich könnte mir vorstellen, dass gerade diese Intervention wieder zu längeren Arbeitsunfähigkeitszeiten führen könnte, weil man sich eben immer denkt, naja, wenn ich immer ab dem ersten Tag kommen muss, dann nehme ich mir doch lieber gleich zwei.
2: In diesem Elektrounternehmen in Neuss hat man dagegen gute Erfahrungen. Für die 300 Mitarbeiter gilt jetzt schon Attest am ersten Krankheitstag. Für ihren Chef David Zülow, der auch CDU-Mitglied ist, ist das kein Misstrauen.
4: Die Mehrheit der Beschäftigten leidet genau unter diesen Kollegen, die sich manchmal zu einfach machen. Und insofern sorgt das am Ende für mehr Gerechtigkeit.
2: Mehr Gerechtigkeit oder mehr Bürokratie? Beides sagen Arbeitnehmer.
5: Einen Tag, zwei Tage extra in solchen organisatorischen Mehraufwand anzustrengen, halte ich nicht für notwendig. Ich vertraue auch den Kollegen.
6: Aber grundsätzlich gegen Leute, die sich vielleicht auch einfach mal so krank melden, könnte das schon ganz gut sein.
7: Es gibt ja wohl doch schon den einen oder anderen, der das halt ausnutzt und halt dann länger krank macht. Deswegen finde ich es eigentlich ganz gut mit dem ersten Tag.
2: Auch wenn das heißen könnte, hier wird die Schlange länger.
0: Und vor gut einer Stunde hatte ich Gelegenheit, mit dem Bundeskanzler über die heutigen Entscheidungen zu sprechen. Herr Bundeskanzler, fangen wir mit diesem ganz konkreten Thema mal an. Krankschreibung. Einige Ärztevertreter nennen das heute einen bürokratischen Supergau. Warum sagen Sie, das brauchen wir trotzdem?
8: Wir kehren zu der Regelung zurück, die wir vor Corona hatten. Und gleichzeitig ist es den Betrieben überlassen, auch andere Regelungen zu vereinbaren. Aber das ist die gesetzliche Regelung, die wir vereinbart haben. Und das Ziel ist klar, wir müssen die hohen Krankenstände in Deutschland runterbringen. Und das ist unsere Antwort oder das ist unser Angebot.
0: Aber werden die Leute dann nicht länger krankgeschrieben, wenn sie erstmal beim Arzt sind?
8: Das war vor Corona auch nicht so. Und noch einmal, wir kehren zurück zu dieser Regelung, die wir hatten. Und wir wollen einfach dafür sorgen, dass der Krankenstand runtergeht.
0: Schauen wir auf ein anderes Element dessen, was Sie heute präsentiert haben und was viele wahrscheinlich gern gehört haben. 600 Euro Entlastung bei der Einkommensteuer für eine Familie. Können Sie diesen Wert wirklich als Entlastung garantieren oder wird er durch andere Ausgaben auch wieder gleich aufgefressen?
8: Diese 600 Euro für eine durchschnittliche Familie, errechnet für eine Familie mit zwei Kindern und 60.000 Euro Einkommen im Jahr, ist ein Durchschnittswert. Den wollen wir erreichen. Wir haben im Koalitionsvertrag verabredet, kleine und mittlere Einkommen zu entlasten. Das machen wir mit diesem Vorschlag. Aber wir wissen natürlich auch, die Belastungen an anderer Stelle sind nach wie vor hoch. Die wollen wir alle in den Griff bekommen. Deswegen machen wir Reformen. Deswegen reformieren wir die gesetzliche Krankenversicherung. Deswegen werden wir eine umfassende Rentenreform machen. Deswegen bemühen wir uns, den Arbeitslosenversicherungsbeitrag nicht steigen zu lassen. Also wir sind ja an vielen Baustellen unterwegs, um die Kosten in den Griff zu bekommen.
0: Aber das heißt, auf 600 Euro sollte sich so eine Familie jetzt noch nicht einstellen.
8: Doch, bei der Steuer schon. Insgesamt bemühen wir uns darum, zum Beispiel die Sozialversicherungsbeiträge, die ja für die niedrigen Einkommen mit die höchste Belastung sind. Das sind über 40% auf den Arbeitslohn. Da müssen wir weiter reformieren und das machen wir.
0: Die Entlastung beträgt jetzt 10 Milliarden Euro. Im Vorfeld gab es auch ganz andere Zahlen, auch aus Ihrer Fraktion. 30 Milliarden, kein Problem. Der Finanzminister hat Werte von über 30 vorgestellt, 17. Am Ende kommen 10 raus. Warum war nicht mehr möglich?
8: Wir haben angespannte Staatsfinanzen und von mir haben Sie diese Zahlen nie gehört. Ich war da immer schon etwas vorsichtig und zurückhaltend. Wir haben das getan, was wir tun können, angesichts auch der Lage unserer Staatsfinanzen. Und solide Staatsfinanzen sind auch ein Wert an sich.
0: Wenn wir auf diese 10 Milliarden Entlastung gucken, das muss ja irgendwie finanziert werden. Wir wissen, 2,8 Milliarden kommen durch höhere Einnahmen aus der Reichensteuer. Wo kommt der Rest her?
8: Naja, also dieser Begriff Reichensteuer gefällt mir nicht. Das ist so ein politischer Jargon, der sich in den letzten Jahren eingeschliffen hat. Wir haben einen oberen Tarif, eine obere Proportionalzone. Da werden wir leicht anheben. Wir werden aber auch zum Beispiel bei der pauschalen Besteuerung der Minijobs die Besteuerung anheben. Die ist jetzt bei 2%, die gehen wir auf 5%.
0: Wie viel ist das denn in Euro?
8: Das werden nur ungefähr 1 Milliarde Euro sein, die wir zusätzlich an Steuereinnahmen haben. Wir werden von der KfW, aus der sehr gut ausgestatteten KfW, einen Gewinn von 500 Millionen Euro in den Bundeshaushalt übertragen. Wir werden die Handwerkerdienstleistungen etwas reduzieren in ihrer steuerlichen Abzugsfähigkeit. Also es ist eine Summe aus vielen einzelnen kleineren Beiträgen.
0: Aber das klingt auch alles nach kleineren Beiträgen und Gewinne aus der KfW kann man auch nicht jedes Jahr so abziehen. Nee. Besteht die Gefahr, dass durch dieses Modell die Schulden am Ende erhöht werden?
8: Das wollen wir nicht. Wir machen ja schon sehr viel Schulden für die Infrastruktur und auch für die Bundeswehr. Und wir werden jetzt in den nächsten Tagen, nächsten Stunden die Beratungen zum Haushalt 2027 abschließen. Und das Wichtigste ist, dass wir unsere Staatsverschuldung unter Kontrolle behalten. Da sind wir auch übrigens im europäischen Kontext nach wie vor gut. Aber wir wollen investieren, wir wollen die Bundeswehr weiter ausstatten. Und deswegen sind die Spielräume begrenzt.
0: Felix Clemens Fuß vom IFO-Institut in München sagt, die größte Schwäche des Pakets ist, dass Maßnahmen zur Senkung der Staatsausgaben fehlen, dass sie nicht genug sparen, obwohl gerade Sie das immer gefordert haben. Warum gelingt Ihnen das
8: nicht? Wir sparen und wir wollen ja in dieser Wahlperiode von 4 Jahren auch die Personalausgaben des Bundes um insgesamt 8% senken. Es ist das erste Mal, dass eine Bundesregierung in diesem Umfang auch in den eigenen Personalbestand geht. Wir sparen in allen Bundesministerien, wir sparen in allen Bundesbehörden, wir sparen über alle Etats hinweg. Wir werden jetzt auch noch einmal auf 2% erhöhen im nächsten Jahr für 2028. Also wir machen schon gewaltige Kraftanstrengungen bei den Staatsausgaben und die setzen wir fort.
0: Gerade der Union war immer ein flexiblerer Arbeitsmarkt wichtig. Wochenarbeitszeit zum Beispiel statt starrer 8-Stunden-Tag. Das kommt jetzt erstmal nicht. Haben Sie dieses Ziel aufgegeben?
8: Nein, wir haben das Ziel im Koalitionsvertrag verabredet und den ersten Teil davon setzen wir um, nämlich das Sonntagsarbeitsverbot oder die Beschränkung am Sonntag für Bäckereien, Konditoreien, Bibliotheken heben wir auf. Das ist der erste Teil. Der zweite Teil mit dem Arbeitsgesetz soll im Herbst folgen. Darüber müssen wir noch ausführlich reden.
0: Letzte Frage, bitte um eine kurze Antwort. Sie haben heute so viele Maßnahmen vorgestellt, die letztlich die Wirtschaft ankurbeln sollen. Um wie viel? Haben Sie da eine Vorstellung von?
8: Das Wichtigste ist der wirklich umfassende Bürokratierückbau und eine umfassende Änderung des Datenschutzrechts. Das wird erhebliche Auswirkungen haben, positiv für die Wirtschaft und auch positiv für den gesamten Bereich des Sozialmissbrauchs. Den werden wir jetzt wirklich ganz ernsthaft unter Kontrolle
0: bringen. Wollen Sie in einem Jahr beim Wachstum stehen?
8: Ich möchte raus aus dieser Schwäche unserer Volkswirtschaft. Wir müssen das Potenzialwachstum erhöhen und ich möchte gerne, dass wir im nächsten Jahr wieder die Eins davor stehen haben.
0: Ganz herzlichen Dank für den Besuch bei uns. Danke, Herr Friedrich Merz.
8: Gerne.
0: Und wir bleiben beim Thema Wirtschaft, denn genau darum geht es ja im Kern bei allen Reformschritten. Wie kommt unsere Wirtschaft wieder in Schwung? Wie gelingt es, dass Unternehmen sagen, hier investieren wir, hier stellen wir Leute ein oder zumindest hier entlassen wir niemanden? Iris Seiram hat sich bei einem Unternehmer umgehört, ob Merz, Söder, Klingbeil und Baas der Wirtschaft heute geholfen haben.
1: Minus 18 Grad am 2.7. um 17:35 Uhr.
9: Bäckermeister Karl-Dietmar Plenz aus Schwante in Brandenburg. Regelmäßig muss er die Temperatur in seinen Kühlschränken kontrollieren. Dazu noch genaue Herkunftsdokumentationen der Lebensmittel. Insgesamt viel Bürokratie.
1: Wir deutschen Bäcker, wir sind Weltmeister im Brotbacken, aber wir sind nicht Weltmeister im Formulare ausfüllen. Und wir brauchen unsere Zeit, um Mehrwert zu schaffen, um das, was wir wirklich können.
9: Die Bundesregierung verspricht den Rückbau von Bürokratie. Berichts- und Dokumentationspflichten sollen weg oder nur mit einer entsprechenden Begründung beibehalten werden.
10: Bürokratieabbau, das ist richtig, das ist wichtig, das muss jetzt auch umgesetzt werden. Es wäre schon mal gut, wenn Europa sozusagen viel vorschreibt, aber Deutschland nicht noch einen draufsattelt.
9: Auch soll Bäckermeister Plenz künftig seine Arbeiter flexibler einsetzen dürfen an Sonntagen. Und befristete Verträge müssen nicht mehr auf 2 Jahre begrenzt bleiben.
11: Die Frist ist auf 4 Jahre verlängert worden. Damit ergeben sich gerade für kleinere und mittlere Unternehmen hohe Flexibilitätsgewinne im Einsatz neuer Beschäftigten.
9: Insgesamt positiv aus Arbeitgeberperspektive.
1: Ich verbinde damit eine Hoffnung, nicht nur für uns, sondern für unsere ganze Branche, dass es positive Impulse gibt. Und noch ist es so, dass man das nicht einschätzen kann, was das praktisch bedeutet.
9: Der Kühlschrankcheck könnte Karl-Dietmar Plenz allerdings erhalten bleiben. Regelungen, die auf EU-Recht basieren, sind von Reformplänen erstmal ausgeschlossen.
0: Und da wollen wir noch mal genauer hinschauen. War das jetzt ein guter Tag für den Wirtschaftsstandort Deutschland? Ich begrüße Christoph Ahlhaus vom Bundesverband Mittelständische Wirtschaft. Und ich sage es dazu, er ist CDU-Mitglied. Herzlich willkommen. Und ich begrüße Frank Wernicke von der Dienstleistungsgewerkschaft Verdi. Und ich sage es auch dazu, er ist SPD-Mitglied. Willkommen bei uns im Studio, Herr Ahlhaus. Ist das mit der heutigen Entscheidung der Wirtschaftsstandort Deutschland gerettet?
12: Gerettet sicherlich noch nicht, aber ich würde diesen Tag unter den Begriff endlich stellen. Endlich gibt es ein Signal, was aufhorchen lässt und was, glaube ich, allen zeigt, auch den Menschen, die mit eigenen mittelständischen Unternehmen, die mit eigenem Geld, eigenem Risiko hier den Wohlstand für andere erarbeiten, dass dieses Land reformfähig ist. Darauf haben wir lange gewartet, jetzt ist es da.
0: Herr Wernicke, auch Sie haben gesagt, Deutschland braucht Reformen, aber die müssen gerecht sein. Ist dieses Paket aus Ihrer Sicht gerecht?
13: Das Paket enthält Elemente, die positiv sind. Ich finde, die Steuerreform geht erstmal in die richtige Richtung. Die Entlastung könnte größer sein. Dafür hätte man sich aber auch trauen müssen, an die wirklich Wohlhabenden ranzugehen zur Gegenfinanzierung, insbesondere an reiche Erben. Der Mut hat gefehlt. Das, was zum Arbeitsmarkt in diesem Paket steht, bringt kein Wachstum. Und das empfinden die Beschäftigten zu Recht in weiten Teilen als Schikane. Über die Krankschreibung ist schon gesprochen worden, aber aus meiner Sicht noch viel wichtiger das Thema Befristung. Es soll so sein, dass Beschäftigte 6-mal hintereinander befristet werden können. Das heißt 6-mal die Frage, behalte ich meinen Arbeitsplatz? Das über 48 Monate, insbesondere junge Menschen sind negativ betroffen.
0: Herr Ahlhaus, teilen Sie das? Man könnte auch sagen, gerade in dieser Wirtschaftskrise, das ist vielleicht auch eine Chance. Wie sehen Sie das?
12: So ist es. Es ist eine Chance. Flexibilität, gerade in dem Bereich, bringt natürlich auch Arbeitsplätze, die es sonst nicht gäbe. Und deswegen, wie gesagt, das ist dieses gesamte Paket sehe ich gar nicht als Summe von einzelnen Themen, sondern ich sehe es als Aufbruchssignal. Und Wirtschaft hat immer auch was mit Psychologie zu tun. Und ich bin fest davon überzeugt, dass jetzt ein Ruck durch dieses Land geht und wir wieder eine Mentalität des Wettbewerbs bekommen. Und das ist das, was wir brauchen.
0: Herr Wernicke, wir haben den Bundeskanzler gerade gehört. Er hat gesagt, er will weiter über das Thema Flexibilisierung, wie das immer so euphemistisch ausgedrückt wird, auf dem Arbeitsmarkt reden. Also zum Beispiel über Kündigungsschutz, über Wochenarbeitszeit statt 8-Stunden-Tag. Sagen Sie, das ist genug und gegen den Rest gibt es Widerstand?
13: Auch gegen das, was dort vorgesehen ist zum Thema Befristung und auch die Einführung der verpflichtenden Krankschreibung ab dem ersten Tag. Übrigens eine Katastrophe für Arztpraxen und ein Misstrauensvotum gegenüber den Beschäftigten. Werden wir natürlich Widerstand formulieren, weil das ist nichts, was wir einfach

0: zu akzeptieren. Aber der Bundeskanzler hat darauf hingewiesen, große Themen kommen noch im Herbst, insbesondere das Arbeitszeitgesetz, wo der 8-Stunden-Tag abgeschafft werden soll und damit 13 Stunden am Stück möglich werden, allein nur durch Direktionsrecht von Arbeitgebern. Da sind wir inhaltlich weit auseinander und haben viel miteinander zu diskutieren.
1: Herr Ahlers, sind diese Schritte, die Herr Wernicke jetzt eher ablehnt, der Kanzler vielleicht ankündigt, aus Ihrer Sicht noch notwendig?
2: Ja. Wir sind noch lange nicht an der Wirtschaftswende, die wir dringend brauchen. Und ich halte auch nichts davon. Es gibt natürlich auch Themen, die die Wirtschaft jetzt belasten. Diese Geschichte mit der Einkommensteuer, die belastet ja vor allem wieder mittelständische Unternehmen, Personengesellschaft, die Einkommensteuer zahlen, nicht Körperschaftssteuer zahlen. Das heißt, diejenigen, die mit einer eigenen Haftung in eine gesellschaftliche Verantwortung für andere gehen, werden dafür bestraft. Das ist nicht gut. Ich sage aber auch, wir müssen jetzt als Gesellschaft, Gewerkschaften wie Arbeitgeber, Unternehmerverbände wie andere Player in der Gesellschaft, wir müssen jetzt zusammenstehen und sagen, okay, jeder muss eine Kröte schlucken und dann bringen wir unser Land gemeinsam voran.
1: Herr Wernicke, Sie haben eben Punkte gesagt, wo es mit Ihnen Widerstand gibt. Was wünschen Sie sich noch, was noch passieren soll für mehr Wachstum und Beschäftigung?
0: Naja, vor allen Dingen braucht es mehr Verteilungsgerechtigkeit. Es wird überall gespart bei Sozialleistungen, in der Pflege, im Gesundheitssystem. Und die, die wirklich viel Geld haben, leisten keinen angemessenen Beitrag zur Finanzierung unseres Gemeinwesens. Und das ist eine komplette Leerstelle in dieser Koalition und leider auch in der Vereinbarung von der letzten Nacht.
1: Also brauchst du Nachschärfung bei der Steuer nochmal.
0: Absolut.
1: Ganz herzlichen Dank, Herr Wernicke, Herr Ahlers, für den Besuch bei uns hier im Studio. Und das war unser Brennpunkt zu den Reformentscheidungen hier in Berlin. 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Und jetzt weiter mit Spanien gegen Österreich. Wir sagen viel Spaß, danke und tschüss.

0: Europäische Sehnsuchtsorte. Welche kennen Sie? Lissabon, mit diesem traumhaften Platz direkt am Wasser. Kopenhagen zum Verlieben und für alle Musikfans selbstverständlich Liverpool. Und dann sind da noch diese anderen wunderschönen Orte. Welche davon zeigen wir zuerst? Als Maßstab für die Reihenfolge nehmen wir die Entfernung zu Gartheim. Wie? Kennen Sie nicht? Seit die Briten ausgetreten sind, ist Gartheim der geografische Mittelpunkt der Europäischen Union. Und was haben sich die Leute in Gartheim gefreut? Nicht, weil die Briten weg sind, sondern wegen der plötzlich so bedeutsamen Lage.
1: So, jetzt seid ihr im Mittelpunkt Europas.
0: Für alle, die es genauer wissen wollen, Gartheim liegt in Bayern. Das gehört übrigens noch zur EU. Unser erstes Ziel, Madeira, gehört zu Portugal, liegt mitten im Atlantik, fast 3000 Kilometer von Gartheim entfernt. Und das ist jetzt schon mal eine optische Ansage. Die Klippen hier im Süden von Madeira gehören zu den höchsten der Welt. Die Flächen am Fuß der Klippen sind enorm fruchtbar. Allerdings für Touristen kaum zu erreichen. Aber wer mal von oben runterschauen möchte, von diesem Balkon aus, 580 Meter hoch. Das ist der Cabo Giaro, übersetzt das Kap der Umkehr. Wer sich bis hier oben hingetraut hat, weiß, warum das Kap so heißt. Nur die Mutigsten wagen sich bis ans Geländer.

0: Madeira ist die Blumeninsel. Jedes Jahr im Frühling ziehen hunderte Tänzerinnen und Tänzer durch die Hauptstadt Funchal. Ein farbenprächtiger Corso. Die Festa do Flor begeistert Tausende. Mit der Seilbahn in den Stadtteil Monte und von hier oben wieder runter. Und zwar so.
1: Wollen Sie mal 10 Minuten, ne?
0: Im 19. und frühen 20. Jahrhundert war eine Korbschlittenfahrt für die Weinhändler die schnellste Verbindung zum Hafen. 2 Kilometer in 10 Minuten. Früher ging das flotter, da gab's noch glattes Kopfsteinpflaster.

Ganz im Osten von Madeira, noch sowas für die ganz Wagemutigen. Ein Wanderpfad über die Klippen. Manchmal sind die Felsübergänge nur ein paar Meter breit. Also für den reinen Strandurlaub soll es ja bessere Urlaubsziele geben. Aber für alle, die die Sehnsucht nach dem Abenteuer im Atlantik gepackt hat, ist Madeira genau das Richtige.

0: Eis und Feuer. Was für ein Gegensatz. Im Untergrund von Island brodelt es überall. Lava und Vulkane haben das Land geschaffen. Island nutzt die Hitze im Boden, die geothermale Energie, auch um die Bevölkerung mit Lebensmitteln zu versorgen. Geysire. Heiße Seen wie die berühmte Blaue Lagune. Im Südwesten von Island gibt es besonders viele dieser, sagen wir es ruhig, Hotspots. Hier stimmt der Begriff hundertprozentig. Und hier halten sich Isländerinnen und Isländer besonders gerne auf. Nachvollziehbar bei 40 Grad Wassertemperatur.
1: This is our secret. This is what keeps us alive all through the winters.
2: Das ist unser Geheimnis. Das heiße Wasser hält uns am Leben in den langen Wintern. Hier diskutiert man über Politik oder trifft Freunde. Das ist eine soziale und kulturelle Sache. Das gehört einfach zu unserem Leben. Das ist wie bei den Iren. Die gehen in den Pub, wir in den Pool.
0: Na dann, Prost. Und guten Appetit gleich ein paar Kilometer weiter. Am Seeufer des Laugavatn ist es so heiß, da kann man sogar Eier kochen.
2: Die lasse ich jetzt hier für ca. 13 Minuten. Hier könnt ihr die Kraft und Energie sehen.
0: Sigi Hilmarsson ist der örtliche Bäcker. Vor einem Tag hat er einen Topf mit Teig vergraben. Daraus ist jetzt duftendes Brot geworden.
2: Das sieht toll aus. Jawohl. Wir machen es zu Ehren einer alten Tradition. Das hat man hier früher schon so gemacht und wir machen es auf dieselbe Art und Weise.
3: Voilà. Lecker schmeckt. Wunderbar.
4: Schmeckt wunderbar.

Island ist das wasserreichste Land der Erde. Es gibt unglaublich viele Wasserfälle. Der Gödelfoss gehört zu den imposantesten. Wem das an Wasser immer noch nicht reicht, nirgendwo anders in Europa ist die Chance, einen Wal zu beobachten, so groß wie vor der Küste Islands im Norden. Fast 100%, sagen die Leute hier. Vor allem Buckelwale ziehen oft eine richtige Show für die Touristen ab. Dafür nehmen die natürlich auch diese Schaukelei in Kauf.

von Gartheim jetzt in Richtung Süden, nach Kappadokien. Das liegt quasi im Herzen der Türkei. Ja, sieht toll aus. Doch zu den Heißluftballons und Ballonpilotin Meltem Özdem kommen wir später noch. Bleiben wir kurz bei der Geologie. Die ist ungewöhnlich. Solche Säulen sind aus Tuffstein. Immer wenn noch ein Käppchen aus härterem Gestein obendrauf liegt, bleibt der Tuff darunter erhalten. Das Resultat? Skurrile Figuren wie hier im sogenannten Love Valley, dem Tal der Liebe. So genannt wegen der, nun ja, phallusartigen Anmutung der Felsen.

0: Wenn diese Säulen etwas breiter ausfallen wie in Göreme, haben die Menschen im Laufe der Jahrhunderte Wohnungen hineingegraben.
1: Wenn man hier lebt, wünscht man sich manchmal etwas mehr Komfort. Aber mir gefällt das.
0: Hatice lebt als Teenager hier mit ihrer Familie. Grundsätzlich wirkt eine Tuffsteinwohnung ja recht gemütlich. Hatices Zimmer ist ganz oben in der Spitze. Absolut ungestört. So wie Teenager sich das eben wünschen.
1: Ab und zu kommen Freunde vorbei und dann machen wir auch schon mal eine Party. Aber das Problem ist, dass Telefon und Internet hier nicht funktionieren. Wenn mal Freundinnen bei mir sind, versuchen die Eltern, ihnen hinterher zu telefonieren. Und es gibt einfach keinen Empfang.
0: Traumhaft für die Mädchen. Aber so ganz ohne TikTok und Instagram? Dafür braucht Hatice auch im heißen Sommer keine Klimaanlage. Im Tuffstein bleibt es durchgängig kühl. Göreme ist das touristische Zentrum Kappadokiens und gehört seit 1985 zum UNESCO-Weltkulturerbe. Besuchergruppen kommen nicht nur wegen der Felsenwohnungen hierhin. Eine Fahrt mit dem Heißluftballon über die Traumlandschaften Kappadokiens. Und Meltem Özdem gehört zu der Handvoll Ballonfahrerinnen in der Türkei.
2: Ich dachte, sie sei die Assistentin. Dabei ist sie die Pilotin. Jetzt bin ich überrascht.

0: Meltem Özdem ist eine der erfahrensten unter den Ballonfahrerinnen und Ballonfahrern in der Türkei.
1: Thank you.
0: Und so ist es für sie eine Selbstverständlichkeit, mit dem Ballon direkt auf dem Anhänger da unten zu landen.
2: Der Wind war günstig. Wir haben den Sonnenaufgang erlebt und die Täler von oben und sind sicher wieder gelandet. Alle sind glücklich. Ich auch.
0: Eineinhalb Stunden dauert eine Ballonfahrt über die Schönheit Kappadokiens. Und wenn man das so sieht, könnte man fast sehsüchtig danach werden. Wieder geht es nach Norden, nach Norwegen, nördlich des Polarkreises, auf die Lofoteninseln. Etwa 80 sind es. Kleine Anmerkung, bevor es losgeht. Dieser Fußballplatz gehört, nach Meinung von Experten, von der Lage her zu den schönsten der Welt. Kunststück in einer derart atemberaubenden Landschaft. Die hat noch mehr zu bieten als Fußballplätze. Kajakfahren zum Beispiel. Eine Gruppe aus Deutschland ist unterwegs.
3: Ich habe das Kajaken in der Uni angefangen und ich finde es mega stark.
0: Konstantin ist der Tourguide. Er kommt aus Osnabrück.
4: Es ist halt so, dass die Welt einfach so den Leuten durch meine Augen zeigen möchte. Genau diese Gefühle hier, die man bei solchen Anblicken erlebt.

0: Jetzt haben sie uns Hallo gesagt.
1: Ich habe richtig Spaß auf dem Wasser. Ich finde, es ist eine unglaubliche schöne Möglichkeit, die Natur noch mal ganz anders zu erleben, als wenn man jetzt wandern geht. So auf dem Berg und vom Wasser aus hast du einen tollen Blick.
2: Wasser und gleich nebenan die Berge. Sowas ist eine unschlagbare Kombi. Auch für Kletterer ist das hier das Paradies. Vegard bringt als Kletterguide Touristen auf die Spitze einer pittoresken Felsnadel, gleich oberhalb der Lofoten-Hauptstadt Svolvær.
3: Als ich so Anfang 20 war, habe ich gemerkt, dass man das Klettern auch zum Beruf machen kann. Und heute arbeite ich hier als Kletterguide. Ein Traum, der wahr geworden ist.
2: Mehrmals am Tag macht Vegard diese Touren auf die Svolvær Ziege, so genannt wegen dieser zwei Felshörner. Oben angekommen, will keiner mehr runter.
3: Die Lofoten, das sind für mich tolle Leute, eine starke Gemeinschaft und eine wunderschöne Natur. Ich würde sagen, hier leben viele glückliche Menschen, die ihrer Leidenschaft nachgehen.

0: Karibik-Feeling nördlich des Polarkreises. Hier scheint Zeit keine Rolle zu spielen. Die Natur gibt den Rhythmus vor. Und das soll auch so bleiben. Die Kajak-Gruppe von Konstantin sammelt an einem abgelegenen Strand angeschwemmte Abfälle.
1: Styropor haben wir hier. Fischerei aus der Bucht, da hier oben. So ein großer Platz.
2: Okay, you don't have to worry.
1: Ich mache jetzt mir ein Foto hier, notiere das, schicke das zu den Insel Same Boat Leuten. Und wenn die hier vorbeikommen, lande ich hier mit einem Arbeitsboot mit Rampe, ziehen das runter und holen es ab.
0: Schon erstaunlich, was da alles zusammenkommt. Zur Entspannung am Abend ein Bad im Meer. Die Sonne geht hier, nördlich des Polarkreises, heute sowieso nicht mehr unter. Bleiben wir einen kurzen Moment in Gartheim. Hier liegt der geografische Mittelpunkt der EU. Und in der Nähe ist jetzt eine schöne Plattform entstanden. Ein französisches Institut hatte den Mittelpunkt eigentlich auf dem Acker nebenan festgemacht. Aber wäre natürlich schlecht bei der Ernte. Für Besuchergruppen ist es auch kein Spaß, immer durch den Matsch zu müssen. Vom Mittelpunkt der EU sind es 1947 Kilometer bis Lissabon, der Hauptstadt Portugals.

Nirgendwo anders wird die Sehnsucht so herzzerreißend besungen wie in Lissabon. Im Fado geht es um Liebe, Leid, Heimweh und natürlich um die Sehnsucht. Passt zu diesem Film.

0: Lissabon ist als modernes Reiseziel seit Jahren bei jungen Leuten schwer in. Vielleicht, weil die Vergangenheit hier allgegenwärtig ist. Zum Beispiel beim morgendlichen Bica, der portugiesischen Variante des Espresso, im Traditionscafé A Brasileira. Die Stadt schmückt sich von alters her mit prächtigen Kacheln, den sogenannten Azulejos. Die galten lange als altbacken, sind aber jetzt wieder schwer im Kommen. Die Fliesen in diesem Laden wurden irgendwann ab 1950 hergestellt. Sie stammen aus Fabriken, die schon vor Jahrzehnten den Betrieb eingestellt haben. Restbestände, die der Opa dieses jungen Mannes vor Jahren aufkaufte.
1: Wir sind immer noch beim Katalogisieren. In unserem Lager stehen endlose ungeöffnete Kisten und Kartons.
0: Solche jahrhundertealten Fliesen finden sich an vielen historischen Gebäuden. Manche sind von unschätzbarem Wert, aber in desolatem Zustand. Historikerin Sophia gehört zu einer Art Taskforce, die sich um die Rettung der Azulejos überall im Stadtgebiet kümmert.
2: Die Kacheln reflektieren das Licht. Sie beleuchten uns und die gegenüberliegenden Gebäude. Je nach Sonnenstrahlung und Blickwinkeln macht uns diese Farbenvielfalt die Reliefs oder bestimmte Linien deutlich. Es entsteht Bewegung.
0: Gegen die Kunstretter stehen die Kunsträuber. Denn historische Kacheln sind ein beliebtes Mitbringsel aus Lissabon. Der Handel ist aber streng geregelt. Doch auf manchen Flohmärkten läuft der Verkauf auch schon mal illegal. Ab und zu macht Sophia Stichproben.
2: Kann ich die da mal sehen?
1: Ja, 45 Euro das Stück. Die sind aus dem 18. Jahrhundert. Die hier 85 Euro.
2: Haben Sie einen Herkunftsnachweis, einen Beweis, dass Sie nicht gestohlen sind?
1: Nein, aber wir müssen der Kriminalpolizei jeden Ankauf mit Namen des Verkäufers belegen.
2: Es wird also kontrolliert?
1: Ja, und ich finde es in Ordnung.
2: Ob es überall so ist?
0: Anders als bei den Fliesen ist der Verkauf von Bacalhau, also Stockfisch, ohne polizeiliche Genehmigung erlaubt. Wäre ja noch schöner. In Lissabon und ganz Portugal ist Bacalhau schließlich Grundnahrungsmittel.
1: Bei uns kaufen auch die Touristen den Bacalhau. Die Nachfrage ist groß. Die Portugiesen fingen ja schon vor 300 Jahren Kabeljau vor Kanada. Das war ein hartes Leben.
0: Am Abend in einem Club in der Altstadt. Junge Leute hören einer ebenso jungen Fado-Sängerin zu. Im Fado wird oft auch die gute alte Zeit besungen, die Vergangenheit. In Lissabon gehören Vergangenheit und Gegenwart offensichtlich untrennbar zueinander. Jetzt ein Sprung an die Atlantikküste in Portugal. Hier liegt der Fischerort Nazaré.

0: Kilometerlange Sandstrände, verwinkelte Gassen. So kennt man das in Portugal von den Orten an der Küste. Doch Nazaré besitzt etwas, das andere Orte in Portugal nicht haben. Es sind die riesigen Wellen an der Praia do Norte, die Big Waves am Nordstrand, die seit einigen Jahren die Surfer aus der ganzen Welt anziehen. Und er hat sie für die Wellenreiter der Welt entdeckt. Die amerikanische Surflegende Garrett McNamara.
1: Als ich zum ersten Mal hier hochlief, sah ich die größten Wellen, die ich je gesehen hatte. Ich hatte das Gefühl, den Heiligen Gral gefunden zu haben.
0: Auch für ihn sind die Big Waves in Nazaré eine Offenbarung. Nick von Rupp, Profisurfer mit deutschem Vater und Schweizerin als Mutter. Er kommt gerade vom Training für einen Wettbewerb und er will aufs Treppchen.
2: Also ich bin hier in dieser Küste hier aufgewachsen. Dass die ganze Welt jetzt heutzutage nach Portugal kommt, um die größten Wellen der Welt zu surfen, ist schon unglaublich.
0: Der Tag des Wettbewerbs. Die Klippen sind voll mit Schaulustigen. Die Wellen vor Nazaré können bis zu 30 Meter hoch werden. Das liegt an einem 5 Kilometer tiefen Canyon im Meer, der auf die Klippen zuläuft.
3: Ich finde, es hat so ein bisschen was wie die Sensation bei einem Autounfall. Man hat dieses Gefühl, man möchte das irgendwie nicht sehen, aber zeitgleich möchte man auch schauen, ob es allen Leuten gut geht, gerade wenn ein Wipeout passiert ist.
0: Nick von Rupp wird von einer Welle vom Brett gefegt. Da ist er, der Wipeout. Der Titel, den er sich gewünscht hatte, ist futsch. Das macht aber nichts. Die Stimmung trotzdem optimistisch.
2: Contest is over, but the show goes on, you know?
0: Richtig. Denn riesige Wellen wird es auch morgen wieder geben.

Früher war alles besser. Tja, als zum Beispiel die Menschen auf der griechischen Insel Hydra nur mit Esel oder Maultier unterwegs waren, in aller Ruhe. Und heute ist es immer noch so.

Was für eine Ruhe. Das ist man im hektischen Leben heutzutage gar nicht mehr gewohnt. Und schon gar nicht auf einer Urlauberinsel im Mittelmeer. Hydra ist autofrei. Die Verwaltung von Hydra ist auch ansonsten sehr konsequent. Hotelanlagen sind verboten, genauso wie Diskotheken, Swimmingpools und sogar Plastikstühle. Alles, was per Schiff auf der Insel ankommt, muss auf dem Rücken von Eseln transportiert werden.

Vier Eimer Farbe vom Hafen zum Haus macht 15 Euro. Dafür will man das nicht von Hand den Berg hochtragen. Mit der Ruhe auf Hydra ist es zu manchen Zeiten aber auch vorbei. Die Insel ist ein beliebtes Ziel der Kunstszene. Es gibt Ausstellungen und dann ist hier mächtig was los. Schuld daran sind Prominente und Künstler wie Leonard Cohen, die die Insel in den 60er Jahren als zweite Heimat entdeckt haben. Jackie Onassis war regelmäßig hier, vor allem nach ihrer Hochzeit mit Aristoteles. Und Sophia Loren hat sogar mal einen Film auf Hydra gedreht. Aber nach dem Rummel, ja, ist alles wieder wie vorher. So schön ruhig hier, das ist man gar nicht mehr gewohnt.

Jetzt wird es rau. Es geht nach Irland. Gut 1400 Kilometer entfernt von Gardheim, dem Mittelpunkt der EU. Die Westküste ist sehr beliebt.

0: In der Nähe von Kilgolan im Wasser der Galway Bay züchten Michael Kelly und sein Vater Austern. Zwei Sorten Austern mit wechselvoller Vergangenheit gibt es hier. Die Galway Flat und die Giga.
1: Es war ein arme Leuteessen. Später, in den 1900er Jahren, wurde die Auster zum Luxusgut, also von einem Extrem ins andere. Das ist ein großes Symbol, die Galway Auster.
0: Michael Kelly ist selbstverständlich davon überzeugt, dass seine Austern die allerbesten in der Galway-Bucht sind.
2: Okay. Very good. Very nice.
0: Im Westen Irlands ist die christliche Vergangenheit allgegenwärtig. Es gibt Ruinen, die stammen aus dem 8. Jahrhundert, wie dieses Bethaus. Für Mossy Scanlan ist es sein Lieblingsgebäude.
1: Es wurde nichts verändert, seit es gebaut wurde. Jeder Stein des Gebetshauses ist einzigartig gefertigt.
0: Und ohne Mörtel aufeinandergefügt. Selbst der irische Dauerregen hat keine Chance. Im Trocknen stimmt Mossy gern die alten gälischen Gesänge an.

Eine Reise in Irlands Westen ohne Besuch in einem Pub? Soll das ein Witz sein? Einer der ältesten im Hafenstädtchen Dingle ist Dick Mac's Pub. Hier herrscht schon mittags nun ja eine recht fröhliche Stimmung. Gleich gegenüber vom Tresen kann man sich einen Gürtel anfertigen lassen. Und wenn das mal länger dauern sollte, wo ist das Problem?

auch so ein Sehnsuchtsort, Mallorca. Obwohl man diese Sehnsucht per Flugzeug ja schnell befriedigen kann. Pro Jahr landen mehr als 200.000 Maschinen auf der Insel. Aber Sehnsucht bleibt Sehnsucht und Ballermann ist Ballermann. Tatsächlich gehören die Landschaften hier auf Mallorca zu den schönsten am Mittelmeer. Vor allem an den Küsten. Wären da nur nicht diese vielen Leute.

Es geht ja auch anders. 30 Kilometer weiter nordwestlich das Tramuntana-Gebirge. Die Landschaft ist auch sehr schön und es gibt hier mehr Ruhe.

0: Das Meer ist hier im Gebirge immer irgendwie in Sichtweite. Der Weg dorthin allerdings ein bisschen anstrengender als in Arenal. Das hier im Westen von Mallorca ist übrigens die einzige Stelle, an der man schnell mal Inselhopping machen kann. Von St. Helm rüber nach Sa Dragonera auf die Dracheninsel. Woher die Insel diesen Namen hat? Von den Eidechsen, die hier überall rumlaufen? Manche sagen, die Silhouette der Insel sehe so aus wie ein liegender Drache. Solche Fragen gibt es am Ballermann nicht. Am geografischen Mittelpunkt der EU, in Gartheim, genießen die ersten Gäste die Aussicht im Zentrum der Europäischen Union. Alle hoffen, dass nicht so schnell noch ein Land die EU verlässt. Oder was wäre, wenn die Briten wieder zurückkämen? Dann wäre es schnell wieder vorbei mit dem Status von Gartheim als Mittelpunkt der EU. Bis zum Ende unserer Sendung wird es vermutlich aber noch reichen. ...1255 Kilometer von Gartheim entfernt liegt das Loch Ness. Eine sagenumwobene Landschaft, historisch bedeutsam. Zum Beweis Urquhart Castle. Ruinen können nicht lügen. Doch seien wir ehrlich, die meisten von uns wissen doch viel mehr über dieses, naja, Mysterium von Loch Ness.
1: Das Wasser ist schwarz.
2: Ja.
1: Aber es ist schon irgendwie ein komisches Gefühl, finde ich jetzt.
0: Nennen wir es doch endlich beim Namen. Es geht um das Ungeheuer von Loch Ness. Und wie es heißt, ist immer noch nicht klar, was genau das ist. Hier am Loch Ness Center wollen Sie der Sache jetzt aber wirklich mal auf den Grund gehen. Denn schließlich stammt die erste Sichtung des Ungeheuers aus den 30er Jahren des vergangenen Jahrhunderts. Seitdem hat es mehr als 1000 weitere Sichtungen gegeben. Zumindest heißt es so. Aber der wirkliche Beweis, der fehlt immer noch. Pressekonferenz. Alan McKenna erklärt, worum es geht.
3: That would be our dream. Would that be great?
4: Unser Traum wäre, Nessie zu fotografieren oder zu filmen. Das Wesen ganz konkret zu sehen. Das wäre großartig.
0: Ja, das sollte doch zu schaffen sein mit der Technik von heute, oder? Schon in den 60ern haben die Schotten ihr Loch Ness durchsucht. In den 80ern auch mit Sonartechnik, ohne etwas zu finden. In den 90ern setzten sie ein U-Boot ein, um dem unbekannten Wesen in die Augen zu schauen. Tja, nichts. Das soll jetzt anders werden. 2 Tage lang schwirren die Nessie-Jäger im August 2023 aus. Loch Ness ist bis zu 200 Meter tief. Zum ersten Mal sind jetzt auch Unterwassermikrofone im Einsatz. Doch auch dieses Mal gibt es keine Gewissheit.
1: Es ist witzig, wenn man den Kopf so ganz schnell dreht und da ist so ein Baumstamm im Wasser und da kommt die Welle, dann hat man so ein kurzes Gefühl von ui.
0: Nichts

0: Das ist die Altstadt von Stockholm. Schön gemütlich geht's hier zu. Lagom nennen das die Schweden. Das ist Mitja, Vorname reicht. Er ist Schwede mit deutschen Wurzeln und auf dem Weg zur Wachablösung vor dem königlichen Schloss. In Schweden gibt es ein paar Eigenarten, die den Umgang miteinander einfacher machen.
1: In Schweden duzen wir uns eigentlich alle. Wir duzen uns in der Schule, beruflich, man duzt seinen Chef, außer im Militär und die königliche Familie. Da ist man sehr formell.
0: Also heißt es hier nicht einfach, hey, du Trompetenspieler, sondern das ist bitteschön der Herr Trompetenspieler. Welche Bedeutung das Königshaus in Schweden hat, bekommt man in jeder Bäckerei in Stockholm mit. Diese giftgrüne Kalorienbombe ist das Prinzessinnentörtchen.
2: Sie trägt eine Flagge, weil Kronprinzessin Victoria diese Woche am 14. Juli Geburtstag hat. Den feiert sie traditionell mit der königlichen Familie auf Öland.
3: Kungafamilien ist auf Öland und feiert hennes födelsedag.
0: Wie jetzt? Die Königsfamilie ist nicht in Stockholm? Ja, dann fahren wir auch in den Garten. Direkt vor der Haustür von Stockholm fängt die schwedische Natur an, so richtig Natur zu sein. Hier beginnt der Schärengarten.

0: Mitja ist mit einem Kumpel unterwegs. Jakob Rydberg. Pardon, einfach Jakob, das reicht ja in Schweden. Der Star ist aber diese einzigartige Landschaft aus Inseln und Wasser.
1: Es gibt weder Gezeiten noch Strömungen. Keine hohen Wellen und wir haben das Jedermannsrecht. Es gestattet uns, überall wild zu campen, auch auf Privateigentum, solange man sich respektvoll verhält.
0: Dieses Licht, diese Natur, in den Schären auf dem Wasser unterwegs zu sein, ein Traum. Auch wenn das mit den fehlenden Wellen offensichtlich nicht ganz stimmt. Auf der Insel Möja wird der große Mitja jedenfalls wieder zum ganz kleinen Jungen.
2: Die Freiheit von den Schären. Hier habe ich als erstes, war ich 10 Jahre oder vielleicht 12 Jahre alt, durfte ich erstes Mal alleine Boot fahren. Das fand ich so schön. Und das sehe ich jetzt mit den Jugendlichen hier auch. Genau die Freiheit, die man so hier findet, in den Schären.

Vielleicht ist es das Besondere an Stockholm, dass sich die Freiheit der Scheren auch in der Großstadt Stockholm entdecken lässt. Ein Badeplatz mitten in der City, wo in Europa findet man sowas schon? Diese Musik hört sich nach Italien an und ist Italien, und zwar Neapel.

0: Neapel sehen und sterben, hat schon Goethe gesagt. Und er meinte nicht den Autoverkehr.
1: Schon mal niemand angehalten, die beiden Damen.
0: Ansonsten stehen sich in Neapel gegenüber mondäner Luxus in der Einkaufsmeile und das Gassengewimmel in einer irgendwie verrückt unüberschaubaren italienischen Innenstadt. Diese Leckereien und überall gibt es Pizza. Ja, so kennen wir den Italiener. Dass die Pizza erst in Neapel erfunden wurde, wie, das wussten sie nicht? Hier, das Dankeschreiben von Königin Margherita. Ja, genau, Pizza Margherita. Manche Pizzasorten

0: können die Deutschen aber besser. Ananaspizza zum Beispiel. Doch jetzt hat es auch in Neapel eine Pizzeria gewagt.
1: Das ist eine Provokation.
2: Es ist ein Verrat an der Tradition.
0: Man muss das verstehen. Für Italien ist Pizza ein Stück Kultur. Aber Ananaspizza, das ist ja, als wenn man bei uns Sauerkraut mit Nuss-Nougat-Creme servieren würde. Restaurantchef Gino Sorbio aber verteidigt seine Idee.
1: Die Pizza muss freundlich sein, universal, gut ausgeglichen, um das Beste der Welt aufzunehmen.
0: Was auch immer das heißen mag. Anscheinend hat Gino aber jahrelang experimentiert und ist dann zu der Überzeugung gekommen, der Moment der Ananas ist da. Nur diese Offenheit habe der Pizza den Weg in die Welt geebnet.
1: Deswegen sage ich, ich habe ein reines Gewissen.
0: Ja, verstanden. Offenheit, das ist der Schlüssel. Und das verlangt Gino auch vom Gast.
1: Sie ist schmackhaft, delikat. Ich probiere noch ein Stück.
0: Pizzamäßig ist also vieles möglich in Neapel. Wenden wir uns noch einmal Herrn Goethe zu. Den Funikular, die Standseilbahn, gab es noch nicht, als er in Neapel war. Diese Aussicht vom Castel San Elmo aber schon. Neapel so zu sehen, das ist doch schön. Sterben muss deswegen keiner. Es gibt Orte in Norwegen, von denen man gar nicht wusste, dass man Sehnsucht nach ihnen hat. Das fängt schon unten an, am Lysefjord, in der Morgendämmerung. Weiter oben wird es noch dramatischer. Am Prekestølen. Übersetzt heißt das Predigtstuhl.

0: Auch Katrin und Oliver hat die Sehnsucht gepackt. Hinauf zu einem der berühmtesten Felsvorsprünge Norwegens. 2 Stunden geht es hoch, auf 700 Meter über dem Fjord.
1: Ja. Hast du gesehen? Hast du mal da runter geguckt, wie hoch
2: ja,
1: das
2: ja.
1: ist?
2: Wow. Ist schon eine Aussicht, oder? Mhm. Merkst du dann schon mal kurz in den Beinen, ne? Ich bin gespannt, was das noch pusht oder steigert.
0: War das eine Frage oder eine Befürchtung?
2: Ich glaube, 700 Meter, hat sie gesagt, ist es.
1: So krass. Guck mal, da kommt ein fettes Bildchen.
2: Ja.
1: Die Aussicht hier oben ist so gigantisch. Ich habe sowas noch nie gesehen.
2: Ja.
1: Ich habe ein bisschen Höhenangst. Also nicht ein bisschen, ich habe Höhenangst.
0: Ja, das sind allerbeste Voraussetzungen, um bis ganz nach oben weiterzulaufen.
2: Möchtest du auch noch so ein Bild machen?
1: Auf keinen Fall.
0: Es gab Zeiten, da wäre man hier oben allein gewesen. Doch spätestens mit Instagram ist das vorbei. Der Preikestölen gehört zu den beliebtesten Fotospots der Welt. Aber was soll's? Ein Selfie hier oben ist ja auch eine Form der Sehnsucht. Und schließlich geht es ja genau um solche Orte in Europa. Nächster Halt, Liverpool.
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0: Musikfans wissen, worum es geht. Die Band Gary and the Pacemakers hat mit ihrem Song Ferry Cross the Mersey der wohl berühmtesten Fähre Europas ein Denkmal gesetzt. Und es wird nicht das einzige sein in Liverpool. Yeah.

Liverpool ist die Heimat der Beatles. Von hier aus starteten die Fab Four in den 60s und eroberten den Globus musikalisch. Liverpool lebt noch heute davon.

0: Nehmen wir den Cavern Club. Die Beatles traten hier fast 300 Mal auf. Auch wenn der Keller nicht mehr das Original ist, für die Fans bleibt es Wallfahrtsort. Musikexperte Kevin McManus weiß um die Bedeutung der Band.
1: Auch nach all dieser Zeit sind die Beatles enorm wichtig für die Wirtschaft Liverpools. Im letzten Jahr brachten sie mehr als 80 Millionen Pfund Umsatz. Und in der Beatles-Industrie gibt es 2.500 Jobs.

0: geführte Touren auf den Spuren der frühen Beatles. Auch der Kölner Musiker Tommy Engel, früher Black Föss, hat sich seinen Herzenswunsch erfüllt. Hier im Casper Club sind die Beatles aufgetreten, als sie noch gar nicht die Beatles waren. Oder der Besuch in John Lennons Elternhaus. Es heißt, die Band durfte anfangs nur im Windfang proben. Was es hier noch zu erleben gibt, wissen die, die mal im Haus waren.
1: Ich war eben auf Toilette. Und da habe ich wahrscheinlich genau in die gleiche Schüssel gepinkelt wie John Lennon.
0: Offensichtlich hat Liverpool vieles im Angebot, um die Sehnsüchte der Musikfans zu befriedigen.

Die Kurische Nehrung. Ein schmaler Streifen Sand am Rand der Ostsee, 98 Kilometer lang. Ein Teil gehört zu Russland, der andere zu Litauen. Früher wurde der Streifen die Sahara Ostpreußens genannt. Passte eigentlich ganz gut. Heute gehört die Landschaft zum UNESCO-Weltnaturerbe.

An den Stränden ist nur selten etwas los, außer wenn der Wind wieder kräftig aus dem Westen geblasen hat. Dann kommen Leute wie Kasimiras Misgiris, die auf der Suche nach dem Gold des Meeres sind, dem Bernstein.

0: Der Hauptort auf der litauischen Seite der Nehrung heißt Nida. Und hier geht es wirklich, wirklich ruhig zu. Das hat auch der Schriftsteller Thomas Mann erlebt, der in diesem Haus von 1930 bis 1932 zwei Sommer verbracht hat. Kazimieras jedenfalls liebt diese Ruhe. Und er liebt seine Bernsteine, von denen er sich nicht trennen kann. Zumindest nicht von den großen. Für die kleinen Steinchen hat er eine Idee entwickelt. Bernsteinschnaps. Ein Drittel Bernstein, zwei Drittel Wodka. Vorzugsweise den, den sein Vater brennt. Wenn der Schnaps lange genug gezogen hat, soll er nach Kiefernharz schmecken.
1: Wohl, Prost. Ist der Kater.
0: Naja, geschmacklich vielleicht nicht jedermanns Sache, aber etwas zu trinken zu haben, ist grundsätzlich keine schlechte Idee, wenn die Sahara gleich vor der Haustür beginnt. Von Gartheim Richtung England. Fast 960 Kilometer entfernt liegt das Dartmoor. 650 Quadratkilometer Wildnis. Baumloses Moor und Nebel zu jeder Jahreszeit. Eine raue Landschaft. Freistehende Steine und freilebende Ponys. Die Ponys sollen jetzt in den Stall, sagt ihr Züchter David Jordan.
2: Ihr Weidegebiet ist so groß, die können wirklich überall sein. Aber sie haben sowas wie einen inneren Kompass. Am liebsten sind sie dort, wo sie geboren wurden. Das ist ihr Zuhause.
0: Dartmoor-Ponys zusammenzutreiben ist nicht einfach. Es braucht einen Land Rover, einen Quadfahrer, einen Reiter.

Das Dartmoor hat immer schon die Fantasie der Menschen angeregt. Der Schriftsteller Arthur Conan Doyle lässt im Hund von Baskerville seinen Sherlock Holmes in dieser Moorlandschaft ermitteln. Und auch ihre Krimis spielen immer wieder in dieser Gegend. Agatha Christie, die Queen of Crime, ist in der Nähe des Dartmoor geboren, hier in Torquay.

Mit dem Bus geht es nach Greenway House, dem Sommersitz von Agatha Christie. Hier hackte sie rund um Miss Marple und Hercule Poirot einige ihrer besten Mordsgeschichten aus.

0: Nicht weit entfernt das ehemalige Kloster Tor Abbey. Chefgärtnerin Ellie Marshall hat einen Garten angelegt. Ausschließlich mit höchst gefährlichen Pflanzen.
1: Die Pflanzen hier in diesem Beet produzieren Gifte, die in mehr als 60 von Agatha Christies Krimis eingesetzt wurden. Fast die Hälfte ihrer Opfer wurde vergiftet. Dieser wundervolle Zierrhabarber zum Beispiel wurde in Murder is Easy und mit offenen Karten eingesetzt. Er liefert Oxalsäure, die schwere Magen- und Nierenschäden verursacht.
0: Agatha Christie liebte es, ihre Opfer mit Gift um die Ecke zu bringen. Sie war im Ersten Weltkrieg Krankenschwester, arbeitete auch in einer Apotheke. Daher ihre Kenntnisse. Was ist das Dartmoor nur für eine merkwürdige Gegend, dass es in den Menschen solche Gelüste weckt?

Jetzt einmal an die Adria nach Kroatien. Am Stahlseil durch die Landschaft fliegen. Zett. Sieht spannend aus und ist leider nicht für alle geeignet, allein schon wegen der Höhe. Von solch abenteuerlichen Landschaften gibt es in Kroatien ja einige. Und sie erinnern einen an, ja genau, an die Winnetou-Filme.

0: und ich zeige euch dann mal, wie wir Fans genau versuchen, den Kamerastandpunkt und die Steine wiederzufinden.
1: Da hinten muss diese schräge Fläche mit den Büschen übereinstimmen. Das ist der Zipfel, der dann so sichtbar wird.
2: Das ist ja ein Ding. Winnetou-Fans auf den Spuren ihrer Filmlieblinge. Hier zum Beispiel am Sremanja Canyon im südlichen Kroatien. Genau hier hat Lex Barker gesessen, also Old Shatterhand. Und auch in der Gegend, in der sich die Blutsbrüder ewige Treue geschworen haben, ist jetzt eine Truppe unterwegs. Dieser Kerl auf dem Pferd wartet nicht zufällig hier. Er und auch Uschi Glas sind mit Fans verabredet. 2016 war das. 50 Jahre zuvor hat Uschi Glas in einem Winnetou-Film das Halbblut Apanachi gespielt. Jetzt geht es um Fotos mit einem Adler.

0: Super. Ja. Aber das ist schon toll mit dem echten Adler. Klasse. Und die Frau Glas. Unglaublich stark, dass sie sowas mitmacht.
1: Zum Abschluss der Winnetour wird jetzt ein Winnetou-Film gezeigt, unter freiem Himmel.
2: Wenn Winnetou deine Schreie nicht gehört, hätte es schlimm ausgehen können. Mach das nie wieder. Komm.
1: Dabei kommt raus, Uschi Glas hat ihren Film tatsächlich noch nie vorher gesehen.
3: Das muss ich mir, glaube ich, noch mal anschauen.
1: Diese Landschaften in Kroatien schaffen es wirklich, Sehnsucht zu wecken. Nicht nur bei den Fans der alten Winnetou-Filme.

Ganz im Süden Frankreichs, vor der Küste der Côte d'Azur, liegen die Îles d'Hyères. Von Massentourismus ist hier wenig zu spüren. Die Insel Boquerolles, früher einmal Privatbesitz. Die ganze Inselgruppe ist außerdem seit vielen Jahrzehnten Teil eines Nationalparks. Auch unterhalb der Wasseroberfläche.

0: Wir haben hier eine sehr große Artenvielfalt, also viele Fischarten. Die einzelnen Fische sind aber auch viel größer ausgewachsen, was wir sonst sehr selten haben.
1: Alles dank mehr als 50 Jahren Schutz. Der Zugang ist reglementiert. Wer hier tauchen will, braucht eine Genehmigung der Nationalparkverwaltung.

Im Sommer kann es auf Bockerol schon mal etwas voller werden. Aber zu anderen Jahreszeiten? Die Insel hat ihren ursprünglichen Charme behalten. Und die Sonnenuntergänge waren garantiert immer schon so schön farbenprächtig.

0: Jetzt ein Abstecher an Frankreichs längsten Fluss, die Loire. Das Wasser der Loire ist oft sehr seicht. Für die Schifffahrt war sie also immer schon eine Herausforderung. Inseln kommen und gehen, Sandbänke tauchen auf, verschwinden wieder. Auffällig die hellen Fassaden der Gebäude an den Ufern. Schiffer Alain weiß warum.
1: Die Fassaden der Herrenhäuser, die Häuser der Schiffer, das Rathaus und die Schule leuchten so, weil sie aus weißem Tuffstein gebaut sind. Diesem kalkhaltigen Stein, der in der ganzen Region abgebaut wurde.
0: Sieht auf jeden Fall typisch französisch aus. Auch die berühmten Schlösser an der Loire haben größtenteils Tuffsteinfassaden. Wäre mal interessant zu erfahren, woher dieser Tuff kommt. Dazu nehmen wir am besten das Fahrrad. Zwölf Meter unter der Erde ist das Loire-Tal immer noch beeindruckend. Ein Weingut in der Nähe von Angers bietet Erkundungstouren im eigenen Sektkeller an.
2: Hier haben die Leute im 12. und 13. Jahrhundert von Hand den Tuffstein gehauen. Und wenn sie dann die Steinblöcke abgebaut hatten, wurden sie durch solche Öffnungen an die Oberfläche geschafft.
0: Die Gänge hier unten sind 8 Kilometer lang. Im Stein haben sich Künstler verewigt. Zum Abschluss der Fahrradtour, na klar, die obligatorische Verkostung. Man kann an der Loire alkoholische Getränke übrigens auch im Hellen konsumieren. Jedes Schloss an der Loire ist einzigartig. Schloss Villandry allerdings besticht durch seinen wunderbar geometrischen Garten. Hier wachsen auch Salat und Kohlköpfe. Wäre vielleicht auch eine Idee für den heimischen Ziergarten. Das Interessante an Villandry, in jeder Ecke sieht es ein bisschen anders aus. Aber Gartenexpertin Pauline behält den Durchblick.
3: Ici nous sommes dans le jardin.
2: Wir stehen hier im sogenannten Zimmer der Sonne, dessen gelb- und orangefarbene Blüten an die Sonne erinnern sollen. In der Mitte der Brunnen, er symbolisiert mit seiner Umrandung wiederum die Strahlen der Sonne, die sich über die Räume ausbreiten.
0: Es ist tatsächlich wunderbar sonnig hier am Schloss Villandry. Und weil auf dem Wasser gerade auch noch eine sanfte Brise aufzieht, spricht an Bord rein gar nichts gegen einen kleinen Aperitif. Wie gut doch manchmal alles ineinander greift. Leben wie Gott auf der Loire. Fast 680 Kilometer sind es vom Mittelpunkt der EU in Gartheim bis nach Kopenhagen. Und dort angekommen, geht es gleich mal wieder in die Luft. Etwa eine halbe Stunde dauert so ein Rundflug über die dänische Hauptstadt. Hat aber einen Nachteil, das Wahrzeichen von Kopenhagen, die kleine Meerjungfrau, kann man sich wirklich nur vom Boden aus vernünftig anschauen. Allein der Trubel hier, der ist den Besuch wert. Die junge Dame mit dem Fischschwanz stand ja immer schon im Mittelpunkt des Interesses. Was war das für ein Aufschrei, als 1965 der Kopf plötzlich weg war? Und was haben sie nicht alles unternommen, um ihn wiederzufinden? Vergeblich. Ein neuer Kopf musste her.

0: Außer Meerjungfrauen hat Kopenhagen einen trubligen Hafen zu bieten, den Nyhavn, den neuen Hafen. Gebaut wurde er mal für die wichtigsten Leute der Stadt, die Seeleute. Heute wollen die Leute immer noch sehen und gesehen werden und dabei ein bisschen was verzehren. Kommen wir also zur wichtigsten kulinarischen Erfindung Dänemarks, dem Smørrebrød. Für alle Fans ist dieses Restaurant eine Offenbarung. Die Inhaberin hat in der Smørrebrød-Szene einen Ruf wie Donnerhall, Ida Davidsen.
1: It has to be very fresh.
2: Alle Zutaten müssen sehr frisch sein, gut aussehen und zueinander passen.
0: 250 verschiedene Smørrebrød-Kreationen entstehen in Idas Laden.
2: Ich habe schon mit 6 auf der Bierkiste gestanden und Butter auf die Brote geschmiert. Das ist mein Leben.
0: Ein ganzes Smørrebrød-Leben sozusagen. Und für Ida soll es niemals enden.
2: Erst wenn sie mich hier raustragen, mit den Füßen voran.
0: Smørrebrød und Tivoli, beides ist Kult in Kopenhagen. Den Vergnügungspark mitten in der Stadt gibt es schon seit 1843. Walt Disney soll hier zu Besuch gewesen sein, bevor er seine eigenen Freizeitparks aufgemacht hat. Und dort, wo früher Überseeschiffe be- und entladen wurden, ist in den letzten Jahren sowas wie das kulturelle Zentrum Kopenhagens entstanden.
3: Auf der rechten Seite sehen Sie die Oper, die im Jahr 2005 eröffnet wurde.
0: Architektonisch hat Kopenhagen also eine enorme Entwicklung hinter sich. Die Stadt gehört seit Jahren zu den lebenswertesten Metropolen der Welt.
3: Das große schwarze Gebäude hier auf der rechten Seite heißt den schwarzen Diamanten.
0: Hier waren wir noch gar nicht, in den Alpen. 500 Kilometer sind es von Gartheim bis zum Mont Blanc. Wer den Mont Blanc erkunden will, muss jedenfalls früh aufstehen.

Der Mont Blanc ist mit gut 4.800 Metern der höchste Berg der Alpen. Aber ist er auch der höchste Berg Europas? Manche sagen, das sei der Elbrus im Kaukasus. Hier ist das jetzt egal. Die Erstbesteigung des Mont Blanc gilt jedenfalls als die Geburtsstunde des modernen Alpinismus. 1786 war das. Die Bergsteiger starteten hier in Chamonix, am Fuß des Bergs. Die Erinnerung an traditionelles Bergsteigertum findet sich bis heute im Straßenbild von Chamonix. Von Chamonix aus fährt eine Seilbahn in 20 Minuten bis auf gut 3.800 Meter hoch. Das reicht vielen schon. Von hier oben ist die Aussicht phänomenal. Das da hinten ist übrigens das Matterhorn.

Bergwanderer zieht es natürlich weiter. Sie lockt die Herausforderung und die Freiheit, dieses Ausgesetztsein in der Natur.

Der Mont Blanc ist auch Ziel für wissenschaftliche Expeditionen. Diese Gruppe der Universität Grenoble richtet sich für 2 Wochen auf dem Gletscher Col du Dôme ein. Die Forscher bohren tief in den Gletscher hinein, holen Eisproben herauf. Das Eis enthält Luftbläschen mit der Atmosphäre vergangener Jahrhunderte. Daraus lassen sich wichtige Erkenntnisse gewinnen. Wie hat sich das Klima verändert? Wie wird es sich verändern?

Es ist wichtig, die Erwärmung der Atmosphäre zu reduzieren und aufzuhalten. Das Wissen aus dem Eis des Mont Blanc wird dabei helfen.

0: Die Hafenstadt Rotterdam in den Niederlanden hat nie den Anspruch erhoben, als schön gesehen zu werden. Dazu war alles hier viel zu sehr zerstört nach dem Zweiten Weltkrieg. Doch Rotterdam tankt seit Jahren neues Selbstbewusstsein. Das liegt auch an Architekten wie Jan Knikker, der seit einigen Jahren hier lebt und arbeitet.
1: Die Stadt hat eine enorme Energie. Also anders als die anderen niederländischen Städte, die sind ja eher Freilichtmuseen. Und hier ist das Leben rau und pur und sehr, sehr dynamisch.
0: Den Ruf, kaputt und arm zu sein, hat die Metropole an der Maas jedenfalls abgelegt. Die neue Markthalle trägt den Namen Füllhorn und sei, wie es vielleicht ein bisschen großspurig heißt, die Antwort Rotterdams auf die Sixtinische Kapelle. Vom Prinzip her besteht die Halle aus zwei Wohngebäuden, links eines und rechts. Und obendrauf liegt ein Deckel. Unten gibt es alles, was man aus traditionellen Markthallen kennt.
1: Was besonders ist, dass all die Leute, die in der Markthalle wohnen, dass die genau wissen, wo sie wohnen. Die wissen genau, dass sie in der Himbeere wohnen oder in der Garnele oder im Mango. Und die lieben das Kunstwerk alle sehr.
0: Auch die gebürtige Gießenerin Ulrike Krämer ist vor einigen Jahren nach Rotterdam ausgewandert. Sie hat einen Lieblingsort in diesem dichten Nebeneinander von übrig gebliebenen Altbauten und neuer Architektur, den sogenannten Dachacker. Hoch über der Stadt wird begrünt, gebuddelt und geerntet. Oder man trifft sich hier einfach auf ein Getränk.
2: Rotterdam ist nicht schön im herkömmlichen Sinne, sondern es ist sehr rau, sehr modern. Das liegt am Hafen, aber auch an den Leuten, die hier leben. Das gefällt mir hier.
0: Wer in Rotterdam das putzige Holland sucht, wird auch fündig. Ein paar Straßenzüge sind stehen geblieben und erstrahlen wieder im neuen touristischen Glanz.

Rotterdam war lange Jahrzehnte Europas Tor zur Welt. Glückssuchende zog es in Scharen über den Atlantik nach New York, in die neue Welt. Oft mit den Schiffen der Holland America Line. Das ehemalige Verwaltungsgebäude der Reederei ist jetzt ein Hotel. Im Erdgeschoss, wo früher Tickets über die Schalter gereicht wurden, wird heute gegessen. Der Art Deco-Charme blieb weitgehend erhalten, auch in den Suiten. Das hier wird wohl das Kontor eines hochgestellten Mitarbeiters der Reederei gewesen sein. Erkennbar an den niedrigen Fenstersimsen. So war auch während der Arbeitszeit der freie Blick auf Fluss und Hafen gewährleistet. Gut 300 Kilometer sind es bis Prag, in die goldene Stadt an der Moldau.

Das mit dem Gold scheint zwar auf den ersten Blick zu stimmen, aber wie viel Gold gibt es wirklich in der tschechischen Hauptstadt? Machen wir die Probe aufs Exempel. Aber Obacht, nicht alles ist gleich Gold, nur weil es glänzt.

0: So eine Suche beginnt in Prag am sichersten auf der Karlsbrücke. Finden auch Millionen andere, die jedes Jahr zu Besuch kommen. Und es geht gleich goldig los. Nennen wir es mal Reibegold. An dieser Stelle soll angeblich der heilige Nepomuk in den Fluss geworfen worden sein. Als Priester hatte er sich geweigert, dem König das Beichtgeheimnis seiner Frau zu verraten. Das Reiben soll Glück bringen. Ein Stück weiter ist noch eine Reibestelle. Aber hier ist es kompliziert, sagt Stadtführerin Eva.
1: Mit dem rechten Fuß hier auf dem Punkt, kann man sagen, mit der linken Hand kann man auch hier anfassen bei dem Kreuz und dann natürlich auch den heiligen Johannes von Nepomuk. Und dann hoffe ich, dass sich auch der Wunsch erfüllt. Und wie uns ein Prager gesagt hatte, kein materieller Wunsch, bitte. Liebe, Gesundheit.
0: So vieles, woran man in Prag reibt, könnte zu Gold werden. Ja, fragt sich, was der Wunsch dieser Gruppe ist. Gemeinsame Freude vielleicht? Na gut, dann hat es geklappt. Auf zum nächsten Gold. In der Einkaufspassage Luzerna hängt moderne Kunst von der Decke. Hier geht es jetzt um Hüftgold. Eva hat sich eine Cognac-Spitze bestellt.
1: Drinnen ist Schokoladencreme und wenn man dann noch ein bisschen reinbeißt, dann hat man noch Eierlikör. Sehr lecker, sehr lecker.
0: Aha, wir goldig. Machen wir uns auf ins goldene Gässchen. Hier sollen sich Alchemisten darin geübt haben, Gold für den König herzustellen. Hat aber wohl nicht funktioniert. Später gab es dann Goldschmiede hier. Der Schriftsteller Franz Kafka hat auch regelmäßig hier gewohnt. Sein Vermächtnis ist für Literaturliebhaber mehr wert als alles Gold der Welt. Ach ja, fast vergessen, das Bier in Prag. Lukas, der Zapfweltmeister von 2010, zeigt, wie ein richtiges Bier auszusehen hat. Das fängt schon beim Glas an. Das muss sauber sein, nass und kalt. 4 Grad nämlich, genau wie das Bier. Ach, schimmert das nicht auch so schön wie Gold? So, das war sie, die Reise in die goldene Stadt Prag. Zum Ende hin noch einen, ja, zumindest silbernen Sonnenuntergang. Es braust und brodelt nur 258 Kilometer vom Mittelpunkt der EU entfernt. Der Rheinfall in der Nähe von Schaffhausen. Man sieht es an der Flagge. Wir haben die EU verlassen, wir sind in der Schweiz. 23 Meter hoch, 150 Meter breit. Der Rheinfall ist ein Naturspektakel.
2: Wir haben jährlich in unserer Saison 1,9 Millionen Gäste. Und die kommen von der ganzen Welt.
0: Werner Mendli ist Eigentümer der Schifffahrt hier. Und ihm gehört auch noch das Restaurant zu Füßen des Rheinfalls. Er ist also Alleinunterhalter im Doppelbetrieb. Das kann schon anstrengend sein.
3: Wenn ich untertags mal meine Ruhe möchte, gehe ich auf ein Schiff, sage dem Fahrer, ich löse ihn kurz ab

0: und lasse die ganze Wucht des Reinfalls auf mich wirken. Gepaart oder multipliziert mit den Erlebnissen, die die Leute in ihrem Gesicht ausdrücken, da sitzt manchmal Angst und Freude gleich nebeneinander. Und das zu sehen oder immer noch das Auge dafür zu haben, finde ich als eine schöne, sehr große Bereicherung.
1: Die Schiffe von Werner Mendli legen an einem Felsen in der Mitte des Rheinfalls an. Der Höhepunkt jeder Bootstour, unterhalb und oberhalb der Wassermassen.
0: Auf dem Felsen ist so eine kleine Plattform, etwa 4,5 Quadratmeter groß. Was sich da oben alles für Nationalitäten treffen und nebeneinander stehen und die Aussicht genießen, unglaublich schön. Es wäre so ein sinnbildlich für einen Weltfrieden.
1: Jede Sekunde erschüttern fast 400.000 Liter Wasser die Standfestigkeit dieses Felsens. Der Weltfrieden könnte also in Gefahr geraten. Alle paar Jahre steigen Geologen die Treppen hinauf. Sie stellen Apparate auf, die die Erschütterungen messen, ähnlich wie Erdbebenmessgeräte. Das Ergebnis bei der letzten Prüfung: keine Gefahr. Die touristische Weltgemeinschaft darf auch weiterhin beruhigt in die Schweiz kommen und hier die Wassermassen des Rheinfalls erleben.

0: Noch einmal ziehen wir vom Mittelpunkt der EU in Gartheim los. Dieses Mal bleiben wir in Deutschland. Es geht nach Baden-Baden. Baden-Baden mit der Lichtenthaler Allee und den Grünanlagen ist für viele der Sehnsuchtsort im Schwarzwald. Für eine Stadtrundfahrt bietet sich die Pferdekutsche von Sabrina Möller an.
1: So, hier drüben haben wir jetzt das Kurhaus von Baden-Baden und hier hinten das Casino. Das ist praktisch das typische Gebäude für unsere Kurstadt.
0: Tja, und zwar nicht das einzige. Da wäre zum Beispiel noch die Trinkhalle mit den hübschen Wandmalereien. Dann das Theater von 1862. Das ganze Bäderensemble in der Innenstadt gehört seit 2021 übrigens zum UNESCO-Weltkulturerbe.
1: Wir haben die Delegation damals, als ich hier in Baden-Baden war, mit 3 Kutschen durch die Stadt gefahren. Und natürlich bin ich da sehr stolz drauf, dass es jetzt geklappt hat und Baden-Baden Weltkulturerbe-Stadt ist.
0: Besonders stolz sind sie hier auch auf ihre Rosen. Baden-Baden gilt als die Rosenhauptstadt Deutschlands. Jedes Jahr reichen Züchter aus aller Welt ihre Kreationen ein. Eine örtliche Jury begutachtet diese Pracht schon vor dem eigentlichen Wettbewerb.
2: Einige Jurymitglieder mögen die sehr und einige Jurymitglieder mögen die gestreiften Rosen weniger.
3: Der Duft ist genial.
4: Oh ja. Gewürzduft. Das ist jetzt die beste, die wir gehabt haben.
2: Genau.
4: Im Sortiment von der leeren Rose.
5: Für mich soll's rote Rosen regnen.
0: Alles schön bunt hier. Den Wettbewerb gibt es schon seit 1952.
5: Die Welt.
0: Wenn heutzutage die Jury kommt, sind die Kriterien genauso streng wie damals. Am Ende steht immer noch die goldene Rose von Baden-Baden. Im Spielcasino geht es um den Titel Bester Croupier Deutschlands. Temin Joguncic liebäugelt mit dem Titel. Es geht um Fingerfertigkeit. Aber auch um das Fingerspitzengefühl zu spüren, wenn jemand gerade Haus und Hof verspielt.
6: Am besten sollte man natürlich nur einen Betrag mitnehmen, den man uns auch gewillt ist zu verlieren, wo es nicht wehtut. Und ansonsten einfach versuchen, Spaß zu haben.
0: Temin Joguncic hat 2023 übrigens den 2. Platz gemacht. Aber ausgerechnet jetzt, wo es um Spaß und das große Geld geht, hören wir mit diesem Film auf. Dabei gibt es noch so viele andere schöne Orte in Europa. Die Sehnsucht nach ihnen wird bestehen bleiben.
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17: Wer krank ist, muss in die Arztpraxis und sich da schon am ersten Tag ein Attest abholen. So sieht es das Reformpaket der Bundesregierung vor. Bei allem Frust über marode Straßen oder Brücken werden Sie gerne vergessen. Auch unsere Wasserstraßen und Häfen brauchen Hilfe. Und schon wieder Frust bei Bahnfahrern, schon wieder Stellwerksprobleme rund um Wuppertal plus Wartungsarbeiten im Köln-Bonner Raum. Das sind heute drei unserer Themen.
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17: Schönen guten Abend. Kleines Quiz. Wo ist die Ansteckungsgefahr etwa bei einer Grippewelle wohl am größten? Richtig. Und es wird künftig vermutlich noch voller in den Wartezimmern von Ärzten in Deutschland. Eng an eng mit Keimen und Bakterien. Das ist wohl der größte Aufreger bei den ganzen Reformen, die die Bundesregierung heute vorgestellt hat. Wer sich krank meldet, braucht von Tag 1 an einen gelben Schein. Und dieses Attest kriegt man nicht mehr am Telefon. Nein, man muss in die Praxis.
12: Offene Sprechstunde in der Praxis von Arne Krüger in Lünen. Der Hausarzt ist richtig sauer, dass die Bundesregierung jetzt ernst machen will und er seine Patienten schon ab Tag 1 krank schreiben soll.
13: Stellen Sie sich vor, Sie kommen mit Brechdurchfall morgens kaum aus dem Bett und kommen dann mit Brechdurchfall in eine Praxis und stecken dann uns alle anderen Leute auch noch an. Das macht überhaupt keinen Sinn und führt und konterkariert tatsächlich ganz eindeutig das, was in den letzten Jahren als Ziel da war.
12: Die Begründung der Koalition, es gibt zu viele Krankmeldungen in Deutschland, das sei ein Wettbewerbsnachteil für die Unternehmen. David Zülow, Mitglied der CDU, führt einen Elektrobetrieb in Neuss. Er hat gut 300 Mitarbeiter und verlangt von ihnen schon jetzt die Bestätigung vom Arzt ab dem ersten Krankheitstag. Das sei nur fair, sagt er.
16: Ich glaube, die Leute muss man wirklich packen. Es gibt sie. Es wird nicht die Mehrheit sein, aber die Mehrheit der Beschäftigten leidet genau unter diesen Kollegen, die sich manchmal zu einfach machen. Und insofern sorgt das am Ende für mehr Gerechtigkeit.
12: Wir fragen Menschen in der Neusser Innenstadt, unter anderem Lea. Auch ihr Arbeitgeber verlangt die AU schon ab Tag 1.
18: Wenn man sich mal nicht so gut fühlt, ein bisschen erkältet ist und man sagt jetzt gerade, wir arbeiten in der Pflege, dass man dann halt gerade sagt, okay, so möchte ich nicht zu dem Patienten gehen. Das ist so ein bisschen, ja, es ist ein bisschen schwierig dann, weil für einen Tag ist es dann vielleicht doch viel Aufwand. Aber grundsätzlich gegen Leute, die sich vielleicht auch einfach mal so krank melden, könnte das schon ganz gut sein.
12: Die Meinungen zum Reformvorhaben sind unterschiedlich.
19: Ich vertraue auch den Kollegen. Also ich glaube nicht, dass das so dermaßen ausgenutzt werden würde, dass man tatsächlich davon ausgehen kann, dass dadurch die Wirtschaft angekurbelt wird oder sonst was. Also das halte ich für Quatsch.
20: Wenn man morgens aufwacht und erkältet ist, dann bleibt man halt einen Tag zu Hause und dann braucht man keine Krankmeldung. Dann geht man am zweiten Tag wieder arbeiten. Ansonsten würde man eine Krankmeldung dann wieder für eine Woche bekommen. Das schadet der Wirtschaft.
12: Reformen auf dem Rücken der Hausärzte, so sieht es Arne Krüger in Lünen. Er befürchtet schon Honorarkürzungen durch die geplante Gesundheitsreform. Jetzt das Vorhaben bei Krankschreibungen.
13: Wir werden wieder erheblich mehr Patienten haben und das im Hinblick auf das Sparpaket, wo gerade uns mitgeteilt worden ist, dass wir letztendlich weniger Geld, weniger Leistungen anbieten werden sollen müssen.
12: Sollte die Reform so kommen, müssten Patienten vermutlich erst mal noch mehr Wartezeit in Kauf nehmen, befürchten die Hausarztverbände.
17: Wenn es überhaupt so weit kommt, denn noch muss erst mal der Bundestag zustimmen und vielleicht ist ja dieser eine von insgesamt 34 Punkten am Ende dann Streichmasse für die Spitzen der Koalition, die schon oft über Reformen geredet, heute Nacht aber tatsächlich was vorgelegt haben, die sich einig sind wie selten. Diese vier haben heute ziemlich oft das Wort wir genutzt und so wollen sie Deutschland wieder nach vorne bringen.
21: Am Ende ein Verdauungsspaziergang in den Kanzleramtsgarten. Denn Kröten schlucken mussten sie alle. Wer die Größte, wer die Meisten oder Wenigsten, das beurteilt wahrscheinlich jeder anders. Der Kanzler sagt, Deutschland würden sie jetzt wieder flott kriegen.
22: Das, was wir gestern Abend besprochen haben, ist wirklich ein großer Schritt nach vorn in allen Bereichen.
23: Deutschland ist ein starkes Land, aber wir tragen die Verantwortung dafür, dass es auch ein starkes Land bleibt.
24: Es war fair und wie ich auch übrigens finde, es wurde intern diskutiert, nicht außen. Und deswegen glaube ich, ist es ein weiterer Schritt zur weiteren Vertrauensbildung, dass diese Koalition Zukunft hat.
21: Doch eine Frage bleibt, warum ging das alles auf einmal so schnell, so einfach, so zielstrebig? Dort treffen sie sich nachmittags und boxen mehr als 30 Themen durch, ruckzuck. Und anschließend haben heute sogar alle gute Laune.
25: Dieses Treffen wurde auf mehreren Ebenen monatelang vorbereitet. Es gab für jeden Themenkomplex mehrere Lösungsvorschläge. Die Aufgabe der Parteivorsitzenden war im Endeffekt, daraus eine Gesamtlösung zu zimmern, in der auch jede Partei dann auf eigene Erfolge verweisen kann.
21: Sozialstaat erhalten, Rentensystem umbauen, Bürokratie abbauen. Ab sofort, so Friedrich Merz, seien sie eine Regierung der Erneuerung. Und selbst beim Thema Steuern und Entlastung gingen Ideologien über Bord.
24: Ja, Die Reichensteuer wird erhöht, das haben wir mitgetragen, weil wir glauben, dass es im Rahmen eines Kompromisses denkbar ist.
23: Veränderungen funktionieren, wenn sie gerecht sind. Und deswegen war es für uns auch besonders wichtig, dass eine Einkommensteuerreform beschlossen wird.
21: Der Grundfreibetrag soll ansteigen, ebenso der Kinderfreibetrag und das Kindergeld, auch der Arbeitnehmerpauschbetrag. Insgesamt gehe es um ein Gesamtvolumen von rund 10 Milliarden Euro pro Jahr. Konkret heißt das, eine Familie mit zwei Kindern und zwei Einkommen von insgesamt rund 60.000 Euro könnte eine Entlastung von rund 600 Euro erwarten. Die Koalitionäre berauscht. Doch es gibt auch Kritik.
1: Wo ist die Besteuerung der Digitalgiganten, der Kryptogewinne? Da fehlt es. Die Gerechtigkeitslücken werden gar nicht angegangen.
2: Ja, es ist viel Stückwerk. Insgesamt ist es kein großer Wurf dieser Bundesregierung. Es zeigt eigentlich eher, dass man versucht, mit allen Mitteln diese Koalition zusammenzuhalten.
3: Wir verlieren jeden Monat mehr als 15.000 Industriearbeitsplätze. Deswegen war es wichtig, einen Kurswechsel zu vollziehen, eine Politik für mehr Wachstum und Beschäftigung zu machen. Das deutet sich in den Beschlüssen der Koalition von gestern Abend an. Wir begrüßen das.
21: Das letzte Wort hat der Kanzler.
22: Machen Sie mit. Unterstützen Sie uns bei den jetzt notwendigen Reformen. Wir müssen einfach Lust auf die Zukunft unseres Landes entwickeln.
21: Für die Regierung soll heute eine neue Zeitrechnung beginnen. Allerdings müssen ihre Beschlüsse noch durch den Bundestag und gegebenenfalls auch durch den Bundesrat.
17: Es hat ganz schön lange gedauert, bis Angela Merkel nach dem Ende ihrer Kanzlerschaft, und das war 2021, jetzt erst ein Bild von sich hat malen lassen, damit es künftig im Kanzleramt hängen kann, neben allen anderen Altkanzlern. Aktuell hängt es noch im Bode-Museum, ist dort ja auch Anfang der Woche enthüllt worden. Mittlerweile haben sich das die Experten auch etwas genauer angeschaut. Und so fragen wir heute, was sagt dieses Porträt eigentlich über Angela Merkel aus?
4: Enthüllt wird das Bild nicht im Kanzleramt, wo es später mal hängen soll, sondern im Bode-Museum in Berlin. Dort kann sich jetzt jeder bis Oktober ein Bild von der Kanzlerin machen. Das Porträt gemalt von ihm, dem 28-jährigen deutsch-französischen Künstler Jérémy Kéras.
5: Wir haben uns aufeinander eingelassen, dabei Musik gehört und im wahrsten Sinne des Wortes über Gott und die Welt geredet.
4: Raute nein, Blazer ja und zwar in Blau. Bewusst so gewählt, weil es staatstragend ist, so Merkel. Doch wie viel Message steckt wirklich hinter so einem Porträt? Wladimir Balzer war bei der Enthüllung dabei. Der Kulturjournalist findet das Porträt sehr gelungen.
6: Wenn man auf die Details schaut, rechts neben ihr, rechts neben der Hand, sieht man einen silbernen Würfel. Das kann man zwar auf dem Bild nicht lesen, aber da steht, in der Ruhe liegt die Kraft. Dann eine gelbe Umlaufmappe aus dem Kanzleramt. So ein bisschen auch ironisch, dass ihr eben ja, so eine gewisse Beständigkeit, Korrektheit auch im Umgang mit Akten, mit Materialien immer wichtig war.
4: Auch der Künstler ist ein Statement. Jérémy Kéras war bislang vollkommen unbekannt. Er selbst hat Merkel gefragt, ob er sie malen dürfe.
26: Es war ein wirklich ungewöhnliches Jahr für mich, im besten Sinne. Mein Leben hat sich ziemlich verändert.

0: Das war mein Ziel, es hat ihm sehr gefallen, das Konzept, und dann haben wir das umgesetzt. Später im Atelier, bei mehreren Sitzungen. In guter Laune, mit viel Musik und gutem Wein.
1: Ich habe mir vorgestellt, das wird eine stinklangweilige Sache. Und also überhaupt auch nicht irgendwie menschlich erfreulich. Ich muss sagen, ich habe wenige Stunden in diesen Jahren gehabt, wo ich so viel gelacht habe wie in diesem Atelier mit Albrecht Gese.
2: Seitdem hat Gese mehrere Politiker porträtiert, zuletzt vor 2 Monaten den ehemaligen Ministerpräsidenten von Niedersachsen, Stefan Weil. Die Frau in Blau soll im Oktober im Kanzleramt aufgehängt werden. Bis dahin wird das Porträt im Berliner Bode-Museum präsentiert.
3: Das hier wird oft vergessen beim Thema Verkehr und Straßenbau. Dabei sind doch auch unsere Flüsse, wie hier der Rhein bei Duisburg, wichtige Wasserstraßen. Vielleicht liegt es auch daran, dass wir selbst immer nur Autostraßen, Brücken oder Gleise nutzen. Da ist uns dann gar nicht so bewusst, wie viel unserer Wirtschaftskraft auch an funktionierenden Wasserstraßen und Häfen hängt. Das soll sich ändern. Deswegen gab es heute in Dortmund den ersten Hafentag NRW. Thomas Kramer berichtet.
4: Wir sind eingeladen zu einer kleinen Hafenrundfahrt. Nicht in Duisburg, auf Rhein oder Ruhr, nein, in Dortmund. Unser Kapitän, Hafenmeister Sebastian Koch. Kaum einer weiß besser, was hier jeden Tag so alles passiert und transportiert wird.
5: Gerade in Dortmund kennt man halt oft nur die Promenade entlang der Speicherstraße, aber das eigentliche Herzstück vom Hafen liegt halt hier, wo wir jetzt gerade durchfahren.
4: Gerade entlädt ein Bagger Gleisschotter. Daneben riesige Flächen, auf denen alle Arten von Baustoffen lagern. Große Stahlballen, Hallen voller Seile der westfälischen Drahtindustrie. Und tausende Stämme Holz. Etwas weiter dann Heizöl- und Treibstofflager.
5: Ich glaube, das ist alles wichtig für den Dortmunder Bürger und auch für das ganze Umland. Wir haben natürlich auch viel Kreislaufwirtschaft, Sachen, die recycelt werden, Stahlschrott, der zur Verhüttung wieder geschifft wird. Also ich glaube, der Dortmunder Hafen ist schon sehr wichtig für uns alle.
4: 1 Milliarde Euro Umsatz pro Jahr bedeutet er für Dortmund. Daran hängen Gewerbesteuern, Arbeitsplätze, Versorgungssicherheit, mit einem Wort Zukunft. Doch umsonst gibt es das alles nicht. Beim ersten Hafentag NRW geht es genau darum. Branchentreff. Unternehmen und ihre Kunden, Politik, Hafenbetreiber, sie alle diskutieren darüber, wo muss investiert werden und wie viel.
6: Die Wasserstraßen sind die stillen Helden der Logistik. Wenn sie funktionieren, ist alles gut und meistens tun sie das. Wir kriegen selten was mit von Wasserstraßenausfällen. Also anders als bei Bahn und Straße steht halt keiner im Stau oder wartet am Bahnsteig auf den ausfallenden ICE. Würden sie ausfallen, würden wir es sehr deutlich merken.
4: Rund 50 Milliarden Euro Investitionsbedarf sieht er bundesweit, verteilt auf die nächsten 10 Jahre. Im Vergleich zu Schiene und Straße nicht viel, findet Lobeck.
6: Es gibt aber eine gewisse Dramatik bei den Wasserstraßen, weil anders als bei Straßen oder auch Schienenwegen haben sie keine Umfahrungsmöglichkeiten. Das heißt, wenn eine Wasserstraße ausfällt, dann ist da Schluss, dann ist am Ende der Versender oder der Kunde eben halt nicht mehr angebunden und dann steht die Wirtschaft still.
4: Unternehmen, die zum Beispiel Schwerlasten transportieren, Teile von Windrädern, Transformatoren, große Baumaschinen, sie leiden, wenn Wasserstraßen nicht funktionieren.
7: Also wir haben eine Infrastruktur, die auf allen drei Verkehrsträgern vernachlässigt worden ist. Wir haben bei der Schiene desolate Brücken, wir haben auf der Straße desolate Brücken und wir haben auf der Binnenwasserstraße Schleusen und Wehre, die in die Jahre gekommen sind und ebenso mit Ausfall drohen.
4: Im Dortmunder Hafen funktioniert soweit alles noch, aber auch hier müssen sie irgendwann wieder investieren.
5: Das sind Brücken, wo wir gleich drunter herfahren, die zu niedrig sind, die höher sein müssten. Das sind unsere Spundwände, die an sich noch im guten Zustand sind. Aber wenn die dann einmal ausfallen, dann ist das halt eine massive Investition, die wir da tätigen müssen.
4: Wohin steuert Deutschland mit seinen Wasserstraßen? Die vergessene Infrastruktur, die auch Milliarden braucht.
3: Danke, Thomas. Wir bleiben am und im Wasser, denn nicht nur die Weltmeere erwärmen sich, auch unsere Badeseen haben nach der Mega-Hitzewelle zu kämpfen. Hier der Sorpesee. Auch in Naturfreibädern in NRW gibt es Meldungen über Algenexplosionen oder von Magen-Darm- und Brechdurchfall bei Badegästen. Nicht in allen 90 Naturfreibädern, aber in einigen.
8: Noch können Sie hier im Naturfreibad Eichen in Kreuztal beruhigt Ihre Bahnen ziehen.

0: Im benachbarten Krombach aber darf zurzeit niemand schwimmen, sagt Betriebsleiter Stefan Klupsch, weil die Sichttiefe dort, anders als hier, unter einem Meter liegt.
1: Je wärmer die Temperaturen werden, umso weniger Zulauf haben wir, umso mehr Badegäste haben wir natürlich. Ja, und das hat natürlich dann zur Folge, dass die Trübungen zunehmen, Algenwachstum spielt da eine Rolle. Und wenn wir dann zu einer Sichttiefe von unter einem Meter kommen, dann müssen wir da aus verkehrssicherungstechnischen Gründen, sage ich jetzt mal, müssen wir dann schließen.
0: Am Wochenende war das Wasser 29 Grad warm, heute 24. Bei Hitze können sich Blaualgen und Kolibakterien viel leichter vermehren und können bei Badegästen Magen-Darm-Probleme verursachen. Täglich messen sie hier den pH-Wert, alles im grünen Bereich. Und einmal im Monat gibt es eine mikrobiologische Untersuchung.
1: Die Menge der Leute, die Hitze, das hängt alles miteinander zusammen so ein bisschen. Und Kolibakterien sind auch tatsächlich Bestandteil unserer Mikrobiologie, die wir regelmäßig bemessen lassen.
0: In den vergangenen Tagen klagten Badegäste in Enningerloh, Mülheim und dem Hochsauerlandkreis über Magen-Darm-Probleme. Bei den Patienten in Enningerloh wurden Noroviren nachgewiesen. Am Sorpesee waren die Kontrollen an den offiziellen Badestellen bisher unauffällig. Doch andere Stellen des Sees könnten zum Beispiel durch Mikroorganismen belastet sein, warnt das Gesundheitsamt. Martin Levermann, Geschäftsführer vom Sorpesee, warnt aber auch vor übertriebener Panik.
2: Ich empfehle einfach mal den Kopf einzuschalten. Wenn ich ins Wasser gehe, ich schaue mir das an, ist das Wasser klar, sauber, gehe ich rein, ist es trüb, dann lasse ich es lieber sein. Und meinen Hund würde ich sicherheitshalber auch nicht ins Wasser lassen oder ans Wasser da trinken lassen, weil das ist sowieso verboten und dann kann eigentlich auch nichts passieren.
0: Die Hitze, sie wirbelt so einiges durcheinander. Ein Tornado, eine Wasserhose über dem ungewöhnlich früh aufgeheizten Bodensee. Das Ökosystem gerät ins Wanken, sagt Konstantin Kreiser vom Naturschutzbund.
3: Die Gewässer können nicht mehr die Rolle spielen, die sie für uns eigentlich spielen müssen. Denn sie speichern Wasser, sie speichern auch Kohlenstoff, sie kühlen die Landschaft. Das heißt also, all das, was wir gerade in heißen Zeiten dringend brauchen, von einem See, von einem Fluss, kann der Fluss uns gar nicht mehr liefern.
0: Die hohen Wassertemperaturen bedrohen auch die Fische in unseren Gewässern.
3: Warmes Wasser kann weniger Sauerstoff aufnehmen. Fische, andere Tiere brauchen aber in der Hitze erst recht viel Sauerstoff. Das heißt, die können letztlich ersticken.
0: Und die Hitze wirke zusätzlich als Turbo für die Algen, die auch uns krank machen können. Am Badestrand, am Sorpesee hingegen ist davon nichts zu sehen. Die Ergebnisse der heutigen Extrakontrolle sind spätestens nächste Woche da.
4: Muss man auf einen Mann schießen, der mit einem Hammer und einem Brecheisen wirft? Bei einem Einsatz in Remscheid ist ein 42-jähriger Mann von der Polizei tatsächlich nach so einem Vorfall erschossen worden. Der Mann soll auf offener Straße zunächst zwei Mädchen mit Pfefferspray bedroht haben. Die Beamten versuchten ihn mit einem Taser zu stoppen, schossen aber damit daneben. Danach warf er mit dem Werkzeug und dann kam es zu dem tödlichen Schuss.
5: Hier endete der Polizeieinsatz tödlich, in der Paulstraße in Remscheid. Anwohnerinnen zeigen sich gegenseitig ihre Fotos von gestern Abend.
6: Dann sah ich dann auch hier so ein Mädchen, um die es dann wohl mitgegangen ist. Die sprach ganz aufgeregt am Handy.
5: An dieser Bushaltestelle sollen die zwei Mädchen von dem Mann mit Pfefferspray bedroht worden sein. Nach zwei erfolglosen Taser-Einsätzen sei er laut Polizei geflohen und habe sich aggressiv verhalten.
7: Daraufhin folgten die Polizeibeamten dem vermeintlichen Täter weiter und konnten ihn schließlich in der Paulstraße stellen, wo er Werkzeuge nach dem Polizeibeamten warf. Darunter befand sich unter anderem ein Brecheisen und ein Hammer. Um diesem Angriff zu verhindern, soll dann einer der Polizeibeamten einen Schuss auf den vermeintlichen Täter abgesetzt haben.
5: Eine Obduktion soll jetzt klären, ob der Schuss ursächlich für den Tod des Mannes war. NRW-Innenminister Herbert Reul kündigte am Vormittag sorgfältige Ermittlungen an.
8: Das machen wir wie immer. Jetzt wird genau untersucht, ob das notwendig war, berechtigt war oder leichtfertig war. Und dann werden Konsequenzen so rum oder so rumgezogen.
5: NRW gehört zu den Bundesländern mit überdurchschnittlich vielen tödlichen Polizeischüssen. 2021 kamen dabei drei Menschen ums Leben. 2024 gab es 7 tödliche Schüsse, der höchste Stand seit vielen Jahren. 2025 sank die Zahl wieder.
9: Schießen NRW-Polizisten leichtfertiger und schneller als andere?
8: Nein.
9: Sondern wie kommen diese Zahlen zustande?
8: weil wir wahrscheinlich mehr Kriminalität haben, mehr solche Gefahrenmomente.
5: Die Polizei sei gerade im Umgang mit psychisch auffälligen Personen nicht gut geschult, kritisiert Philipp Krüger, Polizeiexperte bei Amnesty International.
10: Es ist auch so, dass es überproportional häufig ein Problem mit Menschen gibt, die in psychischen Ausnahmesituationen sind, die von diesen Schüssen überproportional häufig betroffen sind. Und es wäre aus unserer Sicht sehr wichtig, dass in diesem Bereich sehr viel mehr getan wird, um die Menschen zu schützen, die davon betroffen sind, aber eben auch die Polizeibeamten, für die solche Schüsse natürlich auch eine enorme Belastung darstellen.
5: Im Remscheider-Fall ermittelt nun das benachbarte Polizeipräsidium in Hagen. Aus Neutralitätsgründen. Doch Amnesty hält es grundsätzlich für problematisch, wenn Polizisten gegen Polizisten ermitteln und fordert seit Jahren unabhängige Untersuchungen, besonders bei tödlichen Schüssen, wie hier in Remscheid.
4: Oh nein, bitte nicht schon wieder. Wenn sich heute Morgen viele Bahnkunden oben am Gleis gedacht haben, als sie raufkamen, schon wieder Frust rund um Wuppertal und schon wieder nach Stellwerksproblemen. Das sogar gleichzeitig an zwei Orten, kann man sich so auch nicht ausdenken. Das Stellwerk in Wuppertal-Vohwinkel ist ja gerade erst wieder repariert. Da gab es heute in Wuppertal-Oberbarmen und in Schwellen Probleme. Mittlerweile läuft wieder alles, aber heute früh ging erst mal lange nichts.
11: Auf den Bahnsteigen in Wuppertal-Oberbarmen herrscht am Vormittag große Verwirrung. Es gibt keine Durchsagen, ob Züge fahren und wenn ja, in welche Richtung. Sven Jucknert aktualisiert wie fast alle minütlich die Bahn-App. Er ist seit heute Morgen 7:30 unterwegs.
12: Ich bin in die S8 gestiegen, die auch nach Hagen fährt. Die ist dann in Barm stehen geblieben mit der Aussage, wir stehen jetzt auf unbestimmte Zeit erstmal. Jetzt ist meine letzte Hoffnung, die nächste S8, die doch vielleicht wieder kommen soll. Wenn die nicht kommt, dann fahre ich nach Hause und arbeite von da aus. Weil ich bin jetzt seit 3 Stunden unterwegs und langsam habe ich keine Lust mehr.
11: Vereinzelte Züge fahren zwar, aber mit stundenlanger Verspätung. Züge nach Hagen fallen komplett aus. Die Bahn erklärte am Vormittag, als die Stellwerke noch defekt waren:
13: Bisher haben wir leider keine Informationen zur Dauer der Beeinträchtigung. Zurzeit liegen für die RE13, RE49, S8 und S9 keine Konzepte vor, sodass für jede Zugfahrt kurzfristige Einzelmaßnahmen ergriffen werden.
11: Laut Anzeigen läuft alles nach Plan. Es werden auch keine Ersatzbusse angezeigt. Nur der reguläre Busverkehr läuft. Doch die angekündigte S8 kommt nicht.
12: Jetzt gebe ich auf und gehe nach Hause.
14: Was macht das mit Ihnen?
12: Ist frustrierend, weil ich meinen ganzen Vormittag auch deutlich anders hätte gestalten können. Hätte einfach direkt von zu Hause aus arbeiten können oder wie auch immer. Aber ist leider nicht zu ändern.
11: Nach Hause geht er dann auch und hofft auf den nächsten Tag, denn morgen stehen auch für ihn wichtige Termine an.
4: Ja, wollen wir hoffen, dass sich die Stellwerksprobleme wirklich erstmal erledigt haben rund um Wuppertal. Aber auch linksrheinisch werden Bahnkunden auf eine harte Geduldsprobe gestellt. Im Köln-Bonner Raum wird es für einige Tage mühsam, und zwar ab jetzt. Denn von heute Abend an ist der Bahnverkehr zwischen Köln und Bonn 8 Tage lang extrem eingeschränkt. Die Bahn arbeitet an der linken Rheinstrecke und saniert dort Weichen, Signale und Oberleitungen. Im Nahverkehr entfallen die Züge der Linie RE5 und RB26 zwischen Köln und Remagen und auch die RB48 zwischen Wuppertal und Bonn fällt aus. Im Fernverkehr werden die Züge zwischen Köln und Koblenz umgeleitet. Und das hier, ja, das ist wirklich überraschend. Wein vom Niederrhein, jo, gibt es tatsächlich. Nicht als Gag, sondern ganz ernsthaft. 4 Erzeugergemeinschaften gibt es bereits. Und sie produzieren durchaus beachtlichen Weißwein. Kommt es also jetzt zu den bekannten 13 deutschen Weinbauregionen, das wären zum Beispiel Mosel, Pfalz-Rheingau, noch mal obendrauf als 14. Region der Niederrhein dazu, dann dürften die Hobbywinzer auf ihre Flaschen auch Wein vom Niederrhein schreiben. Aber das ist wohl noch ein weiter Weg.
15: Ein Weinberg am Niederrhein. Zwischen Kartoffel- und Getreidefeldern stehen seit 4 Jahren die Rebstöcke. Und die diesjährigen Weintrauben sind auch schon sichtbar. Jonas Windbergs und Tim Schmitz gehören zu 2 unterschiedlichen Erzeugergemeinschaften, die in Nettetal sehr professionell mit dem Weinbau begonnen haben.
16: Der Stolz, das Glas Wein dann jedes Jahr, den neuen Jahrgang in der Hand zu haben, zu probieren, das ist das, was einen antreibt.
17: Einfach aus einer Laune raus haben wir damit angefangen und fand das einfach toll.
15: Dafür steht am Ende der Genuss. Der wäre noch größer, wenn die neuen Weinproduzenten zum Beispiel auf dem Etikett ihrer Weine auch die Herkunft nennen dürften.
16: Am liebsten Niederrhein, Nettetal, Hinsbeck, aber auch Geldern, Kaldenkirchen, all die Regionen oder all die Orte, auf die wir stolz sind, weshalb wir das auch machen.
15: Seit Kindesbeinen haben die drei Brüder sehr viel Zeit bei einer befreundeten Winzerfamilie an der Mosel verbracht und dort alles Nötige gelernt.
16: Grundsätzlich waren wir mit dem letzten Jahrgang sehr zufrieden. Und wenn wir das nochmal ein Stück weit steigern können, vielleicht noch ein bisschen mehr Zucker in der Traube selber haben, dann sind wir eigentlich offen für alles und freuen uns auf den neuen Jahrgang.
15: Eine Gruppe Landfrauen ist zur Weinbergführung und Weinverkostung gekommen. Die durstigen Damen sind begeistert vom Souvenir Gris aus Nettetal.
18: Richtig schön saftige Böden.
19: Sehr lecker. Also genau mein Geschmack.
20: Ich finde das toll, dass man hier in dieser Region sowas macht.
15: Es ist ein ganz schön arbeitsintensives Hobby, denn im Weinberg ist immer etwas zu tun und erst recht im Herbst. Hier Bilder von der letzten Lese bei den Seenstädter Weinerzeugern in Nettetal Leuterheide. 500 Flaschen waren der Lohn der harten Arbeit. Jonas Windbergs hat sogar 2000 Flaschen mit seinen Brüdern abgefüllt und findet es gut, dass es inzwischen 4 Erzeuger am Niederrhein gibt.
16: Warum denn nicht? Weil wir können alle nur von profitieren und wir sind immer froh, ein gutes Glas Wein trinken zu können. Und wenn das dann aus der Heimat kommt, das will man mehr.
15: Einen offiziellen Weinbauverband haben sie im Frühjahr gegründet. Der erste Schritt, dass der Niederrhein eine gesetzlich geschützte Weinbauregion wird.
4: Wein vom Niederrhein, schön. Weitere Nachrichten des Tages jetzt, kurz und kompakt im Überblick.
21: Ein 39-jähriger Autofahrer soll wegen fahrlässiger Tötung für 2 Jahre und 3 Monate ins Gefängnis. Das Landgericht Hagen hat ein Urteil aus erster Instanz gegen den Mann bestätigt. Der 39-jährige war vor 2 Jahren auf dieser Landstraße in Meinerzhagen beim Überholen mit einem Motorrad kollidiert, dessen 16-jähriger Fahrer starb. Der Angeklagte habe grob fahrlässig gehandelt, so das Gericht. Er sei mit 160 km/h unterwegs gewesen und habe keine freie Sicht gehabt. Nach dem Messerangriff auf eine Frau in der Essener U-Bahn gestern Abend fahndet die Polizei weiter nach dem Täter. Das 58 Jahre alte Opfer wurde schwer verletzt, schwebt aber nicht in Lebensgefahr. Polizei und Staatsanwaltschaft ermitteln dennoch wegen eines versuchten Tötungsdelikts. Die Hintergründe der Tat seien noch völlig unklar. Die Ermittler werten Videoaufnahmen und Zeugenaussagen aus. Das neue Ausstellungsgebäude des Freilichtmuseums Detmold ist eröffnet. Bei der Einweihung war auch NRW-Ministerpräsident Wüst dabei. Der Bau hat 58 Millionen Euro gekostet und 4 Jahre gedauert. Gebaut wurde mit nachhaltigen Rohstoffen wie Lehm und traditionellen Techniken wie Holzsteckverbindungen. Mit dem neuen Gebäude erhielt das Museum auch einen neuen Namen. Es heißt jetzt LWL-Museum Hellerlecht. Mehr als 100 Schülerinnen und Schüler aus 5 Düsseldorfer Schulen haben den Ernstfall als Schulsanitäter geübt. An verschiedenen Stationen lernten sie, Menschen zu reanimieren, Blutungen zu stoppen oder Verletzte in die stabile Seitenlage zu bringen. Organisiert hatte den ersten Aktionstag für Schulsanitäter der Arbeiter-Samariter-Bund. Der will den Jugendlichen so die Hemmschwelle nehmen, damit sie bei Notfällen schnell und gut helfen können.
4: Was macht das Wetter am Freitag und am Wochenende? Kommt die Hitze zurück oder bleibt es etwas kühler? Wann brauchen wir einen Regenschirm und wann die Sonnencreme? Antworten darauf gibt es jetzt von Carsten Schwanke.
22: Den Regenschirm, den werden wir morgen nicht brauchen, Sven. Und man muss wirklich sagen, zur Abwechslung ist morgen das Wetter einfach mal relativ normal. Und warum? Weil heute Wolken über uns hinweggezogen sind. Dieses Wolkenband, das heute Morgen noch über der Nordsee lag, eine Kaltfront, die zog heute im Verlauf des Tages aus Nordwesten, kommt über uns hinweg. Dann bröselte sie auch schon wieder auf. Sie brachte ja auch ein bisschen Regen. Es war nicht viel, aber dahinter fließt auf jeden Fall vorübergehend nicht ganz so warme Luft nach Nordrhein-Westfalen. Übrigens, morgen Mittag liegt diese Kaltfront, dieses Wolkenband, als sozusagen abgeschwächte Front im Süden Deutschlands am Alpenrand. Und dann wird so langsam dieses Hochdruckgebiet über Westeuropa für uns Wetter bestimmt. Und das sehen wir auch schon heute Nacht. Denn nachdem die Wolken durch sind, reißt der Himmel sehr schnell auf und es klart vor allem in der zweiten Nachthälfte auf. Die Temperaturen gehen dann relativ weit zurück auf Werte zwischen 8 und 13 Grad. Und morgen starten wir erstmal mit reichlich Sonnenschein. Dann bilden sich im Verlauf des Vormittags erste kleinere Quellwolken, am ehesten im Nordosten unseres Bundeslandes. Und am Nachmittag werden in der Nordhälfte diese Quellwolken etwas dicker. Im Süden hingegen bleiben die Wolken kleiner. Hier kann sich die Sonne länger zeigen. Die Temperaturen steigen dann morgen nicht auf die Werte, die wir heute hatten. Also die 25 Grad gibt es vielleicht am Rhein entlang. Ansonsten sind es eher 23 bis 24 Grad. In den Bergen 16 bis 21 Grad. Der Wind weht aus nordwestlichen Richtungen. Mit Stärke 3 bis 4. Die weiteren Aussichten sehen dann folgendermaßen aus. Auch der Samstag bleibt überwiegend trocken. Vielleicht im Nordosten mal ein kurzer Regenschauer im Verlauf des Tages. Die Temperaturen steigen wieder an auf 22 bis 28 Grad. Der Sonntag bleibt auch eher so warm mit Temperaturen bis zu 27 Grad. Aber im Verlauf des Tages kommen dann aus Norden Regenschauer und einzelne Gewitter.
4: Danke, Carsten. Jetzt gibt es einen entspannten Krimi von der Ostsee mit Hinnerk Schönemann als Ermittler in Nord bis Nordwest. Heute geht es um die Entführung einer 17-Jährigen und in dem Fall, in dem nichts ist, wie es zunächst scheint. Viel Spaß.
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0: Wow. War das 60 oder 70?
1: Timo?
0: Ist schön hier. Fühlt sich ein bisschen an wie Urlaub.
1: Ist es ja auch. Und bei dir?
0: Ja. Nee. Kein Urlaub.

0: Nachdem du Conti aus dem Verkehr gezogen hast, hat sein Cousin in Hamburg die Geschäfte übernommen.
1: Und ihr habt nichts gegen ihn in der Hand, oder?
0: Nee. Deshalb will Rost mich als verdeckten Ermittler einschleusen. Genau wie dich damals. Er wollte aber, dass ich vorher nochmal mit dir rede, weil keiner diese Schweine besser kennt als du.
1: Du weißt aber schon, dass es kein Zurück mehr gibt, wenn du dich einmal mit der Drangeta eingelassen hast.
0: Ja, natürlich.
1: Hast du Familie?
0: Hm.
1: Gut. Viel Glück.
0: Danke.
1: Komm hier, komm. Timo, und wenn die Schweine mal Probleme machen sollten, dann...
2: Wo bin ich Tierarzt?
1: In Bocca Lupo.
2: Crippi.

0: Moin.
1: Moin, Herr Dr. Jacobs.
0: Frau Christiansen. War das Frau Fassauer?
2: Ja, die ist ja völlig durch den Wind. Die hat Fortuna selbst angefahren. Die ist einfach von rechts nach links auf die Straße. Da konnte ich gar nichts machen. Die ist direkt vor meinem Auto. Da hatte ich überhaupt keine Chance.
0: Hat sie ja Glück gehabt, ne?
2: Naja, wurde ja Pech, oder?
0: Ich meine, dass sie lebt und bei uns ist. Auf jeden Fall sollten wir sie hier behalten.
2: Nee, wir müssen die jetzt hier behalten. Frau Fassauer will die nicht mehr.
0: Was?
2: Wegen Pech.
0: Fortuna. Wie ist das denn nicht bei schwarzen Katzen? Ist das von rechts nach links oder von links nach rechts?
2: Wenn mit dem Pech oder
0: nee,
2: was?
0: Das war's Glück bei
2: Glück von links.
0: Nee, nee, das ist rechts.
2: Ich weiß.
0: Ich bin jetzt auch durcheinander.
3: Frau Immler, Sie sind als nächstes. Ganz kleinen Moment noch, ja?
0: Wahrscheinlich keine inneren Verletzungen.
3: Na, Gott sei Dank.
0: So, ich verklebe jetzt den Riss mit dem Harz. Bis es aber verwachsen ist, wird es einige Monate dauern. Dafür, dass sie nur vom Tisch gefallen ist, ist der Riss ziemlich tief.
3: Ja, es war ein sehr hoher Tisch.
0: Kennen Sie sich mit Schildkröten aus?
3: Mhm. Mein Vater war auch Tierarzt. Sie war ein Geschenk von ihm zu meinem 10. Geburtstag. Sie ist eigentlich alles von ihm, was ich noch habe.
0: Er ist ja keine 35 Jahre alt. Dann brauche ich Ihnen ja auch nicht sagen, dass Sie in nächster Zeit etwas aufpassen müssen, ja?
3: Nein. Das wird uns garantiert nicht nochmal passieren.

Harald, ich bin wieder da. Ich war heute mit Theresa drüben in Schwanitz bei dem Tierarzt, weil der so einen guten Ruf hat. Der hat ihren Panzer geklebt. Mit so einem Harz. Und hat gesagt, dass sie wieder völlig in Ordnung kommt. Guten Appetit, Harry.

Das guckt mich nicht so an. Ich hab dir immer gesagt, mir kannst du wehtun. Aber nicht ihr. Hättest endlich wissen können, dass mich das aufregt. Hättest mir nur einmal zuhören müssen. Wolltest du aber nicht. Ach, Harry.

0: Wo ist er? Ja? Oh nein.
1: Hatte auch schon mal mehr Wumms, wa? Langsam so ein alter Herr wie ich. Wiebke, ich hab noch mal über alles genau nachgedacht. Hör mir doch bitte mal zu. Wiebke!
2: Papa! Bitte!
3: Carstensen?
4: Frost hier. Haben Sie schon mit Jakobs reden können?
5: Ja.
4: Gut, dann gebe ich unserem Kontakt mal Bescheid. Sobald ich was Neues erfahre, melde ich mich.
5: Alles klar.

0: Wiebke! Fiete!
1: Hallo?
2: Dein Fernkampf?
1: Ja?
2: Ja, Tochter. Wenn dir nichts passieren soll, dann wird's jetzt besser genommen zu.
1: Was? Was wollen Sie?
2: Hab ich nicht gerade gesagt, du sollst zuhören, Arschloch?
1: Sie müssen deutlicher sprechen, ich verstehe Sie nicht!

0: Sag mir, dass du nichts damit zu tun hast. Mumi, weißt genau, wovon ich rede.
1: Nee,
0: du glaubst du, du kommst so an mein Geld?
1: Ja, bist du bescheuert?
0: Wenn ich rauskriege, dass du irgendwas damit zu tun hast, dann...
1: Dann was? Ne?
0: Damit kommst du nicht durch, Martin. Damit nicht.
2: Gibt's Probleme?
1: Nee, ich glaube nicht.
3: Meinen Sie, das Tier lebt noch?
4: Keine Fell- oder Blutspuren. Schwer zu sagen. Sind Sie denn sicher, dass es ein Hund war?
3: Ja, ziemlich.
4: Sehen wir uns mal in Ruhe um. Haben Sie denn schon einen Abschleppdienst gerufen?
3: Ein Kollege aus Schwanitz kommt gleich.
4: Gut. Aus Schwanitz?
3: Ja, wieso?
5: Hey, Frau Vogt, was liegt an?
4: Herr Özkar, haben Sie sich einen Abschleppwagen gekauft?
6: Hier ist nichts. Bei Ihnen?
7: Nee, hier ist auch nichts.
5: Wenn er weggelaufen ist, ne, dann kann er sich nicht verletzt haben. Ist logisch, ne?
8: Ja.
5: Kann ich die Wagen jetzt mitnehmen?
8: Wie lange dauert denn sowas?
5: Kommt ganz drauf an, ne?
8: Worauf?
5: Ob Sie bar anzahlen.
9: Lenny!
0: Lenny, wo warst du? Ich hab gesagt, wir müssen uns hier ranhalten. Hey, warst du wieder den ganzen Morgen surfen, oder was?
10: Das heißt kiten, Mann. Und wo warst denn du, hä?
0: Das geht dich ja wohl ein Dreck an. Glaubst du, du kannst vor den Männern so mit mir reden? Glaubst du das?
1: Hm? Martin. Ich will dich in 5 Minuten ordentlich angezogen bei der Arbeit sehen. Beeil dich lieber. Du weißt doch, wie er ist.
9: Scheiße, verdammt! Das Ding muss morgen laufen.
11: Das tut mir leid für dich, Bent. Ich wüsste nicht, was ich täte, wenn ich so einen Anruf kriegen würde. Ich dachte, einiges läuft bei deinem Bruder.
0: Ja, das dachte ich auch.
11: Dann hat er dir gegenüber nie erwähnt, dass sein Autohaus kurz vor der Pleite steht. Umso imponierender, dass du ihm mit deinem ganzen Ersparten aus der Patsche helfen willst. Ich habe hier schon mal den Auflösungsvertrag aufgesetzt. Also wenn die Konditionen für dich in Ordnung sind, dann müsste das Geld innerhalb der nächsten 2 Werktage auf deinem Konto eingehen.
0: Dann nützt es mir aber nichts.
11: Ja, was?
0: Ich brauche das Geld so.
11: Was? Das verstehe ich nicht. Du kannst es deinem Bruder doch einfach überweisen.
0: Mein Bruder, der hat da so ein paar Gläubiger, mit denen nicht zu spaßen ist.
11: Und die wollen morgen 100.000 Euro auf die Hand?
0: Genau.
1: Ja, selbst wenn ich wollte, so viel habe ich gar nicht hier.
11: Das muss ich jetzt bestellen.
0: Ja, dann mach das doch bitte.
11: Ja, dann rufe ich da jetzt an. Aber sonst ist alles in Ordnung bei euch, ja?
0: Ja, natürlich.
11: Ja, Sie müssen auf den Knopf drücken.
12: Ich würde gerne Geld abheben. Gibt es hier irgendwie einen EC-Automaten oder so?
13: Nein, gibt's hier nicht. Aber ich bin gleich, ich komme zu Ihnen raus.
4: Bent.
2: Hey, Luna, was machst du denn hier?
4: Wart auf jemanden, und du?
2: Nichts Besonderes, Sachen erledigen.
4: Hat's einen Unfall?
2: Ach, ja, ich bin vor den Schrank gelaufen.
4: Ja. Von Schrank?
14: Ja, so blöd. Manchmal passieren so doofe Sachen, ne?
4: Sonst aber alles gut?
14: Ja.
4: Schön.
14: Ich muss ja mal, ne? Tschüss.
4: Sie haben alles, was Sie brauchen?
14: Ja.
4: Soll ich Sie noch zur Werkstatt mitnehmen?
14: Danke. Ich gehe zu Fuß. Danke fürs Mitnehmen.
4: Gerne.

0: Moin, Frau Irmler.
1: Ah, morgen, Herr Lund. Aber lange nicht gesehen.
0: Ich war mit meiner Frau 2 Wochen auf Kur. Kann ich nur empfehlen.
1: Schön.
0: Sie sehen ja völlig erschöpft aus. Hat Ihr Mann immer noch so einen schlimmen Rücken?
1: Ja, das wird nicht besser.
0: Mehr oben oder mehr unten?
1: Mehr.
0: Gönnen Sie sich doch mal ein paar Tage Urlaub. Sie können doch nicht ewig für 2 arbeiten.
1: Ja, ich kann ja den Harald nicht alleine lassen.
0: Nehmen Sie doch einfach mit. Dem würde ein Tapetenwechsel auch mal ganz gut tun.
1: Ja.
0: Ja, es ist eine Schande, wie manche Angehörige ihre Gräber verkommen lassen, ja? Wirklich.
1: Das stimmt.

0: Hey. Komm her. Ich habe einen Notfall.
1: Was ist passiert?
0: Ich habe ihn vorhin mit meinem Wagen erwischt. Ungefähr 2 Stunden.
1: Wieso bringen Sie ihn dann erst jetzt?
0: Er hat sich versteckt. Ich bin die ganze Strecke 2-mal abgelaufen. Ist auch da.
1: Herr Jakobs! Okay, einfach hier drauf, Kopf hierher. Komm
2: mal. Ja, ganz ruhig, ganz ruhig, ganz ruhig. Alles gut, alles gut.
3: Timo, was machst du hier?
1: Sie kennen Sie?
3: Wir waren bei den Pfadfindern zusammen.
0: Genau.
3: Was ist passiert?
0: Ich bin vorhin mit dem Auto erwischt.
1: Sie warten draußen.
3: Okay. Temperatur?
1: Ja.
3: Beim Auto erwischt?
1: Mhm. Und?

0: kann reinkommen.
1: Und? Wie sieht's aus?
2: Ja. Seine Milz war gerissen. Ein paar Minuten später und er wäre innerlich verblutet.
3: Jetzt können wir nur abwarten, ob er die Nacht überlebt.
1: Ich muss sowieso hier bleiben, bis mein Wagen repariert ist.
2: Straße runter links ist eine kleine Pension, wenn du willst.
1: Ja, das ist gut. Bis später.
0: Tschüss. Und die sind wirklich zweimal gelaufen?
1: Ja, ich hatte irgendwie so ein Gefühl, dass er da noch ist. Und ich habe ihn schließlich angefahren.
0: Es tut mir leid wegen vorhin, weil ich da so ein bisschen patzig reagiert habe.
1: Ach so, alles gut. Ja gut, dann bis morgen.
0: Ja, tschüss.
1: Bis morgen.
0: Ist ja ganz nett, ihr alter Freund. Kommt ihr sie jetzt öfter besuchen?
2: Das denke ich nicht, ne?
0: Was hat denn der arme Hund da draußen ganz alleine gemacht?
2: Das weiß ich nicht. Aber vielleicht stellen wir mal jemandem die Frage, der uns eine bessere Antwort darauf geben kann.

0: Hallo, hallo, hallo. Herr Fehrenkamp? Mein Name ist Jakobs. Ich bin hier der Tierarzt aus Schwanitz.
1: Herr Gartenschlecht, was wollen Sie denn?
0: Ach, dann vermissen Sie gar niemanden?
1: Wie meinen Sie das?
0: Vorhin wurde bei uns in der Nähe ein Hund angefahren und laut Chipmarke ist das Ihrer.
1: Fiete? Was ist mit ihm? Ist er tot, oder?
0: Ich musste Fiete notoperieren. Und wenn alles gut geht, dann können Sie ihn morgen hoffentlich mit nach Hause nehmen.
1: Gut, danke.
0: Es sei denn, ich finde heraus, dass Sie ihn ausgesetzt haben. Weil für Menschen, die ihre Tiere aussetzen, haben wir leider überhaupt gar kein Verständnis, nicht wahr, Holly? Aber sowas würden Sie natürlich nicht tun.
1: Natürlich nicht.
0: Natürlich nicht. Vielleicht können Sie mir dann plausibel erklären, warum der Hund da draußen alleine war.
2: Und er hat wirklich gesagt, dass Fiete weggelaufen ist?
3: Ja, angeblich schon gestern.
2: Das kann ja gar nicht stimmen. Ich habe ihn ja heute Morgen noch zusammen mit Bent und Wiebke am Strand gesehen.
3: Okay, dann würde ich ihn gerne anzeigen.
2: Nee. Bent würde seinen Hund nie aussetzen. Niemals, da bin ich mir sicher.
3: Bent, ja. Sie kennen sich?
2: Ja klar, aus der Schule. Ich war ein paar Jahre mit seinem Bruder zusammen, mit den Jüngeren, also mit Tore.
3: Die haben ja ganz schön...
2: Ja. Was macht er denn?
4: Vielen Dank. Moin, Ola.
2: Moin. Moin, Ingo.
5: Hallo, Herr Schmer. Wie kann ich dir weiterhelfen?
2: Sag mal, hast du vorhin vielleicht mit Bent gesprochen?
5: Allerdings, wieso?

0: Ja, guten Tag, Vogt hier, Polizeiposten Schwanitz. Sprech mit Tore Fehrenkamp?
1: Ja, hey, hier ist Lona. Ja, na du, ja. Was? Ich hab Bent heute getroffen. Ich dachte, ich könnte mich mal wieder melden. Wie geht's denn so?
0: Wow, ja, schön. Es freut mich zu hören.
2: Hallo?
3: Arschloch.
2: Hallo?
3: Hast du das Geld?
2: Hören Sie, ich war bei der Bank. Ich habe getan, was Sie wollten. Kann ich jetzt bitte meine Tochter sprechen? Hallo?

0: Papa, bitte. Mach, was die sagen.
1: Bent! Bent, ich hab dich gesehen. Hey! Und ich habe mit Ingo und Tore gesprochen. Ich weiß also, dass Tore nicht pleite ist. Und ich gehe nicht weg, bevor du mir nicht gesagt hast, dass es dir gut geht. Hast du das verstanden? Bent! Mensch, mach auf.
0: Mach, was die sagen.
1: Mensch, warum bist du nicht schon längst zu mir gekommen?
2: Er hat gesagt, wenn ich die Polizei einschalte, dann bringt er sie um. Ich weiß nicht, was ich mache, Lona, wenn Wiebke was zustößt.
1: Es ist richtig, dass du mir alles gesagt hast. Dieser Mann am Strand, wie sah denn der aus?
2: Ich hab den ja gar nicht gesehen, der kam von hinten.
1: Und wann hat sich dein Führer das letzte Mal gemeldet?
2: Gerade eben.
1: Mit dem Ding hier? Mhm. Und hast mit einem Mann oder einer Frau gesprochen?
2: Kann ich nicht sagen, die Stimme war irgendwie verzerrt.
1: Die wollten ernsthaft 100.000 Euro von dir.
2: Mhm. Morgen um Mitternacht soll das Geld am kleinen Windrad am Leuchtturm sein.
1: Ist doch absurd. Wie kommen die denn darauf, dass du in so einer Zeit so eine Summe besorgen kannst?
2: Ich hab das Geld.
1: Echt? Wirklich?
2: Aber es gibt nur einen, der davon wissen kann.

Gärtnerei und Grabpflege Travemünde Irmler? Ah, Frau Lindner, gut, dass Sie zurückrufen. Ja, Herr Lund von der Friedhofsverwaltung hat mir Ihre Nummer gegeben. Es geht um das Grab Ihres Mannes. Also da müsste wirklich mal was gemacht werden und ich würde das sehr gerne übernehmen. Ja, auch sehr gerne einmalig kostenfrei. Wir haben nämlich gerade Aktionswochen.

0: Morgen.
1: Hey, guten Morgen. Gut geschlafen?
0: Sehr gut, danke. Selbst?
1: Ja, auch. Und das Auto ist auch wieder fit, wie ich sehe.
0: Ja.
1: Fahren Sie jetzt gleich?
0: Ich wollte noch mal vorher nach dem Hund gucken.
1: Ach so.
0: Er lebt doch noch, oder?
1: Dann kommen Sie mal mit. Der heißt Fiete.
0: Ah, Sie haben den Besitzer gefunden.
1: Ja. Der hat es aber nicht für nötig gehalten, hier mal aufzutauchen.
0: Hm. Na du?
1: Ich habe schon die ganze Nacht bei ihm verbracht. Ich würde am liebsten den ganzen Tag hier bleiben. Aber ich muss zwischendurch leider noch ein paar andere Sachen machen.
0: Sehr gut. Kann ich ja doch noch was für ihn tun.
2: Herr Jacobs, ich weiß jetzt, warum der Hund allein unterwegs war. Der wurde am Strand zurückgelassen, aber nicht vom Bent. Gucken Sie mal.
3: Papa, bitte, mach, was Sie sagen.
4: Haben Sie schon der KTU Bescheid gesagt? Puttkammer?

0: Sobald die was haben, krieg ich Bescheid.
1: Was wissen Sie über Fernkamp?
0: Ja, nicht viel. Ich meine, früher war ein ganz netter Kerl.
1: Und da haben Sie sich für den Bruder entschieden?
0: Naja, Bent war schon immer ein bisschen vorsichtiger als Tore.
1: Vorsichtiger? Sie meinen kontrastarm.
0: Das haben Sie jetzt gesagt.
1: Wo ist Tore jetzt?
0: Der hat sich gegen Schweinitz entschieden. Für alle interessanten Männer. Anwesende natürlich ausgenommen.

0: Was wissen Sie noch?
1: Über wen?
0: Fehrenkamp.
1: Ach so. Naja, also er hat irgendwann Lisa kennengelernt, seine Frau. Die ist vor ein paar Jahren an Krebs gestorben. Und Lisa hatte eine Lebensversicherung abgeschlossen.
0: Über 100.000 nehme ich mal an?
1: Ganz genau, über 100.000 Euro. Ben Fehrenkamp arbeitet auf dem Kreisbauamt. Und einer seiner Kunden ist da wohl in Schwierigkeiten geraten. Er hat versucht, ihn zu überreden, dieses Geld, diese 100.000 in sein Bauunternehmen zu stecken. Und Ben war auch kurz davor. Und dann ist ihm die ganze Sache zu riskant geworden und dann hat er einen Rückzieher gemacht.
0: Das heißt, der Kunde könnte die Tochter entführt haben, um so an das Geld zu kommen?
1: Möglicherweise. Dieser Mann heißt jedenfalls Martin Mahlke.

0: Moin.
1: Moin.
0: Ich würde gerne mit Herrn Malke sprechen. Ist er da?
1: Jo.
2: Chef!
3: Was kann ich für Sie tun?
0: Ach, Herr Malke, ich muss Sie hier kurz unterbrechen, dauert aber nicht so lang.
3: Ja, und wieso?
0: Betriebskontrolle.
3: Bei mir hat es noch nie Schwarzarbeit gegeben.
0: Das ist doch wunderbar. Desto schneller sind wir hier durch.
3: Wäre auch gut, wir sind hier sowieso im Verzug.
0: Herr Malke, je eher sich hier alle mit Ausweis und Sozialversicherungsunterlagen versammeln, desto besser. Haben Sie noch einen Kuli? Ich hab meinen vergessen.
3: Sicher.
4: Stefan, trommel die Leute zusammen. Mach hinne.
1: Ja, ist ja gut. Mitkommen.

0: Scheißdreck. Schön, dass du dich auch bequemst.
1: Was macht die Polizei da draußen?
0: Ja, wir werden kontrolliert. Komm, zieh dich um, geh zu den anderen, damit wir nicht noch mehr Zeit verlieren. Hör mal, wie oft habe ich gesagt, du sollst bei der Arbeit keinen Schmuck tragen?
2: Ja, du mich auch.
0: Mach das Ding ab, verdammt! Hey! Na? War ja klar. Du hast eben noch nie einen Funken Mumm in den Knochen gehabt. Jetzt mach hinne.
3: Kommen Sie auch bitte rüber. Entschuldigung! Entschuldigung, kommen Sie bitte zurück, ich brauche Sie hier.
4: Lenny!
3: Sie bitte auch. Kommen Sie noch, bitte. Sind das alle?
0: Ja. Hier.
3: Danke. Gut, dann können wir ja loslegen.

0: Herr Kuppel.
1: Stimmt was nicht?
0: Passt. Alles in Ordnung. Oh, nochmal.

0: Ja? Sind Sie der Sohn?
1: Ja.
2: Haben wir es dann?
0: Wir sind fertig, wenn wir fertig sind. Bitte schön.
2: So, los Männer, wir haben einiges aufzuholen.
3: Jo, mach mehr.
0: Schönen Tag noch.
2: Kann nur besser werden.
4: Wo ist meine Kette?
2: Ja, besonders männlich sah die eh nicht aus.
4: Bitte, die ist mir wichtig.
2: Ich hab's in den Müll geworfen, du Mädchen.

0: Hey, wo willst du denn jetzt hin?
1: Dann lass mich doch in Ruhe, du Arschloch.
0: Ja, dann hau doch ab! Dann brauchst du nicht wiederzukommen.
2: Was machen wir jetzt?
3: Hm? Hast du Musik?
2: Bist du eher so der Büchertyp? Was sind wir denn hier? Physiotherapie für Kaltblüter. Ja? Eher nicht, oder? Was Interessantes für dich. Das kleine 1x1 der Katzenmedizin. Katzenschnupfen. Katzen können genauso wie Menschen unter Schnupfen und Erkältung leiden. Er betrifft Nase, Augen und Mundhöhle. Beteiligte Erreger sind verschiedene Viren, unter anderem Herpes- und Calviviren. Und die Bakterien Chlamydien, Bordetellen und Mykoplasmen. Die Schwierigkeit an den Erregern ist, dass diese sich gegenseitig...
4: Das miese Dreckschwein.
5: Bent, jetzt warte doch mal. Hättest du noch gar keinen Beweis. Bevor wir das unternehmen, müssen wir doch sicher sein.
4: Maike wusste von dem Geld. Er hat mich bedroht. Und heute findet ihr die Kette meiner Tochter in seinem Baucontainer, einen Tag nachdem sie entführt wurde. Ach, das sind keine Beweise, ja?
5: Woher hatte sie die denn überhaupt?
4: Keine Ahnung.
6: Und das ist definitiv ihre?
4: Ja.
6: Hatte Wiebke einen Freund?
4: Nein.
6: Sicher?
4: Ja.
6: Herr Fellenkamp, würden Sie eine Kette tragen mit Ihrem eigenen Namen drauf und zwei süßen Herzen?
7: Moin, Frau Irmler.
8: Moin, Herr Lund.
7: Haben Sie Frau Lindner also erreicht?
8: Ja, danke für die Vermittlung.
7: Ja, gern geschehen. Sie waren ja schon ziemlich fleißig.
8: Ja, das Unkraut muss mit der Wurzel raus.
7: Und haben Sie mal über meinen Ratschlag nachgedacht?
8: Ja, aber ich fürchte, bevor ich mir einen Urlaub leisten kann, da muss ich erst mal eine Bank überfallen.
7: Ja, dann nimmt man es nicht von den Falschen, ne?
8: Also würden Sie mitmachen?
7: Na klar.
8: Das ist schön. Vielleicht kann ich mal für Sie kochen. Und wir reden in Ruhe über alles.
7: Ist gut.
8: Schön, bis dann.

0: Wir müssen sofort abhauen.
1: Wieso?
0: Sie haben den Anhänger bei mir gefunden. Wahrscheinlich sind sie schon auf dem Weg hierhin. Komm.
1: Bleib mal bitte ruhig.
0: Am besten wir trennen uns, okay? Du sagst ihnen, dass du dich befreien konntest und dass du niemanden erkannt hast.
1: Und dann?
2: Wir sind das so oft durchgegangen. Nur du und ich. Irgendwohin, wo es schön ist. Und das Geld ist unsere einzige Chance.
0: Ja, ich weiß.
2: Hast du das Handy noch?
3: Hallo? Bitte, Sie müssen mir glauben, ich konnte nichts dafür.
4: Scheiß nicht. Ah, Papa, er tut mir weh.
3: Wiebke?
5: Bitte tun Sie ja nichts, ich mache, was Sie wollen.
0: Ich gebe dir eine letzte Chance, okay? Du besorgst das Geld jetzt sofort und bringst es zur verabredeten Stelle. Hast du verstanden?

0: Wir sind jetzt schon wieder.
1: Ich müsste noch mal mit Ihrem Sohn sprechen.
2: Es wird nicht gehen.
1: Warum nicht?
2: Weil er gerade abgehauen ist.
1: Und wieso, wenn ich fragen darf?
2: Keine Ahnung, vielleicht ist er ein bisschen weinen gegangen.
0: Wo weint er denn am liebsten?
2: Was?
1: Wo könnte er denn sein, Herr Malke?

0: Oh, hatte wohl jemand Langeweile.
1: Ich habe hier was. Sind die doch.
0: Mhm.
2: Ist das Virus nicht innerhalb seines Wirtes, überlebt es maximal 24 Stunden und wird von den meisten gängigen Desinfektionsmitteln zuverlässig inaktiviert.
3: Und wie läuft's hier?
2: Hätte eine Katze, könnte sie mittlerweile selbst therapieren.
3: Hat aber noch nichts zu sich genommen.
2: Mhm.
3: Und wie ist es mit Ihnen? Weil ich muss jetzt gleich noch Medikamente ausliefern und ich könnte uns dann ja vielleicht eine Kleinigkeit mitbringen. Also nur für den Fall, dass Sie noch bleiben
2: müssen. Sehr gerne. Ich habe jetzt nur nachgedacht, worauf ich Lust habe.
3: Okay. Ist gut. Das freut mich. Für Fiete, natürlich.
2: Meinst du, sie mag mich?

0: Ja?
1: Hey, Arschloch, wo ist mein Geld?
0: Das Geld ist da. Wo ist meine Tochter?
1: Ich warte auf dich zu Hause.
2: Wir haben es geschafft.
3: Gib mir das Handy.
2: Jetzt los.

0: Geht nicht ran.
1: Frau Vogt?

0: Scheiße.
1: Ja. Na, vielleicht habe ich ja mehr Glück.
2: Hochpolizeiposten Schwanitz hier. Ja. Ich brauche sofort eine Fahndung. Zwei Flüchtige auf dem Motorrad. Von der Schwanitzer Landstraße Richtung Geis. Was? Ja.
0: Scheiße, Mann. Fast 30 Jahre, Harry. Und du hinterlässt mir nicht einen lausigen Cent.

0: Wiebke? Wiebke? Wiebke? Wiebke?
1: Die brauchen Sie bestimmt auch schnell wieder, oder? So, gehen Sie und haken das ein, okay? Wir haken da drauf.

0: Rauf!
1: Ja!
2: Sie ist nicht hier.
3: Er hat gesagt, sie ist hier, aber sie ist nicht hier.
4: Bent, es geht ihr gut.
3: Was? Ist sie bei dir?
1: Nein, nein. Ich habe sie gerade gesehen.
3: Ich verstehe nicht. Wo ist sie denn?
2: Geht's ihr gut?
4: Ja, davon gehe ich aus.
3: Ja, wo ist sie denn jetzt?
1: Hör zu, darüber sollten wir in Ruhe reden.
0: Das war knapp. Hab sie nicht erwischt.

0: unser Geld. Ich kenne sie doch.
1: Ich bringe euch gleich ins Krankenhaus, Liebchen.

0: Das ist aber ein Schwachsinn.
1: Tut mir leid, ich hab's selbst gesehen. Wiebke saß mit auf dem Motorrad.
0: Ja, weil er sie dazu gezwungen hat, Lona.
1: Wir haben Fotos von den beiden gefunden.
2: Die beiden sind ein Paar. Und das war alles geplant.
0: Sowas würde mir meine Tochter nie antun, Lona. Das ist alles auf deinem Mist gewachsen, du altes Arschloch!
2: Redest du, Arschloch, du?
0: Bist du bescheuert?
3: Ich bin voll jetzt die Fresse,
2: du! Los,
3: du musst Arschloch, du!
2: Ist das alles?
1: Bent?
4: Ich würde jetzt gerne mal wissen, was hier eigentlich los ist.
2: Seine Tochter und ihr Sohn haben gemeinsam eine Entführung vorgetäuscht.
4: Sonst noch was? Der Junge kann alleine doch nicht bis 3 zählen.
2: Da wäre ich mir nicht so sicher. Er wird mindestens bis 100.000 zählen können. So wie Sie auch. Sie wollten, dass Fernkamp sein Geld in Ihre Firma steckt.
4: Ist ja doch nichts draus geworden. Wollt ja doch nicht investieren, der Schisser!
1: Ach, jetzt lass ihn nicht ärgern. Wir haben Unterlagen bei Lenny im Wohnwagen gefunden. Halt mal fest.
0: Ja.
1: Der hat sich wohl zu so einem Surfcamp in Marokko angemeldet. Anscheinend wollte er wohl Profi werden. Er wollte weg von der Firma seines Vaters, auf eigenen Beinen stehen. Was ich nur nicht verstehe, wieso hat Wiebke bei diesem Mist mitgemacht? Hä?
0: Keine Ahnung.
5: So, ich hoffe, Sie mögen Backfisch und haben mehr Appetit als Vite.
0: Wollen wir nicht du sagen? Wir haben doch einen gemeinsamen Freund hier.
5: Einverstanden?
0: Ich habe Riesenhunger und ich liebe Backfisch.
5: Wollen wir draußen essen?
6: Carsten?
7: Rost hier.
6: Was gibt's Neues?
7: Unser Kontakt hat sich gemeldet. In einer Woche gibt's eine Möglichkeit, sie in die Hamburger Strukturen einzuführen.
6: Schon in einer Woche?
7: In Schwanitz nützen sie mir nichts. Es kann jederzeit losgehen.
6: Alles klar, weiß ich Bescheid. Es tut mir leid, aber ich kann leider doch nicht mitessen.
5: Oh, schade, warum denn nicht?
6: Spontane Dienstreise.
5: Ja. Mensch,
6: hey! Und wenn das mit Fiete ist, dann...
5: Sag ich Bescheid.
6: Und wenn nicht?
5: Sag ich auch Bescheid.
6: Ja, das ist sehr schön, das würde mich sehr freuen.
5: Ja, mich auch.

0: Moin, Ingo.
1: Moin.
0: Entschuldige den Überfall.
1: War nix.
0: Du, ich bin noch mal wegen Bent hier.
1: Ja.
0: Hast du damals die Lebensversicherung mit seiner Frau abgeschlossen?
1: Nee, das war mein Vorgänger.
0: Dann weißt du auch nicht, wen sie alles begünstigt hat.
1: Das Geld aus der Versicherung war auf Bents Namen angelegt, also nehme ich an, dass er der Begünstigte war.
0: Das nimmst du an oder das weißt du?
1: Wie gesagt, das Festgeld lief nur auf seinen Namen.
0: Und habt ihr vielleicht noch eine Kopie von der Versicherungspolice hier?
1: Ja.
2: Das kann jetzt ein bisschen dauern. Nee, warte.
1: Gibt es was Neues von Wiebke?
0: Nee. Aber ich habe gerade mit Ingo über die Lebensversicherung deiner Frau gesprochen.
1: Warum das so nicht, Frank?
3: Weil Wiebke vielleicht ihren Anteil aus wollte, um damit mit ihrem Freund durchzubrennen?
0: Laut dem Vertrag, den Ingo mir gerade gezeigt hat, stand Wiebke die Hälfte der Auszahlungssumme zu.
3: Die Versicherung hat damals nur überwiesen unter der Bedingung, dass Sie das Geld verwalten, bis sie volljährig ist.
1: Das habe ich ja. Das wollte ich ja auch, aber dann hatte sie plötzlich so Flausen im Kopf, wollte um die Welt reisen. Dann habe ich gedacht, wenn ich das ganze Geld in Maikes Firma stecke, bevor sie 18 wird, dann bleibt sie vielleicht noch ein bisschen hier bei mir.
0: Wie bescheuert ist das denn? Dann ist sie irgendwann eingefallen, dass du sie nicht einsperren kannst, oder was?
1: Ich will ihr das Geld doch geben. Sie soll damit machen, was sie will. Luna, am Tag, als sie entführt wurde, da wollte ich es ihr sagen, ehrlich. Wirklich.
0: Wir bringen sie dir zurück.

0: Ja. Ja, alles klar. Danke, Herr Puttkammer. Ja. Nichts Neues.
1: Ja, verstehe.
0: Best nicht selbst noch mal suchen.
1: Das können Sie gerne tun, aber ich glaube nicht, dass das was bringt. Hey, egal, wo die beiden sind, Wiebke ist bei Lenny jetzt in Sicherheit.
0: Mhm. Stimmt auch wieder.
1: Das heißt, sie will denn nicht nach Hause fahren?
0: Nee, ich lauf lieber. Oh Mann, was für ein Tag, oder? Haben Sie noch was zu trinken, ne?
1: Meinen Sie jetzt Alkohol oder haben Sie Durst?
0: Alkohol?
1: Nein, leider nicht.
0: Schade.
1: Ja. Im Vorschlag zur Güte, ich könnte noch was holen und Sie könnten Holly schon mal was zu fressen geben?

0: Hey, na, hey.
1: Wo ist dein Futter? Wo ist dein Futter?
2: Theresa, du wirst es nicht glauben. Wir schauen uns die Welt an. Wir verreisen.
3: Ja. Ist

0: Hallo? Hallo, ist hier jemand? Fuck, Lenny! Hey! Du musst aufwachen, komm. Lenny, hey! Du musst aufwachen, komm.
1: Wir müssen uns abbinden.
0: Das tut jetzt nochmal weh, ja?

0: Bist du schon los?
1: Nein. Ich mach mal Kaffee.
0: Schön. Ich würde mich freuen, wenn wir uns wiedersehen können.
1: Ich auch. Küche ist vorne links?
0: Mhm. Was ist das für eine Dienstreise, auf die du da bist?
1: Ach, nichts Aufregendes.
0: Was machst du eigentlich? Ich weiß überhaupt nichts über dich.
1: Ich bin Beamter.
0: Ja, geht's noch ein bisschen genauer?
1: Steuerbeamter. Ein Typ mit Stempelkissen und Kaktus im Büro. Mhm.
0: Du warst aber nicht ernsthaft bei den Pfadfindern, oder?
1: Ich hab doch gesagt, ich bin ein langweiliger Typ.
0: Kaffee ist unten in der Praxis. Und nein, bist du nicht.
1: Echt?
0: Mhm.

0: mir ist unangenehm.
1: Was denn jetzt? Das muss es eben nicht. Was meinen Sie jetzt genau?
0: Habe ich auch noch Schnupfen? Habe ich ihn? Habe ich.
1: Nee, haben Sie nicht. Ganz leise.
0: Das ist peinlich. Können wir das heute Abend noch mal wiederholen? Also, Sie müssen ja nicht mit mir schlafen, versprochen. Habe ich das jetzt gerade gesagt? Entschuldigung.

0: Sie es denn ein bisschen konkreter für mich? Also, was würden Sie denn gerne mal sehen?
1: Alles?
0: Alles.
1: Ja, mein Mann und ich, wir haben uns gerade getrennt.
0: Ach, es tut mir leid.
1: Und er ist nicht so gerne gereist. Ich habe eine Menge nachzuholen.
0: Ich verstehe. Wie wär's denn da mit einer Weltreise?
1: Oh, das klingt toll.
0: Auf zu neuen Horizonten.
2: Weißt du schon, wann es losgeht?
3: Ja, morgen. Ja, ich weiß, was du sagen willst. Es gibt bessere Zeitpunkte.
2: Ja, aber es gibt ehrlich gesagt auch keinen schlechteren.
3: Was soll ich denn machen? Hm? Manchmal passiert sowas eben.
2: Sie mag dich anscheinend. Und du belügst sie. Und morgen bist du vielleicht für immer weg.
3: Du hast sie doch zuerst belogen.
2: Ja, aber auch nur, weil ich nicht wollte, dass sie deinetwegen in Gefahr gerät.
3: Lass sie das doch einfach selbst entscheiden.
2: Dann machst du dich aber erpressbar.
3: Das muss ja keiner von dir wissen.
2: Aber Neri wird es rausfinden, wenn er dich enttarnt.
3: Das wird er aber nicht.
2: Er wird es aber dann rausfinden, wenn du gegen ihn aussagst.
3: Woher willst du das wissen?
2: Hey. Weil sie meinetwegen schon fast einmal getötet wurde. Pass auf, nach meinem Prozess habe ich Besuch bekommen. Es hätte nicht mehr viel gefehlt und er hätte ihr mit dem Skalpell den Hals aufgeschlitzt.
3: Was?
2: In Drangheta, da wollen sie Verräter nicht sofort töten. Sie wollen, dass du bereust. Also suchen sie deinen schwächsten Punkt und treffen dich genau da.

0: Schön hier, ne? Ich war ja als Kind immer. Gib mir dein Handy.
1: Wieso?
0: Frag nicht, gib mal.
1: Nee, wieso?
0: Doch, jetzt gib's einfach mal her.
1: Nee, bitte kein Foto.
0: Komm, eins. Das ist eine kleine Erinnerung für deine Dienstreise.
1: Es tut mir leid, aber das geht nicht.
0: Wieso denn nicht?
1: Weil ich nicht möchte, dass das mal der Falsche sieht.
0: Wieso denn der Falsche?
1: Jule, ich muss noch mal mit dir über diese Reise reden.
0: Ja? Wieso, was ist denn damit?
1: Ich hab dich angelogen. Das ist bei meiner Frau am Telefon. Ich bin nämlich glücklich verheiratet. Und möchte das auch bleiben. Verstehst du?
0: Ja, natürlich. Verstehe ich.
1: Das war sehr schön gestern. Ich will, dass wir das schnell wieder vergessen. Ja, dass du mich am besten nie wieder anrufst.
0: Ja. Da mach dir mal keine Sorgen.
2: Wird nicht repariert.
0: Einfach nur hochziehen.
2: Ja, okay. Nur hochziehen. Das ist aber wirklich eine schwierige Bergungseinsatz, ne? Da muss ich Aufschlag verlangen.
0: Es geht doch nur von da nach da.
2: Ja.
3: Ja.
0: Warte.
3: Warte. Frau Christiansen, die Wunde sieht wirklich prima aus.
0: Das ist gut.
3: Alles in Ordnung?
0: Ja. Haben Sie was dagegen, wenn ich mir den Rest des Tages frei nehme?
3: Nein.
0: Danke.
4: Frau Vogt?
5: So sehen Sie auch gut aus. Ja, sieht mehr nach einem Auffahrunfall aus.
0: Aber mit was? Im Auto? Ein Laster?
5: Na, dann werden wir Scherben hier.
0: Ja, und das Motorrad wird ja auch anders aussehen.
5: Wo sind die nur alle?
0: Ich habe schon in den umliegenden Krankenhäusern nachgefragt, da sind sie auch nicht.
5: Frau Vogt, die gehören doch aber auch nicht hierher, oder?
0: Moin, Felix.
6: Moin, Lona. Suchst du Melanie?
0: Nee, ich bin dienstlich hier.
5: Da schön.
6: Dienstlich?
0: Ja, ich suche Zeugen für einen Motorradunfall gestern am Deich. Ist dir da zufällig was aufgefallen?
6: Nee, tut mir leid.
0: Fällt dir denn sonst noch jemand ein, der gestern so gegen 15 Uhr hier gewesen sein könnte? Vielleicht was gesehen hat?
6: Angehörige kommen und gehen natürlich immer.
0: Und sonst?
6: Ach. Ja, eigentlich nur Frau Irmler.
5: Frau Irmler?

0: Was ist das?
1: Das könnte eine Klingel sein. Vielleicht ist jemand da. Wir müssen auf uns aufmerksam machen.
2: Hallo? Hilfe, hallo!
1: Hilfe!
2: Halt uns jemand aufmachen! Bitte, wir brauchen...
3: Ja? Vogt, Polizeipost in Schwanitz. Frau Irmler? Ich ermittle in einer Unfallsache. Herr Lund, Felix Lund, hat mir netterweise Ihre Adresse gegeben. Und zwar geht es um einen Unfall gestern Nachmittag um 15 Uhr am Friedhof. Waren Sie um die Uhrzeit da?
4: Nein, ich war den ganzen Tag hier.
3: Das ist aber komisch. Herr Lund meinte, er hat Sie da getroffen.
4: Ja?
3: Ja.
4: Ja, dann habe ich das wohl mit vorgestern durcheinander gebracht.
3: Dürfte ich vielleicht kurz reinkommen?

0: Hilfe!
1: Wir sind zu leise. Die hören uns nicht.
2: Haben Sie denn Mitarbeiter, die zur fraglichen Uhrzeit da gewesen sein könnten?
3: Nein. Nee.
2: Sie machen den ganzen Betrieb hier allein?
3: Ja.
2: Meine Güte, das ist aber anstrengend.
3: Ja, das kann ich Ihnen sagen.
2: Deswegen der Urlaub?
3: Was?
2: Die Koffer.
3: Ja, ich verreise.
2: Ach, schön.
3: Sie können so meinen Müll mit rausnehmen, wenn Sie gehen.
2: Ja.
3: Draußen rechte Tonne.
2: Ja, dann wünsche ich Ihnen gute Erholung, Frau Irmler.
3: Ja, danke.

0: Wir werden hier verdursten.
1: Nein, keiner wird verdursten.
0: Woher willst du das wissen?
1: Weil ich uns hier raushole. Und dann fahren wir nach Marokko. Dann machst du deine Tauchschule auf. Und ich werde Profi. Genauso wie wir es vorhatten.
0: Nicht sterben.
2: Keine Spur von den beiden.
3: Okay, was hat Ermla gesagt?
2: Naja, die war zurzeit auf dem Friedhof, hat es aber erst abgestritten. Außerdem hat sie mich angelogen.
1: Hey, warte mal. Siehst du die Rohre? Wir brauchen irgendwas, um dagegen zu hauen.

0: Wenn das nächste Mal das Licht leuchtet, dann nimmst du meine Gürtelschnalle und haust mit voller Wucht dagegen, okay?
1: Was mit deinem Bein?
0: Wenn du fertig bist, dann bindest du es halt wieder ab. Los, das ist unsere letzte Chance.
2: Frau Irmler.
3: Moin.
2: Na, ich war zufälligerweise nicht in der Gegend und ich dachte, ich nutze mal die Gelegenheit, um den Kleber bei Theresa aufzufrischen.
3: Nein, die Wunde sieht eigentlich sehr gut aus.
2: Das freut mich. Wahrscheinlich ist eine Auffrischung überhaupt nicht notwendig. Es sei denn, Theresa ist in nächster Zeit größeren Belastungen ausgesetzt. Sie plant keine längere Reise, oder?
1: Mach das nicht.
0: Mir passiert schon nichts.
3: Setzen sich doch. Ich hol Theresa aus dem Garten.
2: Gut. Ist das der Tisch?
3: Welcher Tisch?
2: Na, von dem Theresa im Boden fiel.
3: Ja, das ist er.
2: Der ist aber gar nicht so hoch. Außerdem ist er weicher Teppich.
3: Einen Augenblick.

0: Ah,
1: vielen Dank, Mathilde.
2: Das ist ein schönes Haus übrigens.
1: Wohnen Sie hier alleine?
3: Ja.
1: Ah. Dann führen Sie die Firma gar nicht mit Ihrem Mann?
3: Wir sind getrennt.
1: Oh, schon länger?
3: Seit kurzem. Lenny, alles gut?
4: Mach dir keine Sorgen.
3: Eine Sendung kommt
5: gleich. Zum Beispiel Lübeck Richtung Hamburg zwischen Hofstede und Kreuz Hamburg Süd 3 Kilometer stockend. Die A2 Berlin Richtung Hannover.
1: Ach, da fällt mir ein, ich habe den Kleber im Auto vergessen. Ich muss nur
3: das kann ich doch für Sie machen.
1: Sie?
3: Sie geben mir einfach Ihren Schlüssel.
1: Ich glaube, das schaffe ich schon allein.
5: Richtung Dortmund zwischen Bad Eisen und Kreuz Bad Oeynhausen 9 Kilometer Stau, da gab es auch einen Unfall. Es dauert immer noch rund 1,5 Stunden.
3: Ja, das ist die alte Ölheizung. Da musste ich mal jemanden kommen lassen.
1: Oh, ich habe ein Händchen für sowas.
3: Das ist sehr nett, aber die wird sowieso ab morgen aus sein.
1: Aber ehrlich, ich mach sowas
3: gut. Ja, wie gesagt.
1: Geht das hier runter?
3: Nein.
1: Darf ich mal gucken?
3: Nein.
1: Ah.

0: Hey, nicht schlafen, komm schon, bitte. Bitte, hey, bleib wach. Lenny. Verdammt, Lenny, wach auf, bitte.
1: Hallo?
0: Hallo? Beeilen Sie sich, mein Freund verblutet.
2: Pressen Sie so stark wie es geht auf die Wunde, so stark wie es geht.

0: Frau Irmler? Frau Irmler? Wo wollen Sie denn hin? Frau Irmler! Frau Irmler!
1: Wo ist denn Herr Jacobs?
2: Der ist schon los.
1: Ach, ist ja komisch. Ich habe ihn gar nicht rauskommen sehen.
2: Ja. Da ist er ja.
1: Wo?
3: Bin gleich wieder da, ich hol nur einen Schlüssel. Frau Irmler!
0: Stehen bleiben! Und auf die Hände hoch!
2: Frau Irmler, lassen Sie das?
0: Lassen Sie den Unsinn, Frau Irmler!
2: Seien Sie ruhig! Ich muss jetzt wegfahren.
4: Vorher brauche ich aber den Kellerschlüssel.
2: Ruhe, habe ich gesagt.
4: Da unten ist jemand verletzt.
2: Das mache ich nicht!
4: Das hat doch auch niemand behauptet!
2: Der war zu schnell. Das sieht man doch, da muss man ja auch mal hingucken. Wenn da was ist auf der Straße, meine Schubkarre ist ja auch nicht so klein.
4: Wenn er unten nicht mehr verletzt ist, dann muss der ins Krankenhaus.
2: Ja, darum kümmere ich mich später. Ich muss jetzt auch mal an mich denken.
1: Frau Irmler, geben Sie mir die Waffe. Bitte.
4: Theresa ist nicht vom Tisch gefallen, oder?
2: Doch.
4: Ihr Mann ist draufgetreten? Und das Blut auf der Bank ist von ihm?
2: Mein Vater hat gesagt, ich soll den nicht heiraten. Ich hätte auf ihn hören sollen.
4: Ja. Aber wenn Sie jetzt fahren, dann wird jeder hinter Ihnen her sein. Sie werden nicht weit kommen.
2: Aber ich war ja noch nie im Urlaub.
4: Ja, ich glaube, das können Sie nur nachholen, wenn Sie jetzt die Waffe hinlegen und mir den Kellerschlüssel geben.
2: Mein Vater war auch Tierarzt.
4: Ich weiß. Er wird wahrscheinlich ein sehr, sehr herzlicher Kollege gewesen sein.
2: Er hat immer zu mir gesagt, ich kann alles werden. Alles.
1: Der Blaue ist es.
0: Nein!
4: Frau Vogt, alles okay?
2: Ja. Stille.

hat viel Blut verloren, aber er kommt durch.

0: Geht's ihr?
1: Sie sagt nichts mehr. Der Arzt meint, ihr Körper weist Einwirkung von stumpfer Gewalt auf.
0: Die wurde von ihrem Mann misshandelt?
1: Vernarbte Stichwunden, alte unbehandelte Brandverletzungen, blaue Flecken.
0: Die wollte immer weg. Hat sich nie getraut.
1: Und dann sind die völlig die Sicherung durchgebrannt.
0: Vielleicht wäre es besser für sie gewesen, wenn...
1: wenn die Waffe entsichert gewesen wäre.
0: Der Zufall ist das Glück des Schicksals.
2: Das Schöne an unserem Beruf ist ja, dass man immer wieder was Neues erlebt. Nicht wahr, Blacky?

0: Sehr schön, dass er wieder gesund bei seiner Familie ist.
1: Das haben Sie wirklich gut gemacht.
2: Dann müssen Sie sich nicht bei mir bedanken.
0: Haben Sie Timos Frau eigentlich mal kennengelernt?
1: Seine Frau?
0: Er hat mir erzählt, dass er verheiratet ist. Aber er trägt gar keinen Ring. Außerdem hat er auf mich jetzt auch nicht unbedingt verheiratet gewirkt. Hm. Also, haben Sie sie kennengelernt?
1: Nee, nein.
0: Finden Sie das nicht irgendwie merkwürdig? Ich meine, Sie waren doch mal gut befreundet. Irgendwie habe ich das Gefühl, dass er mich angelogen hat.
1: Frau Christian...
0: Na, wieso? Es kann doch sein, oder? Vielleicht kennen Sie sich ja gar nicht von dem Pfad.
1: Frau Christiansen. Er hat mich zu seiner Hochzeit eingeladen, ja. Ich konnte leider nicht hingehen. Hab aber gehört, dass es eine sehr schöne Feier gewesen sein soll.
0: Ja. Kann ich mir vorstellen. Ich gehe dann mal. Später.
1: Kann ich Ihnen irgendwas Gutes tun?

0: Herr Jakobs?
1: Ja?
0: Ist das da vorne nicht der Wagen von Herrn Oeskar im Halteverbot?
1: Oh, kann schon sein. Wieso?
0: Nur so.
2: Olli, runter. Komm, komm. Na los.
0: Ach. Oh. Erwarten wir noch jemanden?
1: Ich habe Frau Christiansen eingeladen. Ich hoffe, das stört sie nicht, weil ich glaube, sie verträgt zurzeit ein bisschen Abwechslung.
0: Ah, nee, nee, nee. Alles gut, alles gut. Was ist denn los? Irgendwas Schlimmes? Also, ich hoffe, nichts Schlimmes.
2: Hallo.
3: Hallo.
0: Hey, geht's zum Abend?
3: Ja.
4: Passen Sie auf, dass Sie nicht abgeschleppt werden, Herr Oeskar.
5: Ich will Sack weg, Frau Kommissarin. Versprochen.
4: Ja, dann drücke ich mal ein Auge zu.
2: Habe ich noch mal Glück gehabt, ne?